0: verpasst hat.
1: Kriegen wir das zu erfahren, was für ein Spitznamen?
2: Bimbo, ja.
1: Bimbo. Warum Bimbo?
3: Das war, haben wir draußen plötzlich gespielt im Hof als die kleinen Kinder.
1: Sie müssen wissen, der ist aufgeregt. Die sind mal in die Schule gegangen zusammen, ist richtig?
3: In die Schule gegangen und der hat bei uns gewohnt mit.
1: Hier in Landsberg oder was? Nee.
3: Ja,
1: im Bitterfeld. Da, wo jetzt das böse Hochwasser war.
3: Ja, ja.
1: Bist du mit betroffen gewesen?
3: Nein,
1: Gott sei Dank.
3: Ich wohne jetzt hier.
1: Landsberg.
4: Ja, meine Mutti war betroffen.
5: Die habe ich gerettet, 3 Tage.
1: Ehrlich? Ja, hallo Mutti, guten Tag. Ja. Schön, dass Sie da sind. Sie hören sich die Putis heute auch mit an.
6: Ja, natürlich.
1: Wünschen wir Ihnen viel Spaß.
6: Danke.
1: So, Bimbo, wie heißen Sie denn richtig für die Leute zu Hause?
5: Für die Leute zu Hause und für die, die es noch nicht wissen, ich heiße Peter Rasim.
1: Nicht so langsam, ne? So, los geht's. Gespräch mit eingehängt. Hier der Zusammenschnitt einer Aufzeichnung für 2 Anbieter. Ja, liebe Zuschauer, fast ist es soweit. Das Konzert der Putis in Landsberg steht unmittelbar davor. Ich habe eingehängt den Herrn Peter Meyer im Mikrofon. Wie geht's denn?
7: Gut, ja, ich bin jetzt hier pünktlich eingetroffen, um mich mit euch zu unterhalten. Wir sehen hinter uns die Bühne oder fast die Bühne, einen großen Felsen, ja. Und wir freuen uns auf unser Konzert.
1: Wir sind in Landsberg. Die Putis haben ja gesagt, sie sind viel unterwegs, auch im Flutgebiet. Und Landsberg ist kein Flutgebiet, aber viel ringsrum, Bitterfeld, Jesnitz und viele andere Städte waren betroffen, Aachen zum Beispiel, Magdeburg. Und wir fragen jetzt den Herrn Peter Meyer eingehängt, was habt ihr denn so noch gesehen von der Flut, wo ihr von Berlin hier runtergefahren seid?
7: Ja, wir sind ja in letzter Zeit oft hier runtergefahren und vorige Woche zum Beispiel zu dieser Sendung gemeinsam gegen die Flut in Leipzig, wo wir Spenden gesammelt haben. Und da war es eigentlich noch schlimmer. Also diesmal die A9, da ging das schon, aber es ist natürlich links und rechts doch eine ganze Menge zu sehen, ja.
1: Ihr habt ja einen wunderschönen Titel, der eigentlich für die Flut 2002 gedacht war. Den spielt ihr wieder, habe ich gehört.
7: Ja, ne, wir haben 2 Titel damals gemacht. Der eine heißt August 2002 und der andere Teddybär. Und da haben damals die Kollegen Quasser und Maschine in Dresden zum Konzert über 10.000 Leuten geschwebt mit dem Kran und haben Geld gesammelt. Und jetzt spielen wir einen Titel davon auch wieder im Konzert.
1: Es ist ja ganz klar, dass ihr jahrelang schon nach Landsberg kommt. Herr Rausch, der regionale Veranstalter, sagt, er freut sich immer, wenn ihr da seid. Kennen Sie denn Herr Rausch? Nö.
7: Ja, natürlich.
1: Kennen Sie ihn auch?
7: Ja, wir haben uns kennengelernt. Ja.
1: Ich muss ganz ehrlich sagen, seid ihr zufrieden mit dem? Ja,
7: ja, na klar, natürlich. Ja.
1: Was sagt er zu dem Publikum, was hierher kommt?
7: Na, das ist toll, auf jeden Fall. Ja, wenn man bedenkt jetzt, dass hier im Umfeld die Flut wütet und trotzdem kommen die Leute hierher. Es sind gute Events hier. Matthias Reim ist jetzt in nächster Zeit noch hier, habe ich gelesen, ja. Und viele andere. Also wir sind gerne hier.
1: Eingehängt, wie viele Konzerte macht ihr eigentlich noch im Jahr?
7: Also so zwischen 60 und 80.
1: Das ist schon eine ganze Menge, muss man sagen.
7: Na ja, aber die Leute, das Jahr hat 365 Tage, ja. Und die Leute arbeiten viel mehr.
1: Und ich will hier nicht genau sagen, wie alt er ist, aber wie hält sich der Peter Meyer fit?
7: Naja, ich surfe bei 30 Grad Hitze und wenig Wind und fahre ganz langsam mit dem Fahrrad durch den Wald und dann schwimme ich viel. Also im Winter im Pool und im Sommer im Müggelsee. Ich wohne ja am Müggelsee.
1: Wunderbar. Da freuen wir uns. Wir lassen ihn jetzt auch schon ganz wieder in Ruhe sich noch ein bisschen vorbereiten, okay, auf das Konzert. Und wir haben wunderschöne Bilder und die zeigen wir Ihnen jetzt. Gegen 21.20 Uhr Fotos mit den Vorbands hinter der Bühne. Verkabelung der Putis. Schon ging's los. Es war schön und einfach super die Fans und die Putis gut drauf. Ausschnitte kommen jetzt.

Wir grüßen euch zum zigtausendsten Mal hier an diesem wunderschönen Ort. Und wir freuen uns, dass wir heute wieder diesen Abend gemeinsam mit euch verbringen dürfen und können. Unser erstes Lied war von unserem Album Es war schön. Der erste Song auf diesem Album, und jetzt wollen wir auch gleich den nächsten Song spielen. Das ist ebenfalls ein erster Song, sondern aber nicht von diesem Album, sondern von dem vorhergehenden Album. Hier ist Lust auf Abenteuer vom Album Abenteuer.

Reife, der Tourneeleitung der Pudis, versorgte uns mit Tipps für unsere Aufzeichnung und mit dem Hinweis, doch bitte nicht das ganze Konzert mitzuschneiden. Recht hat er, live ist doch viel schöner. Und so hatte ich Zeit, mal rumzuschauen auf dem Gelände.

Womit so ein Abend gut abgehen kann, sorgt ein riesiges Team von Goldenen Löwen. Essen, Trinken, Sicherheit. Und für die Wehwehchen war das Rote Kreuz Landsberg vor Ort. Hier zu sein ist richtig schön, bekam ich zu hören. Wir hatten mit der Flut richtig viel Hilfe zu leisten und kaum Schlaf. Heute das Konzert einfach mal spitze. Teddybär singt Maschine. Zu dem Titel braucht man, glaube ich, nicht viel sagen. Wir wünschen Kraft allen, die noch immer mit Schäden der Flut kämpfen. Und euch danke fürs Zuschauen.

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Ja, hallo und einen wunderschönen guten Tag. Ich freue mich, dass ich hier sein darf heute wieder mit dem Themenkonzert Großes Kino. Meine Güte, bin ich nervös. Dabei mache ich das jetzt schon zum 10., 11., 12. Mal. Ich weiß gar nicht ganz genau. Und ich habe mir Stücke ausgesucht, wie dieses, was ich gerade gespielt habe, weil ich denke, das kommt so richtig aus mir heraus. Everything I do it for you. Alles, was ich tue, tue ich nur für dich. Aus Robin Hood. Damit haben wir schon wieder ein ganz, ganz großes Leinwand-Event erwähnt. Und ich freue mich, dass wir jetzt weitermachen können mit einem mindestens genauso schönen Stück. Ich habe einen Tipp bekommen, als ich damals das Orchester leitete. Ach, lass uns doch mal The Rose spielen. Da habe ich gesagt, und was ist denn da dran? Der ist eine ganz simple Melodie, aber diese Melodie, die ist ergreifend. Und der Text. Jetzt kann ich den Text nicht so toll, na, ist ja klar, mit der Posaune, könnte man darstellen, aber mache ich lieber nicht. Dafür spiele ich drei Strophen in verschiedenen Arten und wünsche dazu und zu den weiteren Stücken viel Vergnügen und gute Unterhaltung.

The Rose, die Rose, an alle, die Gefühle lieben und an alle Liebenden. Tja, man muss ja nicht nur Menschen lieben, man liebt ja auch Natur, die Rose. Ja, und so heißt ja auch der Film. Naja, jetzt machen wir einen Riesensprung und gehen ganz brutal vor, und zwar in die 70er. Und jetzt kommt die Titelmelodie von Star Wars.

Tja, da merkt man wieder mal, dass ich alles live mache. Aber so geht es eben. Ja, mein Angststück gebe ich ja ehrlich zu. Es ist ein bisschen heiß. Ich hatte 4 Variationen zur Auswahl und bin tatsächlich dann bei dieser hängen geblieben. Leider ist es nicht die leichteste. Das bedeutet aber auch, es ist vom Einstieg her und vom Charakter her die richtige Wahl gewesen. Es sollte diese Fassung sein.

Naja, was auf jeden Fall auch ein riesen Kinoerfolg war und eigentlich noch ist, ja, man kann es ja immer noch sehen, immer wieder kommt's. Das ist Harry Potter. Harry Potter mit seiner Eule Hedwig. Und so spiele ich zwei Stücke aus dem Ganzen. Und zwar das erste ist Hedwigs Theme.

Viel kürzer geht's nicht. Aber ist irgendwie ergreifend. Und wenn man versucht, diese Melodie nachzusingen, hat man natürlich ordentlich Probleme, weil diese Intervalle sind wirklich fürchterlich. Das nun folgende Stück, ich habe ja ein ganzes Heft von diesem Harry Potter, aber von dieser Harry Potter Musik, von John Williams, so. Aber eins hat mich besonders angepackt. Und zwar habe ich gedacht, wie kann der denn nur Blockflöte mit reinnehmen? Naja, hat er gemacht. Das Ganze heißt Double Trouble.

Jo, die ganze Welt der Zauberei. Eine tolle Geschichte. Tja, leider kann ich nicht zaubern, aber dafür begebe ich mich gerne in solche Gefilde, wo die Zauberei ja die Fantasie anregt oder naja, wo man träumen kann. Wo man besonders gut träumen kann, ist in Herr der Ringe. Herr der Ringe habe ich jetzt ein Stück vorliegen. Natürlich das Üblichste, also das, was man wirklich kennt. Ich könnte noch ein paar mehr spielen, aber ich fürchte, das wird zu lang. Wer träumt nicht gerne? Das nächste Stück

Tja, da sieht man die ganzen Fantasiefiguren schon immer wieder. Muss schon sagen, ich habe die ganzen DVDs zu Hause. Ja, man lädt das ja heutzutage runter, es streamt es. Aber ich habe immer noch die DVDs. Das ist in Ordnung. Und ja, hin und wieder gucke ich mir davon was an. Dann denke ich wieder, schon toll gemacht. Naja, ganz anders, aber besonders auch so herzerweichend ist natürlich die Erzählung dieser alten Dame, die interviewt wird, als einzige, so ziemlich als einzige überlebt hat, von dem riesengroßen Schiff, was niemals untergehen kann. Tja, wie war das nochmal? Die Arche Noah haben Leinen gebaut und die Titanic, Fachleute. Titanic ist untergegangen. Finde ich ganz lustig, wenn man diesen Spruch sagt. Und aus der Titanic spiele ich jetzt My Heart Will Go On.

Ich weiß nicht, ob es jemanden gibt, der nicht geweint hat, als er das erste Mal Leonardo DiCaprio da hat untergehen sehen. Tja, so spielt das Leben. Ach, der hätte bestimmt noch Platz gehabt auf dem Dings da, auf dem Holzding. Aber so ist das. Man kann es sich nicht aussuchen. Naja. Ich werde immer wieder gefragt, sag mal, du machst jetzt schon so viele Konzerte da. Musst ja richtig Geld dafür kriegen. Nein. Das ist alles ehrenamtlich. Und ich freue mich einfach, wenn ich es schaffe, ein paar Leuten ein bisschen Freude zu machen. Und ich weiß mittlerweile bei den vielen Rehas, Krankenhausaufenthalten und so weiter, die ich bisher im letzten Jahr gehabt habe, von den Leuten, die da dann meine Musik gehört haben, den grüße ich auch ganz herzlich. Ich kann sie jetzt schlecht aufzählen, das wird vielleicht ein bisschen zu persönlich. Ich freue mich, dass ich denen auf jeden Fall Freude bereite. Und aufgrund dieser schönen Konzerte habe ich auch ein paar Auftritte bekommen, die genau das haben wollen, was ich anbiete. Das ist das Schöne. Ja, ansonsten kann ich nur sagen, man muss es schon mögen, was man tut. Und trotzdem gebe ich zu, ich fluche manchmal über jeden falschen Ton. Ach, ja, es ist eben so. Das ist menschlich. Ja, und dann habe ich jetzt noch ein Stück, was leider schon das letzte ist.

Ich habe überlegt, sollst du es machen, sollst du es nicht machen? Ja, Good Morning Vietnam heißt der Film. What a Wonderful World, der Titel. Ist so schön, der Titel, dass man es einfach mit reinnehmen muss. Ich glaube, ich könnte noch so ein zweites Great Cinema oder großes Kino machen. Da gibt es noch mehr Titel. Wirklich. Ah, ich habe noch die Hobbits und Harry Potter hat so schöne Melodien. Und Superman und ach, naja. Gut, ich freue mich aufs nächste Mal und sage herzlichen Dank fürs Zusehen und freue mich über das letzte Stück, besonders What a Wonderful World.

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0: Ja, herzlich willkommen, meine Damen und Herren, im Logenhaus Dessau. Mein Name ist Uwe Dorant. Wir dürfen Sie heute herzlich willkommen heißen zu unserer Veranstaltung, und zwar...
1: Genau, mein Name ist Frank Richter und heute machen die Landesliteraturtage 2026 bei uns Station im Logenhaus Dessau. Und wir freuen uns riesig, nämlich gleich geht's los mit der Langen Nacht der Spannung.
2: Ja, wunderbar. Schönen guten Abend. Sie merken gleich, ich habe nicht Verstärkung dabei, sondern Verschwächung. Ich habe nämlich ganz schlechte Stimme. Und ich habe schon gedacht, oh Mensch, am Ende klappt es gar nicht und so. Und dann habe ich mir eigentlich überlegt, ich habe die Geschichte, weil ich wollte meine Stimme jetzt nicht so überanstrengen. Hören Sie das? Ist das okay? Wollte meine Stimme nicht so beanstrengen. Ich habe die Geschichte also jetzt ausgedruckt, würde die verteilen und Sie würden die in Stillarbeit lesen und habe ich mir gedacht, oder? Nein, das machen wir natürlich nicht. Also ich muss da jetzt durch, hilft nicht. Ja, also normal klinge ich anders, normalerweise klinge ich so ein bisschen wie, kennen Sie Christian Brückner? So klinge ich eigentlich normalerweise wie Christian Brückner. Es ist schade, es ist jetzt ein bisschen schade für Sie. Ja, Andreas Hilger hat ja gesagt, ich war lange bei der Zeitung. Es sind ältere Leute da, insofern wissen Sie noch, was Zeitung ist. Diese großen, so große Blätter, die man jeden Tag eine neue und so auf toten Bäumen gedruckt und so. Junge Menschen wissen das ja gar nicht mehr. Und da habe ich mir sozusagen auch die Leidenschaft für lustige Polizeimeldungen bewahrt, weil ich komme tatsächlich auf viele Ideen bei der Zeitungslektüre. Und das ist irgendwie blöd mit diesem Mikro. Ich kriege das hin. Also. Und mir fällt auf, dass man muss sich ja sowieso Sorgen machen um den Standort Deutschland, aber man muss sich wirklich auch Sorgen machen um den Krieg-Standort Deutschland. Oh, da kommt ein Glas Gin, das ist aber schön. Oh, vielen Dank. Dann nehmen Sie mir den... Das ist aber jetzt unbequem. Ich könnte auch so, wenn ich mich so setze, ist es so besser. Sie haben mir jetzt den Witz weggenommen. Ich hätte doch die ganze, so einen Running Gag daraus gemacht, dass ich da nicht hingekommen bin. Ist schon okay, das passt, ja. Gut, ich trinke mal einen kleinen Schluck. Das ist aber keine Cola, oder? Okay, wo war ich stehen geblieben? Gaunerstandort Deutschland. Man muss sich wirklich Sorgen machen. Alle Meldungen, die ich Ihnen jetzt vorlese, alle Krimi-Meldungen, sind nicht ausgedacht. Und ich frage mich gerade, warum ich so unscharf sehe. Und da fällt mir ein, ich habe meine Lesebrille gar nicht auf. Einen kleinen Moment. Wo ist die? Ah, Mann, die ist in meiner Dingenstasche. Moment. Es lohnt sich manchmal auch... Machen Sie mal ganz kurz ein bisschen Stillarbeit. Moment. Dankeschön. So, jetzt ziehe ich meine Lesebrille auf. Und da geht es auch rapzap los. Ah, ich muss erst die andere abziehen. So geht das. So, sehen Sie jetzt? Ich fange nochmal von vorne an. Guten Abend, mein Name ist Peter Godatzka. Nein, so, jetzt also, wir waren bei diesen lustigen Polizeimeldungen und alles, was ich Ihnen jetzt vorlese, ist nicht ausgedacht und das ist wirklich erschreckend. Zum Beispiel diese Meldung hier. Unbekannte sind in den Kellerbereich eines Mehrfamilienhauses in der Paul-Thiersch-Straße eingebrochen. Sie brachen einen Keller auf und entwendeten nach ersten polizeilichen Erkenntnissen

Bekenntnissen Walking-Stöcke. Kein Witz. Walking-Stöcke stehlen ist Quatsch. Das ist Quatsch, die kosten 10 Euro. Dann hier, Einbrecher haben aus einer Wohnung in Nordrhein-Westfalen den Stöpsel der Badewanne gestohlen. Wie die Polizei mitteilt, drangen die Täter in die leerstehende Wohnung in Kempten ein und durchkämmten die Räume. Neben dem Badewannenstöpsel nahmen die Einbrecher zwei Türscharniere mit und die Abdeckungen der Lichtschalter. Da stelle ich mir vor, wie die dann bei ihrem Chef aufkreuzen, ja, und der sagt, und, was habt ihr mitgebracht von eurem Fischzug? Chef, Badewannenstöpsel. Also, das ist doch nicht normal, oder? Hier, Wäscheleine im Keller durchtrennt. Vergangenes Wochenende durchtrennten Unbekannte in einem Gemeinschaftskeller eine Wäscheleine. Dadurch fiel die saubere Wäsche auf den Boden. Schaden etwa 50 Euro. 50 Euro? Schaden? Wegen, also, es ist Milchschnitte aus Seniorenwohnpark gestohlen. Hier, das hier, auch sehr schön. Das ist der Gipfel von allem. Unbekannte Täter brachen aus Halle an der Saale, brachen eine Gartenlaube in einer Gartenanlage im Bereich Böllberger Weg in Halle auf. Nach ersten polizeilichen Erkenntnissen durchwühlten die unbekannten Täter, Täterin, den die Gartenlaube lauberig, die Gartenlaube und ließen nach dem Einbruch ein Fahrrad zurück. Das ist eine verkehrte Welt, oder? Schatz, hier wurde eingebrochen, da liegt ein Fahrrad. Und ein Diamantkollier. Prügelei wegen einer Salatgurke. Es ist wirklich verrückt. Aber dann muss man natürlich sagen, gibt es auch die schlimmen Meldungen, dass hier zum Beispiel Toter lag leblos in Wohnung. Ja? Nicht schön, nicht nur tot, sondern auch leblos. Oder auch hier, nach dem Fund einer Frauenleiche am Strand von Selin auf Rügen gibt es erste Hinweise zur Bestimmung der Identität. Wie eine Untersuchung der Rechtsmedizin in Greifswald ergab, handelte es sich um eine Frau im Alter zwischen 35 und 45 Jahren. Der Leiche fehlten Kopf, Arme und Beine. Und dann der Satz, eine Gewalteinwirkung auf den Körper wurde nicht festgestellt. Man kennt das, ja, man geht so den Strand lang, oh, mein Arm, oh, mein Bein. Das ist eine meiner Lieblingsüberschriften, da mache ich irgendwann mal eine Geschichte draus. Einbeiniger versuchte Polizisten zu treten. Das rührt mich total, oder? Dann hier so rätselhafte Sachen, Erdmännchenpflegerin verprügelt Affenpflegerin wegen Lamapfleger. Oder hier der Redakteur als Literat, Optiker nach Einbruch fassungslos. Verstehen Sie? Fassungslos? Ja, so der, ja, haben Sie verstanden, ne? Ja. Und dann hier, das ist eine meiner Lieblingsaushänge, das hing oft mal wirklich mal an einer Polizeistation. Die Polizei bietet im Rahmen der Drogenberatung zum Thema Kokain einen Schnupperkurs an. Ja? Machen die jetzt jede Woche, immer ausverkauft, super. Ja, ich muss immer mal jetzt zwischendurch husten, das nicht davon irritieren lassen. Ja, wie gesagt, Andreas Hilger hat recht, ich habe Kurzgeschichten mitgebracht, aber ich glaube, wir schaffen nur eine Kurzgeschichte, oder? Ich habe ja gar nicht ewig Zeit hier. Wir fangen einfach mal an. Ich habe Romane geschrieben. Da hinten liegen zwei Romane, die ich mit meiner Krimi-Kollegin Alexandra Kui geschrieben habe. Harz-Krimis, sehr lustig, spielt im Harz-Örtchen Düsterode. Gibt es natürlich nicht in Wirklichkeit, aber ist sehr lustig. Aber heute Kurzkrimis und ich habe mehrere Kurzkrimi-Bände geschrieben und da habe ich mir gedacht, es ist ja immer, es wird immer brutaler, oder? In diesen Krimis. Ja, immer wird gefoltert und immer sind es Massenmörder. Und im Prolog müssen schon irgendwie, werden Frauen entführt. Und irgendwann habe ich mal einen total netten Kollegen und da ging es, der hat seine Opfer, der Täter hat seine Opfer mit Bauschaum ausgesprüht und so. Das habe ich. Und ich habe gedacht, in meinen Kurzgeschichtenband habe ich sozusagen eine.
eine Rubrik geschaffen und die erste Rubrik heißt Ohne Tote. Ja? Und da habe ich gedacht, es muss doch nicht immer gleich, muss doch nicht immer mit Toten sein. Es gibt ja viele andere Verbrechen, die begangen werden sollen. Eine Geiselnahme oder ein Einbruch oder so. Ja? Die zweite Rubrik heißt dann ein Toter, die nächste heißt dann zwei bis drei Tote und die letzte heißt dann ganz dumm gelaufen. Also da. Ja, da kommen auch einmal wirklich viele ums Leben, aber das sind alles böse Leute, alles böse Leute. Ansonsten tun mir meine Opfer eigentlich immer leid und die wollen eigentlich auch nie. Also wollen eigentlich nur das Gute. Die Geschichte, die ich Ihnen jetzt vorlese, ist aus der Rubrik Ein Toter, können Sie sich also schon mal drauf vorbereiten, und die spielt nicht weit weg von hier, die spielt nämlich in Köthen. Ja. Wofür ist Köthen nämlich bekannt? Bach, ja, aber das meine ich nicht. Wofür noch? Oh, sehr gut. Sie gewinnen eine Gelo-Revoice-Tablette, wenn Sie möchten, die ich in meinem... wer hat gewonnen? Wir machen das nachher, ja? Sehr gut, Homöopathie. Wird ganz. Oh, Sie haben auch Gelo-Revoice? Ja, sind gut. Ne? Ja. Genau, Homöopathie. Ähnliches mit Ähnlichem. Und wenn jetzt Fans der Homöopathie hier sind, dann müssen sie ganz stark sein. Die Geschichte heißt Der Vorfall. Und ich kürze ein bisschen ab. Ein Einfamilienhaus in Köthen, könnte auch hier in Dessau sein. Ein altes Ehepaar liegt im ersten Stock und schläft. Der Mann hat ganz dolle Rücken, schon seit vielen Jahren. Und seine Frau ist aber ein Fan der Homöopathie und gibt ihm immer Kügelchen zu fressen. Und jetzt werden sie wach und hören ein Geräusch von unten. Und die Frau weckt ihn und sagt, das ist ein Geräusch, geh mal runter. Und der Mann ächzt und stemmt sich aus dem Bett und geht die Treppe runter und sie gibt ihm noch das große Handbuch der Homöopathie mit 836 Seiten, damit das vielleicht dem Einbrecher über den Kopf hauen kann. Und er tastet sich also in die Küche, das sind so die ersten 84 Seiten, das kürze ich jetzt ein bisschen an, eine sehr lange Szene auf der Treppe, wie er runtergeht und so, aber geht dann in die Küche rein und macht Licht an. Und sieht da einen Mann, der auf dem Küchenfußboden hockt, und zwar so auf allen Vieren, damit Sie sich das vorstellen können. So, auf dem Küchenfußboden. So, ja. Gibt es vielleicht Gelegenheit, ein schönes Foto zu machen? Vorbei, zu spät. So, und an der Stelle setzt die Geschichte ein. Da hockte ein Mann auf allen Vieren und starrte auf die weißen Fliesen. Das alte Ehepaar heißt Heinz und Gertrud. Der Mann heißt Heinz, die Frau heißt Gertrud. So. Heinz erschrak, als er Gertruds Hand an der Schulter spürte.

Wer sind Sie? Halt den Mund, Gertrud, fuhr Heinz seine Frau an, denn er sah etwas, was Gertrud offenbar nicht sah, noch nicht. Der Unbekannte presste mit der einen Hand eine Pistole auf die Fliesen. Ja, bitte, stieß der auf dem Boden kauernde Mann hervor. Halten Sie einfach den Mund und setzen Sie sich, bitte. Er hat eine Pistole, raunte Heinz seiner Frau zu, bevor die zu einem erneuten Redeschwall ansetzen konnte. Gertrud stöhnte, dann traten sie und Heinz langsam an den Esstisch und setzten sich. Eine Weile sagte niemand etwas, nur das Ticken der Küchenuhr war zu hören. Kurz vor drei registrierte Heinz. Er bewegte sich langsam hin und her, um eine möglichst schmerzfreie Position zu finden. Nach einer gefühlten Ewigkeit durchbrach Heinz das Schweigen. Wie geht's denn jetzt weiter? Der Mann ächzte und schaute hoch, ausgewaschene Jeansjacke, unrasiert, kurze Haare, vielleicht 45 Jahre alt, schätzte Heinz. Wenn Sie uns, wir werden Sie nicht anzeigen, wenn Sie einfach wieder gehen. Wie sind Sie überhaupt reingekommen? Meldete sich Gertrud. Das ist Einbruch, wissen Sie das? Und Kidnapping, Entführung. Heinz starrte Gertrud an. Entführung? Wieso Entführung? Dann eben Geiselnahme. Verlassen Sie sofort unser Haus oder wir rufen die Polizei. Heinz sah Gertrud möglichst streng an, aber die ließ sich nicht beirren. Verlassen Sie sofort unser Haus, wiederholte sie. Vom Fußboden erklang ein weiteres Ächzen und dann sagte der Mann, ich kann nicht. Nach ein paar Sekunden der Stille fragten Heinz und Gertrud unisono, was? Ich kann nicht, stieß der Mann hervor. Was soll das heißen? Sie können nicht, fragte Gertrud. Ich kann nicht, ich kann mich nicht bewegen, kam es mit gepresster Stimme vom Küchenboden. Was soll das, begann Gertrud erneut. Doch bevor sie ihren Satz beenden konnte, schrie der Mann, ich habe einen Hexenschuss. Heinz und Gertrud sahen sich an. Er hat einen Hexenschuss, sagte Gertrud und wiederholte damit das Offensichtliche. Genau wie du. Wieder verging eine halbe Minute, ohne dass irgendjemand etwas sagte. Wieder war es Gertrud, die das Schweigen durchbrach. Wie gesagt, wenn Sie einfach gehen, dann lassen wir Sie laufen. Der Mann erhob den Kopf und sah Gertrud direkt in die Augen, blieb aber stumm. Sie brauchen ein Stufenbett, sagte Heinz nach weiteren langen Sekunden der Stille. Gertrud glotzte ihn an. Spinnst du? Was denn? Rief Heinz gereizt. Sollen wir hier ewig sitzen bleiben? Er hat eine Pistole. Wir können nicht weg, er kann nicht weg. Ruckartig stand Heinz auf, wurde aber sogleich von seinen unteren Lendenwirbeln bestraft. Auch in den Einbrecher kam Bewegung, soweit man das Bewegung nennen konnte. Er hob die Hand mit der Pistole. Bleiben Sie sitzen. Ich baue Ihnen ein Stufenbett, rief Heinz und hielt in der Bewegung inne. Sie werden sehen, das hilft. Keine falsche Bewegung, presste der Einbrecher hervor. Keine Sorge, brummte Heinz und dachte eine Sekunde darüber nach, dem Mann vorzuschlagen, Gertrud als Geisel zu nehmen. Dann würde er einen Fluchtversuch starten, der Einbrecher würde Gertrud erschießen und so hätte die verkorkste Nacht sogar noch ihr Gutes gehabt. Stattdessen humpelte er zur Speisekammer und zog einen halbleeren Wasserkasten heraus, nahm die Flaschen und stellte sie auf die Fliesen. Dann humpelte er zu dem Einbrecher und stellte den Kasten neben ihn. Er hinkte weiter zur Küchenbank, nahm die große Wolldecke, faltete sie dreimal längs und legte sie neben dem Mann auf den Boden. Den Kasten stellte er ans Ende der Decke. Schließlich nahm er noch ein Kissen von der Küchenbank und legte es auf den Kasten. Heinz ging neben dem Mann in die Knie. So, und jetzt versuchen Sie mal, sich umzudrehen und die Beine auf die Kiste zu legen, so als würden Sie im Liegen sitzen. Der Mann starrte abwechselnd Heinz und die Kiste an. Na los, munterte Heinz ihn auf. Der Mann knickte den rechten Arm ein und ließ sich dann zur Seite fallen. Er schrie auf. Entschlossen packte Heinz den auf der Seite liegenden Oberkörper und drehte ihn auf die Decke. Der Mann brüllte erneut.
Gertrud bestaunte die Szenerie mit

offenem Mund vom Küchenstuhl aus. Schwer schnaufend lag der Mann schließlich auf der Decke, die Beine angezogen. »So«, sagt Heinz, »und jetzt noch die Beine auf die Kiste.« Er griff in die Kniekehlen des Mannes und hob die Beine auf den gepolsterten Plastikkasten. Der Einbrecher ächzte und stöhnte, aber als Heinz fertig war, wurde er ruhiger. Nur sein schneller Atem zeugte von den Anstrengungen. Heinz betrachtete den Einbrecher besser. Machte der Unbekannte und nickte. Langsam beruhigte sich sein Atem, er umfasste die Waffe fester und richtete sie auf Heinz. »Wunderbar, Herr Professor Brinkmann«, quakte Gertrud sarkastisch vom Küchentisch, »jetzt kann er uns viel besser in Schach halten.« »Er hat Schmerzen«, gab Heinz zurück, »du hast ja keine Ahnung, wie das ist.« »Ich habe keine Ahnung«, keifte Gertrud, »wer hat dich denn all die Jahre gepflegt?« »Gepflegt«, dachte Heinz verächtlich, »toll. Kügelchen hast du mir gegeben, deine scheiß Globuli, D-irgendwas.« Er ignorierte ihre Bemerkung und betrachtete den Einbrecher. »Geht's?«, fragte er. Als Antwort erhielt er ein weiteres Ächzen. Nach einer Weile murmelte der Mann, »schöne Scheiße.« Und dann, »schätze, das ist eine klassische Patt-Situation.« »Gar nicht Patt«, meldete sich Gertrud, »wir sind zwei und Sie sind einer.« Der Mann hielt die Pistole hoch. »Die hier zählt für zwei, also steht's 3-2. Gertrud wollte etwas erwidern, klappte dann aber ihren Mund zu. »Ihr erster Hexenschuss«, erkundigte sich Heinz. Der Mann schüttelte den Kopf. »Vielleicht haben Sie auch einen Bandscheibenvorfall«, meinte Heinz, und weil der Unbekannte schwieg, fuhr er fort. »Ich habe zwei, schon seit Jahrzehnten, bei L4, L5 und L5S1. Gibt's nur zu lachen. Ist nämlich autobiografisch, diese drei Sätze. Dann werde ich manchmal gefragt, was ist eigentlich autobiografisch an Ihren Geschichten? Diese drei Sätze. Ich habe zwei, schon seit Jahrzehnten, bei L4, L5 und L5S1. Ja, naja. Der Mann schaute verständnislos. »Sie scheinen auch etwas heiser zu sein«, sagte er. »Ihre Frau auch.« »Ja, aber Sie auch. Ihre Stimme klingt ganz neu. Ja, das steht jetzt nicht hier.« Heinz fasste an seine untere Rückenpartie, Lendenwirbel, ganz unten, knapp überm Hintern. Ihm fiel etwas ein. »Haben Sie Schmerzen im Bein?« Der Mann zögerte, dann machte er ein Geräusch, das nur als Zustimmung gedeutet werden konnte. Heinz nickte wissend. »Aha, Bandscheibenvorfall, klarer Fall. Da können Sie jetzt einen Monat lang bei uns hier auf dem Küchenfußboden liegen bleiben.« Die Waffe des Einbrechers schnellte hervor und zielte an Heinz vorbei. Heinz wirbelte herum. Gertrud stand stocksteif neben dem Küchentisch. »Setzen Sie sich wieder hin«, sagte der Mann, aber seine Stimme klang eher matt als angsteinflößend. »Was soll der Blödsinn, Gertrud?«, fragte Heinz und zu dem am Boden liegenden gewandt. »Ich setze mich auch wieder an den Küchentisch. Einverstanden?« Der Mann nickte. »Und außerdem muss ich mir mal dringend die Nase putzen, ja? Einverstanden?« Der Mann nickte erneut. »Und kurz dolle Husten muss ich.« »Danke für Ihre Geduld.« Heinz setzte sich, dann war nur noch das Ticken der Uhr zu hören. Der Einbrecher starrte an die Decke, Gertrud starrte auf den Einbrecher und Heinz grübelte. Eine Pattsituation in der Tat. Ob der Einbrecher verschwinden würde, wenn er könnte, oder ob er sie erschießen würde? Heinz hatte schon oft gelesen, dass Einbrecher eher nicht dazu neigen, Gewalt anzuwenden. Und der Typ da auf dem Küchenfußboden sah auch nicht besonders gewalttätig aus, eher ärmlich. Ein Harzi möglicherweise, der keine andere Chance hat, an Geld zu kommen. Daran merken Sie, die Geschichte ist schon ein bisschen älter. Ja, das, Harzis gibt es ja gar nicht mehr. Müsste ja jetzt heißen Grundi oder so vielleicht. Oder Bürgergeldi, ist ja auch schon vorbei. Bürgergeldi geht auch schon nicht mehr. So alt ist die Geschichte schon. Mensch, Wahnsinn. »Ich könnte ihm Schmerzmittel anbieten«, überlegte Heinz. Doch im gleichen Moment verwarf er die Idee. »Nein, die Folgen eines solchen Angebots wären absolut unüberschaubar.« Die Stimme des Einbrechers riss Heinz aus seinen Gedanken. »Haben Sie irgendwas im Haus?«

Was? Ein Schmerzmittel? Aspirin oder so? Heinz musste lachen. Aspirin? Die helfen in ihrer Situation gar nichts. Dann halt was anderes, was Stärkeres. Heinz streifte Gertrud mit einem Seitenblick. Sie starrte immer noch fassungslos auf den Einbrecher. Dann öffnete sich ihr Mund und sie sagte mit kühler Strenge: Wir haben dieses Zeug nicht. Wir haben nämlich kein Interesse daran, uns selbst zu vergiften. Ein diabolisches Grinsen erschien in ihrem Gesicht. Aber ich gebe Ihnen etwas anderes, wenn Sie dann abhauen. Heinz verdrehte die Augen. Gertrud schien aus ihrer Trance zu erwachen. Ich habe etwas, das besser ist als jedes Schmerzmittel. Nehme ich, schnaufte der Einbrecher. Gertrud hob den Zeigefinger. Erst müssen Sie versprechen, dass Sie dann abhauen. Sie hatte eindeutig wieder Oberwasser. Und was ist das für ein Wundermittel? Fragte der Einbrecher misstrauisch. Ein homöopathisches, antwortete Gertrud. Heinz stöhnte sehr leise. Homöopathisch? Und das soll helfen bei einem Hexenschuss? Ist nur ein Angebot? Gertruds Stimme wurde mit jeder Sekunde fester. Heinz erkannte bereits wieder diesen typisch schnippischen Ton, den er hassen gelernt hatte in 44 Ehejahren. Der Einbrecher schien zu überlegen, dann meinte er, na, okay. Und Sie hauen dann ab, sobald ich wieder gehen kann. Gertrud erhob sich entschlossen, aber der Einbrecher zielte sofort mit der Pistole auf sie. Unser Medizinschrank ist oben, zischte Gertrud. Eine weitere Pause entstand, dann sagte der Einbrecher, wenn Sie Scheiße bauen, dann knalle ich Ihren Gatten ab. Gertrud bedachte ihren Gatten mit einem langen Blick und Heinz wurde mulmig. Sie drehte sich um und verschwand aus der Küche. Im nächsten Moment waren ihre Schritte auf der Treppe zu hören. Heinz reagierte blitzschnell, oder jedenfalls so schnell es eben ging, mit den Schmerzen im Rücken. Er legte einen Finger auf die Lippen und bedeutete dem Einbrecher, still zu sein. Dann humpelte er zur Spüle und öffnete den Schrank, darunter hinter dem der Mülleimer steckte. Er langte mit der Hand weit nach hinten und holte ein Päckchen hervor und hastete zu dem Einbrecher, der Heinz Bewegung mit stummer Ratlosigkeit verfolgt hatte. Heinz kniete sich neben den Mann und fummelte gleichzeitig an dem Päckchen herum. »Wir haben nicht viel Zeit«, flüsterte er. »Sie kommt gleich mit Kügelchen, aber das können Sie vergessen. Sie gibt mir seit Jahren Kügelchen.« Er drückte zwei Tabletten aus der Folie. »Hier, schlucken Sie die, Ibuprofen 800. In einer halben Stunde sollten Sie wenigstens halbwegs hier raushumpeln können.« Der Einbrecher starrte Heinz an. Der drückte dem Mann die Tabletten in die Hand. »Los, schnell, brauchen Sie Wasser, um sie zu schlucken.« Der Einbrecher stierte die Tabletten an. »Nun machen Sie schon, diese Kügelchen werden nix.« Ein Schrei ertönte. Heinz schreckte hoch. Gertrud stand am Küchentisch, in der Hand ein kleines Fläschchen. »Was machst du da, Heinz?« Der Einbrecher stopfte sich die Tabletten in den Mund und schluckte gequält. »Heinz«, rief Gertrud und war mit wenigen Schritten bei ihm. Sie beugte sich zu ihm herab, nahm ihm die Tablettenpackung aus der Hand und glotzte sie lange an. Dann brach es aus ihr heraus. »Wie kannst du nur? Das sind Ibuprofen, das ist pures Gift. Wo hast du das her? Wieso hast du dieses Zeug im Haus? Warum hast du...« »Halt die Klappe«, unterbrach Heinz. »Halt endlich die Klappe, du mit deinen Scheißkügelchen. Was glaubst du denn? Ich habe zwei Bandscheibenvorfälle, da helfen keine Kügelchen.« »Aber Heinz, wir waren uns doch einig.« Heinz wandte sich dem Einbrecher zu. »Kennen Sie sich mit Homöopathie aus?« Der Einbrecher schüttelte den Kopf. Heinz zeigte mit ausgestrecktem Finger auf seine Frau. »Einmal im Monat schleppt sie mich ins Hahnemann-Haus an, zwecks Anbetung ihres Säulenheiligen. Sagt Ihnen das was, Hahnemann?« Der Einbrecher schüttelte stumm den Kopf. »Samuel Hahnemann, Erfinder der Homöopathie, lebte von 1821 bis 1835 hier in Köthen. Glauben Sie mir, ich weiß alles.«

über Hahnemann. Heinz, sagte Gertrud, aber weiter kam sie nicht, denn Heinz war nicht zu bremsen. Sagen Ihnen Potenzen was? Heinz lachte irre. Nicht in sexueller Hinsicht, sondern D9, D23. Bei der Potenz D9 entspricht das Verhältnis 1 zu einer Milliarde. Anders gesagt, ein Wirkstofftropfen in einem Tanklastwagen. D23 bedeutet 1 zu 100 Trilliarden gleich ein Wirkstofftropfen im Mittelmeer. Im Mittelmeer! D78, 1 zu einer Tredezillion. Tredezillion, das heißt, ein Wirkstoffmolekül kommt auf alle Moleküle des Universums. In Deutschland werden Kügelchen bis zu einer Potenz von D1000 hergestellt. Können Sie mir mal sagen, wie das gehen soll, wenn schon D78 alle Moleküle des Universums enthält? Heinz wandte sich an seine Frau. Seine Stimme wurde nun leise, bedrohlich leise. Weißt du was, meine Liebe? Ich habe überall im Haus Tabletten und Tropfen versteckt. Ibuprofen, Tramadol, Codein, Diclofenac. Ich hab sie alle. Eine Zeit lang hatte ich sogar Morphiumpflaster. Gertrud stöhnte auf. Heinz, Schluss mit Heinz, donnerte der Gatte, quetschte eine Ibuprofen aus der Folie und stopfte sie sich in den Mund. Da, siehst du, lecker, wunderbar. Anders hätte ich meine Rückenschmerzen überhaupt nicht ertragen. Hörst du, weißt du, wie demütigend das ist, immer heimlich Tabletten schlucken zu müssen und nebenbei deine Scheißkügelchen und immer so tun zu müssen, als ob die Kügelchen helfen würden, damit du es weißt, sie helfen nicht. Hörst du, sie helfen. In diesem Moment ächzte der Einbrecher und versuchte, sich aufzurichten. Ich glaube, mir geht schon langsam besser. Mit schmerzverzerrtem Gesicht wälzte er sich auf die Seite und brachte sich in die Vierbeinerposition, in der er schwer schnaufend verharrte. Er setzte den rechten Arm vor, zog das linke Bein nach, schob den linken Arm vor und dann das rechte Bein, bis er den Küchentisch erreicht hatte. Unter Aufbietung all seiner Kräfte zog er sich langsam, sehr langsam nach oben. »Warten Sie, ich helfe Ihnen«, rief Heinz. »Geht schon«, schnaufte der Einbrecher. »Nun seien Sie doch nicht so störrisch«, meinte Heinz und packte den Arm des Mannes. Der versuchte, Heinz Hand abzuschütteln. Heinz spürte einen Stich im Rücken, stieß einen Schmerzensschrei aus und rutschte mit der linken Hand nach unten, dorthin, wo die rechte Hand des Einbrechers die Pistole festhielt. »Ah, oh, mein Rücken, verdammter Mist«, stieß Heinz hervor. Auch der Einbrecher ächzte, erhob seine rechte Hand, aber Heinz drückte sie sofort wieder auf den Tisch. Der Einbrecher riss die Hand erneut nach oben. Beide Männer verloren nun das Gleichgewicht und knickten langsam ein. Als sie gemeinsam zu Boden stürzten, waren ihre Schmerzensschreie so laut, dass sie fast den Schuss übertönten, der sich aus der Waffe löste, die der Einbrecher und Heinz umklammert hielten. Jetzt sind hier drei Punkte, die signalisieren einen Zeitsprung. Wir haben also jetzt einen Zeitsprung. Heinz ist aber immer noch heiser und der andere auch. Diese Wärme, wie gut sie ihnen tat, ihnen beiden. Heinz und Dirk lagen in ihren Liegestühlen, vor ihnen das rote Meer, das an diesem Morgen aussah wie ein riesiges, frisch gewaschenes, azurblaues Handtuch, hinter ihnen einer von dutzenden Hotelkomplexen, die den Strand der ägyptischen Touristenhochburg Hurghada säumten. Sie sprachen nicht mehr oft über jene Nacht. Es gab ja auch nicht mehr viel zu sagen. Klar, da war die Schuldfrage. Bloß, wer war schuld? Für die Polizei und die Öffentlichkeit war es jener unbekannte Einbrecher, der in Köthen für Angst und Schrecken gesorgt hatte. Heinz und Dirk wussten es besser, natürlich. Sie wussten, die Schuldfrage war nicht so eindeutig zu klären, beim besten Willen nicht. Es war ihnen schon in jenem Moment klar gewesen, als sie beide vom Schmerz niedergedrückt auf dem Küchenfußboden hockten und ihrer beider Hände, Dirks rechte und Heinz linke, die Pistole umfassten. Sie hatten eine Weile beratschlagt,
dabei eine erstaunliche Menge an gemeinsamen Interessen festgestellt und währenddessen Ibuprofen-Tabletten verspeist. Außerdem eine Flasche Bronchipret getrunken und einige Hustentabletten genommen. Irgendwann hatten sie eine Art Plan. Noch etwas später war Dirk wieder in der Lage gewesen, davon zu humpeln. Und Heinz hatte mit zitternder Stimme die Polizei angerufen. Gertruds Lebensversicherung zahlte anstandslos. Die Einbruchserie endete abrupt. Nun, 3 Monate später, blickten Heinz und Dirk übers Rote Meer, in dem sich längst Gertruds gesammelter Kügelchenvorrat aufgelöst hatte. 4 Tage zuvor hatte Heinz die Fläschchen entleert. Und er war dabei noch einmal für einen Moment melancholisch geworden. Ein bisschen, fand er, war es so, als streue er Gertruds Asche aus. Dankeschön.

0: Gibt ja sonst noch so auch viele andere total lustige Polizeimeldungen. Das ist ein bisschen schlüpfriger, aber es sind, glaube ich, jetzt keine Kinder da. Zum Beispiel zum Thema fand ich irgendwie auch ein bisschen kriminell. Nicht direkt Krimi, aber auch kriminell. Einmaliger Gruppensex von Beschäftigten während einer Arbeitspause ist kein Kündigungsgrund, so das Arbeitsgericht München. Ja, aufatmen im Publikum, ja. Aber jetzt kommt's. Das Berufsbildungswerk der katholischen Kirche in Ebersberg hatte 5 Beschäftigte wegen Verstoßes gegen die Moral gefeuert. Katholisches Bildungswerk. Dann fand ich das hier irgendwie auch ganz putzig. Mit Hilfe ihrer beiden Möpse hat eine 55-jährige Frau im niederbayerischen Schwarzach einen Exhibitionisten in die Flucht geschlagen. Hinterlässt irgendwie auch Fragen, oder? Überhaupt zum Thema Exhibitionist findet man doch relativ viele Meldungen. Erst habe ich diese hier gefunden, Exhibitionist mit Pferdeschwanz gefasst. Ja? Das ist ja so der Klassiker, da gibt es verschiedene Lesarten, übrigens mindestens 3. Wenn Ihnen nur 2 einfallen, können Sie mich nachher nochmal ansprechen. Dann fand ich Exhibitionist mit Pferdeschwanz auf Damenrad, fand ich auch gut. Und dann habe ich gedacht, das ist nicht mehr zu toppen. Das fand ich sehr rührend. Exhibitionist zeigte sich vor Blindem. Tragisch, oder? Hat sich so lange vorbereitet und dann. Ich glaube, was ganz Kurzes könnten wir noch schaffen, oder? 39 haben wir. Da mache ich Ihnen noch eine ganz, ganz winzig kurze Rausschmeißergeschichte. Die ist wirklich super kurz, aber passt jetzt zum Frühling, weil es kommt jetzt der Frühling und da kommt jetzt bestimmt auch das, worum es jetzt geht. Die Geschichte heißt Endlich Ruhe. Er ließ sich auf den Liegestuhl sinken und atmete tief durch. Er lauschte. Herrlich, wunderbar. Endlich konnte er wieder die Vögel zwitschern hören und wie sie zwitscherten. Als seien auch sie froh, dass endlich Schluss war. Schluss mit dem ganzen Getöse, dem Lärm. Ja, der Mensch war schon ein seltsames Wesen. Was tat er an einem schönen Sonnentag? Anstatt sich still irgendwo hinzusetzen und die Ruhe zu genießen, packte ihn die Arbeitswut. Raus mit dem Rasenmäher, raus mit dem Kantenschneider, raus mit der Kreissäge, raus mit dem Hochdruckreiniger. Der Schwachkopf von schräg gegenüber hatte sogar seinen Laubbläser angeworfen, seinen Laubbläser im Frühling. Der Idiot hatte schön blöd geguckt, als er plötzlich den Lauf eines Gewehrs vor der Nase gehabt hat. Und dann hatte er nicht mehr geguckt, genau wie der Typ mit dem Rasenmäher und der Bekloppte mit dem Kantenschneider und der Affe mit der Kreissäge und die Tussi mit dem Hochdruckreiniger. Er hatte ihr noch erklärt, dass der starke Wasserstrahl extrem schlecht für den Fahrzeuglack war, auch wenn sie nun nichts mehr davon hat. Naja, selbst schuld. Wie oft hatten sie darüber gesprochen, darüber, dass man mal ein Exempel statuieren müsste, ein Exempel an all den Krachmachern dieser Welt. Ja, und jetzt hatte er es getan. Er tastete nach dem Glas mit dem eiskalten Gin Tonic, fand zunächst nur das Gewehr, tastete weiter, fand das Glas, hob es zum Mund, trank, stellte es wieder ab. Einfach herrlich, diese Ruhe. Doch was war das? Was hörte er da? Waren das Sirenen? Es klang jedenfalls so und sie kamen näher. Welcher Idiot musste denn an so einem Tag mit einer Sirene durchs Viertel kurven? Seufzend griff er zum Gewehr und wuchtete sich aus dem Liegestuhl. Dankeschön. Vielen Dank.
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2: Gerade diese Mischung aus Ernst und Witz macht den Film besonders wirkungsvoll. Er regt zum Nachdenken an, ohne belehrend zu sein. The Lady in the Van ist ein sehr eindrucksvoller Film. Er zeigt, dass jeder Mensch eine Geschichte hat, die es wert ist, gehört zu werden. Dieser Film bleibt lange im Gedächtnis und vielleicht auch in eurem DVD-Regal oder der Bibliothek.
3: Zeigefinger von einem lebenden oder einem toten Menschen ist.
4: Bin ich auch überfordert, ja. Weiß ich nicht.
3: Also aber, auf jeden Fall. Ja, aber ich vermute, dass das auch dahin gehen wird, deswegen makaber finde ich das nicht. Ich möchte Ihnen nur sagen, dass Sie aber trotz allem, wenn Sie sagen, Sie können das nur mit Fingerabdruck machen, Sie haben die Möglichkeit, so einen Backup-Schlüssel, also Sie müssen...

0: Herzlich willkommen zum diesjährigen Kurz und Gut im Kurzfilmwettbewerb.
1: Herzlich willkommen zu Kurz und Gut.
0: Schön, dass ihr alle da seid. Wir freuen uns, dass ihr alle hier im OK euch eingefunden habt.
2: Ich bin Mila und ich mache die Moderation dieses Jahr bei Kurz und Gut. Wir sind gerade dabei, unsere Moderationstexte zu schreiben und ein bisschen Zeitdruck haben wir, aber ich denke, wir schaffen das. Ich hoffe, die Stimmung wird so gemütlich sein und dass man einfach einen schönen Abend zusammen hat.
3: Wir haben heute den Tag über alles vorbereitet. Es hat sich herausgestellt, dass du noch sehr zu viel machen musst. Aber es hat sich sehr gelohnt. Und die Sendung selber und die Veranstaltung selbst war dann extrem entspannt. Es hat alles funktioniert.

0: wir alle vielleicht dann doch auch diesen Kampf um den besten Anarchisten, die das seine System gewinnen können gegen David Roberts, können wir vielleicht auf den wiederkehrenden Tagen in Dresden lernen, die vom 11. bis zum 17. Dezember, wenn das passiert alljährlich, 2018, wenn ich das richtig, wenn ich da richtig informiert bin. Und es gibt bereits ein.
1: Wir wollen aber unsere Lieblingsserie gucken.
2: Ja, genau.
3: Jetzt ist aber Nachrichtenzeit.
1: Nee.
2: Oh, Leute, kann ich auch mal mitentscheiden?
1: Nee.
4: Hey, hallo. Nicht streiten. Es gibt doch die Bürgermedien in Sachsen-Anhalt.
5: Bürger was?
4: Bürgermedien. Das sind die 7 offenen Kanäle und die 2 nicht kommerziellen Radios in Sachsen-Anhalt. 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
4: Na klar, einfach vorbeikommen, an einem Projekt oder einer Redaktionsgruppe teilnehmen oder auch individuelle Unterstützung für eure eigenen Ideen erhalten.
2: Nice. Ja, aber das kostet ja bestimmt was, oder?
4: 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Deine Bürgermedien in Sachsen-Anhalt. Lokal mitgestalten, überall empfangen.
1: Nice.
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0: im Visionsstammtisch, habe ich also mit der Kamera 1, das ist die Hauptkamera, gefilmt. Also mit 93 Jahren bin ich der Älteste hier.
1: Ich engagiere mich hier, weil das gefällt und weil man eine relativ große Freiheit hat in der Themenauswahl.
2: Also wir sind eine tolle Truppe, wie man so schön sagt. Wir ergänzen uns wunderbar. Jeder bringt Ideen mit und jeder lebt auch von den Ideen des anderen.
1: Mir gefällt eigentlich das Klima hier eigentlich ganz gut.
2: Wir kommen aus den verschiedensten Berufen. Und wir haben nur einen dabei, der hat mal für das Fernsehen der DDR gearbeitet. Und es ist erstaunlich, wie die einzelnen Berufe sozusagen hier aufeinandertreffen und sich in einer gemeinsamen Arbeit finden. Also ich bin durchaus der Meinung, das ist der Antrieb für mich, dass ich hier arbeite, mitarbeite. Wir sind ein Kollektiv, glaube ich, das nicht ein zweites Mal hier in der Gegend zu finden ist.

Freut mich, dass ich heute hier sein kann. Mein Name ist Heinz-Jürgen Voss von der Hochschule Merseburg, dort im Moment in der Funktion Prorektorin für Studium und Lehre und entsprechend in der Hochschulleitung und andererseits mit der Professur für Sexualwissenschaft und sexuelle Bildung am Fachbereich Soziale Arbeit, Medien, Kultur. Und ich bin technisch nicht so versiert und greife deshalb immer gern auf die Expertise von Studierenden oder hier auch Freiwilligen, die dann da freundlicherweise dann unterstützen. Zum Beispiel einzelne Veranstaltungen sind sehr im Gedächtnis geblieben oder eben auch für die Konferenzen, die dann an der Hochschule stattgefunden haben, aber die dort aufgezeichnet wurden und dann hier im OK mitgesendet wurden und ähnliche Dinge. Also tatsächlich vielfältige Dinge und das läuft und wird auch weiterlaufen. Ich finde, man muss eine Komplexität in verständlicher Weise ausdrücken und da finde ich unterschiedliche Medien jeweils einen guten Ansatz. Also, dass es Dinge gibt für Bürgerbeteiligung über verschiedene Treffpunkte einmal, aber durchaus auch für Mediengestaltung. Und da finde ich deshalb das Wirken von OK durchaus sehr wichtig. Und das finde ich dabei ganz interessant und dass es immer irgendwelche Konflikte, kleine Probleme gibt, aber dass man die auch miteinander gut lösen kann, weil wir im Moment ohnehin eine gesellschaftlich aufgeladene Situation haben, wo viele, viele Fragen haben, Diskussionen geführt werden, manchmal nicht so viel bekannt ist, viele sehr bei sich und der eigenen Meinung bleiben und weniger sich öffnen für andere Positionen und da den Weg zu eröffnen, dass Personen mehr zueinander finden können und irgendwie, auch wenn sie mal diametral unterschiedliche Haltungen haben, dann auch miteinander im Gespräch sein können. Im Vergleich zu anderen Medienanstalten ist es eben gerade das Freie, also dass tatsächlich konkretes BürgerInnenfernsehen dann stattfinden kann. Ich habe im Verlauf sicherlich die Hemmschwelle verloren, mich hier an den OK zu wenden. Am Anfang ist man jeweils immer ganz ehrfurchtsvoll, darf ich da anfragen? Ich mache ja den Leuten Arbeit und habe selber von Technik keine Ahnung und wie kann man das denn machen? Uns hat sich aber immer irgendeine Lösung gefunden. Ich kann etwas erreichen, ich kann etwas verändern. Also nicht jeweils nur die ganzen Belastungen einer Gesellschaft zu sehen, sondern was ist eigentlich meine Handlungsmacht? Das kann wichtig sein und da kann gerade solche Medien und medienpädagogischen Erfahrungen sehr hilfreich sein.

0: Hallo und herzlich willkommen zu einer neuen Folge von Beyond the Dust, zur zweiten Folge.
1: Genau, wir sind hier heute erstmal zu zweit wieder, Tabea und JJ.
0: Genau.
1: Und für alle, die sich schon mal gefragt haben, so wie läuft das denn bei uns eigentlich beim Dreh ab? Wer macht denn die Kamera und so? Da haben wir heute nämlich jemand mitgebracht. Möchte ich einmal kurz vorstellen.
2: Hi, ich bin Oliver und der Kameramann oder Videoproduzent, wie man es auch mal nennen möchte, von den ersten zwei Folgen. Und hoffentlich auch von den restlichen.
0: Ja.
1: Davon gehen wir mal aus.
0: Ja, genau. Wir haben uns heute unseren Kameramann eingeladen, weil wir glauben, dass es sehr spannend wird. Letzte Folge hatten wir ja Marco, der schon so ein bisschen erzählt hat, wie er zu Into Dust gekommen ist, beziehungsweise wie er auf die Idee gekommen ist, das ganze Konzept und so. Und ja, dann erfahren wir von dir hoffentlich heute so, wie die ganzen Abläufe sind. Ja, aber so als erste Frage würden wir auch gerne mal von dir wissen, wie du denn zu Into Dust gekommen bist.
2: Ja, eigentlich relativ unspektakulär, die ganze Sache. Also ich habe mit Marco halt vorher schon verschiedene Projekte gemeinsam gemacht. Wir hatten diesen Jim Pocket Kanal, der ja auch lange Zeit das Marketing-Rohr oder Marketing-Kanal war für Into Dust. Mit genutzt hatten wir damals halt viel gemeinsam gemacht. Und ja, dann kam irgendwann ein Anruf von Marco: Hier, wir haben ein Casting für ein Filmprojekt und wir bräuchten da mal noch so ein bisschen für Making-of, für den Teaser, einen Kameramann. Und ja, dann bin ich da hingefahren, habe das Ganze mit Marco gedreht. Da waren nur noch zwei, drei andere Leute mit dabei. Und dann habe ich gesagt: Ey, Marco, hier, wenn es dann richtig in die Produktion geht, dann hätte ich da Bock, natürlich das Ganze mitzumachen. Und ja, das ist die Kurzfassung, wie das Ganze so entstanden ist.
1: Cool. Du hast dich ja auch im Laufe der letzten 3 Jahre, wo wir jetzt schon alle zusammen gearbeitet haben, selbstständig gemacht. Möchtest du ein kleines bisschen zu Make a Frame was erzählen? Wie es dazu kam? War das schon immer dein Plan oder?
2: Ja, Videoproduktion begleitet mich eigentlich schon echt ziemlich lange. Ich habe das Ganze in der Schulzeit angefangen, hat damals einen kleinen YouTube-Kanal, mit dem ich halt Videos produziert habe, wie glaube ich irgendwie so jeder anfängt. Und dann hat sich das Ganze irgendwie dann halt Stück für Stück so weiterentwickelt, bis ich dann halt eine Ausbildung gemacht habe zum Mediengestalter Bild und Ton. Und ja, irgendwie setze ich gerne selber irgendwie Sachen selber um, eigenständig. Und somit habe ich dann eine eigene kleine Videoproduktionsfirma gegründet, als One-Man-Crew mit einem großen Netzwerk, wo man auch dann skalieren könnte für größere Projekte und macht da ganz verschiedene Produktionen, Werbefilme, Imagefilme, Weiterbildungsvideos, alles sowas. Und das ist tatsächlich relativ ähnlich auch wie dem Into Dust halt gewachsen.
0: Was machst du denn lieber für Filme? Also magst du eher so Imagefilme oder findest du Into Dust so richtige, sag ich mal, Kinofilme oder sowas spannender?
2: Ja, also das Ding ist halt, mit richtigen fiktionalen Projekten wie Into Dust ist es halt im Markt extrem schwierig reinzukommen, ohne, sag ich jetzt mal, komplette Referenzen in dem Bereich. Da ist es halt leichter im Imagefilm-Werbebereich da halt zu starten. Das Problem ist halt, dass solche Produktionen meistens relativ langweilig dann irgendwann sind, weil es halt immer Corporate ist, es geht immer um Firmen, immer um Unternehmen, alles Hochglanz, alles perfekt. Und fiktional ist einfach eine ganz andere Produktionsart, auch vom Team und von der Produktion her. Im Imagefilm ist man meistens so, in kleineren Imagefilmen, was wir hier so produzieren, wenn es gut läuft, zwei, drei, vier Mann-Produktionen. In einem richtigen Film ist es deutlich mehr, weil wir auch mehr Leute brauchen, wir haben mehr Schauspieler. Es ist eine ganz, ganz andere Atmosphäre, solche Sachen auch zu produzieren. Es macht auch viel mehr Spaß, solche Sachen zu machen, weil man ja eine Vision, ein Konzept verfolgt. Und das ist natürlich schon ganz cool. Ja. So, und da ist natürlich eine fiktionale Produktion schon deutlich geiler. Aber ja, gibt es eher weniger als Aufträge.
1: Was gefällt dir so spezifisch jetzt an der Arbeit hier bei Into Dust am meisten? Wie läuft denn das eigentlich mit der Absprache ab? Wofür bist du zuständig? Wo sagt Marco, was zu tun ist?
2: Ja, ich versuche mit Marco eigentlich relativ Hand in Hand zu arbeiten, so gut es natürlich irgendwie geht. Ja, also meine Aufgabe ist natürlich das komplette Bild und die technische Produktion. Das liegt eigentlich komplett auf meiner Hand. Heißt, mit was drehen wir, mit welcher Technik und so weiter und so fort. Da ist natürlich auch der riesige Vorteil einfach, dass wir dadurch, dass ich selbstständig bin und diese komplette Produktionstechnik habe, können wir natürlich entsprechend auch da relativ kostengünstig mit dieser Technik produzieren, was natürlich ein absoluter Vorteil ist, weil gute Profitechnik einzuleihen ist halt wirklich extrem teuer. Das geht sehr, sehr schnell ins Geld. Man sieht auch von Produktion zu Produktion, selbst von Drehtag zu Drehtag, wenn die lange auseinander liegen, dass wir teilweise auch dann immer mit mehr Technikzuwachs dann halt drehen, was natürlich cool ist. Und da ist natürlich meine Aufgabe, dieses ganze Department, sage ich mal, irgendwie ein bisschen zu strukturieren und hinzukriegen, was teilweise gar nicht so einfach ist, weil es wirklich, wir meistens sehr knapp besetzt sind, technischer Seite. Und das ist meistens eine Herausforderung, weil es da auch meistens ein limitierender Faktor ist, da die Challenge zu kriegen, wie kriegt man mit so wenig Crew das Maximum raus, was mal besser, mal schlechter funktioniert, sagen wir es mal so.
1: Ja. Da fällt mir gerade auch ganz spontan das Beispiel ein, dass wir im zweiten Teil auch wirklich einen Videokran hatten, um gewisse Aufnahmen halt ein bisschen smoother zu machen, was wir im ersten Teil halt einfach gar nicht zur Verfügung hatten.
2: Richtig, ja, da hatten wir halt einen Kran extra zugemietet aus Dresden, wo ich dann auch die komplette Abwicklung mit den Leuten aus dem Verleih gemacht habe und so. Und da hatten wir auch ein bisschen mehr Fokus dann auf dieses ganze Videothema, auch auf die Bildgestaltung haben wir im zweiten Teil deutlich erhöht und uns da auch mehr Zeit für genommen, was im ersten Teil auch einfach aus produktionstechnischer Sicht gar nicht möglich war. Deshalb ist Teil 2 auch bildlich angenehmer geworden als Teil 1. Ja, und solche Sachen sind dann halt, wo kriegt man so einen Kran her? Das ist natürlich dann alles so ein bisschen mein Job. Richtig.
0: Ja, und JT hat ja auch noch gefragt, wie ist das dann zum Beispiel jetzt speziell in der Postproduktion mit Marco, also wie teilt ihr euch da ein? Also schneidest du jetzt alles oder machst du nur das Color Grading? Oder?
2: Also in der Postproduktion ist es so, dass Marco gemeinsam mit René in Doppelfunktion diesen Film schneidet und ich im Prinzip final, also ich gebe zwischendrin mal ab und zu mal ein paar Feedbacks, was ich dazu denke, und ich mache dann das finale Color Grading. Das ist im Prinzip, muss man sich das so vorstellen, dass das Videomaterial, so wie wir das produzieren, nicht sendefähig ist, sage ich jetzt mal, mit der TV-Sprache. Das Material sieht einfach nicht dementsprechend aus, weil es halt ein sehr technisches Format ist, was erst im Nachhinein entwickelt wird und uns einen großen Spielraum gibt. Und um da natürlich so den letzten coolen Schliff noch rauszuziehen, brauchst du dafür halt eine Farbkorrektur und die mache ich dann im Prinzip. Also ich kriege dann den fertigen Film und mache dann dort im Prinzip die finalen Anpassungen an Farben. Und somit ist das Ganze dann im Prinzip aufgeteilt. Ich mache dann meistens dann auch den TV-Master-Export von dem Video und Marco spielt dann nochmal die finale Audiospur runter und dann wird dann so das Projekt abgeschlossen. Und da auch permanent in Feedback-Loops. Also wir arbeiten da auch zusammen. Ich entwickle so 2-3 Looks für eine Szene und Marco stimmt dann mit mir ab, wie das Ganze halt werden soll. Ja.
1: Also jetzt zum Beispiel in dem zweiten Teil, für die Leute, die es gesehen haben, ist ja sehr, sehr viel Rot-Blau-Kontrast. Das ist dann auch viel mit LEDs. Und ich hatte so ein bisschen das Gefühl, da ist so eine kleine Vignettierung, die unscharf ist. Den Effekt, warst du dann auch dafür zuständig? Oder war das Markus' Wunsch?
2: Das Ganze war Markus' Wunsch, das Ganze so in der Postproduktion noch anzupassen. Und den habe ich dann auch zusätzlich zum Color Grading noch draufgesetzt, weil das meistens so, dieses VFX und Color Grading ist dann meistens so ein Bereich. So, ist es auch nicht mein Hauptbereich, ich habe das da auch zum ersten Mal so in diesen Dimensionen da gemacht und richtig, das haben wir dann da auch noch draufgepackt, dass da im Prinzip so eine Vignette außenrum ist und das Bild ein bisschen wabert und so weiter und so fort, was natürlich auch inhaltlich das Ganze unterstützen sollte, dazu jetzt nicht ganz so viel, wer noch nicht den Film gesehen hat und ja, das ist natürlich dann cool, wenn man sagt, man fängt es an in der Postproduktion noch Elemente einzubauen, die den Inhalt irgendwie unterstützen.
0: Ja, aber ich fand auch, das hatte ich auch gesehen, das fand ich auch wirklich gut, vor allem den Szenen mit JJ und Grete? Ja.
1: Szenenname, ich weiß aber gerade
2: nicht. Ich weiß gar nicht, wie der.
0: Das hast du letztens auch gesagt, dann haben wir nachgeguckt, wie sie heißt.
1: Ja.
0: Liebe Grüße.
2: Ja, das war auch wirklich ein spannender Drehtag.
0: Ja, aber da fand ich, hat man es auch gesehen, ich fand, das hat wirklich gut gepasst, weil das halt nochmal so gezeigt hat zwischen dem, jetzt zum Beispiel meinen Szenen oder den von Lena, also von der erwachsenen Lilly und zwischen dir, so dass man gesehen hat, dass es jetzt nicht direkt in derselben Zeit spielt, beziehungsweise halt.
2: Richtig. Genau. Das ist ja, glaube ich, auch erstmal so die größte Challenge, was wir auch bei Teil 1 noch mehr hatten, was in Teil 2 ja schon deutlich besser geworden ist, diese Handlungsstränge inhaltlich sowie aber auch optisch klar zu unterscheiden, aber so, dass es noch nach einem Film aussieht. Und das werden wir jetzt wahrscheinlich, oder hoffe ich, auch in den nächsten Folgen und Filmen deutlich nochmal ausarbeiten, dass wir das halt noch geiler hinkriegen, dass man da halt diese entsprechenden Differenzen halt geil hinkriegt. So, und das war ja ein Stilmittel, um das nochmal klarer voneinander zu trennen, was, glaube ich, auch ganz gut funktioniert hat.
0: Mhm. Ja, ich glaube auch beim ersten Teil, also da habe ich zumindest auch, was ich so für Feedback gehört habe, dass es für viele schwierig war, der Storyline zu folgen, beziehungsweise zu unterscheiden, was jetzt wohin gehört. Weil ich glaube, es dann halt, ja, ich glaube, hätte man dann bestimmt vielleicht mit dem Color Grading oder so noch irgendwie was verändert, so von Effekten, was wir dann jetzt in den nächsten Teilen irgendwie machen können, zu unterscheiden, okay, das spielt jetzt vielleicht in der Vergangenheit, das so in der Gegenwart und.
2: Genau. Richtig, wir haben natürlich auch das, die Herausforderung, warum ich finde auch, dass Teil 1 zu Teil 2 ein deutlicher Unterschied ist, inhaltlich sowie auch optisch ist, dass wir zwischen diesen Drehtagen extrem viel Zeit teilweise liegt und wir uns natürlich im Team deutlich weiterentwickeln, vor allem, weil wir das Ganze alle jetzt erstmal zum ersten Mal solche Produktionen durchführen in diesen Dimensionen und somit hast du auch extreme Qualitätssprünge inhaltlich sowie auch bildlich und dadurch können wir natürlich darauf auch reagieren. Ich bin sehr gespannt auf deinen Teil 3.
1: Ich auch. Ich habe noch gar nicht so richtig was gelesen.
0: Ja, das sollte ja, ich glaube, also Marco hat uns ja geschrieben, dass es eigentlich bald kommen soll, irgendwie das Drehbuch. Also mal sehen.
1: Wir bleiben gespannt. Ich hoffe. Wie ist denn so das von herausforderungstechnisch? Was ist denn so jetzt der größte Unterschied zwischen einem Werbefilm oder du hast ja jetzt letztens auch ein Musikvideo in der Kirche gemacht. Wie ist denn da so der Herausforderungsteil zwischen sowas und jetzt Into Dust?
2: Wo ist die größte Herausforderung? Die Herausforderung ist, glaube ich, erstmal grundsätzlich, was wir für Herausforderungen haben, ist, dass der eine bezahlte Projekte sind, das andere unbezahlte Projekte und man somit einfach schon teammäßig ist eigentlich die größte Herausforderung. Da im Prinzip eine Crew zu finden, mit der wir halt kostengünstig produzieren können, das ist, glaube ich, so die größte Herausforderung. Unabhängig davon sind es halt ganz einfache andere Herangehensweisen bei einem Imagefilm, drehen wir viele Interviews, das ist ganz anders aufgebaut, dann reichen da 2-3 Aufnahmen. Bei einem fiktionalen Projekt müssen wir viel mehr ein Gesamtkonzept von der Szene, da drehen wir teilweise einen Tag nur eine Szene, die im Film landet, was bei einem Imagefilm meistens so in 2-3 Tagen abgedreht ist, wenn überhaupt so lange, je nachdem, das sind jetzt alle so kleinere Imagefilme, größere natürlich deutlich aufwendiger, aber das ist, glaube ich, das deutlich komplexere und die Themensachen sind halt auch teilweise ganz anders, wo man bei einem Imagefilm halt Interviewfragen stellt zu unternehmerischen Sachen und man teilweise halt bei so fiktionalen Produktionen viel mehr Ruhe braucht, weil wir irgendeine intime Szene drehen, irgendwie einen Wendepunkt, wo Ruhe auch am Set dann gefragt ist und dann mehr Konzentration gefragt ist. Das sind, glaube ich, schon so die Unterschiede, die man zu einem Imagefilm oder einer klassischen Werbeproduktion hat. Ein Musikvideo geht dann eher schon fast wieder in die szenische Richtung, was dann schon wieder ähnlich wird zu dem, was wir produzieren. Das ist mal so.
0: Ja, du hattest ja vorhin noch schon gesagt, dass man sich vor allem durch die großen Abstände, die es zwischen den Drehwochenenden gibt, dass man sich ja da auch schon weiterentwickelt. Was hast du so speziell jetzt gemerkt, was es für Entwicklungen gab vom ersten Teil zum zweiten Teil? Also sowohl vielleicht bei dir auch jetzt auch vom Technischen, aber auch vielleicht jetzt so auch von der Atmosphäre oder so vom Team?
2: Also erstmal haben wir erstmal technisch-mäßig noch einen Sprung gemacht von Teil 1 zu Teil 2, also einfach deutlich bessere Produktionstechnik. Das wird in Teil 3 noch geiler werden, weil wieder neue Technik dazugekommen ist. Aber was, glaube ich, auch ein großes Learning war, Teil 1 war einfach zeitlich noch krass enger getaktet. Ich weiß gar nicht, wie lange Teil 1 geht, ich glaube eine Stunde noch etwas. Ich weiß gar nicht, wie viele Drehtage es waren, ich glaube es 10 Drehtage oder so. Und wir hatten für Teil 2 ähnlich viele Drehtage für die Hälfte an Zeit, weil wir damals schon gemerkt haben, dass wir einfach zu viel Screentime pro Tag gedreht haben, also zu viel fertigen Film pro Drehtag da abdrehen mussten, wo natürlich die Qualität extrem drunter leidet, wenn du einfach, weil da kannst du nicht 5 Takes machen und kannst nicht nochmal 5 mal umleuchten, vor allem mit wenig Personal und Technik, und das haben wir in Teil 2 schon deutlich besser angepasst, wo wir einfach deutlich mehr Zeit hatten, uns auch halt auf Bild und Inhalt drauf zu achten. So. Also, wir waren ja auch bei beiden Drehs mit dabei. Das könnt ihr vielleicht verifizieren, dass es da ein bisschen geiler war.
0: Ja, also ich glaube, man merkt es auch, wenn man sich die Filme anguckt, schon auf jeden Fall den Unterschied. Und ja, ich glaube, selbst wenn jetzt Teil 2 halt jetzt nur ein bisschen mehr als eine halbe Stunde geht, ja, glaube ich, ist ja auch sowohl vom Technischen als vielleicht auch vom Inhaltlichen, was da erzählt wird, ja, genauso gut wie der erste, wenn nicht sogar halt besser. Hm. Also.
2: Ich glaube, das sollten wir uns auch für Teil 3 mitnehmen, dass wir einfach uns noch mehr Zeit für die Einzelnen sehen lassen, was für das Schauspiel, glaube ich, einen großen Vorteil hat, sowie aber auch auf technischer Seite, wenn wir einfach mehr Zeit haben. Hm. So.
0: Ja.
2: Oder? Nee, ist die Frage damit beantwortet?
0: Ja.
2: Oder habt ihr noch?
1: Also, wir haben schon noch ein paar. Konntest du dich im Verlauf des ersten Teils und jetzt auch im Verlauf des zweiten Teils auch in gewisser Weise selber weiterentwickeln? Oder bist du einfach mit deiner Expertise reingekommen und wir sind mitgeschwungen?
2: Nee, also die Entwicklung ist uns schon deutlich, deutlich krasser, sag ich mal. Da ich natürlich, muss man natürlich auch dazu sagen, dass ich jetzt 20 Jahre Berufserfahrung habe, sondern ich auch noch ziemlich jung in dem ganzen Thema drin bin. Und man wächst natürlich von Drehtag zu Drehtag mit verschiedensten Herausforderungen, die man dann bei den nächsten Drehtagen wieder anwenden kann. Und deshalb würde ich schon sagen, dass da auch für mich persönlich ein riesen Wachstumsdings drin ist, und aber auch ein sehr großer Ansporn, dass man von Drehtag zu Drehtag beziehungsweise auch zu Produktion deutlich besser wird. Einfach weil man natürlich auch das Endniveau höher machen will. Weil man will ja einfach was Geiles, was Wertschätzendes produzieren. Und da ist die Eigenmotivation auch extrem hoch, da einfach zu lernen dran. Und das ist, glaube ich, auch das Coole bei Into Dust, dass wir hier mit vielen jungen Leuten arbeiten, die unterschiedliche Erfahrungsstände haben und wir uns austauschen können und gemeinsam, sag ich mal, wachsen können, und dass es Space zum Wachsen ist, wo wir hier nicht auf Hollywood-Niveau produzieren und alle bis zum letzten Grad delivern müssen.
0: Ja.
1: Das macht das Umfeld auch viel entspannter, habe ich das Gefühl, wenn wir einfach selber noch Sachen im Rausfinden sind, so jetzt zum Beispiel im zweiten Teil, wo wir dann halt auch selber noch geguckt haben, welchen Kamerawinkel können wir verwenden, um die Szene noch ein bisschen hervorzuheben. Es war schön, dass das so in gemeinsame Absprache war und dass jeder so ein kleines bisschen mitzureden hat.
2: Ja. Richtig, ja.
0: Ja, ich glaube, das hat mir, glaube ich, auch schon Folge 0 sozusagen, glaube ich, auch schon erzählt, dass es dadurch, dass Into Dust so klein, sage ich mal, ist von der Produktion her, dass man selber auch viel mehr die Möglichkeit hat, sich mit einzubringen. Also so in einer großen Produktion könntest du, glaube ich, nicht irgendwie sagen, hey, können wir vielleicht mal das und das probieren oder ich hätte hier noch eine Idee. Und das geht jetzt vielleicht nicht in so einer großen Produktion, aber hier wird es halt angenommen und man guckt irgendwie, dass jeder sich so mit reinbringen kann oder auch, dass wir uns jetzt mit ins Drehbuch auch einbringen können, wenn wir Ideen haben für unsere Rollen und so. Und ich glaube, das ist halt schon nochmal ein positiver Punkt so bei Into Dust.
1: Und dass wir natürlich auch die Möglichkeit haben, sowas hier zu machen.
0: Genau.
1: Das ist halt auch nochmal ein
0: ja, großer Vorteil. Dass Marco uns da vertraut, dass er sagt, macht einfach.
2: Richtig. Ja, ich glaube, das ist schon ganz cool, vor allem auf der inhaltlichen Seite, dass man da halt einfach mit euch als Schauspielern da interagieren kann. Man muss natürlich aber auch sagen, das ist am Drehort, da bin ich dann auch immer die Person, die dann am meisten hinweckert. Wenn sich zu viele Leute einmischen, weil es natürlich extrem hindert und man sieht, der Zeitplan schwindet, so, dann ist es natürlich geiler, wenn die sagen, Straighter sind, aber da habt ihr schon völlig recht, das ist viel mehr auf Augenhöhe. Wir haben jetzt nicht Kameramann, Regisseur und dann heißt es zack runter und so wird es gemacht, sondern es ist halt deutlich cooler, wenn man gemeinschaftlich an einem Projekt arbeitet. So. Das wäre auch ein guter Unterschied zu einer Imagefilmproduktion. Da heißt vom Produzenten oder vom Chef, das wird so gemacht und dann wird es so gemacht. Und wenn du sagst, ja, das ist dann manchmal dann im Business so. Wer zahlt, der entscheidet.
1: Ja. Wobei ich das bei uns eigentlich echt super finde, dass du quasi die Aufnahmeleitung machst. Ich meine, René übernimmt das auch manchmal, aber so hin und wieder hört man von dir halt dann doch so, ey Leute, wir müssen uns jetzt zusammenreißen, keine Späße mehr, bitte Ruhe am Set.
2: Ja, weil das ist... Da diskutiere ich gerne mit Marco auch. Das ist auch so ein Thema, wo das mit Marco dann immer ist.

0: Aber da drücke ich dann schön auf die Tube.
1: Ja, ich glaube auch, das ist wichtig. Also ich weiß auch, zum Beispiel René schreitet ja dann auch irgendwie ein, wenn Marco dann noch eine Idee für eine Szene hat, die Kamera läuft noch weiter, dass er dann sagt, okay, erstmal Cut, erst überlegen, bevor wir irgendwie was weiterfilmen und so. Aber ja, aber ich glaube, das ist sehr wichtig. Also deswegen gibt es ja verschiedene Positionen am Set irgendwie, dass man sich halt alle zusammen unterstützt und das dann halt
0: passt. Und ich glaube, das ist auch ganz wichtig beim Film, dass jede Position extrem wichtig ist und völlig immer, was ich zum Beispiel auch nicht mag, das sind halt, dass viele immer so auf Assistenten, Assistent ist eigentlich ein beschissener Name, aber jeder Kameramann oder jede Produktionsassistenz ist eigentlich nur eine absolut wichtige Person, dass die Person, die den Assistenten hat, vernünftig arbeiten kann. So, richtig, und deshalb ist es auch gut, wenn René dann sagt, ey Leute, hier, oder wir weichen nur irgendwie vom Konzept ab, das ja. passt gerade nicht. So, das ist halt extrem wichtig, weil sonst verrennt man sich einfach. So, und dann sind solche Personen extrem Gold wert, obwohl die jetzt nicht irgendwo groß draufstehen. So.
2: Ja, aber wie gesagt, ohne, wenn du und René nicht wirklich die Zeit manchmal im Auge halten würden, dann würden wir, glaube ich, gar nichts geschissen kriegen.
1: Dann bräuchte ich noch ein paar extra Drehtage, ich glaube. Ja, sonst würden wir das nicht schaffen.
2: Wenn
1: ja.
2: wir uns überhaupt auf eine Szene einigen könnten.
1: Ja, oder wenn von Marco dann noch kommt, wir können die ja vielleicht auch nochmal so probieren, vielleicht sieht es auch gut aus.
0: Das ist auch alles ganz cool. Ich bin ja auch ein sehr Freund von so kreativen ja. Sachen. Aber nicht, wenn der Zeitplan einfach so eng ist. Und das war ja im Teil 1 extrem das Problem, dass wir dort viel zu eng waren. Und es war ja schon in Teil 2 deutlich besser und da hatten wir auch mehr Zeit. Und deshalb ist es auch besser geworden als Teil 1. Ja. So, das war, ich glaube, ein Großteil, warum Teil 2 besser geworden ist, ist wirklich, weil wir einfach mehr Zeit hatten am Dreh. Das ist, glaube ich, der Hauptschlagspunkt.
2: Und weil wir es auch genutzt haben. Also wir haben halt dann auch wirklich mal uns für einen Tag nur auf eine Szene fokussiert. Ja. Und dann haben wir das auch mal 8 Stunden durchgezogen.
0: Aber wenn wir jetzt nochmal die Szene von die Schlussszene von dir sagen, dann war das wirklich ein sehr krasser Drehtag.
2: Das stimmt.
0: So,
2: das stimmt.
0: Also selbst das wäre besser gewesen auf 2, weil da hat mich dann auch die Qualität geleitet.
2: Klar.
0: Dass wir da eine Kameraeinstellung zum Beispiel vergessen haben. Ja. Die uns dann ein bisschen... ja.
2: Aber genau dafür machen wir sowas halt. Ich habe auch noch eine Frage so im Generellen, wenn du jetzt auf beide Jahre zurückschaust, was war denn so deine absolute Lieblingsszene zu drehen?
0: Boah, das ist gar nicht so einfach.
1: Vielleicht so sowohl vom vielleicht technischen, was vom technischen Spaß gemacht hat, aber auch, was du jetzt denkst, so was, gut, dann ist es vielleicht nochmal schwieriger, aber so von dem, wo du dachtest, oh, das war ein entscheidender Moment in einem von den Teilen irgendwie, eine emotionale Szene oder eine besonders lustige vielleicht. Also vielleicht einmal so dieses Technische und einmal so außen.
0: Ich glaube, ich fand die herausfordernd waren zum Beispiel die Anfangsszene von Teil 1 von dir, JJ, wo wir auch mit dem Kran viel gearbeitet haben. Die Anfangsszene, das war cool technisch, wo du da im Bett lagst und so weiter und auf der Straße, das hat Bock gemacht, das so zu produzieren. Das war schon ganz cool, weil wir uns halt wirklich mal Zeit genommen haben, für ein paar Shots wirklich so viel Zeit zu nehmen, in dem den Rahmen, wie wir hatten. Das war eine coole Szene, die wirklich Spaß gemacht hat. Ich fand auch die Friedhofsszene ziemlich cool. Die sieht auch optisch ganz schick aus, obwohl das eigentlich nur... halt
1: mit dem Übergang dann auch, ja.
0: Mit dem natürlichen Licht gedreht ist. Und das sind coole Szenen. Ich fand auch die Szene in dem verlassenen, in diesem verlassenen Gebäude dort ziemlich cool. Da waren die technischen Umstände nicht ganz so perfekt. Da hätte man, glaube ich, noch ein bisschen mehr rausholen können. Aber das wird jetzt ja wieder nötig. Da hätte ich natürlich gerne noch ein bisschen mehr Zeit reingesteckt in die Szene, weil die war eigentlich auch sehr cool. Aber wie war jetzt die Frage, welche hatten wir alle?
1: Einmal vom technischen Aspekt her und dann halt so das vom emotionalen her, so welche fandest du vielleicht besonders schön, traurig oder lustig?
0: Tja, das ist eine gute Frage. Ich fand tatsächlich, die ist gar nicht so entscheidend, diese Szene, aber die auf dem Fahrrad, wo ihr dann da gestürzt seid, die fand ich ganz cool. Ich fand auch die Tischtennisplatte-Szene ganz cool. Das sind alles eher so kleine, das sind gar nicht so die großen Wendemomente im Film, aber das sind irgendwie trotzdem so kleine, die im Film gut gewirkt haben, tatsächlich. Mhm. Einfach vom Writing her, vom Schauspiel her, die ganze Storyline so unterbewusst ein bisschen angehoben hat. Was aber jetzt keine Hauptpunkte waren, wie jetzt irgendwie die Szene im Altersheim. So, die waren natürlich, da waren natürlich wichtige Wendepunkte drin und entscheidende Trageelemente.
1: Ich glaube sogar von der Fahrradszene

0: gibt's noch, also wo Robert auf mich zufährt, glaube, gibt es noch die Behind-the-Scenes-Aufnahmen, wo du dann auf dem Gepäckträger
1: Ja,
0: sitzt.
1: richtig, ja.
0: Ja.
1: Das ist aber nicht die Aufnahme, glaube ich, geworden, oder? Ich weiß gar nicht, ob
0: Ich
1: die
0: steche
1: reinkommt.
0: dies drin. Ich weiß, es gab auch noch, wo wir wirklich gestürzt sind vom Fahrrad, aber ich glaube, die wurde gar nicht mit reingenommen. Ich glaube, das einmal sah
1: Irgendwas.
0: es sogar gut aus. Also,
1: Ich weiß
0: es
1: gar
0: hat
1: nicht
0: sich
1: mehr.
0: echt angefühlt, als ob wir wirklich gefallen
1: Da war tatsächlich auch ein
0: wären.
1: Problem mit dem Sonnenuntergang. Also,
0: Ja, stimmt. Das, ja.
2: zeitlich dann
0: Da
2: wieder.
0: ist dunkel geworden,
1: Ja.
0: ja.
1: Da habe ich schon viel Druck gemacht, aber da wurde nicht ganz auf mich gehört, glaube ich. Ich weiß gar nicht mehr, wie es
0: Ja.
1: war. Richtig. Ja, es sind viele coole Szenen, glaube ich, mit dabei. Auch viele kleine Sachen, die eigentlich ganz schick sind. Auch wie du da, JJ, durch den Park läufst oder wie du vor dem
2: Ja.
1: Rabenkäfig stehst. Das sind alles kleine Sachen, die eigentlich gar nicht so krass Wendepunkte sind, aber dann trotzdem irgendwie cool geworden sind.
0: Ja,
1: Ja.
2: Es
0: auf
2: sind
0: jeden
2: halt ein
0: Fall.
2: paar süße kleine Momente, die schön wurden. Ich fand die Fahrradszene auch lustig. Nee, die Ping-Pong-Szene war lustiger.
0: Ja, ich weiß, aber die war auch ein bisschen kompliziert zu filmen, weil wir dann immer gucken mussten, okay, jetzt kommt das, dann der Ball kam jetzt von da, das heißt, jetzt musst du wieder so. Und ich glaube, beim Schnitt kann ich es mir auch schwierig vorstellen. Also.
1: Da gab es ja noch einen großen Fail. Weißt du den noch?
0: Irgendjemand hat die
1: Das
0: Kamera
1: wäre.
0: getroffen.
1: Nee, nee, du
0: Ach,
1: hattest.
0: meine Brille, ja. Das ist auch so. Ich weiß, im ersten Teil ist es auf jeden Fall. Nee, ich glaube, im ersten Teil ist es nicht passiert, weil da nur die eine Szene war. Aber in der zweiten, im zweiten Teil ist es öfter passiert. Auch als,
1: Zweimal.
0: ja, auch im Kulturhaus auf jeden Fall. Ja.
2: Dass du die Brille
0: Ja,
2: aufhattest.
0: aber es ist
2: Ach
0: niemandem
2: so.
0: aufgefallen. Mir ist es dann irgendwann aufgefallen, wenn ich irgendwie dann das Video gesehen habe oder ein bisschen aufgefallen, so, warte mal, ich sehe irgendwie alles zu gut. Dann,
1: Ja.
0: ja, wenn ich so, ey, wir müssen das nochmal drehen.
1: Vielleicht müssen wir im Teil 3 irgendeine Szene einbauen, mit diesem Optiker gehst, eine Brille kaufst, dass wir dieses Problem nicht mehr haben.
0: Ja.
1: Soll mal Marco sagen, dass das Whiting noch mit anpassen
0: Ich glaube, dann
1: muss.
0: wird es vielleicht ein bisschen schwierig mit den Lichtern immer.
1: Ja, das stimmt.
0: Oder ich
1: Ja,
0: guck
1: lass mal
0: mal,
1: lieber.
0: ja,
1: Das
0: oder
1: ist
0: ich
1: eine
0: muss
1: gute
0: mir
1: Idee.
0: irgendwie Kontaktlinsen. Habe ich auch schon überlegt, vielleicht ein bisschen, weil sonst sehe ich immer nicht so gut.
1: Ja. Naja, das ist vielleicht auch nicht ganz so praktisch.
0: Ja,
1: Ja.
0: wir sehen.
1: Das sind dann die kleinen Herausforderungen, die dann. Ja.
0: Ja, das vielleicht auch ein bisschen in die Zeit mit reinspielt. Aber ja, deswegen
1: Passiert.
0: vielleicht brauchen wir jemanden, der so ein bisschen auch auf Kontinuität achtet, dann immer sieht, ah, Brille.
1: Richtig, ja.
0: Ja.
1: Das stimmt. Ja, das sind halt, eigentlich bräuchte man am Film jetzt so viele Personen für verschiedene Sachen, die du halt bei normalen Filmen jetzt nicht unbedingt hast. Also Community wäre natürlich cool. Also falls jemand ist, bewerbt euch gerne.
0: Das stimmt. Ja, stimmt. Das hatte Marco auch im Newsletter bei uns in der Gruppe angekündigt, dass er bald ein paar Stellenbeschreibungen veröffentlicht wird. Also sowohl, glaube ich, für unsere Gruppe, Gemeinde. Weiß nicht, wie man es nennt.
2: Also ich weiß auf jeden Fall, dass er einen Projektmanager sucht.
0: Genau. Also auch von
2: Also
0: außerhalb, falls ihr Interesse habt.
2: falls
0: Könnt
2: Interesse
0: ihr
2: besteht.
0: gerne auf Instagram melden oder in der E-Mail. Steht alles in den Shownotes.
2: Sehr schön.
0: Genau.
2: Ich habe noch eine Frage so aus Interesse. Gibt es denn irgendeine Einstellung oder irgendeinen speziellen Take, den du unbedingt mal drehen möchtest? Sei es jetzt zum Beispiel mit einer Steadicam von einem Auto raus oder sonst irgendwas, was dir gerade so einfällt auf die Schnelle?
1: Boah, auf die Schnelle ist natürlich spannend. Tja, was wäre denn cool? Es gibt viele, ich glaube, ich würde gerne so ein bisschen mehr. So abends sehen, irgendwas Moody-mäßiges drehen, wo es halt ein bisschen mehr mit Licht und Schatten halt spielt. Ein bisschen so künstlerisch halt angehaucht. Und gerne so Mittagssonne. Das ist immer ein bisschen Pain für, vor allem im Sommer.
0: Ja, da muss sonst
2: Für alle
0: jemand stehen mit dem großen Schild, um Schatten zu machen.
1: Richtig. Ja, das Problem war bei der Aufnahme war einfach, dass die Sonne so krass geknallt hat.
0: Ja, ich glaube, es war auch bei
1: Ja.
0: der Tischtennisszene, wo dann Paul stand.
1: Ja. Ja, wir
0: Ja.
1: hatten auch schon genügend Stativ im Auto, aber es wollte keiner laufen. Später hat dann jemand ein Stativ geholt, nachdem es zu lange gedauert hat.
0: Ja.
1: Ja, und weiß gar nicht so richtig, was ich drehen will. Ich finde irgendwie alles, was so ein bisschen so ruhigere Sachen finde ich immer eigentlich ganz spannend. Ich bin nicht so ein Freund von irgend so hektischen Szenen, irgendwelche Laufrennen sehen, irgendwas so One-and-Gun-mäßig, sondern wirklich, wo so ein bisschen ruhiger ist, ein bisschen mehr Atmosphäre. Sowas wie wir mit diesem Dings gedreht haben, mit dieser Picknickdecke und so weiter und so fort, wo es einfach ein bisschen mutiger, wo es einfach auch optisch ein bisschen künstlerisch sein kann, was jetzt nicht straight wie halt Real Life aussehen muss, sondern halt, wo wir ein bisschen Möglichkeiten haben, künstlerisch zu arbeiten, ja.
0: So. Ja, aber ich glaube, ja, das finde ich auch auf jeden Fall gut.
2: Noch mal ein paar Rot-Blau-Kontraste.
0: Vielleicht gibt es da noch mal einen dritten Teil, aber was wir sehen.
1: Ich habe noch keine Infos zum Drehbuch. Ich müsste mal von Marco mal ein Grobkonzept. Oder ich habe ja auch Zugriff auf Stripe. Ich muss einfach mal suchen.
0: Ja, ich hab auch schon was gefunden. Ich weiß nicht, ob ich das sehen durfte. Aber ich habe irgendwas schon gelesen. Ich dachte, oh.
2: Du hast mir nur eine Sache mal gezeigt. Aber ich weiß nicht, ob das eine Sache war, die wir noch nicht sehen durften. Oder ob das...
0: Ja, ich hatte irgendwas. Ich glaube, das war ein Ausschnitt vom Drehbuch. Glaube ich, hatte ich gezeigt, auf jeden Fall, weil Marco auf jeden Fall was übernommen hatte, weil er hatte uns schon mal das grobe Drehkonzept geschickt für die, bis Teil 7 und wo wir dann halt einfach unsere Ideen, die wir hatten, dazu schreiben konnten. Und da hatte ich auf jeden Fall gesehen im Drehbuch, dass da schon ein paar Sachen, die wir reingeschrieben haben, auch übernommen wurden. Also mal gucken.
1: Also falls ihr mitwirken habt, bitte keine komplexen Szenen, die teuer sind. Also keine irgendwie... Eine Person sitzt im Auto und das Auto fährt.
0: Ja, ich hatte schon sowas mit schon so, dass ich dann so nämlich im Flugzeug sitze und halt so wegfliege. Also
1: ach cool, ja.
0: Ja, ja, ja. Das hat Marco auch übernommen. So, deswegen ja. Dachte ich so.
1: Ach cool, ja.
0: Ich dann bin noch nicht geflogen, ich wollte das gerne mal so machen, deswegen dachte ich, schreibe ich es einfach rein.
1: Ja, cool, dass wir dann ein Flugzeug haben, weißt du?
0: Mhm. Ja,
1: ja, ja, das spannend. Wir
0: noch irgendwo her.
2: Ja, ja. Wir wollten auch einmal Flaschentauchen im Geiseltalsee machen.
0: Ja, ja.
2: Steht auch drin.
0: Ich glaube, das passt auch so zur Atmosphäre so von, ja, ja, von der Serie.
1: Ja, das ist nochmal, das ist mal ganz witzig eigentlich. Man schreibt das ja dann so und denkt, ja, das ist ja eigentlich ganz cool. So, und da musst du das Ganze ja technisch dann irgendwie nur umsetzen mit wenig Ressourcen an Manpower und Geld. Und dann wird es halt kompliziert. Also wenn wir natürlich den Geld- und Personalhahn offen haben, können wir alles machen. Aber da sind teilweise so simple Sachen wie, ja, da fährt jemand im Auto lang, Schuss gegen Schuss, extrem aufwendig, weil einfach, ja, rein theoretisch müsstest du es halt auf dem Anhänger draufpacken und dann dort reindrehen. Ja. Aber so wird es halt eher kompliziert. So, klingt im Drehbuch erstmal entspannt, macht dann aber die Umsetzung halt tatsächlich komplizierter als gedacht, ja.
0: Könntest du dir eigentlich auch vorstellen, so richtig so Science-Fiction-Filme oder sowas zu filmen, wo es halt auch wirklich mehr um so die Nachbearbeitung dann geht, wo es jetzt, mir fällt jetzt kein spezielles Beispiel an, aber wo man halt wirklich dann viel noch nachbearbeitet, also was ja eigentlich dann an sich auch sehr kostenintensiv wäre, aber...
1: Tatsächlich bin ich selber, also ich guck's lieber so Drama, Real-Life-Stories, die tatsächlich sehr wenig effektlastig. Ich habe keinen einzigen Star Wars Marvel Film irgendwo geguckt, wo da bin ich völlig raus, da bin ich absolut gar nicht drin.
0: Ich habe tatsächlich auch nur nicht Star Wars geguckt. Aber ich hör mal gerne zu, wenn Jetsch was
1: also, erzählt. Da bin ich völlig raus. Ich bin dann wirklich so mehr auf diesen, ja, halt echten Sachen. Das finde ich irgendwie cooler, deshalb habe ich da gar nicht so ein Interesse, da irgendwas so zu machen. Weil ich das eigentlich spannender finde, halt wirklich mit den Menschen halt irgendwas zu machen und da die Geschichten halt zu machen, anstatt da irgendwelche CGI-Sachen da zu filmen. Ja. Aber das Geschmackssache, ich bin da gar kein...
2: Nee, darum geht's ja nicht. Es gibt ganz, ganz tolle Sci-Fi-Filme, die sehr, sehr viele schöne Practical Effects haben. Es ist nur schweineaufwendig. Christopher Nolans Inception, dieser wunderschöne Raum, der sich da so um 180, 360 Grad dreht, da haben sie wirklich einen Raum gebaut, der mit einem Rad sich gedreht hat, damit man das einfangen kann.
1: Das ist ja auch cool, wenn man das umsetzt. Also hätte ich auch richtig Bock drauf. Also ich meine jetzt halt so wirklich richtig animierten Kram, das ist einfach gar nicht so, auch gar nicht so das, was ich gerne gucke.
0: Ja. Also ich guck halt wirklich. Ich glaube, das ist dann auch beim Drehen selber nicht so spannend, wenn du da so zwei Schauspieler hast, die nur vor einer blauen Wand stehen und du filmst sie einfach nur so, also...
1: Ich glaube, es ist halt sehr technisch und sehr nerdig dann halt in der Produktion und eine ganz andere Herausforderung, weil du siehst halt nicht, also da gibt es ja auch mittlerweile Haufen Techniken, wo du halt vor LED-Wand Sachen drehen kannst, was ziemlich cool ist, habe ich mir mal in Dresden mal ein Studio angeguckt, die haben eine LED-Wand und dann kannst du auf der Kamera halt Tracking-Sachen draufbauen und dann bewegst du dich in einem virtuellen 3D-Raum. Das ist cool, aber da steht es halt auf einer LED-Wand. Das ist halt auch spannend, aber ist halt ein ganz anderes Produzieren.
2: Dann doch kein Anstar-Battle mit Laseraugen für den
0: dritten Teil.
2: Schade.
0: Schade, ist auch das so.
2: Wenn wir jetzt schon beim dritten Teil sind, du hast zwar noch nichts gesehen, aber gibt es irgendetwas, wo du jetzt sagen kannst, jawohl, da freue ich mich drauf, im Generellen?
1: Ja, ich glaube, das meiste, worauf ich mich, glaube ich, drauf freue, ist einfach

0: entweder, also erstmal wieder, dass wir gemeinsam halt irgendwie gemeinsam Drehwochenende starten. Und einfach, ich mir sehr erhoffe, dass wir eine geile Atmosphäre schaffen, der wir alle Bock haben, fokussiert an dem Projekt weiter ranzuziehen. Und ich auch gerne einfach aus den ganzen Learnings vom letzten Teil auch, wir haben das ja, dann siehst du das in der Postproduktion auch beim Creating zigfach nicht, das machen wir nächstes Mal anders. Dieses ganze Learning, vor allem weil die letzten Drehtage auch echt ein Stück her sind. Und ich hoffe auch, dass mein Skill-Level bis dahin auch wieder gewachsen sind, weil ich in der Zwischenzeit viele andere Produktionen gemacht habe. Einfach dort den nächsten Schritt zu setzen und das wieder als neues, geiles Referenzprojekt aufzuziehen. Und ja, da freue ich mich eigentlich am meisten drauf, endlich wieder fiktional mal was zu produzieren. Neben den ganzen Weiterbildungsvideos, die ich sonst so mache, die relativ öde und relativ langweilig sind. So, da halt wirklich mal wieder sich kreativ auszutoben, neue Techniken zu probieren, Perspektiven, bisschen mehr Kunst einfach machen. Darauf habe ich einfach Bock drauf. Und halt einfach mit einem Team zu machen. Ohne halt Produktionsdruck, dass es, also dass wir im Prinzip irgendjemand drin sitzen und sagt, hier, das müssen wir hinterher auch bezahlen, das muss ich verkaufen.
1: Ja, ich glaube auch dadurch, dass wir jetzt ja ein Jahr Pause sozusagen hatten zwischen dem letzten Dreh, glaube ich, dass man das auch nochmal krasser sehen wird von Teil 2 zu Teil 3, weil sich ja dann auch nochmal jeder irgendwie versucht weiterzuentwickeln, denken, okay, das konnte ich jetzt aus Teil 2 mitnehmen und das will man halt verbessern und so und ja,
0: Ich
1: und ich
0: denke,
1: glaube halt auch auf die Leute so wieder zusammen alles.
0: ja, ich glaube, das ist, glaube ich, das Coolste in der ganzen Sache, dass wir halt wieder so klickenmäßig das Ganze halt machen. Und ja, ich glaube auch, dass wir halt inhaltlich deutlich weiter wiederkommen. So. Und auch den ganzen Sachen halt auch gelernt haben oder lernen. Und schauspielmäßig bestimmt auch für euch cool, dann wieder Sachen zu machen.
1: Ja.
2: Ich bin vor allem auf deine Transformation gespannt.
1: Ich auch.
2: So.
1: Ich habe schon angefangen.
0: Cool, ich habe keine Ahnung.
1: Nein, ich habe meine Haare gefärbt. Ich habe die schon passend gemacht.
0: Ach
1: Also
0: so.
1: irgendwann stand beim Drehbuch, ich weiß nicht, ob das, ich glaube, ob das in der neuen Fassung schon steht, stand irgendwie, dass ich mit neuen Haaren, ich weiß nicht, ob ich das sagen darf. Die
0: Müssen wir gleich
1: schneiden wir es
0: piepsen.
1: raus, dass ich mit neuen Haaren im Klassenraum sitze. Eigentlich war das nicht meine Intention, aber dann dachte ich mir, ja, es passt ja ganz gut. Und ja, solange es jetzt nicht Neongrün oder so ist, ist, glaube ich, Marco egal. Ich weiß
2: Es
1: es
2: fehlen
1: nicht.
2: nur noch
0: Was
2: die
0: hat's
2: Tattoos
0: denn?
2: und die Piercings, die abgesprochen
1: Ja,
2: wurden.
1: meine Schwester hat schon gefragt, wann das Nasenpiercing kommt, aber
0: Ich
1: hat
0: hätte
1: jetzt
0: gern
1: nicht
0: wie so ein
1: gerade.
0: Monty ist eine Rolex-Krone drauf.
2: Ja.
0: Was hast du, jetzt muss ich doch fragen, was hast du denn für Haarfarbe vorher?
1: Naja, vorher war es so ein, ja, so ähnlich so die Haarfarbe wie Jay.
0: Naturbraun.
1: Ja, so
2: Ein
1: ein
2: bisschen
1: bisschen,
2: voller.
1: bisschen dunkleres Braun so.
0: Okay.
1: Und jetzt ist halt ungewollt eigentlich schwarz geworden.
0: Okay.
1: Aber eigentlich finde ich es ganz cool und ja, vielleicht passt es dazu so ein bisschen.
0: Ja, wir sehen uns zu selten, deshalb hatten wir jetzt
1: Ja.
0: gar keinen.
2: Was war denn jetzt eigentlich die Intention hinter der Farbe, wenn du gesagt hast, ungewollt schwarz?
1: Ja, eigentlich dachte ich, okay. Ich hatte so am Anfang des Jahres hatte ich schon mal was so einfach nur ein bisschen dunkleres Braun war und dachte ich, ja, so was hätte ich gerne nochmal. Bloß noch so ein bisschen, leicht mit so ein bisschen Rotstich so irgendwie was. Aber ich wollte jetzt nicht so komplett rot, weil ich glaube, das sieht halt
0: Nee,
1: blöd aus.
0: das finde ich auch nicht toll
1: Und
0: fürs Color Grading.
1: ja, genau deswegen.
0: Und es drohen leuchten im Kopf.
1: Ja, und dann hatte ich halt so nach einer Farbe geguckt und das eine sah halt zu rot aus und das andere hieß halt schwarz-rot. Aber auf diesen Fotos sah das nicht allzu schwarz aus, deswegen dachte ich, okay, das kann ich nehmen. Ja, und dann, als die dann halt gefärbt wurden, im Zwischenstand sah es eigentlich perfekt aus und als ich die ausgewaschen habe, sah es aus wie eine Perücke und da dachte ich mir so, oh Gott, was ist denn jetzt passiert? Und irgendwie, ich habe dann so ein paar Sachen ausprobiert, dachte ich, okay, ich konnte mich jetzt dran gewöhnen, jetzt finde ich es okay. Es hat eine Weile gedauert, aber
2: Das passt gut. Schreit neue Lilly.
1: sehr gut.
0: Top.
1: Ja, ich bin auch schon dann gespannt jetzt bei den Drehtagen, wie es dann wird, weil wir jetzt ja dann auch dritten und vierten Teil gleich zusammendrehen. Bin ich auch nochmal gespannt, wie das dann wird, auch mit der Drehplanung. Aber ich glaube auch, dass es halt gut dann fürs Konzept allgemein wird, weil wir dann ja, ja, Szenen, die jetzt vielleicht in beiden Teilen irgendwie

0: wir vorkommen, also die jetzt an einem Ort spielen, so gleich abgedreht werden, auch für Continuity und so.
1: Das macht es
0: Ist auch.
1: leichter und schwieriger eigentlich zugleich. Also klar, wir haben natürlich den Vorteil, dass wir alles halt am einen Ding aufbauen
0: Ja.
1: und einmal das Licht steht, einmal die Kameras stehen und ihr einmal halt einmal alles da ist. Aber wir dürfen nicht den Punkt vergessen, dass wir nicht zu weit die Drehtage und Zimmer auseinanderschieben, weil sonst hast du zu große Sprünge dann drin von Qualität und allem möglichen Kram. So, weil wenn man sich auch älter, man verändert sich dann auch. Deshalb. Aber
0: Stimmt.
1: ich denke, das wird auf jeden Fall deutlich cooler, wenn wir so drehen.
2: Was hast du mich jetzt so
1: Spannender.
2: intensiv angeguckt?
0: Du hast dich angeguckt so beim Älterwerden, deswegen habe ich auch so geguckt.
1: JJ altert mit mal zwei einfach.
2: Ja.
0: Da gab es auch schon was Lustiges in der ersten Folge,
2: Oh,
0: wo
2: ey,
0: er
2: kann
0: sich
2: ich mich
0: das
2: dran.
0: eingestehen musste. Weißt du es noch? Ich kann es nur, ich weiß noch ganz genau.
2: Ich weiß es auch noch ganz genau. Mir ist aber gerade was anderes eingefallen. Ein Klassenkamerad von meinem Bruder hat gemeint, ich sehe aus wie 40. Ja, ich habe auch gemeint, so, aua, das tut weh.
1: Tut mir leid.
0: Das macht der Bart. Du meinst ja, dass der Bart dann wegkommt, wenn es wieder mit dem
2: Der
0: Drehen
2: Bart kommt
0: losgeht.
2: wieder weg.
1: Hattest du keinen Bart zum Drehen?
2: Ich hatte einen Ankerbart, aber ich hatte keinen
1: Achso.
2: Vollbart.
1: Aha. Scheiße, ich
0: Ich
1: muss mir die Filme nochmal angucken.
0: wusste das auch nicht mehr. Aber ja, da sahst du ein bisschen jünger aus noch.
2: Ja, das lag dran, dass hier nicht so viel Wolle ist.
1: Der Winch Resolve hat ein neues Update rausgebracht, eine Beta, wo man jetzt Gesichter jünger und älter machen kann. Vielleicht machen wir auch einfach KI
0: Ja,
1: überall
0: das
1: drauf,
0: wäre
1: weißt
0: schön.
1: du?
2: Das
0: Ja.
2: passt.
1: Machen einfach so einen
0: Ja.
1: KI-Filter drauf.
0: Dann kriegen wir
1: So.
0: dich noch wieder ein bisschen jünger.
1: Dann passt, dann brauchst du dir auch keine Mühe geben bei Mimik und Gestik, wenn wir das einfach alles glatt polieren.
0: Ja.
1: Weißt du? Hast du auch nochmal den Vorteil.
0: Du musst gar nicht schauspielern.
2: Hallo.
0: Du kannst, und mit der Stimme kann man bestimmt auch irgendwas
1: Ja,
0: machen.
1: ja.
0: Du musst eigentlich einfach, wir brauchen einfach nur ein Foto von dir und dann den Rest machen wir eine KI fertig.
1: Ja.
0: Also,
1: Yes. Ja.
0: du musst einfach gar, du brauchst dich eigentlich gar nicht mehr so.
1: Nee.
0: Nein, Spaß. Wir waren das natürlich alles echt.
2: Wenigstens machen wir das mit einem Filter, muss ich mir keinen Botox spritzen.
1: Tja. Siehst du mal.
2: Schön.
1: Völlig abgedriftet.
0: Ja.
2: Total. Wir haben noch Fragen von ein paar Zuschauern bekommen.
0: Stimmt, die hätte ich
1: Oh
0: fast
1: je.
0: vergessen. Ja, wir haben euch nämlich gefragt, was ihr unserem Kameramann gerne mal fragen würdet. Und da kamen tatsächlich auch ein paar Fragen.
1: Bin so gespannt,
0: Zwei.
1: ey.
2: Genau zwei Fragen.
0: Genau, aber es war natürlich sehr knapp, dass wir die gestellt haben, deswegen.
1: Dass überhaupt Fragen kamen, fand ich sehr, sehr krass.
0: Ja.
2: Ich auch.
1: Das ist spannend.
0: Ja, wir lesen erstmal die erste vor. Die kommt von Timo GK99. Liebe Grüße. Genau, er hat nämlich gefragt, wie viel kostet eine Kamera?
1: Tja, das ist natürlich wirklich sehr, sehr unterschiedlich. Es geht natürlich von bis, wer hätte es gedacht. Ja, kommt aber ein bisschen drauf an, was man machen will. Ob man jetzt wirklich eine große Videoproduktion oder noch was machen will. Also so normale Videoproduktionskameras fangen so ab 2.500 Euro an und gehen dann meistens so hoch bis zu so 10.000, 15.000 Euro. So ist die normale Range. Und kann aber natürlich noch deutlich höher gehen. Dann kannst du auch 30.000, 40.000 Euro für eine Kamera ausgeben. So, aber ich sag mal so, ab 2.500 Euro, 5, 6, 7, 8.000 Euro in diesem Mittelfeld um die 10.000 Euro für eine Produktionskamera, was wir jetzt so machen, in dem Fall liegt das Ganze. Ja. Aber das hat auch, das ist halt dieses Ding, hat sich auch extrem krass gewandelt, auch durch die ganzen Handys und neuen Kameras, dass jetzt Kameras extrem günstig geworden, also extrem günstig, also muss immer noch ein, 2, 3, 4.000 Euro drauflegen, aber da kriegst du halt wirklich eine Qualität raus, die völlig brauchbar ist. Das
0: Ja.
1: ist schon cool, das ist ziemlich günstig geworden.
2: Ich wollte gerade sagen, es gibt ja auch Hybridkameras, die so
1: Ne.
2: bei 600 Euro anfangen. Die sind zwar jetzt nicht perfekt, aber die Qualität ist immer noch ausreichend, um ein paar
1: Ja.
2: schöne Heimvideos zu drehen.
1: Ich weiß auch nicht, auf was jetzt diese Frage konkret für Zielrichtung abzielt, ob das jetzt eine Kaufempfehlung werden sollte
0: Ja.
1: oder was das werden sollte.
0: Vielleicht
1: Aber
0: auch eher so
1: so.
0: für die vielleicht, die du bei Intro-Dust benutzt hast oder so. Aber ich
1: Ja.
0: glaube, das waren ja auch unterschiedlich jetzt beim ersten und zweiten
1: Richtig,
0: Teil.
1: also beim
0: Also.
1: ersten Dreh haben wir noch einen Fotoapparat genommen, der eine gute Videofunktion hat. Also damit haben wir auch den ersten Teil gedreht. Das ist einfach eine ganz normale Sony-Vollformat-Kamera gewesen, aber die hatte halt damals auch halt Probleme mit Überhitzungen. Die ist halt permanent überhitzt, das war halt ein bisschen anstrengend in der Produktion und die ist halt auch für das Color Grading Nachbau nicht so cool. Und im zweiten Teil hat man dann halt schon die größere Kamera, die ist sogar Netflix verifiziert.

0: da ist deutlich mehr Spielraum in der Qualität drin, um halt auch Sachen zu fixen, die nicht so gut liefen und so weiter und so fort. Aber es muss natürlich auch nicht so eine Kamera sein, da jetzt irgendwie einen Film zu drehen. Vor allem kann ich auch immer empfehlen, halt irgendwie mal Gebrauchtechnik zu gucken. Mache ich selber auch. Also Objektiv und sowas hole ich gern Gebrauch, weil es einfach die Technik auch nicht so krass so alt ist. Also wir haben das stagniert auch ein bisschen, so dass man halt immer noch gute Kameratechnik vor 5, 6 Jahren halt Gebrauch kaufen kann. Und die Qualitätsunterschied zu den heutigen Kameras, klar ist die da, aber spart halt enorm viel Geld. Also Objektive kaufe ich auch gern gebraucht. So, da kann man sich wirklich gut Geld sparen. Ohne Qualitätsabzüge zu machen, groß.
1: Ja, möchtest du die
2: Ich,
1: Antwort vorlesen?
2: genau.
1: Die
2: Genau.
1: kommt von Anne, die auch im ersten
0: Ja.
1: Teil mitgespielt hat.
0: Na, jetzt bin ich auch gespannt, Digga.
2: Anne fragt, wann hast du das letzte Mal Ja, Mann gesagt?
0: Kleiner Insider-Joke aus dem. Hat Anne, nee, Anne hat nur beim ersten Teil mitgemacht.
1: Ja, sie hat Annette gespielt.
0: Ja.
1: Andrea? Annette?
2: Andrea.
1: Andrea. Genau.
0: Ja, ich glaube, das ist lange her. Also, es war irgendwie so ein Wort, was im ersten Teil irgendwie permanent gefallen ist zwischen mir und Anne. Aber ich glaube, seitdem wir das letzte Mal uns gesehen haben, einfach wahrscheinlich aus Joke, aber seitdem gar nicht mehr.
1: Ja, müssen wir es wieder
2: Wir müssen es
1: reinbringen?
2: einführen, es
1: Genau,
2: ist jetzt so ein
1: das fügen wir
2: Standard.
1: wieder ein.
0: Hashtag Jamann.
1: Genau,
0: Aber
1: Hashtag
0: die kommen
1: Jamann.
0: Hashtag Jamann in die
1: Wenn ihr
0: Kommentare.
1: bis hierhin gehört habt.
0: Richtig, dann können wir das mal eine kleine gute Frage, ob
1: Genau.
0: Leute uns so lange zuhören.
1: Ob
0: Hashtag
1: das
0: Jamann.
1: wird, also ich glaube, es war schon interessant. Also,
2: Doch,
1: so,
2: würde ich schon sagen.
1: ja.
0: Ich glaube, umso länger der Podcast ging, umso besser war's.
1: Ja.
2: Es wurde ein bisschen entspannter, ein bisschen
0: Ja.
2: lustiger. Ich hätte auch noch eine ganz kurze Frage. Du bist ja mehr DOP versiert, aber ich denke mal, du bist auch so ein bisschen cinephil, hast wahrscheinlich viele Filme schon gesehen. Was würdest du denn sagen, ist so dein absoluter Lieblingsregisseur, so in die Richtung?
0: Jetzt wird es richtig peinlich. Das ist mir manchmal sehr unangenehm, das so zu sagen. Tatsächlich gucke ich sehr wenige Filme und kenne auch wenige Regisseure,
2: Okay.
0: weil ich tatsächlich wirklich viel sehr nerdig die Making-of von den ganzen Film-Videosachen angucke. Also ich gucke mir sehr gerne eher so das hinter den Kulissen an, anstatt die Filme so konkret. Bin so ein bisschen ein YouTube-Junkie, der dann halt irgendwie die Leute anguckt oder irgendwelche amerikanischen Kameraleute und Beleuchter. Und ziehe mir da den ganzen Stuff rein. Deshalb kann ich da
2: Hast
0: gar keine
2: du keine
0: Anzüge
2: konkrete
0: geben.
2: Idee? Ist aber
0: Nee.
2: auch wichtig, vor allem für Leute, die hinter den Kulissen arbeiten. Also,
0: Ja.
2: dann denke ich mal, Making-of von Herr der Ringe schon gesehen.
0: Ja, mal so ein paar Ausschnitte davon. Aber gar nicht so, vielleicht gar nicht, also nicht ganz so mein Herr der Ringe und so gar nicht so mein Ding ist. Aber viel auch so von Produktionen, die gar nicht so bekannt sind. Also da gibt es halt auch so Szenen, wo halt kleine, so Produktionen wie wir machen, so da die Making-ofs, das finde ich immer fast spannender, wenn die halt die ähnlichen Herausforderungen haben wie wir, wenig Budget, wenig Teammen und wie die dann halt teilweise halt echt kranke Qualität rausballern, mit übelst wenig Mitteln. Das finde ich viel spannender als ein Film, weil es ist logisch, wenn ich 2 Millionen Euro habe, klar kann ich dann einen geilen Film rausknallen.
1: Ja.
0: So, und selbst da verkacken es Leute. So, inhaltlich vor
2: Meistens.
0: allem. So. Deshalb finde ich es viel spannender, wie Leute mit so 5, 7, 8.000 Euro oder weniger oder gar kein Geld richtig geile Kunst produzieren. So. Das finde ich
2: Kannst du da
0: spannend.
2: dann mal Vorschläge nennen, falls die Leute die den Podcast gerade hören, sich mal ein bisschen reinlesen wollen?
0: Also, was ich sehr, sehr gerne angucke, ist zum Beispiel aus Köln Marius Melinski, ist ein DOP, der mit Josef Bolz heißt er, glaube ich, hoffentlich richtig ausgesprochen. Der ist zum Beispiel ein Regisseur, der auch viel fürs TV schon geschrieben hat. Und die machen, haben letztens erst einen Film gemacht, so einen kleinen 3-Minuten-Horrorfilm. Kann ich auch nochmal schenken, falls ihr irgendwie eine Beschreibung packen wollt. Da habe ich gerade den Namen vom Film vergessen. Die hatten halt einen 3-Minuten-Horrorfilm gemacht und haben, glaube ich, 4 Tage lang dafür gedreht. Und halt ein fettes Making-of gemacht. Und das war halt super spannend, weil die haben halt wirklich auf Kinoniveau einen 3-Minuten gedreht, der halt wirklich geil ist, was halt pure Kunst war. Das war halt cool. Oder die hatten auch, letztens war bei einem anderen Regisseur, hat Marius Melinski halt mit einem Video, einen Kurzfilm gedreht in einem Tiny House. Und da war halt auch wirklich ganz beschränkte Ressourcen. Platzmäßig logischerweise, weil es alles in diesem einen kleinen Tiny House stattgefunden hat, sie wie aber auch halt technisch und crewmäßig halt super klein. Und das finde ich halt super spannend, weil das ist dann halt wirklich mal herausfordernd in der
1: Ja.
0: Storyline. Und ja.
1: Klingt auf jeden Fall sehr spannend, ja.
2: Richtig. Muss ich auch gleich mal reinschauen. Was war noch
0: Marius Melinski. Marius Melinski. Ja.
1: Ja. Da ist mir auch gerade noch was eingefallen wegen diesen Sachen. Ich weiß nicht, ob du Adolzen kennst, diese Serie.
0: Nee.
1: Das war auch ganz bekannt, hauptsächlich auch von diesen Dreharbeiten, da habe ich mir auch die Behind the Scenes angeguckt, weil jede Folge, ich glaube, die ging eine halbe Stunde, 40 Minuten, ein One-Shot war alles, mit Szenenwechsel und alles, also die haben dann die Kameras übergeben, dann an eine Drohne gehängt, sind rübergeflogen, woanders hin und das alles, also...
0: Das kannst du mir mal schicken, das ist spannend.
1: Ja, deswegen würde ich fragen, so, könntest du dir auch sowas vorstellen, mal zu machen? Also ich glaube, es ist auf jeden Fall sehr aufwendig und da braucht man auf jeden Fall schon eine große Crew, um das alles so zu machen, aber ich glaube...
0: Das wäre schon geil. Ja, das ist halt super aufwendig.
2: Also auch Team. Eine 45 Minuten lange Sequenz oder was schreiben und choreografieren.
1: Ja. Ja, also wirklich One-Shot und wenn sich irgendjemand verspricht, muss halt alles von vorne gemacht werden.
0: Ich glaube, da musst du halt sehr gut im Impro sein. Also sowohl als Kameramann oder Kamerateamer, das ist ja nicht die einzelne Person, sowie aber als Schauspieler, weil wenn du dich da verhaspelst, musst du gucken, dass du es gut überspielst, so wie in der Kamera auch. Weil da bist du ja nicht nur ein Kameramann, das ist ja dann wahrscheinlich, so wie du es gerade gesagt hast, mehrere Leute sind, die dann Kamera führen.
1: Ja.
0: Das ist dann schon eine andere Herausforderung. Ja.
1: Ja.
2: Ja. Macht man extra Filme, damit man nicht unbedingt das Theaterdruck von Verhaspeln hat und dann kommt man trotzdem in so eine Situation. Ja.
0: Und was fandest du cool, den fertigen Film oder das Making-of zu gucken, wie das funktioniert hat?
1: Ist schwierig. Also ich habe halt erst den Film bzw. die Serie geguckt und danach das Making-of. Also den Film fand ich natürlich spannend, so auch von der Storyline. Es war auch schon sehr interessant. Ich glaube, es ging um einen 14-jährigen Jungen, der eine Mitschülerin ermordet hat und was da in ihm vorgegangen ist. Und ich weiß, da gab es, glaube ich, auch sogar, wo der Schauspieler, Owen Cooper hieß der, der hat, glaube ich, auch, der war der jüngste Gewinner von einem Award. Ich bin mir gerade nicht 100% sicher, welcher. Er war eigentlich eine Hauptrolle, aber er hat trotzdem in der Nebenrolle wurde er nominiert, damit er die Chance dazu hatte, das zu gewinnen. Da war auch irgendeine Szene, wo die dann in der Polizeiwache waren, wo er dann irgendwie lachen musste, aber die Rollenpartnerin hat dann darauf reagiert, um das irgendwie halt zu überspielen. Also das fand ich halt auch wirklich krass zu sehen. Also wo halt wirklich die Storyline, aber halt dann auch das Behind the Scenes war auch wirklich spannend zu sehen, wie da auch wirklich dann alle miteinander kommunizieren müssten und die Technik, also alle wirklich genau aufeinander abgestimmt muss, okay, jetzt kommt der, die Kamera fliegt dorthin, der nimmt die an, dann kommt der Ton mit, also
0: das ist wirklich, schon spannend, ja.
1: Ja, ich glaube, die hat noch ganz lange davor das geübt, das ist ja wirklich wie eine Choreografie, die du machen musst, damit jeder genau weiß, wann er dran ist, was er machen muss, also
0: ja. Das ist krass. Ja. Wolltest du sagen, man hat das im Film direkt auch gemerkt, dass es ein One-Shot ist oder hat sich das mit versendet, man merkt dann bloß irgendwie, dass das gar nicht...
1: Ich glaube, am Anfang fällt es gar nicht so auf. Mhm. Also man merkt das dann nicht so dolle tatsächlich. Also ja, weil sie sich natürlich irgendwie immer ein bisschen bewegt, so auch bei einem Dialog, weil man dieses hat. Aber ja, ich glaube, jemand, der jetzt vielleicht nicht so viel jetzt mit Filmtechnik oder sowas im Hut hat, und man jetzt nicht so darauf achtet und einfach denkt, okay, schauen wir jetzt einfach eine Serie an, vielleicht fällt ihm das gar nicht so am Anfang auf. Also es ist jetzt schon eine Weile her, dass ich es geguckt habe, aber ja.
0: Ja, spannend.
2: Ich meine, das Tolle, weswegen ich mir das so ein bisschen unterschwellig eher vorstellen könnte, ist halt so, Plansequenzen sind immer sehr immersiv. Also Sequenzen, wo du halt wirklich nur One-Takes hast, fühlt sich meistens so an, wie als wäre man vor Ort. Und je nachdem, wie viel Hektik in dem Shot ist, das weiß ich jetzt halt nicht, weil ich es nicht gesehen habe, kann sich das sehr immersiv anfühlen.
0: Hm.
2: Genau.
0: Ja, glaube ich auch.
1: Auf jeden Fall.
2: Dann fällt das vielleicht gar nicht auf, dass das überhaupt ein Film ist.
1: Ja.
2: Aber
1: genau. Ja, hast du noch irgendwelche Fragen? Hast du irgendwelche Fragen an uns?
2: Möchtest du noch irgendetwas den Zuschauern bzw. auch den Zuhörern gerade mitteilen? Gibt es irgendetwas, was bei dir gerade neu ansteht? Oder
0: ja, steht gar nicht so viel Krasses an, außer halt das Daily Business so ein bisschen in die Richtung. Deshalb freue ich mich halt, wenn wir anfangen wieder mit Tränen, wieder ein bisschen Kunst machen, ein paar coole Sachen, einfach wieder ein bisschen ausprobieren. Ja, was sind denn eure Highlights für Intuitas? Worauf freut ihr euch denn am meisten? So.
2: Ich glaube, in erster Linie einfach mal wieder mit allen an einem Ort zu sein. Also ich freue mich halt auch auf die Poolparty jedes Jahr, wenn es möglich ist.
0: Gut, die ist ja unabhängig von Intuitas.
2: Ja, das ist immer unabhängig, ja. Aber man hat halt die Möglichkeit, auch ganz, ganz viele Leute von Intuitas an dem Tag zu sehen. Und genau das. Ja, also jedes Mal, wenn wir eigentlich alle zusammenhängen und Schwachsinn machen und gleichzeitig auch arbeiten.
0: Das möchte ich nochmal betonen, dass wir alle arbeiten auch.
1: Ja.
2: bin ich eigentlich schon happy.
1: Ja, das Arbeiten und das Pizza-Essen in der Pause.
2: Genau. Das klingt so.
1: Ja, das Catering.
0: Wow, das Catering.
2: Was Pizza ist.
1: Ich hoffe, man hört den Stuhl nicht so
2: doch, direkt. Doch, man hört ihn.
1: Ja.
2: Deswegen mag ich die anderen besser. Ja. Egal. ja, bei dir?
1: Ja, natürlich auch auf die anderen. Also, dass man alle mal irgendwie zusammen war, ist auf jeden Fall auch schon sehr lange her. Und ja, einfach so das auszuprobieren. Also, weil so in letzter Zeit habe ich immer so überlegt, vor allem, wenn man den Film dann nochmal anguckt, ich glaube, man hat das immer, dass man denkt, ah, das hätte ich noch ein bisschen besser machen können oder ah, nächstes Mal könnte ich das ausprobieren. Einfach so, ja, wieder sich mal auszuprobieren, weiterzuentwickeln und ja, einfach.
0: Ich glaube, das wäre auch so ein Wunsch, glaube ich, auch von mir, dass dieses Projekt einfach nochmal, dass wir uns in den nächsten Drehwochenenden einfach nochmal alle die Möglichkeit haben, mit weiterzuentwickeln. Krass. Dass jeder nochmal die Ruhe und Konzentration am Set hat. Sich halt wirklich stark war. Ja, ich poch da mal ein bisschen drauf. Dass wir da halt nochmal extrem Gas geben können, weil ich da einfach Bock drauf habe. Weil man nimmt sich ja, sage ich mal, jetzt unabhängig von, die Wochen sind ja so oder so schon bei vielen Leuten voll, dann halt am Wochenende Zeit, so ein freies Projekt nochmal voranzutreiben, was jetzt extrem viel Zeit auch frisst und Ressourcenkapazitäten zum Wochenende halt sich freizunehmen und dann halt sowas zu produzieren, dann halt auch einfach dann die Zeit nutzt, halt irgendwie was Geiles zu schaffen, wo jeder halt sagen kann, ey, guck mal, im Vergleich zu Teil 2 haben wir einen deutlichen Step gemacht. So, darauf habe ich halt Bock.
1: Ja.
0: Oder hoffe ich. Das sind so meine Wünsche.
1: Ja, ich glaube das auch.
2: Und ich hoffe, dass, wenn wir am Wochenende sowieso alle zusammen sind und Marco Lust drauf hat, dass ich eventuell ein bisschen mit den Schauspielern zusammenarbeiten kann, auch wenn ich nicht unbedingt in einer Szene drin bin.
1: Wie meinst du das?
2: Ein bisschen aufwärmen, ein bisschen.
1: Ach so, ja, ja.
2: Weil ich finde, es ist zwar cool, dass wir manchmal so ins kalte Wasser reingesprungen werden, also geschmissen werden, aber ich habe jetzt auch letztens gemerkt, dass es nochmal einen wesentlichen Unterschied macht, wenn man wirklich, bevor man in der Szene ist, nochmal mit einer Intention reingeht und diese Intention vorher auch klar ist und festgestellt wurde.
0: Ich glaube, wir können auch einfach noch ein bisschen mehr Table Reading machen, also ja, wirklich noch ein bisschen mehr.
1: Ja, das würde ich auch sagen, vielleicht sogar auch in echt, also wir hatten es ja öfter schon mal, wo es dann aber vielleicht ein paar Tage oder eine Woche vorher war, irgendwie über so ein Zoom-Meeting. Ich glaube, in echt ist es auch nochmal praktisch, vor allem, wenn man dann irgendwie einen Szenenpartner hat, was jetzt vielleicht der Bruder ist, der beste Freund oder ein Elternteil, hat man ja eigentlich schon eine gewisse Bindung und wenn man die Person vielleicht zweimal vorher gesehen hat, ist es dann, glaube ich, schon nochmal was anderes irgendwie. Und
2: außer Streitszenen, das kriegt man gut hin, ne?
1: Ja, das kriegt man mit einmal kurz Szene.
0: Ich glaube, der einzigste One-Taker, den wir in dem kompletten Produktion hatten.
2: Das kann sein.
0: Ich glaube, wir haben noch eine Safety-Variante gemacht.
1: Ja.
0: Aber sonst, ich glaube, es ist trotzdem die erste geworden. In der finalen Version.
2: Mhm.
0: Ja.
2: Na, das lief aber auch super. Also
1: ja.
2: Dadurch, dass wir uns nicht wirklich gut kannten.
1: Vielleicht ist es auch gut, wenn man sich nicht gut kennt und dann jemanden anschreit. Also.
0: Blendet ihr hier die Szenen ein?
2: Vielleicht das F-Wort David. Das können wir einblenden.
1: Jetzt kommt's. Das wird dann so ein kleiner Clip, der dann immer zwischendurch jetzt gleich so kommt. So. Oder wenn wir was piepen müssen, kommt das einfach.
0: Jetzt müsst ihr auf so einen Button drauflegen, dann könnten wir das auch triggern.
1: Ja, hier. Ja stimmt, haben wir die schon mal benutzt? Ich weiß nur beim Auto.
2: Jetzt haben wir sie benutzt.
0: Ja, so eine vogelgezwitscher Atmung. Das ist doch toll.
2: Genau, damit enden wir jetzt auch.
0: Das ist eine schöne Rausschmeißer-Atmung.
1: Aber irgendwann haben wir auch klatschen, Leute.
3: SCD 193.
0: So ungefähr.
1: Und damit war es das auch. Ich fade jetzt kurz aus.
2: So. Genau.
1: Ja, also ich hoffe, dir hat die Folge gefallen. Ich hoffe, euch hat die Folge auch gefallen. Ja, ich fand es sehr spannend, einfach mal zu quatschen, wie es auch für dich so das ist, das Into Das Projekt. Und ja, ich finde es cool, dass wir uns auch alle schon auf den nächsten Teil freuen.
0: Mhm. Ja, richtig. Dann hoffe ich, dass da irgendwie was Brauchbares für euch mit dabei war, dass es wirklich spannend war. Und dann sehen wir uns hoffentlich am nächsten Mal beim Dreh.
1: Ja.
2: Hoffentlich noch ein bisschen früher.
1: Ja.
2: Also wir beide sowieso hängen so fast jede Woche rum. Aber generell, ja.
1: Bestimmt.
2: Würdest du tendenziell nochmal als Gast reinkommen, wenn wir jetzt zum Beispiel Becker noch dazu holen oder so?
0: Wir mal gucken. Also vielleicht mit Markus und kleinen Beef. Wer jetzt den Zeitplan von uns beiden den Zeitplan ruiniert, nee, mal Spaß. Aber was ganz witzig wäre, ist, wenn wir eigentlich so, na gut, das wird vielleicht ein bisschen, dann wird es vielleicht ein Quatsch-Podcast, aber wenn wir so nach so einem, also am Ende des Drehtages, so abends, bei einer Flasche Bier im Garten.
1: Sie stellen nur so eine Kamera auf, aber gut, das wäre...
0: Ja, die Kamera mal da, wir brauchen bloß eigentlich nur Mischpult und Mikrofon. Ja. Kameras dann, können wir meine nehmen. Dann haben wir einfach nur eine total, ist ja egal. Ja,
1: und dann die ganze Crew sitzt da und redet durcheinander.
0: Ja, ich glaube, das wird dann, aber wir brauchen schon ein paar Leute, aber so...
1: Ja, ja. Also falls ihr da Lust drauf habt, dann...
0: Das ist dann die Bierflaschen-Edition.
2: Bierflaschen-Edition.
0: Ja.
1: Ja.
0: Obwohl ich von Lena dann Heineken.
2: Das ist Voraussetzung. So, dann würde ich jetzt mal sagen, danke fürs Zuhören. Danke, dass du bei uns warst, Olli. Und ja.
1: Ja, falls ihr mehr Behind the Scenes sehen wollt, falls ihr auch Fragen habt für unseren nächsten Gast, das kündigen wir dann rechtzeitig an. Oder falls ihr sonst noch irgendwas sehen wollt, ja, dann könnt ihr uns gerne auch auf Instagram folgen. Intodust.official. Oder auch noch, der Link steht auch noch unten. Genau, die ersten beiden Teile von Into Das findet ihr auch auf YouTube. Steht auch unten. Und was haben wir noch verlinkt? Ach ja.
2: Unsere Folgen, beziehungsweise die Playlist von Beyond the Dust.
1: Ja.
2: Und wenn ihr Lust habt, die ganzen Sachen euch nochmal offline anzuhören, weil ihr unterwegs seid oder sonst irgendwas, wir haben jetzt auch einen Spotify-Account. Den packen wir da auch noch in die Beschreibung.
1: Genau. Und falls ihr uns irgendwie unterstützen wollt, egal ob es nur 1 Euro ist oder mehr oder ihr es anderen Leuten empfehlt, könnt ihr uns auch mit einer kleinen Spende unterstützen. Das packen wir euch auch noch als Link unten rein und dann habt ihr ganz viel zum Angucken, bis ihr auf die nächste Folge wartet, die immer alle 2 Wochen kommt am Sonntag um 15 Uhr.
2: Bis dahin.
0: Ciao, ciao.
1: Tschüss. War doch halbwegs professionell.

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0: Meine Damen und Herren, diejenigen, die sich noch nicht zu ihren Plätzen zurückgefunden haben, würde ich gerne bitten, wieder die Plätze einzunehmen. Nachdem ich ein paar Worte zu Heike Geißler gesprochen habe, war ich sie nicht ganz unanmoderiert, obwohl sie ja schon viel Lob jetzt bekommen haben. Und wir wissen auch schon, dass sie jetzt Klopstock-Preisträgerin des Landes Sachsen-Anhalt sind. Gibt es doch einiges Interessantes noch über sie zu erzählen und zu berichten. Bevor ich dies aber tue, muss ich die Gelegenheit nutzen, mich wirklich sehr, sehr herzlich bei meinem Team zu bedanken. Das Kulturamt, das wissen sicherlich einige Dessauer, ist gerade personell nicht so besonders gut aufgestellt, aber trotzdem haben wir das so gut hinbekommen. Darauf bin ich sehr stolz und sehr dankbar. Und das stimmt, Sigrun Ponikelski hat extra verlängert und ist noch bei uns, damit diese Landesliteraturtage so stattfinden können, wie sie das tun. Und auch wenn Andreas Hilger jetzt schon so gelobt wurde, auch ich möchte mich nochmal recht herzlich bei Andreas Hilger dafür bedanken, dass er eben gerade auch diese Kuratierung übernommen hat, diese Formate sich ausgedacht, überlegt hat und auch die vielen Partner hier in der Stadt mit angesprochen hat. Genug des Lobes in das Amt. Sehr verehrte Gäste, liebes Publikum. Meine Vorredner haben Ihnen die Idee und Bedeutung der Landesliteraturtage Sachsen-Anhalt wortreich umrissen. Ich darf nun an die Substanz gehen und Heike Geißler, die Schriftstellerin, vorstellen, die unsere Landesliteraturtage mit ihrem Essay Arbeiten eröffnen wird. Heike Geißler wurde 1977 in Riesa geboren und lebt heute in Leipzig. Sie publiziert seit 2002 und hat mit zahlreichen Prosa- und Essaybänden ein vielfältiges Werk vorgelegt. Im vergangenen Jahr wurde ihre literarische Arbeit im besonderen Maß durch drei Literaturpreise gewürdigt, beeindruckend. Sie erhielt den Heinrich-Böll-Preis der Stadt Köln für ihren Essay Arbeiten. Fürs Werk, okay. Gut, dann schreite ich fort. Der nächste Preis, den Bayerischen Literaturpreis und, wie schon gehört, den Klopstock-Preis. Die Jury des Klopstock-Preises lobte sie als herausragende Gegenwartserkunderin, die in ihren Werken die Prozesse des Wahrnehmens und Reflektierens offenlege. Sie schreibt Tiraden gegen die Weltzerstörer, gegen Rechtsruck, Demokratiefeindlichkeit und Verantwortungsferne und sie drückt ihr Unbehagen an der gegenwärtigen Arbeitswelt aus. Sie tut dies poetisch und mit leiser Ironie, gepaart mit Sensibilität und Verletzlichkeit, oft aber auch mit Wut und dem Bekennen von Ohnmacht. In ihren Werken sammeln sie Geschichten von Trost und Solidarität und suchen nach Lücken jenseits der Verzweiflung, in denen Hoffnung aufblitzt. Ganz kurz zusammengefasst, systemkritisch sind sie, politisch, poetisch radikal. In Arbeiten stellen sie die Frage nach dem Wert eines Menschen und wie sich Nutzen und Kosten einer Person ermessen. Sie denken über den Sinn der Arbeit nach, über ihre Allgegenwärtigkeit, über materielle und unsichtbare Arbeit. Übergeben und nehmen, Gewinner und Verlierer. Der Arbeit auf der Spur beobachten sie ihr Umfeld und kommen mit den unterschiedlichsten Menschen ins Gespräch. Bald verdichten sich ihre Beobachtungen zu einem Panoptikum modernen Arbeitens, das die tiefen Gräben zwischen Überleben und Wachstum aufzeigt. Mich, und das muss an dieser Stelle erlaube ich mir, diesen Schlenker, hat schon die Lektüre ihres Briefes an die Arbeitswelt in den Bann gezogen, mit dem sie ihren Essay beginnen. Sie schreiben, dass sie als Arbeiterkind und Schlüsselkind aufgewachsen sind. Das kommt mir bekannt vor. Sie sind mit den Formeln ohne Fleiß kein Preis oder was Hänschen nicht lernt, lernt Hans nimmermehr aufgewachsen. Mein Vater hat mir eher immer dazu geraten, dass ich nicht immer alles wissen müsse, es nur darum ginge, zu wissen, wo das steht. Und er meinte damit analoge Bücher. Und ich sollte zusehen, wie ich beruflich mit dem Rücken an die Wand komme. Arbeit. Oder in der Zeit nach 89 eher die Tatsache, dass es eben nicht mehr die Arbeit war, für die man mal einen Berufsabschluss erworben hatte, prägte auch meinen Begriff von Arbeit. Hauptsache, man hat Arbeit, daran stimmen unsere beiden Väter überein. Bei mir mündeten prekäre Arbeitsverhältnisse in einen festen Arbeitsplatz hier bei der Stadt Dessau-Roßlau, der nun ja annähernd etwas mit meiner Ursprungsidee von Wunschberuf zu tun hat. Ich teile Ihre Auffassung, Frau Geißler, dass Arbeit in vielerlei Hinsicht sinnstiftend sein sollte. Und das ist es heute in besonderem Maß. Ich freue mich besonders, dass Sie heute hier sind und mit Ihrem Essay diese Landesliteraturtage eröffnen und würde mich im Nachhinein dann noch freuen, dass alle Zuhörer noch ein bisschen verweilen, vielleicht mit der Autorin noch ins Gespräch kommen wollen oder mit uns einfach über dieses wunderbare Lesefest in Kontakt und Gespräch kommen wollen. Frau Geisler, Sie haben das Wort.
1: Dankeschön und ja, einen sehr schönen und herzlichen guten Abend auch von mir. Ich freue mich sehr, hier zu sein. Ich freue mich sehr über diese Ehre, die Landesliteraturtage eröffnen zu dürfen. Ich habe mich auch sehr gefreut, die Namen einiger mir Bekannter, teilweise, oh, ich atme ein bisschen laut, das vielleicht soll ich was bewegen oder wie? Ich sehe gar nicht, was die machen. Moment. Bisschen weg von der Nase, es reden zwei zugleich, vom Mund weg. Ah ja, schauen wir. Ah ja, gut. nur wenn Luft rauskommt, bleibt es dabei. Aber ich werde weiter atmen, keine Sorge. Das ziehe ich radikal durch. ist eine meiner Überlebensmaximen. Spaß beiseite. Also es werden etliche tolle Kolleginnen-Namen schon genannt. Ich glaube, das wird ein sehr schönes Fest und ich freue mich auch ganz besonders, hier in diesem Gebäude zu sein, das gerade als Sie das Wort Lücken erwähnten, dachte ich, ja, gar nicht Lücke, sondern das zwischen den wie ist das denn? Oder die Lücke ist sehr groß, man kann viel schauen, hier kommt man gut durch. Und auch das ist eine ganz große Kompetenz. Vielleicht noch eines, das sage ich möglicherweise etwas holperig. Ich habe mich mal sehr gefreut festzustellen, dass Alexander Kluge ja auch den Klopstock-Preis bekommen hat. Der ist bedauerlicherweise schon verstorben. Aber er hat darüber gesprochen, wie wir Gegenwart, über so vieles gesprochen, aber unter anderem darüber, wie wir Gegenwart und auch der näheren Zukunft begegnen. Und seine Empfehlung war, das nie fatalistisch zu tun, weil nichts ist entschieden, auch wenn es vielleicht so scheinen sollte. Und das fand ich und finde ich eine ganz wichtige Information. Vermeintlich selbstverständlich, aber so ist es ja leider nicht. Nichts ist entschieden. Vielleicht höre ich ja doch auf zu atmen. Entschuldigung. Also man kann auch vorkommen, oder ist das jetzt gut? Ja, okay. Gut, dann ohne groß weiter zu plaudern, drücke ich mal auf Start. Ich time ein bisschen, damit ich hier nicht allzu lange verweile. Es geht um dieses Buch Arbeiten. Ich wurde gebeten, daraus vorzulesen. Es ist ein Essayband, genau. Und er ist meinen Eltern gewidmet. Und zwar deshalb, weil meine Eltern, kurz zusammengefasst, sehr fleißig arbeitende Menschen waren, die aber für sich eigentlich nie eine Sonderbehandlung, Rücksichtnahme eingefordert haben und die auch, finde ich, heroisch damit umgehen, dass diese Arbeit sie krank gemacht hat. Und ja, denen ist das Buch gewidmet. Es wurde schon gesagt, das Buch enthält Briefe. Ich beginne gleich und lese den allerersten Brief vor und spaziere dann im Anschluss an diesen Brief ein wenig durch den Text. Wir begegnen meiner Mutter, wir begegnen Menschen aus meiner Leipziger Nachbarschaft. Sie schauen mit mir aus meinem Arbeitszimmerfenster. Liebe Arbeitswelt, ich bin umgänglich, rücksichtsvoll, manchmal mürrisch oder verzweifelt. Ich helfe gern. Es fällt mir schwer, mich zurückzuziehen, mich nicht angesprochen zu fühlen. Ich nehme einige Dinge persönlich und kann einen bevormundenden Tonfall nicht leiden, genau genommen auch nicht verkraften. Sowieso kann ich viele Dinge nicht sonderlich gut verkraften, vor allem jene, die mich fragen lassen, warum? Um alles in der Welt handelt jemand so, jetzt, in dieser Zeit. Warum? Um alles in der Welt trifft jemand diese katastrophale, unternehmerische oder personelle Entscheidung. Will jemand eine andere Gruppe, zum Beispiel auch mich, verhöhnen, ausschließen, durch vermeintlich starke Entscheidungen erziehen? Liebe Arbeitswelt, ich bin immer auf der Hut. Ich plaudere auch gern und lasse mich bereitwillig ablenken. Ich halte die Ablenkung und das Abschweifen mittlerweile für ein wesentliches und sinnvolles Werkzeug. Ich Ich neige zur Langsamkeit, aber bin plötzlich wieder so schnell, dass alle denken, ich sei sonderbar und rede Unfug. In mir kann man eine zuverlässige Kollegin, Kollaborateurin haben, eine, die immer mit Respekt behandelt werden will und andere mit Respekt behandelt. Cholerikerinnen oder Patriarchen, seien sie auch verborgen hinter zeitgenössischem Vokabular und Habitus, erkenne ich nahezu sofort und respektiere sie nicht. Denn ein cholerisches oder patriarchalisches Verhalten an den Tag zu legen, ist schlichtweg diskreditierend. Ich zucke zusammen, wenn Cholerikerinnen schreien und fürchte ihre Ausbrüche. Ich fürchte auch das Machtgehabe der Patriarchen, aber ich kann nicht anders, als sie spüren zu lassen, dass ich von ihrem Verhalten nichts halte. Dafür strafte man mich regelmäßig ab, aber keine Strafe verfing dauerhaft. Ich versuche immer so zu leben, dass keine Strafe mich erwischt. Das beschreibt mich grob. Ich bewerbe mich hier um keine Stelle, aber es gibt mich, und solange du, sogenannte Arbeitswelt, dir keine Mühe gibst, rundum menschenfreundlich und dem Leben zugewandt zu werden, kann ich dir, Arbeitswelt, und den auf dich vorbereitenden Strukturen nicht vertrauen. Vielen Dank. Draußen auf dem Platz sehe ich die Zustellerin, die sehr oft in meinem Viertel unterwegs ist. Sie geht in langsamen, schweren Schritten. Sie ist schwer und grundsätzlich langsam. Tempo ist ihr nicht möglich. Ich vermute ein Hüftleiden, geht sie doch wie mein Onkel, lange Jahre Dachdecker, der bei Familienfesten lieber sitzen bleibt, der stark humpelt und ganz offensichtlich Schmerzen hat und früher aus dem Arbeitsleben ausschied. Im näheren Umfeld meiner Wohnung sind alle Briefkästen nur über Treppen zu erreichen. Die Zustellerin nimmt diese Treppen mit größter Mühe. Sie geht seitlich, jeder Fuß berührt jede Stufe. Sie atmet schnell und hält sich dort, wo es eines gibt, am Geländer, zieht sich am Geländer hinauf oder stützt sich auf dem Geländer ab, um die Stufen nicht nach unten zu fallen. In den Wochen, in der meine Straße in ihre Zuständigkeit fällt, werden mir Dinge, die nicht in den Briefkasten passen, nicht zugestellt. Manchmal, wenn ich eine Sendung erwarte und weiß, dass sie zugestellt werden müsste, wenn diese Sendung mich aber nicht erreicht, renne ich ihr hinterher und hole mir das Erwartete direkt bei ihr ab. Ich sage, ich war zu Hause, Sie haben gar nicht geklingelt, oder? Sie sagt, sie hat dreimal geklingelt. Ich sage, komisch, ich höre die Klingel eigentlich immer. Sie sagt, vielleicht ist die Klingel kaputt. Ich weiß, dass die Klingel funktioniert. Ich weiß mittlerweile, dass sie vor den 38 Stufen zu meiner Wohnung zurückschreckt, dass diese Stufen, die sie erst hinauf und dann wieder hinuntergehen müsste, insgesamt 76 zusätzliche Anstrengungen wären, die ohnehin im Übermaß vorhanden sind. Sie muss ihre Kräfte sorgsam einteilen, ihre Kapazitäten sind vom täglichen Arbeitsbeginn an überreizt. Ich sage, klingeln Sie nur. Wenn ich da bin, komme ich auf jeden Fall nach unten. Ich gehe immer nach unten, wenn eine Sendung kommt, immer. Sie wiederholt, dass meine Klingel vermutlich kaputt ist. Dann sucht sie meine Sendung raus und schimpft ein bisschen über die jungen Kollegen, die die Briefe und Lieferungen nicht ordentlich vorsortieren und die Schlüssel am dicken Bund nicht nach Hausnummern. Und ein paar Tage später schimpft der Mitarbeiter der Stadtreinigung über sie, wie man so aussehen könne, wie sie nicht abnehmen könne, dass er kein Mitleid habe und wirklich nicht verstehe, dass sie nichts ändere. Er habe es doch auch geschafft. Komisch, denke ich, und weiß nicht, wie hat er sich das Mitgefühl eigentlich weggehungert. Empathie, eine Größe, die in der Arbeitswelt zu oft fehlt, die als Selbstschutz der Arbeitswelt in sie eingebaute Fehlmenge. Im Hausflur nehme ich dem DPD-Kurier eine Sendung in einem zerstoßenen Karton für die Nachbarn ganz oben ab. Das Bild auf dem Karton zeigt ein hässliches Möbelstück, das mir unnütz vorkommt, aber das geht mich vermutlich nichts an. Der Kurier redet, als hätten wir erst gestern gesprochen. Er knüpft dann ein Gespräch an, das

in meine Richtung. Es ist keine einzige neue Klage dabei, seine Klagen kenne ich schon von meinen Eltern, von mir, von allen, die mir Vorgesetzte und ein übergroßes Pensum hatten. Ich sage dem Kurier nicht, was ich sagen möchte, nämlich, was fangen wir nun endlich mit diesen steinalten Klagen an, was machen wir daraus? Ich sage nicht, ist es nicht erstaunlich, dass Ihre Klagen kein bisschen zeitgemäß klingen? Ist es nicht erstaunlich, dass die Arbeitswelt nur derart fade, abgedroschene Klagen erzeugt? Der Kurier redet weiter, redet sich nicht in Rage, er ist in Rage oder er ist Rage. Er in meinem Hausflur ist ein Ende. Er ist das unerbittliche Ende der Arbeitswelt, das glüht und ritzt und hagelt. Ich sage ihm nicht, dass ich nicht glaube, dass er, dass sein Herz, sein Körper, sein Verstand noch lange durchhalten. Überlegt noch irgendwer, was er eigentlich bestellt, fragt er. Überlegt noch irgendwer, was er eigentlich tut? Haben die sie noch alle? Und er sagt, die Hochschule bestellt 25 neue Bürostühle. Ich lade alle ins Auto, aber zur Lieferung ist niemand da. Eine ganze Hochschule ohne Menschen. Und ich lade am Ende des Arbeitstages alle Stühle wieder aus. So sehr er das offensichtliche Ende der Arbeitswelt ist, so sehr ist er ein Partikel in einem Kontinuum der Arbeitswelt, die jedes ihrer unvermeidlich scheinenden Enden einhegt, sediert, wegargumentiert. Der Kurier bedauert, dass er sein Studium nicht abgeschlossen hat. Ich höre ihm zu, bis er weitereilt. Hier ein kleiner Sprung, deswegen von mir etwas dezent anmoderiert, nämlich zu meiner Mutter. Ich berühre die eckige Schüssel, die wahlweise zum Einweichen von Wäschestücken oder für Fußbäder benutzt wird. Ich befülle sie mit Badesalz, Badeöl und warmem Wasser, trage die etwas zu volle Schüssel vorsichtig ins Wohnzimmer, wo meine Mutter auf dem Sofa sitzt. Ich hole ein Handtuch und Utensilien zur Nagelpflege. Ab und an pflege ich die Füße meiner Mutter, schneide ihr die Nägel. Sie hat schwere Arthrose in mehreren Gelenken, teilsteife Gelenke. Es fällt ihr sehr schwer, ihre Füße zu erreichen. Im Sommer lackiere ich die Nägel manchmal auch. Jetzt aber kommt sie nur zum Schneiden vorbei. Während ihre Füße baden, erzählt meine Mutter aus ihrem Arbeitsleben. Wie immer höre ich ihr gern zu, wie immer bin ich beeindruckt von ihrem Gedächtnis, das durch wenig zu erschüttern ist. Wenngleich ihr manche Worte fehlen und manche stehende Wendung fällt. Meine Mutter, die fast immer gern gearbeitet hat, die erst in den Nachwendejahren begann, den Spaß an ihrer Arbeit zu verlieren, spätestens dann nämlich, als sie längst in München arbeitete, nicht mehr Postamtsleiterin in Chemnitz war, und schließlich im Callcenter der Postbank landete. Und wie gern sie half, wie gern sie jedem Anrufer, jeder Anruferin eine Hilfe gewesen wäre, aber wie sie allen etwas verkaufen sollte, immer etwas anbieten, wonach niemand gefragt hatte. Und dabei die eigentlichen Probleme nicht lösen durfte, sondern delegieren oder ignorieren musste. Es war für sie das Anstrengendste, das war der Widerspruch zwischen Wollen und Müssen, zwischen Wunsch und Wirklichkeit, der ihr die Arbeit zunehmend zur Qual machte. Zu diesem Zeitpunkt litt sie schon seit 20 Jahren an einer sich ausbreitenden, schlimmen Arthrose, die sie kranker machte und immer kranker fühlen ließ. Ohnehin gab es keinen anderen Weg, der Arbeit zu entkommen, als Krankheit. Sie, die seit ihrem 14. Geburtstag viel, kompetent und oft fröhlich oder sich den Zumutungen mit Trotz und Witz entgegenstellend gearbeitet hatte, sehnte das Ende ihrer Arbeitsbiografie herbei und war nur in diesem Moment froh, die Krankheiten zu haben, als sie ihr in einen nicht sonderlich frühen, aber erleichternden Vorruhestand halfen. Die Krankheiten arbeiten unermüdlich weiter an ihr, das Gesundheitssystem ist nicht, wie es sein sollte, an ihrer Seite. Sie, die ihr Leben lang gearbeitet hat, die ihr gesamtes Berufsleben lang Schmerzen hatte, muss sich von einer Ärztin sagen lassen, sie solle an jene Leute denken, die noch arbeiten müssten, die für die Arbeit fit sein müssten. Sie sollte denen zuliebe auf Physiotherapie verzichten. Sie sitze doch sowieso den ganzen

ganzen Tag zu Hause rum. Ich wollte zu dieser Ärztin gehen, sie zur Rede stellen, aber meiner Mutter war das unangenehm. Sie wollte keine Schwierigkeiten machen. Sie wollte mir keine Arbeit machen. Sie wollte und konnte sich das nicht wünschen, dass ich da hingehe und für sie einstehe. Ich tat es in Gedanken, aber was hilft es schon? Meine fleißige Mutter, darf ich sagen, mein ganzer Stolz. Das zu denken und zu schreiben trug mir der Raum zu, die Stimmung, der retrospektive Blick. Sie war und ist immer arbeitsam und hilfsbereit. Ich lernte erst spät, ihre Hilfsbereitschaft wirklich zu schätzen. Vielleicht erst vor wenigen Monaten, als ich in Cassie Thorntons Buch »The Hologram«, das Hologramm, folgende Stelle las. Zitat: »Nichts lässt mich lebendiger fühlen, als anderen Menschen bei der Lösung ihrer Probleme zu helfen. Ich fühle mich dann stark, nützlich, verbunden und zu Diensten. Es ist notwendige Arbeit und alle meine Fähigkeiten kommen dabei zum Einsatz. Tiefe Aufmerksamkeit, kreative Problemlösung, rachsüchtiges Mitgefühl.« Zitat Ende. Ich schneide meiner Mutter also die Nägel und creme ihr die Füße ein und staune über ihre erstaunlich weichen Fußsohlen. Ich ziehe ihr Socken an, die ein bisschen zu groß sind. Wenn meine Mutter von ihrem Alltag als junge Frau mit kleinem Kind und einem sehr anspruchsvollen Beruf erzählt, werde ich müde. Das frühe Aufstehen, ihr Kind, also mich anziehen, der winzige blaue Plissee-Rock, den ich nicht mochte und nach wiederholten Überzeugungsversuchen auch nicht tragen musste. Dann mich die Wendeltreppe nach unten tragen, in den Kinderwagen setzen, zum Bus gehen, auf dem Bus warten. Und da hat, sagt sie, keiner mal mit angefasst oder Platz gemacht. Die mussten ja auch alle auf Arbeit. Für die war das auch wichtig, da mitzukommen. Und da habe ich manchmal 2 oder 3 Busse abwarten und das über mich ergehen lassen müssen, bis dann einer, der ein bisschen leerer war, kam. Und natürlich bin ich oft zu spät gekommen. Aber das wussten ja alle. Da sind ja alle in der Situation gewesen. Das war der Vorteil. Es waren sehr viele Frauen bei der Post. Ich erinnere mich an die Frauenkollektive, an all die Frauen in ihren blauen Kittelschürzen, an konzentrierte Arbeit, an Lachen, an Gespräche über die Kolleginnen und die Sondereinsätze, an das sarkastische Wiederholen von Sätzen wie: Der Bürger hat das Bedürfnis, sich täglich politisch und ideologisch weiterzubilden. Was bedeutete, dass sichergestellt werden musste, dass alle Abonnenten ihr neues Deutschland erhielten. Aber jeden Tag fehlten 1, 2 Exemplare. Immer musste entschieden werden, wem die Zeitung an welchem Tag mal nicht zugestellt wird. Ich erinnere mich daran, wie die Arbeit meiner Mutter auch zu Hause kein Ende fand. Unser Esstisch immer voller Blätter, voller Stundenabrechnungen, alles voller Zahlen. Und meine Mutter sagte: Prozentrechnung, die hat mir ja erst dein Vater beigebracht. Meine Mutter, die regelmäßig von Riesa aus zu den ländlichen Postdienststellen fuhr, um Kassenprüfungen zu machen, Neuerungen mitzuteilen, manchmal um den Frauentag mit den Kolleginnen zu feiern. War mein Vater wegen des Schichtdienstes verhindert, nahm sie mich mit. Wenn ich an meine Mutter und ihre Arbeit denke, sehe ich das aus dem rechten Hosenbein meiner Mutter gerutschte Verbandsende. Die Verbandsklammer hatte sich gelöst, einige Zentimeter hingen unten aus der Hose, lagen auf dem Fußweg auf. Ich erinnere mich, wie ich, vermutlich aus dem Kindergarten kommend, auf sie zuging. Ich sah sie mit ihrer großen weinroten Tasche, die wie das Profil eines idealisierten Frauenrumpfes geformt war, sah, wie sie da stand und mit irgendwem sprach, und ich sah sie in diesen wenigen Minuten genau genug an, um sie so dastehend für immer sehen zu können. In meiner Erinnerung sehe ich sie im Türrahmen zwischen Flur und Essecke. Das Standbild zeigt meine Mutter an einem Wochenende in einem zarten, hellblauen Nachthemd, aus Baumwolle mit großzügig fallenden Rüschen an den Armen, einer Ziernaht unterhalb der Brüste. Es liegt jetzt irgendwo in meinem Kleiderschrank. Ab und an, wenn es mir beim Aufräumen die Hände fällt, betrachte ich es mit irgendeiner Fragestellung etwas, geht mir jedes Mal durch den Sinn, aber nie weiß ich was. Meine Mutter, die nur selten ausschlafen,

treffen konnte, die oft auch samstags auf der Post arbeitete, steht also in diesem Türrahmen, den sie mit braunem Lack umstrichen hatte. Das war, und es fiel mir erst viel später ein, vielleicht der Versuch, den Fachwerkstil mit seinen dunklen Balken in den Plattenbau zu bringen, in das Fritz-Eckert-Gebiet, ein riesiges damals neues Wohngebiet in Karl-Marx-Stadt, wohin wir kurz nach meiner Einschulung gezogen waren. Ich schaute von meinem Zimmer aus oft auf zwei Räume im Erdgeschoss eines Hochhauses. Das Hochhaus war eines in einer langen, später zurückgebauten Reihe und stand am anderen Ende eines Hügels, über den sich ein Netz aus Wegen zog. Im Erdgeschoss des Hochhauses befand sich die für das Wohngebiet zuständige Post, und ich hatte freien Blick auf das Büro, das sich meine Mutter mit ihrer Stellvertreterin teilte. Ging dort das Licht aus, hieß das, sie würde gleich zu Hause sein. Wartend probierte ich mir die Zeit mit einem Lied zu vertreiben, von dem ich wusste, dass es auch meine Mutter schon gesungen hatte. Mutti, wann kommst du denn wieder? Jaha, ich komme. Zu singen in Endlosschleife. Meine energische kleine Mutter voller Kraft und Witz und nach der Wende irgendwann eine Zeit voller Müdigkeit. Ich habe viel auf sie gewartet und weiß gar nicht, wie ich das so sagen kann, dass es nicht nach einem Vorwurf an sie klingt, denn das ist es nicht. Ich stand also und schaute, ich versuchte, sie mit meinen Blicken auf jenen Hauptweg zu locken, der sich inmitten der Abzweige und Trampelpfade vom Hochhaus mit der Post im Erdgeschoss den Hügel hinunter zu unserer Straße zog und noch immer zieht. Von meinem Arbeitszimmerfenster aus überblicke ich also einen Platz. Der Platz wird gerahmt von einer Mischung aus sanierten Gründerzeithäusern und Plattenbauten, die, entworfen als Teil eines städtebaulichen Experiments, das erst nach der Wende abgeschlossen wurde, versuchen, die Formen der Altbauten zu übernehmen, die angetäuschte Spitzdächer und Erker haben. Die Gehwege mussten, da die Produktion in den Fabriken mit dem eingeläuteten Ende der DDR nicht mehr funktionierte, zum Teil aus dem Baumarkt gekauften Steinen gebaut werden. Im Zentrum des Platzes liegt eine eingezäunte Grünfläche, aus der zweimal im Jahr der Müll entfernt wird, deren Pflanzen einmal im Jahr gelbe Blüten zeigen und anschließend beschnitten werden. In der Grünfläche stehen zwei Fechterfiguren, die ich zwar täglich sehe, aber trotzdem nicht beschreiben könnte. Ich kann hingegen die Menschen beschreiben, die an und um die Figuren herum arbeiten. Die GärtnerInnen zum Beispiel oder jene Restauratorin, die an einem Spätsommertag mit ihrem Fahrrad samt Anhänger kam, die Leiter ablud, über das Zäunchen auf die Grünfläche trug und vor einer der Skulpturen abstellte. Sie bepinselte die Skulptur an manchen Stellen mit einer Flüssigkeit, die sie einer an der Leiter befestigten Dose entnahm. Während ich sie beobachtete, dachte ich, wie Arbeit oder Handlungen, die nach Arbeit aussehen und in Arbeitskleidung verrichtet werden, eine erstaunlich gute Tarnung für Akte der Sabotage, Demontage oder des Diebstahls sein können und so oft schon waren, in diesem Fall jedoch nicht. Sie bearbeitete kleine Schäden, bereitete die Sandsteinskulpturen für den Winter vor, an einem Tag die eine Figur, am nächsten Tag die andere. Auf dem Platz sehe ich Umzüge, sehe die Fahrzeuge der unterschiedlichen Paketlieferdienste. Ich sehe Taxis, in letzter Zeit immer häufiger Notärzte und Rettungswagen. Ich sehe Menschen, die im Gehen telefonieren. Manche erwecken den Anschein, mit einer Freundin oder Verwandten zu plaudern. Andere hingegen wirken emsig, arbeitsam, erledigen etwas auf dem Weg, was vielleicht nicht warten kann. Aber was eigentlich kann nicht warten? Ich sehe die Lieferdienstfahrer, ich sehe Gruppen, die sich dort versammeln, wo ein Rest des ehemaligen Künstlerhauses mit seinem goldenen Schriftzug dem Platz eine Einfassung gibt. Ich sehe Kinder zur Schule gehen und zurückkommen. Ich höre, wie ein Nachbar mit seinen Kindern schimpft, weil sie zu langsam sind oder eines zu schnell, eines viel zu langsam. Manchmal schimpft er so energisch, dass ich mich verstecken möchte und mich zugleich daran erinnere, wie herausfordernd es ist, mit kleinen Kindern irgendwo

irgendwo pünktlich zu erscheinen, wie man es trotzdem fast jeden Tag schafft. Ich sehe und höre Eile. Ich sehe Leute, die mit den eingeschweißten Assiettenessen aus der Konsumfiliale an der Hauptstraße kommen und den Platz überqueren. Ich sehe den weißen Transporter des Schauspielhauses. Eine Seite ist mit dem Motto der aktuellen Spielzeit bedruckt. Immer wieder jetzt. Ich sehe und höre Autos rasen. Ich sehe eine Fahrerin eine Stelle an ihrer metallic-grünen G-Klasse berühren und aus verschiedenen Blickwinkeln begutachten. Nachher kommt sie mit ihrem Partner zurück, zeigt ihm die aus meiner Perspektive unsichtbare, aber wohl schadhafte Stelle. Der Platz ist Teil dieser Welt, Teil der Arbeitswelt sowieso. Und ich schaue immer gern auf die andere Straßenseite, auf den Plattenbau, in dem ich mal wohnte. Die erste Wohnung, die wir als Familie hatten, bis sie zu klein wurde und wir umzogen, im neuen Haus dann aber fast sofort entmietet wurden und mit viel Glück eine Wohnung gegenüber unserem alten Haus in vertrauter Umgebung fanden. Ich sehe die Eingangstür, sehe den Nachbar I im Erdgeschoss in seiner Küche stehen. I, der einen immer viel zu genau anschaut und viel zu nahe kommt, den ich jetzt, da wir keine Nachbarn mehr sind, nicht mehr grüße, um nicht in ein Gespräch gelockt zu werden, dem ich manchmal, um seinen mir immer anzüglich vorkommenden Blicken zu entwischen, im großen Bogen ausweiche, wenn wir uns entgegenkommen. Da drüben jedenfalls geht gerade Frau B. Sie verlässt das Haus. Auch sie ist eine ehemalige Nachbarin, die erst ihre Mutter, dann ihren Vater pflegte. Zur Pflege ihres Vaters kam die Pflege der Nachbarin Frau F. hinzu, die nie um eine steile These und eine Tirade gegen die über ihr wohnende Nachbarin Z verlegen war und deren Tochter und Sohn nicht zu Besuch kommen und sich kümmern wollten und das auch nicht mussten, weil Frau B. sich ja kümmerte. Frau B., gelernte Buchbinderin, nach der Wende arbeitslos geworden, hatte, wie so viele, diese Maßnahme, jene Maßnahme absolviert und kennt Aufopferung und schlechte Bezahlung sehr gut. Sie arbeitete irgendwann nach einer Umschulung als Hauswirtschaftshilfe und ist nun schon eine Weile in einer Arztpraxis als Helferin beschäftigt. Wenn wir uns begegnen, reden wir. Immer steht sie aufrecht, immer trägt sie eine schmale Handtasche über der linken Schulter. Am frühen Morgen sehe ich das Auto des Pflegedienstes im Halteverbot stehen, weil kein anderer Parkplatz frei ist. Ich sehe die Mitarbeiterin aussteigen, am Haus gegenüber klingeln. Wenn ich das nächste Mal ans Fenster trete, ist das Auto immer schon wieder weg. Wird es draußen dunkel, sehe ich die Fernseher der Leute. An diesem Platz treffen mittlerweile, seit die meisten Altbauten vor 15 Jahren zu Prunkbauten saniert wurden, unterschiedliche Gesellschaftsschichten aufeinander. Hier wohnen Neureiche, konventioneller Wohlhabende, dazu jene, die so zurechtkommen, dass es irgendwie in Ordnung ist und für den Moment reicht. Und die, die wenig haben, zu wenig, um abgesichert zu sein. Die Arbeitswelt umkreist die Lebenden wie der Tod, und ich umkreise die Feinde. Ich folge dem Nachbarn mit den vielen Autos auf dem Platz ein Bentley in etwa einer, wie auch die Queen ihn nutzte. Dazu im Parkhaus eine absurde Menge an Fahrzeugen, die genaue Anzahl habe ich vergessen. Er macht irgendwas mit Immobilien. Ich warte, dass die Blase platzt. Aber das ist nicht meine Arbeit. Das ist nur eine große Sehnsucht. Und natürlich gibt es diese kleinen Anekdoten, diese für kurze Besänftigung sorgenden Anekdoten darüber, wie alles sich ändern kann, darüber, wie sich manches ändert. Der Bauunternehmer Christoph Gröner zum Beispiel wurde mit seiner Aussage in einer ARD-Dokumentation berühmt, Zitat, wenn Sie 250 Millionen haben und schmeißen das Geld zum Fenster raus und dann kommt es zur Tür wieder rein. Sie kriegen es nicht kaputt. Und sie kaufen Autos, das Auto kriegt mehr Wert. Sie kaufen Häuser, die Immobilien kriegen mehr Wert. Sie gehen in Gold, das Gold wird mehr Wert. Sie können es nicht durch Konsum zerstören, das Geld. Zitat Ende.
Jener Christoph Gröner hat für sein Unternehmen und einige Tochterunternehmen Insolvenz angemeldet und wendet zugleich durch die Zahlung eines, wie es heißt, niedrigen einstelligen Millionenbetrags die ihm sowieso ungerechtfertigt erscheinende Privatinsolvenz ab. Noch öffentlichkeitswirksamer insolvent ist der Immobilienunternehmer René Benko mit seiner Signa Holding. Der noch immer nicht arme Benko ist insolvent auf so luxuriöser Basis, dass seine Garderobe zur Insolvenzmasse gefügt wurde. Der Insolvenzverwalter berichtet, Zitat, das ist unüblich. In einem Insolvenzverfahren nimmt man niemandem seinen Sonntagsanzug weg. Aber bei der Besichtigung der Villa habe ich gesehen, was für eine umfangreiche Garderobe er hat mit sehr hochwertigen Marken. Und deshalb haben wir uns auch dazu entschlossen. Zitat Ende. Benko aber kaufte seine Kleidung zurück. Die inventarisierte Garderobe wurde um insgesamt 77.000 Euro von der Familie ausgelöst. Die Familie wollte vermeiden, dass die Kleidungsstücke versteigert werden. Deswegen hat sie das Dreifache des angenommenen Verkehrswertes bezahlt. Zitat Ende. Benko, der Stiftungen betreibt und dies vor allem deshalb, um Geld für seine Mutter zu generieren, die eine ehemalige Kindergärtnerin ist, die das Geld sich auszahlen kann und dann weiterleitet an ihn, Benko. So stellt es der Insolvenzverwalter plausibel dar. Zitat: Es läuft ja ein von uns angestrengtes Gerichtsverfahren seit Mai dieses Jahres. Die Klage ist eine Feststellungsklage. Wir argumentieren, dass die Mutter Geld als Begünstigte bezieht, um ihrem Sohn nach wie vor ein luxuriöses Leben zu ermöglichen. Sie macht es auf Zuruf ihres Sohnes. Das war von Anfang an so. Nicht erst jetzt im Zuge des Insolvenzverfahrens, sondern im Grunde schon seit Beginn der Stiftungsgründung. Zitat Ende. Mein jüngerer Sohn erzählt mir, seine Freunde und er hätten nachmittags im Kaufhof in der Innenstadt Verstecken gespielt, wären durch die Gänge gerannt, die Rolltreppen rauf und runter. Kein besserer Ort für ein anspruchsvolles Versteckspiel, denke ich, zumal die Orte für Spiel und Unordnung und Ablenkung, die ohne Bezahlung zu erhalten sind, schwinden und gerade in der Innenstadt kaum oder nicht vorhanden sind. Was alles fehlt. Er erzählte, wie lange sie sich suchten von den Verfolgungsjagden auf der Rolltreppe. Und wenngleich mir zuerst danach war, ihn zu ermahnen, nicht im Kaufhaus spielen, unterließ ich es in diesem Fall. Denn dieses Kaufhaus und alle seine Filialen gehört uns. Es gehört uns wenigstens zum Teil. Es ist aus Steuergeldern gerettet worden, mehrfach aus Steuergeldern gerettet worden. Steuergelder, die verloren sind und von René Benko im Vertrauen nach unbestätigten Angaben als, Zitat, once in a lifetime gift by the German state deklariert wurden. Ich, Steuerzahlerin, heiße es gut, wenn mein Kind mit seinen Freunden in der Innenstadt Spaß hat, der nichts kostet. Abgesehen von den 680 Millionen Euro, die die Steuerzahlerinnen investieren mussten. Der Nachbar, Christoph Gröner und René Benko und all die anderen lassen mich immer an Melania Trumps Jackenaufdruck I really don't care, do you, denken. Diese Zara-Jacke trug sie nach ihrem Besuch eines Heims für die Kinder von MigrantInnen, die an der mexikanisch-texanischen Grenze von ihren Familien getrennt worden waren. Und es ist egal, dass sie diese Jacke angeblich anhatte, um den MedienvertreterInnen eine Botschaft zu schicken. Was zählt ist, es ist absolut vorstellbar, dass ihr die Situation der von ihren Eltern getrennten Kindern vollkommen egal ist. Es ist genauso vorstellbar, dass die Meldung, Amazon habe der beim Terroranschlag in New Orleans verletzten Mitarbeiterin Alexis Scott Windham die Abwesenheit nicht gestattet, der Realität entspricht. Einige Medien berichteten und viele Menschen empörten sich darüber in den sozialen Medien. Es ist egal, ob diese Meldung wahr ist, und es ist zudem auch ganz egal, ob es stimmt, wenn Amazon sagt, sie, die Mitarbeiterin, habe die falsche Begründung für ihre Abwesenheit ausgewählt und sie deshalb nicht bewilligt bekommen. Sie erhalte Amazons, Zitat, volle Unterstützung inklusive Gehalt, während sie sich von diesem sinnlosen Akt der Gewalt erholt. Zitat Ende.
Es ist egal, ob es stimmt, denn das achtlose Verhalten der Wohlhabenderen, der Superreichen, der Plattformkapitalisten und globalen AkteurInnen existiert und wütet in aller Vorstellbarkeit.

Unmöglichkeit, Unvorstellbarkeit und vor allem vor aller Augen vor sich hin und betrachtet das eigene Agieren als erfolgreiche Arbeit, als angemessenen und notwendigen Umgang mit den Gegebenheiten. In Brechts Stück »Die Mutter« heißt es, Zitat, »Wir brauchen nicht nur den Flicken, wir brauchen den ganzen Rock. Wir brauchen nicht nur das Stück Brot, wir brauchen den Brotlaib selbst. Wir brauchen nicht nur den Arbeitsplatz, wir brauchen die ganze Fabrik. Und die Kohle und das Erz und die Macht im Staat. So, das ist, was wir brauchen. Aber was bietet ihr uns an?« Zitat Ende. Wir brauchen nicht nur das Kaufhaus, wir brauchen die ganze Stadt. Vielen Dank für Ihre Aufmerksamkeit.

0: Ja, Sie kriegen ein Geschenk, findet statt, findet Dessau. Vielen Dank, Heike Geisler.
1: Dankeschön.
0: Vielen, vielen Dank. Ich bin beglückt. Ich bin wirklich, ich glaube, wir sind alle beglückt. Und ich bin sehr, sehr froh, dass wir diese Entscheidung getroffen haben, Sie einzuladen. Ich hatte erst gedacht, ein Essay zur Eröffnung. Aber
1: Es war ja auch ein bisschen Brecht drin, nicht wahr?
0: so sehr
1: Ja.
0: Essay ist es ja auch nicht. Es ist ja
1: Ja.
0: ganz viel Lebenswelt und es ist vor allen Dingen auch Stadt. Also die städtebaulichen Beobachtungen, die Sie geschildert haben, haben das Motto schon mal eingelöst. Sie haben Maßstäbe gesetzt. Vielen, vielen, vielen Dank
1: Ich
0: und
1: danke auch.
0: kommen Sie wieder, bleiben Sie
1: Ich bleibe, ja,
0: Dessau
1: klar,
0: und
1: ich bleibe.
0: bleiben Sie
1: Nee.
0: uns gewogen. Ich muss jetzt trotzdem noch was sagen, obwohl eigentlich alles gesagt ist schon, aber wir haben uns vorgenommen, dass wir Sie während der Landesliteraturtage immer zu den nächsten Veranstaltungen einladen und wir wollen diesen guten Vorsatz nicht gleich am Anfang verletzen. Also nochmal, auch wenn der Oberbürgermeister es ja schon zum Teil gesagt hat, aber nochmal mit Ort und Datum. Morgen sind Sie alle in Roßlau auf der Burg. Und zwar um 17 Uhr zur langen Nacht des Lachens. Dort erwarten Sie vier Solisten und Ensembles sozusagen, also die Höflichen aus Magdeburg kommen, bringen sich Verstärkung aus der Landeshauptstadt mit in Gestalt von Herbert Karl van Beesten, der heute schon da ist. Es kommt Wolfgang Rüb, der aus dem Burgenlandkreis kommt und ein eher stillerer Zeitgenosse ist. Da wird es dann eher schmunzeln als lachen. Und es kommen Kreis mit Berg, das sind zwei Autoren aus Halle, die eine ziemlich erfolgreiche Lesebühne in Halle betreiben und die dann ausnahmsweise mal auf die Burg nach Roßlau verlegen. Am nächsten Tag, am Sonnabend, haben Sie die Qual der Wahl. Zum einen die lange Nacht des Lachens, 18 Uhr in der Georgenkirche, gar nicht weit von hier, und im Gemeindezentrum, das switchen wir ein bisschen. Da beginnen wir mit Poetica in Tempore, einer Lesebühne aus Dessau, die sich aus Anlass des Jubiläums des Werks von Rainer Maria Rilke annehmen wird. Danach kommt Wahid Nader mit einem Musiker und der kommt auch aus Magdeburg. Dann haben wir Christian Lehnert, einen wirklich auch vielfach ausgezeichneten Lyriker, der mal Studienleiter der Evangelischen Akademie in Wittenberg war und jetzt als Pfarrer in Sachsen lebt. Und zum Finale den schon erwähnten Felix Leibrock, der uns was über die sechste Weltreligion, den Fußball, erzählt. Parallel um 18 Uhr startet im Luisium die Lesung von Angela Steidle, die ja auch schon Thema war. Angela Steidle liest aus Aufklärung. Das ist ein Roman, der sich auf eine Tochter von Johann Sebastian Bach bezieht und quasi das Zeitalter der Aufklärung aus weiblicher Perspektive erzählt. Und Sonntag gibt es hier das Frühstück mit Konrad Feininger und Thorsten Blume, die sich über Konrad Feiningers Vater Felux Feininger, der wiederum der Sohn von Lionel Feininger war, unterhalten. Dann gibt es um 15 Uhr, auch dann, der Sonntag ist eigentlich fast so ein Bauhaus-Bautentag. Wir sind hier, wir sind im Moses Mendelssohn Zentrum, was ja bekanntermaßen in einem Bauhaus-Haus der Siedlung Törten ist. Und dort wird wieder jemand über ein nationales Haus sprechen, nämlich Philipp Oswald. Philipp Oswald untersucht die ganzen Architekturdebatten, die momentan so laufen, und klopft sie auf identitätspolitische und neokonservative Aspekte ab. Und am Abend sind wir im Kornhaus und wieder ein Bauhausbau. Und da erwarten Sie Nele Heise und Matthias Brenner, im Leben und auf der Bühne ein Paar. Und die haben sich auf ihre alten Tage entschlossen,

0: ein Ensemble zu gründen und sich H&C zu nennen, also Agency, aber auch H&C. Und die werden das Stück Wolke 007, was auch immer das ist, ja, zum Sehen und zum Hören bringen. Und ich möchte aber auch noch erwähnen, dass wir da am Sonntag auch viele Angebote für Kinder haben. Am Samstag haben wir schon den Bilderbuch-Samstag in der Bibliothek und am Sonntag haben wir auch noch mal im Luisium um 14 Uhr die Gruppe Literateam aus Magdeburg und die bringen ein Stück an Mausemartels Höhle. Also wer mit Kindern, Enkeln gesegnet ist, komme dahin und sehe sich das an. Es gibt viel, viel mehr, aber das ist das, was wir bis Sonntag haben und bis dahin sehen wir uns ja alle wieder und dann sage ich Ihnen, was danach kommt. Vielen Dank, kommen Sie gut nach Hause und nochmals herzlichen Dank, Frau Geisler.
1: Danke.

0: Die Programmvorschau für Mittwoch.
1: Gerade diese Mischung aus Ernst und Witz macht den Film besonders wirkungsvoll. Er regt zum Nachdenken an, ohne belehrend zu sein. The Lady in the Van ist ein sehr eindrucksvoller Film. Er zeigt, dass jeder Mensch eine Geschichte hat, die es wert ist, gehört zu werden. Dieser Film bleibt lange im Gedächtnis und vielleicht auch in eurem DVD-Regal oder der Bibliothek.
2: Zeigefinger von einem lebenden oder einem toten Menschen ist.
3: Bin ich auch überfordert, das weiß ich nicht.
2: Also aber, ja, aber ich vermute, dass es auch dahin gehen wird, deswegen makaber finde ich das nicht. Ich möchte Ihnen nur sagen, dass Sie aber trotz allem, wenn Sie sagen, Sie können das nur mit Fingerabdruck machen, Sie haben die Möglichkeit, so einen Backup-Schlüssel, also Sie müssen...

0: Herzlich willkommen zum diesjährigen Kurz und Gut im Kurzfilmwettbewerb.
1: Herzlich willkommen zu Kurz und Gut.
0: Schön, dass ihr alle da seid. Wir freuen uns, dass ihr alle hier im OK euch eingefunden habt.
2: Ich bin Mila und ich mache die Moderation dieses Jahr bei Kurz und Gut. Wir sind gerade dabei, unsere Moderationstexte zu schreiben und ein bisschen Zeitdruck haben wir, aber ich denke, wir schaffen das. Ich hoffe, die Stimmung wird so gemütlich sein und dass man einfach einen schönen Abend zusammen hat.
3: Wir haben heute den Tag über alles überleitet. Es hat sich herausgestellt, dass du noch sehr viel dran machen musst. Aber es hat sich sehr gelohnt. Und die Sendung selber und die Veranstaltung selbst war dann extrem entspannt. Es hat alles funktioniert.

0: wir alle vielleicht dann doch auch diesen Kampf an den besten Messisten, die das dann nicht gewinnen können gegen David Roberts, können wir vielleicht auf den wiederkehrenden Tagen in Dresden lernen, die vom 11. bis zum 17. September, wenn das passiert alljährlich, 2018, wenn ich da richtig informiert bin. Und es gibt bereits ein...
1: Wir wollen aber unsere Lieblingsserie gucken.
2: Ja, genau.
3: Jetzt ist aber Nachrichtenzeit.
1: Nee.
4: Oh, Leute, kann ich auch mal mitentscheiden?
1: Nee.
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1: Nice.
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0: solche coolen Trickfilme?
1: Das ist ganz einfach, ich zeig's dir. Zuerst öffnest du das Programm Eagle Animation und erstellst ein neues Projekt. Diesen Zombie werden wir zum Leben erwecken. Starte damit, ein Foto von seiner Position zu machen.

0: Dann kannst du deine Figur ein wenig bewegen und noch ein paar Fotos machen.
1: Nein, nein, nein, stopp!
0: Die Hand ist noch im Bild. Da, siehst du? Das würde man am Ende im Video sehen.
2: Ah, also muss ich warten, bis keine Hände mehr unter der Kamera sind.
0: Genau, jetzt kannst du.
2: Jetzt habe ich aus Versehen zu früh ein Foto gemacht. Was mache ich denn jetzt?
0: Keine Panik, die Fotos kann man einfach wieder löschen. Du wählst einfach das falsche Foto aus, klickst auf die Entferntaste. Wenn du auf den Play-Button klickst, kannst du dir deine Animation als Video anschauen.
2: Wow, er läuft!
0: Um deine Animation als Video zu speichern, klicke rechts oben auf dieses Symbol und dann auf Exportieren. Ganz wichtig ist, dass du hinter dem Namen deines Videos .mp4 schreibst. Du Lappen.
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Freut mich, dass ich heute hier sein kann. Mein Name ist Heinz-Jürgen Voss von der Hochschule Merseburg, dort im Moment in der Funktion Prorektorin für Studium und Lehre und entsprechend in der Hochschulleitung und andererseits mit der Professur für Sexualwissenschaft und sexuelle Bildung am Fachbereich Soziale Arbeit, Medien, Kultur. Und ich bin technisch nicht so versiert und greife deshalb immer gern auf die Expertise von Studierenden oder hier auch Freiwilligen, die dann da freundlicherweise dann unterstützen. Zum Beispiel einzelne Veranstaltungen sind sehr im Gedächtnis geblieben oder eben auch für die Konferenzen, die dann an der Hochschule stattgefunden haben, aber die dort aufgezeichnet wurden und dann hier im OK mitgesendet wurden und ähnliche Dinge. Also tatsächlich vielfältige Dinge und das läuft und wird auch weiterlaufen. Ich finde, man muss eine Komplexität in verständlicher Weise ausdrücken und da finde ich unterschiedliche Medien jeweils einen guten Ansatz. Also, dass es Dinge gibt für Bürgerbeteiligung über verschiedene Treffpunkte einmal, aber durchaus auch für Mediengestaltung. Und da finde ich deshalb das Wirken von OK durchaus sehr wichtig. Und das finde ich dabei ganz interessant und dass es immer irgendwelche Konflikte, kleine Probleme gibt, aber dass man die auch miteinander gut lösen kann, weil wir im Moment ohnehin eine gesellschaftlich aufgeladene Situation haben, wo viele, viele Fragen haben, Diskussionen geführt werden, manchmal nicht so viel bekannt ist, viele sehr bei sich und der eigenen Meinung bleiben und weniger sich öffnen für andere Positionen und da den Weg zu eröffnen, dass Personen mehr zueinander finden können und irgendwie, auch wenn sie mal diametral unterschiedliche Haltungen haben, dann auch miteinander im Gespräch sein können. Im Vergleich zu anderen Medienanstalten ist es eben gerade das Freie, also dass tatsächlich konkretes BürgerInnenfernsehen dann stattfinden kann. Ich habe im Verlauf sicherlich die Hemmschwelle verloren, mich hier an den OK zu wenden. Am Anfang ist man jeweils immer ganz ehrfurchtsvoll, darf ich da anfragen? Ich mache ja den Leuten Arbeit und ich habe selber von Technik keine Ahnung und wie kann man das denn machen? Uns hat sich aber immer irgendeine Lösung gefunden. Ich kann etwas erreichen, ich kann etwas verändern. Also nicht jeweils nur die ganzen Belastungen einer Gesellschaft zu sehen, sondern was ist eigentlich meine Handlungsmacht? Das kann wichtig sein und da können gerade solche Medien und medienpädagogischen Erfahrungen sehr helfen. Hilfreich sein.

0: kleinen Tochter Emma, die tanzt jetzt seit zwei Jahren, über zwei Jahre knapp, im Tanzstudio. Und wir sind über eine Bekannte bei unserem Dorffest aufs Tanzstudio aufmerksam geworden, da unsere Tochter ja sehr gerne sich bewegt. Und dann haben wir ein Probetraining vereinbart und seitdem sind wir mit der ganzen Familie eifrig dabei und freuen uns auf jede Meisterschaft, auf jeden Auftritt und fiebern mit dem ganzen Tanzstudio mit.
1: Was fasziniert dich so?
0: Der Zusammenhalt im Tanzstudio. Das ist wirklich einmalig. Vom ersten Tag, an dem wir dabei sind, wurden wir herzlich aufgenommen. Man hatte gleich das Gefühl, dabei sein zu können und zu dürfen und willkommen zu sein. Und das ist einfach schön. Das macht's aus. Ja.

0: hat irgendwann angefangen zu tanzen bei diesem Verein und dann hieß es, wir tanzen Turniere.
1: Zum ersten Mal ist es diesmal aber in Sperrgau bei unserer liebe Rischmühlenhalle, wo wir das viele, viele Jahre schon machen, ja leider noch so mit Umbauarbeiten beschäftigt ist. Und ich glaube aber, wir haben hier eine ganz coole Halle gefunden mit vielen Möglichkeiten und bestem Wetter, so wie es heute schon aussieht.
2: Sachsen-Anhalt-Meisterschaft richten wir aus, das Heimstudio Leuna-Merseburg.
3: Tanzstudio ist in erster Linie für mich das große Hobby meiner Tochter. Und wie das so ist, man unterstützt natürlich die Kinder bei ihren Unternehmungen, die sie gerne machen. Und deshalb sind auch die Eltern alle mit dabei, wenn hier so eine große Veranstaltung ausgerichtet wird. Weil es geht ja nur gemeinsam.
4: Ich bin wie Frank hier auf dem Bierwagen. Und ansonsten bin ich in der Sponsorengruppe noch, weil ich das gerne für meine Tochter mache und die Familie des Tanzvereins sehr unterstützen möchte.
5: Ich wünsche mir natürlich beste Platzierungen fürs Tanzstudio und einen wunderschönen Wettbewerb mit vielen Tanzstudios, die ja aus allen Teilen Deutschlands zu uns kommen, die mittlerweile auch schon Freunde geworden sind, wo man sich untereinander kennt und vernetzt ist. Und dass einfach alle Spaß haben, Sportsgeist im Vordergrund steht und dass alle gemeinsam ein schönes Wochenende haben können.
0: Für diese Sachsen-Anhalt-Meisterschaft wünsche ich mir sehr viele Pokale für unseren Verein, sehr viele Zuschauer, die ganz viel Vergnügen bei uns haben, die sich wohlfühlen und natürlich mega Erfolg und Spaß für unsere Kiddies.
2: Unsere kleinen Mäuse dürfen den Eröffnungstanz mitmachen und da ist einmal das ganze Tanzstudio zusammen auf der Bühne.
6: Wunderschönen guten Morgen hier in der Jahrhunderthalle in Sperrgau. Los geht's mit dem Eröffnungstanz des Tanzstudios Leuna-Merseburg zur Sachsen-Anhalt-Meisterschaft.

0: Ich bin da schon jahrelang mit involviert. Wenn man so lange dabei ist, dann fiebert man dann einfach mit.
1: Bevor ich das Wort an Wedler, unserem Bürgermeister der Stadt Leuna, übergebe, nochmal ganz großen Dank an unsere Helfer im Hintergrund, die Helfer vom Tanzstudio. Ganz lieben Dank an die Mitarbeiter der Jahrhunderthalle, die uns so super unterstützt haben. Und auch an die Mitarbeiter von der Rischmühlenhalle, die uns auch ein bisschen mit Rat und Tat zur Seite gestanden haben. Vielen Dank, schön, dass ihr alle da seid.
2: Ich bin immer wieder beeindruckt, wie der Tanzsport doch die Jugend bewegen kann. Und in dem Eröffnungstanz haben wir unschwer sehen können, dass die junge Generation schon bereit ist für die nächsten Wettkampfjahre. Und da mache ich mir natürlich auch für die Zukunft keine Sorgen.
3: Unser Tanzverband ist noch ein sehr junger gegründeter Tanzverband. Wir sind erst seit dem Herbst 2024 gegründet und aktiv. Wir haben mit 12 Mitgliedern angefangen und so freuen wir uns von Jahr zu Jahr. Wir wachsen, es ist ein gigantischer Boom da und es gibt uns sehr, sehr viel Bestätigung, dass das, was wir tun, auch den Zahn der jungen Leute trifft und wir sehr

0: viele Choreografen und Trainern für diese gemeinsame Idee gewinnen können. Wir haben gerade vorbeiflitzen sehen den Rettungswagen, aber keine Sorge. In der Regel sind unsere Tänzer extrem gut vorbereitet auf so einen wichtigen Turniertag wie heute hier bei der Sachsen-Anhalt-Meisterschaft. Verletzungen sind nicht die Norm. Jeder gibt aber heute sein Bestes und da spielt Nervosität, die Kondition, die große Aufregung eine wahnsinnige Rolle. Der Druck ist groß, jeder kämpft und möchte das Beste geben. Kann natürlich sein, dass man mal umknickt, dass einen übel ist, das Lampenfieber nimmt zu. Und da sind wir besonders zufrieden mit den Ausrichtern, die auch entsprechend den Erste-Hilfe-Leistungsdienst engagieren, für den Fall, dass etwas passiert, dass die jungen Tanztalente auch direkt sofort mit medizinischer Hilfe ordentlich umsorgt werden können.
1: Ich engagiere mich einfach, weil ich eine Tanzmutti im Vollblut bin und bin bei der Sachsen-Anhalt-Meisterschaft immer der Sanitäter, gebe ich auch nicht ab, weil macht keiner so wie ich.
0: Also toi toi toi, wir wünschen allen Teilnehmern nur das Beste, dass die Leistung, die sie heute zeigen, abrufbar und auf den Punkt genau kommt und wir suchen die Besten in Sachsen-Anhalt und freuen uns, wenn wir dann heute Abend ganz viele Pokale und Siegesmedaillen und Urkunden vergeben können.
2: Dann ab hier. Der Kampfmann da, Rauter Dünne, Robert Rosel, Melanie Pitz, Abda Hammerasch und die Frau Dr. Anne Lösch. Die wir vergeben heute die Punkte und wir haben dann zum Schluss, wie gesagt, das erste Alterskategorie, die Jüngeren, die werden also die Sieger ab 17 Uhr circa durchführen. Und wir freuen uns auf jeden Fall, ja, auch viele tolle Tänzer.

schönsten Momente sind einfach, wenn das Kind oder die Kinder auf die Bühne kommen, ihre Kostüme präsentieren und uns mit ihrem Elan mitziehen.

0: Die Hobbytänzer sollen hier im Fokus sein. Wir bieten so viele Altersklassen an, dass wirklich für jedes Tanztalent, egal in welcher Tanzrichtung, egal welche Altersklasse, egal welches Geschlecht, eine ideale Tanzwettbewerbslandschaft entsteht. Wir sind alles freiwillige, hobbymäßig engagierte Leute.
1: Wie viele Jahre mache ich das? Über 30, 40, 40, 40 Jahre. Über 40 Jahre mache ich das schon. Und ich muss ehrlich sagen, ich habe immer wieder, ob ich das damals gemacht habe oder jetzt, Hochachtung vor den Trainerinnen. Also was die Trainerinnen leisten, und auch heute sieht man es ja leisten, das ist ganz toll, denn die gehen alle arbeiten, die gehen studieren, die haben Familie und die gehen in ihrer Freizeit und trainieren.

0: Mädels, seid ihr aufgeregt?
1: Ja.
0: Ja, eindeutig. So. Na, obwohl, alles ganz entspannt. Wir sind die Franken.
2: Die Strullis sozusagen.
0: Die Strullis, genau.
2: Kommt Stimmung auf.
0: Definitiv.
2: Was tanzt ihr heute?
0: Show und Garde und Polka, ganz viel tanzen wir.

0: Also ich tanze heute Garde, Show und Solo.
1: Welches Thema vertanzt du im Showtanz?
0: Das Mädchen mit den Streichhölzern. Es ist ein Märchen, ja.
1: Bist du schon aufgeregt?
0: Ja, auf jeden Fall.
2: Die Veranstaltung ist sehr schön. Die Kinder versuchen ihr Bestes zu geben. Und es ist eine Augenweide, wie sie sich hier bewegen und wie sie hier tanzen.

0: heißt ja, unsere Tanzmädels für den Auftritt fit machen. Das heißt, hier sind alle Kostüme drin, Schminke und so weiter, damit sie dann schick auf der Bühne sind.
1: Woher seid ihr?
0: Wir sind Tanzverein Langenbogen und ja, wir kommen aus Langenbogen, Saalekreis.
1: Wie viele Tänzer habt ihr heute im Gepäck?
0: 33 aktive Tänzerinnen. Aber unser Verein sind über 100.
1: Und wie viele Tänzer?
0: Oh, das ist jetzt eine gute Frage. Ich glaube, wir haben fünf Tänzer. Also wir sind in der Beteiligung klein, aber fein.

das Besondere an der Sachsen-Anhalt-Meisterschaft, die wir selber ausrichten, ist ja jedes Jahr, dass wir unser eigenes Plakat gestalten. Wir machen immer ein Fotoshooting. Diesmal waren unsere Tänzerin Wiebke und Anna dabei. Wiebke ist von mir eine Tänzerin und Anna von Emily eine Tänzerin. Und wir gestalten dann dazu die Plakate, die Urkunden, dann Eingangsschilder und Werbung überhaupt in allen Medien, die es so gibt. Und das macht es immer zu unserem eigenen Turnier ganz schön, dass dann auch auf den Plakaten wirklich auch unsere eigenen Tänzer zu sehen sind. Und macht uns auch sehr stolz, das zu zeigen als Fotomodels. Ja.

16 Uhr werden wir die Siegerehrung der Little Stars Junioren und Children durchführen, die so um die 120 Tänze zeigt. Und am Abend um 22 Uhr werden wir die Siegerehrung der Adults durchführen. Und bis dahin werden wir an dem gesamten Tag 197 Tänze gesehen haben.

0: So, Herr Dorn, was hast du für einen Wunsch oder was möchtest du uns mitteilen?
1: Also, ich würde sagen, es gibt einen großen Applaus für das Stechen heute.

0: jetzt eine Wertung für die Startnummer 1. 2, 2, 2, 1, 2, 1. Und jetzt die Wertung für die Startnummer 2.
1: Ich bin Niklas Funke, 18 Jahre alt und tanze jetzt aktuell beim Tanzhaus Ad Libitum in Halle. Davor habe ich hier im Tanzstudio Leine Merseburg getanzt und das 8 Jahre lang. Tanzen fasziniert mich, dass ich meine Emotionen und meine Gefühle auf die Bühne bringen kann und auch Menschen mit berühren kann und meine Geschichte erzählen kann.

0: Ich bin seit 2023 im Tanzhaus und wir sind jetzt hier bei der Sachsen-Anhalt-Meisterschaft und kommen mit, glaube ich, 76 Tänzen sind wir dabei.
1: Dieses Kind gewinnen zu sehen, Kostüme zu basteln, Kostüme zu nähen, das ist Faszination. Und dann auch andere Vereine zu sehen. Und es ist einfach die Stimmung, das fasziniert.

Wir bekommen so viel Zuspruch, dass das, was wir den jungen Menschen hier anbieten, in allen Altersklassen, in so einer Vielfalt an Tanzdisziplinen, das macht von sich reden. Und so freuen wir uns von Jahr zu Jahr.

0: Servus, wir sind die Showfunken. Wir haben jetzt eine über 4-stündige Anreise gehabt und wir dürfen euch nachher unser Programm zeigen.
1: Genau, wir starten in der Kategorie Shoutouts mit Hebefiguren, haben 6 starke Männer dabei und sind insgesamt ca. 25 aktive.
0: Viel Spaß!

0: von den Schulfunken aus Bayern für die Wertung gehören. Bei Nacht, 10 Uhr, bei 9, bei 9, bei 7. 25 zu 6.
1: So viel Freizeit, so viel ja, Hobby in unser Leben mit einzubinden und auszubauen. Das ist eine wahre Freude, so viele Kinder auf den Tanzwegen zu begleiten. Das macht richtig stolz und richtig happy.

0: Ja, zu Beginn erstmal was zu eurem Namen. Also ich traue es mir gar nicht auszusprechen. Sverrir Svenner ist garantiert falsch, du wirst mich korrigieren. Aber was bedeutet das?
1: Svenner ist schwedisch und bedeutet so viel wie Freunde Schwedens.
0: Und was habt ihr für eine Beziehung dazu? Wie seid ihr drauf gekommen?
2: Ja, also zu der schwedischen Musik sind wir gekommen durch eine CD, die wir mal geschenkt bekommen haben oder ich, und die war so schön. Ich habe mich also erst in die schwedische Musik verliebt und dann in das schwedische Land.

0: Okay, das mit dem Namen haben wir jetzt geklärt. Wäre noch die Frage, wie lange macht ihr das schon?
1: 10 Jahre.
0: Und wo tretet ihr auf, wenn ihr zum Beispiel nicht auf dem Trotzburgfest in Halle seid?
2: Vielen Kirchen auch.
1: Ja, wir sind in vielen Kirchen und es geht eigentlich durch ganz Deutschland, also im Norden, als auch im Süden oder im Westen. Also der, ja, wir fahren schon manchmal ganz schön viel Kilometer. Koblenz, Köln.
0: Und habt ihr auch schon mal in Schweden gespielt?
2: Also mit Zwei war noch nicht. Ich habe schon mit dem European Youth Folk Orchestra, dem Europäischen Jugendfolkorchester, wo ganz europaweit junge Musiker zusammengespielt haben, habe ich schon in Schweden gespielt. Und es hat in Schweden auch arrangiert und mitgespielt. Und außerdem habe ich viele schwedisch befreundete Bands, also wie zum Beispiel Gamana und Triorgel.

0: Also, dass ihr Schweden und Schwedens Kultur mögt, das haben wir ja schon geklärt. Bleibt eigentlich jetzt zum Schluss nur noch die Frage, wo kommt ihr eigentlich wirklich her?
1: Aus dem Leipziger Neuseenland, aus Treis-Kamukow.
2: Genau, wir kommen sozusagen aus dem ehemaligen Tagebaugebiet und haben es jetzt hier wunderschön mit vielen, vielen Seen.
1: Fast wie in Schweden.
2: Fast wie in Schweden.
0: Okay, gibt's hier auch Elche?
1: Aber dafür Wildschweine.
3: Ja.

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0: brauchen 2,5-mal mehr Ressourcen, als die Erde hergeben kann, bei der Menschenanzahl, die wir haben. Das hat der Club of Rome schon vor 30 Jahren gesagt. Aber da hat keiner drauf gehört.
1: Also im Visionsstammtisch habe ich also mit der Kamera 1, das ist die Hauptkamera, gefilmt. Also mit 93 Jahren bin ich der Älteste hier.
2: Ich engagiere mich hier, weil mir das gefällt, weil man eine relativ große Freiheit hat in der Themenauswahl.
0: Also wir sind eine tolle Truppe, wie man so schön sagt. Wir ergänzen uns wunderbar. Jeder bringt Ideen mit und jeder lebt auch von den Ideen des anderen.
2: Mir gefällt eigentlich das Klima hier eigentlich ganz gut.
0: Wir kommen aus den verschiedensten Berufen. Und wir haben nur einen dabei, der hat mal für das Fernsehen der DDR gearbeitet. Und es ist erstaunlich, wie die einzelnen Berufe sozusagen hier aufeinandertreffen und sich in einer gemeinsamen Arbeit finden. Also ich bin durchaus der Meinung, das ist der Antrieb für mich, dass ich hier arbeite, mitarbeite. Wir sind ein Kollektiv, glaube ich, das nicht ein zweites Mal hier in der Gegend zu finden ist.

0: hat ja RTL ein richtiges Schnäppchen gemacht. Die haben ja Sky billiger eingekauft als Raab.
1: Das muss man sich ganz überlegen.
2: Ja! Das ist ja. Daran habe ich noch gar nicht gedacht. Stimmt.
3: In kleiner Runde? Ja, kenne ich. Das ist doch dieser Podcast mit den zwei Medienüberlebenden, oder? Wie hießen die gleich nochmal? Hier Maurice Geider und Nadine? Nee, Quatsch, Julia Krüger. Die beiden quatschen jede Woche mit Medieninsidern über Medien halt. Höre ich echt oft. Ganz gut eigentlich.
4: Und damit herzlich willkommen zu einer neuen Ausgabe eures Lieblingsmedienpodcasts in kleiner Runde. Julia Krüger ist im Urlaub. Frecherweise hat sie das in der letzten Woche gar nicht angekündigt, sondern wir haben uns einfach nur in die neue Woche verabschiedet. Dabei wussten wir das schon, dass sie in den Urlaub fährt. Wir wissen es ja schon seit langem. Und dann haben wir euch auch gar nicht gesagt, was wir stattdessen machen. Wir haben nämlich keinen Gast, sondern wir haben einen Gastmoderator. Und damit herzliche Grüße und willkommen nach Hamburg zu Chris.
5: Hallo, das ist neu. Ganz neue Konstellation, dass ich mal über Medien rede dann, also über richtige Medien außer Film.
4: ganz kurz zu dir, Chris, du bist Host unter anderem des Filmpodcasts First Look, du hast eine Zeit lang auch die Talk Now Film News moderiert, du moderierst Premieren, Red Carpet Events, du stehst aber auch regelmäßig am roten Teppich und versuchst den Menschen, vor allem den Stars aus den Filmen auf der Leinwand, kleine Geheimnisse zu entlocken und manchmal sogar stehst du auf den roten Teppichen bei Reality-Veranstaltungen seit kurzem. Wie ist es dazu denn gekommen?
5: Ehrlicherweise macht es mir bei Reality mittlerweile mehr Spaß als bei meiner Firma.
4: Erstes Geständnis in der ersten Minute in kleiner Runde.
5: Also ich hab den Vergleich gehabt. Ich war am Freitag auf dem Filmpreis und meine Fragen, die ich stelle, sind ja immer ein bisschen mehr, ich will nicht sagen aneckender, aber ich stelle eher dümmere Fragen, weil ich halt weiß, dass die dann auch wirklich viral gehen oder zumindest eine große Aufmerksamkeit erregen. Und da hast du richtig gemerkt, in der Schauspielbubble halten sich sehr viele für sehr was Besseres. Und du merkst halt, dass diese Witzlänge, die dann man teilweise braucht, nicht da ist. Und da finde ich ehrlicherweise für so Interviews Reality-Stars entspannter, weil die einfach, du kannst denen einfach alles im Kopf werfen und sie freuen sich.
4: Ich weiß, was du meinst. Ich kann das auch nachvollziehen. Trotzdem ist ja interessanterweise, jetzt sind wir schon mitten im Medienthema, wird ja die Reality-Welt ganz oft immer noch nicht so richtig ernst genommen. Beziehungsweise als etwas more dirty, etwas mehr beschmutzt quasi wahrgenommen. Das ist schade, weil es halt ein riesen Interessengebiet ist und viele, viele Menschen. Aber der Film ist natürlich das seriösere Sujet, Chris.
5: Mhm, das stimmt, es ist seriöser und da denken auch wirklich immer alle, sie machen die größte Kunst, die es gibt, obwohl es dann trotzdem meistens ein Mainstream-Film ist. da ist so eine Botschaft drin und das und dies und jenes. Ja, aber ja, trotzdem ein Film.
4: Drei Ohrhasen ist Kunst.
5: Da kommen die dann lang und, aber das stimmt, du hast recht, die Reality-Stars sind tatsächlich immer so ein bisschen in so einer Schmuddelecke, was ich aber teilweise gar nicht verstehe. Also ja, es gibt solche und solche. Du kannst bei Reality-Stars auch filtern nach, es gibt Leute, die sind, wissen genau, was sie machen. Es gibt Leute, die sind halt wirklich komplett plump. Es gibt Formate, wo ich sage, boah, das ist echt nicht mehr cool mit anzusehen, plump. Aber ja. Es sind aber trotzdem auch Marken und eine nicht zu unterschätzende Reichweite. Es gibt einen Riesenkult um Reality-Stars, es gibt tausende Quizze etc. Also das ist schon nicht zu unterschätzen.
4: Absolut. Darum, wir nehmen das hier natürlich auch ernst, aber es geht natürlich ganz viel um Medien. Würdest du von dir sagen, dass du trotz alledem ein Medienmensch bist? Das heißt trotz alledem, eigentlich blöde Frage, natürlich bist du ein Medienmensch, aber im Sinne von Medienmeldungen, dass du gerne dich auch damit auseinandersetzt, was die Medienhäuser so fabrizieren etc.
5: Ja, total. Betrifft ja mich dann auch am Ende, weil natürlich mit den Leuten, mit denen ich zusammenarbeite, mit Kunden etc. Du merkst ja, wenn was fusioniert, wenn irgendwie Filmstudios sich gegenseitig aufkaufen, das ist ja alles auch mein Job, der damit reinläuft.
4: Und tatsächlich hat die ja der letzte Merger, beziehungsweise waren ja im letzten Jahr gleich zwei große. Erst einmal Paramount Skydance und dann Paramount Skydance Warner Brothers Discovery, die Namen werden immer länger, hat uns natürlich auch hier sehr bewegt. Wir werden auch heute über einen Merger sprechen, nämlich den von RTL und Sky. Wie gesagt, du bist Gastmoderator, Chris, das heißt, du kommentierst die Themen mit, du kannst Themen einwerfen und wir besprechen die gemeinsam. Eine Sache allerdings noch für alle unsere Zuhörenden. In der letzten Woche hatten wir ein Thema, und zwar, dass Netflix die erste Radioshow starten wird, die auch bei uns hier in Deutschland als Videostream zu sehen sein wird. Eine Morningshow, nämlich The Breakfast Club. Und da hatten Julia und ich festgestellt, das ist alles andere als eine neue Idee. Und das habt ihr, liebe Menschen da draußen, auch. Denn wir haben sehr viel Post dazu bekommen, dass gerade im Süden Deutschlands, beim SWR, das schon sehr, sehr lange gängig ist, dass dort eine Morningshow im SWR-Fernsehen übertragen wird, vom SWR-Radio veranstaltet. Der Unterschied ist halt nur, jetzt ist es fancy bei Netflix und nicht mehr unfancy bei alten öffentlich-rechtlichen Medien. Aber ansonsten ist die Idee nicht neu. Würdest du dir sowas anschauen? Also eine Morningshow bei Netflix, auf Englisch, by the way, ne? Aus den USA kommen die. Aber in Deutschland wird die auch zu sehen sein.
5: Ehrlicherweise nicht, nee. Ich hab mittlerweile gar kein Netflix mehr, um es hart zu sagen. Nicht weil ich Netflix nicht mag, aber ich habe versucht gerade Streamer zu reduzieren, weil ich immer mehr merke, dass ich doch öfter ins Kino gehe und weniger Streams gucke und auch Serien nicht gucke und mich vieles

0: sich interessiert. Und wenn ich dann so sehe, wie viele Serien einfach verhunzt sind mittlerweile, habe ich dann auch keine
1: Ja.
0: Lust mehr, irgendwie eine neue Serie anzufangen. Die einzige Serie, die mich seit langer Zeit jetzt wieder gecatcht hat, ist diese neue Spider-Man-Serie. Ansonsten finde ich das alles gerade so mäh, was da irgendwie so läuft.
1: Habe ich das richtig gesehen, dass man in dieser Nicolas Cage spielt, im Prinzip Spider-Man,
0: Ja, genau.
1: dass man das auswählen kann, ob man es in Schwarz-Weiß oder in Farbe gucken will?
0: Ja, du kannst
1: Geil.
0: auswählen, ob du in Schwarz-Weiß und natürlich in Schwarz-Weiß geiler, aber wenn man Bock hat auf Farbe, kann man auch in Farbe gucken. Es ist auch unabhängig davon wirklich eine gut gemachte Serie, aber das merkst du auch, weil Nicolas Cage das einfach gut trägt.
1: Ja, spielt quasi in der Noir-Welt, so wie es auch Noir-Comics gibt, finde ich ziemlich cool. Aber pass auf, Chris, lass uns erst mal anfangen. In der Zwischenzeit,
0: Ja.
1: während wir uns noch ein bisschen warm quasseln, kommt unser Jingle und das ist für euch das Zeichen, dass ihr diesen Podcast natürlich jederzeit unterstützen könnt, der kostenfrei zu euch nach Hause kommt. 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Jetzt kommen 8 Sekunden Jingle und dann sind wir da mit den News der Woche.

0: Welches Medienthema hat dich denn zuletzt wirklich ernsthaft richtig bewegt?
1: Also das große Thema natürlich diese ganze Paramount-Netflix-Geschichte Richtung Warner, dieser Kauf, weil das schon was mit der Filmwelt gemacht hat. Aber jetzt auch vor kurzem diese ganze Geschichte mit Sky und RTL. Das finde ich alles furchtbar spannend, weil wir machen solche großen Fusionen doch immer Angst.
0: Zu Recht. Wenn du jetzt bei RTL oder Sky arbeiten würdest, hättest du jetzt auch zu Recht Angst um deinen Job, mal wieder.
1: Ich wollte gerade sagen, es fliegen richtig viele Leute raus, ne?
0: Muss ja. Also ja. RTL hat circa 6.000 Festangestellte noch, die werden ja gerade reduziert von 6.000 auf circa 5.300 Stellen und Sky hat 2.000. Und das ganz Interessante ist, Sky erwirtschaftet mit diesen 2.000 Mitarbeitenden circa 2 Milliarden Euro. Das ist der Umsatz von Sky Germany, beziehungsweise Sky Dach, dazu gehört noch Österreich und Schweiz. Und RTL hat mit dem Dreifachen der Mitarbeitenden Umsatz von 2,5 Milliarden Euro. Hm. Das ist tatsächlich recht interessant. Trotzdem, gehen wir mal rein in das Thema, der Kaufpreis, ist der dir geläufig, den RTL zahlt für Sky? Hast du da was zu gehört? Ist keine Quizshow, du musst es nicht falsch. Kannst auch ins Skript gucken.
1: Ich guck mal ins Skript,
0: da steht's drin.
1: 68 Millionen hast du gesehen. 68 Millionen
0: hast du gesehen. Es ist total interessant. Also, Sky wurde vor vielen, vielen Jahren durch die amerikanische Comcast, das ist die bis dahin Mutterfirma von Sky gewesen, für viele Milliarden, ich glaube für 1,8 Milliarden oder so, mal gekauft und wurde jetzt an RTL verhökert für 168 Millionen, ist glaube ich der Kaufpreis. Und da wird in Teilen bar gezahlt, in Teilen werden da Schulden getilgt, hin und her. Das ist bumsbillig. Und wenn diese ganze Transaktion oder dieser ganze Merger super erfolgreich werden sollte, sprich die Aktien der RTL-Gruppe steigen, würde man nochmal im Nachhinein circa in etwa grob 200 Millionen Euro an die Comcast zahlen. Das heißt, man kann in etwa auf einen Kaufpreis von 377 Millionen kommen, was immer noch bumsbillig ist. Man hat jetzt aber überraschenderweise nur 68 Millionen Euro bar gezahlt an Comcast.
1: Da hat ja RTL ein richtiges Schnäppchen gemacht. Die haben ja Sky billiger eingekauft als Raab. Das muss man sich ganz überlegen.
0: Ja! Daran habe ich noch gar nicht gedacht. Stimmt.
1: Ja.
0: Sensationell.
1: Das ist eine fiese Nummer.
0: Also man zahlt 68 Millionen Euro bar und schuldfrei. Das sei ursprünglich war geplant 150 Millionen bar. Das ist laut Aussage einer RTL-Sprecherin marktübliche Anpassung des Netto-Umlaufvermögens sowie schuldähnlicher Position entsprechend der Bargeld- und schuldfreien Struktur der Transaktion. Ich habe kein Wort verstanden. Das sollte, glaube ich, der Satz auch auslösen. Es ist schon faszinierend, wie billig das Ganze, also entspricht ja nicht bei den Produktionskosten der Game of Thrones Serie, die bei Sky zu sehen war. Nee, Quatsch, die war bei Amazon Prime.
1: Ich glaube, das große Problem ist, bei Sky und Wow gibt's gerade auch nicht mehr so viel.
0: Nee. Ja, die Frage ist halt sowieso, wofür Sky, also Sky wird, es geht nur um Sport. Also machen wir uns nichts vor, geht nur um Sport. Das sieht man auch bei den Personalentscheidungen, die noch gezogen worden sind, denn kurz vor einem Tag der offiziellen Übernahme hat man mal noch schnell den Sky-Geschäftsführer von Bord gehen lassen, sagen wir jetzt mal so nett. Mhm. Also das ist Charlie Klassen, der ist weg und das ganze Sportkonglomerat, was jetzt entsteht, wird dann von Frank Robens geführt, der bisher auch Sportchef von RTL war und dann eben Sportchef von Sky RTL oder RTL Sky sein wird. Gibt sowieso eine Neustrukturierung innerhalb des Senders, also RTL News berichtet jetzt wieder, beziehungsweise RTL News wird jetzt wieder dem Chef, dem CEO unterstellt, nämlich Stefan Schmitter. Die Programmchefin ist quasi nicht mehr so verantwortlich für RTL News. Da gab es intern sowieso nicht so, man mochte sich nicht so, habe ich mal gehört. Die Führung von RTL News und die Programmchefin, die mochten sich nicht so. ist eine gute Base. Also da wird ein bisschen umstrukturiert. Und natürlich die große Frage ist tatsächlich jetzt, also man braucht nur eine Finanzenabteilung, man braucht nur eine HR-Abteilung, man braucht nur eine Marketingabteilung. Jetzt wird's nochmal, ich sag mal so, in Richtung Reduktion gehen und wir werden mal sehen, wie viel davon übrig bleiben wird am Ende.
1: Es ist, ich bin gespannt, was mit Sky passiert. Also ich meine, rein aus Sportsicht hat RTL natürlich total das gut gelöst, weil einfach diese ganzen Sportsachen jetzt mit haben, einfach umso mehr das ausbauen zu können. Vielleicht kann man es dann auch noch mit RTL Plus integrieren. Das ist ja auch irgendwie alles wahrscheinlich noch ein Weg, dann irgendwie da das abzuziehen. Aber Ja, es wird immer größer. RTL wächst ja jetzt wirklich dann enorm, weil die haben ja dann auch natürlich, ich glaube, die Verbindung zu HBO ist dann natürlich dann auch noch da von RTL. Das kannst du ja auch im Bundle kaufen, RTL Plus und HBO Max.
0: Wird auch
1: Also
0: vom
1: das
0: gleichen
1: ist schon.
0: Vermarkter vermarktet. Macht beides die RTL-Vermarktung Ad Alliance. Die vermarkten RTL Plus und HBO Max.
1: Ah ja, guck mal, da geht's dann schon in die Richtung, ne? Dass wird dann einfach so ein großer Pool wird.
0: Ja. Aber was ganz interessant ist, ist, im Rahmen des, das wurde jetzt auch bekannt gegeben, im Rahmen der Übernahme hat man gleich noch eine andere Meldung, so ein bisschen versteckt, aber sie steckte mit drin. Wow wird in Österreich freigeschaltet. Der Streamingdienst Wow kommt nach Österreich. Und das finde ich interessant, weil ich dachte, der wird irgendwann geschlossen.
1: Ich dachte, das hätte ich mir jetzt auch vorgestellt, dass die das schließen. Haben die dann überhaupt noch Content dann? Oder gibt es kein HBO Max in
0: Ich sehe es gerade,
1: Österreich?
0: HBO Max hat ein Angebot in Österreich
1: Ah ja, okay.
0: und wird übrigens vertrieben über die Sky-Plattformen auch. Unter anderem ist verfügbar auf Sky Q und Sky Stream.
1: Na gut.
0: Okay. Also das irritiert umso mehr, um dann ehrlich zu sein, warum man dann Wow noch dahin bringt. Also das ist ja, Wow macht ja dann so ein bisschen den Eindruck einer Resterampe tatsächlich, ja.
1: Wow war auch nie diese Plattform, die immer so ultra sexy war, muss man ja auch mal ganz klar sagen. Wow war auch immer, wenn du es über einen Server geguckt hast, musstest du immer noch einen Player extra installieren und so. Das war mal eine ganz sehr, sehr furchtbar umständliche Geschichte, diese Plattform leider.
0: Wow hat bis heute auch bei mir tatsächlich auf meinem Chromecast Probleme mit Performance. Also es gibt immer mal wieder so Ruckler und so. Und die haben, das liegt nicht an der Internetverbindung, es liegt an Wow.
1: Ja.
0: Tatsächlich.
1: Das ist echt
0: Also
1: tricky, das
0: das.
1: Ding.
0: Nun gut, aber wir sind gespannt, wir gucken da weiter drauf, was passiert. Da gibt es quasi im Moment wirklich jeden Tag Meldungen. Diese Woche Dienstag erst wurde den Mitarbeitenden in Köln und in Unterföhring in München, beziehungsweise Unterföhring bei München, mitgeteilt, wie es grob weitergehen wird. Aber jetzt kommt halt wirklich diese Welle der Effizienz, rollt jetzt über beide Firmen nochmal drüber. Man geht so von. Ich habe es munkeln und das sind nur Gerüchte, was man so auf dem Flurfunk hört, in beiden Häusern. Dann geht es von circa 600 weiteren Stellen aus, die man nicht mehr braucht, in beiden Unternehmen zusammengerechnet.
1: Das ist strong. Das ist natürlich super.
0: Die wollen alle unsere Jobs, Chris. Die kommen alle und wollen auch Jobs.
1: Man merkt es auch. Man merkt es auch, wie viele Leute ich von früher kannte, die irgendwie bei Sendern gearbeitet haben oder bei Filmverleihern, die jetzt keinen Job haben oder sagen, ey, hast du irgendwie noch eine Stelle bei dir frei? So, wo ich sage, ja, ich aber nicht in dem Ausmaß, das du vielleicht brauchst. Also so, das ist halt schon.
0: Sorry, hab keine Senior-Chef für 6,5. Tut
1: Ja,
0: mir
1: genau.
0: leid,
1: Also das ist
0: hab
1: halt
0: ich
1: irgendwie.
0: nicht.
1: Das geht halt nicht, aber das ist krass. Also die Leute, und wo wollen die dann alle hin? Weil wenn die ganzen Medienstellen weg sind, das sind ja auch wirklich Leute, die sind halt wirklich Medienmenschen. Und da gibt es dann auch nicht so dieses, dass man sagt, okay, man macht jetzt einen normalen Job in Anführungszeichen, weil die dafür gar nicht auch nicht so hundertprozentig
0: Nee,
1: qualifiziert sind. Dann.
0: das Problem haben auch wir Moderatorinnen und Moderatoren.
1: Ja.
0: Dass die, du guckst dir ein Format an und denkst dir, ach, mal wieder ein Zettel oder lol, mal wieder eine Amazon-Box, die da steht und so tut, als wär's der Moderator. Also das ist echt, ist nicht so cool. Nun gut, also das große Gespare, das große Effizienzgesuche geht weiter und Effizienz hat man übrigens auch auf einem anderen Gebiet entdeckt. Da bin ich mal gespannt, was du für Gedanken dazu hast. Es gibt immer mehr Formate, die zwei Staffeln am Stück produzieren, aber nicht am Stück releasen. Sprich, man produziert zwei Staffeln und produziert die für das aktuelle Jahr und produziert schon fürs kommende Jahr mit. Beispiel: The Promi-Taste. Promi-Taste heißt es nur. Promi-Taste ist diese Show, wo es darum geht, einen perfekten Löffel zu generieren, zu kochen, zu backen, je nachdem, um dann vor einer Profi-Koch-Jury zu bestehen. Und da ist ja die aktuelle Staffel gerade in Sat.1 abgesendet worden. Und quasi direkt im Anschluss an diese Staffel wurde bereits eine neue Staffel produziert, die aber erst im kommenden Jahr ausgestrahlt wird. Man hat auch sogar schon den Cast bekannt gegeben. Zweites Beispiel: Beauty and the Nerd Reality Show in Thailand produziert. Da wurden jetzt im April, März zwei Staffeln produziert. Eine für den Herbst 2026, eine für den Herbst 2027. Deine Gedanken dazu, Chris?
1: Ich finde das nicht so schlimm, ehrlicherweise. Also ich finde,
0: Echt?
1: es kommt immer ein bisschen aufs Format drauf an. Ich glaube, das ist ja auch wieder ein Kostengrund, ne? Du holst ja dann
0: Ja,
1: einmal
0: ja.
1: die Villa da und castest dann alle einmal hin. Ich finde es total schade, dass die Aktualität dann halt flöten geht und dass so ein
0: Exakt.
1: Format wie so naja, nicht mehr nach Qualität, sondern es fühlt sich dann nach Fließbandarbeit an. So, und das finde ich halt schade. Es gibt so Formate, wo ich denke, das macht Sinn. Ich weiß, so bei Take Me Out zum Beispiel würde ich sagen, so who cares, das ist scheißegal.
0: Ich glaube, die Folgen, die jetzt auch demnächst laufen werden, die 8 Folgen, die jetzt produziert, ausgestrahlt werden, sind, glaube ich, auch schon echt ein Dreivierteljahr.
1: Ja, genau, das kannst du ja auch, weil das ist so zeitlos. Da merkst du ja nicht, wann irgendwas ist. Aber ja gut, wie du sagst, bei Beauty and the Nerds, dann ist es dann halt irgendwie, glaube ich, du hast halt Menschen, die sich dann auch verändern und dann sind bestimmte Skandale, dann rollst du das nach einem Jahr wieder auf, whatever. So, das ist schon ein bisschen schwierig. So wie wenn du Bachelor auch irgendwie ein Jahr später irgendwie raus, also 2 Staffeln produzieren würdest. Ist so Hit and Miss. Es gibt Formate, wo ich sage, ja, cool. Es gibt aber auch welche, wo ich sage, nee.
0: Also ich mache mal einen anderen Gedanken auf. Was machst du denn, wenn eine der KandidatInnen verstirbt? Es ist, man wünscht das natürlich niemandem. Es ist jetzt auch nicht, sagen wir mal so, nicht das Wahrscheinlichste, aber wir sehen das ja immer wieder, dass leider wir schlechte Nachrichten kriegen von Menschen, die verstorben sind. Wir hatten das erst letztens in der Schauspielbranche vor 2 Wochen mit einem plötzlichen Tod einer Schauspielerin. Ich will das nicht vorhersagen, aber es ist natürlich durchaus möglich, dass jemandem etwas Schlimmes passiert und dann ist diese Person in diesem Cast. Und dann steht man natürlich vor der Frage, strahlen wir das jetzt aus oder ist diese Gefahr geht man ja offensichtlich ein.
1: Ja, und vor allen Dingen auch das natürlich das zu beschmutzen, was dann am Ende, wo sich eine Person dann nicht mehr gegen wehren kann. Aber ich meine, gut, bei dem Gedanken ist natürlich auch, die kann natürlich auch versterben, selbst wenn die eine Staffel im Voraus drehen. Also meistens wird ja auch ein halbes Jahr schon vorher produziert, ne?
0: Ja, das klar.
1: Das Risiko hast du natürlich immer. Aber ja, so langfristig gesehen. Ich meine, war das nicht damals bei Willi Herren und Promis unter Palmen, war doch das auch so ein Riesending dann am Ende, dass man gesagt hat, das können wir nicht mal ausstrahlen, weil das halt zu krass war und das aus Respekt lässt man es auch weg.
0: Ja, das war tatsächlich so bei Willi Herren, aber das war noch gemischt mit ein paar anderen Sachen, weil, also jetzt ist Willi Herren auch nicht verstorben auf natürlichem Wege.
1: Genau, ja.
0: Das kommt noch hinzu und die Umstände des Todes, die sind bis heute nicht öffentlich, aber auch da munkelt man, auch das war jetzt nicht so schön. Und da spielten ja auch noch andere Kandidaten aus dieser Staffel eine Rolle dabei, weil sie die letzten quasi waren, die bei ihm waren, als er lebendig war und so weiter. Also das ist eine große graue Nebelwolke, in die man da stochert. Und dementsprechend glaube ich, ist das, weiß ich nicht, aber ich könnte mir vorstellen, dass das nochmal ein anderes Thema ist, als wenn jetzt jemand, ich sag jetzt mal, auf natürliche Art und Weise versterben würde. Aber ich finde es trotzdem recht risky und selbst nicht das Thema Tod, das Thema Skandal. Es passiert ja sehr schnell, dass wir Kandidatinnen und Kandidaten sehen, die sich in Skandalen verwickeln, die dann eventuell nicht mehr tragbar sind. Also würde RTL heute noch Kim Virginia buchen für den Dschungel? Weiß ich nicht.
1: Das ist halt der Punkt, ne? Lass die in der Zwischenzeit in anderen Formaten sein. Und die haben dann einen Skandal, dann kannst du das Ding nicht mehr ausstrahlen. Du kannst ja aber auch nicht den Leuten sagen, ja, du bist jetzt ein Jahr gesperrt für alle anderen Produktionen. Das heißt, du würdest ja dann auch Leute einen Stein in den Weg legen, nur damit du im Format bist. Das ist, ja,
0: richtig.
1: Stimmt,
0: das ist ein Punkt. Also es ist, ich finde es risky, aber wir beobachten das gerade auf dem Produktionsmarkt immer häufiger. Auch Villain-Sharing, also dann ist die Villa der Versuchung ist dann ein paar Wochen später die zufälligerweise Promis unter Palmen stattfindet und so eine Nummern. Also das ist, beziehungsweise andere

0: Formate, die an, also wir sehen diese Effizienznot, die gerade passiert, ist schon irgendwie, ich finde, da für mich geht da so ein bisschen der letzte Glanz des Fernsehens weg, wenn man sieht, dass es, ja.
1: Ja, ja. Ich weiß, was du meinst. Dieses, wirklich dieser Funke, dass man sagt, man hat jetzt eine hochwertige Produktion, da wird sich ein Gedanke beigemacht, sondern nee, wir haben jetzt hier zwei Staffeln, die rotzen wir einfach mal dahin und dann guckt euch das mal an. Es ist dann halt wie ein Produkt, was einfach rausgeschmissen wird, ne? Wie so eine einfach so haus raus, könnt ihr gucken und da habt ihr aber, da gibt es nicht mehr, es gibt nicht diesen Mehrwert. Es ist einfach nur noch um zu existieren, ja, Content halt.
0: Genau. Und das finde ich halt tatsächlich irgendwie schade. Aber kommen wir zur nächsten Geschichte, die ich sehr witzig fand. Ich habe sie selber leider nicht gesehen. Ich habe sie dann gesehen, als ich diese Meldung gelesen habe. Ich trage sie aber erst einmal vor, Chris. Es gibt einen öffentlichen Streit und zwar zwischen dem ehemaligen ARD-Chef. Im Skript steht aus Versehen ATD. Ich hoffe, du hast trotzdem lesen können, dass es ARD sein soll. Also der frühere ARD-Chef und die aktuelle Chefredakteurin der Tagesschau streiten sich gerade bei LinkedIn. Und zwar geht es um die Inhalte der Tagesschau. Und zwar, Folgendes ist passiert. In der Tagesschau Anfang der Woche gab es folgende Themen, auch in dieser Reihenfolge. Es gab einmal das Thema Lookmaxing. Dann gab es das Thema die Wiedereröffnung der Mokka-Milch-Eisbar in Berlin. Und dann gab es noch ein drittes Thema, das ich hier gar nicht mehr drauf habe. Ist aber auch gar nicht so relevant, denn es ging hauptsächlich um die Wiedereröffnung der Mokka-Milch-Eisbar. Und zwar schrieb der ehemalige ARD-Chefredakteur Reinhard Becker, das sei wie folgt, schrieb er. Ist das relevant? Fragezeichen. Hat das Nachrichtenwert? Und jetzt kommt's, was soll das? Ja. Und daraufhin, das finde ich mal lustig, also man muss wissen, der war 40 Jahre für die ARD tätig. Zuletzt war er Chefredakteur des Südwestrundfunks, des SWRs, und hat dort natürlich Teile auch der Nachrichtenberichterstattung der Tagesschau mit verantwortet. Und ihm schrieb daraufhin die Digitalchefin / Chefredakteurin der Tagesschau, Juliane Leopold, liebe Grüße an dieser Stelle. Und sie schrieb, sie ist gar nicht auf seine Kritik eingegangen, sondern sie schrieb, wer die Eisbahn nicht kennt, hat offensichtlich eine Wissenslücke über ostdeutsche Popkultur. Und sie bemängelte auch, dass er wiederum bemängelte dann, dass das gar nicht seine Kritik war, sondern er fragte, ob das relevant für bundesweite Nachrichtenberichterstattung sei. Das finde ich ganz witzig. Und dem wiederum, und das ist auch noch interessant, auch bei LinkedIn sprang dann Ulrich Deppendorf, auch früherer ARD-Chef und zwar des ARD-Hauptstadtstudios und auch eine Zeit lang auch die Tagesthemen moderiert. Und er meinte auch, dass diese Frage, ob das relevant sei, absolut berechtigt sei. Und ich frage mich jetzt, haben die nicht alle ihre Nummer und können das per WhatsApp klären? Muss das denn öffentlich bei LinkedIn passieren?
1: Ist doch lustig. Aber du hast recht, man kann sich auch mal kurz anrufen. Das ist jetzt keine essentielle Frage. Das ist ja dann doch öffentliches Versuchen bloßzustellen. Auch so ein bisschen.
0: Ja, oder? Total. Und das ist mal wieder, also es kann natürlich sein, dass ich jetzt in die Vorurteilsschiene drifte, aber es ist mal wieder, die alten weißen Männer sehen sich nicht mehr repräsentiert in ihren Tagesthemen und in ihrer Tagesschau.
1: Mhm. Das kommt hin. Also wenn da zwei Leute drauf losgehen gerade, ja, am Ende gut. Das ist, kann man über bestimmte Themen streiten, die da so manchmal in den Medien rauskommen und auch ne. Aber ich finde, das ist auch so ein Kindergarten, wenn du dich da auf LinkedIn irgendwie so. Das ist so Boomer-mäßig, wenn da so ältere Herrschaften sich auf LinkedIn gegenseitig betiteln. Ey, denkst du so, mit was schreibt ihr denn das? Habt ihr die Klapphülle gerade offen und versucht jetzt irgendwie noch einen bösen Kommentar? Ah, wirklich. Furchtbar.
0: Ja. Genau. Genau, also ich finde das super funny auf der einen Seite und ich finde es auch echt cringe. Ich verstehe ja auch, dass man, wenn man 40 Jahre für die ARD gearbeitet hat, dass man irgendwie, dass man so drin ist, ja, man hört auch nicht auf, bei der ARD zu sein, auch wenn man nicht mehr bei der ARD ist. Auch ich bin bis heute mit meinem Herz bei Fritz vom RBB, aber es gibt diesen Moment, wo man den Abstand haben muss und einfach seine Klappe hält. Egal, weil es eine neue Generation gibt, weil es andere Leute gibt, die entscheiden.
1: Wenn man raus ist, ist man raus. Man kann da irgendwie, wie gesagt, das kannst du ja intern. Du kannst ja mal so sagen, ey Leute, was ist denn da los? Was habt ihr denn da für ein Thema? Also immer dieses öffentliche Hinstellen und dann sich darüber zu beurteilen, finde ich immer schwierig. Oder da machen Video, wenn du schon so Social Media oder das in der Öffentlichkeit haben willst, dann mach ein Video, ordne das ein, nenn ein paar Fakten oder was dir nicht gefällt, dann machst du irgendwie auf einen Wege, wo es auch einen Mehrwert bietet. Aber immer dieses plumpe, sich einfach nur dazu äußern,

0: äußern, um irgendwie so ein bisschen noch stattzufinden, finde ich immer so ein bisschen, ja.
1: Man kann übrigens an Ulrich Deppendorf und Co., man kann übrigens auch bei LinkedIn Direktnachrichten schreiben.
0: Guter Punkt.
1: Ihr müsst das nicht in einem öffentlichen Kommentar machen. Nur eine kleine Randnotiz. kommen wir zur nächsten Meldung, die ganz interessant ist. Frage an dich, Chris. Hörst du Radio?
0: Ehrlicherweise nicht mehr so viel. Nee, irgendwie nicht mehr. Wenig.
1: Hast du
0: manchmal mache ich das manchmal. Manchmal mache ich das sogar noch.
1: Du sitzt doch so viel im Auto. Du moderierst doch deutschlandweit Premieren und so eine Sachen. Du sitzt doch wahnsinnig viel im Auto.
0: Ja, aber ich mag Radiomusik nicht. Du kennst es ja selber. Du warst ja selber im Radio. Du weißt ja, was da im Loop immer ist und musiktechnisch stattfindet. Und ich war ja auch bei meinem Radio. Also ich war bei Fritz.
1: Fritz hat schon okay Musik.
0: Ja, das stimmt. Aber nee, ich weiß nicht. Doch, es gibt einen Sender, den habe ich in letzter Zeit öfter mal gehört. Das war dieser 80s Sender. Da laufen halt nur 80er. Ja. Das fand ich irgendwie ganz geil. Aber so diese normalen Radiosender, schwieriger. Ich mach's manchmal so an, wenn ich wirklich keine Ahnung habe, was ich hören möchte, dann lasse ich mal so ein bisschen durchdudeln, so irgendwie, dann so nett.
1: Okay, I feel it total. Also wir hatten in der letzten Woche witzigerweise hier in der Sendung die Reformen, die anstehen demnächst beim Deutschlandfunk. Und der Deutschlandfunk ist tatsächlich ein Radiosender, den ich sehr viel höre, einfach weil er kaum Musik spielt. sondern einfach ein Nachrichtensender ist. Und ich fand es ganz süß, weil Julia in der letzten Woche quasi offenbart hat, dass sie noch nie den Deutschlandfunk gehört hat. Und dann so meinte, na, für mich ist schon wichtig, der Wetter und Verkehr. Ich so, ja gut, das gibt's beim Deutschlandfunk nicht. Mhm. Und auch sehr, sehr wenig Musik und so. Das fand ich ganz funny. Aber es geht weiter. Und zwar, der neue Rundfunkstaatsvertrag, der ja gültig ist, der die öffentlich-rechtlichen Sender dazu zwingen wird, bis Ende des Jahres für den 1.1.2027 Radiosender unter anderem zu reduzieren, zwingt, glaube ich, dazu am Ende, ich glaube, 12 Radiosender müssen geschlossen werden, dazu zählen aber auch Digitalangebote und davon gibt es wahnsinnig viele. Und die südlichen Sender, nämlich der SWR, der SR, der Saarländische Rundfunk, und der HR, der Hessische Rundfunk, haben sich dazu entschlossen, ihre Jugendradiosender zusammenzuschließen. Sprich, UFM wird im Prinzip eingestellt. Das Ding übernimmt die Frequenzen. Unser Ding im Saarland wird das Ding angeschlossen. Und es gibt in Zukunft einen einheitlichen Jugendradiosender für alle drei Bundesländer, für Hessen, Quatsch, für alle vier. Dazu zählt Baden-Württemberg, Rheinland-Pfalz, Hessen und das Saarland, und die werden in Zukunft ein Jugendprogramm haben, nämlich das Ding. So, soweit mein Vortrag. Da wird natürlich auch nicht gespart mit guten Worten von, wir werden das ganz toll machen und überregional und wir achten trotzdem und hier, man kennt das alles. Ich könnte jetzt die ganzen Phrasen vorlesen. Ich persönlich finde es aber eigentlich schade.
0: Weil die Vielfalt der einzelnen Bundesländer durch Flöten geht, oder was
1: meinst du? Ja, schon. Ja. Also ich bin jetzt nicht so versiert im Süden Deutschlands, aber ich sag mal so, das Saarland und Hessen liegen schon kulturell weit auseinander.
0: Das ist ein Punkt. Das ist wirklich ein sehr großer Punkt. Ich glaube auch, du hast ja von Bundesland zu Bundesland auch andere Themen, die du einfach,
1: ja.
0: Also wenn ich jetzt als ich in Sachsen-Anhalt gelebt habe und habe mir dann irgendwie, weiß ich nicht, wenn es dann Richtung Niedersachsen ging, also du hast ja die Sender, die Sachsen-Anhalt liefen, die liefen ja dann teilweise in Niedersachsen und so, wenn es da irgendwie um was in Hannover ging, habe ich das jetzt auch nicht so bewusst in meiner Nähe wahrgenommen. Sondern da war es dann auch eher
1: Richtung. Ja, also wir beide kommen ja aus Sachsen-Anhalt. Und da kann man ja sogar sagen, da war es ja sogar so, dass selbst der MDR, sein Jugendprogramm Sputnik, das ja nur in Sachsen-Anhalt und am Rande von Sachsen überhaupt terrestrische Frequenzen hatte, das war halt immer ein Sachsen-Anhalt-Radio, ne? Die haben nie was gemacht über Dresden und so. Das war einfach irrelevant. Und darum, ich finde das schon schwierig tatsächlich. Also, und vor allem finde ich es auch schwierig, weil ich denke, gerade bei jungen Menschen da wegzusparen, ist natürlich immer so die Zukunft der einzelnen Medien. Es ist schwierig. Immerhin, die Standorte bleiben erhalten. Also es gibt weiterhin Funkhäuser in Stuttgart, Frankfurt und Saarbrücken. In Mainz scheint es keins zu geben. Oder beziehungsweise Wiesbaden. Na Quatsch, Wiesbaden ist ja Hessen. Aber Mainz ist Rheinland-Pfalz. Naja, aber auf jeden Fall, wenn ihr in den Süden fahrt, das Ding ist auf jeden Fall dort am Start. Was hörst du denn dann, wenn du im Auto unterwegs bist?
0: Aber warte mal, das ist ein bisschen, also UFM wegzumachen, ist wirklich schade eigentlich. Das war auch ein guter Sender eigentlich, oder? UFM fand ich immer nicht schlecht.
1: Ist halt, weil man muss halt sagen, der Hessische Rundfunk ist halt mit am schwächsten aufgestellt in ganz Deutschland, einfach weil er für nur ein Bundesland sendet und du

0: zusammen. Und da schließt sich auch nochmal ein Kreis. Es wird zwar alles zusammengefügt, alles wird irgendwie größer gedacht, alles heißt immer, wir sind jetzt alle als eine Einheit, das wird alles besser, alles geiler und so. Ich habe aber das Gefühl, wir gucken uns gerade nur noch Massenware an. Wir gucken uns nur noch Content an. Ich finde, Sender und Sendungen liefern gerade Content-Inhalt, den ich mir sonst auch auf TikTok, also weißt du hast ja immer eine App gehabt, da scrollst du durch wie TikTok, wo du dich berieseln lässt oder Instagram. Aber mittlerweile fühlen sich ja bestimmte Fernsehformate genauso an. Also das sind alles Second-Screen-Formate mittlerweile, weil aber ich habe auch das Gefühl, und das ist jetzt vielleicht eine steile These, dass viele Menschen einfach auch dadurch dümmer geworden sind oder einfacher zu bedienen sind. Die Leute nehmen Dinge einfacher hin. Die haben nicht mehr diesen Anspruch zu sagen, boah, ich will jetzt schon was gut Produziertes haben.
1: Ja, das macht KI natürlich noch den letzten Sargnagel drauf. Ne?
0: Richtig, ja, du musst ja auch nicht mal mehr Mühe geben, überhaupt irgendwas zu überlegen. Also der Gehirn anzustrengen, musst du ja mittlerweile gar nicht mehr.
1: Und der ganze KI-Slop. Ich hatte da gerade erst vor 2 Tagen mit einem Freund ein Gespräch. Da ging es um diese ganzen Mikrodramen, die gerade mega on vogue sind, die sich auch langsam aus dem asiatischen Raum zu uns bewegen. Also das sind so Apps, die quasi Streaming-Apps, die dir 9-16 Inhalte, so kurze Serien, immer so eine Minute, eine Folge. Dann guckst du dir 10 Folgen an und ab der 11. ist es dann kostenpflichtig. Und das ist in der Regel alles von oben bis unten KI generiert. Und es ist, muss man auch sagen, alles. Also nein, es gibt auch gedrehtes Material, so ist es nicht, aber vieles davon ist auch einfach wirklich schlecht. Also
0: ich bin in so einem Rabbit Hole mal gelandet tatsächlich. Ich habe mir da mal eine angeguckt. Ja, irgendwann lag ich mal, ich glaube an Weihnachten war das, da habe ich das gesehen und bin dann so dran geblieben, weil das so plump und dumm ist und du merkst eigentlich, das ist einfach nur Scheiße, was du dir gerade anguckst. Aber irgendwie guckst du es dir an und aber da merkt man schon den Zerfall. Dass man einfach
1: sich berieseln lässt. Ist das wie so bei McDonald's Essen, dass man während des Essens findet man es richtig geil und danach fühlt man sich einfach nur noch schlecht?
0: Ja, genau. Es ist so Brainrot-Material. Es ist wie mit Tung Tung Tung oder guck mal auf TikTok, was da diese ganzen Früchte KI generiert, da diese ganzen. Es ist gerade alles, was sich die Leute gerade für Sachen reinziehen oder was man sich da teilweise anguckt, da denkst du, das ist doch nicht normal gerade. Also und das ist ja sowohl in Serien, in Fiction, in Reality-Formaten, es ist immer nur noch das so Abarbeiten von so bestimmten Tropes und Punkten, die man da irgendwie haben muss. Und das ist irgendwie langweilig gerade alles.
1: Ich habe halt irgendwie die Hoffnung, dass das den Menschen irgendwie zuwider wird irgendwann oder zu viel, dass die, also ich habe auch schon mal gehört, dass gerade bei Social Media Plattformen so eine gewisse Ermüdung bei KI-Inhalten einsetzen würde. Aber ich habe auch jetzt, mir ist auch aufgefallen, also ich bin ein großer Fan der Heute-Nachrichten. Also ich finde sowieso, dass das ZDF in Deutschland die besten Nachrichten macht. Und ich bin ein großer Fan der Heute-Nachrichten um 19 Uhr und auch des Heute-Journals. Und mir ist aufgefallen, vor den Heute-Nachrichten, also da muss man nicht weit gucken, man sieht, wer die Zielgruppe ist. Also es wird geworben für homöopathische Medikamente, für Slip-Einlagen, für ältere Personen. So, es wird ganz viel sowas beworben. Also man sieht, die Zielgruppe ist offensichtlich 60+ und es wird sehr nach Medikamenten etc. Ausschau gehalten. Ist auch alles fein, ist auch alles okay. Und da gibt es immer mehr richtig schlechte KI-Werbung. Gerade ein Hörgerätesteller zum Beispiel hat eine richtig schlechte KI-Werbung. Und da ist, ich weiß nicht, sowas geht ja durch eine Abnahme, aber da ist niemandem aufgefallen, dass die Weste des Opas, der das Hörgerät trägt, einfach 3-mal anders aussieht in diesem Werbespot. Einfach mal 3-mal eine andere Weste ist. Und da denke ich mir so, ja, das Problem kenne ich beim KI-Prompten, aber ihr seid eine Werbeagentur, die das Scheißteil hergestellt hat. Ihr müsstet das eigentlich hinkriegen.
0: Aber da geht's schon los. Der Anspruch ist gar nicht da, dass sich Agenturen oder PR-Agenturen auch mit irgendwelchen Inhalten auseinandersetzen. Das merke ich zum Beispiel auch beim Influencer-Marketing. Da wird auch nicht geguckt, wer Sinn macht und was nicht, sondern Hauptsache Reichweite oder Hauptsache man erfüllt
1: das da irgendwie seinen Job. Ich bin ja nie eingeladen. Ich darf ja immer die ganzen Hollywood-Stars nicht umarmen. Darf immer nur Jonas Wuttke. Aber den würde ich auch einladen. Das ist fair enough.
0: Der ist ja nett. Nee, aber das ist ein Punkt. Die gucken nach irgendwie Reichweite, aber die gucken nicht nach Engagement, nach Views oder sowas. Die gucken, also
1: es muss ja auch nach, also du kannst, so blöd es klingt, du kannst 1 Million Follower haben oder 10. Wenn aber diese 10 Follower genau die richtigen sind, die du erreichen willst, dann hast du eigentlich damit mehr geschafft als mit 1 Million, die das einfach nur wegswipen. Es geht ja um die Qualität der Leute, die das konsumieren. Das ist auch ein Appell an alle Menschen. Ihr schickt gerade unsere Künstlerinnen und Künstler an den Abgrund. Und wenn ihr so weitermacht, dann schubst ihr sie da runter.
0: Wirklich?
1: Und das ist echt, so geht es nicht weiter. Weil eine KI könnt ihr auf einem Live-Konzert leider nicht besuchen gehen und bejubeln. That doesn't work. Also denkt mal darüber nach. Okay, aber wir machen weiter. Wir gehen, ach komm, ich überspringe mal ganz kurz, weißt du schon, Passwort.

0: weil wir gerade über Menschen reden. Der neue Cast von Wer stiehlt mir die Show wurde veröffentlicht. Und ich möchte deine Meinung dazu hören. Mit dabei, Überraschung, Joko Winterscheid. Lol. Ist klar. Außerdem, Caroline Kebekus wird dabei sein. Es ist leider geil. Und Basketballspieler Moritz Wagner, den kenne ich nicht. Kennst du Moritz Wagner, den Basketballspieler?
1: Nein.
0: Nein,
1: ich auch tatsächlich nicht.
0: Das finde ich
1: nicht.
0: Das finde ich ja, das finde ich ja tatsächlich an dem Cast bei Wer steht mir die Show. Da ist meistens eine Person dabei, die in diesem ganzen Medienkosmos noch keine wirklich große Rolle spielt und deshalb interessant ist. Also keine, ich sag mal so, keine verlässliche Person, bei der man weiß, wenn die dabei ist, passiert das. So, das, wir wissen, wenn Knossi dabei ist oder Caroline Kebekus, wir wissen grob, was da auf uns zukommt. Mhm. Wir wissen auch grob, das wird richtig gut. Also zumindest bei Caroline Kebekus. Ich bin ja nicht so ein Knossi-Fan. Aber Moritz Wagner, I don't know.
1: Vielleicht ist er ja sympathisch. Aber vielleicht er punktet, obwohl, ich wollte gerade sagen, es gibt ja Spiele, aber gibt ja keine Spiele, ist ja ein Quiz. Ja, du musst ja mit Wissen punkten.
0: Ja, aber wenn er eine Show stehlen sollte von Joko, bin ich gespannt. Dann hoffentlich bauen sie einen großen Court auf und viele Körbe werden geworfen und so weiter und so fort. Unser gemeinsamer Freund Kevin Klose ist dort ja einer der ausführenden Redakteure. In der Stelle liebe Grüße an Kevin, der nämlich gerade diese Staffel dreht. So, weiter geht's. Wir gehen nochmal ganz kurz zurück. Und zwar, ich weiß nicht, wie sehr du auf Zahlen stehst. Ich bin hier bei uns bei In kleiner Runde. Ich bin ein Zahlen-Junkie. Ich liebe es, mich mit Quoten und mit Prozentzahlen auseinanderzusetzen. Und einmal im Monat machen wir das. Wir gucken auf die Erfolgsquoten der etwas kleineren Sender. Und natürlich auch auf der großen, aber wir gucken, wir haben einen Blick für alle, für die großen Babys und die kleinen Babys. Und das ist ganz interessant, denn es ist etwas passiert, das im Haus ProSiebenSat.1 eigentlich für Unruhe sorgen müsste. Denn es war immer so in den letzten 20 Jahren gefühlt, ProSieben ist der große Sender, Sat.1 der etwas kleinere. Das hat sich jetzt umgedreht. Seit langem. Es ist seit langem so gewesen, dass Sat.1 eigentlich der Sender war, der sich selbst abschaffte. Und dann gab es dort vor 2 Jahren eine Führungspositionswechsel und seitdem geht es mit Sat.1 aufwärts. Und Sat.1 hat es geschafft, tatsächlich im letzten Monat ProSieben zu überholen in der TV-Reichweite. Die Zahlen sind trotzdem relativ dünne, haut mich nicht dafür. Es sind 6,5% in der Kernzielgruppe von 14 bis 49. Und damit lag man knapp vor ProSieben, aber auch knapp vor dem großen Sat.1-Konkurrenten Vox. An der Stelle herzlichen Glückwunsch nach Unterföhring. An dieser Stelle aber auch sorry nach Unterföhring. Also das ist find ich schon krass, weil ich persönlich muss zugeben, ich mit Sat.1 verbinde ich außer Big Brother und das Frühstücksfernsehen gar nichts mehr.
1: Ich auch nicht. Witzigerweise hätte ich Sat.1 größer eingeschätzt vor 20 Jahren, nicht jetzt. Also damals lief auf Sat.1 noch diese ganzen Sachen, so Comedy-Abende und sowas, wo viele Leute geguckt haben.
0: Also 20 Jahre ist vielleicht auch ein bisschen mutig gesagt, für mich, auf jeden Fall die letzten 10 Jahre. Also
1: ja, oder Kauf, so, ja genau, ja.
0: Also der Ankauf von Sat.1 durch ProSieben hat eine Zäsur gesetzt, ab der es für Sat.1 eigentlich bergab ging, weil Sat.1 so ein bisschen auch seine Seele verloren hat. Sat.1 war immer, also mal von abgesehen, dass Sat.1 in Mainz gegründet und da eine Zeit lang auch saß, aber Sat.1 war immer ein Berliner Sender und hatte in Berlin wirklich seine besten Zeiten und seine großen Zeiten. Und der Kauf durch ProSieben zu ProSieben Sat.1 und der Umzug nach München hat dem Sender wirklich langfristig geschadet. Aber darum freuen wir uns natürlich für die Kollegen, weil ich glaube, es ist, wenn ich mich richtig irre, es ist Marc Rasmus, der da gerade Programmchef ist. Er macht wirklich einen guten Job, auch wenn er Promi-Taste 2 Staffeln am Stück produziert lässt. interessant gleichzeitig ist aber, dass ProSieben trotzdem verloren hat, obwohl, jetzt kommt ProSieben, so viel frische Ware in der Primetime ausgestrahlt hat, wie ganz lange nicht mehr. Die sind nämlich im Frische-Index, den die Kollegen von dwdl.de immer veröffentlichen, auf 70% frische Ware gestiegen in der Primetime. Das ist die Zeit zwischen 20 und 0 Uhr. Mhm. Und damit sind sie auch an vielen anderen vorbeigezogen, interessanterweise. Also frische Ware heißt nicht gleich automatisch Erfolg.
1: Bin immer noch ein bisschen sprachlos gerade.
0: Jetzt muss man aber auch sagen, bei Sat.1, die hatten halt im Mai mehrere Fußballnummern. Ne? Also die hatten Relegationsspiele der Bundesliga und so eine Geschichten. Und das ist natürlich, damit kann man erstmal punkten. Aber das ist nicht alles.
1: Aber die machen auch reality-technisch alles richtig, oder?
0: Also, man muss ja, also ich, jein, also, die letzten Sat.1 Reality-Formate waren auf jeden Fall erfolgreich bei Join. Ich glaube, im linearen Fernsehen gibt es einfach immer noch andere Reality-Regeln. Da lief Promis unter Palmen lief gar nicht so gut. Villa der Versuchen lief ganz gut tatsächlich. Villa der Versuchen war auch linearen Erfolg.
1: Ja, deswegen, Villa der Versuchen. Aber ich habe Promis unter Palmen, dachte ich auch, dass das ein bisschen. Aber gut, ja, gut, muss ja nichts heißen, ne? Aber zumindest.
0: Also inzwischen ist das ja fast relevanter, was das dann im Streamingdienst macht, ne?
1: Also die Reality-Sachen guckst du ja wirklich lieber im Stream. Also ich mittlerweile guckst, also du hast ja natürlich auch das Privileg, man kann es eine Woche vorher gucken, auch teilweise, oder 3 Tage vorher.
0: Wenn du Join Plus hast, hast du offensichtlich.
1: Nee, das habe ich.
0: Auch wenn du bei, obwohl du deine Streaming-Dienste aussortiert hast.
1: Naja, Streaming-Dienste, die mehr Fiction machen, aber alles, was mit Reality und so Unterhaltungsformate zu tun hat, das mag ich noch ganz gerne. Also so Join und RTL Plus bin ich noch am Start.
0: Ja, ja, ich auch. Ich hatte ein Join Plus Abo, ich habe das aber nicht verlängert.
1: Obwohl, ich glaube, ich habe es auch gar nicht mehr. Aber RTL Plus habe ich auf jeden Fall.
0: RTL Plus habe ich auch, ja. Kommt man auch gar nicht mehr drum herum, finde ich. Nee. RTL 2 war sehr stark, auch im letzten Monat. Einen langjährigen Höchstwert mit 4,4%. Und damit haben sich Kollegen aus München, Grünwald auch erholt, weil die waren schon mal bei 3%. Also das ist wirklich gut. Und das haben die geschafft ohne Sportinhalte. Und obwohl Kampf der Reality Stars nicht wirklich so gut performt in diesem Jahr bei RTL 2. Also Hut ab, nicht verkehrt. Dann gibt's ja noch Kabel 1. Ja, die Geissens holen es raus. Neue Staffel, die Geissens und die Weißens.
1: die gibt's ja auch noch. Das ist schlimm.
0: Apropos Reality, ich bin ja vom Sockel gefallen. Die Mutter Weißen, also nicht die Geissens, wir reden über die Weißens, also die zypriotische Auswandererfamilie. Mhm. Die Mutter Weißen hat einen Bruder. Weißt du, wie alt der ist?
1: Nee.
0: Der ist 19.
1: Aber die ist doch schon.
0: Ja.
1: Alt.
0: ihr Bruder ist so alt wie ihre eigenen Kinder. Das finde ich krass.
1: Na, das weil ist ja mal was.
0: Der Bruder. Das ist eine schöne Geschichte. Auf die ist die Boulevardpresse noch gar nicht so eingestiegen. Denn der ist Teil der Reality Star Academy mit Desiree Nick. Da ist der einer der Kandidaten und er ist der Bruder von Mutter Weißen. Ich weiß ihren Vornamen leider nicht. Er ist 19. Und Damien Weiß, der Sohn, der älteste Sohn von ihr, der ist, glaube ich, sogar schon 20.
1: Oh, das ist aber eine ganz fiese Nummer.
0: Weil, wenn dein Onkel jünger ist als du selber.
1: Das ist skurril. Alter, das wäre sehr skurril. Ey, Onkel, kannst du mir mein Taschengeld geben? ich brauch selber was von dir.
0: Hey, Neffe, kannst du mir mal am Kiosk Alkohol kaufen?
1: Ja.
0: es ist so wild. Marktführer bleiben übrigens, by the way, ZDF und das Erste nach wie vor in Deutschland. ZDF mit 14,2% in der Kernzielgruppe. Das Erste, die ARD mit 12,1%. Übrigens finde ich auch ganz funny immer wieder, wir betonen das immer wieder hier in der Sendung, die meistgenutzten Streamingdienste in Deutschland sind die ZDF-Mediathek und die ARD-Mediathek. Unfassbar. Beziehungsweise, wie das ZDF es seit neuestem nennt, das ZDF-Streaming-Angebot. Die sind tatsächlich die erfolgreichsten Streamingdienste in Deutschland.
1: Vor Netflix und Co.
0: Ja. Wird oft vergessen, weil sie nicht so richtig in diese Streaming-Wahrnehmung reinpassen von ein Abo-Modell, weil die halt abofrei sind, beziehungsweise wir sie alle quasi automatisch abonniert haben über unsere Rundfunkgebühren. Werden oft vergessen. Ich bin ein großer Fan des öffentlich-rechtlichen Fernsehens und des öffentlich-rechtlichen Systems. Darum, ich bin nur kein Fan von Lanz und Precht. Dieser Podcast macht alles kaputt. Aber ist ein anderes Thema. Also sie sind tatsächlich die erfolgreichsten Streamingdienste, werden oft gar nicht benannt in diesen Tabellen, weil irgendwie sie in dieser ganzen Konkurrenzwelt von Netflix, Disney, Amazon gegen RTL und Join irgendwie nicht so die Relevanz spielen, aber de facto sind sie das. Okay, dann, wir bleiben noch ganz kurz bei den Zahlen. Hast du sonntags im Fernsehen Lieblingsformate, die du definitiv guckst?
1: Klar, Fernsehgarten.
0: Warst du schon mal im Fernsehgarten? Dir traue ich das zu. Ja,
1: die waren in Hamburg einmal. Da war ich da.
0: Geil.
1: Es war
0: Fjordraum. Was war das für ein Fernsehgarten? Das war da wahrscheinlich der Hafen-Fernsehgarten. Also die Tour. Haben ja immer ein Motto.
1: Fernsehgarten und Tour in Hamburg und so. Und das war einfach nur krank. Also es sind skurrile Momente, die man erlebt. Also ich habe es auch aus meinem Gedächtnis schon wieder gut gelöscht, zum Glück.
0: Ich liebe den Fernsehgarten. Ich finde, es gibt wenig besseres deutschen Fernsehen, weil, ich kann es auch begründen, weil

0: gibt kaum eine Fläche, die so unvorhersehbar ist im deutschen Fernsehen wie der Fernsehgarten. Und das liebe ich daran, dass du 2 Stunden lang da auf Sendung gehst und die Verantwortlichen beim ZDF wissen eigentlich gar nicht wirklich, was passiert.
1: Das stimmt. Du kannst auch das Publikum da nicht einschätzen. Du weißt nie, wann da irgendein Bekloppter aufsteht und ins Bild rennt. Die sind ja alle
0: so. Oder wenn ein Gewitter irgendwie wieder alles zerstört und die dann eine richtig peinliche Show in diesem Gewitterstudio machen müssen und so. Es ist, also, es gab mal eine Ausgabe, letztes Jahr, die dem Gewitter geschuldet auch in so einem Gewitterstudio stattfand. Und da war, ich weiß gar nicht, wie der auf die Idee kam, aber da war Uli Zerne, der Moderator des, von Aktenzeichen XY, war dort zu Gast. Und das war der Sportfernsehgarten. Und dann war aber auch, ich glaube tatsächlich, Jürgen Milzki zu Gast. Und du sahst Uli Zerne im Verlauf der Sendung an, wie es ihm immer unangenehmer wurde. Da war auch noch Marc Eggers zu Gast.
1: Oh. Leute.
0: Und 2, 3 andere. Ähnlich in die Richtung orientierte Künstlerinnen und Künstler. Ich glaube, es war auch... wenn ich mich nicht irre, war auch Easy Glück da. Auf jeden Fall, es war auf jeden Fall ziemlich wild, in diesem kleinen Studio. Und du sahst, wie Uli Zerne anfing, immer mehr zu gucken, wo die Kameras sind, damit er weiß, wo er stehen muss, damit er nicht im Bild ist. Und das ging dann irgendwann so weit, dass Kiwi Uli Zerne auch wirklich aktiv ansprechen musste, dass er wieder ins Bild kommen muss und so. Also und er war an dem Tag der Co-Moderator von Kiwi, ne? Er war kein Gast. Er war der Co-Moderator.
1: Das ist stark. Also, mein persönlicher Fernsehgarten-Moment ist von unserem gemeinsamen Freund Marc Ries, als die Bekloppten da alle runtergefahren sind und geraved haben.
0: Also das
1: ist alles schwierig.
0: So toll. Liebe Grüße an Marc Ries an der Stelle. Aber warum ich das erzähle, es gibt natürlich dieses inoffizielle Duell am Sonntagvormittag zwischen ARD und ZDF noch, denn die ARD / der SWR, der ausführende Sender von Immer wieder Sonntags, dem Stefan Ross Magazin oder wie ich es nenne, der Fernsehgarten Resterampe, die ja keinen Job bekommen haben in Mainz. Stefan Ross ist zum allerletzten Mal in diesem Jahr Moderator. Diese Sendung wird eingestellt. Stefan Ross macht quasi seine Abschiedsstaffel, will ich damit sagen. Und deshalb gucken wir natürlich besonders auf dieses Duell. Er ist ja sehr, sehr traurig. Er hat darüber auch schon mit der Bild-Zeitung berichtet, hat erzählt, wie das war, als ihm das mitgeteilt worden ist. Er kam in das Büro der Unterhaltungschefin des SWR. Es saßen 2 Leute da und er sagte, das sieht aus nach Kündigung.
1: Das ist gleichzeitig ein Bewerbungsgespräch für einen Tatort, wenn er da irgendwie so eine Antwort... Aber wo steckt man jetzt Stefan Ross hin? Wo kann man
0: hoffentlich in den Keller, weit weg.
1: Ein Tausendsasser wie ihn, wo kann man ihn jetzt noch hinstecken? Außer
0: hast du das jemals gesehen? Hast du mal immer wieder sonntags gesehen?
1: Gar keinen Fall.
0: Das ist so schlimm. Es ist so schlimm. Also immer wieder sonntags ist wirklich schlimm. Also das wird ja produziert in so eine Außenanlage vom, man denkt im Europapark, das stimmt aber nicht. Der Europapark ist nebenan. Es wird in dem Wasserrutschenparadies des Europaparks produziert. Und es ist wirklich die Resterampe. Also die gerade beim Fernsehgarten kein Engagement bekommen haben, die gehen halt dahin. Und dann taucht immer mal noch dieser Verrückte Andy Borg auf. Der Stefan stimmt. Ross ist sowas von Old White Man. In seiner Art und Weise, wie der moderiert, wie der Menschen berührt, dass es dir, also es tut weh. Und dann grüßt er andauernd während der Sendung seine Liebste zu Hause, die gerade da, also es ist ganz, ganz, es ist so cringe, es ist einfach schrecklich. Also es ist wirklich schrecklich, aber es ist trotzdem erfolgreich. 1,17 Millionen Zuschauende am Sonntagvormittag, das sind im Marktanteil 17,1%, aber Kiwi hat's gerettet. Mit einem Saisonrekord. Was jetzt noch nicht so schwer ist, weil die Saison ist erst 4 Folgen alt. Und zwar 1,76 Millionen Zuschauer, 21% Marktanteil für den Fernsehgarten am Sonntagvormittag. Dem Bingo-Fernsehgarten übrigens.
1: Ja, habe ich gesehen. Da hat auch ein YouTuber jetzt, den TikToker ist da irgendwie im Hintergrund.
0: Sturmwaffe! Ach so.
1: Nee. Da habe ich einen TikToker gesehen, oder einen Instagrammer, der aus Spaß gesagt hat, ich gucke jetzt mal, wie weit ich da gehen kann. Er war als Gast im Publikum und ist im Pool gefallen, im Hintergrund.
0: So, und genau das liebe ich am Fernsehgarten. Dass diese Unberechenbarkeit, die da drum, das ist inzwischen so ein wilder Kult und Kiwi heizt den ja auch an, indem sie ja wirklich alles mitmacht und auch mit den Leuten Selfies während der Show und alles. Aber tatsächlich Sturmwaffel, der YouTuber Sturmwaffel hat jetzt eine Rubrik im Fernsehgarten und zwar Internet-Food-Trends.
1: Also, ich finde das, weißt du, das finde ich immer cringe, wenn so diese Sendungen, die wirklich eine komplett andere Zielgruppe haben und immer sagen, so, jetzt müssen wir noch mal ein paar YouTuber noch mit reinbringen, ein paar TikToker.
0: Ja.
1: Also, geil. Ja. So, ja.
0: Und ich liebe ja Kiwis Art, und zwar hat er folgenden Food, also so Side Note, er hat folgenden Food-Trend vorgestellt, und zwar den Easy-to-Make-Cheesecake. Easy-to-Make-Cheesecake von TikTok ist folgendes. Du nimmst einen Skier-Quark. Wobei Skier ist, glaube ich, weder Quark noch Joghurt. Skier ist Skier. Mich hat übrigens total irritiert, dass Sturmwaffel das Wort Skier komisch ausspricht. Er hat immer von Skier gesprochen. Das hat mich wahnsinnig irritiert von der Skier. Also, man nimmt Skier, öffnet diesen und stellt ihn in den Kühlschrank und steckt dort alte Spekulatius-Kekse rein. Mhm. Und über Nacht im Kühlschrank saugt der Spekulatius den, wie er sagt, Skier auf, und dann schmeckt das angeblich am nächsten Tag, wenn man den Keks rauszieht aus dem Skier, schmeckt das angeblich wie Cheesecake.
1: Das ist einfach...
0: So, Kiwi hat das gegessen und Kiwis Reaktion war, das schmeckt wie richtig oller Keks.
1: Oh, alles so schamlos. Es ist alles so schamlos. Dieses Format ist wirklich aus der Hölle direkt. Aber es hat auch seinen Platz und seine Daseinsberechtigung. Das ist halt das Schlimme. Wenn du einen Fiebertraum sehen willst, musst du da einfach nur einschalten. Das ist halt wirklich das Tolle daran.
0: Ich lieb's ganz. Ich freue mich schon auf nächste Woche. Ich freue mich wirklich auf den Fernsehgarten. Es gibt, also in meiner Welt gibt's nichts Besseres als den Fernsehgarten.
1: Du musst aber hingehen.
0: Ich würde auch wirklich gerne mal, aber irgendwie, weiß ich halt auch, dass man, glaube ich, am Fernsehbildschirm einfach mehr Spaß hat, weil man alles sieht. Und als Zuschauer sitzt du ja dann, bist du ja einfach verhaftet, in Anführungsstrichen, an irgendeiner der Locations dort. Und ist halt irgendwie, dann sitzt du da halt unter dieser komischen Glashaube da in der Arena und siehst halt nur die Hälfte. Ich weiß nicht, ob das so cool ist.
1: Ich würde dich gerne da als Gast sehen. So als Talkgast. Das wäre schön.
0: Ja.
1: Oder als Malle-Sänger, als Ballermann-Sänger.
0: Ja, auf den freue ich mich auch. Also der erfolgreichste Fernsehgarten ist übrigens immer der Mallorca-Fernsehgarten, jedes Jahr. Aber ich finde es ganz interessant, wie die Redaktion versucht, den Mallorca-Fernsehgarten so ganz subversiv auf weitere Folgen auszuweiten. Denn es gibt ja inzwischen den Oktoberfest-Fernsehgarten, wo eigentlich genau die gleichen Leute auftreten, halt nur im Dirndl, beziehungsweise in der Lederhose. Und es gibt ja auch immer noch den Après-Ski-Fernsehgarten, der schon stattfindet im Oktober, wo auch die gleichen Leute kommen. Also man versucht, diesen Erfolg des Mallorca-Fernsehgartens sukzessive auszuweiten. Aber ja, Fernsehgarten for the win. Und so sieht's auch im internen Race Kiwi gegen Stefan Ross aus. So, jetzt haben wir noch zwei Meldungen. Zum einen, ProSieben überträgt den Lego WM Cup.
1: Ist Lego WM Cup so ein Ding? Ich habe keine Ahnung. Ich kann damit gar nichts anfangen.
0: Ich auch nicht. Also folgende Meldung. ProSieben überträgt am 14. Juni ab 16 Uhr die dreistündige Lego Arena Show live aus dem Münchner BMW Park als Einstimmung auf das erste WM-Gruppenspiel der DFB-11. Das waren jetzt viele Abkürzungen. Das Konzept. Drei namhafte Fußball-Creator-Duos, und zwar die Brotatoes, die Teasies und die Wischka Barca und die Gamer Brothers, sind schon mal vier. Ich weiß nicht, wie man da auf drei kommt, aber es sind vier. Und ein Zuschauerteam sind fünf. Treten in verschiedenen Fußball-Challenges und einem Quiz um den Creator Cup Pokal an. Moderiert wird von, wer moderiert sowas?
1: Hier Christian Düren.
0: Der moderiert doch nicht alles bei ProSieben.
1: Daniel Aminati.
0: Der Joko. Moderiert fast gar nicht.
1: Steven Gätchen. Ach so, oh. Gott. Ja, Steven. Ja, klar, Steven Gätchen moderiert das. Aber ja, gut.
0: Genau. Ja. Weiß man, was man kriegt. Also bei Steven, ich liebe Steven Gätchen, aber bei Steven Gätchen ist wie eine Coke, wie eine Cola. Egal, wo du bist auf dem Planeten, du weißt, was du bekommst. Steven Gätchen, während nämlich Joko Winterscheid die Spiele anpfeift. Mitspielen werden unter anderem Lukas Podolski, Elias Nährlich als Quizmaster. Und wie gesagt, dann noch ein paar Creator und ein paar Menschen aus dem Zuschauer. Die Besonderheit der ganzen Nummer, da Lego der Auftraggeber ist, läuft während der Show quasi ein Rekord, und zwar baut man einen Fußball aus 250.000 Lego-Steinen. Mhm. Das klingt toll.
1: Das klingt nach einer sehr spannenden Show. Also das möchte ich mir auf jeden Fall angucken, das ist halt wirklich so, es ist halt so weit weg von was ich sehen möchte. Also wenn ich wirklich Lego sehen will, dann kannst du dich auch TikTok Lego Creator angucken. Das ist irgendwie, weiß ich nicht. Muss ich jetzt nicht als Ampel eine Show haben.
0: Ja. Also, Ich habe jetzt ja gerade, ich habe es vorgelesen, habe schon wieder vergessen, wie lang das geht. Irgendwo stand es da. Also 16 Uhr geht's los. Ich glaube, es sind 3 Stunden oder so. Viel Spaß, sage ich mal. Wird bestimmt ganz, ganz toi, toi, toi. Das wird ganz toll.
1: Gute Unterhaltung kann man da noch wünschen. Das ist wirklich ein tolles Format bestimmt.
0: We love to entertain you.
1: Das ist wie hier damals Domino Day. Nur mit Lego halt. Manchmal will man ja auch was laufen haben im Hintergrund einfach. Und dann lässt du das halt laufen. Dafür ist es dann wieder gut. Ja.
0: So wie manche diesen Podcast vielleicht im Hintergrund haben laufen lassen.
1: Wahrscheinlich.
0: Danke dafür. Ja. Ich hoffe es. Chris, es war sehr schön mit dir. Es hat sehr viel Spaß gemacht, auch wenn ich viel zu viel geredet habe. Aber es tut mir leid.
1: Ich fand's schön. Es war mir ein inneres Blumenpflücken, dich zu sehen und mit dir zu reden. Und das Gewitter im Hintergrund bei dir macht's noch romantischer.
0: Ja, es ist ein Dachbodenstudio. Hier knallt der Regen direkt auf, auch wenn man es nicht sieht, direkt vor mir ist eine Dachluke und im Prinzip kriege ich den Regen ins Gesicht. Ich krieg's ins Gesicht. Ja, danke schön, dass du da warst. Dich kann man immer hören im Podcast First Look. Wo kann man dich noch wahrnehmen?
1: Weil man kommt denn da eigentlich immer?
0: Der First Look, der kommt immer bei Talk Now.
1: Ja, ich weiß,
0: donnerstags und freitags.
1: Abends?
0: Achso, um 21.30 Uhr. Um 21.30 Uhr.
1: Gut, mal auch gut zu wissen.
0: Aber euch gibt es ja auch im Internet bei Spotify zu hören.
1: Ja, deswegen. Und man kann uns ja eh immer online hören, aber ich weiß gar nicht, wann die Ausstrahlungszeiten waren. Das ist immer gut zu wissen. Aber dafür ist ja dann mein Kollege da, der Popcorn-Philosoph Daniel, der macht das ja auch. Ja, ansonsten Instagram halt, ne? Die Show mit Chris.
0: Und auf jedem roten Teppich dieser Nation.
1: I try my best, solange ich da noch da sein darf. Weiß ja aber nicht. Ist ja manchmal in der Medienbranche schon auf, aber erstmal gucken kann, ne? Wo war es mal hier? Klopft mal dreimal auf den Tisch, aber man weiß ja nie.
0: In dem Sinne, vergesst nicht, diesen Podcast zu abonnieren und eine positive Bewertung dazulassen. Unter 5 Sterne machen wir es nicht. Und ansonsten hören wir es in der kommenden Woche wieder. Dann ist Julia Krüger wieder da. Liebe Julia Krüger, Hardcore Ultras. Dann ist Julia Krüger auf jeden Fall wieder da.
1: Die liebe Julia.
0: Bis dahin. Tschüss.
1: Tschüss.

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1: Gerade diese Mischung aus Ernst und Witz macht den Film besonders wirkungsvoll. Er regt zum Nachdenken an, ohne belehrend zu sein. The Lady in the Van ist ein sehr eindrucksvoller Film. Er zeigt, dass jeder Mensch eine Geschichte hat, die es wert ist, gehört zu werden. Dieser Film bleibt lange im Gedächtnis und vielleicht auch in eurem DVD-Regal oder der Bibliothek.
2: Zeigefinger von einem lebenden oder einem toten Menschen ist.
3: Bin ich auch überfordert, das weiß ich nicht.
2: Also aber, ja, aber ich vermute, dass es auch dahin gehen wird, deswegen makaber finde ich das nicht. Ich möchte Ihnen nur sagen, dass Sie aber trotz allem, wenn Sie sagen, Sie können das nur mit Fingerabdruck machen, Sie haben die Möglichkeit, so einen Backup-Schlüssel, also Sie müssen...

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0: Illusionsstammtisch habe ich also mit der Kamera 1, das ist die Hauptkamera, gefilmt. Also mit 93 Jahren bin ich der Älteste hier.
1: Ich engagiere mich hier, weil mir das gefällt und weil man eine relativ große Freiheit hat in der Themenauswahl.
2: Also wir sind eine tolle Truppe, wie man so schön sagt. Wir ergänzen uns wunderbar. Jeder bringt Ideen mit und jeder lebt auch von den Ideen des anderen.
1: Mir gefällt eigentlich das Klima hier eigentlich ganz gut.
2: Wir kommen aus den verschiedensten Berufen. Und wir haben nur einen dabei, der hat mal für das Fernsehen der DDR gearbeitet. Und es ist erschreckend.

erstaunlich, wie die einzelnen Berufe sozusagen hier aufeinandertreffen und sich in einer gemeinsamen Arbeit finden. Also ich bin durchaus der Meinung, das ist der Antrieb für mich, dass ich hier arbeite, mitarbeite. Wir sind ein Kollektiv, glaube ich, das nicht ein zweites Mal hier in der Gegend zu finden ist.

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0: C Quadrat. 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
1: deine Lehrer können dir alles beibringen, nur nicht den Umgang mit Technik.
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2: 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Ja, ja, genau, genau. Ja.
1: Du hast die ganze Nacht auf Streife geschaut.
3: Ja, was soll denn das hier?
1: Und jetzt ist deine linke Gehirnhälfte abgestürzt. Du hast das Gefühl, dass die Gesellschaft in der Evolution den Rückwärtsgang eingelegt hat. Dein Lüfter ist lauter als ein startender Airbus A380.
4: Neun von zehn Ärztinnen empfehlen die Jugendredaktion. 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

0: Liebe Zuschauerinnen und Zuschauer, sehr geehrte Damen und Herren, ich freue mich sehr, dass Sie wieder eingeschaltet haben. Ottos Wohnzimmer ist wieder online und wir sind hier wieder über die Dächer von Magdeburg. Eine atemberaubende Sicht heute und ich freue mich, dass zwei sehr, sehr interessante Damen in mein Ottos Wohnzimmer gekommen sind. Zum einen ist Rima Fil, die ist Geschäftsführerin des Landesverbandes für jüdische Gemeinden in Sachsen-Anhalt. Und dann Ines Amelitzka, die ist Vorsitzender des Verbandes und dann Vorsitzender der Gemeinde in Magdeburg. Habe ich alles richtig gesagt?
1: Genau.
0: Ja, ist ein bisschen kompliziert, alles so zu umschreiben. Und ja, Shalom, herzlich willkommen.
2: Shalom.
1: Dankeschön.
0: Ja, ich freue mich, dass ihr da seid. Wir durften letzte Woche eine einmalige Geschichte erleben in Magdeburg. Ich glaube, das hat über 100 Jahre sowas nicht gegeben. Letztendlich eine neue Torah, die extra für die Gemeinde in Magdeburg geschrieben worden ist und dann feierlich eingeweiht war und andere

0: Platz in der Synagoge sozusagen, hat ihren Platz gefunden. Was war das für ein Moment für euch? So festlicher Moment, so einmaliger Moment, weil letztendlich, wie gesagt, ich glaube, die letzte Tora, die hier geschrieben worden ist oder dafür geschrieben worden ist, über 100 Jahre her, oder?
1: Also die letzte Tora, die für die alte Synagoge geschrieben wurde, die war im letzten Jahrhundert geschrieben, aber wir hatten eine neue Tora-Rolle als die neu gegründete Gemeinde 2007 erhalten. Zwei Tora-Rollen.
0: Die waren auch neu geschrieben?
1: Die waren schon gebraucht.
0: Die waren alte.
1: Genau.
0: Ja.
1: Diese neue Tora-Rolle, die haben wir aus Israel bekommen. Die wurde dort geschrieben von einem Sofa, so nennt man den Tora-Schreiber. Und wir haben sehr viel Mühe, sehr viel unserer Kontakte, Netzwerke angesprochen. Wir haben gedacht, also wenn wir schon in diese wunderschöne Stadt Magdeburg eine neue Synagoge haben, dann muss eine neue Tora-Rolle auch hier sein und präsent sein, damit nicht nur wir, sondern die kommende, zukünftige Generation aus diesem Buch lesen können und lernen können und ihre Zukunft bestreiten.
0: Vielleicht erklären wir einmal, was eine Tora-Rolle ist, weil ich glaube, okay, die meisten Zuschauerinnen und Zuschauer wissen vielleicht, aber vielleicht auch nicht. Und deshalb möchte eine von euch vielleicht noch mal kurz erklären, was das ist.
1: Sehr gerne. Also eine Tora-Rolle, das sind auf Pergament geschriebene 5 Bücher Moses.
0: Man kann das mit einer Bibel vergleichen. Es ist nicht vergleichbar. Ja. Also im Alten Testament, Neue Testament und nochmal neue Bücher
1: Teilung
0: dazu. Aber
1: nicht?
0: Das ist sozusagen das Gebetbuch, genau, aller Gläubiger, die das, genau, die dann am Freitagabend die Tora-Rolle dann ausrollen und daraus dementsprechend dann was vorlesen oder beten.
1: Tora-Rolle wird am Donnerstag und am Samstag ausgerollt und darauf wird gebeten. Am Schabbat nutzen wir am Schabbat, am Freitag, wenn Schabbat kommt, nutzen wir Bücher.
0: Okay.
2: Tora und Tora-Rolle ist ein Grund von oder für Alte Testament.
0: Ja, das ist
2: ein Grund für unser Leben.
0: Ja. Und das ist nicht nur für die gläubigen Juden, sondern auch für die Christen letztendlich, weil es ist auch ganz viel davon übernommen worden.
2: Ja, Mutter von Mutter.
0: Ja.
1: Die 10 Gebote, die da aufgeschrieben sind, die gelten eigentlich für alle Religionen.
0: Ja.
1: Oder für ganz normale menschliche Werte, die wir haben, zu denen wir.
0: Sprechen wir noch ein bisschen über die jüdische Gemeinde in Magdeburg. Also die existiert schon sehr, sehr, sehr, sehr lange in Magdeburg. Wenn ich richtig weiß, auch Kaiser Otto hatte diese Privilegien eingeräumt, dass die jüdische Bevölkerung hier in Magdeburg leben kann, Geschäfte machen kann, arbeiten darf und, und. Wir sprechen jetzt nicht, was es passiert ist in dem Zweiten Weltkrieg und davor. Trotzdem diese lange Tradition hat auch ein Gewicht für diese Stadt. Wir haben auch eine Verantwortung für diese Gemeinde letztendlich. Und ich glaube, die Magdeburgerinnen und Magdeburger haben gezeigt, dass uns das wichtig ist, weil es gibt dieses neue Gebäude, was seit 2,5 Jahren?
1: Seit Dezember 2023.
0: Genau. In Magdeburg gebaut ist und viele haben sich daran beteiligt mit vielen Spenden, wenn ich richtig weiß. Der Förderverein Neue Synagoge hat über 500.000 Euro zusammengekriegt, um dieses Gebäude nochmal zu bauen. Wie ist das so?
1: Das ist natürlich sehr überwältigend, dass wir als die Migranten, jüdische Migranten nach Magdeburg gekommen sind in den 90er Jahren. Also ich bin seit 93 in Magdeburg, hatten wir ein altes Gebäude gehabt. Die Gemeinde existierte nicht. Es gab einen Landesverband, der mehrere Gemeinden von Brandenburg, Sachsen-Anhalt und Mecklenburg-Vorpommern verbindete. Und wir haben nur einige Gemeindemitglieder, die gar kein Minyan, also 10 Männer für ein Gebet, die notwendig sind, um ein Gebet an den Ewigen zu sprechen, hatten wir nicht. Nur mit der neuen Zuwanderung
0: ist es
1: bekam
0: gelungen?
1: Wir diese Möglichkeit, es ist gelungen. Die Gemeinde hat ja, in dem Sinne als Gotteshaus existieren können, aber am Vordergrund stand natürlich diese ganze Integrationsarbeit. Die Menschen kamen nach Magdeburg, die kannten die deutsche Sprache nicht. Die mussten also die Wohnungen gesucht werden. Und es gab sehr viele soziale Fragen. Die Gemeinde im Grunde genommen bei der Gemeinde helfen sollte. Und dieses alte Gebäude befand sich in der Nähe von Neustädter Bahnhof. Das war auch ein altes Haus und damals in den 90er, wir hatten in der Liste der Gemeindemitglieder 850 Personen. Und das war ein dreigeschossiges Haus und es gab überhaupt keine Möglichkeit, allen Menschen zu helfen.
0: Auf einmal,
1: wo wir noch keine Infrastruktur in der Gemeinde hatten. Es gab keine Sozialabteilung, es gab keine kulturelle, es gab keinen Sonntagsunterricht für die Kinder zum Beispiel.
0: Ja.
1: Und das hat so angefangen, aber es hat trotzdem sehr gut angefangen, weil es gab Menschen zum Beispiel, die aus der ehemaligen Sowjetunion gekommen sind, die sprachen Hebräisch, Jiddisch. Und Jiddisch ist sehr dem Deutschen ähnlich. Und die könnten, es waren die ersten Sozialarbeiter, die wenigstens den Menschen bei den Geschäften begleiten könnten, in die Behörde auch, aber weil manche hatten überhaupt kein Wort auf Deutsch verstanden. Oder, genau, und das hat eine Zeit gedauert, bis die Gemeindeverwaltung oder die Administration, wir hatten einen sehr guten Gemeindeleiter, der war in der DDR geboren worden, also 1945 nach dem Krieg, seine Eltern waren Holocaust-Überlebende und die Familie blieb hier und er hat ja, die Gemeinde
0: aufgebaut. Neu aufgebaut.
1: Genau, mit verschiedenen Projekten, mit verschiedenen Maßnahmen, die den Menschen eigentlich Zugang auch zur Sprache und zum Arbeitsmarkt geschafft haben. Also es gab eine
0: Zeit, es waren ja schöne Zeiten, schwere Zeiten.
1: Genau, das war
0: und jetzt steht ein Gebäude, was auf jeden Fall sich einfügt in die Geschichte von Magdeburg. Und ich glaube, man kann auch stolz sein, dass das alles so entstanden ist.
2: Jede Zeit ist schwer und jede Zeit ist interessant. Und ja, wir erleben jetzt auch sehr interessante und spannende und sehr, sehr, sehr interessante Zeit.
1: Wir sind natürlich sehr glücklich. Wir sind sehr glücklich, Mitte in der Stadt dieses Gotteshaus zu haben, einen Begegnungsort zu haben.
0: Das wollte ich sagen, das ist aber nicht nur ein Gotteshaus.
1: Genau, nicht nur. Ich glaube, man kann das auch nicht abwiegen, was mehr ist. Also die Gemeindemitglieder genießen jetzt in so einem schönen Gebäude, in der Synagoge, die Feiertage, die Schabbaten zu feiern. Aber das Wichtigste ist, trotz der ganzen oder umfassenden Sicherheitsmaßnahmen, unser Haus ist offen. Wir wiederholen das mit Rima jedes Mal, wo die Möglichkeit besteht, dass wir haben in diesen 2,5 Jahren mehr als 5000 Besucher bei uns in der Synagoge. Und das ist, glaube ich, auch für Magdeburg. Wir sind kein Museum in dem Sinne. Wir sind eine
2: Gemeinschaft. Ich denke, für Magdeburg ist das Wichtigste, diese Begegnung und ja, diese Konstellation. Nicht Juden für Juden, sondern wir sind Teil dieser Gesellschaft. Wir sind keine Fremde. Ja. Wir wohnten, unsere Väter wohnten hier seit 1000 Jahren.
0: Und ich habe so mitgekriegt, die Magdeburgerinnen und Magdeburger sind sehr interessiert an diesem Haus, weil du sagtest selber, über 5000 haben die Möglichkeit gehabt, das Haus zu besichtigen. Und es gibt nicht nur die Möglichkeit zu besichtigen, sondern es gibt auch viele Veranstaltungen. Ich staune immer zu sehen, wie viele Veranstaltungen ihr da macht. Kultur pur letztendlich.
2: Menschen haben immer sehr viele Fragen an Richtung Judentum. das war immer so und jetzt immer so. Und Juden war früher wegen verschiedener Gründe sehr geschlossen. Und jetzt kommt Zeit, uns zu zeigen, unsere Kultur zu zeigen. Genau in dieser Zeit neuer Antisemitismus und neue Problematik. Aber wir sind hier, wir sind offen und wir zeigen unsere Kultur, unsere Tradition, unsere Veranstaltungen. Und deswegen machen wir so viel. Deswegen machen wir unsere Gemeinde und unsere Synagoge offen, um Menschen zu zeigen. Und das ist wirklich ein Glück, wenn wir in unseren Synagogen kleine Schulkinder sehen, ja, die Synagoge besichtigen, oder Senioren oder verschiedene professionelle Gruppen. Das bedeutet, Menschen haben Interesse und wir zeigen unsere Kultur auch sehr gern.
1: Ja, weil die Kultur, wie jede Kultur, besteht nicht nur aus Religion. Sitten, Bräuchen. Also wir haben sehr interessante wissenschaftliche Ansätze, die bei den Lesungen stattfinden. Wir haben viele Konzerte, vieles machen wir im Bereich Kultur. Also
2: genau. Und die Lesungen,
1: genau. Ja. Auch unsere koschere Küche ist auch sehr beliebt in der Stadt.
0: Das
1: viele, viele Gruppen, die zu uns zum Besuch kommen, zu einer Führung, dann bestellen auch Catering oder kleine Snacks. Also auf jeden Fall, das ist eine sehr große Verschmelzung.
2: Oder sehr bereiten wir einfach zusammen zu.
1: Ja, genau. Oder kulinarische Reisen, die wir haben, auch im Angebot haben, die sind auch sehr beliebt. Jetzt planen wir eine mit Braunschweiger Frauen. Genau, also es ist sehr wichtig. Also wir hatten auch so ein bisschen Bedenken gehabt, was unsere Mitglieder dazu sagen würden. Also dass die Gemeinde eigentlich rum um die Uhr, ja, auch am Sonntagen, also voll von Menschen, von Besuchern ist. Aber die sehen das sehr, sehr bereichernd. Die sagen, ja, macht weiter so.
0: Und es stehen auch viele Freundschaften mittlerweile, genau, und viele Gespräche führen zu diese Freundschaften, ja, und genau, zu Verständnis.
2: Zu Verständnis, ja. Verständnis, das ist sehr wichtig für Menschen, für Menschlichkeit.
1: Wir sagen auch, das ist auch unser Ertrag in den Kampf mit Antisemitismus, dass nur wenn die Menschen kommen und sehen, wie wir leben, also was unsere Kultur und Religion ausmacht, dann können sie auch die verurteilen, ihre eigene vielleicht, oder die sie gelesen haben,
2: einfach
1: bauen.
2: Nachdenken,
1: genau,
2: zuerst.
1: Auch das, ja? Das ist ein Gespräch, das ist eine Möglichkeit, mit den Juden, die leben, in Kontakt zu kommen und mit denen diese Problematik vielleicht noch mal zu besprechen und von denen, ja, lernen nicht, aber vielleicht, ja, diese Begegnungen sind immer ein Fundament für das Neue,
0: ich glaube,
1: für die
0: schon.
1: Zukunft. Und das ist uns sehr wichtig, nicht für uns selbst, sondern für die Kinder, die in Magdeburg ihre Heimat haben und die deutsche Sprache ist ihre Muttersprache.
0: Ja, das stimmt. Ihr seid nicht nur für Magdeburg zuständig, sondern durch den Landesverband. Ihr seid für Gesamtland Sachsen-Anhalt zuständig.
2: Genau.
0: Und ihr habt dort auch ganz viele Aufgaben. Wie ist das so, die Stimmung in andere Verbände? Also es gibt Halle und es gibt Dessau.
2: Es gibt Halle, es gibt Dessau und außerdem haben wir zwei jüdisches Museum in Halberstadt,
0: genau,
2: und in Gröbzig. Das war früher alte Synagoge und in Gröbzig gibt es oder hat diese Synagoge geblieben. Und für uns, das ist auch sehr wichtig, zeigen, dass in diesem kleinen Ort in Gröbzig, die keine Hauptbahnhof gibt, ja, oder Haltestelle, und trotzdem gibt es eine Synagoge und dieser Ort ist sehr lebendig mit kleiner Schule, mit sehr interessanten Führungen und so weiter. Und auch wenn mich jemand auf jüdische Kultur früher fragt, dann erzähle ich, dass wir in Sachsen-Anhalt 45 alte jüdische Friedhöfe haben. Das bedeutet, genau in dieser Städte war früher jüdisches Leben. Und das ist einerseits eine Tragödie und andererseits, das ist unsere Kultur heute.
0: Und eine Verpflichtung auch für
2: ja.
0: Und die lange Tradition ja. letztendlich nochmal immer da dran zu

0: sagen, mit Rabbiner, mit Gesang, mit den Liedern. Es war wie das, naja, vor 100 Jahren vielleicht war.
1: Ja, ich habe auch in der Staatskanzlei eine schöne Veranstaltung von euch besuchen dürfen. Und das war wirklich so, man hat die alte Tradition nochmal gezeigt und gezeigt auch, wie lebendig die jüdische Kultur ist. Und deshalb finde ich total gut, dass ihr das zeigt auch, dass die Leute auch sehen, es ist nicht was hinter verschlossenen Türen, sondern es gehört zu der Gesellschaft, zu der Stadtgesellschaft.
2: Auf jeden Fall.
1: Ja.
2: Und wir wollten auch zeigen, wie vielfältig jüdische Kultur ist. Andere Seite.
1: Das stimmt.
2: Und ja, wir kamen aus verschiedenen Orten, aus verschiedenen Ländern, ehemalige Sowjetunion oder aus Israel und so weiter, aus verschiedenen Ländern. Und in diese Orte gibt es auch verschiedene Arten jüdischer Kultur, verschiedene Traditionen.
1: Jeder hat seine Bräuche. Und das ist so wie in Deutschland, die Bayern und die, die Norddeutschen haben auch andere Verständnis für verschiedene Bräuche und verschiedene kulturelle Hintergründe. Also.
0: Was uns vielleicht sehr wichtig ist, dass lange Zeit, also die Gedenkkultur, das ist natürlich ein wichtiger Bestandteil unseres Lebens, unserer Realität heute. Aber wir wollen, dass nicht nur darüber gesprochen wird im Zusammenhang mit Judentum, sondern dass die Menschen sehen, dass es entwickelt sich weiter, dass wir auch zwar.
1: Und es ist selbstverständlich, dass sie zu der Gesellschaft gehören, alle. Ne?
2: Nicht über Tragödie sprechen, da nicht muss man sprechen, aber wir leben jetzt. Wir wohnen hier und wir wohnen auch in vielen Ländern. Und vielleicht, das ist nicht für Deutschland üblich, aber wir kommen zusammen aus der Ukraine und in der Ukraine, genau in Kiew, gibt es drei jüdische Gemeinden. Oder in Dnipropetrovsk oder in Donetsk war früher. Und jüdisches Leben war und ist sehr, sehr lebendig, trotz Krieg zum Beispiel.
1: Ja. Vielleicht zu euch beiden jetzt. Ihr kommt beide aus der Ukraine zu verschiedenen Zeiten. Ja. Ich weiß, dass du Anfang der 90er hier gekommen bist und dann hier dein neues Zuhause gefunden hast. Du hast hier auch studiert und du hast schon sehr viel bewegt. Du kamst jetzt nicht so lange hier.
2: Fast 8 Jahre.
1: 8 Jahre?
2: Ja. Ja. Eine Minute.
0: Bei mir wird das im Juli 33 Jahre.
1: Oh ja, fast ein ganzes Leben. Ja, ein Leben.
2: Und wir im Juli 2017, auch im Juli.
1: Ah ja. Wie geht es euch in Magdeburg? Das wollte ich jetzt noch mal fragen. Wie ist das für euch, Magdeburg? Jetzt, für dich ist schon lange, aber für dich ist erstmal vielleicht war am Anfang nicht so einfach.
2: Oh nein, ja, nicht einfach, weil wir wegen Krieg in Donbass unsere Heimatstadt verlassen mussten. Aber hier haben unsere Kinder studiert. Donetsk und Magdeburg waren früher Partnerstädte und wir waren schon in Besuch hier. Und für uns, für mich und für meinen Mann ist Magdeburg unsere Heimatstadt geworden. Und wir fühlen uns sehr wohl hier.
1: Und für dich?
0: Ja, Magdeburg ist meine Heimatstadt wahrscheinlich auch. Nicht wahrscheinlich, ganz bestimmt. Also mein Kind ist hier groß geworden. Nee, sie war mit 9 Monaten, haben wir sie mitgebracht.
1: Fast wie hier geworden.
0: Aber genau, also sie hat das ganze Leben hier in diese schöne Stadt verbracht. Ich habe Freunde hier. Wie gesagt, durch mein Studium habe ich viele Freunde bekommen, die bis jetzt, mit denen ich mit einigen bis jetzt Kontakte habe. Und bin sehr dankbar dieser Stadt für dieses schönes Leben eigentlich. Man hat natürlich sehr viele bewältigen müssen, aber das haben alle Menschen im Leben. Also auch Magdeburger, die nach der Wende sich neu orientieren mussten. Deswegen, es waren unterschiedliche Zeiten. Man musste sich vielmals umorientieren, was man macht, wie man macht. Also, aber das Studium, das hat natürlich einen sehr großen Ruck gegeben. Also, dass ich verstanden habe, es geht nicht mit niederschwelligen Angeboten klarzukommen, das Leben zu bestreiten. Man muss studieren. Ich habe in der Ukraine Geschichtslehrerin gewesen und ich habe studiert und da habe ich gedacht, nein, da muss ich weiter.

0: muss man immer studieren.
1: Man bildet sich immer weiter aus.
0: Lernen, ja. Ganzes Leben lernen, Coaching. Ja, das ist nur ein Begriff.
2: Ja, aber das hat mir sehr guten Fundament geschafft, also auch für das weitere Leben. Ich war natürlich mit der Gemeinde immer verbunden. Ich habe meine Magisterarbeit den Wegen der jüdischen Migration nach Deutschland gewidmet und war eigentlich ständig in diesem Milieu. Ich habe Sonderpädagogik studiert und hatte bei der ZWST 7 Jahre lang so ein Projekt für die Menschen mit Behinderung geleitet. Und es hat natürlich alles gut geklappt, Gott sei Dank, Baruch Hashem. Und Magdeburg, ja, das ist ein unentbehrliches Teil meines Lebens.
1: Und ist Magdeburg eine weltoffene Stadt geworden? Du kannst es sehr lange jetzt beobachtet. Du hast jetzt 8 Jahre vielleicht ein bisschen noch über die Entwicklung der Stadt. Wenn wir hier über die Stadt sehen, ist eine unglaublich
0: schöne Stadt. Die Stadt entwickelt sehr, sehr
1: schöne Stadt, also sehr grün und viele neue Gebäude sind dazu gekommen, was nicht immer so war. Es war eine graue Stadt Anfang der 90er Jahre. Das kannst du auch noch bestätigen.
0: Die graue Stadt habe ich nicht gesehen, aber diese bunte Stadt. Und die Stadt entwickelt sich sehr, sehr gut und schnell und aktiv. Und das freut mich sehr.
1: Wie sind die Menschen in Magdeburg?
0: Im Vergleich zu. Immer kann man vergleichen. Vielleicht jemand sagt, dass im Vergleich zu Spanien oder Italien Deutsche sind ein bisschen geschlossen.
1: Reservierter.
0: Ja, aber im Vergleich zu Menschen aus der ehemaligen Sowjetunion, ich kann sehr klar sagen, dass Menschen sind mehr offen, sehr nett, ja, sehr herzlich.
1: Und wenn sie sich geöffnet haben, dann glaube ich, dann entstehen Freundschaften fürs Leben.
2: Man braucht Zeit, oder das ist meine Erfahrung, man braucht ein bisschen Zeit, um gute und feste und treue Freundschaft zu entwickeln, aber dann bleibt sie lange oder dann bleibt sie eigentlich.
0: Und wenn man selbst offen ist, dann bekommt ihr auch offene Menschen als Freunde, als Bekannte. Also, ja. Das ist immer dieser Weg in verschiedene Zeiten.
1: Ich musste selber staunen. Wir hatten hier Europäische Song Contest, Eurovision jetzt vor einigen Tagen und Israel hat den zweiten Platz belegt. Und dann haben sie zum Schluss eingeblendet, woher kamen die Stimmen. Und da habe ich gesehen, und das war für mich erstaunlich, weil die meisten sagen, naja, die Deutschen sind nicht so weltoffen und die wollen mit Israel nicht so viel zu tun haben. Die meisten Stimmen kamen aus Deutschland, auch von dem Zuschauerinnen und Zuschauer und auch von dem Jury. Also erstaunlich. Und dann wer sagt das, dass wir nicht mit Israel zusammen wollen? Und
0: diese Kleinigkeit.
1: Das ist eine Kleinigkeit, aber guck mal, wie viele Leute, dass man Hunderttausende, Millionen von Leuten, die gestimmt haben und die haben für Israel gestimmt. Das ist erstaunlich.
0: Das finde ich das Wichtigste.
1: Ja.
0: Und Mehrheit Menschen, ja, das zeigt, dass Mehrheit ist menschlicher, dass Mehrheit ist immer gut, aber diese wenige Mengen von Menschen, sie sind immer lauter. Deswegen.
2: Das wollte ich gerade noch unterstreichen. Die sind laut. Und die Menschen, die dafür sind, die
1: nehmen das selbstverständlich.
2: Ja. Und für sie ist das ist keine Art und Weise zu kommunizieren, auf diesen lauten Ton. Mhm. Aber was wir in anderen Städten eigentlich erleben in Deutschland, wie Berlin oder Frankfurt, haben wir in Magdeburg nicht. Wir haben in dieser schreckliche Zeit seit dem 7. Oktober, seit diesen schrecklichen Geschehnissen in Israel, wir haben in Magdeburg kaum anti-israelische Demonstrationen gehabt. Ich sage natürlich, das ist vielen Dank an unsere Polizei, an unsere Ministerin für Inneres und Sport, dass wir eigentlich, das wird wahrscheinlich, also es wären bestimmt irgendwelche Bestrebungen von diesen Kräften, das zur Veranstaltung, aber es wurde nicht. Es

0: hat nicht stattgefunden oder ganz weniger.
1: Oder vielleicht Magdeburger und Magdeburgerinnen haben sehr schreckliche Geschichte selbst
0: Selbst
1: erlebt.
0: erlebt, 16. Januar.
1: Und Menschen verstehen, was Krieg
0: Das
1: bedeutet
0: stimmt.
1: und was Zerstörung bedeutet. Und es bleibt immer im Kopf als genetische diese
0: Geschichte, diese
1: Geschichte.
0: DNA der
1: Ja,
0: Stadt ist so, ja.
1: genau.
0: Ja. Wir sprechen jetzt über schönere Zeiten. Ja, wir haben genug über andere Sachen. Wie geht es weiter mit der Veranstaltung, die ihr vielleicht organisieren wollt? Gibt es einen Höhepunkt, was ihr noch in
1: Oh
0: diesem Jahr
1: ja.
0: erwarten wollt? Und vielleicht ganz praktisch, es waren in Anführungszeichen 5.000 Leute, aber ich glaube, es wollen noch mehr. Und ihr habt
1: Ja.
0: nicht so viel Kapazitäten jede Woche, die zur Besichtigung reinzulassen. Wo muss man sich anmelden, wenn man vielleicht die Synagoge noch mal besichtigen möchte oder vielleicht eine Veranstaltung erleben will und so weiter? Also ihr habt
1: Ja.
0: jetzt die Möglichkeit.
1: Die Möglichkeit besteht ganz einfache Möglichkeit. Man meldet sich über unsere Internetseite und es gibt so einen Link, wo man
0: Wie lautet die
1: für
0: Internetseite?
1: Internetseite lautet info@sg-md.org.
0: Also sg-md
1: Sg-MD,
0: plus org.
1: Synagogen-Magdeburg.
0: Also
1: Ja.
0: synagoge-magdeburg.de.
1: Und
0: Plus org, ja, sorry.
1: ja, und genau, da gibt es immer die Möglichkeit, sich anzumelden. Wir müssen natürlich immer betonen, also einige Veranstaltungen haben eine begrenzte Zeit, weil wir haben nur 120 Plätze in unserer Synagoge und 90 in unserem Kiddush-Saal, wo die Veranstaltungen stattfinden. Aber für die Gruppen, die sich entscheiden, zu uns zu kommen und eine Reiseführung zu bekommen, oder wir haben auch mehrere Lehrbildungen oder Lehrerbildungen.
0: Genau, und es gibt
1: Also
0: auch
1: das
0: Gastronomie dazu, wenn man
1: genau.
0: dazu buchen möchte. Also auf jeden Fall bleibt interessant. Veranstaltungen in diesem Jahr, was
1: Ja,
0: gibt es
1: wir
0: noch?
1: haben sehr viel geplant. So viel, dass unsere Kollegen sagen, ein Stopp bitte. Nicht
0: Wir
1: so
0: schaffen
1: viel.
0: nicht alles.
1: Ja, im Juni findet sehr interessante Lesung mit israelischer Publizistin Mirna Funk in der Synagoge statt. Wir haben mit Forumgestaltung, wie immer, am 29. Mai haben wir jüdische
0: Die
1: Kulturtage
0: Tage der
1: vorbereitet. Ja, 29. Ja,
0: 20.
1: fast 30 Jahre.
0: Nein, 29. Mal
1: Ja.
0: am 20. September, oder?
1: Nee,
0: Oktober.
1: im Oktober.
0: Im Oktober,
1: Ja,
0: am
1: oder ja,
0: 20.
1: seit
0: Oktober.
1: Oktober.
0: Genau.
1: Und wir haben sehr viele Konzerte, Lesungen, wir haben kulinarische Reise vorbereitet und wir machen auch Chanukka-Basar, ja, Pita-Party, auch mit Forumgestaltung. Und
0: Super.
1: das wird sehr interessante Veranstaltung und Küche, wir sind überzeugt, dass Küche verbindet Menschen.
0: Die Liebe geht durch den Wein. Egal welche Religion, irgendwelche
1: Und
0: Nation das
1: Liebe zu
0: ist.
1: Humus
0: Ja,
1: oder
0: genau.
1: etwas, ja.
0: Und ich glaube, ihr habt gezeigt, dass das jüdische Leben in Magdeburg lebendig ist und gehört einfach zu Magdeburg. Meine Damen und Herren, leider ist die Zeit schon vorbei. Ja, ist unfassbar schnell. Aber ihr verspricht mir, dass wir uns nochmal sehen und
1: Versprich.
0: nochmal schauen, wie man die Synagoge sich weiterentfaltet hat, das jüdische Leben sich weiterentfaltet hat, Magdeburg in Sachsen-Anhalt. Das sind auch eure Aufgaben. Und ich glaube schon, dass Magdeburg auch in diesem Bereich führend ist im Vergleich mit allen anderen
1: Auf
0: Städten.
1: jeden
0: Ich
1: Fall.
0: habe für euch eine Kleinigkeit, das ist eine neue Bürgerbroschüre, das heißt, die Stadt noch ein bisschen noch kennenzulernen. Du kennst schon die Stadt sehr lange, du vielleicht
1: Ich kenne
0: nur seit
1: auch. Ja.
0: 8 Jahren, aber trotzdem, ich freue mich, dass ihr da gewesen seid. Meine Damen und Herren, leider ist die Zeit schon vorbei. Rima Fil und Inessa Militska waren meine Gäste, aber Inessa hat
1: Ich
0: noch.
1: wollte nur sagen, dass an unsere Zuschauer steht natürlich der Angebot, also sie können sich gerne bei uns in der Synagoge, also uns in der Synagoge besuchen kommen und eine schöne Führung bekommen und über Das hier
0: und Musik, noch mal. Musik und genau. Gutes Essen.
2: Ja. Auf jeden Fall. Und vielen Dank für dieses Gespräch, für diese wichtigen Themen, die wir heute gesprochen haben.

0: Marken haben. Und das ist sehr wichtig für weltoffene Magdeburg.
1: Das ist für uns auch natürlich wichtig. Und wir wollen immer zeigen und betonen, wir sind eine weltoffene Stadt und das Judentum gehört einfach zu Magdeburg. Vielen Dank fürs Zuschauen. Danke euch, dass ihr da wart. Und wir sehen uns wieder. Jetzt ist Ottos Wohnzimmer hier im SWM-Turm immer geöffnet. Also bleiben Sie dran. Ich habe mich sehr gefreut. Tschüss, auf Wiedersehen.

0: im Visionsstammtisch habe ich also mit der Kamera 1, das ist die Hauptkamera, gefilmt. Also mit 93 Jahren bin ich der Älteste hier.
1: Ich engagiere mich hier, weil mir das gefällt und weil man eine relativ große Freiheit hat in der Themenauswahl.
2: Also wir sind eine tolle Truppe, wie man so schön sagt. Wir ergänzen uns wunderbar. Jeder bringt Ideen mit und jeder lebt auch von den Ideen des anderen.
1: Mir gefällt eigentlich das Klima hier eigentlich ganz gut.
2: Wir kommen aus den verschiedensten Berufen. Und wir haben nur einen dabei, der hat mal für das Fernsehen der DDR gearbeitet. Und es ist erstaunlich, wie die einzelnen Berufe sozusagen hier aufeinandertreffen und sich in einer gemeinsamen Arbeit finden. Also ich bin durchaus der Meinung, das ist der Antrieb für mich, dass ich hier arbeite, mitarbeite. Wir sind ein Kollektiv, glaube ich, das nicht ein zweites Mal hier in der Gegend zu finden ist.

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Guten Abend, guten Nachmittag. Ne? Aber hier, man hat ein theatralisches Gefühl. Danke, die Fantasie des Theaters. Ne? Und natürlich danke, aber ich komme zu dir danach. Danke, Marco. ja, normalerweise, die dich mich kennen, wissen, dass ich in diesem Moment nicht nervös bin, aber heute bin ich ganz toll nervös, weil die ganz Kleinen da sind. Die sind verschiedene Gruppen und ich will heute so wenig wie möglich sprechen, aber ich möchte unbedingt ein paar Dankesagungen machen, die ich jetzt vorweg mache. Erstens freue ich mich sehr, dass ihr alle hier seid. Seid wirklich herzlich willkommen und ich wünsche euch einen schönen Moment mit diesen tollen Tänzern, die hinter der Bühne stehen. Und ich erzähle euch nur ganz kurz, wie das überhaupt möglich ist und wie überhaupt das zustande kam. Ich habe verschiedene Gruppen, verschiedene Disziplinen, die ich unterrichte, aber es ging dieser Input von den ganz Kleinen. Ne? Die kleine Gruppe haben angefangen mit Ballett zu machen, die Familien haben gesagt, okay, das Mädchen möchte zum Ballett, okay. Und die sind jedes Mittwoch bei mir in der Volkshochschule. Und da ist meine erste Dankesagung an die Volkshochschule. Sandra ist hoffentlich da. Wenn nicht, ihr wisst Bescheid, diese Volkshochschule unterstützt mich wöchentlich mit dieser Kindergruppe. Und diese Kurs, es ist schon lange voll. Es sind ganz große Wartelisten. Das weiß ich nicht, ob der das weiß, aber ich im Moment gibt keine Kapazität, neue Gruppen aufzumachen. Deswegen kümmere ich mich ganz besonders an diese Gruppe, die wir haben. Und dieser Kurs ist gefordert von der Stadt Dessau. Ja, das heißt, für die Familien ist das kostenfrei, was ich toll finde. Und das muss ich auch Danke sagen an der Stadt Dessau, die das unterstützt. Und an die Volkshochschule natürlich. Aber diese kleinen Mädchen kommen jeden Mittwoch zu Unterricht, machen Tendus, machen Demi-Plies, machen so Sachen und fragen mich, wann zeigen wir das? Gibt es eine Vorstellung? Tanzen wir? Wo tanzen wir? Ja, ja, wir werden tanzen, habe ich immer gesagt. Bis irgendwann haben meine Worte haben geklungen so ein bisschen, ja, müssen wir, weil ich kenne diese Metier und ich weiß, wie wichtig die Bühneerfahrung ist. Sonst versteht man nicht, warum muss man arbeiten täglich? Ne? Und habe ich mir vorgenommen, das zu machen. Ich habe mit

euch gesprochen, liebe Eltern, und ihr war sofort einverstanden und habt ja sofort unterstützt, dass wir diese Vorstellung machen. Das ist meine größte Dankbesauung. Danke an die Eltern, die das unterstützen, die seit dem ersten Moment. Dieser Applaus ist von mir für euch. Ja? Und ja, dieser Ort, wo sind wir? In die legendäre Bauhaus, auf die legendäre Bauhausbühne. Und hier fühle ich mich mittlerweile, muss ich sagen, fast wie zu Hause. Danke, Leute wie Susanne, wie Bukadum, Marco auch an die Technik, die mich ständig unterstützen und auch meine Projekte unterstützen und mich immer wieder holen, neue Inspirationen und neue Facetten von mir zeigen zu dürfen. Meistens draußen, meistens an die Fassade, diese Bauhausbühne, so richtig, wenn ich nicht falsch liege, ist, ich habe noch kein Stück auf die Bauhausbühne. Es ist die erste Vorstellung. Auf jeden Fall, das Bauhaus war sofort bereit, die Schüler von der Volkshochschule zu nehmen in diese tolle Bühne und das unterstützen. Danke an das Bauhaus. Ich liebe das Bauhaus. Und dann gibt es eine andere Säule, ganz wichtig für mich und die letzte Zeit immer wichtiger geworden in dieser Stadt. Wenn man etwas machen möchte, braucht man eine starke Partner, eine starke Person oder Institution. Und das ist die Kultur- und Heimatverein Klein-Kühnau mit Ralf Schönemann. Ich danke Ralf, dass du immer meine Projekte unterstützt, ob es hier heute, ob es ist im Krötenhof täglich oder wöchentlich gibt auch Tango-Kurse. Einmal im Monat gibt es Veranstaltungen, Milonga-Veranstaltungen, wo Leute aus die ganze Region kommen. Und das ist auch möglich, danke der Kultur- und Heimatverein Klein-Kühnau. Danke und bitte einen Applaus. Ich vergesse sicherlich was, aber das sind die großen Säulen dieser Vorstellung. Ich wünsche euch weiter viel Spaß. Ich komme nur noch einmal und ich erzähle über das Programm was, was wir heute erleben. Bis jetzt habt ihr gesehen ein bisschen eine sehr stilisierte Tango. Was war das? War Ballett-Tango? Was war das? Okay, das erzähle ich euch noch. Dann gab es richtiges Tango, traditionelles Tango. Das erzähle ich euch auch noch, wieso. Und was jetzt kommt, ist die mittlere Part, diese Vorstellung. Das ist unser mehr Ballett-Teil. Und die Programm, habt ihr die QR-Code, könnt ihr scannen, wenn ihr danach behalten möchte oder wie auch immer, kann ich auch euch schicken. Hatte ich auch vor, aber habe ich heute leider nicht geschafft. Aber viel Spaß weiter und ja, bis dann.

0: Ich bin noch einmal hier.
1: Nein.
0: Nein, die verdienen die Applaus, die Tänzer. Ja, ich will anfangen jetzt von das, was ihr gerade gesehen habt. Das ist eine wunderschöne Walzer von Liszt. Und das habe ich für die Tänzerin des Ludwig-Gymnasium in Köthen, wo ich auch einmal die Woche oder je nach Möglichkeiten bin. Und ich versuche zusammen mit Ute, bist du da, Ute? Irgendwo? Mit Frau Ute Schröder, ich hatte dich schön hier vorne reserviert, aber... Ute Schröder ist die Lehrerin dieser Tänzerinnen seit vielen, vielen Jahren. Und ja, die holt mich immer mal für Spitzenschuhentraining. Wie ihr seht, es ist sehr viel Arbeit hinter dieser Choreografie. Das habe ich für die Sommer Weihnachtsvorstellung, was die in Köthen hatten, mit anderen Sachen. Und dann dachte ich, okay, wenn es geht darum, meine Schüler zu zeigen und meine Arbeiten, was ich die letzte Zeit gemacht habe. Es ist sehr schön, wenn die dabei sind. Danke, Ute, dass du das ermöglicht hast. Und danke dem Ludwig-Gymnasium in Köthen, die das auch möglich machen. Ja, das ist so ein bisschen die klassische Part. Ich will von mir nicht reden, aber es muss ein bisschen gesagt wohin ich komme, weil viele kennen mich nicht. Meine Ausbildung als klassische Tänzerin und meine Karriere sagt mir auf meine Erfahrung, Ballett ist, dass diese Tanz, die braucht man für alles andere tanzen zu können. Deswegen bin ich sehr fest überzeugt, dass Ballett ist das richtige Medium anzufangen und dann kann man in die verschiedenen Richtungen gehen. Das ist die ganze mittlere Part, was ihr gesehen habt. Und am Anfang diese Tango-Part. Warum Tango? Und warum aus zwei so verschiedene Art? Weil, auch für die, die nicht wissen, ich komme aus Argentinien. Und in Argentinien, Tango ist unsere Nationaltanz. Es gibt auch eine andere Art Folklore, aber der Tango identifiziert uns sehr stark und das steht in meine Genen irgendwie, seit ich Kind bin, tanze ich auch Tango auf die traditionelle Form. Aber dann als klassische Balletttänzerin, dann habe ich das immer benutzt und als Choreografin sowieso. Da kommen immer mal raus. Und dann gibt es dieses erste Stück zum Beispiel, das ist von Astor Piazzolla, auch ein Musiker, die der Tango entwickelt hat und sehr auf eine moderne Art gespielt hat.

Und das habe ich versucht hier in die Choreografie zu bringen. Was ich ganz toll schön finde in diesem ersten Stück, was ihr gesehen habt, ganz am Anfang die Vorstellung, ist dann verschiedene Gruppen zusammenkamen. Ne? Dann, da waren die Kleinen da, da waren die Jungs, die mehr in Richtung Tango traditionell arbeiten. Und zwei Mädels aus Köthen sind schon integriert in diese Choreografie. Das fand ich auch sehr schön. Und was jetzt noch kommt, es ist, ja, diese Bauhaus-Teil habe ich genannt. Da wird ja sehen, die Bauhaus-Geister. Das fandet statt dieses Sommer, zuletzt Bauhausfest im, vor der Tiergarten im Dessau. Und zu Bauhausfest, wie gesagt. Und es ist eine von meiner Arbeit als Bauhaus-Choreografin. Und in dieses Haus passt natürlich wunderbar. Ich bin sehr glücklich. Markus hat eine wunderschöne Licht gemacht. Danke. Und immer, wenn wir zusammenarbeiten, ist es was ganz Tolles. Und dann die Kleine zeigen noch ein Bauhausstück, die wurde in die Fassade dieses Gebäudes gezeigt vor 2 Jahren. Die hieß Vertikal. Und die tanzen eine kleine Nummer davon. Und das ist unser Abschluss. Was ist das Bauhaus? Es ist eine Ort der Kreativität, ist ein Ort der Schaffung. Und es ist, ich finde es sehr schön, dass wir das hier machen können. Ich wünsche euch weiter viel Spaß und schönen Nachmittag danach. Applaus

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1: Gerade diese Mischung aus Ernst und Witz macht den Film besonders wirkungsvoll. Er regt zum Nachdenken an, ohne belehrend zu sein. The Lady in the Van ist ein sehr eindrucksvoller Film. Er zeigt, dass jeder Mensch eine Geschichte hat, die es wert ist, gehört zu werden. Dieser Film bleibt lange im Gedächtnis und vielleicht auch in eurem DVD-Regal oder der Bibliothek.
2: Zeigefinger von einem lebenden oder einem toten Menschen ist.
3: Bin ich jetzt auch überfordert, weiß ich nicht.
2: Also aber, auf jeden Fall. Ja, aber ich vermute, dass das auch dahin gehen wird, deswegen makaber finde ich das nicht. Ich möchte Ihnen nur sagen, dass Sie aber trotz allem, wenn Sie sagen, Sie können das nur mit Fingerabdruck machen, Sie haben die Möglichkeit, so einen Backup-Schlüssel. Also Sie müssen...

Achtung, Achtung, Achtung. Die Buddhis kommen nach Landsberg, heißt es einmal im Jahr. Die Buddhis in Landsberg. Es ist 19 Uhr und wir sind zu Gast auf der Freilichtbühne in Landsberg bei Halle, wo derzeit die Schülerband Goldstabwerk Auschgeuditz auf der Bühne Gas gibt. Sie rocken mit eigenen und Coversongs. Die jungen Musiker zwischen 13 und 16 Jahren zeigen, dass Musik richtig Spaß machen kann.

Es ist 19.40 Uhr, als die Fax den Gästen einheizten. Die Band kommt aus Leipzig und spielt eigene Songs, vom klassischen Rock bis zu tragenden Balladen. Landsberg 2013 mit Goldstabwerk und The Fax, ein super Support vor den Pudis.

0: 20 Uhr 45, Kamera und Mikrofon geschnappt und ab zum Kurzgespräch mit eingehängt Peter Mayer. Kurzer Kameratest mit Besuchern, die hier so rumstanden. Die sind natürlich clever, die Jungs hier. Die stehen nicht auf der Freilichtbühne, sondern daneben oder dahinter. Wer seid ihr denn? Hallo.
1: Ja, ich bin Christian.
0: Christian, wo kommst du her?
1: Aus Wolfen.
0: Und was ist hier los? Während des Gespräches bekomme ich mit, dass einer der Herren mit Bimbo-Bassist der Pudis zur Schule ging in Bitterfeld und ihn den Namen Bimbo verpasste.
2: Spitznamen verpasst hat.
0: Jetzt sind wir erstmal, die Zuschauer wissen ja gar nicht, worum es geht. Das ist natürlich jemand von den Pudis, das wissen wir. Und da kommt jetzt der Spitzname ins Spiel.
2: Der Spitzname, ja.
0: Ja, der wäre?
2: Das ist der spitze Mensch, der mit denselben damals verfasst hat.
0: Kriegen wir das zu erfahren, was für ein Spitzname?
2: Bimbo, ja.
0: Bimbo. Warum Bimbo?
3: Das war, haben wir im Draußen plötzlich gespielt im Hof, die kleinen Kinder.
0: Sie müssen wissen, der ist aufgeregt. Die sind mal in die Schule gegangen zusammen, ist richtig?
3: In die Schule gegangen und der hat bei uns gewohnt mit.
0: Hier in Landsberg oder was? Nee.
2: Ja,
0: in Bitterfeld.
2: Ja.
0: Da, wo jetzt das böse Hochwasser war.
3: Ja, ja.
0: Bist du mit betroffen gewesen?
3: Nein,
0: ich
3: wohne jetzt hier.
0: Landsberg.
4: Ja, meine Mutti war betroffen. Ja.
5: Die habe ich gerettet, 3 Tage.
0: Ehrlich? Ja, hallo Mutti, guten Tag. Ja. Schön, dass Sie da sind. Sie hören sich die Pudis heute auch mit an.
6: Ja, natürlich.
0: Wünschen wir Ihnen viel Spaß.
6: Danke.
0: So, Bimbo, wie heißen Sie denn richtig für die Leute zu Hause?
2: Für die Leute zu Hause und für die, die es noch nicht wissen, ich heiße Peter Rasim.
0: Nicht so langsam, ne? So, los geht's. Gespräch mit eingehängt. Hier der Zusammenschnitt einer Aufzeichnung für 2 Anbieter. Ja, liebe Zuschauer, fast ist es soweit. Das Konzert der Pudis in Landsberg steht unmittelbar davor. Ich habe eingehängt den Herrn Peter Mayer im Mikrofon. Wie geht's denn?
7: Gut, ja, ich bin jetzt hier pünktlich eingetroffen, um mich mit euch zu unterhalten. Wir sehen hinter uns die Bühne oder fast die Bühne, einen großen Felsen, ja. Und wir freuen uns auf unser Konzert.
0: Wir sind in Landsberg. Die Pudis haben ja gesagt, sie sind viel unterwegs, auch im Flutgebiet. Und Landsberg ist kein Flutgebiet, aber viel ringsrum, Bitterfeld, Jesnitz und viele andere Städte waren betroffen, Aachen zum Beispiel, Magdeburg. Und wir fragen jetzt den Herrn Peter Mayer eingehängt, was habt ihr denn so noch gesehen von der Flut, wo ihr von Berlin hier runtergefahren seid?
7: Ja, wir sind ja in letzter Zeit oft hier runtergefahren und vorige Woche zum Beispiel zu dieser Sendung Gemeinsam gegen die Flut in Leipzig, wo wir Spenden gesammelt haben. Und da war es eigentlich noch schlimmer. Also diesmal die A9, da ging das schon, aber es ist natürlich links und rechts doch eine ganze Menge zu sehen, ja.
0: Ihr habt ja einen wunderschönen Titel, der eigentlich für die Flut 2002 gedacht war. Den spielt ihr wieder, habe ich gehört.
7: Ja, ne, wir haben 2 Titel damals gemacht. Der eine heißt August 2002 und der andere Teddybär. Und da haben damals die Kollegen Quasser und Maschine in Dresden zum Konzert über 10.000 Leuten geschwebt mit dem Kran und haben Geld gesammelt. Und jetzt spielen wir einen Titel davon auch wieder im Konzert.
0: Es ist ja ganz klar, dass ihr jahrelang schon nach Landsberg kommt. Herr Rausch, der regionale Veranstalter, sagt, er freut sich immer, wenn ihr da seid. Kennen Sie denn Herr Rausch? Nö.
7: Ja, natürlich.
0: Kennt ihr ihn auch?
7: Ja, wir haben uns kennengelernt. Ja.
0: Ich muss ganz ehrlich sagen, seid ihr zufrieden mit dem? Ja,
7: ja, na klar, natürlich. Ja.
0: Was sagt er zu dem Publikum, was hierher kommt?
7: Na, das ist toll, auf jeden Fall. Ja, wenn man bedenkt jetzt, dass hier im Umfeld die Flut wütet und trotzdem kommen die Leute hierher. Es spielen ja auch eine Menge, sind gute Events hier. Matthias Reim ist jetzt in nächster Zeit noch hier, habe ich gelesen, ja. Und viele andere. Also wir sind gerne hier.
0: Eingehängt, wie viele Konzerte macht ihr eigentlich noch im Jahr?
7: Naja, so zwischen 60 und 80.
0: Das ist schon eine ganze Menge, muss man sagen.
7: Naja, aber die Leute, das Jahr hat 365 Tage, ja. Und die Leute arbeiten viel mehr.
0: Und ich will hier nicht genau sagen, wie alt er ist, aber wie hält sich der Peter Mayer fit?
7: Naja, ich surfe bei 30 Grad Hitze und wenig Wind und fahre ganz langsam mit dem Fahrrad durch den Wald und dann schwimme ich viel. Also im Winter im Pool und im Sommer im Müggelsee. Ich wohne ja am Müggelsee.
0: Wunderbar. Da freuen wir uns. Wir lassen ihn jetzt auch schon ganz wieder in Ruhe sich noch ein bisschen vorbereiten, okay, auf das Konzert. Und wir haben wunderschöne Bilder und die zeigen wir Ihnen jetzt. Gegen 21.20 Uhr Fotos mit den Vorbands hinter der Bühne. Verkabelung der Pudis Schon ging's los. Es war schön und einfach super die Fans und die Pudis gut drauf. Ausschnitte kommen jetzt.

begrüßen euch zum zigtausendsten Mal hier an diesem wunderschönen Ort. Und wir freuen uns, dass wir heute wieder diesen Abend gemeinsam mit euch verbringen dürfen und können. Unser erstes Lied war von unserem Album Es war schön. Der erste Song auf diesem Album, und jetzt wollen wir auch gleich den nächsten Song spielen. Das ist ebenfalls ein erster Song, aber nicht von diesem Album, sondern von dem vorhergehenden Album. Hier ist Lust auf Abenteuer vom Album Abenteuer.

Kai von der Tourneeleitung der Pudis versorgte uns mit Tipps für unsere Aufzeichnung und mit dem Hinweis, doch bitte nicht das ganze Konzert mitzuschneiden. Recht hat er, live ist doch viel schöner. Und so hatte ich Zeit, mal rumzuschauen auf dem Gelände.

Damit so ein Abend gut abgehen kann, sorgt ein riesiges Team von Goldenen Löwen. Essen, Trinken, Sicherheit. Und für die Wehwehchen war das Rote Kreuz Landsberg vor Ort. Hier zu sein ist richtig schön, bekam ich zu hören. Wir hatten mit der Flut richtig viel Hilfe zu leisten und kaum Schlaf. Heute das Konzert einfach mal spitze. Teddybär singt Maschine. Zu dem Titel braucht man, glaube ich, nicht viel sagen. Wir wünschen Kraft allen, die noch immer mit Schäden der Flut kämpfen. Und euch danke fürs Zuschauen.

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Ja, hallo und einen wunderschönen guten Tag. Ich freue mich, dass ich hier sein darf heute wieder mit dem Themenkonzert Großes Kino. Meine Güte, bin ich nervös. Dabei mache ich das jetzt schon zum 10., 11., 12. Mal. Ich weiß gar nicht ganz genau. Und ich habe mir Stücke ausgesucht, wie dieses, was ich gerade gespielt habe, weil ich denke, das kommt so richtig aus mir heraus. Everything I do it for you. Alles, was ich tue, tue ich nur für dich. Aus Robin Hood. Damit haben wir schon wieder ein ganz, ganz großes Leinwand-Event erwähnt. Und ich freue mich, dass wir jetzt weitermachen können mit einem mindestens genauso schönen Stück. Ich habe einen Tipp bekommen, als ich damals das Orchester leitete. Ach, lass uns doch mal The Rose spielen. Dann habe ich gesagt, und was ist denn da dran? Das ist eine ganz simple Melodie, aber diese Melodie, die ist ergreifend. Und der Text. Jetzt kann ich den Text nicht so toll, na, ist ja klar, mit der Posaune, könnte man darstellen, aber mache ich lieber nicht. Dafür spiele ich drei Strophen in verschiedenen Arten und wünsche dazu und zu den weiteren Stücken viel Vergnügen und gute Unterhaltung.

The Rose, die Rose, an alle, die Gefühle lieben und an alle Liebenden. Tja, man muss ja nicht nur Menschen lieben, man liebt ja auch Natur, die Rose. Ja, und so heißt ja auch der Film. Naja, jetzt machen wir einen Riesensprung und gehen ganz brutal vor. Und zwar in die 70er. Und jetzt kommt die Titelmelodie von Star Wars.

Tja, da merkt man wieder mal, dass ich alles live mache. Aber so geht es eben. Ja, mein Angststück gebe ich ja ehrlich zu. Es ist ein bisschen heiß. Ich hatte 4 Variationen zur Auswahl und bin tatsächlich dann bei dieser hängen geblieben. Leider ist es nicht die leichteste. Das bedeutet aber auch, es ist vom Einstieg her und vom Charakter her die richtige Wahl gewesen. Es sollte diese Fassung sein. Naja, was auf jeden Fall auch ein Riesenproblem

ja, Kinoerfolg war und eigentlich noch ist, ja, man kann es ja immer noch sehen, immer wieder kommt's. Das ist Harry Potter. Harry Potter mit seiner Eule Hedwig. Und so spiele ich zwei Stücke aus dem Ganzen. Und zwar das erste ist Hedwigs Theme.

Viel kürzer geht's nicht. Aber ist irgendwie ergreifend. Und wenn man versucht, diese Melodie nachzusingen, hat man natürlich ordentlich Probleme, weil diese Intervalle sind wirklich fürchterlich. Das nun folgende Stück, ich habe ja ein ganzes Heft von diesem Harry Potter, aber von dieser Harry Potter Musik, von John Williams, so. Aber eins hat mich besonders angepackt. Und zwar habe ich gedacht, wie kann der denn nur Blockflöte mit reinnehmen? Naja, hat er gemacht. Das Ganze heißt Double Trouble.

Jo, die ganze Welt der Zauberei. Eine tolle Geschichte. Tja, leider kann ich nicht zaubern, aber dafür begebe ich mich gerne in solche Gefilde, wo die Zauberei ja die Fantasie anregt oder naja, wo man träumen kann. Wo man besonders gut träumen kann, ist in Herr der Ringe. Herr der Ringe habe ich jetzt ein Stück vorliegen. Natürlich das Üblichste, also das, was man wirklich kennt. Ich könnte noch ein paar mehr spielen, aber ich fürchte, das wird zu lang. Wer träumt nicht gerne? Das nächste Stück in Dreams.

Tja, da sieht man die ganzen Fantasiefiguren schon immer wieder. Muss schon sagen, ich habe die ganzen DVDs zu Hause. Ja, man lädt das ja heutzutage runter, streamt es. Aber ich habe immer noch die DVDs. Das ist in Ordnung. Und ja, hin und wieder gucke ich mir davon was an. Dann denke ich wieder, schon toll gemacht. Naja, ganz anders, aber besonders auch so herzerweichend ist natürlich die Erzählung dieser alten Dame, die interviewt wird, als einzige, so ziemlich als einzige überlebt hat, von dem riesengroßen Schiff, was niemals untergehen kann. Tja, wie war das nochmal? Die Arche Noah haben Laien gebaut und die Titanic, Fachleute. Titanic ist untergegangen. Finde ich ganz lustig, wenn man diesen Spruch sagt. Und aus der Titanic spiele ich jetzt My Heart Will Go On.

Ich weiß nicht, ob es jemanden gibt, der nicht geweint hat, als er das erste Mal Leonardo DiCaprio da hat untergehen sehen. Tja, so spielt das Leben. Ach, der hätte bestimmt noch Platz gehabt auf dem Dings da, auf dem Holzding. Aber so ist das. Man kann es sich nicht aussuchen. Naja, ich werde immer wieder gefragt, sag mal, du machst jetzt schon so viele Konzerte da, musst ja richtig Geld dafür kriegen. Nein, das ist alles ehrenamtlich und ich freue mich einfach, wenn ich es schaffe, ein paar Leuten ein bisschen Freude zu machen. Und ich weiß mittlerweile bei den vielen Rehas, Krankenhausaufenthalten und so weiter, die ich bisher im letzten Jahr gehabt habe, von den Leuten, die da dann meine Musik gehört haben, den grüße ich auch ganz herzlich. Ich kann sie jetzt schlecht aufzählen, das wird vielleicht ein bisschen zu persönlich. Ich freue mich, dass ich denen auf jeden Fall Freude bereite. Und aufgrund dieser schönen Konzerte habe ich auch ein paar Auftritte bekommen, die genau das haben wollen, was ich anbiete. Das ist das Schöne. Ja, ansonsten kann ich nur sagen, man muss es schon mögen, was man tut. Und trotzdem gebe ich zu, ich fluche manchmal über jeden falschen Ton. Ach, ja, es ist eben so. Das ist menschlich. Ja, und dann habe ich jetzt noch ein Stück, was leider schon das letzte ist. Ich habe überlegt, sollst du es machen, sollst du es nicht machen? Ja, Good Morning Vietnam heißt der Film. What a Wonderful World, der Titel. Ist so schön, der Titel, dass man es einfach mit reinnehmen muss. Ich glaube, ich könnte noch so ein zweites Great Cinema oder großes Kino machen. Da gibt es noch mehr Titel. Wirklich. Ah, ich habe noch die Hobbits und Harry Potter hat so schöne Melodien. Und Superman und ach, naja. Gut, ich freue mich aufs nächste Mal und sage herzlichen Dank fürs Zusehen und freue mich über das letzte Stück besonders, What a Wonderful World.

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0: Ja, herzlich willkommen, meine Damen und Herren im Logenhaus Dessau. Mein Name ist Uwe Dorant. Wir dürfen Sie heute herzlich willkommen heißen zu unserer Veranstaltung, und zwar...
1: Genau, mein Name ist Frank Richter und heute machen die Landesliteraturtage 2026 bei uns Station im Logenhaus Dessau. Und wir freuen uns riesig, nämlich gleich geht's los mit der Langen Nacht der Spannung.
2: Ja, wunderbar. Schönen guten Abend. Sie merken gleich, ich habe nicht Verstärkung dabei, sondern Verschwächung. Ich habe nämlich ganz dolle, ganz schlechte Stimme. Und ich habe schon gedacht, oh Mensch, am Ende klappt es gar nicht und so. Und dann habe ich mir eigentlich überlegt, ich habe die Geschichte, weil ich wollte meine Stimme jetzt nicht so überanstrengen. Hören Sie das? Ist das okay? Wollte meine Stimme nicht so überanstrengen. Ich habe die Geschichte also jetzt ausgedruckt, würde die verteilen und Sie würden die in Stillarbeit lesen und habe ich mir gedacht, oder? Nein, das machen wir natürlich nicht. Also ich muss da jetzt durch, hilft nicht. Ja, also normal klinge ich anders, normalerweise klinge ich so ein bisschen wie, kennen Sie Christian Brückner? So klinge ich eigentlich normalerweise wie Christian Brückner. Es ist schade, es ist jetzt ein bisschen schade für Sie. Ja, Andreas Hilger hat ja gesagt, ich war lange bei der Zeitung. Es sind ältere Leute da, insofern wissen Sie noch, was Zeitung ist. Diese großen so große Blätter, die man jeden Tag eine neue und so auf toten Bäumen gedruckt und so. Junge Menschen wissen das ja gar nicht mehr. Und da habe ich mir sozusagen auch die Leidenschaft für lustige Polizeimeldungen bewahrt, weil ich komme tatsächlich auf viele Ideen bei der Zeitungslektüre. Und das ist irgendwie blöd mit diesem Mikro. Ich kriege das hin. Also. Und mir fällt auf, dass man muss sich ja sowieso Sorgen machen um den Standort Deutschland, aber man muss sich wirklich auch Sorgen machen um den Krimi-Standort Deutschland. Oh, da kommt ein Glas Gin, das ist aber schön. Oh, vielen Dank. Dann nehmen Sie mir den... Das ist aber jetzt unbequem. Ich könnte auch so, wenn ich mich so setze, ist es so besser. Sie haben mir jetzt den Witz weggenommen. Ich hätte doch die ganze, also einen Running Gag daraus gemacht, dass ich da nicht hingekommen bin. Ist schon okay, das passt, ja gut. Ich trinke mal einen kleinen Schluck. Das ist aber keine Cola, oder? Okay, wo war ich stehen geblieben? Gaunerstandort Deutschland. Man muss sich wirklich Sorgen machen. Alle Meldungen, die ich Ihnen jetzt vorlese, alle Krimi-Meldungen,

sind nicht ausgedacht. Und ich frage mich gerade, warum ich so unscharf sehe. Und da fällt mir ein, ich habe meine Lesebrille gar nicht auf. Einen kleinen Moment. Wo ist die? Ah, Mann, die ist in meiner Dingestasche. Moment. Es lohnt sich manchmal auch. Machen Sie mal ganz kurz ein bisschen Stillarbeit. Moment. Dankeschön. So, jetzt ziehe ich meine Lesebrille auf und da geht es auch rapzap los. Ah, ich muss erst die andere abziehen. So geht das. So, lese jetzt. Oh. Ich fange nochmal von vorne an. Guten Abend, mein Name ist Peter Godatzka. Nein. So, jetzt also, wir waren bei diesen lustigen Polizeimeldungen und alles, was ich Ihnen jetzt vorlese, ist nicht ausgedacht und das ist wirklich erschreckend. Zum Beispiel diese Meldung hier. Unbekannte sind in den Kellerbereich eines Mehrfamilienhauses in der Paul-Thiersch-Straße eingebrochen. Sie brachen einen Keller auf und entwendeten nach ersten polizeilichen Erkenntnissen Walking-Stöcke. Kein Witz. Walking-Stöcke stehlen ist Quatsch. Das ist Quatsch, die kosten 10 Euro. Dann hier. Einbrecher haben aus einer Wohnung in Nordrhein-Westfalen den Stöpsel der Badewanne gestohlen. Wie die Polizei mitteilt, drangen die Täter in die leerstehende Wohnung in Kempten ein und durchkämmten die Räume. Neben dem Badewannenstöpsel nahmen die Einbrecher zwei Türscharniere mit und die Abdeckungen der Lichtschalter. Da stelle ich mir vor, wie die dann bei ihrem Chef aufkreuzen, ja, und der sagt, und was habt ihr mitgebracht von eurem Fischzug? Chef, Badewannenstöpsel. Also, das ist doch nicht normal, oder? Hier, Wäscheleine im Keller durchtrennt. Vergangenes Wochenende durchtrennten Unbekannte in einem Gemeinschaftskeller eine Wäscheleine. Dadurch fiel die saubere Wäsche auf den Boden. Schaden etwa 50 Euro. 50 Euro? Schaden? Wegen, also, es ist... Milchschnitte aus Seniorenwohnpark gestohlen. Hier, das hier, auch sehr schön. Das ist der Gipfel von allem. Unbekannte Täter brachen aus Halle an der Saale, brachen eine Gartenlaube in einer Gartenanlage im Bereich Böllberger Weg in Halle auf. Nach ersten polizeilichen Erkenntnissen durchwühlten die unbekannten Täter, Täterin, den die Gartenlaube lauberich, die Gartenlaube und ließen nach dem Einbruch ein Fahrrad zurück. Das ist doch verkehrte Welt, oder? Schatz, hier wurde eingebrochen, da liegt ein Fahrrad. Und ein Diamantcollier. Prügelei wegen einer Salatgurke. Es ist wirklich verrückt. Aber dann muss man natürlich sagen, gibt es auch die schlimmen Meldungen. Das hier zum Beispiel, Toter lag leblos in Wohnung. Ja, nicht schön, nicht nur tot, sondern auch leblos. Oder auch hier, nach dem Fund einer Frauenleiche am Strand von Selina auf Rügen gibt es erste Hinweise zur Bestimmung der Identität. Wie eine Untersuchung der Rechtsmedizin in Greifswald ergab, handelt es sich um eine Frau im Alter zwischen 35 und 45 Jahren. Der Leiche fehlten Kopf, Arme und Beine. Und dann der Satz, eine Gewalteinwirkung auf den Körper wurde nicht festgestellt. Man kennt das, ja, man geht so den Strand lang, oh, mein Arm, oh, mein Bein. Das ist eine meiner Lieblingsüberschriften, da mache ich irgendwann mal eine Geschichte draus. Einbeiniger versuchte Polizisten zu treten. Das rührt mich total, oder? Dann hier so rätselhafte Sachen. Erdmännchenpflegerin verprügelt Affenpflegerin wegen Lama-Pfleger. Oder hier der Redakteur als Literat. Optiker nach Einbruch fassungslos. Verstehen Sie? Fassungslos? Ja? So der, ja. Haben Sie verstanden, ne? Ja. Und dann hier, das ist eine meiner Lieblingsaushänge. Das hing oft mal wirklich mal an einer Polizeistation. Die Polizei bietet im Rahmen der Drogenberatung zum Thema Kokain einen Schnupperkurs an. Ja?

0: Machen die jetzt jede Woche, immer ausverkauft. Super. Ja, ich muss immer mal jetzt zwischendurch husten, das nicht davon irritieren lassen. Ja, wie gesagt, Andreas Hilger hat recht, ich habe Kurzgeschichten mitgebracht, aber ich glaube, wir schaffen nur eine Kurzgeschichte, oder? Ich habe ja, gar nicht ewig Zeit hier. Wir fangen einfach mal an. Ja, ich habe Romane geschrieben, da hinten liegen zwei Romane, die ich mit meiner Krimi-Kollegin Alexandra Kui geschrieben habe, Harz-Krimis, sehr lustig, spielt im Harz-Örtchen Düsterode. Gibt es natürlich nicht in Wirklichkeit, aber ist, ist sehr lustig. Aber heute Kurzkrimis und ich habe mehrere Kurzkrimi-Bände geschrieben und da habe ich mir gedacht, es ist ja immer, es wird immer brutaler, oder, in diesen Krimis. Ja, immer wird gefoltert und immer sind es Massenmörder und im Prolog müssen schon irgendwie, werden Frauen entführt und irgendwann habe ich mal einen total netten Kollegen und da ging es, der hat seine Opfer, der Täter ist auch mit Bauschaum ausgesprüht und so. Das habe ich. Und ich habe gedacht, ich habe in meinen Kurzgeschichten, habe ich also in meinem Kurzgeschichtenband habe ich sozusagen eine Rubrik geschaffen und die erste Rubrik heißt Ohne Tote. Ja? Und da habe ich gedacht, es muss doch nicht immer gleich, muss doch nicht immer mit Toten sein. Es gibt ja viele andere Verbrechen, die begangen werden sollen. Eine Geiselnahme oder ein Einbruch oder so. Ja? Die zweite Rubrik heißt dann Ein Toter. Die nächste heißt dann 2 bis 3 Tote und die letzte heißt dann ganz dumm gelaufen. Also da, ja, da kommen auch einmal wirklich viele ums Leben, aber das sind alles böse Leute, alles böse Leute. Ansonsten tun mir meine Opfer eigentlich immer leid und die wollen eigentlich auch nie. Also wollen eigentlich nur das Gute. Die Geschichte, die ich Ihnen jetzt vorlese, heißt, ist aus der Rubrik Ein Toter, können Sie sich also schon mal drauf vorbereiten. Und die spielt nicht weit weg von hier, die spielt nämlich in Köthen. Wofür ist Köthen nämlich bekannt? Bach, ja, aber das meine ich nicht. Wofür noch? Oh, sehr gut. Sie gewinnen eine Gelorevoice-Tablette, wenn Sie möchten, die ich in meinem... Wer hat gewonnen? Wir machen das nachher, ja? Sehr gut. Homöopathie wird ganz... Oh, Sie haben auch Gelorevoice? Ja, sind gut. Ne? Ja. Genau, Homöopathie. Ähnliches mit Ähnlichem. Und wenn jetzt Fans der Homöopathie hier sind, dann müssen sie ganz stark sein. Ja, die Geschichte heißt Der Vorfall. Und ich kürze ein bisschen ab. Ein Einfamilienhaus in Köthen könnte auch hier in Dessau sein. Ein altes Ehepaar liegt im ersten Stock und schläft. Der Mann hat ganz dolle Rücken, schon seit vielen Jahren. Und seine Frau ist aber ein Fan der Homöopathie und gibt ihm immer Kügelchen zu fressen. Und ja, jetzt werden sie wach und hören ein Geräusch von unten. Und die Frau weckt ihn und sagt, das ist ein Geräusch, geh mal runter. Und der Mann ächzt und stemmt sich aus dem Bett und geht die Treppe runter und sie gibt ihm noch das große Handbuch der Homöopathie mit 836 Seiten, damit das vielleicht dem Einbrecher über den Kopf hauen kann. Und er tastet sich also in die Küche, das sind so die ersten 84 Seiten, das kürze ich jetzt ein bisschen an, eine sehr lange Szene auf der Treppe, wie er runtergeht und so, aber geht dann in die Küche rein und macht Licht an. Und sieht da einen Mann, der auf dem Küchenfußboden hockt, und zwar so auf allen Vieren, damit Sie sich das vorstellen können.
1: So, hockt er auf dem Küchenfußboden. So, ja. Gibt es vielleicht Gelegenheit, ein schönes Foto zu machen?
0: Vorbei, zu spät. So, und an der Stelle setzt die Geschichte ein. Da hockte ein Mann auf allen Vieren und starrte auf die weißen Fliesen. Das alte Ehepaar heißt Heinz und Gertrud. Der Mann heißt Heinz, die Frau heißt Gertrud. So. Heinz erschrak, als er Gertruds Hand an der Schulter spürte. Im nächsten Moment stieß seine Frau einen Schrei aus, gefolgt von einem Konglomerat an Fragen und Befehlen. Sie stieß einen krächzenden Schrei aus. Du bist bestimmt jetzt krächzend. Also normalerweise ein richtiger Schrei. Ah, so, wer ist das?

Wer sind Sie? Was wollen Sie? Was machen Sie in unserer Küche? Stehen Sie auf, verlassen Sie unser Haus. Können Sie nicht einfach mal die Klappe halten? Dachte Heinz und spürte selbst in dieser Situation eine Genervtheit in sich aufsteigen. Sie plappert wie Thomas Gottschalk, als der noch bei Wetten, das war. Als Antwort erhielten Gertrud und Heinz ein weiteres Ächzen, dann zwei hervorgestoßene Wörter. Keine Bewegung. Was? Rief Gertrud. Was erlauben Sie sich? Wer sind Sie? Halt den Mund, Gertrud, fuhr Heinz seine Frau an, denn er sah etwas, was Gertrud offenbar nicht sah, noch nicht. Der Unbekannte presste mit der einen Hand eine Pistole auf die Fliesen. Ja, bitte, stieß der auf dem Boden kauernde Mann hervor. Halten Sie einfach den Mund und setzen Sie sich, bitte. Er hat eine Pistole, raunte Heinz seiner Frau zu, bevor die zu einem erneuten Redeschwall ansetzen konnte. Gertrud stöhnte, dann traten sie und Heinz langsam an den Esstisch und setzten sich. Eine Weile sagte niemand etwas, nur das Ticken der Küchenuhr war zu hören. Kurz vor drei registrierte Heinz. Er bewegte sich langsam hin und her, um eine möglichst schmerzfreie Position zu finden. Nach einer gefühlten Ewigkeit durchbrach Heinz das Schweigen. Wie geht's denn jetzt weiter? Der Mann ächzte und schaute hoch, ausgewaschene Jeansjacke, unrasiert, kurze Haare, vielleicht 45 Jahre alt, schätzte Heinz. Wenn Sie uns, wir werden Sie nicht anzeigen, wenn Sie einfach wieder gehen. Wie sind Sie überhaupt reingekommen? Meldete sich Gertrud. Das ist Einbruch, wissen Sie das? Und Kidnapping, Entführung. Heinz starrte Gertrud an. Entführung? Wieso Entführung? Dann eben Geiselnahme. Verlassen Sie sofort unser Haus oder wir rufen die Polizei. Heinz sah Gertrud möglichst streng an, aber die ließ sich nicht beirren. Verlassen Sie sofort unser Haus, wiederholte sie. Vom Fußboden erklang ein weiteres Ächzen und dann sagte der Mann, ich kann nicht. Nach ein paar Sekunden der Stille fragten Heinz und Gertrud unisono, was? Ich kann nicht, stieß der Mann hervor. Was soll das heißen? Sie können nicht, fragte Gertrud. Ich kann nicht, ich kann mich nicht bewegen, kam es mit gepresster Stimme vom Küchenboden. Was soll das, begann Gertrud erneut. Doch bevor sie ihren Satz beenden konnte, schrie der Mann, ich habe einen Hexenschuss. Heinz und Gertrud sahen sich an. Er hat einen Hexenschuss, sagte Gertrud und wiederholte damit das Offensichtliche. Genau wie du. Wieder verging eine halbe Minute, ohne dass irgendjemand etwas sagte. Wieder war es Gertrud, die das Schweigen durchbrach. Wie gesagt, wenn Sie einfach gehen, dann lassen wir Sie laufen. Der Mann erhob den Kopf und sah Gertrud direkt in die Augen, blieb aber stumm. Sie brauchen ein Stufenbett, sagte Heinz nach weiteren langen Sekunden der Stille. Gertrud glotzte ihn an. Spinnst du? Was denn? Rief Heinz gereizt. Sollen wir hier ewig sitzen bleiben? Er hat eine Pistole. Wir können nicht weg, er kann nicht weg. Ruckartig stand Heinz auf, wurde aber sogleich von seinen unteren Lendenwirbeln bestraft. Auch in den Einbrecher kam Bewegung, soweit man das Bewegung nennen konnte. Er hob die Hand mit der Pistole. Bleiben Sie sitzen. Ich baue Ihnen ein Stufenbett, rief Heinz und hielt in der Bewegung inne. Sie werden sehen, das hilft. Keine falsche Bewegung, presste der Einbrecher hervor. Keine Sorge, brummte Heinz und dachte eine Sekunde darüber nach, dem Mann vorzuschlagen, Gertrud als Geisel zu nehmen. Dann würde er einen Fluchtversuch starten. Der Einbrecher würde Gertrud erschießen und so hätte die verkorkste Nacht sogar noch ihr Gutes gehabt. Stattdessen humpelte er zur Speisekammer und zog einen halbleeren Wasserkasten heraus, nahm die Flaschen und stellte sie auf die Fliesen. Dann humpelte er zu dem Einbrecher und stellte den Kasten neben ihn. Er hinkte weiter zur Küchenbank, nahm die große Wolldecke, faltete sie dreimal längs und legte sie neben dem Mann auf den Boden. Den Kasten stellte er ans Ende der Decke. Schließlich nahm er noch ein Kissen von der Küchenbank und legte es auf den Kasten.

Decke, die Beine angezogen. So, sagt Heinz, und jetzt noch die Beine auf die Kiste. Er griff in die Kniekehlen des Mannes und hob die Beine auf den gepolsterten Plastikkasten. Der Einbrecher ächzte und stöhnte, aber als Heinz fertig war, wurde er ruhiger. Nur sein schneller Atem zeugte von den Anstrengungen. Heinz betrachtete den Einbrecher besser. Machte der Unbekannte und nickte. Langsam beruhigte sich sein Atem, er umfasste die Waffe fester und richtete sie auf Heinz. »Wunderbar, Herr Professor Brinkmann«, quakte Gertrud sarkastisch vom Küchentisch. »Jetzt kann er uns viel besser in Schach halten.« »Er hat Schmerzen«, gab Heinz zurück. »Du hast ja keine Ahnung, wie das ist.« »Ich habe keine Ahnung«, keifte Gertrud. »Wer hat dich denn all die Jahre gepflegt?« »Gepflegt«, dachte Heinz verächtlich. »Toll, Kügelchen hast du mir gegeben, deine scheiß Globuli. D. irgendwas.« Er ignorierte ihre Bemerkung und betrachtete den Einbrecher. »Geht's?«, fragte er. Als Antwort erhielt er ein weiteres Ächzen. Nach einer Weile murmelte der Mann, »Schöne Scheiße!« Und dann, »Schätze, das ist eine klassische Patt-Situation.« »Gar nicht Patt«, meldete sich Gertrud. »Wir sind zwei und Sie sind einer.« Der Mann hielt die Pistole hoch. »Die hier zählt für zwei, also steht's 3-2.« Gertrud wollte etwas erwidern, klappte dann aber ihren Mund zu. »Ihr erster Hexenschuss«, erkundigte sich Heinz. Der Mann schüttelte den Kopf. »Vielleicht haben Sie auch einen Bandscheibenvorfall«, meinte Heinz, und weil der Unbekannte schwieg, fuhr er fort. »Ich habe zwei, schon seit Jahrzehnten, bei L4, L5 und L5S1. Was gibt's denn da zu lachen? Das ist nämlich autobiografisch, diese drei Sätze. Werde ich manchmal gefragt, was ist eigentlich autobiografisch an Ihren Geschichten? Diese drei Sätze, ich habe zwei, schon seit Jahrzehnten bei L4, L5 und L5S1. Ja, naja. Der Mann schaute verständnislos. Sie scheinen auch etwas heiser zu sein, sagte er. Ihre Frau auch. Ja, aber Sie auch. Ihre Stimme klingt ganz neu. Ja, das steht jetzt nicht hier. Heinz fasste an seine untere Rückenpartie, Lendenwirbel, ganz unten, knapp überm Hintern. Ihm fiel etwas ein. Haben Sie Schmerzen im Bein? Der Mann zögerte, dann machte er ein Geräusch, das nur als Zustimmung gedeutet werden konnte. Heinz nickte wissend. Aha, Bandscheibenvorfall, klarer Fall. Da können Sie jetzt einen Monat lang bei uns hier auf dem Küchenfußboden liegen bleiben. Die Waffe des Einbrechers schnellte hervor und zielte an Heinz vorbei. Heinz wirbelte herum. Gertrud stand stocksteif neben dem Küchentisch. »Setzen Sie sich wieder hin«, sagte der Mann, aber seine Stimme klang eher matt als angsteinflößend. »Was soll der Blödsinn, Gertrud?«, fragte Heinz und zu dem am Boden liegenden Gewand. »Ich setze mich auch wieder an den Küchentisch. Einverstanden?« Der Mann nickte. »Und außerdem muss ich mir mal dringend die Nase putzen, ja? Einverstanden?« Der Mann nickte erneut. Und kurz dolle Hustenmusik. Danke für Ihre Geduld. Heinz setzte sich, dann war nur noch das Ticken der Uhr zu hören. Der Einbrecher starrte an die Decke, Gertrud starrte auf den Einbrecher und Heinz grübelte. Eine Pattsituation in der Tat. Ob der Einbrecher verschwinden würde, wenn er könnte, oder ob er sie erschießen würde? Heinz hatte schon oft gelesen, dass Einbrecher eher nicht dazu neigen, Gewalt anzuwenden. Und der Typ da auf dem Küchenfußboden sah auch nicht besonders gewalttätig aus, eher ärmlich. Ein Harzi möglicherweise, der keine andere Chance hat, an Geld zu kommen. Daran merken Sie, die Geschichte ist schon ein bisschen älter. Jetzt, Harzis gibt es ja gar nicht mehr. Müsste ja jetzt heißen Grundi oder so vielleicht. Oder Bürgergeldi, ist ja auch schon vorbei. Bürgergeldi geht auch schon nicht mehr. So alt ist die Geschichte schon. Mensch, Wahnsinn. Ich könnte ihm Schmerzmittel anbieten, überlegte Heinz. Doch im gleichen Moment verwarf er die Idee. Nein, die Folgen eines solchen Angebots wären absolut unüberschaubar. Die Stimme des Einbrechers riss Heinz aus seinen Gedanken. Haben Sie irgendwas im Haus? Was? Ein Schmerzmittel? Aspirin oder so?

Heinz musste lachen. Aspirin, die helfen in ihrer Situation gar nichts. Dann halt was anderes, was Stärkeres. Heinz streifte Gertrud mit einem Seitenblick. Sie starrte immer noch fassungslos auf den Einbrecher, dann öffnete sich ihr Mund und sie sagte mit kühler Strenge, wir haben dieses Zeug nicht. Wir haben nämlich kein Interesse daran, uns selbst zu vergiften. Ein diabolisches Grinsen erschien in ihrem Gesicht. Aber ich gebe Ihnen etwas anderes, wenn Sie dann abhauen. Heinz verdrehte die Augen. Gertrud schien aus ihrer Trance zu erwachen. Ich habe etwas, das besser ist als jedes Schmerzmittel. Nehme ich, schnaufte der Einbrecher. Gertrud hob den Zeigefinger. Erst müssen Sie versprechen, dass Sie dann abhauen. Sie hatte eindeutig wieder Oberwasser. Und was ist das für ein Wundermittel? Fragte der Einbrecher misstrauisch. Ein homöopathisches, antwortete Gertrud. Heinz stöhnte sehr leise. Homöopathisch? Und das soll helfen bei einem Hexenschuss? Ist nur ein Angebot? Gertruds Stimme wurde mit jeder Sekunde fester. Heinz erkannte bereits wieder diesen typisch schnippischen Ton, den er hassen gelernt hatte in 44 Ehejahren. Der Einbrecher schien zu überlegen, dann meinte er, na, okay. Und Sie hauen dann ab, sobald ich wieder gehen kann. Gertrud erhob sich entschlossen, aber der Einbrecher zielte sofort mit der Pistole auf sie. Unser Medizinschrank ist oben, zischte Gertrud. Eine weitere Pause entstand, dann sagte der Einbrecher, wenn Sie Scheiße bauen, dann knalle ich Ihren Gatten ab. Gertrud bedachte ihren Gatten mit einem langen Blick und Heinz wurde mulmig. Sie drehte sich um und verschwand aus der Küche. Im nächsten Moment waren ihre Schritte auf der Treppe zu hören. Heinz reagierte blitzschnell, oder jedenfalls so schnell es eben ging, mit den Schmerzen im Rücken. Er legte einen Finger auf die Lippen und bedeutete dem Einbrecher, still zu sein. Dann humpelte er zur Spüle und öffnete den Schrank darunter, hinter dem der Mülleimer steckte. Er langte mit der Hand weit nach hinten und holte ein Päckchen hervor und hastete zu dem Einbrecher, der Heinz' Bewegung mit stummer Ratlosigkeit verfolgt hatte. Heinz kniete sich neben den Mann und fummelte gleichzeitig an dem Päckchen herum. »Wir haben nicht viel Zeit«, flüsterte er. »Sie kommt gleich mit Kügelchen, aber das können Sie vergessen. Sie gibt mir seit Jahren Kügelchen.« Er drückte zwei Tabletten aus der Folie. »Hier, schlucken Sie die, Ibuprofen 800. In einer halben Stunde sollten Sie wenigstens halbwegs hier raushumpeln können.« Der Einbrecher starrte Heinz an. Er drückte dem Mann die Tabletten in die Hand. »Los, schnell, brauchen Sie Wasser, um sie zu schlucken.« Der Einbrecher stierte die Tabletten an. »Nun machen Sie schon, diese Kügelchen werden nix.« Ein Schrei ertönte. Heinz schreckte hoch. Gertrud stand am Küchentisch, in der Hand ein kleines Fläschchen. »Was machst du da, Heinz?« Der Einbrecher stopfte sich die Tabletten in den Mund und schluckte gequält. »Heinz«, rief Gertrud und war mit wenigen Schritten bei ihm. Sie beugte sich zu ihm herab, nahm ihm die Tablettenpackung aus der Hand und glotzte sie lange an. Dann brach es aus ihr heraus. »Wie kannst du nur? Das sind Ibuprofen, das ist pures Gift. Wo hast du das her? Wieso hast du dieses Zeug im Haus? Warum hast du...« »Halt die Klappe«, unterbrach Heinz. »Halt endlich die Klappe! Du mit deinen Scheißkügelchen! Was glaubst du denn? Ich habe zwei Bandscheibenvorfälle, da helfen keine Kügelchen!« »Aber Heinz, wir waren uns doch einig!« Heinz wandte sich dem Einbrecher zu. »Kennen Sie sich mit Homöopathie aus?« Der Einbrecher schüttelte den Kopf. Heinz zeigte mit ausgestrecktem Finger auf seine Frau. »Einmal im Monat schleppt sie mich ins Hahnemann-Haus an, zwecks Anbetung ihres Säulenheiligen. Sagt Ihnen das was, Hahnemann?« Der Einbrecher schüttelte stumm den Kopf. »Samuel Hahnemann, Erfinder der Homöopathie, lebte von 1821 bis 1835 hier in Köthen. Glauben Sie mir, ich weiß alles über Hahnemann.« »Heinz«, sagte Gertrud, aber weiter kam sie nicht, denn Heinz

Heinz war nicht zu bremsen. Sagen ihn Potenzen was? Heinz lachte irre. Nicht in sexueller Hinsicht, sondern D9, D23. Bei der Potenz D9 entspricht das Verhältnis 1 zu einer Milliarde. Anders gesagt, ein Wirkstofftropfen in einem Tanklastwagen. D23 bedeutet 1 zu 100 Trilliarden gleich ein Wirkstofftropfen im Mittelmeer. Im Mittelmeer! D78, 1 zu einer Tredezillion. Tredezillion, das heißt, ein Wirkstoffmolekül kommt auf alle Moleküle des Universums. In Deutschland werden Kügelchen bis zu einer Potenz von D1000 hergestellt. Können Sie mir mal sagen, wie das gehen soll, wenn schon D78 alle Moleküle des Universums enthält? Heinz wandte sich an seine Frau. Seine Stimme wurde nun leise, bedrohlich leise. Weißt du was, meine Liebe? Ich habe überall im Haus Tabletten und Tropfen versteckt. Ibuprofen, Tramadol, Codein, Diclofenac. Ich hab sie alle. Eine Zeit lang hatte ich sogar Morphiumpflaster. Gertrud stöhnte auf. Heinz, Schluss mit Heinz, donnerte der Gatte, quetschte eine Ibuprofen aus der Folie und stopfte sie sich in den Mund. Da, siehst du, lecker, wunderbar. Anders hätte ich meine Rückenschmerzen überhaupt nicht ertragen, hörst du, weißt du, wie demütigend das ist, immer heimlich Tabletten schlucken zu müssen und nebenbei deine Scheißkügelchen und immer so tun zu müssen, als ob die Kügelchen helfen würden, damit du es weißt, sie helfen nicht, hörst du, sie helfen. In diesem Moment ächzte der Einbrecher und versuchte sich aufzurichten. Ich glaube, mir geht schon langsam besser. Mit schmerzverzerrtem Gesicht wälzte er sich auf die Seite und brachte sich in die Vierbeinerposition, in der er schwer schnaufend verharrte. Er setzte den rechten Arm vor, zog das linke Bein nach, schob den linken Arm vor und dann das rechte Bein, bis er den Küchentisch erreicht hatte. Unter Aufbietung all seiner Kräfte zog er sich langsam, sehr langsam nach oben. »Warten Sie, ich helfe Ihnen«, rief Heinz. »Geht schon«, schnaufte der Einbrecher. »Nun seien Sie doch nicht so störrisch«, meinte Heinz und packte den Arm des Mannes. Der versuchte, Heinz Hand abzuschütteln. Heinz spürte einen Stich im Rücken, stieß einen Schmerzensschrei aus und rutschte mit der linken Hand nach unten, dorthin, wo die rechte Hand des Einbrechers die Pistole festhielt. »Ah, oh, mein Rücken, verdammter Mist«, stieß Heinz hervor. Auch der Einbrecher ächzte, erhob seine rechte Hand, aber Heinz drückte sie sofort wieder auf den Tisch. Der Einbrecher riss die Hand erneut nach oben. Beide Männer verloren nun das Gleichgewicht und knickten langsam ein. Als sie gemeinsam zu Boden stürzten, waren ihre Schmerzensschreie so laut, dass sie fast den Schuss übertönten, der sich aus der Waffe löste, die der Einbrecher und Heinz umklammert hielten. Jetzt sind hier drei Punkte, die signalisieren einen Zeitsprung. Wir haben also jetzt einen Zeitsprung. Heinz ist aber immer noch heiser und der andere auch. Diese Wärme, wie gut sie ihnen tat, ihnen beiden. Heinz und Dirk lagen in ihren Liegestühlen, vor ihnen das rote Meer, das an diesem Morgen aussah wie ein riesiges, frisch gewaschenes, azurblaues Handtuch, hinter ihnen einer von dutzenden Hotelkomplexen, die den Strand der ägyptischen Touristenhochburg Hurghada säumten. Sie sprachen nicht mehr oft über jene Nacht. Es gab ja auch nicht mehr viel zu sagen. Klar, da war die Schuldfrage. Bloß, wer war schuld? Für die Polizei und die Öffentlichkeit war es jener unbekannte Einbrecher, der in Köthen für Angst und Schrecken gesorgt hatte. Heinz und Dirk wussten es besser, natürlich. Sie wussten, die Schuldfrage war nicht so eindeutig zu klären, beim besten Willen nicht. Es war ihnen schon in jenem Moment klar gewesen, als sie beide vom Schmerz niedergedrückt auf dem Küchenfußboden hockten und ihrer beider Hände, Dirks rechte und Heinz linke, die Pistole umfassten. Sie hatten eine Weile beratschlagt, dabei eine erstaunliche Menge an gemeinsamen Interessen festgestellt und währenddessen Ibuprofen-Tabletten verspeist.

Geist. Außerdem eine Flasche Bronchipret getrunken und einige Hustentabletten genommen. Irgendwann hatten sie eine Art Plan. Noch etwas später war Dirk wieder in der Lage gewesen, davon zu humpeln. Und Heinz hatte mit zitternder Stimme die Polizei angerufen. Gertruds Lebensversicherung zahlte anstandslos. Die Einbruchserie endete abrupt. Nun, 3 Monate später, blickten Heinz und Dirk übers Rote Meer, in dem sich längst Gertruds gesammelter Kügelchenvorrat aufgelöst hatte. 4 Tage zuvor hatte Heinz die Fläschchen entleert. Und er war dabei noch einmal für einen Moment melancholisch geworden. Ein bisschen, fand er, war es so, als streue er Gertruds Asche aus. Dankeschön.

0: gibt ja sonst noch so auch viele andere total lustige Polizeimeldungen. Das ist ein bisschen schlüpfriger, aber es sind, glaube ich, jetzt keine Kinder da. Zum Beispiel zum Thema fand ich irgendwie auch ein bisschen kriminell. Nicht direkt Krimi, aber auch kriminell. Einmaliger Gruppensex von Beschäftigten während einer Arbeitspause ist kein Kündigungsgrund, so das Arbeitsgericht München. Ja, aufatmen im Publikum, ja. Aber jetzt kommt's. Das Berufsbildungswerk der katholischen Kirche in Ebersberg hatte 5 Beschäftigte wegen Verstoßes gegen die Moral gefeuert. Katholisches Bildungswerk. Dann fand ich das hier irgendwie auch ganz putzig. Mit Hilfe ihrer beiden Möpse hat eine 55-jährige Frau im niederbayerischen Schwarzach einen Exhibitionisten in die Flucht geschlagen. Hinterlässt irgendwie auch Fragen, oder? Überhaupt zum Thema Exhibitionist findet man doch relativ viele Meldungen. Erst habe ich diese hier gefunden, Exhibitionist mit Pferdeschwanz gefasst. Ja? Das ist ja so der Klassiker, da gibt es verschiedene Lesarten. Übrigens mindestens 3. Wenn Ihnen nur 2 einfallen, können Sie mich nachher nochmal ansprechen. Dann fand ich Exhibitionist mit Pferdeschwanz auf Damenrad. Fand ich auch gut. Und dann habe ich gedacht, das ist nicht mehr zu toppen. Das fand ich sehr rührend. Exhibitionist zeigte sich vor Blindem. Tragisch, oder? Hat sich so lange vorbereitet und dann... ich glaube, was ganz Kurzes könnten wir noch schaffen, oder? 39 haben wir. Da mache ich Ihnen noch eine ganz, ganz winzig kurze Rausschmeißergeschichte. Die ist wirklich super kurz. Aber passt jetzt zum Frühling, weil es kommt jetzt der Frühling und da kommt jetzt bestimmt auch das, worum es jetzt geht. Die Geschichte heißt Endlich Ruhe. Er ließ sich auf den Liegestuhl sinken und atmete tief durch. Er lauschte. Herrlich, wunderbar. Endlich konnte er wieder die Vögel zwitschern hören und wie sie zwitscherten. Als seien auch sie froh, dass endlich Schluss war. Schluss mit dem ganzen Getöse, dem Lärm. Ja, der Mensch war schon ein seltsames Wesen. Was tat er an einem schönen Sonnentag? Anstatt sich still irgendwo hinzusetzen und die Ruhe zu genießen, packte ihn die Arbeitswut. Raus mit dem Rasenmäher, raus mit dem Kantenschneider, raus mit der Kreissäge, raus mit dem Hochdruckreiniger. Der Schwachkopf von schräg gegenüber hatte sogar seinen Laubbläser angeworfen, seinen Laubbläser im Frühling. Der Idiot hatte schön blöd geguckt, als er plötzlich den Lauf eines Gewehrs vor der Nase gehabt hatte. Und dann hatte er nicht mehr geguckt, genau wie der Typ mit dem Rasenmäher und der Bekloppte mit dem Kantenschneider und der Affe mit der Kreissäge und die Tussi mit dem Hochdruckreiniger. Er hatte ihr noch erklärt, dass der starke Wasserstrahl extrem schlecht für den Fahrzeuglack war, auch wenn sie nun nichts mehr davon hat. Naja, selbst schuld. Wie oft hatten sie darüber gesprochen, darüber, dass man mal ein Exempel statuieren müsste, ein Exempel an all den Krachmachern dieser Welt. Ja, und jetzt hatte er es getan. Er tastete nach dem Glas mit dem eiskalten Gin Tonic, fand zunächst nur das Gewehr, tastete weiter, fand das Glas, hob es zum Mund, trank, stellte es wieder ab. Einfach herrlich, diese Ruhe. Doch was war das? Was hörte er da? Waren das Sirenen? Es klang jedenfalls so und sie kamen näher. Welcher Idiot musste denn an so einem Tag mit einer Sirene durchs Viertel kurven? Seufzend griff er zum Gewehr und wuchtete sich aus dem Liegestuhl. Dankeschön. Applaus Vielen Dank.
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2: Gerade diese Mischung aus Ernst und Witz macht den Film besonders wirkungsvoll. Er regt zum Nachdenken an, ohne belehrend zu sein. The Lady in the Van ist ein sehr eindrucksvoller Film. Er zeigt, dass jeder Mensch eine Geschichte hat, die es wert ist, gehört zu werden. Dieser Film bleibt lange im Gedächtnis und vielleicht auch in eurem DVD-Regal oder der Bibliothek.
3: Zeigefinger von einem lebenden oder einem toten Menschen ist.
4: Bin ich auch überfordert, weiß ich nicht.
3: Also aber, ja, aber ich vermute, dass es auch dahin gehen wird, deswegen makaber finde ich das nicht. Ich möchte Ihnen nur sagen, dass Sie aber trotz allem, wenn Sie sagen, Sie können das nur mit Fingerabdruck machen, Sie haben die Möglichkeit, so einen Backup-Schlüssel, also Sie müssen...

0: Herzlich willkommen zum diesjährigen Kurz und Gut im Kurzfilmwettbewerb.
1: Herzlich willkommen zu Kurz und Gut.
0: Schön, dass ihr alle da seid. Wir freuen uns, dass ihr alle hier im OK euch eingefunden habt.
2: Ich bin Mila und ich mache die Moderation dieses Jahr bei Kurz und Gut. Wir sind gerade dabei, unsere Moderationstexte zu schreiben und ein bisschen Zeitdruck haben wir, aber ich denke, wir schaffen das. Ich hoffe, die Stimmung wird so gemütlich sein und dass man einfach einen schönen Abend zusammen hat.
3: Wir haben heute den Tag über alles vorbereitet. Es hat sich herausgestellt, dass du noch sehr viel machen müssen. Aber es hat sich sehr gelohnt. Und die Sendung selber und die Veranstaltung selbst war dann extrem entspannt. Es hat alles funktioniert.

0: dann ist es denn gewinnen können gegen David Roberts. Können wir vielleicht aus den wiederkehrenden Tagen in Dresden lernen, die vom 11. bis zum 17. September, wenn das passiert alljährlich, 2018, wenn ich das richtig, wenn ich da richtig informiert bin. Und es gibt bereits ein
1: sehr ausführliches. Wir wollen aber unsere Lieblingsserie gucken.
2: Ja, genau.
3: Jetzt ist aber Nachrichtenzeit.
1: Nee.
4: Oh, Leute, kann ich auch mal mitentscheiden?
1: Nee.
5: Hey, hallo, nicht streiten. Es gibt doch die Bürgermedien in Sachsen-Anhalt.
6: Bürger was?
5: Bürgermedien. Das sind die 7 offenen Kanäle und die 2 nicht kommerziellen Radios in Sachsen-Anhalt. 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
1: Nice.
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0: im Seniorenstammtisch, habe ich also mit der Kamera 1, das ist die Hauptkamera, gefilmt. Also mit 93 Jahren bin ich der Älteste hier.
1: Ich engagiere mich hier, weil das gefällt und weil man eine relativ große Freiheit hat in der Themenauswahl.
2: Also wir sind eine tolle Truppe, wie man so schön sagt. Wir ergänzen uns wunderbar. Jeder bringt Ideen mit und jeder lebt auch von den Ideen des anderen.
1: Mir gefällt eigentlich das Klima hier eigentlich ganz gut.
2: Wir kommen aus den verschiedensten Berufen. Und wir haben nur einen dabei, der hat mal für das Fernsehen der DDR gearbeitet. Und es ist erstaunlich, wie die einzelnen Berufe sozusagen hier aufeinandertreffen und sich in einer gemeinsamen Arbeit finden. Also ich bin durchaus der Meinung, das ist der Antrieb für mich, dass ich hier arbeite, mitarbeite. Wir sind ein Kollektiv, glaube ich, das nicht ein zweites Mal hier in der Gegend zu finden ist.

Freut mich, dass ich heute hier sein kann. Mein Name ist Heinz-Jürgen Voss von der Hochschule Merseburg, dort im Moment in der Funktion Prorektorin für Studium und Lehre und entsprechend in der Hochschulleitung und andererseits mit der Professur für Sexualwissenschaft und sexuelle Bildung am Fachbereich Soziale Arbeit, Medien, Kultur. Und ich bin technisch nicht so

versiert und greife deshalb immer gern auf die Expertise von Studierenden oder hier auch Freiwilligen, die dann da freundlicherweise dann unterstützen. Zum Beispiel einzelne Veranstaltungen sind sehr im Gedächtnis geblieben oder eben auch für die Konferenzen, die dann an der Hochschule stattgefunden haben, aber die dort aufgezeichnet wurden und dann hier im OK mitgesendet wurden und ähnliche Dinge, also tatsächlich vielfältige Dinge, und das läuft und wird auch weiterlaufen. Ich finde, man muss eine Komplexität in verständlicher Weise ausdrücken, und da finde ich unterschiedliche Medien jeweils einen guten Ansatz. Also dass es Dinge gibt für Bürgerbeteiligung über verschiedene Treffpunkte einmal, aber durchaus auch für Mediengestaltung, und da finde ich deshalb das Wirken von OK durchaus sehr wichtig. Und das finde ich dabei ganz interessant, und dass es immer irgendwelche Konflikte, kleine Probleme gibt, aber dass man die auch miteinander gut lösen kann, weil wir im Moment ohnehin eine gesellschaftlich aufgeladene Situation haben, wo viele, viele Fragen haben, Diskussionen geführt werden, manchmal nicht so viel bekannt ist, viele sehr bei sich und der eigenen Meinung bleiben und weniger sich öffnen für andere Positionen und da den Weg zu eröffnen, dass Personen mehr zueinander finden können und irgendwie, auch wenn sie mal diametral unterschiedliche Haltungen haben, dann auch miteinander im Gespräch sein können. Im Vergleich zu anderen Medienanstalten ist es eben gerade das Freie, also dass tatsächlich konkretes BürgerInnenfernsehen dann stattfinden kann. Ich habe im Verlauf sicherlich die Hemmschwelle verloren, mich hier an den OK zu wenden. Am Anfang ist man jeweils immer ganz ehrfurchtsvoll, darf ich da anfragen? Ich mache ja den Leuten Arbeit und ich habe selber von Technik keine Ahnung, und wie kann man das denn machen? Uns hat sich aber immer irgendeine Lösung gefunden. Ich kann etwas erreichen, ich kann etwas verändern. Also nicht jeweils nur die ganzen Belastungen einer Gesellschaft zu sehen, sondern was ist eigentlich meine Handlungsmacht? Das kann wichtig sein, und da kann gerade solche Medien und medienpädagogischen Erfahrungen sehr hilfreich sein.

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0: Ja, hallo und herzlich willkommen zu einer neuen Folge von Beyond the Dust, zur zweiten Folge.
1: Genau, wir sind hier heute erstmal zu zweit wieder, Tabea und JJ.
0: Genau.
1: Und für alle, die sich schon mal gefragt haben, so, wie läuft das denn bei uns eigentlich beim Dreh ab? Wer macht denn die Kamera und so? Da haben wir heute nämlich jemand mitgebracht. Möchte ich dich einmal kurz vorstellen, bitte.
2: Hi, ich bin Oliver und der Kameramann oder Videoproduzent, wie man es auch mal nennen möchte, von den ersten zwei Folgen. Und hoffentlich auch von den restlichen.
0: Ja.
1: Davon gehen wir mal aus.
0: Ja, genau. Wir haben uns heute unseren Kameramann eingeladen, weil wir glauben, dass es sehr spannend wird. Letzte Folge hatten wir ja Marco, der schon so ein bisschen erzählt hat, wie er zu Into Dust gekommen ist, beziehungsweise wie er auf die Idee gekommen ist, das ganze Konzept und so. Und ja, dann erfahren wir von dir hoffentlich heute so, wie die ganzen Abläufe sind. Ja, aber so als erste Frage würden wir auch gerne mal von dir wissen, wie du denn zu Into Dust gekommen bist.
2: Ja, eigentlich relativ unspektakulär die ganze Sache. Also ich habe mit Marco halt vorher schon verschiedene Projekte gemeinsam gemacht. Wir hatten diesen Jim Pocket Kanal, der ja auch lange Zeit das Marketing Rohr oder Marketingkanal war für Into Dust. Mit genutzt hatten wir damals halt viel gemeinsam gemacht und ja, dann kam irgendwann mal ein Anruf von Marco, hier, wir haben ein Casting für ein Filmprojekt und wir bräuchten da immer noch so ein bisschen für den Making-of, für den Teaser, einen Kameramann. Und ja, dann bin ich da hingefahren, habe das Ganze mit Marco gedreht. Da waren nur noch zwei, drei andere Leute mit dabei. Und dann habe ich gesagt, ey Marco, hier, wenn es dann richtig in die Produktion geht, dann hätte ich da Bock natürlich, das Ganze mitzumachen. Und ja, das ist die Kurzfassung, wie das Ganze so entstanden ist.
1: Cool. Du hast dich ja auch im Laufe der letzten 3 Jahre, wo wir jetzt schon alle zusammen gearbeitet haben, selbstständig gemacht. Möchtest du ein kleines bisschen zu Make a Frame was erzählen? Wie es dazu kam? War das schon immer dein Plan oder?
2: Ja, Videoproduktion begleitet mich eigentlich schon echt ziemlich lange. Ich habe das Ganze in der Schulzeit angefangen, hat damals einen kleinen YouTube-Kanal, mit dem ich halt Videos produziert habe, wie glaube ich irgendwie so jeder anfängt. Und dann hat sich das Ganze irgendwie dann halt Stück für Stück so weiterentwickelt, bis ich dann halt eine Ausbildung gemacht habe zum Mediengestalter Bild und Ton. Und ja, irgendwie setze ich gerne selber irgendwie Sachen selber um, eigenständig. Und somit habe ich dann eine eigene kleine Videoproduktionsfirma gegründet, als One-Man-Crew mit einem großen Netzwerk, wo man auch dann skalieren könnte für größere Projekte und macht da ganz verschiedene Produktionen, Werbefilme, Imagefilme, Weiterbildungsvideos, alles sowas. Und das ist tatsächlich relativ ähnlich auch wie dem Into Dust halt gewachsen.
0: Was machst du dann lieber für Filme? Also magst du eher so Imagefilme oder findest du Into Dust so richtige, sag ich mal, Kinofilme oder sowas spannender?
2: Ja, also das Ding ist halt mit richtigen fiktionalen Projekten wie Into Dust ist es halt im Markt extrem schwierig reinzukommen, ohne, sag ich jetzt mal, komplette Referenzen in dem Bereich. Da ist es halt leichter im Imagefilm-Werbebereich da halt zu starten. Das Problem ist halt, dass solche Produktionen meistens relativ langweilig dann irgendwann sind, weil es halt immer Corporate ist, es geht immer um Firmen, immer um Unternehmen, alles Hochglanz, alles perfekt. Und fiktional ist einfach eine ganz andere Produktionsart, auch vom Team und von der Produktion her. Im Imagefilm ist man meistens so, in kleineren Imagefilmen, was wir hier so produzieren, wenn es gut läuft, zwei, drei, vier Mann-Produktionen. In einem richtigen Film ist es deutlich mehr, weil wir auch mehr Leute brauchen, mehr Schauspieler. Es ist eine ganz, ganz andere Atmosphäre, solche Sachen auch zu produzieren. Es macht auch viel mehr Spaß, solche Sachen zu machen, weil man ja eine Vision, ein Konzept verfolgt. Und das ist natürlich schon ganz cool. Ja. So, und da ist natürlich so eine fiktionale Produktion schon deutlich geiler. Aber ja, gibt es eher weniger als Aufträge.
1: Was gefällt dir so spezifisch jetzt an der Arbeit hier bei Into Dust am meisten? Wie läuft denn das eigentlich mit der Absprache ab? Wofür bist du zuständig? Wo sagt Marco, was zu tun ist?
2: Ja, ich versuche mit Marco eigentlich relativ.

0: relativ Hand in Hand zu arbeiten, so gut es natürlich irgendwie geht. Ja, also meine Aufgabe ist natürlich das komplette Bild und die technische Produktion, das liegt eigentlich komplett auf meiner Hand. Heißt, mit was drehen wir, mit welcher Technik und so weiter und so fort. Da ist natürlich auch der riesige Vorteil einfach, dass wir dadurch, dass ich selbstständig bin und diese komplette Produktionstechnik habe, können wir natürlich entsprechend auch da relativ kostengünstig mit dieser Technik produzieren, was natürlich ein absoluter Vorteil ist, weil gute Profitechnik einzuleihen ist halt wirklich extrem teuer. Das geht sehr, sehr schnell ins Geld. Man sieht auch von Produktion zu Produktion, selbst von Drehtag zu Drehtag, wenn die lange auseinander liegen, dass wir teilweise auch dann immer mit mehr Technikzuwachs dann halt drehen, was natürlich cool ist. Und da ist natürlich meine Aufgabe, dieses ganze Department, sage ich mal, irgendwie ein bisschen zu strukturieren und hinzukriegen, was teilweise gar nicht so einfach ist, weil es wirklich, wir meistens sehr knapp besetzt sind, technischer Seite. Und das ist meistens eine Herausforderung, weil es da auch meistens ein limitierender Faktor ist, da die Challenge zu kriegen, wie kriegt man mit so wenig Crew das Maximum raus, was mal besser, mal schlechter funktioniert, sagen wir es mal so. Ja,
1: Da fällt mir gerade auch
0: richtig.
1: ganz spontan das Beispiel ein, dass wir im zweiten Teil auch wirklich einen Videokran hatten, um gewisse Aufnahmen halt ein bisschen smoother zu machen, was wir im ersten Teil halt einfach gar nicht zur Verfügung hatten.
0: Richtig, ja, da hat man halt einen Kran extra zugemietet aus Dresden, wo ich dann auch die komplette Abwicklung mit den Leuten aus dem Verleih gemacht habe und so. Und da hatten wir auch ein bisschen mehr Fokus dann auf dieses ganze Videothema. Auch auf die Bildgestaltung haben wir im zweiten Teil deutlich erhöht und uns da auch mehr Zeit für genommen, was im ersten Teil auch einfach aus produktionstechnischer Sicht gar nicht möglich war. Deshalb ist Teil 2 auch bildlich angenehmer geworden als Teil 1. Ja, und solche Sachen sind dann halt, wo kriegt man so einen Kran her? Das ist natürlich dann alles so ein bisschen mein Job. Richtig.
2: Ja, und JT hat ja auch noch gefragt, wie ist das dann zum Beispiel jetzt speziell in der Postproduktion mit Marco? Also wie teilt ihr euch da ein? Also schneidest du jetzt alles oder machst du nur das Color Grading oder?
0: Also in der Postproduktion ist es so, dass Marco gemeinsam mit René in Doppelfunktion diesen Film schneidet und ich im Prinzip final, also ich gebe zwischendrin mal ab und zu mal ein paar Feedbacks, was ich dazu denke, und ich mache dann das finale Color Grading. Das ist im Prinzip, muss man sich das so vorstellen, dass das Videomaterial, so wie wir das produzieren, nicht sendefähig ist, sage ich jetzt mal, mit der TV-Sprache. Das Material sieht einfach nicht dementsprechend aus, weil es halt ein sehr technisches Format ist, was erst im Nachhinein entwickelt wird und uns einen großen Spielraum gibt. Und um da natürlich so den letzten coolen Schliff noch rauszuziehen, brauchst du dafür halt eine Farbkorrektur und die mache ich dann im Prinzip. Also ich kriege dann den fertigen Film und mache dann dort im Prinzip die finalen Anpassungen an Farben. Und somit ist das Ganze dann im Prinzip aufgeteilt. Ich mache dann meistens dann auch den meisten TV Master Export von dem Video und Marco spielt dann nochmal die finale Audiospur runter und dann wird dann so das Projekt abgeschlossen. Und da auch permanent in Feedback Loops. Also wir arbeiten da auch zusammen. Ich entwickle so zwei, drei Looks für eine Szene und Marco stimmt dann mit mir ab, wie das Ganze halt werden soll. Ja.
1: Also jetzt zum Beispiel in dem zweiten Teil, für die Leute, die es gesehen haben, ist ja sehr, sehr viel Rot-Blau-Kontrast. Das ist dann auch viel mit LEDs. Und ich hatte so ein bisschen das Gefühl, da ist so eine kleine Vignettierung, die unscharf ist. Den Effekt, warst du dann auch dafür zuständig oder war das Markus' Wunsch?
0: Das Ganze war Markus' Wunsch, das Ganze so in der Postproduktion noch anzupassen. Und den habe ich dann auch zusätzlich zum Color Grading noch draufgesetzt, weil das meistens so, dieses VFX und Color Grading ist ja meistens so ein Bereich. So ist es auch nicht mein Hauptbereich. Ich habe das da auch zum ersten Mal so in diesen Dimensionen da gemacht. Und richtig, das haben wir dann da auch noch draufgepackt, dass da im Prinzip so eine Vignette außenrum ist und das Bild ein bisschen wabert und so weiter und so fort, was natürlich auch inhaltlich das Ganze unterstützen sollte. Dazu jetzt nicht ganz so viel, wer noch nicht den Film gesehen hat. Und ja, das ist natürlich dann cool, wenn man sagt, man fängt es an, in der Postproduktion noch Elemente einzubauen, die den Inhalt irgendwie unterstützen.
2: Ja, aber ich fand auch das, also das hatte ich auch gesehen, das fand ich auch wirklich gut, vor allem in den Szenen mit JJ und Grete. Grete? Grete? Ja.
1: Szenenname, ich weiß aber gerade
0: Ich
1: nicht
0: weiß gar
1: mehr.
0: nicht, wie der.
2: Das hast du letztens auch gesagt, dann haben wir nachgeguckt, wie sie heißt.
1: Müssen nochmal
0: Ja.
1: nachschauen, ja.
2: Liebe Grüße.
0: Ja, das war auch wirklich ein spannender Drehtag.
2: Ja, aber da fand ich, hat man es auch gesehen. Ich fand, das hat wirklich gut gepasst, weil das halt nochmal so gezeigt hat zwischen dem, jetzt zum Beispiel meinen Szenen oder den von Lena, also von der erwachsenen Lilly.

0: und zwischen dir, so dass man gesehen hat, dass es jetzt nicht direkt in seinem Zeit spielt, beziehungsweise halt.
1: Genau. Richtig. Ja. Das ist ja, glaube ich, auch erstmal so die größte Challenge, was wir auch bei Teil 1 noch mehr hatten, was in Teil 2 ja schon deutlich besser geworden ist, diese Handlungsstränge inhaltlich sowie aber auch optisch klar zu unterscheiden, aber so, dass es noch nach einem Film aussieht. Und das werden wir jetzt wahrscheinlich, oder hoffe ich, auch in den nächsten Folgen und Filmen deutlich nochmal ausarbeiten, dass wir das halt noch geiler hinkriegen, dass man da halt diese entsprechenden Differenzen halt geil hinkriegt. So, und das war ja ein Stilmittel, um das nochmal klarer voneinander zu trennen, was, glaube ich, auch ganz gut funktioniert hat.
0: Mhm. Ja, ich glaube auch beim ersten Teil, also da habe ich zumindest auch, was ich so für Feedback gehört habe, dass es für viele schwierig war, der Storyline zu folgen, beziehungsweise zu unterscheiden, was jetzt wohin gehört, weil ich glaube, es dann halt, ja, ich glaube, hätte man dann bestimmt vielleicht mit dem Color Grading oder so noch irgendwie was verändert, so von Effekten, was wir dann jetzt in den nächsten Teilen irgendwie machen können, zu unterscheiden, okay, das spielt jetzt vielleicht in der Vergangenheit, das so in der Gegenwart und
1: genau. Richtig, wir haben natürlich auch die Herausforderung, warum ich finde auch, dass Teil 1 zu Teil 2 ein deutlicher Unterschied ist, inhaltlich sowie auch optisch ist, dass wir zwischen diesen Drehtagen extrem viel Zeit teilweise liegt und wir uns natürlich im Team deutlich weiterentwickeln, vor allem, weil wir das Ganze alle jetzt erstmal zum ersten Mal solche Produktionen durchführen in diesen Dimensionen und somit hast du auch extreme Qualitätssprünge inhaltlich sowie auch bildlich. Und dadurch können wir natürlich darauf auch reagieren. Ich bin sehr gespannt auf deinen Teil 3.
2: Ich auch. Ich habe noch gar nicht so richtig was gelesen.
0: Ja, das sollte ja, ich glaube, also Marco hat uns ja geschrieben, dass es eigentlich bald kommen soll, irgendwie das Drehbuch. Also mal sehen.
2: Wir bleiben gespannt. Ich hoffe. Wie ist denn so das von herausforderungstechnisch? Was ist denn so jetzt der größte Unterschied zwischen einem Werbefilm oder du hast ja jetzt letztens auch ein Musikvideo in der Kirche gemacht. Wie ist denn da so der Herausforderungsteil zwischen sowas und jetzt Into Dust?
1: Wo ist die größte Herausforderung? Die Herausforderung ist, glaube ich, erstmal grundsätzlich, was wir für Herausforderungen haben, ist, dass der eine bezahlte Projekte sind, das andere unbezahlte Projekte und man somit einfach schon teammäßig ist eigentlich die größte Herausforderung. Da im Prinzip eine Crew zu finden, mit der wir halt kostengünstig produzieren können, das ist, glaube ich, so die größte Herausforderung. Unabhängig davon sind es halt ganz einfache andere Herangehensweisen bei einem Imagefilm, drehen wir viele Interviews, das ist ganz anders aufgebaut, dann reichen da 2-3 Aufnahmen, bei einem fiktionalen Projekt müssen wir viel mehr ein Gesamtkonzept von der Szene, da drehen wir teilweise einen Tag nur eine Szene, die im Film landet, was bei einem Imagefilm meistens so in 2-3 Tagen abgedreht ist, wenn überhaupt so lange, je nachdem, das sind jetzt alle so kleinere Imagefilme, größere natürlich deutlich aufwendiger, aber das ist, glaube ich, das deutlich komplexere und die Themensachen sind halt auch teilweise ganz anders, wo man bei einem Imagefilm halt Interviewfragen stellt zu unternehmerischen Sachen und man teilweise halt bei so fiktionalen Produktionen viel mehr Ruhe braucht, weil wir irgendeine intime Szene drehen, irgendwie einen Wendepunkt, wo Ruhe auch am Set dann gefragt ist und dann mehr Konzentration gefragt ist. Das sind, glaube ich, schon so die Unterschiede, die man zu einem Imagefilm oder einer klassischen Werbeproduktion hat. Ein Musikvideo geht dann eher schon fast wieder in die szenische Richtung, was dann schon wieder ähnlich wird zu dem, was wir produzieren. Ja, das ist mal so.
0: Ja, du hattest ja vorhin noch schon gesagt, dass man sich vor allem durch die großen Abstände, die es zwischen den Drehwochenenden gibt, dass man sich ja da auch schon weiterentwickelt. Was hast du so speziell jetzt gemerkt, was es für Entwicklungen gab vom ersten Teil zum zweiten Teil? Also sowohl vielleicht bei dir auch jetzt auch vom Technischen, aber auch vielleicht jetzt so auch von der Atmosphäre oder so vom Team.
1: Also erstmal haben wir erstmal technisch-mäßig noch einen Sprung gemacht von Teil 1 zu Teil 2, also einfach deutlich bessere Produktionstechnik. Das wird in Teil 3 noch geiler werden, weil wieder neue Technik dazugekommen ist. Aber was uns, glaube ich, ein großes Learning war, Teil 1 war einfach zeitlich noch krass enger getaktet. Ich weiß gar nicht, wie lang Teil 1 geht, ich glaube eine Stunde noch etwas. Ich weiß gar nicht, wie viele Drehtage es waren, ich glaube es 10 Drehtage oder so. Und wir hatten für Teil 2 ähnlich viele Drehtage für die Hälfte an Zeit, weil wir damals schon gemerkt haben, dass wir einfach zu viel Screentime pro Tag gedreht haben, also zu viel fertigen Film pro Drehtag da abdrehen mussten, wo natürlich die Qualität extrem drunter leidet, wenn du einfach, weil da kannst du nicht 5 Takes machen und kannst nicht nochmal 5 mal umleuchten, vor allem mit wenig Personal und Technik.

0: Technik. Und das haben wir in Teil 2 schon deutlich besser angepasst, wo wir einfach deutlich mehr Zeit hatten, uns auch halt auf Bild und Inhalt drauf zu achten. So. Also, wir waren ja auch bei beiden Drehs mit dabei. Das könnt ihr vielleicht verifizieren, dass es da ein bisschen geiler war.
1: Ja, also ich glaube, man merkt es auch, wenn man sich die Filme anguckt, schon auf jeden Fall den Unterschied. Und ja, ich glaube, selbst wenn jetzt Teil 2 halt jetzt nur ein bisschen mehr als eine halbe Stunde geht, ja, glaube ich, ist ja auch sowohl vom Technischen als vielleicht auch vom Inhaltlichen, was da erzählt wird, ja, genauso gut wie der erste, wenn nicht sogar halt besser. Also.
0: Ich glaube, das sollten wir uns auch für Teil 3 mitnehmen, dass wir einfach uns noch mehr Zeit für die Einzelnen sehen lassen, was fürs Schauspiel, glaube ich, einen großen Vorteil hat, sowie aber auch auf technischer Seite, wenn wir einfach mehr Zeit haben. So.
1: Ja.
0: Oder?
2: Nee,
0: Ist die Frage damit beantwortet?
1: Ja.
2: Das würde ich
0: Oder habt ihr
2: schon.
0: noch?
2: Also, wir haben schon noch ein paar. Konntest du dich im Verlauf des ersten Teils und jetzt auch im Verlauf des zweiten Teils auch in gewisser Weise selber weiterentwickeln? Oder bist du einfach mit deiner Expertise reingekommen und wir sind mitgeschwungen?
0: Nee, also die Entwicklung ist schon deutlich, deutlich krasser, sage ich mal. Da ich natürlich, muss man natürlich auch dazu sagen, dass ich nicht jetzt 20 Jahre Berufserfahrung habe, sondern ich auch noch ziemlich jung in dem ganzen Thema drinne bin. Und man wächst natürlich von Drehtag zu Drehtag mit verschiedensten Herausforderungen, die man dann bei den nächsten Drehtagen wieder anwenden kann. Und deshalb würde ich schon sagen, dass da auch für mich persönlich ein riesen Wachstums Dings drin ist, aber auch ein sehr großer Ansporn, dass man von Drehtag zu Drehtag bzw. auch zu Produktion deutlich besser wird. Einfach weil man natürlich auch das Endniveau höher machen will. Weil man will ja einfach was Geiles, was Wertschätzendes produzieren. Und da ist die Eigenmotivation auch extrem hoch, da einfach zu lernen dran. Und das ist, glaube ich, auch das Coole bei Into Das, dass wir hier mit vielen jungen Leuten arbeiten, die unterschiedliche Erfahrungsstände haben. Und wir uns austauschen können und gemeinsam, sag ich mal, wachsen können und dass es Space zum Wachsen ist, wo wir hier nicht auf Hollywood-Niveau produzieren und alle bis zum letzten Grad delivern müssen.
1: Ja.
2: Das macht das Umfeld auch viel entspannter, habe ich das Gefühl. Wenn wir einfach selber noch Sachen im Rausfinden sind, so jetzt zum Beispiel im zweiten Teil, wo wir dann halt auch selber noch geguckt haben, welchen Kamerawinkel können wir verwenden, um die Szene noch ein bisschen hervorzuheben. Es war schön, dass das so in gemeinsamer Absprache war und dass jeder so ein kleines bisschen mitzureden hatte.
0: Ja. Richtig, ja.
1: Ja, ich glaube, das hat mir, glaube ich, auch schon im, also Folge 0 sozusagen, glaube ich, auch schon erzählt, dass es dadurch, dass Into Das so klein, sag ich mal, ist von der Produktion her, dass man selber auch viel mehr die Möglichkeit hat, sich mit einzubringen. Also so in einer großen Produktion könntest du, glaube ich, nicht irgendwie sagen, hey, können wir vielleicht mal das und das probieren oder ich hätte hier noch eine Idee. Und das geht jetzt vielleicht nicht in so einer großen Produktion, aber hier wird es halt angenommen und man guckt irgendwie, dass jeder sich so mit reinbringen kann oder auch, dass wir uns jetzt mit ins Drehbuch auch einbringen können, wenn wir Ideen haben für unsere Rollen und so. Und ich glaube, das ist halt schon nochmal ein positiver Punkt so bei Interdust.
2: Und dass wir natürlich auch die Möglichkeit haben, sowas hier zu
1: Genau.
2: machen. Das ist halt auch nochmal ein
1: Ja,
2: großer
1: dass
2: Vorteil.
1: Marco uns da vertraut, dass er sagt, macht einfach.
0: Richtig. Ja, ich glaube, das ist schon ganz cool, vor allem auf der inhaltlichen Seite, dass man da halt einfach mit euch als Schauspielern da interagieren kann. Man muss natürlich aber auch sagen, das ist am Drehort, da bin ich dann auch mal die Person, die dann am meisten meckert. Wenn sich zu viele Leute einmischen, weil es natürlich extrem hindert und man sieht, der Zeitplan schwindet. So. Dann ist es natürlich geiler, wenn die sagen, Traitors sind, aber da habt ihr schon völlig recht, das ist viel mehr auf Augenhöhe. Wir haben jetzt nicht Kameramann, Regisseur und dann heißt es zack runter und so wird es gemacht, sondern es ist halt deutlich cooler, wenn man gemeinschaftlich an einem Projekt arbeitet. So. Das wäre auch ein guter Unterschied zu einer Imagefilmproduktion. Da heißt es vom Produzenten oder vom Chef, das wird so gemacht und dann wird es so gemacht und wenn du sagst, ja, das ist dann manchmal dann im Business so. Wer zahlt, der entscheidet.
2: Ja. Wobei ich das bei uns eigentlich echt super finde, dass du quasi die Aufnahmeleitung machst. Ich meine, René übernimmt das auch manchmal, aber so hin und wieder hört man von dir halt dann doch so, ey Leute, wir müssen uns jetzt zusammenreißen, keine Späße mehr, bitte Ruhe am Set.
0: Ja, weil das ist, Da diskutiere ich gerne mit Marco auch. Das ist auch so ein Thema, wo das mit Marco dann immer ist. Wo Marco dann immer sagt, ja, ist ja auch ein irgendwie cooles Freundschaftsprojekt in allem und Kram. Ich sage, ja, aber die Zeit

0: Zeit aber nicht schaffen und wir haben nur begrenzt Drehtage, weil es auch gar nicht so einfach ist, weil wir auch recht verstreut sind, die Leute halt zu den Drehtagen zu kriegen. Und wenn wir zum Beispiel Auto drehen oder einfach die Zeit endet, weil wir können ja nicht bis sonst wann drehen, dann hast du keine Ahnung, wir drehen im Raum und der wird immer dunkler, dann können wir noch so viel Technik hinstellen, irgendwann ist das Ding durch. So, dann wird man es einfach sehen und dann trinke ich einfach ein bisschen, weil ich dann halt auch die Qualität halten will, dass wir dann entsprechend auch Konzentration wieder einziehen und weitermachen wollen. Ja, da mache ich mich dann auch unbeliebt, da habe ich auch kein Problem mit, wenn ich mich da unbeliebt mache, aber da drücke ich dann schön auf die Tube.
1: Ja, ich glaube auch, das ist wichtig. Also, ich weiß auch, zum Beispiel René schreitet ja dann auch irgendwie ein, wenn Margot dann noch eine Idee für eine Szene hat, die Kamera läuft noch weiter, dass er dann sagt, okay, erstmal Cut, erst überlegen, bevor wir irgendwie was weiterfilmen und so. Aber ja, aber ich glaube, das ist sehr wichtig. Also deswegen gibt es ja verschiedene Positionen am Set irgendwie, dass man sich halt alle zusammen unterstützt und das dann halt
0: Und ich
1: passt.
0: glaube, das ist auch ganz wichtig beim Film, dass jede Position extrem wichtig ist und völlig immer. Was ich zum Beispiel auch nicht mag, ist dann halt, dass viele immer so auf Assistenten, einfach Assistent ist eigentlich ein beschissener Name, aber jeder Kameramann oder jede Produktionsassistenz ist eigentlich nur eine absolut wichtige Person, dass die Person, die den Assistenten hat, vernünftig arbeiten kann. So. Richtig. Und deshalb ist es auch gut, wenn René dann sagt, ey Leute, hier, oder wir weichen hier irgendwie vom Konzept ab. Das
1: Ja.
0: passt gerade nicht. So, das ist halt extrem wichtig, weil sonst verrennt man sich einfach. So. Und dann sind solche Personen extrem Gold wert, obwohl die jetzt nicht irgendwo groß draufstehen. So.
2: Ja, aber wie gesagt, ohne, wenn du und René nicht wirklich die Zeit manchmal im Auge halten würden, dann würden wir, glaube ich, gar nichts geschissen kriegen, um es jetzt mal auf Deutsch zu
1: Ja.
2: sagen.
1: Da bräuchte ich noch ein paar extra Drehtage. Ich glaube, ja, sonst würden wir das nicht schaffen.
2: Wenn wir uns überhaupt auf eine Szene einigen könnten.
1: Ja, oder wenn von Marco dann noch kommt, ah, wir können die ja vielleicht auch noch mal so probieren, vielleicht sieht es auch gut aus.
0: Das ist auch alles ganz cool. Ich bin ja auch ein sehr Freund von so kreativen
1: Ja.
0: Sachen. Aber nicht, wenn der Zeitplan einfach so eng ist. Und das war ja im Teil 1 extrem das Problem, dass wir dort viel zu eng waren. Und es war ja schon in Teil 2 deutlich besser und da hatten wir auch mehr Zeit. Und deshalb ist es auch besser geworden als Teil 1.
1: Ja.
0: So, das war, ich glaube, ein Großteil, warum Teil 2 besser geworden ist, ist wirklich, weil wir einfach mehr Zeit hatten am Dreh. Das ist, glaube ich, der Hauptschlagspunkt.
2: Und weil wir es auch genutzt haben. Also wir haben halt dann auch wirklich mal uns für einen Tag nur auf eine Szene fokussiert. Und dann haben wir das auch mal 8 Stunden durchgezogen.
0: Aber wenn wir jetzt nochmal die Szene von die Schlussszene von dir Sachen, dann war das wirklich ein sehr krasser Drehtag.
2: Das stimmt,
0: So,
2: das stimmt.
0: also selbst das wäre besser gewesen auf 2, weil da hat mich dann auch die Qualität geleitet.
2: Klar.
0: Dass wir da eine Kameraeinstellung zum Beispiel vergessen haben. Die
2: Ja.
0: uns dann ein bisschen. Ja.
2: Aber genau dafür machen wir sowas halt. Ich habe auch noch eine Frage, so im Generellen, wenn du jetzt auf beide Jahre zurückschaust, was war denn so deine absolute Lieblingsszene zu drehen?
0: Boah, das ist gar nicht so einfach.
1: Vielleicht so
0: Klar.
1: sowohl vom vielleicht technischen, was vom technischen Spaß gemacht hat, aber auch, was du jetzt denkst, so was, gut, dann ist es vielleicht nochmal schwieriger, aber so von dem, wo du dachtest, oh, das war ein entscheidender Moment in einem von den Teilen irgendwie eine emotionale Szene oder eine besonders lustige vielleicht. Also vielleicht einmal so dieses Technische und einmal so außen.
0: Ich glaube, ich fand also herausfordernd waren zum Beispiel die Anfangsszene von Teil 1 von dir, JJ, wo wir auch mit dem Kran viel gearbeitet haben. Die Anfangsszene, das war cool technisch, wo du da im Bett lagst und so weiter und auf der Straße, das hat Bock gemacht, das so zu produzieren. Das war schon ganz cool, wenn wir uns halt wirklich mal Zeit genommen haben, für ein paar Shots wirklich so viel Zeit zu nehmen, in den Rahmen, wie wir hatten. Das war eine coole Szene, die wirklich Spaß gemacht hat. Ich fand auch die Friedhofsszene ziemlich cool. Die sieht auch optisch ganz schick aus, obwohl es eigentlich nur
1: Und
0: halt
1: mit dem Übergang dann auch, ja.
0: mit dem natürlichen Licht gedreht ist. Und das sind coole Szenen. Ich fand auch die Szene in diesem verlassenen Gebäude dort
2: Krankenhaus, ja.
0: ziemlich cool. Da waren die technischen Umstände nicht ganz so perfekt. Da hätte man, glaube ich, noch ein bisschen mehr rausholen können. Aber das wird jetzt ja wieder nötig. Da hätte ich natürlich gerne noch ein bisschen mehr Zeit reingesteckt in die Szene, weil die war eigentlich auch sehr cool. Weil wie war jetzt die Frage, welche hatten wir alle?
1: Einmal vom technischen Aspekt her und dann halt so das vom emotionalen her, so welche fandest du vielleicht besonders schön, traurig oder lustig?
0: Tja, das ist eine gute Frage. Ich fand tatsächlich, die ist gar nicht so entscheidend, diese Szene, aber die auf dem Fahrrad.

0: auf mich zufährt, ich glaube, gibt es noch die Behind-the-Scenes-Aufnahmen, wo du dann auf dem Gepäckträger sitzt.
1: Richtig, ja.
0: Ja.
1: Das ist aber nicht die Aufnahme, glaube ich, geworden, oder? Ich weiß gar nicht, ob die reinkommt.
0: Ich denke, die ist drin. Ich weiß, es gab auch noch, wo wir wirklich gestürzt sind vom Fahrrad, aber ich glaube, die wurde gar nicht mit reingenommen. Ich glaube, das einmal sah es sogar gut aus. Also,
1: ich weiß gar
0: es hat
1: nicht
0: sich
1: mehr
0: echt angefühlt, als ob wir wirklich gefallen wären.
1: Da war tatsächlich auch ein Problem mit dem Sonnenuntergang. Also,
0: ja, stimmt. Da, das, ja,
2: das zeitlich dann wieder.
0: Das ist dunkel geworden, ja.
1: Da habe ich schon viel Druck gemacht, aber da wurde nicht ganz auf mich gehört, glaube ich. Ich weiß gar nicht mehr, wie es war.
0: Ja.
1: Richtig. Ja, es sind viele coole Szenen, glaube ich, mit dabei. Auch viele kleine Sachen, die eigentlich ganz schick sind. Auch wie du da, JJ, durch den Park läufst oder wie du vor dem Rabenkäfig stehst. Das sind alles kleine Sachen, die eigentlich gar nicht so krass Wendepunkte sind, aber dann trotzdem irgendwie cool geworden sind.
0: Ja,
2: auf jeden Fall. Ein paar süße kleine Momente, die schön wurden. Ich fand die Fahrradszene auch lustig. Nee, die Ping-Pong-Szene war lustiger.
0: Ja. Ich weiß, aber die war auch ein bisschen kompliziert zu filmen, weil wir dann immer gucken mussten, okay, jetzt kommt das, dann der Ball kam jetzt von da, das heißt, jetzt musst du wieder so. Und ich glaube, beim Schnitt kann ich es mir auch schwierig vorstellen. Also.
1: Da gab es ja noch einen großen Fail. Hm. Weißt du den noch?
0: Irgendjemand hat die Kamera getroffen?
1: Nee, gar nicht.
0: Meine Brille, ja. Das ist auch so, ich weiß, im ersten Teil ist es auf jeden Fall. Nee, ich glaube, im ersten Teil ist es nicht passiert, weil da nur die eine Szene war, aber in der zweiten, im zweiten Teil ist es öfter passiert, auch als
1: zweimal.
0: Ja, auch im Kulturhaus auf jeden Fall. Ja.
2: Dass du die Brille auf
0: hast. Ja, aber es ist niemandem aufgefallen. Mir ist es dann irgendwann aufgefallen, wenn ich irgendwie dann das Video gesehen habe oder mir ist dann aufgefallen, so, warte mal, ich sehe irgendwie alles zu gut.
1: Ja.
0: Ja, wenn ich so, ey, wir müssen das nochmal drehen.
1: Vielleicht müssen wir im Teil 3 irgendeine Szene einbauen, wie du zum Optiker gehst, eine Brille kaufst, dass wir dieses Problem nicht mehr haben.
0: Ja, ja.
1: Soll mal Marco sagen, dass das Whiting noch mit anpassen muss.
0: Ja, dann wird es vielleicht ein bisschen schwierig mit den Lichtern immer.
1: Ja, das stimmt.
0: Oder
1: ja, lass mal lieber.
0: Ja, oder ich muss mir irgendwie Kontaktlinsen, habe ich auch schon überlegt, vielleicht ein bisschen, weil sonst sehe ich immer nicht so gut.
1: Ja. Naja, das ist vielleicht auch nicht ganz so praktisch.
0: Ja, mal sehen.
1: Das sind dann die kleinen Herausforderungen, die dann. Ja,
0: was vielleicht auch ein bisschen die Zeit mit reinspielt, aber ja, deswegen passiert. Vielleicht brauchen wir jemanden, der so ein bisschen auch auf Continuity achtet, dann immer sieht, ah, Brille.
1: Richtig, ja.
0: Ja.
1: Das stimmt. Ja, das sind halt, eigentlich bräuchte man am Film jetzt so viele Personen für verschiedene Sachen, die du halt bei normalen Filmen jetzt nicht unbedingt hast. Also Community wäre natürlich cool, also falls jemand ist, bewerbt euch gerne.
0: Das stimmt. Ja, stimmt. Das hatte Marco auch im Newsletter bei uns in der Gruppe angekündigt, dass er bald ein paar Stellenbeschreibungen veröffentlicht wird. Also sowohl, glaube ich, für unsere Gruppe, Gemeinde, weiß nicht, wie man es nennt.
2: Also ich weiß auf jeden Fall, dass er einen Projektmanager sucht.
0: Genau. Also auch von außerhalb, falls ihr Interesse habt. Könnt ihr gerne auf Instagram melden oder in der E-Mail. Steht alles in den Shownotes.
2: Sehr schön.
0: Genau.
2: Ich habe noch eine Frage so aus Interesse. Gibt es denn irgendeine Einstellung oder irgendeinen speziellen Take, den du unbedingt mal drehen möchtest? Sei es jetzt zum Beispiel mit einer Steadicam von einem Auto raus oder sonst irgendwas, was dir gerade so einfällt auf die Schnelle?
1: Boah, auf die Schnelle ist natürlich spannend. Tja, was wäre denn cool? Es gibt viele, ich glaube, ich würde gerne so ein bisschen mehr so abends sehen, irgendwas Moody-mäßiges drehen, wo es halt ein bisschen mehr mit Licht und Schatten halt spielt, ein bisschen so künstlerisch halt angehaucht und gerne so Mittagssonne. Das ist immer ein bisschen Pain. Für, vor allem im Sommer.
0: Ja, da muss sonst jemand stehen mit einem großen Schild, um Schatten zu machen.
1: Richtig. Ja, das Problem war bei der Aufnahme war einfach, dass die Sonne so krass geknallt hat. Ja.
0: Ich glaube, es war auch bei der Tischtennisszene, wo dann Paul stand.
1: Ja. Wir hatten auch schon genügend Stativ im Auto, aber es wollte keiner laufen. Später hat dann jemand ein Stativ geholt, nachdem es zu lange gedauert hat. Ja, und weiß gar nicht so richtig, was ich drehe. Ich finde irgendwie alles, was so ein bisschen so ruhigere Sachen finde ich immer eigentlich ganz spannend. Ich bin nicht so ein Freund von irgendwie so hektischen Szenen, irgendwelche Laufrennszenen, irgendwas so One-and-Gun-mäßig, sondern wirklich wo so ein bisschen ruhiger ist, ein bisschen mehr Atmosphäre, sowas wie wir mit diesem Dings gedreht haben, mit dieser Picknickdecke und so weiter und so fort, wo es einfach ein bisschen mutiger, wo es einfach auch optisch ein bisschen künstlerisch sein kann, was jetzt nicht straight wie halt Real Life aussehen muss, sondern halt, wo wir ein bisschen Möglichkeiten haben, künstlerisch

0: so richtig zu arbeiten, ja.
1: So. Ja, aber ich glaube, ja, das finde ich auch auf jeden Fall gut.
2: Nochmal ein paar Blau-Kontraste.
1: Vielleicht gibt es da nochmal einen dritten Teil, aber was wir sehen.
0: Ich habe noch keine Infos zum Drehbuch. Ich habe noch. Ich müsste mal von Marco mal ein Grobkonzept. Oder ich habe ja auch Zugriff auf Strive. Ich muss einfach mal suchen.
1: Ja, ich hab auch schon was gefunden. Ich weiß nicht, ob ich das sehen durfte. Aber ich habe irgendwas schon gelesen. Ich dachte, oh.
2: Du hast mir nur eine Sache mal gezeigt. Aber ich weiß nicht, ob das eine Sache war, die wir noch nicht sehen durften. Oder ob das.
1: Ja, ich hatte irgendwas. Ich glaube, das war ein Ausschnitt vom Drehbuch. Glaube ich, hatte ich gezeigt, auf jeden Fall, weil Marco auf jeden Fall was übernommen hatte, weil er hat uns schon mal dieses grobe Drehkonzept geschickt für die, bis Teil 7 und wo wir dann halt einfach unsere Ideen, die wir hatten, dazu schreiben konnten. Und da hatte ich auf jeden Fall gesehen im Drehbuch, dass da schon ein paar Sachen, die wir reingeschrieben haben, auch übernommen wurden. Also mal gucken.
0: Also falls ihr Mitwirkungen habt, bitte keine komplexen Szenen, die teuer sind. Also keine irgendwie... Eine Person sitzt im Auto und das Auto fährt.
1: Ja, ich hatte schon
0: sowas mit schon
1: so, dass ich dann so nämlich im Flugzeug sitze und halt so wegfliege. Also
0: ach cool, ja.
1: Ja, ja. Das, also das hat Marco auch übernommen. So, deswegen ja. Dachte ich so.
0: Ach cool, ja.
1: Ich bin noch nicht geflogen, ich wollte das gerne mal so machen, deswegen dachte ich, schreibe ich es einfach rein.
0: Ja, cool, dass wir dann ein Flugzeug haben, weißt du?
1: Mhm. Ja,
0: ja, ja, das spannend. Wir
1: noch irgendwo her.
2: Ja, ja. Wir wollten auch einmal Flaschentauchen im Geiseltalsee machen.
1: Ja, ja.
2: Steht auch drin.
1: Ich glaube, das passt auch so zur Atmosphäre so von, ja, ja. Von der Serie.
0: Ja, das ist immer ganz witzig eigentlich. Man schreibt das ja dann so und denkt, ja, das ist ja eigentlich ganz cool. So, und da musst du das Ganze ja technisch dann irgendwie nur umsetzen mit wenig Ressourcen an Manpower und Geld. Und dann wird es halt kompliziert. Also wenn wir natürlich den Geld- und Personalhahn offen haben, können wir alles machen. Aber da sind teilweise so simple Sachen wie, ja, da fährt jemand im Auto lang, Schuss gegen Schuss, extrem aufwendig, weil einfach, ja, rein theoretisch müsstest du es halt auf dem Anhänger draufpacken und dann dort reindrehen. Ja. Aber so wird es halt eher kompliziert. So, klingt im Drehbuch erstmal entspannt, macht dann aber die Umsetzung halt tatsächlich komplizierter als gedacht, ja.
1: Könntest du eigentlich auch vorstellen, so richtig so Science-Fiction-Filme oder sowas zu filmen, wo es halt auch wirklich mehr um so die Nachbearbeitung dann geht, wo es jetzt, mir fällt jetzt kein spezielles Beispiel ein, aber wo man halt wirklich dann viel noch nachbearbeitet, also was ja eigentlich dann an sich auch sehr kostenintensiv wäre, aber...
0: Tatsächlich bin ich selber, also ich gucke es lieber so Drama, Real-Life-Stories, die tatsächlich sehr wenig effektlastig. Ich habe keinen einzigen Star Wars Marvel Film irgendwo geguckt, wo da bin ich völlig raus, da bin ich absolut gar nicht drin.
1: Ich habe tatsächlich auch nur nicht Star Wars geguckt. Aber ich hör mal gerne zu, wenn ich was
0: erzählt. Also da bin ich völlig raus. Ich bin dann wirklich so mehr auf diesen, ja, halt echten Sachen. Das finde ich irgendwie cooler, deshalb habe ich da gar nicht so ein Interesse, da irgendwas so zu machen, weil ich das eigentlich spannender finde, halt wirklich mit den Menschen halt irgendwas zu machen und da die Geschichten halt zu machen, anstatt da irgendwelche CGI-Sachen da zu filmen. Ja. Aber es ist Geschmackssache, ich bin da gar kein...
2: Nee, darum geht's ja nicht. Es gibt ganz, ganz tolle Sci-Fi-Filme, die sehr, sehr viele schöne Practical Effects haben. Es ist nur schweineaufwendig. Christopher Nolans Inception, dieser wunderschöne Raum, der sich da so um 180, 360 Grad dreht, da haben sie wirklich einen Raum gebaut, der mit einem Rad sich gedreht hat, damit man das einfangen kann.
0: Das ist ja auch cool, wenn man das umsetzt. Also hätte ich auch richtig Bock drauf. Aber ich meine jetzt halt so wirklich richtig animierten Kram. Das ist einfach gar nicht so, auch gar nicht so das, was ich gerne gucke.
1: Ja. Also ich guck halt wirklich. Ich glaube, das ist dann auch beim Drehen selber nicht so spannend, wenn du da so zwei Schauspieler hast, die nur vor einer blauen Wand stehen und du filmst sie einfach nur so, also...
0: Ich glaube, es ist halt sehr technisch und sehr nerdig dann halt in der Produktion und eine ganz andere Herausforderung, weil du siehst halt nicht, also da gibt es ja auch mittlerweile Haufen Techniken, wo du halt vor LED-Wand Sachen drehen kannst, was ziemlich cool ist, habe ich mir in Dresden mal ein Studio angeguckt, die haben eine LED-Wand und dann kannst du auf der Kamera halt Tracking-Sachen draufbauen, dann bewegst du dich in einem virtuellen 3D-Raum. Das ist cool. Aber da steht es halt auf einer LED-Wand. Das ist halt auch spannend, aber ist halt ein ganz anderes Produzieren.
2: Dann doch kein Anstar-Battle mit Laseraugen für den
1: Schade. Schade, ist auch das so.
2: Wenn wir jetzt schon beim dritten Teil sind, du hast zwar noch nichts gesehen, aber gibt es irgendetwas, wo du jetzt sagen kannst, jawohl, da freue ich mich drauf, im Generellen?
0: Ja, ich glaube, das meiste, worauf ich mich, glaube ich, drauf freue, ist einfach entweder, also erstmal wieder, dass wir gemeinsam halt irgendwie gemeinsam Drehwochenende starten. Und einfach, ich mir sehr erhoffe, dass wir eine geile Atmosphäre schaffen, der wir alle Bock haben, fokussiert an dem Projekt weiter ranzuziehen. Und ich auch gerne einfach aus den ganzen Learnings vom letzten Teil auch, wir haben das ja, dann siehst du das in der Postproduktion auch beim Creating zigfach nichts, das machen wir nächstes Mal anders. Dieses ganze Learning, vor allem weil die letzten Drehtage auch recht ein Stück her sind. Und ich hoffe auch, dass mein Skill-Level bis dahin auch wieder gewachsen sind, weil ich in der Zwischenzeit viele andere Produktionen gemacht habe. Einfach dort den nächsten Schritt zu setzen und das wieder als neues, geiles Referenzprojekt aufzuziehen. Und ja, da freue ich mich eigentlich am meisten drauf, endlich wieder fiktional mal was zu produzieren. Neben den ganzen Weiterbildungsvideos, die ich sonst so mache, die relativ öde und relativ langweilig sind. So, da halt wirklich mal wieder sich kreativ auszutoben, neue Techniken zu probieren, Perspektiven, ein bisschen mehr Kunst einfach machen. Darauf habe ich immer Bock drauf. Und halt einfach mit einem Team zu machen, ohne halt Produktionsdruck, dass wir im Prinzip irgendjemand dahinter sitzt und sagt, hier, das müssen wir hinterher auch bezahlen, das muss ich verkaufen.
1: Ja, ich glaube auch dadurch, dass wir jetzt ja ein Jahr Pause sozusagen hatten zwischen dem letzten Dreh, glaube ich, dass man das auch nochmal krasser sehen wird von Teil 2 zu Teil 3, weil sich ja dann auch nochmal jeder irgendwie versucht weiterzuentwickeln, denken, okay, das konnte ich jetzt aus Teil 2 mitnehmen und das will man halt verbessern und so und ja, ich und ich glaube halt auch auf die Leute so wieder zusammen alles.
0: Ja, ich glaube, das ist glaube ich das Coolste in der ganzen Sache, dass wir halt wieder so klickenmäßig das Ganze halt machen und ja, ich glaube auch, dass wir halt inhaltlich deutlich weiter wiederkommen, so, und auch den ganzen Sachen halt auch gelernt haben oder lernen und schauspielmäßig bestimmt auch für euch cool, dann wieder Sachen zu machen.
2: Ja. Ich bin vor allem auf deine Transformation gespannt.
1: Ich auch. So. Ich habe schon angefangen.
0: Cool, ich habe keine Ahnung.
1: Nein, ich habe meine Haare gefärbt, ich habe sie schon passend gemacht.
0: Ach so.
1: Also irgendwann stand beim Drehbuch, ich weiß nicht, ob das in der neuen Fassung schon steht, stand irgendwie, dass ich mit neuen Haaren, ich weiß nicht, ob ich das sagen darf. Wie schneiden wir es raus? Dass ich mit neuen Haaren im Klassenraum sitze. Eigentlich war das nicht meine Intention, aber dann dachte ich mir, ja, es passt ja ganz gut. Und ja, solange es jetzt nicht neongrün oder so ist, ist, glaube ich, Marco egal.
2: Ich weiß es fehlen nicht. Nur noch die Tattoos und die Piercings, die abgesprochen wurden.
1: Ja, meine Schwester hat schon gefragt, wann das Nasenpiercing kommt, aber
0: ich hätte gerne wie so ein Monty, hier ist eine Rolex-Krone drauf. Ja. Was hast du, jetzt muss ich doof fragen, was hast du denn für Haarfarbe vorher?
1: Naja, vorher war es so ein, so ähnlich so die Haarfarbe wie Jay.
0: Das Vorbraun.
1: Ja, so ein bisschen dunkleres Braun so. Okay. Und jetzt ist halt ungewollt eigentlich schwarz geworden.
0: Okay.
1: Aber eigentlich finde ich es ganz cool und ja, vielleicht passt es dazu so ein bisschen.
0: Ja, wir sehen uns zu selten, deshalb hatten wir jetzt gar keinen.
2: Was war denn jetzt eigentlich die Intention hinter der Farbe, wenn du gesagt hast, ungewollt schwarz?
1: Ja, eigentlich dachte ich, okay, ich hatte so am Anfang des Jahres hatte ich schon mal was so einfach nur ein bisschen dunkleres Braun war und dachte ich, ja, so was hätte ich gerne nochmal. Bloß noch so ein bisschen, leicht mit so ein bisschen Rotstich so irgendwie was. Aber ich wollte jetzt nicht so komplett rot, weil ich glaube, das sieht halt blöd aus.
0: Das finde ich auch nicht toll fürs Color Grading.
1: Ja, genau deswegen.
0: Und es ist roten Leuchten im Kopf.
1: Ja, und dann hatte ich halt so nach einer Farbe geguckt und das eine sah halt zu rot aus und das andere hieß halt schwarz-rot. Aber auf diesen Fotos sah das nicht allzu schwarz aus, deswegen dachte ich, okay, das kann ich nehmen. Ja, und dann, als die dann halt gefärbt wurden, im Zwischenstand sah es eigentlich perfekt aus und als ich die ausgewaschen habe, sah es aus wie eine Perücke und dachte ich so, oh Gott, was ist denn jetzt passiert? Und irgendwie, ich habe dann so ein paar Sachen ausprobiert, dachte ich, okay, ich konnte mich jetzt dran gewöhnen, jetzt finde ich es okay. Es hat eine Weile gedauert, aber
2: ich finde, es passt gut. Schreit neue Lilly.
1: Sehr gut.
0: Top.
1: Ja. Ich bin auch schon dann gespannt jetzt bei den Drehtagen, wie es dann wird, weil wir jetzt ja dann auch dritten und vierten Teil gleich zusammendrehen. Bin ich auch nochmal gespannt, wie das dann wird, auch mit der Drehplanung. Aber ich glaube auch, dass es halt gut dann fürs Konzept allgemein wird, weil wir dann ja, Szenen, die jetzt vielleicht in beiden Teilen irgendwie vorkommen, also die jetzt an einem Ort spielen, so gleich abgedreht werden, auch für Continuity und so.
0: Das macht es leichter und schwieriger eigentlich zugleich. Also klar, wir haben natürlich den Vorteil, dass wir alles halt an einem Ding aufbauen und einmal das Licht steht, einmal die Kameras stehen und die einmal halt einmal alles da ist. Aber wir dürfen nicht den Punkt vergessen, dass wir nicht zu weit die Drehtage und Summe auseinanderschieben, weil sonst hast du zu große Sprünge dann drin von Qualität und allem möglichen Kram. So, weil man wird ja auch älter, man verändert sich dann auch. Deshalb. Aber ich denke, das wird auf jeden Fall deutlich cooler, wenn wir so drehen.
2: Und das ist mich jetzt so intensiv.
1: Du hast dich angeguckt so beim Älterwerden, deswegen habe ich auch so geguckt.
0: JJ altert mit mal zwei einfach.
2: Ja.
1: Da gab es auch schon was Lustiges in der ersten Folge, wo er sich das eingestehen musste. Weißt du es noch? Ich weiß es noch ganz genau.
2: Ich weiß es auch noch ganz genau. Mir ist aber gerade was anderes eingefallen. Ein Klassenkamerad von meinem Bruder hat gemeint, ich sehe aus wie 40. Ja, auch gemeint so, aua, das tut weh.
0: Tut mir leid.
1: Das macht der Bart. Du meinst ja, dass der Bart dann wegkommt, wenn es wieder mit dem Drehen losgeht?
0: Hattest du keinen Bart zum Drehen?
2: Ich hatte einen Ankerbart, aber ich hatte keinen Vollbart.
0: Ich muss ja die Filme nochmal angucken.
1: Ich wusste das auch nicht mehr. Aber ja, da sahst du ein bisschen jünger aus noch.
2: Ja, das lag dran, dass hier nicht so viel Wolle ist.
0: Der Winch Resolve hat ein neues Update rausgebracht, eine Beta, wo man jetzt Gesichter jünger und älter machen kann. Vielleicht machen wir auch einfach KI überall drauf, weißt du? Machen einfach so einen KI-Filter drauf.
1: Dann kriegen wir dich noch wieder ein bisschen jünger.
0: Dann passt, dann brauchst du dir auch keine Mühe geben bei Mimik und Gestik, wenn wir das einfach alles glatt polieren. Ja. Weißt du? Hast du auch nochmal den Vorteil.
1: Du musst gar nicht schauspielern. Du kannst, und mit der Stimme kann man bestimmt auch irgendwas machen.
0: Ja, ja.
1: Du musst eigentlich einfach, wir brauchen einfach nur ein Foto von dir und dann den Rest machen wir eine KI fertig.
0: Ja.
1: Yes. Also, das ist einfach geil. Das brauche ich eigentlich gar nicht mehr so.
0: Nee.
1: Kein Spaß. Wir wollen das natürlich alles echt.
2: Wenigstens machen wir das mit einem Filter, muss ich mir keinen Botox spritzen.
0: Tja. Siehst du mal.
2: Schön.
0: Völlig abgedriftet.
2: Total. Ja. Wir haben noch Fragen von ein paar Zuschauern bekommen.
1: Stimmt, die hätte ich fast vergessen. Ja, wir haben euch nämlich gefragt, was ihr unserem Kameramann gerne mal fragen würdet. Und da kamen tatsächlich auch ein paar Fragen.
0: Bin ich so gespannt, ey.
2: Genau, zwei Fragen.
1: Genau, aber es war natürlich sehr knapp, dass wir die gestellt haben, deswegen.
0: Dass überhaupt Fragen kamen, fand ich sehr, sehr krass.
1: Ja.
0: Ich auch. Das ist spannend.
1: Ja, wir lesen erstmal die erste vor, die kommt von Timo GK99. Liebe Grüße. Genau, er hat nämlich gefragt, wie viel kostet eine Kamera?
0: Tja, das ist natürlich wirklich sehr, sehr unterschiedlich. Es geht natürlich von bis, wer hätte es gedacht. Ja, kommt aber ein bisschen drauf an, was man machen will. Ob man jetzt wirklich eine größere Videoproduktion oder noch was machen will, also so. Normale Videoproduktionskameras fangen so ab 2.500 Euro an und gehen dann meistens so hoch bis zu 10.000, 15.000 Euro. So ist die normale Range und kann aber natürlich noch deutlich höher gehen. Dann kannst du auch 30.000, 40.000 Euro für eine Kamera ausgeben. So, aber ich sag mal so ab 2.500 Euro, 5, 6, 7, 8.000 Euro in diesem Mittelfeld um die 10.000 Euro für eine Produktionskamera, was wir jetzt so machen. In dem Fall liegt das Ganze. Aber das hat auch, das ist halt dieses Ding, hat sich auch extrem krass gewandelt, auch durch die ganzen Handys und neuen Kameras, dass jetzt Kameras extrem günstig geworden, also extrem günstig, also muss immer noch ein, 2, 3, 4.000 Euro drauflegen, aber da kriegst du halt wirklich eine Qualität raus, die völlig brauchbar ist. Das ist schon cool, das ist halt ziemlich günstig geworden.
2: Ich wollte gerade sagen, es gibt ja auch Hybridkameras, die so bei 600 Euro anfangen, die sind zwar jetzt nicht perfekt, aber die Qualität ist immer noch ausreichend, um ein paar schöne Heimvideos zu drehen.
0: Ich weiß auch nicht, auf was jetzt diese Frage konkret für Zielrichtung abzielt, ob das jetzt eine Kaufempfehlung werden sollte oder was das werden sollte.
1: Vielleicht auch eher so für die vielleicht, die du bei Intodust benutzt hast oder so, aber ich glaube, das waren ja auch unterschiedlich jetzt beim ersten und zweiten.
0: Richtig, also beim ersten Dreh haben wir noch einen Fotoapparat genommen, der eine gute Videofunktion hat, also damit haben wir auch den ersten Teil gedreht. Das ist einfach eine ganz normale Sony-Vollformat-Kamera gewesen, aber die hatte halt damals auch halt Probleme mit Überhitzungen. Die ist halt permanent überhitzt, das war halt ein bisschen anstrengend in der Produktion und die ist halt auch für das Color Grading Nachbau nicht so cool. Und im zweiten Teil hat man dann halt schon die größere Kamera, die ist sogar Netflix verifiziert. Heißt, da ist deutlich mehr Spielraum in der Qualität drin. um halt auch Sachen zu fixen, die nicht so gut liefen und so weiter und so fort. Aber es muss natürlich auch nicht so eine Kamera sein, da jetzt irgendwie einen Film zu drehen. Vor allem kann ich auch immer empfehlen, halt irgendwie mal Gebrauchtechnik zu gucken. Mache ich selber auch. Also Objektiv und sowas hole ich gern Gebrauch, weil es einfach die Technik auch nicht so krass so altert. Also wir haben das stagniert auch ein bisschen, so dass man halt immer noch gute Kameratechnik vor 5, 6 Jahren halt Gebrauch kaufen kann. Und die Qualitätsunterschiede zu den heutigen Kameras, klar ist die da, aber spart halt enorm viel Geld. Also Objektive kaufe ich auch gern gebraucht. So, da kann man sich wirklich gut Geld sparen. Ohne Qualitätsabzüge zu machen, groß.
1: Ja, möchtest du die Antwort verlesen? Genau. Die kommt von Anne, die auch im ersten Teil mitgespielt hat.
0: Ja, jetzt bin ich auch gespannt.
2: Anne fragt, wann hast du das letzte Mal Ja-Mann gesagt?
0: Kleiner Insider-Joke aus dem... Anne hat nur beim ersten Teil mitgemacht.
1: Ja, sie hat Annette gespielt. Mhm. Ja. Andrea. Hm. Genau.
0: Ja, ich glaube, das ist lange her. Also es war irgendwie so ein Wort, was im ersten Teil irgendwie permanent gefallen ist zwischen mir und Anne. Aber ich glaube, seitdem wir das letzte Mal uns gesehen haben, einfach wahrscheinlich aus Joke, aber seitdem gar nicht mehr.
1: Ja, müssen wir es wieder reinbringen. Wir müssen es
2: einführen.
1: Genau. Das fügen wir wieder ein.
0: Hashtag Ja-Mann.
1: Genau, Hashtag Ja-Mann.
0: Hashtag Ja-Mann in die Kommentare.
1: Wenn ihr bis hierhin gehört habt.
0: Richtig, dann können wir das mal eine kleine gute Frage, genau. Ob Leute uns so lange zuhören. Hashtag Ja-Mann.
1: Ich glaube, es war schon interessant. Also, ja, so.
2: Würde ich schon sagen.
1: Ja.
0: Ich glaube, umso länger der Podcast ging, umso besser war es.
1: Ja.
2: Es wurde ein bisschen entspannter,
1: ein bisschen
2: lustiger. Ich hätte auch noch eine ganz kurze Frage. Du bist ja mehr DOP-versiert, aber ich denke mal, du bist auch so ein bisschen cinephil, hast wahrscheinlich viele Filme schon gesehen. Was würdest du denn sagen, ist so dein absoluter Lieblingsregisseur, so in die Richtung?
0: Jetzt wird es richtig peinlich. Das ist mir eigentlich mal sehr unangenehm, das so zu sagen. Tatsächlich gucke ich sehr wenige Filme und kenne auch wenige Regisseure, weil ich tatsächlich wirklich viel... sehr nerdig die Making-of von den ganzen Film-Videosachen angucke. Also ich gucke mir sehr gerne eher so das hinter den Kulissen an, anstatt die Filme so konkret. Bin so ein bisschen ein YouTube-Junkie, der dann halt irgendwie die Leute anguckt oder irgendwelche amerikanischen Kameraleute und Beleuchter und ziehe mir da den ganzen Stuff rein. Deshalb kann ich da gar keine Antwort geben.
2: Ist aber auch wichtig, vor allem für Leute, die hinter den Kulissen arbeiten. Also dann denke ich mal, Making-of von Herr der Ringe schon gesehen.
0: Ja, mal so ein paar Ausschnitte davon. Aber gar nicht so, vielleicht gar nicht, also nicht ganz so mein Herr der Ringe und so gar nicht so mein Ding ist. Aber viel auch so von Produktionen, die gar nicht so bekannt sind. Also da gibt es halt auch so Szenen, wo halt kleine, so Produktionen wie wir machen, so da die Making-ofs, das finde ich immer fast spannender, wenn die halt die ähnlichen Herausforderungen haben wie wir, wenig Budget, wenig Teamman und wie die dann halt teilweise halt echt kranke Qualität rausballern. Mit übelst wenig Mitteln. Das finde ich viel spannender als ein Film. Weil es ist logisch, wenn ich 2 Millionen Euro habe, klar kann ich dann einen geilen Film rausknallen. Ja. So. Und selbst da verkacken es Leute. So inhaltlich vor allem. So. Deshalb finde ich es viel spannender, wie Leute mit so 5, 7, 8.000 Euro oder weniger oder gar kein Geld richtig geile Kunst produzieren. So. Das finde ich spannend.
2: Kannst du da dann mal Vorschläge nennen, falls die Leute, die den Podcast gerade hören, sich mal ein bisschen reinlesen wollen?
0: Also, was ich sehr, sehr gerne angucke, ist zum Beispiel aus Köln Marius Melinski, ist ein DOP, der mit Josef Bolz, heißt er, glaube ich, habe hoffentlich richtig ausgesprochen, der ist zum Beispiel Regisseur, der auch viel fürs TV schon geschrieben hat und die machen, habe letztens erst einen Film gemacht, so einen kleinen 3-Minuten-Horrorfilm, kann ich auch nochmal schenken, falls ihr irgendwie in die Beschreibung packen wollt. Da habe ich gerade den Namen vom Film vergessen. Die hatten halt einen 3-Minuten-Horrorfilm gemacht und haben, glaube ich, 4 Tage lang dafür gedreht und halt ein fettes Making-of gemacht. Und das war halt super spannend, weil die haben halt wirklich auf Kinoniveau einen 3-Minuten gedreht, der halt wirklich geil ist, was halt pure Kunst war. Das war halt cool. Oder die hatten auch letztens war bei einem anderen Regisseur, hat Marius Melinski halt mit einem Video einen Kurzfilm gedreht in einem Tiny House. Und da war halt auch wirklich ganz beschränkte Ressourcen, platzmäßig logischerweise, weil es alles in diesem einen kleinen Tiny House stattgefunden hat, sowie aber auch halt technisch und crewmäßig halt super klein. Und das finde ich halt super spannend, weil das ist dann halt wirklich mal herausfordernd in das Storyline. Ja. Und ja.
1: Klingt auf jeden Fall sehr spannend, ja.
2: Richtig. Muss ich auch gleich mal reinschauen. Das war noch
0: Marius Malinsky. Marius die OP, ja.
1: Ja. Da ist mir auch gerade noch was eingefallen wegen diesen Sachen. Ich weiß nicht, ob du Adolsen kennst, diese Serie.
0: Nee.
1: Das war auch ganz bekannt, hauptsächlich auch von diesen Dreharbeiten, da habe ich mir auch die Behind the Scenes angeguckt, weil jede Folge, ich glaube, die ging eine halbe Stunde, 40 Minuten, ein One-Shot war alles, mit Szenenwechsel und alles, also die haben dann die Kameras übergeben, dann an eine Drohne gehängt, sind rübergeflogen, woanders hin und das alles, also...
0: Das kannst du mir mal schicken, das ist spannend.
1: Ja, deswegen würde ich fragen, so, könntest du dir auch sowas vorstellen, mal zu machen? Also ich glaube, es ist auf jeden Fall sehr aufwendig und da braucht man auf jeden Fall schon eine große Crew, um das alles so zu machen, aber ich glaube...
0: Das wäre schon geil. Ja, das ist halt super aufwendig.
2: Also im Prinzip auch Team. Eine 45 Minuten lange Sequenz oder was schreiben und choreografieren.
1: Ja. Ach, ja, also wirklich One-Shot und wenn sich irgendjemand verspricht, muss halt alles von vorne gemacht werden.
0: Ich glaube, da musst du halt sehr gut im Impro sein. Also sowohl als Kameramann oder Kamerateam, weil das ist ja nicht die einzelne Person, sowie aber als Schauspieler, weil wenn du dich da verhaspelst, musst du gucken, dass du es gut überspielst, so wie in der Kamera auch. Weil da bist du ja nicht nur ein Kameramann, das muss ja dann wahrscheinlich, so wie du es gerade gesagt hast, mehrere Leute sind, die dann Kamera führen.
1: Ja.
0: Das ist dann schon eine andere Herausforderung.
1: Ja.
2: Ja. Ja. Macht man extra Filme, damit man nicht unbedingt das Theaterdruck von Verhaspeln hat und dann kommt man trotzdem in so eine Situation. Ja.
0: Und was fandest du cool, den fertigen Film oder das Making-of zu gucken, wie das funktioniert hat?
1: Ist schwierig. Also ich habe halt erst den Film bzw. die Serie geguckt und danach das Making-of. Also den Film fand ich natürlich spannend, so auch von der Storyline. Es war auch schon sehr interessant. Ich glaube, es ging um einen 14-jährigen Jungen, der eine Mitschülerin ermordet hat. Und was da in ihm vorgegangen ist. Und ich weiß, da gab es, glaube ich, auch sogar, wo der Schauspieler, Owen Cooper hieß der, der hat, glaube ich, auch, der war der jüngste Gewinner von einem Award. Ich bin mir gerade nicht 100% sicher, welcher. Aber als er war eigentlich eine Hauptrolle, aber er hat trotzdem in der Nebenrolle wurde er nominiert, damit er die Chance dazu hatte, das zu gewinnen. Da war auch irgendeine Szene, wo die dann in der Polizeiwache waren, wo er dann irgendwie lachen musste, aber die Rollenpartnerin hat dann darauf reagiert, um das irgendwie halt zu überspielen. Also das fand ich halt auch wirklich krass zu sehen. Also wo halt wirklich die Storyline, aber halt dann auch das Behind the Scenes war auch wirklich spannend zu sehen, wie da auch wirklich dann alle miteinander kommunizieren müssten. Und die Technik, also alle wirklich genau aufeinander abgestimmt muss. Okay, jetzt kommt der, die Kamera fliegt dorthin, der nimmt die an, dann kommt der Ton mit, also...
0: Das ist schon spannend, ja.
1: Ja, ich glaube, die hat noch ganz lange davor das geübt. Das ist ja wirklich wie eine Choreografie, die du machen musst, damit jeder genau weiß, wann er dran ist, was er machen muss. Also,
0: ja, das ist krass. Ja. Wozu sagen, man hat das im Film direkt auch gemerkt, dass es ein One-Shot ist oder hat sich das mit versendet? Man merkt dann bloß irgendwie, dass das gar nicht...
1: Ich glaube, am Anfang fällt es gar nicht so auf. Mhm. Also man merkt das dann nicht so dolle tatsächlich. Also... Ja, weil sie sich natürlich irgendwie immer ein bisschen bewegt, so auch bei einem Dialog, weil man dieses hat. Aber ja, ich glaube, jemand, der jetzt vielleicht nicht so viel jetzt mit Filmtechnik oder sowas im Hut hat und man jetzt nicht so darauf achtet und einfach denkt, okay, ich schaue mir jetzt einfach eine Serie an, vielleicht fällt ihm das gar nicht so am Anfang auf. Also es ist jetzt schon eine Weile her, dass ich es geguckt habe, aber ja.
0: Ja, spannend.
2: Ich meine, das Tolle, weswegen ich mir das so ein bisschen unterschwellig eher vorstellen könnte, ist halt so, Plansequenzen sind immer sehr immersiv. Also Sequenzen, wo du halt wirklich nur One-Takes hast, fühlt sich meistens so an, wie als wäre man vor Ort. Und je nachdem, wie viel Hektik in dem Shot ist, das weiß ich jetzt halt nicht, weil ich es nicht gesehen habe, kann sich das sehr immersiv anfühlen.
0: Hm.
2: Genau.
0: Ja, glaube ich auch.
1: Auf jeden Fall.
2: Dann fällt das vielleicht gar nicht auf, dass das überhaupt ein Film ist.
1: Ja.
2: Aber genau.
1: Ja, hast du noch irgendwelche Fragen? Hast du irgendwelche Fragen an uns?
2: Möchtest du noch irgendetwas den Zuschauern bzw. auch den Zuhörern gerade mitteilen? Gibt es irgendetwas, was bei dir gerade neu ansteht? Oder
0: Ja, steht gar nicht so viel Krasses an, außer halt

0: Daily Business so ein bisschen in die Richtung. Deshalb freue ich mich halt, wenn wir anfangen wieder mit Tränen, wieder ein bisschen Kunst machen, ein paar coole Sachen, einfach wieder ein bisschen ausprobieren. Ja, was sind denn eure Highlights für Intertest? Worauf freut ihr euch denn am meisten? So.
1: Ich glaube, in erster Linie einfach mal wieder mit allen an einem Ort zu sein. Also ich freue mich halt auch auf die Poolparty jedes Jahr, wenn es möglich ist.
0: Gut, die ist ja unabhängig von Intertest.
1: Ja,
0: Ja,
1: das
0: das
1: ist
0: ist
1: immer
0: ja.
1: unabhängig, aber man hat halt die Möglichkeit, auch ganz, ganz viele Leute von Intodust an dem Tag zu sehen. Und genau das. Ja, also jedes Mal, wenn wir eigentlich alle zusammenhängen und Schwachsinn machen und gleichzeitig auch arbeiten.
0: Das möchte ich nochmal betonen, dass wir alle arbeiten auch.
2: Ja.
1: Bin ich eigentlich schon happy.
2: Ja, das Arbeiten und das Pizza essen in der Pause.
1: Genau. Das klingt so.
2: Ja, das Catering.
1: Ja,
2: Das
1: das
0: Catering,
1: Catering,
0: das
1: was meistens
0: Catering.
1: Pizza ist.
2: Ich hoffe, man hört den Stuhl nicht so
1: Doch,
2: doll
1: man
2: knirschen.
1: hört ihn.
2: Ja.
1: Deswegen mag ich die anderen besser. Egal. Ja, bei dir?
2: Ja, natürlich auch auf die anderen. Also, dass man alle mal irgendwie zusammen war, ist auf jeden Fall auch schon sehr lange her. Und ja, einfach so das auszuprobieren. Also, weil so in letzter Zeit habe ich immer so überlegt, vor allem wenn man den Film dann nochmal anguckt. Ich glaube, man hat das immer, dass man denkt, ah, das hätte ich noch ein bisschen besser machen können oder nächstes Mal könnte ich das ausprobieren. Einfach so, ja, wieder sich mal auszuprobieren, weiterzuentwickeln und ja, einfach
0: Ich glaube, das
2: stimmt
0: wäre auch
2: das.
0: so ein Wunsch, glaube ich, auch von mir, dass dieses Projekt einfach nochmal, dass wir uns in dem nächsten, in den nächsten Drehwochenenden einfach nochmal alle die Möglichkeit haben, mit weiterzuentwickeln. Krass. Dass jeder nochmal die Ruhe und Konzentration am Set hat. Sich halt wirklich stark war. Ja, ich poch da mal ein
1: Ich werde
0: bisschen
1: schon
0: drauf.
1: angepocht.
0: Dass wir da halt nochmal extrem Gas geben können, weil ich da einfach Bock drauf habe. Weil man nimmt sich ja, sage ich mal, jetzt unabhängig von, die Wochen sind ja so oder so schon bei vielen Leuten voll, dann halt am Wochenende Zeit, so ein freies Projekt nochmal voranzutreiben, was jetzt extrem viel Zeit auch frisst und Ressourcenkapazitäten zum Wochenende halt sich freizunehmen und dann halt sowas zu produzieren, dann halt auch einfach dann die Zeit nutzt, halt irgendwie was Geiles zu schaffen, wo jeder halt sagen kann, ey, guck mal, im Vergleich zu Teil 2 haben wir einen deutlichen Step gemacht. So, darauf habe ich halt Bock.
2: Ja.
0: Oder hoffe ich. Das sind so meine Wünsche.
2: Ja, ich glaube das auch.
1: Und ich hoffe, dass, wenn wir am Wochenende sowieso alle zusammen sind und Marco Lust drauf hat, dass ich eventuell ein bisschen mit den Schauspielern zusammenarbeiten kann, auch wenn ich nicht unbedingt in einer Szene drin bin.
2: Wie meinst du
1: So
2: das?
1: ein bisschen aufwärmen, ein bisschen
2: Ach
1: in die
2: so,
1: Richtung,
2: ja.
1: weil. Ich finde, es ist zwar cool, dass wir manchmal so ins kalte Wasser reingesprungen werden, also geschmissen werden, aber ich habe jetzt auch letztens gemerkt, dass es nochmal einen wesentlichen Unterschied macht, wenn man wirklich, bevor man in der Szene ist, nochmal mit einer Intention reingeht und diese Intention vorher auch klar ist und festgestellt wurde.
0: Ich glaube, wir können auch einfach noch ein bisschen mehr Table Reading machen. Also
1: Ja,
0: wirklich noch ein
1: das würde
0: bisschen
1: ich auch
0: mehr.
1: gerne
0: Das wollte
1: nochmal
0: ich auch
1: machen.
2: sagen. Vielleicht sogar auch in echt. Also wir hatten es ja öfter schon mal, wo es dann aber vielleicht ein paar Tage oder eine Woche vorher war, irgendwie über so ein Zoom-Meeting. Ich glaube, in echt ist es auch nochmal praktisch. Vor allem, wenn man dann irgendwie einen Szenenpartner hat, was jetzt vielleicht der Bruder ist, der beste Freund oder ein Elternteil, hat man ja eigentlich schon eine gewisse Bindung. Und wenn man die Person vielleicht zweimal vorher gesehen hat, ist es dann, glaube ich, schon nochmal was anderes irgendwie. Und
1: Außer Streitszenen, das kriegt man gut hin, ne?
2: ja, das kriegt man mit einmal kurz Szene.
0: Ich glaube, der einzigste One-Taker, den wir in dem kompletten Produktion hatten.
1: Das kann sein,
0: Ich glaube, wir haben noch eine Safety-Variante gemacht.
2: ja.
0: Aber sonst, ich glaube, es ist trotzdem die erste geworden. In der finalen Version. Ja.
1: Na, das lief aber auch super. Also
2: Ja.
1: dadurch, dass wir uns nicht wirklich gut kannten.
2: Vielleicht ist das auch gut, wenn man sich nicht gut kennt und dann jemanden anschreit. Also.
0: Blendet ihr hier die Szenen ein?
1: Vielleicht das F-Wort David, das können wir einblenden.
2: Jetzt kommt's.
1: Schön.
2: Das wird dann so ein kleiner Clip, der dann immer zwischendurch jetzt gleich so kommt. So. Oder wenn wir was piepen müssen, kommt das einfach.
0: Jetzt müsst ihr auf so einen Button drauflegen, dann könnte man das auch triggern von
2: Ja,
0: hier.
2: stimmt. Ich weiß nicht, haben wir
0: Ja.
2: die schon mal benutzt? Ich weiß nur beim Auto.
1: Jetzt haben wir sie benutzt.
0: Ja, philosophisch ist das schon Atmung. Das ist doch toll.
1: Genau, damit enden wir jetzt auch.
0: ein schöner Rausschmeißer.

0: Rausschmeißen, Akku.
1: Aber irgendwann will auch klatschen, Leute.
2: SCD 193.
0: So ungefähr.
1: Und damit war es das auch. Ich fade jetzt kurz aus.
3: So. Genau.
1: Ja, also ich hoffe, dir hat die Folge gefallen. Ich hoffe, euch hat die Folge auch gefallen. Ja, ich fand es sehr spannend, einfach mal zu quatschen, wie es auch für dich so das ist, das Into Das Projekt. Und ja, ich finde es cool, dass wir uns auch alle schon auf den nächsten Teil freuen.
0: Mhm. Ja, richtig. Dann hoffe ich, dass irgendwie was Brauchbares für euch mit dabei war, dass es natürlich spannend war. Und dann sehen wir uns hoffentlich am nächsten Mal beim Dreh.
1: Ja.
3: Hoffentlich noch ein bisschen früher.
1: Ja.
2: Also wir beide sowieso,
1: ja.
3: So fast jede Woche rum. Aber generell, ja.
1: Bestimmt.
3: Würdest du tendenziell nochmal als Gast reinkommen, wenn wir jetzt zum Beispiel Becker noch dazu holen oder so?
0: Wir mal gucken. Also vielleicht mit Markus und kleinen Beef. Wer jetzt den Zeitplan, wer jetzt von uns beiden den Zeitplan ruiniert, nee, mein Spaß. Aber was ganz witzig wäre, ist, wenn wir eigentlich so, na gut, es wird vielleicht ein bisschen, dann wird es vielleicht ein Quatsch-Podcast, aber wenn wir so nach so einem, also am Ende des Drehtages, so abends, bei einer Flasche Bier im Garten.
1: Wir stellen nur so eine Kamera auf, aber gut, das wäre...
0: Ja, die Kamera mal da, raus. Wir brauchen bloß eigentlich nur Mischpult und Mikrofone. Ja. Kameras dann, können wir meine nehmen. Dann haben wir einfach nur eine total, ist ja egal. Ja,
1: und dann die ganze Crew sitzt da und redet
0: durcheinander. Ja, ich glaube, das wird dann, aber wir brauchen schon ein paar Leute, aber so...
1: Ja, also falls ihr da Lust drauf habt, dann...
0: Das sind die Bierflaschen Edition.
3: Bierflaschen-Edition.
0: Ja. Obwohl ich von Lena dann Heineken.
3: Das ist Voraussetzung. So, dann würde ich jetzt mal sagen, danke fürs Zuhören. Danke, dass du bei uns warst, Olli. Und ja.
1: Ja, falls ihr mehr Behind the Scenes sehen wollt, falls ihr auch Fragen habt für unseren nächsten Gast, das kündigen wir dann rechtzeitig an. Oder falls ihr sonst noch irgendwas sehen wollt, ja. Dann könnt ihr uns gerne auch auf Instagram folgen, intodust.official, oder auch noch, der Link steht auch noch unten. Genau, die ersten beiden Teile von Into Dust findet ihr auch auf YouTube, steht auch unten. Und was haben wir noch verlinkt?
3: Ach ja. Unsere Folgen, beziehungsweise die Playlist von Beyond the Dust.
1: Ja.
3: Und wenn ihr Lust habt, die ganzen Sachen euch nochmal offline anzuhören, weil ihr unterwegs seid oder sonst irgendwas, wir haben jetzt auch einen Spotify-Account. Den packen wir da auch noch in die Beschreibung.
1: Genau. Und falls ihr uns irgendwie unterstützen wollt, egal ob es nur 1 Euro ist oder mehr oder ihr es anderen Leuten empfehlt, könnt ihr uns auch mit einer kleinen Spende unterstützen. Das packen wir euch auch noch als Link unten rein und dann habt ihr ganz viel zum Angucken, bis ihr auf die nächste Folge wartet, die immer alle 2 Wochen kommt am Sonntag um 15 Uhr.
3: Bis dahin.
0: Ciao, ciao.
1: Tschüss. War doch halbwegs professionell.

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0: Meine Damen und Herren, diejenigen, die sich noch nicht zu ihren Plätzen zurückgefunden haben, würde ich gerne bitten, wieder die Plätze einzunehmen. Nachdem ich ein paar Worte zu Heike Geißler gesprochen habe, weil ich sie nicht ganz unanmoderiert, obwohl sie ja schon viel Lob jetzt bekommen haben und wir wissen auch schon, dass sie jetzt Klopstock-Preisträgerin des Landes Sachsen-Anhalt sind, gibt es doch einiges Interessantes noch über sie zu erzählen und zu berichten. Bevor ich dies aber tue, muss ich die Gelegenheit nutzen, mich wirklich sehr, sehr herzlich bei meinem Team zu bedanken. Das Kulturamt, das wissen sicherlich einige Dessauer, ist gerade personell nicht so besonders gut aufgestellt, aber trotzdem haben wir das so gut hinbekommen. Darauf bin ich sehr stolz und sehr dankbar. Und das stimmt, Sigrun Ponikelski hat extra verlängert und ist noch bei uns, damit diese Landesliteraturtage so stattfinden können, wie sie das tun. Und auch wenn Andreas Hilger jetzt schon so gelobt wurde, auch ich möchte mich nochmal recht herzlich bei Andreas Hilger dafür bedanken, dass er eben gerade auch diese Kuratierung übernommen hat, diese Formate sich ausgedacht, überlegt hat und auch die vielen Partner hier in der Stadt mit angesprochen hat. Genug des Lobes in das Amt. Sehr verehrte Gäste, liebes Publikum. Meine Vorredner haben Ihnen die Idee und Bedeutung der Landesliteraturtage Sachsen-Anhalt wortreich umrissen. Ich darf nun an die Substanz gehen und Heike Geißler, die Schriftstellerin, vorstellen, die unsere Landesliteraturtage mit ihrem Essay Arbeiten eröffnen wird. Heike Geißler wurde 1977 in Riesa geboren und lebt heute in Leipzig. Sie publiziert seit 2002 und hat mit zahlreichen Prosa- und Essaybänden ein vielfältiges Werk vorgelegt. Im vergangenen Jahr wurde ihre literarische Arbeit im besonderen Maß durch drei Literaturpreise gewürdigt, beeindruckend. Sie erhielt den Heinrich-Böll-Preis der Stadt Köln für ihren Essay Arbeiten. Fürs Werk, okay. Gut, dann schreite ich fort. Der nächste Preis, den Bayerischen Literaturpreis und, wie schon gehört, den Klopstock-Preis. Die Jury des Klopstock-Preises lobte sie als herausragende Gegenwartserkunderin, die in ihren Werken die Prozesse des Wahrnehmens und Reflektierens offenlege. Sie schreibt Tiraden gegen die Weltzerstörer, gegen Rechtsruck, Demokratiefeindlichkeit und Verantwortungsferne und sie drückt ihr Unbehagen an der gegenwärtigen Arbeitswelt aus. Sie tut dies poetisch und mit leiser Ironie, gepaart mit Sensibilität und Verletzlichkeit, oft aber auch mit Wut und dem Bekennen von Ohnmacht. In ihren Werken sammeln sie Geschichten von Trost und Solidarität und Suche nach Lücken jenseits der Verzweiflung, in denen Hoffnung aufblitzt. Ganz kurz zusammengefasst, systemkritisch sind sie, politisch, poetisch, radikal. In Arbeiten stellen sie die Frage nach dem Wert eines Menschen und wie sich Nutzen und Kosten einer Person ermessen. Sie denken über den Sinn der Arbeit nach, über ihre Allgegenwärtigkeit, über materielle und unsichtbare Arbeit, über Geben und Nehmen, Gewinner und Verlierer. Der Arbeit auf der Spur beobachten sie ihr Umfeld und kommen mit den unterschiedlichsten Menschen ins Gespräch. Bald verdichten sich ihre Beobachtungen zu einem Panoptikum modernen Arbeitens, das die tiefen Gräben zwischen Überleben und Wachstum aufzeigt. Mich, und das muss an dieser Stelle erlaube ich mir, diesen Schlenker, hat schon die Lektüre ihres Briefes an die Arbeitswelt in den Bann gezogen, mit dem sie ihren Essay beginnen. Sie schreiben, dass sie als Arbeiterkind und Schlüsselkind aufgewachsen sind. Das kommt mir bekannt vor. Sie sind mit den Formeln ohne Fleiß kein Preis oder was Hänschen nicht lernt, lernt Hans nimmermehr aufgewachsen. Mein Vater hat mir eher immer dazu geraten, dass ich nicht immer alles wissen müsse, es nur darum ginge, zu wissen, wo das steht. Und er meinte damit analoge Bücher. Und ich sollte zusehen, wie ich beruflich mit dem Rücken an die Wand komme. Arbeit oder in der Zeit nach 89 eher die Tatsache, dass es eben nicht mehr die Arbeit war, für die man mal einen Berufsabschluss erworben hatte, prägte auch meinen Begriff von Arbeit. Hauptsache, man hat Arbeit, daran stimmen unsere beiden Väter überein. Bei mir mündeten prekäre Arbeitsverhältnisse in einen festen Arbeitsplatz hier bei der Stadt Dessau-Roßlau, der nun ja annähernd etwas mit meiner Ursprungsidee von Wunschberuf zu tun hat. Ich teile Ihre Auffassung, Frau Geißler, dass Arbeit in vielerlei Hinsicht sinnstiftend sein sollte. Und das ist es heute in besonderem Maß. Ich freue mich besonders, dass Sie heute hier sind und mit Ihrem Essay diese Landesliteraturtage eröffnen und würde mich im Nachhinein dann noch freuen, dass alle Zuhörer noch ein bisschen verweilen, vielleicht mit der Autorin noch ins Gespräch kommen wollen oder mit uns einfach über dieses wunderbare Lesefest in Kontakt und Gespräch kommen wollen. Frau Geisler, Sie haben das Wort.
1: Dankeschön und ja, einen sehr schönen und herzlichen guten Abend auch von mir. Ich freue mich sehr, hier zu sein. Ich freue mich sehr über diese Ehre, die Landesliteraturtage eröffnen zu dürfen. Ich habe mich auch sehr gefreut, die Namen einiger mir Bekannter, teilweise, oh, ich atme ein bisschen laut, das vielleicht soll ich was bewegen oder nee? Ich sehe gar nicht, was die machen. Moment. Bisschen weg von der Nase, es reden zwei zugleich, vom Mund weg. Naja, schauen wir. Naja, gut. nur wenn Luft rauskommt, bleibt es dabei. Aber ich werde weiter atmen, keine Sorge. Das ziehe ich radikal durch. ist eine meiner Überlebensmaximen. Spaß beiseite. Also es werden etliche tolle Kolleginnen-Namen schon genannt. Ich glaube, das wird ein sehr schönes Fest und ich freue mich auch ganz besonders, hier in diesem Gebäude zu sein, das gerade als Sie das Wort Lücken erwähnten, dachte ich, ja, gar nicht Lücke, sondern das zwischen den wie ist das denn? Oder die Lücke ist sehr groß, man kann viel schauen, hier kommt man gut durch. Und auch das ist eine ganz große Kompetenz. Vielleicht noch eines, das sage ich möglicherweise etwas holperig. Ich habe mich mal sehr gefreut festzustellen, dass Alexander Kluge ja auch den Klopstock-Preis bekommen hat. Der ist bedauerlicherweise schon verstorben. Aber er hat darüber gesprochen, wie wir Gegenwart, über so vieles gesprochen, aber unter anderem darüber, wie wir Gegenwart und auch der näheren Zukunft begegnen. Und seine Empfehlung war, das nie fatalistisch zu tun, weil nichts ist entschieden, auch wenn es vielleicht so scheinen sollte. Und das fand ich und finde ich eine ganz wichtige Information. Vermeintlich selbstverständlich, aber so ist es ja leider nicht. Nichts ist entschieden. Vielleicht höre ich ja doch auf zu atmen. Entschuldigung. Also man kann auch vorkommen, oder ist das jetzt gut? Ja, okay. Gut, dann ohne groß weiter zu plaudern, drücke ich mal auf Start. Ich time ein bisschen, damit ich hier nicht allzu lange verweile. Es geht um dieses Buch Arbeiten. Ich wurde gebeten, daraus vorzulesen. Es ist ein Essayband, genau. Und er ist meinen Eltern gewidmet. Und zwar deshalb, weil meine Eltern, kurz zusammengefasst, sehr fleißig arbeitende Menschen waren, die aber für sich eigentlich nie eine Sonderbehandlung, Rücksichtnahme eingefordert haben und die auch, finde ich, heroisch damit umgehen, dass diese Arbeit sie krank gemacht hat. Und ja, denen ist das Buch gewidmet. Es wurde schon gesagt, das Buch enthält Briefe. Ich beginne gleich und lese den allerersten Brief vor und spaziere dann im Anschluss an diesen Brief ein wenig durch den Text. Wir begegnen meiner Mutter, wir begegnen Menschen aus meiner Leipziger Nachbarschaft. Sie schauen mit mir aus meinem Arbeitsfenster, Zimmerfenster, Arbeitszimmerfenster. Liebe Arbeitswelt, ich bin umgänglich, rücksichtsvoll, manchmal mürrisch oder verzweifelt. Ich helfe gern. Es fällt mir schwer, mich zurückzuziehen, mich nicht angesprochen zu fühlen. Ich nehme einige Dinge persönlich und kann einen bevormundenden Tonfall nicht leiden, genau genommen auch nicht verkraften. Sowieso kann ich viele Dinge nicht sonderlich gut verkraften, vor allem jene, die mich fragen lassen, warum? Um alles in der Welt handelt jemand so, jetzt, in dieser Zeit. Warum? Um alles in der Welt trifft jemand diese katastrophale, unternehmerische oder personelle Entscheidung. Will jemand eine andere Gruppe, zum Beispiel auch mich, verhöhnen, ausschließen, durch vermeintlich starke Entscheidungen erziehen? Liebe Arbeitswelt, ich bin immer auf der Hut. Ich plaudere auch gern und lasse mich bereitwillig ablenken. Ich halte die Ablenkung und das Abschweifen mittlerweile für ein wesentliches und sinnvolles Werkzeug. Ich neige zur Langsamkeit, aber bin plötzlich wieder so schnell, dass alle denken, ich sei sonderbar und rede Unfug. In mir kann man eine zuverlässige Kollegin, Kollaborateurin haben, eine, die immer mit Respekt behandelt werden will und andere mit Respekt behandelt. Cholerikerinnen oder Patriarchen, seien sie auch verborgen hinter zeitgenössischem Vokabular und Habitus, erkenne ich nahezu sofort und respektiere sie nicht. Denn ein cholerisches oder patriarchalisches Verhalten an den Tag zu legen, ist schlichtweg diskreditierend. Ich zucke zusammen, wenn Cholerikerinnen schreien und fürchte ihre Ausbrüche. Ich fürchte auch das Machtgehabe der Patriarchen, aber ich kann nicht anders, als sie spüren zu lassen, dass ich von ihrem Verhalten nichts halte. Dafür strafte man mich regelmäßig ab, aber keine Strafe verfing dauerhaft. Ich versuche immer so zu leben, dass keine Strafe mich erwischt. Das beschreibt mich grob. Ich bewerbe mich hier um keine Stelle, aber es gibt mich, und solange du, sogenannte Arbeitswelt, dir keine Mühe gibst, rundum menschenfreundlich und dem Leben zugewandt zu werden, kann ich dir, Arbeitswelt, und den auf dich vorbereitenden Strukturen nicht vertrauen. Vielen Dank. Draußen auf dem Platz sehe ich die Zustellerin, die sehr oft in meinem Viertel unterwegs ist. Sie geht in langsamen, schweren Schritten. Sie ist schwer und grundsätzlich langsam. Tempo ist ihr nicht möglich. Ich vermute ein Hüftleiden, geht sie doch wie mein Onkel, lange Jahre Dachdecker, der bei Familienfesten lieber sitzen bleibt, der stark humpelt und ganz offensichtlich Schmerzen hat und früher aus dem Arbeitsleben ausschied. Im näheren Umfeld meiner Wohnung sind alle Briefkästen nur über Treppen zu erreichen. Die Zustellerin nimmt diese Treppen mit größter Mühe. Sie geht seitlich, jeder Fuß berührt jede Stufe. Sie atmet schnell und hält sich dort, wo es eines gibt, am Geländer, zieht sich am Geländer hinauf oder stützt sich auf dem Geländer ab, um die Stufen nicht nach unten zu fallen. In den Wochen, in der meine Straße in ihre Zuständigkeit fällt, werden mir Dinge, die nicht in den Briefkasten passen, nicht zugestellt. Manchmal, wenn ich eine Sendung erwarte und weiß, dass sie zugestellt werden müsste, wenn diese Sendung mich aber nicht erreicht, renne ich ihr hinterher und hole mir das Erwartete direkt bei ihr ab. Ich sage, ich war zu Hause, Sie haben gar nicht geklingelt, oder? Sie sagt, sie hat dreimal geklingelt. Ich sage, komisch, ich höre die Klingel eigentlich immer. Sie sagt, vielleicht ist die Klingel kaputt. Ich weiß, dass die Klingel funktioniert. Ich weiß mittlerweile, dass sie vor den 38 Stufen zu meiner Wohnung zurückschreckt, dass diese Stufen, die sie erst hinauf und dann wieder hinuntergehen müsste, insgesamt 76 zusätzliche Anstrengungen wären, die ohnehin im Übermaß vorhanden sind. Sie muss ihre Kräfte sorgsam einteilen, ihre Kapazitäten sind vom täglichen Arbeitsbeginn an überreizt. Ich sage, klingeln Sie nur. Wenn ich da bin, komme ich auf jeden Fall nach unten. Ich gehe immer nach unten, wenn eine Sendung kommt, immer. Sie wiederholt, dass meine Klingel vermutlich kaputt ist. Dann sucht sie meine Sendung raus und schimpft ein bisschen über die jungen Kollegen, die die Briefe und Lieferungen nicht ordentlich vorsortieren und die Schlüssel am dicken Bund nicht nach Hausnummern. Und ein paar Tage später schimpft der Mitarbeiter der Stadtreinigung über sie, wie man so aussehen könne, wie sie nicht abnehmen könne, dass er kein Mitleid habe und wirklich nicht verstehe, dass sie nichts ändere. Er habe es doch auch geschafft. Komisch, denke ich, und weiß nicht, wie hat er sich das Mitgefühl eigentlich weggehungert. Empathie, eine Größe, die in der Arbeitswelt zu oft fehlt, die als Selbstschutz der Arbeitswelt in sie eingebaute Fehlmenge. Im Hausflur nehme ich dem DPD-Kurier eine Sendung in einem zerstoßenen Karton für die Nachbarn ganz oben ab. Das Bild auf dem Karton zeigt ein hässliches Möbelstück, das mir unnütz vorkommt, aber das geht mich vermutlich nichts an. Der Kurier redet, als hätten wir erst gestern gesprochen. Er knüpft dann ein Gespräch an, das er grundsätzlich nicht mit mir, sondern mit sich und der Arbeit

Geisteswelt führt. Er hat nun aber, so scheint es, überhaupt keine Wahl mehr, als mir sein Herz auszuschütten, weil sein Herz ihn dazu zwingt. Es schüttet sich förmlich selbst aus, bedient sich des Mundes, des ganzen schwitzenden und rasenden Körpers des Kuriers, um sich durch den Tag, durch die Woche und noch über 3 Monate hinweg zu retten. Er habe gekündigt, sagt der Kurier, und sein Herz kippt kübelweise Klagen in den Hausflur, in meine Richtung. Es ist keine einzige neue Klage dabei, seine Klagen kenne ich schon von meinen Eltern, von mir, von allen, die mir Vorgesetzte und ein übergroßes Pensum hatten. Ich sage dem Kurier nicht, was ich sagen möchte, nämlich, was fangen wir nun endlich mit diesen steinalten Klagen an, was machen wir daraus? Ich sage nicht, ist es nicht erstaunlich, dass Ihre Klagen kein bisschen zeitgemäß klingen? Ist es nicht erstaunlich, dass die Arbeitswelt nur derart fade, abgedroschene Klagen erzeugt? Der Kurier redet weiter, er redet sich nicht in Rage, er ist in Rage oder er ist Rage. Er in meinem Hausflur ist ein Ende. Er ist das unerbittliche Ende der Arbeitswelt, das glüht und ritzt und hagelt. Ich sage ihm nicht, dass ich nicht glaube, dass er, dass sein Herz, sein Körper, sein Verstand noch lange durchhalten. Überlegt noch irgendwer, was er eigentlich bestellt, fragt er. Überlegt noch irgendwer, was er eigentlich tut? Haben die sie noch alle? Und er sagt, die Hochschule bestellt 25 neue Bürostühle. Ich lade alle ins Auto, aber zur Lieferung ist niemand da. Eine ganze Hochschule ohne Menschen. Und ich lade am Ende des Arbeitstages alle Stühle wieder aus. So sehr er das offensichtliche Ende der Arbeitswelt ist, so sehr ist er ein Partikel in einem Kontinuum der Arbeitswelt, die jedes ihrer unvermeidlich scheinenden Enden einhegt, sediert, wegargumentiert. Der Kurier bedauert, dass er sein Studium nicht abgeschlossen hat. Ich höre ihm zu, bis er weitereilt. Wie ein kleiner Sprung, deswegen von mir etwas dezent anmoderiert, nämlich zu meiner Mutter. Ich berühre die eckige Schüssel, die wahlweise zum Einweichen von Wäschestücken oder für Fußbäder benutzt wird. Ich befülle sie mit Badesalz, Badeöl und warmem Wasser, trage die etwas zu volle Schüssel vorsichtig ins Wohnzimmer, wo meine Mutter auf dem Sofa sitzt. Ich hole ein Handtuch und Utensilien zur Nagelpflege. Ab und an pflege ich die Füße meiner Mutter, schneide ihr die Nägel. Sie hat schwere Arthrose in mehreren Gelenken, teilsteife Gelenke. Es fällt ihr sehr schwer, ihre Füße zu erreichen. Im Sommer lackiere ich die Nägel manchmal auch. Jetzt aber kommt sie nur zum Schneiden vorbei. Während ihre Füße baden, erzählt meine Mutter aus ihrem Arbeitsleben. Wie immer höre ich ihr gern zu, wie immer bin ich beeindruckt von ihrem Gedächtnis, das durch wenig zu erschüttern ist, wenngleich ihr manche Worte fehlen und manche stehende Wendung fällt. Meine Mutter, die fast immer gern gearbeitet hat, die erst in den Nachwendejahren begann, den Spaß an ihrer Arbeit zu verlieren, spätestens dann nämlich, als sie längst in München arbeitete, nicht mehr Postamtsleiterin in Chemnitz war, und schließlich im Callcenter der Postbank landete. Und wie gern sie half, wie gern sie jedem Anrufer, jeder Anruferin eine Hilfe gewesen wäre, aber wie sie allen etwas verkaufen sollte, immer etwas anbieten, wonach niemand gefragt hatte. Und dabei die eigentlichen Probleme nicht lösen durfte, sondern delegieren oder ignorieren musste. Das war für sie das Anstrengendste, das war der Widerspruch zwischen Wollen und Müssen, zwischen Wunsch und Wirklichkeit, der ihr die Arbeit zunehmend zur Qual machte. Zu diesem Zeitpunkt litt sie schon seit 20 Jahren an einer sich ausbreitenden, schlimmen Arthrose, die sie kranker machte und immer kranker fühlen ließ. Ohnehin gab es keinen anderen Weg, der Arbeit zu entkommen, als Krankheit. Sie, die seit ihrem 14. Geburtstag viel, kompetent und oft fröhlich oder sich den Zumutungen mit Trotz und Witz entgegenstellend gearbeitet hatte, sehnte das Ende ihrer Arbeitsbiografie herbei und war nur in diesem Moment froh, die Krankheiten zu haben, als sie ihr in einem nicht sonderlich frühen, aber

Ärztin gehen, sie zur Rede stellen, aber meiner Mutter war das unangenehm. Sie wollte keine Schwierigkeiten machen. Sie wollte mir keine Arbeit machen. Sie wollte und konnte sich das nicht wünschen, dass ich da hingehe und für sie einstehe. Ich tat es in Gedanken, aber was hilft es schon? Meine fleißige Mutter, darf ich sagen, mein ganzer Stolz. Das zu denken und zu schreiben trug mir der Raum zu, die Stimmung, der retrospektive Blick. Sie war und ist immer arbeitsam und hilfsbereit. Ich lernte erst spät, ihre Hilfsbereitschaft wirklich zu schätzen. Vielleicht erst vor wenigen Monaten, als ich in Cassie Thorntons Buch The Hologram, das Hologramm, folgende Stelle las. Zitat: Nichts lässt mich lebendiger fühlen, als anderen Menschen bei der Lösung ihrer Probleme zu helfen. Ich fühle mich dann stark, nützlich, verbunden und zu Diensten. Es ist notwendige Arbeit und alle meine Fähigkeiten kommen dabei zum Einsatz. Tiefe Aufmerksamkeit, kreative Problemlösung, rachsüchtiges Mitgefühl. Zitat Ende. Ich schneide meiner Mutter also die Nägel und creme ihr die Füße ein und staune über ihre erstaunlich weichen Fußsohlen. Ich ziehe ihr Socken an, die ein bisschen zu groß sind. Wenn meine Mutter von ihrem Alltag als junge Frau mit kleinem Kind und einem sehr anspruchsvollen Beruf erzählt, werde ich müde. Das frühe Aufstehen, ihr Kind, also mich anziehen, der winzige blaue Plissee-Rock, den ich nicht mochte und nach wiederholten Überzeugungsversuchen auch nicht tragen musste. Dann mich die Wendeltreppe nach unten tragen, in den Kinderwagen setzen, zum Bus gehen, auf den Bus warten. Und da hat, sagt sie, keiner mal mit angefasst oder Platz gemacht. Die mussten ja auch alle auf Arbeit. Für die war das auch wichtig, da mitzukommen. Und da habe ich manchmal zwei oder drei Busse abwarten und das über mich ergehen lassen müssen, bis dann einer, der ein bisschen leerer war, kam. Und natürlich bin ich oft zu spät gekommen. Aber das wussten ja alle. Da sind ja alle in der Situation gewesen. Das war der Vorteil. Es waren sehr viele Frauen bei der Post. Ich erinnere mich an die Frauenkollektive, an all die Frauen in ihren blauen Kittelschürzen, an konzentrierte Arbeit, an Lachen, an Gespräche über die Kolleginnen und die Sondereinsätze, an das sarkastische Wiederholen von Sätzen wie: Der Bürger hat das Bedürfnis, sich täglich politisch und ideologisch weiterzubilden. Was bedeutete, dass sichergestellt werden musste, dass alle Abonnenten ihr neues Deutschland erhielten. Aber jeden Tag fehlten ein, zwei Exemplare. Immer musste entschieden werden, wem die Zeitung an welchem Tag mal nicht zugestellt wird. Ich erinnere mich daran, wie die Arbeit meiner Mutter auch zu Hause kein Ende fand. Unser Esstisch immer voller Blätter, voller Stundenabrechnungen, alles voller Zahlen. Und meine Mutter sagte, Prozentrechnung, die hat mir ja erst dein Vater beigebracht. Meine Mutter, die regelmäßig von Riesa aus zu den ländlichen Postdienststellen fuhr, um Kassenprüfungen zu machen, Neuerungen mitzuteilen, manchmal um den Frauentag mit den Kolleginnen zu feiern. War mein Vater wegen des Schichtdienstes verhindert, nahm sie mich mit. Wenn ich an meine Mutter und ihre Arbeit denke, sehe ich das aus dem rechten Hosenbein meiner Mutter gerutschte Verbandsende. Die Verbandsklammer hatte sich gelöst, einige Zentimeter hingen unten aus der Hose, lagen auf dem Fußweg auf. Ich erinnere mich, wie ich, vermutlich aus dem Kindergarten kommend, auf sie zuging. Ich sah sie mit ihrer großen weinroten Tasche, die wie das Profil eines idealisierten Frauenrumpfes geformt war, sah, wie sie da stand und mit irgendwem sprach, und ich sah sie in diesen wenigen Minuten genau genug an, um sie so dastehend für immer sehen zu können. In meiner Erinnerung sehe ich sie im Türrahmen zwischen Flur und Essecke. Das Standbild zeigt meine Mutter an einem Wochenende in einem zarten, hellblauen Nachthemd aus Baumwolle mit großzügig fallenden Rüschen an den Armen, einer Ziernaht unterhalb der Brüste. Es liegt jetzt irgendwo in meinem Kleiderschrank. Ab und an, wenn es mir beim Aufräumen die Hände fällt, betrachte ich es mit irgendeiner Fragestellung etwas, geht mir jedes Mal durch den Sinn, aber nie weiß ich was. Meine Mutter, die nur selten ausschlafen konnte, die oft auch samstags auf der Post arbeitete,

steht also in diesem Türrahmen, den sie mit braunem Lack umstrichen hatte. Das war, und es fiel mir erst viel später ein, vielleicht der Versuch, den Fachwerkstil mit seinen dunklen Balken in den Plattenbau zu bringen, in das Fritz-Heckert-Gebiet, ein riesiges, damals neues Wohngebiet in Kammerstadt, wohin wir kurz nach meiner Einschulung gezogen waren. Ich schaute von meinem Zimmer aus oft auf zwei Räume im Erdgeschoss eines Hochhauses. Das Hochhaus war eines in einer langen, später zurückgebauten Reihe und stand am anderen Ende eines Hügels, über den sich ein Netz aus Wegen zog. Im Erdgeschoss des Hochhauses befand sich die für das Wohngebiet zuständige Post, und ich hatte freien Blick auf das Büro, das sich meine Mutter mit ihrer Stellvertreterin teilte. Ging dort das Licht aus, hieß das, sie würde gleich zu Hause sein. Wartend probierte ich mir die Zeit mit einem Lied zu vertreiben, von dem ich wusste, dass es auch meine Mutter schon gesungen hatte. Mutti, wann kommst du denn wieder? Jaha, ich komme. Zu singen in Endlosschleife. Meine energische kleine Mutter voller Kraft und Witz und nach der Wende irgendwann eine Zeit voller Müdigkeit. Ich habe viel auf sie gewartet und weiß gar nicht, wie ich das so sagen kann, dass es nicht nach einem Vorwurf an sie klingt, denn das ist es nicht. Ich stand also und schaute, ich versuchte, sie mit meinen Blicken auf jenen Hauptweg zu locken, der sich inmitten der Abzweige und Trampelpfade vom Hochhaus mit der Post im Erdgeschoss den Hügel hinunter zu unserer Straße zog und noch immer zieht. Von meinem Arbeitszimmerfenster aus überblicke ich also einen Platz. Der Platz wird gerahmt von einer Mischung aus sanierten Gründerzeithäusern und Plattenbauten, die, entworfen als Teil eines städtebaulichen Experiments, das erst nach der Wende abgeschlossen wurde, versuchen, die Formen der Altbauten zu übernehmen, die angetäuschte Spitzdächer und Erker haben. Die Gehwege mussten, da die Produktion in den Fabriken mit dem eingeläuteten Ende der DDR nicht mehr funktionierte, zum Teil aus dem Baumarkt gekauften Steinen gebaut werden. Im Zentrum des Platzes liegt eine eingezäunte Grünfläche, aus der zweimal im Jahr der Müll entfernt wird, deren Pflanzen einmal im Jahr gelbe Blüten zeigen und anschließend beschnitten werden. In der Grünfläche stehen zwei Fechterfiguren, die ich zwar täglich sehe, aber trotzdem nicht beschreiben könnte. Ich kann hingegen die Menschen beschreiben, die an und um die Figuren herum arbeiten. Die GärtnerInnen zum Beispiel oder jene Restauratorin, die an einem Spätsommertag mit ihrem Fahrrad samt Anhänger kam, die Leiter ablud, über das Zäunchen auf die Grünfläche trug und vor einer der Skulpturen abstellte. Sie bepinselte die Skulptur an manchen Stellen mit einer Flüssigkeit, die sie einer an der Leiter befestigten Dose entnahm. Während ich sie beobachtete, dachte ich, wie Arbeit oder Handlungen, die nach Arbeit aussehen und in Arbeitskleidung verrichtet werden, eine erstaunlich gute Tarnung für Akte der Sabotage, Demontage oder des Diebstahls sein können und so oft schon waren, in diesem Fall jedoch nicht. Sie bearbeitete kleine Schäden, bereitete die Sandsteinskulpturen für den Winter vor, an einem Tag die eine Figur, am nächsten Tag die andere. Auf dem Platz sehe ich Umzüge, sehe die Fahrzeuge der unterschiedlichen Paketlieferdienste. Ich sehe Taxis, in letzter Zeit immer häufiger Notärzte und Rettungswagen. Ich sehe Menschen, die im Gehen telefonieren. Manche erwecken den Anschein, mit einer Freundin oder Verwandten zu plaudern. Andere hingegen wirken emsig, arbeitsam, erledigen etwas auf dem Weg, was vielleicht nicht warten kann. Aber was eigentlich kann nicht warten? Ich sehe die Lieferdienstfahrer, ich sehe Gruppen, die sich dort versammeln, wo ein Rest des ehemaligen Künstlerhauses mit seinem goldenen Schriftzug dem Platz eine Einfassung gibt. Ich sehe Kinder zur Schule gehen und zurückkommen. Ich höre, wie ein Nachbar mit seinen Kindern schimpft, weil sie zu langsam sind oder eines zu schnell, eines viel zu langsam. Manchmal schimpft er so energisch, dass ich mich verstecken möchte und mich zugleich daran erinnere, wie herausfordernd es ist, mit kleinen Kindern irgendwo pünktlich zu erscheinen, wie man es trotzdem fast jeden Tag

schafft. Ich sehe und höre Eile. Ich sehe Leute, die mit den eingeschweißten Assietten essen, aus der Konsumfiliale an der Hauptstraße kommen und den Platz überqueren. Ich sehe den weißen Transporter des Schauspielhauses. Eine Seite ist mit dem Motto der aktuellen Spielzeit bedruckt: Immer wieder jetzt. Ich sehe und höre Autos rasen. Ich sehe eine Fahrerin eine Stelle an ihrer metallic-grünen G-Klasse berühren und aus verschiedenen Blickwinkeln begutachten. Nachher kommt sie mit ihrem Partner zurück, zeigt ihm die aus meiner Perspektive unsichtbare, aber wohl schadhafte Stelle. Der Platz ist Teil dieser Welt, Teil der Arbeitswelt sowieso. Und ich schaue immer gern auf die andere Straßenseite, auf den Plattenbau, in dem ich mal wohnte. Die erste Wohnung, die wir als Familie hatten, bis sie zu klein wurde und wir umzogen, im neuen Haus dann aber fast sofort entmietet wurden und mit viel Glück eine Wohnung gegenüber unserem alten Haus in vertrauter Umgebung fanden. Ich sehe die Eingangstür, sehe den Nachbar I im Erdgeschoss in seiner Küche stehen. I, der einen immer viel zu genau anschaut und viel zu nahe kommt, den ich jetzt, da wir keine Nachbarn mehr sind, nicht mehr grüße, um nicht in ein Gespräch gelockt zu werden, dem ich manchmal, um seinen mir immer anzüglich vorkommenden Blicken zu entwischen, im großen Bogen ausweiche, wenn wir uns entgegenkommen. Da drüben jedenfalls geht gerade Frau B. Sie verlässt das Haus. Auch sie ist eine ehemalige Nachbarin, die erst ihre Mutter, dann ihren Vater pflegte. Zur Pflege ihres Vaters kam die Pflege der Nachbarin Frau F. hinzu, die nie um eine steile These und eine Tirade gegen die über ihr wohnende Nachbarin Z verlegen war und deren Tochter und Sohn nicht zu Besuch kommen und sich kümmern wollten und das auch nicht mussten, weil Frau B. sich ja kümmerte. Frau B., gelernte Buchbinderin, nach der Wende arbeitslos geworden, hatte, wie so viele, diese Maßnahme, jene Maßnahme absolviert und kennt Aufopferung und schlechte Bezahlung sehr gut. Sie arbeitete irgendwann nach einer Umschulung als Hauswirtschaftshilfe und ist nun schon eine Weile in einer Arztpraxis als Helferin beschäftigt. Wenn wir uns begegnen, reden wir. Immer steht sie aufrecht, immer trägt sie eine schmale Handtasche über der linken Schulter. Am frühen Morgen sehe ich das Auto des Pflegedienstes im Halteverbot stehen, weil kein anderer Parkplatz frei ist. Ich sehe die Mitarbeiterin aussteigen, am Haus gegenüber klingeln. Wenn ich das nächste Mal ans Fenster trete, ist das Auto immer schon wieder weg. Wird es draußen dunkel, sehe ich die Fernseher der Leute. An diesem Platz treffen mittlerweile, seit die meisten Altbauten vor 15 Jahren zu Prunkbauten saniert wurden, unterschiedliche Gesellschaftsschichten aufeinander. Hier wohnen Neureiche, konventioneller Wohlhabende, dazu jene, die so zurechtkommen, dass es irgendwie in Ordnung ist und für den Moment reicht. Und die, die wenig haben, zu wenig, um abgesichert zu sein. Die Arbeitswelt umkreist die Lebenden wie der Tod, und ich umkreise die Feinde. Ich folge dem Nachbarn mit den vielen Autos auf dem Platz ein Bentley in etwa einer, wie auch die Queenie nutzte. Dazu im Parkhaus eine absurde Menge an Fahrzeugen, die genaue Anzahl habe ich vergessen. Er macht irgendwas mit Immobilien. Ich warte, dass die Blase platzt. Aber das ist nicht meine Arbeit. Das ist nur eine große Sehnsucht. Und natürlich gibt es diese kleinen Anekdoten, diese für kurze Besänftigung sorgenden Anekdoten darüber, wie alles sich ändern kann, darüber, wie sich manches ändert. Der Bauunternehmer Christoph Gröner zum Beispiel wurde mit seiner Aussage in einer ARD-Dokumentation berühmt, Zitat: Wenn Sie 250 Millionen haben und schmeißen das Geld zum Fenster raus und dann kommt es zur Tür wieder rein. Sie kriegen es nicht kaputt. Und sie kaufen Autos, das Auto kriegt mehr Wert. Sie kaufen Häuser, die Immobilien kriegen mehr Wert. Sie gehen in Gold, das Gold wird mehr Wert. Sie können es nicht durch Konsum zerstören, das Geld. Zitat Ende.
Jener Christoph Gröner hat für sein Unternehmen und einige Tochterunternehmen Insolvenz angemeldet und wendet zugleich durch die Zahlung eines, wie es heißt, niedrigen einstelligen Millionenbetrags die ihm sowieso ungerechtfertigt erscheinende Privatinsolvenz ab. Noch öffentlichkeitswirksamer insolvent ist der Immobilienunternehmer René Benko mit seiner Signa Holding. Der noch immer nicht arme Benko ist insolvent auf so luxuriöser Basis, dass seine Garderobe zur Insolvenzmasse gefügt wurde. Der Insolvenzverwalter berichtet, Zitat, das ist unüblich. In einem Insolvenzverfahren nimmt man niemandem seinen Sonntagsanzug weg. Aber bei der Besichtigung der Villa habe ich gesehen, was für eine umfangreiche Garderobe er hat mit sehr hochwertigen Marken. Und deshalb haben wir uns auch dazu entschlossen. Zitat Ende. Benko aber kaufte seine Kleidung zurück. Die inventarisierte Garderobe wurde um insgesamt 77.000 Euro von der Familie ausgelöst. Die Familie wollte vermeiden, dass die Kleidungsstücke versteigert werden. Deswegen hat sie das Dreifache des angenommenen Verkehrswertes bezahlt. Zitat Ende. Benko, der Stiftungen betreibt und dies vor allem deshalb, um Geld für seine Mutter zu generieren, die eine ehemalige Kindergärtnerin ist, die das Geld sich auszahlen kann und dann weiterleitet an ihn, Benko. So stellt es der Insolvenzverwalter plausibel dar. Zitat: Es läuft ja ein von uns angestrengtes

Notruf ihres Sohnes. Das war von Anfang an so. Nicht erst jetzt im Zuge des Insolvenzverfahrens, sondern im Grunde schon seit Beginn der Stiftungsgründung. Zitat Ende. Mein jüngerer Sohn erzählt mir, seine Freunde und er hätten nachmittags im Kaufhof in der Innenstadt Verstecken gespielt, wären durch die Gänge gerannt, die Rolltreppen rauf und runter. Kein besserer Ort für ein anspruchsvolles Versteckspiel, denke ich, zumal die Orte für Spiel und Unordnung und Ablenkung, die ohne Bezahlung zu erhalten sind, schwinden und gerade in der Innenstadt kaum oder nicht vorhanden sind. Was alles fehlt. Er erzählte, wie lange sie sich suchten von den Verfolgungsjagden auf der Rolltreppe. Und wenngleich mir zuerst danach war, ihn zu ermahnen, nicht im Kaufhaus spielen, unterließ ich es in diesem Fall. Denn dieses Kaufhaus und alle seine Filialen gehört uns. Es gehört uns wenigstens zum Teil. Es ist aus Steuergeldern gerettet worden, mehrfach aus Steuergeldern gerettet worden. Steuergelder, die verloren sind und von René Benko im Vertrauen nach unbestätigten Angaben als, Zitat, once in a lifetime gift by the German state deklariert wurden. Ich, Steuerzahlerin, heiße es gut, wenn mein Kind mit seinen Freunden in der Innenstadt Spaß hat, der nichts kostet. Abgesehen von den 680 Millionen Euro, die die Steuerzahlerinnen investieren mussten. Der Nachbar, Christoph Gröner und René Benko und all die anderen lassen mich immer an Melania Trumps Jackenaufdruck I really don't care, do you, denken. Diese Zara-Jacke trug sie nach ihrem Besuch eines Heims für die Kinder von MigrantInnen, die an der mexikanisch-texanischen Grenze von ihren Familien getrennt worden waren. Und es ist egal, dass sie diese Jacke angeblich anhatte, um den MedienvertreterInnen eine Botschaft zu schicken. Was zählt ist, es ist absolut vorstellbar, dass ihr die Situation der von ihren Eltern getrennten Kindern vollkommen egal ist. Es ist genauso vorstellbar, dass die Meldung, Amazon habe der beim Terroranschlag in New Orleans verletzten Mitarbeiterin Alexis Scott Windham die Abwesenheit nicht gestattet, der Realität entspricht. Einige Medien berichteten und viele Menschen empörten sich darüber in den sozialen Medien. Es ist egal, ob diese Meldung wahr ist, und es ist zudem auch ganz egal, ob es stimmt, wenn Amazon sagt, sie, die Mitarbeiterin, habe die falsche Begründung für ihre Abwesenheit ausgewählt und sie deshalb nicht bewilligt bekommen. Sie erhalte Amazons, Zitat, volle Unterstützung inklusive Gehalt, während sie sich von diesem sinnlosen Akt der Gewalt erholt. Zitat Ende. Es ist egal, ob es stimmt, denn das achtlose Verhalten der Wohlhabenderen, der Superreichen, der Plattformkapitalisten und globalen AkteurInnen existiert und wütet in aller Vorstellbarkeit, Unvorstellbarkeit und vor allem vor aller Augen vor sich hin und betrachtet das eigene Agieren als erfolgreiche Arbeit, als angemessenen und notwendigen Umgang mit den Gegebenheiten. In Brechts Stück Die Mutter heißt es, Zitat: Wir brauchen nicht nur den Flicken, wir brauchen den ganzen Rock. Wir brauchen nicht nur das Stück Brot, wir brauchen den Brotlaib selbst. Wir brauchen nicht nur den Arbeitsplatz, wir brauchen die ganze Fabrik. Und die Kohle und das Erz und die Macht im Staat. So, das ist, was wir brauchen. Aber was bietet ihr uns an? Zitat Ende. Wir brauchen nicht nur das Kaufhaus, wir brauchen die ganze Stadt. Vielen Dank für Ihre Aufmerksamkeit.

0: Ja, Sie kriegen ein Geschenk, findet statt, findet Dessau. Vielen
1: Okay.
0: Dank, Heike Geisler.
1: Dankeschön.
0: Vielen, vielen Dank. Ich bin beglückt. Ich bin wirklich, ich glaube, wir sind alle beglückt. Und ich bin sehr, sehr froh, dass wir diese Entscheidung getroffen haben, Sie einzuladen. Ich hatte erst gedacht, ein Essay zur Eröffnung. Aber
1: Vielleicht auch ein bisschen Brecht drin, nicht wahr?
0: so sehr
1: Ja.
0: Essay ist es ja auch nicht. Es ist ja
1: Ja.
0: ganz viel Lebenswelt und es ist vor allen Dingen auch Stadt. Also die städtebaulichen Beobachtungen, die Sie geschildert haben, haben das Motto schon mal eingelöst. Sie haben Maßstäbe gesetzt. Vielen, vielen, vielen Dank
1: Ich
0: und
1: danke auch.
0: kommen Sie wieder, bleiben Sie
1: Ich bleibe, ja,
0: Dessau
1: klar,
0: und
1: ich bleibe.
0: bleiben Sie
1: Nee.
0: uns gewogen.

0: ich muss jetzt trotzdem noch was sagen, obwohl eigentlich alles gesagt ist schon. Aber wir haben uns vorgenommen, dass wir Sie während der Landesliteraturtage immer zu den nächsten Veranstaltungen einladen. Und wir wollen diesen guten Vorsatz nicht gleich am Anfang verletzen. Also nochmal, auch wenn der Oberbürgermeister es ja schon zum Teil gesagt hat, aber nochmal mit Ort und Datum. Morgen sind Sie alle in Roßlau auf der Burg. Und zwar um 17 Uhr zur Langen Nacht des Lachens. Dort erwarten Sie vier Solisten und Ensembles sozusagen, also die Höflichen aus Magdeburg kommen, bringen sich Verstärkung aus der Landeshauptstadt mit in Gestalt von Herbert Karl van Beesten, der heute schon da ist. Es kommt Wolfgang Rüb, der aus dem Burgenlandkreis kommt und ein eher stillerer Zeitgenosse ist. Da wird es dann eher schmunzeln als lachen. Und es kommen Kreis mit Berg, das sind zwei Autoren aus Halle, die eine ziemlich erfolgreiche Lesebühne in Halle betreiben und die dann ausnahmsweise mal auf die Burg nach Roßlau verlegen. Am nächsten Tag, am Sonnabend, haben Sie die Qual der Wahl. Zum einen die lange Nacht des Lachens, 18 Uhr in der Georgenkirche, gar nicht weit von hier, und im Gemeindezentrum, das switcht schon mal ein bisschen. Da beginnen wir mit Poetica in Tempore, einer Lesebühne aus Dessau, die sich aus Anlass des Jubiläums des Werks von Rainer Maria Rilke annehmen wird. Danach kommt Wahid Nader mit einem Musiker und der kommt auch aus Magdeburg. Dann haben wir Christian Lehnert, einen wirklich auch vielfach ausgezeichneten Lyriker, der mal Studienleiter der Evangelischen Akademie in Wittenberg war und jetzt als Pfarrer in Sachsen lebt. Und zum Finale den schon erwähnten Felix Leibrock, der uns was über die sechste Weltreligion, den Fußball, erzählt. Parallel um 18 Uhr startet im Luisium die Lesung von Angela Steidle, die ja auch schon Thema war. Angela Steidle liest aus Aufklärung. Das ist ein Roman, der sich auf eine Tochter von Johann Sebastian Bach bezieht und quasi das Zeitalter der Aufklärung aus weiblicher Perspektive erzählt. Und Sonntag gibt es hier das Frühstück. Das Frühstück mit Konrad Feininger und Thorsten Blume, die sich über Konrad Feiningers Vater, Felix Feininger, der wiederum der Sohn von Lionel Feininger war, unterhalten. Dann gibt es um 15 Uhr, auch dann, der Sonntag ist eigentlich fast so ein Bauhaus-Bautentag. Wir sind hier, wir sind im Moses-Mendelssohn-Zentrum, was ja bekanntermaßen in einem Haus, in einem Bauhaus-Haus der Siedlung Törten ist. Und dort wird wieder jemand über ein nationales Haus sprechen, nämlich Philipp Oswald. Philipp Oswald untersucht die ganzen Architekturdebatten, die momentan so laufen, und klopft sie auf identitätspolitische und neokonservative Aspekte ab. Und am Abend sind wir im Kornhaus und wieder ein Bauhausbau. Und da erwarten Sie Nele Heise und Matthias Brenner, im Leben und auf der Bühne ein Paar. Und die haben sich auf ihre alten Tage entschlossen, ein Ensemble zu gründen und sich Age and C zu nennen. Also Agency, aber auch Age and C. Und die werden das Stück Wolke 007, was auch immer das ist, ja, zum Sehen und zum Hören bringen. Und ich möchte aber auch noch erwähnen, dass wir da am Sonntag auch viele Angebote für Kinder haben. Am Samstag haben wir schon den Bilderbuch-Samstag in der Bibliothek und am Sonntag haben wir auch noch mal im Luisium um 14 Uhr die Gruppe Literateam aus Magdeburg und die bringen ein Stück an Mausemartels Höhle. Also wer mit Kindern, Enkeln gesegnet ist, komme dahin und sehe sich das an. Es gibt viel, viel mehr, aber das ist das, was wir bis Sonntag haben und bis dahin sehen wir uns ja alle wieder und dann sage ich Ihnen, was danach kommt. Vielen Dank, kommen Sie gut nach Hause. Und nochmals herzlichen Dank, Frau Geisler.
1: Danke.

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1: Gerade diese Mischung aus Ernst und Witz macht den Film besonders wirkungsvoll. Er regt zum Nachdenken an, ohne belehrend zu sein. The Lady in the Van ist ein sehr eindrucksvoller Film. Er zeigt, dass jeder Mensch eine Geschichte hat, die es wert ist, gehört zu werden. Dieser Film bleibt lange im Gedächtnis und vielleicht auch in eurem DVD-Regal oder der Bibliothek.
2: Zeigefinger von einem lebenden oder einem toten Menschen ist.
3: Bin ich jetzt auch überfordert, ja. Weiß ich nicht.
2: Also aber, ja, aber ich vermute, dass das auch dahin gehen wird, deswegen makaber finde ich das nicht. Ich möchte Ihnen nur sagen, dass Sie aber trotz allem, wenn Sie sagen, Sie können das nur mit Fingerabdruck machen,

0: Herzlich willkommen zum diesjährigen Kurz und Gut im Kurzfilmwettbewerb.
1: Herzlich willkommen zu Kurz und Gut.
0: Schön, dass ihr alle da seid. Wir freuen uns, dass ihr alle hier im OK euch eingefunden habt.
2: Ich bin Mila und ich mache die Moderation dieses Jahr bei Kurz und Gut. Wir sind gerade dabei, unsere Moderationstexte zu schreiben und ein bisschen Zeitdruck haben wir, aber ich denke, wir schaffen das. Ich hoffe, die Stimmung wird so gemütlich sein und dass man einfach einen schönen Abend zusammen hat.
3: Wir haben heute den Tag über alles überleitet. Es hat sich herausgestellt, dass du noch viel zu tun machen musst. Aber es hat sich sehr gelohnt. Und die Sendung selber und die Veranstaltung selbst war dann extrem entspannt. Es hat alles funktioniert.

0: wir alle vielleicht dann doch auch diesen Kampf in den besseren Nachrichten, die das seine System gewinnen können gegen David Roberts, können wir vielleicht aus den wiederkehrenden Tagen in Dresden lernen, die vom 11. bis zum 17. September, wenn das Spiel alljährlich, 2018, wenn ich das richtig, wenn ich da richtig im bin. Und es gibt bereits ein
1: sehr ausführliches. Wir wollen aber unsere Lieblingsserie gucken.
2: Ja, genau.
3: Jetzt ist aber Nachrichtenzeit.
1: Nee.
4: Oh, Leute, kann ich auch mal mitentscheiden?
1: Nee.
5: Hey, hallo. Nicht streiten. 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
6: Bürger was?
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0: Schauen wir mal auf die Uhr. Das ist jetzt 18 Uhr, 15 Minuten. Die ersten, ja, die ganzen Wahlkreise sind fleißig am Zählen. Und die Spannung steigt hier vor der CDU, ja, Parteizentrale in Merseburg, will ich jetzt mal nennen. Herr Cekala, wie sieht's aus? Aufgeregt?
1: Ja, total aufgeregt. Es ist nicht nur ein heißer Tag, es ist auch ein heißer Wahlkampf. Ja. Ja. Aber wir wissen ja, das Ergebnis steht fest. Jetzt wird es nur noch ausgezählt und dann gucken wir, was am Ende des Tages hier rausgekommen ist.
0: Ja. Also die Kandidaten, meine Damen und Herren, haben ja heute zu allen Mitteln gegriffen. Also ich habe in Instagram was gefunden, ich habe in YouTube was gefunden. Beide Kandidaten haben wirklich bis zum Äußersten, bis zum Letzten bei dieser Hitze eigentlich versucht, ihre Wähler zu motivieren. Wie hat man schon eine Idee, wie die Wahlbeteiligung war?
1: Also ich gehe davon aus, dass die Wahlbeteiligung ähnlich hoch sein wird wie zu der Hauptwahl am 7. Juni. Und jetzt geht es natürlich darum, dass wir jetzt einfach mal schauen, wie die einzelnen Wahllokale ausgezählt werden und was am Ende dabei rauskommt.
0: Ja, also wir haben noch ein bisschen, sagen wir so, eine Stunde wird es wahrscheinlich noch dauern, oder? Ja. Es sind ja bloß im Prinzip drei Punkte auszuzählen.
1: Richtig.
0: Herr Cekala, einmal der Herr Arendt und einmal
1: ungültig.
0: Ja. Ja.
1: Und ansonsten muss man natürlich sagen, wir haben natürlich auch in den letzten drei Wochen nochmal alles rausgeholt, was rauszuholen ist.
0: Ja.
1: Wir haben nochmal 40.000 Flyer händisch verteilt in die Haushalte. Wir haben nochmal fast 30.000 Briefe gezielt an die Menschen geschickt, Plakate gehangen, Großflächen gemacht. Und ich denke mal auch im Bereich Social Media, es wurde ja bereits erwähnt, was ja auch wichtig ist, haben wir auch nochmal über verschiedene Posts die letzten Tage nochmal die Menschen animiert, wählen zu gehen. Und meine große Hoffnung ist, dass es dann heute dann für mich entsprechend reicht.
0: Also wenn man sich so bei den normalen Menschen umhört, ich würde sagen, es wird ganz knapp. Also ich sag mal so 51, 52 zu 48%, wer auch immer dann im Endeffekt die Nase vorn hat. Nein. Wir gehen jetzt mal einfach rein theoretisch davon aus, dass das der Herr Cekala wird. Sie werden es schwer haben. Ich habe schon bei unserem Gespräch vor vielen Monaten in Bad Dombeich, das schon fast gar nicht mehr war, wenn man es zurückgeguckt, gesagt, also Landrat dann in dieser Konstellation, in diesem Land, das stelle ich mir doch schwer vor. Denn sagen wir mal, im September gibt es doch einen Ruck zur AfD hin, was man ja nicht ausschließen kann. Dann wird es natürlich als Landrat schwierig,
1: ja? Ja, aber wir müssen mal eins sehen. Wir gucken natürlich im Landkreis Saale-Kreis auf uns. Ja. Wir haben unseren eigenen Haushalt, den wir natürlich dann auch entsprechend ausstellen müssen. Und das Wichtigste ist natürlich auch Personal, das sind Inhalte. Und was dann auf Landes- und Bundesebene eine Rolle spielt, das betrifft uns zwar, aber wir hier im Saale-Kreis gucken wirklich auf uns.
0: So, jetzt lassen wir mal die Uhr ein bisschen ticken.
1: Und ja, genau.
0: Entweder es gibt, wenn wir uns das nächste Mal melden, einen Landrat, Herr Cekala, oder es gibt einen anderen. Wir werden es gleich sehen.
1: So wird es sein.
0: Danke. Werden wir eigentlich ungeduldig, will ich jetzt mal sagen. Also wenn ich so in die Sichter gucke hier, ungeduldig warten auf das Endergebnis oder zumindest erstmal auf das vorläufige Endergebnis. Es sieht übrigens schon gar nicht so schlecht aus. Ne? Also ich habe schon gehört, wir haben den Ort gewonnen, wir haben den Ort gewonnen. Also die Tendenz ist gar nicht schlecht. Würde ich mich mal gerne mit dem Bundestagsabgeordneten unterhalten, der CDU, dem Herrn Stier, seines Zeichens aus Weißenfels. Also ich muss da mal aufpassen, weil wir, die CDU ist bald verteilt. Glauben Sie, dass bei dieser Landratswahl auch bundespolitische Entscheidungen eine Rolle gespielt haben?
2: Ja, ich denke schon, dass auch bundespolitische Entscheidungen hier mit einwirken. Trotzdem, gewählt wird hier vor Ort. Wir drücken Sven Cekala heute alle Daumen. Und wir wissen natürlich, dass wir gerade hier im mitteldeutschen Chemiedreieck einen der wichtigsten Kreise haben, einen wirtschaftsstarken Kreis, der es natürlich auch verdient, gut regiert oder geleitet zu werden.
0: Ja.
2: Und mit Berliner Politik versuchen wir natürlich auch diese Entwicklung hier vor Ort weiter zu unterstützen, auch wenn das nicht immer so ankommt.
0: Das wollte ich gerade sagen. Also ich sage mal so, die letzten 14 Tage, drei Wochen waren ja voll mit Erfolgsmeldungen, in Anführungsstrichen und um. Die Reformen der CDU-geführten Regierung mit der SPD zusammen werden ja langsam konkreter. Also ich persönlich habe in Gesprächen mit den vielen Menschen, die ich so kenne, eigentlich dieses Gefühl, dass diese Reform eigentlich genau das Gegenteil eigentlich bei den Menschen ankommen. Also nicht als Reform wahrgenommen werden, sondern als Verschlechterung ihres Lebens.
2: Reformen sind in der Regel nie dazu da, dass sie besondere Freude hervorrufen. Gleichwohl sind sie notwendig, wenn wir die Zukunftsfähigkeit unseres Landes auch im Blick haben. Und ich kann nur sagen, ich kriege täglich ca. 50 Zuschriften zur geplanten Gesundheitsreform hier aus dem Wahlkreis. Ich stehe gerne, auch wenn ich nicht der Gesundheitspolitiker bin, jeden zum Gespräch zur Verfügung, erwarte alle allerdings, dass man sich dann auch mit Adresse und Anschrift outet. Das muss ich schließlich auch tun, weil die Zuschriften kommen wirklich aus der ganzen Republik und sonst würde es auch die Möglichkeit eines einzelnen Bundestagsbüros übersteigen.
0: Ja, alles klar. Also auf jeden Fall, ich glaube das auch genau wie Sie, dass durchaus die Bundespolitik hier mit in diese Wahl reinspielt. Wir haben ja dann bald, im September haben wir ja bald hier in Magdeburg die große Wahl. Da sieht es natürlich für die CDU nicht besonders gut aus, muss man ganz ehrlich sagen. Wobei es auch im Bund nicht besonders gut aussieht, so, ich sage jetzt mal so um die 20% herum. Wird es diesen Weg, den jetzt die Bundesregierung eingeschlagen hat, weitergeben ohne, ich sage jetzt mal zum Beispiel Rentenreform? Alle sollen einzahlen, mit Ausnahme der Beamten nicht. Das ist natürlich, das ist schon ein heftiges Ding, was da passiert. Ja.
2: Auch dieses Thema ist in der Rentenreformkommission, so ähnlich wie sie heißt, ich habe jetzt nicht den genauen Namen, beraten worden. Das hat eine Ursache, das hat eine Rolle gespielt, aber man braucht dafür eine Grundgesetzänderung. Und für eine Grundgesetzänderung stehen aus der Koalition mit SPD und CDU im Bundestag keine Mehrheit. Und deshalb kann es.
0: Ja, aber es ist natürlich, es ist schon, ich sage jetzt mal für den normal denkenden Menschen, ist es schwierig nachzuvollziehen, wie man eine Reform macht, die hinterher dann für jeden Einzelnen ein bisschen schlechter oder, ja, es kommt ja, oder wenn man dann denkt, man denkt ja drüber nach, zum Beispiel das Wohngeld zu kürzen, um irgendwie, ich glaube, eine Milliarde sollte eingespart werden. Also das ist schon heftig, für gerade für die Leute, die dann wirklich wenig Geld haben. Ja.
2: Am Ende wird kein Gesetz den Bundestag so verlassen, wie es die Bundesregierung einbringt. Und ich sage, dafür sind selbstbewusste Abgeordnete natürlich auch da, dass sie das Korrektiv an der einen oder anderen Stelle sein werden.
0: Alles klar, Herr Stier. Ich danke Ihnen fürs Interview. Ja, wir werden sehen, wie der Abend heute ausgeht.
2: Wir drücken zumindest alle die Daumen fürs Venture Kalahari.
0: Alles klar, danke Ihnen.

mal ganz ehrlich, man hört es noch richtig poltern, oder? Lass uns für Steine vom Herzen fallen. Ich muss mal sagen, lieber Sven Cicala, herzlichen Dank für diesen Einsatz. Herzlichen Dank dafür. Ich will auch nicht ganz so viel sagen, unser Ministerpräsident wird auch gleich hier sein, der ist aus dem Harz, direkt aus dem Weg hierher. Aber eins möchte ich mal sagen, und jetzt gucke ich mal in die Runde, wen ich hier alles so sehe. Es ist nicht nur alles CDU, was ich hier sehe. Hier stehen Demokraten zusammen. Ich habe Hartmut Hanschak vor 3 Wochen eins versprochen. Wir geben alles, damit du den Staffelstab an Sven Cicala übergibst. Denn was wir in den letzten 3 Wochen... Und was wir in den letzten 3 Wochen alle, die Demokraten hier zusammenstehen, im Saalekreis auf die Beine gestellt haben, ich will gar nicht sagen, wie viele 1000 Flyer wir verteilt haben. Lieber Sven, du hast aber eins gezeigt. Wo geht die Richtung lang? Wo ist der Mann mit Kompetenz? Wo ist der, der es kann? Und das hast du den Menschen klar gemacht. Und dafür sage ich dir für die CDU Sachsen-Anhalt herzlichen Dank. Du warst der richtige Kandidat. Du wirst ein geiler Landrat. Und du bist ein ganz, ganz toller Mensch. Herzlichen Dank dafür.

Vielen Dank. Und wir müssen ja eins festhalten. Wir sind heute Landrat geworden. Das ist ganz wichtig. Wir sind Landrat. Alle, die hier unterstützt haben, über Parteigrenzen hinaus. Das ist ganz wichtig, hier das hier festzuhalten. Und wie ihr seht, wie wir in den letzten 3 Wochen nach der Hauptwahl nochmal alle richtig Gas gegeben haben. Wir haben 40.000 Flyer händisch verteilt. Wir haben 30.000 Briefe nochmal gezielt in die Haushalte reingegeben. Also es war eine wirklich eine Mammutaufgabe und da haben wir alle unterstützt. Parteiübergreifend, ich gucke zu meinem Wahlkampfteam von Hilster Media aus Querfurt, die wir wirklich hier auf Zuruf, kann man fast sagen, unterstützt haben. Wo ist Tobias Schwab, der wirklich wahnsinnig viel Zeit investiert hat für den Wahlkampf. Eva Acher als Kreisgeschäftsassistentin hat wirklich hier viel mitgemacht. Und natürlich ihr, die ja alle hier steht, die wirklich diesen Wahlkampf engagiert unterstützt haben. Und wir wissen, wie die letzten Tage waren. Es war heiß, aber es war wichtig, dass wir alle mal draußen waren, dass wir nochmal Flyer verteilt haben, mit den Menschen gesprochen haben. Und ich glaube, das war auch hier am Ende des Tages das Zünglein an der Waage. Und ein großer Dank geht natürlich heraus an die Wählerinnen und Wähler, die mich hier unterstützt haben. Welche Bedeutung hat die Wahl? Ich habe immer gesagt, die Stichwahl heute, hier kommt es drauf an, das ist entscheidend. Und hier und heute wurde die Frage geklärt, Sven Sekala oder AfD. Und das muss man ganz klar an der Stelle festhalten. Wir haben hier als Person überzeugt und nicht, wie das die AfD getan hat, mit der Partei. Und das ist, glaube ich, wichtig, auch hier als Zeichen für den Saale-Kreis. Dass hier wirklich auch jemand, der stabil in der Mitte der Demokratie steht, hier in das Schloss einzieht. Und da freue ich mich ganz besonders drauf. Freue mich auch, dass unser Landrat Hartmut Hanschak mit dabei ist. Und ich wollte mal sagen, herzlichen Dank. Richtet auch das den Menschen aus, die heute nicht dabei sein können. Wir haben fast 35 Grad. Alle, die unterstützt haben, sagt Danke von Sven Sekala. Es ist wirklich eine Teamleistung gewesen. Es ist nicht, dass einer hier den Wahlkampf alleine entschieden hat. Den Wahlkampf haben wir entschieden. Wir haben dieses Ergebnis eingefahren. Applaus

0: So, nachdem der große Gratulationspulk erstmal erledigt ist, ganz kurz vielleicht für unsere Zuschauer, da ist der Kamera, vielleicht nochmal einen kleinen Gruß vom neu gewählten Landrat.
1: Ich bin auf jeden Fall total erleichtert, dass das geklappt hat, dass ich jetzt als Landrat gewählt bin. Danke allen Wählerinnen und Wählern, die mir Vertrauen geschenkt haben. Und jetzt heißt es...
0: Jetzt fängt die Arbeit erst an.
1: Genau.
0: Alles klar. Dank. Ja.
1: Danke.
0: Dankeschön. Ja, meine Damen und Herren, es ist ein Tag vergangen seit der Wahl. Heute ist Montag und ich sitze neben dem zweiten Gewinner, um das mal nett zu formulieren.
2: Ja, muss man.
0: Ich sag mal so, wenn man es in der Endrunde schafft, hat man ja schon zumindest einen Wahlgang erstmal geschafft. Ne?
2: Und ich sag mal, mit 45% beim zweiten Wahlgang, so schlecht ist das Ergebnis auch nicht.
0: Finde ich genauso. Also ich habe mal das vorläufige Endergebnis mit dabei, denn das war gestern, als wir dann aufgehört haben zu drehen, noch nicht so hundertprozentig bekannt. Also die Stimmen aus 201 Wahlbezirken sind ausgezählt, wahlberechtigt. Da hatten wir insgesamt 153.115. Davon sind zur Wahl gegangen. 68.681, also nicht ganz die Hälfte, etwas weniger als die Hälfte. Insgesamt Wahlbeteiligung 44,9%. Die liegt ein kleines bisschen unter der ersten Wahlbeteiligung. Ja. Ein kleines bisschen drunter. Ungültige Stimmen hatten wir 650 gehabt und gültige Stimmen 68.031. Davon entfielen auf Sie 45,66% und auf den Herrn Sven Cekala 54,34%, zumindest nach vorläufigem Endergebnis.
2: Ja.
0: Wie sehen Sie es?
2: Ja, das Ergebnis eindeutig. Selbst wenn noch ein oder zwei Stimmen sich ändern sollten, wird es das Ergebnis nicht mehr ändern. Das ist eindeutig. Der Wählerwille ist deutlich erkennbar, dass der Herr Cekala das Ding gewonnen hat. Ja. Gibt es überhaupt keine Diskussion drüber. Was ich wirklich traurig fand, war die Wahlbeteiligung. Also gerade in der Stich, die war schon bei der ersten Wahlgang nicht so toll. Und jetzt, also das war wirklich enttäuschend. Also wir haben es wirklich nicht geschafft, die Nichtwähler auf die Beine zu kriegen. Ja.
0: Also es war natürlich, und das muss man ehrlich sagen, es war der letzte Tag mit der Bullenhitze. Also es war natürlich so weit über, nicht weit, aber 40 Grad hat man an Teilen auf jeden Fall gestern. Und ich muss ehrlich sagen, ich bin früh um 8:30 gegangen. Und da tropfte mir schon alles aus allen Poren raus. Also es ist... Wetterabhängig ist es schon ein kleines bisschen, ja.
2: Ja, aber ich sag mal, so viele Möglichkeiten, demokratisch einzuwirken, haben wir in diesem Land nicht. Die einzige Möglichkeit, wirklich an den Demokratieprozess teilzunehmen, ist, wenn man eine Stimme abgibt. Und wenn man bloß alle paar Jahre die Chance hat und möchte, dass sich was ändert, dann muss man schon mal seinen Hintern hochkriegen, muss man deutlich zu sagen, und den Weg ins Wahllokal schaffen. Und ja, wir präferieren keine Briefwahl, aber wenigstens das hätte jeder machen können.
0: Das ist wohl wahr. Es kam in Gesprächen, die ich gestern geführt habe, kam ab und an mal hoch, ach, das ist alles nur gelogen, die Zahlen. Wie sieht die AfD es? Ist es eine faire Wahl gewesen? Ging es nach allen Regeln der Kunst, der Wahlkunst zu?
2: Also ich sag mal, rein rechtlich auf jeden Fall. Obwohl die ganzen Sachen, die vorher gelaufen sind, ich sage bloß die ganzen Kästen von Flyer vom Kampakt im Briefkasten, wo dann draufsteht, dass wir die ganz Bösen sind, dass nur zur Briefwahl aufgerufen wird, Cekala präferiert wurde. Das war für uns nicht schön, aber das ist alles im legalen Rahmen.
0: Das gehört fast schon zum Wahlkampf.
2: Ja, und sei mal ehrlich, ich habe dann wirklich also alle Parteien gegen mich gehabt und dann habe ich mich, glaube ich, noch ganz gut, wenn man sieht, CDU, SPD, Linke, die haben natürlich alle dann den CDU-Kandidaten gewählt und ich glaube, dafür habe ich noch ganz gut abgeschnitten.
0: Ja, das ist allgemein, sagen wir so, mit den Leuten, mit denen ich gesprochen habe, auch allgemein im Köpfchen drin. Also ein guter Zweiter auf jeden Fall. Ja. Und ich sag mal, sie könnten zumindest, was die Prozentzahl betrifft, ja eigentlich fast die gleichen Stimmenanteile holen. Ich glaube sogar 1% ungefähr so mehr als in der ersten Wahl eigentlich. Ja,
2: bringt mir aber jetzt nicht wirklich viel, aber ich werde deswegen den Kopf nicht hängen lassen. Es bleibt ja dabei, ich bin immer noch im Kreistag, ich bin immer noch Stadtrat, ich bin noch nicht ausschlüssen und das werde ich auf jeden Fall weitermachen.
0: Ja.
2: Ja, und was ich gelernt habe in dieser Wahl, dass die Social Media Sachen, die ich vor überhaupt keine Ahnung habe, also vor einem halben Jahr, wenn jemand gesagt hat, du machst mal TikTok, ich gesagt, ja klar, ja, und habe aber durch die Zeit, und muss ich auch ehrlich sagen, das hat mich wirklich ein bisschen angespornt, der viele Zuspruch, den ich bekommen habe, werde das natürlich weitermachen und werde dort auch tatsächlich über diese politischen Sachen, die laufen im Kreistag und Stadtrat, definitiv weiter berichten, weil ich hoffe auch, dass die Leute Leute, dass man denen ein bisschen die Politik wieder näher bringen kann und dass dann eben solche Sachen nicht mehr passieren, dass man sagt, ach, Wahl ist unwichtig.
0: Ja. Also nach der Wahl ist natürlich vor der Wahl, meine Damen und Herren, im September geht es ja weiter mit Wählen in Sachsen-Anhalt. Ja. Da sieht ja die AfD fast so ähnlich aus wie Sie jetzt hier im Kreis. Wobei da dann, wenn das Ergebnis von dem Kreis erreicht würde, dann wären Sie ja allein regierend in Magdeburg. Ja? Also wenn dann im September das so ist, ja.
2: Ja, und das Schöne ist, dass ich auf der Landesliste auch draufstehe.
0: Alles klar, also dann hätten wir Sie im Merseburger Stadtrat, im Kreistag und in Magdeburg oder würden Sie dann irgendwelche Sachen zurückfahren?
2: Das muss man erst mal sehen. Also ich bin zwar auf der Liste drauf, aber ob ich da irgendwie chancenreich bin, das weiß ich noch nicht. Das muss man sehen. Aber auf jeden Fall ist eine Möglichkeit einzuwirken. Und ich würde auf jeden Fall präferieren, alleine schon dadurch, dass ich hier zu Hause bin, meine Tochter jetzt zur Schule geht, dass ich hier in Merseburg bleibe. Und da wäre für mich da wirklich Stadtrat, Kreistag und die Ausschüsse hier das Wichtigere.
0: Alles klar. Ja, dann sagen wir mal so, werden wir uns vielleicht bei der nächsten Wahl im September wiedersehen. Bis dahin wünsche ich Ihnen natürlich alles Gute. Und ich sag mal, so eine Wahl ist anstrengend. Ja. Eine Woche Urlaub, denke ich mir, ist vielleicht erstmal drin, oder?
2: Ich werde tatsächlich auch mal jetzt ein paar Tage ein bisschen zurückfahren und mal ein, zwei Tage wegfahren. Es war wirklich anstrengend. Wir haben halt wirklich teilweise bei 30, 35 Grad im Schatten hier am Wahlkampfstand gestanden. Und da muss man irgendwann auch mal sagen, jetzt ist mal ein paar Tage Ruhe.
0: Alles klar. Danke.
2: Bitte.

0: Hallo, liebe Zuschauer, und herzlich willkommen zur zweiten Folge in diesem Jahr von Grün ist Leben. Und ich begrüße auch recht herzlich die Zuschauer aus dem Burgenlandkreis. Ja, wir sind heute hier im Merseburger Südpark, Frau Beutler. Und ich muss sagen, das ist ja hier alles eine Augenweite.
1: Ja.
0: Es ist wunderschön hier, egal ob Pflanzen- oder Tierwelt. Es sind viele Bänke da. Man kann alleine herkommen oder mit Kindern oder Enkelkindern. Und man kann so lange verweilen, wie man möchte. Und das Wichtigste ist natürlich, man muss hier keinen Eintritt bezahlen.
1: Also das muss ich sagen, da bedanken sich auch immer nicht nur die Merseburger, sondern auch die Auswärtigen, wenn sie herkommen. Wir kriegen wirklich positives Feedback, die immer sagen, so ein schöner Park und alles für umsonst, das hat man kaum noch in irgendeiner Stadt.
0: Ja, auf jeden Fall. Und dann haben sie auch umsonst hier diese herrliche Rosenpracht zurzeit. Also eine Augenweite, ein Magnet für die Insekten, wunderschön.
1: Ja, also ich muss sagen, mich begeistert das auch immer wieder, macht natürlich auch Arbeit. Also im Frühjahr muss man dann auch mal wirklich, wie man so sagt, der Gärtner braucht ja eine scharfe Schere und kaltes Herz, mal schön ordentlich zurückschneiden, damit das sich wieder neu bestockt, weil ansonsten hat man nicht so eine Blüte, dann verkahlen die, werden immer größer und unansehnlicher, aber es lohnt sich wirklich, die wirklich ordentlich zurückzuschneiden.
0: Ja, und erst dann hat man so eine herrliche Blütenpracht wie jetzt hier, das kann man ja noch ein paar Wochen genießen.
1: Genau.
0: Und vielleicht, wenn man sie zurückschneidet, vielleicht blühen sie sogar ein zweites Mal.
1: Genau, das sind auch Sorten, wo man sagt, ich nehme die jetzt noch einmal zurück nach der Blüte, ordentlich noch einmal wenigstens ein Drittel zurückschneiden und dann hat man, sagen wir mal, im Spätsommer noch einmal eine Blüte. Natürlich nicht so extrem wie jetzt, aber man kann sich immer das ganze Jahr über dran erfreuen. Und das ist eigentlich wichtig, dass man auch so eine Blütenpracht, das ist ja nicht nur ein Tiergarten, es ist ja auch irgendwie ein Garten fürs Auge und das ist dann auch schön, das dann auch so zu sehen.
0: Ja, kommen Sie einfach her und genießen.

0: Sie an einem Staudenbeet angelangt, Frau Beutler. Was hat das für Vorteile?
1: Also dieses Staudenbeet, das haben wir als Mischpflanzung angelegt. Das bedeutet, es ist jetzt nicht eine Sorte oder wie vorhin bei den Rosen eine Sorte, sondern viele verschiedene, die auch im Jahresverlauf immer wieder neuen Blütenflor hervorbringen. Hier haben wir zum Beispiel dazwischen, da sieht man noch die Reste von den Osterglocken. Ja. Die verwelken natürlich dann. Man sollte die Blätter aber richtig abwelken lassen, damit die Zwiebeln die Kraft bekommen fürs nächste Jahr. Mhm. Macht man die ab, ist das natürlich immer schädlich. Und damit aber das Verwelkte abgedeckt wird, hat man was dazu gepflanzt, was jetzt groß ist, wodurch man das nicht mehr sieht. Da hat man zum Beispiel hier den Storchschnabel, hier mit schönen Schmetterling dran, den Frauenmantel, den ich auch hier habe.
0: Ja, wunderschön in der Vase, auch zum Trocknen.
1: Auch zu den Rosen wunderbar geeignet, zu den Dekorieren, sage ich mal. Da hinten hat man eine Funkie, eine Hostie. Dann kommen hier unter anderem auch noch die Bartblume, die wird erst später im Jahresverlauf blau blühen. Oder Sommerastern kommen hier noch. Und so ist es halt angelegt, dass zu jeder Jahreszeit was blüht und immer wieder ein Wechsel da ist, dass man sich praktisch wirklich das ganze Jahr über darüber freuen kann.
0: Ja, die eine Staude verblüht und dann fängt die nächste Staude an zu blühen. Besser könnte es ja nicht sein.
1: Genau, und bringt auch immer wieder für die Insekten einen neuen Flor hervor. Also deswegen steht auch hier eine Bank. Es lohnt sich einfach, sich hier hinzusetzen und einfach mal zu genießen.
0: Ja, und diese wunderschöne Blattfärbung von der Heuchera hier. Also schöner kann der Blattschmuck nicht sein.
1: Und das ist auch das Wichtige. Man sollte sich nicht nur auf Blüten konzentrieren, sondern man sollte ruhig auch mal ein buntes Blatt variieren, weil eine Blüte... 14 Tage, 3 Wochen, dann sind die Blüten vorbei, aber so ein Blattschmuck, das hat man natürlich den ganzen Jahresverlauf und das bringt immer noch mal ein bisschen Akzente rein, kann man auch mit einer Funkie machen, die haben gerne banaschierte Blätter, also da gibt es viele Möglichkeiten, um sich wirklich eine schöne Mischpflanzung anzulegen.
0: Jawohl, da kann man sich können Sie sich bei Ihrem Gärtner des Vertrauens beraten lassen und dann legen Sie eine ganz tolle Rabatte an und Sie werden viele Jahre Ihre Freude daran haben.
1: So ist es.

0: Ja, wir sind hier im Auergarten angekommen, Frau Beutler. Ich muss sagen, das ist ja eine Pracht hier. Es summt und brummt und die Schmetterlinge, also man kann es sich nicht schöner vorstellen.
1: Ja, also durch den Rittersporn, der hier sehr dominant ist, vor allen Dingen auch durch die blaue Farbe, zieht das ja natürlich nicht nur die Schmetterlinge und Insekten an, sondern auch die Leute. Also wenn hier Hochbetrieb ist am Wochenende oder in Ferien, dann stehen sie natürlich alle und bestaunen hier das schöne Beet.
0: Ja. Sind das winterharte Stauden?

0: zu der Frauenmantel, die Prachtkerze. Man kann gar nicht wieder aufhören. Man findet immer wieder was Neues.
1: Ja, man sieht auch wieder den Frauenmantel, der ist hier ein bisschen versteckt. Ist das mittlerweile nicht mehr Unkraut, sondern Beikraut, weil es sieht, wenn es dabei steht, sieht es auch schön aus.
0: Sieht
1: Also
0: sehr schön.
1: man kann aus allem was machen. Man muss es bloß wirklich wollen und sich sagen, ich lasse es jetzt einfach mal stehen, es blüht schön oder macht halt hier, wie man so schön sagt, eine wunderschöne große Pusteblume.
0: Ja.
1: Und wenn es dann halt sich noch mehr vermehrt, dann muss man es halt mal wieder ein bisschen rausziehen. Aber im Moment ist es einfach nur eine Zierde ohne Schmuck.
0: Auf jeden Fall. Und ich sehe hier gerade, hier sind die Seitenränder abgemäht und in der Mitte steht noch der Rasen, alles da.
1: Ja, also das nennt man den sogenannten Akzeptanzstreifen. Also an den Beeten, da kann man natürlich das Gras nicht stehen lassen. Wenn das dann auf der Wege kippt oder an den Wegrändern, wenn das dann drauf kippt, dann würde das natürlich die Wege irgendwie zumachen. Das geht nicht. Und deswegen mäht man einen Streifen. Wir haben den jetzt hier 1,5 Meter breit gewählt, weil die Flächen sehr groß sind. Wenn man natürlich eine kleine Fläche zu Hause macht, nimmt man den entsprechend kleiner. Und dann haben wir uns bewusst dafür entschieden, gerade hier in dem Bereich Auergarten, es geht in die Aue über, in die freie Landschaft, den Rasen stehen zu lassen. Weil das ist ja nicht nur das Beet, das Blumenbeet, was den Schmetterlingen und kleinen Insekten hier Nahrung bietet, sondern das ist ja genauso auch dieser Rasen. Also das ist ein Unterschlupf. Teilweise haben wir hier Brüter, die auf der Erde brüten. Hier sind nicht nur Insekten, hier ist ja unten auch noch Wasser. Wir haben kleine Molche und so. Und würden wir das jetzt alles abmähen, würden wir für die ganzen Tiere nicht nur die Nahrungsquelle, sondern auch den Lebensraum zerstören. Und das wollen wir nicht. Und man sieht ja hier am Rand, wir haben es nicht nur gemäht, wir haben es einfach gemulcht, um es ein bisschen liegen zu lassen als Schutz für das restliche Gras. Aber würden wir jetzt alles abmähen und das bei diesen heißen Temperaturen, uns verbrennt alles. Also es ist auch nicht schön und wir dem Klimawandel, aber natürlich auch der Insektenwelt und der Tierwelt geschuldet, haben wir uns einfach angewöhnt, auch wirklich bewusst Bereiche stehen zu lassen. Und es wird nicht nur von den Tieren dankbar angenommen, auch die Leute finden das gut, weil wenn man jetzt mal bewusst in die Wiese reingeht, es ist ja nicht verboten, drauf zu gehen, aber wenn man bewusst mal reingeht, was man da an Artenvielfalt findet, das finde ich natürlich in einer abgemähten Wiese, wie man so schön sagt, im Golfrasen nicht mehr. Ja,
0: das war's zum Rasen.

0: Ja, von unserem herrlichen Blumenbeet jetzt mal zu etwas anderem hier. Dieser Baum sieht ja nicht so gesund aus, Frau Beutler.
1: Ja, also wir stehen hier an einem Apfelbaum am Eselgehege. Die Apfelbäume sind natürlich schön geschützt, sage ich mal, dass die Esel sie nicht abfressen, wovor sie jetzt nicht geschützt waren. Das ist der Apfelspinner. Man sieht mal oben ganz viele Nester in den Apfel drinnen und das ist natürlich auch nicht gut für diesen Baum. Also entweder, wenn er noch so klein ist, kann man so noch manuell ablesen. Ansonsten, wenn der Baum groß ist, man sollte schon spritzen, weil die Raupen, wenn die sich vermehren, die können den Baum in kürzester Zeit kahl fressen. Und das ist natürlich nicht gut für den Baum. Früchte kann man in diesem Jahr dann sowieso vergessen. Und wenn das mehrere Jahre hintereinander passiert, kann der auch schlimmstenfalls absterben. Deswegen, wenn so ein Befall ist, und das ist jetzt bei der Hitze oft der Fall, dass die sich dann rasant und explosionsartig vermehren, auf jeden Fall entgegenwirken.
0: Und wie kann ich entgegenwirken, indem ich mehrmals spritze und das rausschneide?
1: Also wie gesagt, bei den kleinen Bäumen würde ich fast dafür tendieren, mal ein bisschen Zeit investieren, ein paar Handschuhe anziehen und die Nester, die kann man schön greifen und rausziehen und immer wieder beobachten, dass sich nichts Neues bildet, weil natürlich, wenn eine Raupe übrig bleibt, bildet sich ein neues Nest. Und bei größeren Bäumen muss man wirklich die chemische Keule nehmen, weil man kommt ja dann irgendwann auch nicht mehr an diese Nester ran. Aber es ist wichtig, dass man den Baum unterstützt, dass da wieder neues Blattwerk ansetzt, weil nur über die Blätter kann der ja sich weiterentwickeln, kann der Kraft sammeln. Ansonsten geht er geschwächt im Winter und jedes Jahr schwächen. Irgendwann kommt er dann natürlich nicht wieder zurück.

0: Weil wir gerade hier am Eselgehege vorbeigekommen sind, Frau Beutler, man kann ja auch, es gibt ja auch Tierpatenschaften, ja?
1: Ja, also das ist bei uns im Tierpark oder im Südpark sehr schön. Das sieht man ja auch hier die Schilder hier bei den Eseln. Wir haben Tierpatenschaften für jedes Tier, je nachdem, was der Geldbeutel hergibt. Mhm. Und da wird auch jedes Jahr dann ein Tierpatenfest gefeiert. Mhm. Da werden dann die Tierpaten eingeladen, da wird schön gegrillt, die Neuen werden in der Runde mit begrüßt. Die kriegen mittlerweile jetzt auch schöne kleine Plaketten. Also es war wirklich niedlich und es ist eigentlich nichts schöner, wenn jetzt die Oma zu ihrem Enkel sagt, ich habe dir jetzt eine Tierpatenschaft geschenkt und dann geht die mit ihrem Enkelkind regelmäßig her. Also das macht wirklich Spaß und viele identifizieren sich mit den Tieren dann auch wirklich über viele Jahre. Die kommen dann immer auch gerne wieder her und schauen, was ihre Schützlinge so machen.

0: Und wenn ich das vorhabe, so eine Tierpatenschaft, an wen muss ich mich da wenden?
1: Einfach an der Straßen- und Grünflächenamt der Stadt Merseburg und dann wird entweder so eine Tierpatenschaft oder was auch gerne genommen wird, eine Baumpatenschaft. Wir haben jetzt hier auch sehr viele neue Bäume gepflanzt. Ich meine, der Klimawandel bricht natürlich auch bei uns etliche Bäume weg. Wer mehr ein Tier mag oder wer mehr ein Baum mag, also da sind wir wirklich dankbar für die Leute, die uns da auch unterstützen.
0: Ja, und auch mal eine vollkommen andere Geschenkidee, eine Tierpatenschaft oder eine Baumpatenschaft, liebe Zuschauer, das hat doch was.

0: Ja, jetzt von der Gluthitze haben wir uns einen herrlichen Schattenplatz gesucht, Frau Beutler. Wir waren ja vorhin bei Baum- und Tierbaden angelangt und Sie wollten jetzt was zu dieser herrlichen Picknickhütte sagen?
1: Ja, und wir haben jetzt mittlerweile eine Firma, die im dritten Jahr hier Teambildungsmaßnahmen durchführt. Die kommen dann immer für einen Tag und machen alle zusammen, ob das Büro ist oder Außenmitarbeiter, eine Aktion. Und vor 3 Jahren ist dann diese Picknickhütte entstanden. Die haben das Material mitgebracht, haben das aufgebaut und ist ein wunderschöner Ort zum Verweilen geworden. Also viele Besucher, die hier sind, sind natürlich über jeden Sitzplatz dankbar und mit dem Kind hier hingesetzt und mal das Essen ausgepackt. Das ist natürlich sehr schön.
0: Ja, da kann man mit seinen Kindern und Enkelkindern herkommen und hier verweilen und diesen Platz genießen. Ja, und wir haben Ihnen mal ein paar Beispiele mitgebracht, liebe Zuschauer, für Balkonbepflanzung. Hier unten sind Verbenien, hier oben haben wir, das kann Frau Beutler erzählen.
1: Ja, wir haben hier zum Beispiel die Zinnien, die gibt es ja in unwahrscheinlich vielen schönen Farben, also ich liebe diese sehr. Oder auch die Gazanie hier, das Mittagsgold, das entfaltet, wie der Name schon sagt, zum Mittag, wenn die Sonne voll draufsteht, wirklich seine Blüte ist wunderbar. Oder auch diese Scheinmyrte hier, auch dankbar als Friedhofsgewächs. Also es gibt so viele Pflanzen, das ist ja hier ein minimaler Ausblick, was es alles gibt. Aber es ist einfach schön im Sommer zu sehen, wie alles erblüht und mit bunten Farben sich schmückt. Das sollte man auch machen. Und mittlerweile ist es ja auch so, man kann dann auch gerne mal eine Zimmerpflanze nehmen, wie ganz neu dieser Blutwurz hier. Der ist sehr dekorativ, hat nicht nur dekorative Blätter, sondern auch diese roten Stängel gibt es auch mit roten Blättern. Man darf nicht in die volle Sonne stellen, also so Ost-West-Seite-Marke am liebsten, entweder Frühsonne oder Abendsonne. Und lässt sich auch sehr gut vermehren, indem man den abschneidet, entweder ins Wasser stellt oder in Bewurzelungssubstrat, ist sehr wüchsig. Mag immer mal gerne einen Sprühstoß Wasser oben über die Blätter, weil er so aus den tropischen Bereichen kommt, aber ansonsten eine sehr dankbare und vor allen Dingen dekorative Pflanze.
0: Ja, ein toller Hingucker, so eine Augenweite habe ich lange nicht gesehen. Und diese Verbenien noch mal ganz kurz drauf zu sprechen zu kommen, die müssen Sie einfach nur ausputzen hier und schon setzen Sie dann wieder neue Blüten an und man hat dann die nächsten 4 Wochen wieder seine Freude daran. Also ich, einer meiner Lieblingsblumen im Sommer, Verbenien sind wirklich immer ein toller Blickfang.
1: Undankbar vor allen Dingen.
0: Ja. Und jetzt haben wir noch, wir haben ja noch was, genau, wir haben ja noch einen Zweig neben Ihnen liegen, Frau Beutler. In Zeiten von Klimawandel und Co.
1: Ja.
0: sieht man ja jetzt schon in vielen Hausgärten und aber auch Schrebergärten die Feige.
1: Ja, also wer es nicht kennt, das Blatt ist sehr typisch, eine typische Blattform, die man nicht allzu oft in unseren Breiten sieht. Natürlich an den Früchten hat es wahrscheinlich jeder Gärtner schon erkannt. Und die Feige, man mag es nicht glauben, die ist eigentlich schon länger bei uns beheimatet, aber in Bereichen, wo sie frostgeschützt ist. Also starke Fröste oder Frost in Verbindung mit Wind verträgt sie nicht. Wenn man einen Bereich hat, wo zwei Gebäude, vielleicht zwei Gartenlauben, man pflanzt sie dazwischen, hat man natürlich eher eine Chance. Ansonsten friert sie sehr gerne und viel zurück, aber die ist unwahrscheinlich ausschlagfähig. Was natürlich, wenn sie immer wieder neu austreiben muss, nicht so richtig kommt, sind die Früchte, aber ein dekorativer Strauch ist es auf jeden Fall in unseren Breiten. Mal sehen, wo die Reise noch hingeht.
0: Ja, auch eine sehr schmackhafte Frucht. Also ich habe sie konnte sie voriges Jahr verkosten und ich muss sagen, schmeckt ganz toll, prima. Und die stehen bei uns, wir haben 2 davon, die stehen bei uns geschützt an einer Hecke und unten ist ein Efeubeet, da sind sie auch geschützt vor Hitze und vor Frost. Also die gedeihen dort prächtig, nun mittlerweile das 5. Jahr. Ich kann sie nur empfehlen, gehen Sie zu Ihrem Gärtner des Vertrauens und lassen Sie sich beraten und dann werden Sie schon die richtige Feige finden. So, und jetzt haben wir haben ja vorhin mit den Rosen angefangen und wollen auch mit den Rosen enden. Das hier ist eine Hochstammrose, die ich hier im Strauß habe. Und wir haben Ihnen auch noch dafür ein schönes Rosengedicht mitgebracht.

0: Frau Beutler liest eine Zeile, eine Strophe und ich.
1: Das machen wir doch glatt.
2: So,
1: und
2: machen wir.
1: zwar heißt das Rosenzauber von Anita Mengen. Die Sonne hat frühmorgens den neuen Tag begrüßt und strahlend voller Wärme die Rose wachgeküsst.
0: Die zarte Rosenknospe entfaltet ihre Pracht, wird Königin des Sommers, begeistert Tag und Nacht.
2: Die edle Rosenblüte neigt sich im Sonnenschein. In warmen Sommernächten hüllt süß ihr Duft uns ein.
0: Ist ihre Zeit gekommen, da sie verwelken muss, verwahrt sie ihren Zauber und träumt vom Sonnenkuss. Ja, liebe Zuschauer, Sie können auch vom Sonnenkuss träumen oder von anderen Sachen. Wir möchten uns verabschieden, wünschen Ihnen weiterhin eine tolle Sommerzeit, weiterhin einen grünen Daumen und freuen uns in circa 4 Wochen auf Sie, wenn es dann wieder heißt, Grün ist Leben.
3: Wir

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0: Nee, ernsthaft? Ja. Guck mal hier. Siehst du das?
1: So, ich zeig dir das jetzt.
0: Ich krieg da wirklich richtig eklig Gänsehaut von. Das ist schon ein verrückten crazy Dude bist du.
2: Mesdames et Messieurs, werte Damen, Herren, Misch- und Nichtgeschlechter, willkommen zur Dachbodenrevue. Und jetzt Vorhang auf für Mitch und Maurice.
1: Mann, hab ich eine wilde Frisur heute.
0: Wolltest du so reingehen?
1: Ja, das kann man ruhig gleich von Anfang an sagen. Also, wenn man es hört...
0: Na, du hast so eine typische Montagmorgen-Frisur.
1: Also, wenn man hört sogar die wilde Frisur hier so... Da, so hört sich eine wilde Frisur an.
0: Ich weiß nicht, ob sich so eine Frisur anhört. Herzlich willkommen zu einer neuen Folge der Dachbodenrevue.
1: Hallo.
0: Mit Maurice und Mitch.
1: Ja, und wir sitzen wieder auf unserem Dachboden. Wie schön ist das denn?
0: Wie schön ist das denn? Wir sind jetzt hier ganz kalt reingestartet.

0: Ja, und ich finde es gut, dass es auch heute ein bisschen kälter ist, weil letzte Woche haben wir ja gelitten hier auf diesem Dachboden, da war es so unglaublich heiß. Und heute ist es so angenehm. Aber bist du auch so ein bisschen tendenziell, also nicht genervt ist das falsche Wort, aber tendenziell gereizt, oder überreizt mit sehr, sehr vielen, wie soll ich sagen, Urlaubsposts von Menschen in Instagram und Co. Ich habe das Gefühl, ich sehe nur noch Urlaub. Das Urlaub überall.
1: Das macht mir nichts aus.
0: Okay, schade, weil mir macht's was aus. Ich habe jetzt schon wieder, ich könnte jetzt auf einmal irgendwie auf so einer Insel wie Ibiza sitzen und zum Beispiel ins Wasser springen. Und da hätte ich jetzt richtig Lust drauf. Naja, okay, dann geht's ja nicht so.
1: Nee, also ich finde, wir sind ja schon so und auch viel unterwegs und deswegen weiß ich nicht.
0: Warst du nicht so so viel unterwegs?
1: Ich habe ja nicht so ein krasses Fernweh wie du. Ja, ich bin halt auch gerne zu Hause. Ich mag ja auch unser Zuhause hier.
0: Du magst die Couch.
1: Naja, auch die. Natürlich, natürlich.
0: Ich mag die Couch auch, wobei ich sitze da ja kaum drauf. Ich sitze ja immer nur am Schreibtisch dahinter.
1: Und warum sitzen wir jetzt hier?
0: Ach ja, um natürlich euch, liebe Zuhörlinge, Zuschauerlinge, zu entertain für eine Stunde. Das ist unsere große Aufgabe heute.
1: Wir sitzen hier wie früher, das haben wir lange nicht mehr erwähnt. Wir sitzen hier wie früher, wenn man sich mit Freunden irgendwo getroffen hat, um abzuhängen, zu lästern, zu diskutieren über Themen mit Snacks und Getränken. Macht's euch gemütlich, wenn ihr auf dem Weg zur Arbeit seid am Montagmorgen. Macht's euch gemütlich im Auto. Auf jeden Fall ein guter Start in den Tag mit uns. Wir versuchen es auf jeden Fall, die gute Laune oben zu halten.
0: So wie ich versuche, meine Frisur halbwegs zu halten. Das wird
1: ja
0: auch nicht.
1: Das hättest du besser vorher
0: ganz,
1: im Bad.
0: Das ist ganz wild heute Morgen.
1: Aber wie gesagt, wir sind ja hier authentisch am frühen Montagmorgen.
0: Ja, was haben wir vor? Wir wollen auf jeden Fall, mir ist in der letzten Woche etwas Wildes passiert. Vielleicht euch auch schon mal, liebe Zuhörlinge, liebe Zuschauerlinge. Darüber möchte ich mit euch sprechen. Außerdem möchten wir über WGs mit euch sprechen.
1: Nee, nicht ganz. Ich habe ein kurioses, absurdes Element eingebaut hier und das geht um WG-Mitbewohner. Du weißt noch nichts, ich werde dir das gleich zeigen und ich bin über deine Reaktion gespannt.
0: Okay, und über einen Film, den wir gesehen haben, denn es ist ja Pride Month. So, aber...
1: Und wir haben natürlich auch noch, bevor du hier durchbrechst, wir haben auch noch eine Kategorie, die wir auch schon lange nicht mehr hatten. Gegensätze ziehen sich an und es funktioniert. Habe ich noch ganz schnell mal eingetragen, weil das so ein aktuelles Thema ist.
0: Ich weiß nicht, was wir da besprechen werden. Aber fangen wir erstmal an mit dem Boomer-Kalender. Ich habe übrigens heute gelesen, neben dem Jugendwort des Jahres wird jetzt auch, allerdings nicht ganz so offiziell, das Boomer-Wort des Jahres gewählt.
1: Auch noch? Ist das neu?
0: Ja, es ist neu. Mhm. Das ist, das Boomer-Wort des Jahres ist ChatGPT.
1: Ah, das ist schon raus?
0: Ja.
1: ChatGPT.
0: ChatGPT, aber so geschrieben, GBD.
1: Ach so, nee, weil ist denn das Jugendwort des Jahres auch schon klar? Weil da waren, letzte Woche war der Stand noch, wo man noch Einreichungen machen konnte.
0: Ach so, dann war es die Abstimmung und ChatGPT ist mit dabei. Ich habe noch ein paar andere Worte gesehen, unter anderem Reklame. Aber ich hatte auch wieder das Gefühl, gelesen zu haben, dass ChatGPT gewonnen hat. Aber
1: weil Reklame keiner mehr sagt, oder was? Mhm. Weißt du, was auch keiner mehr sagen wird? Keiner wird diese Sprüche auf diesem Kalender jemals wiederholen, die wir hier jede Woche raushauen. Wir haben hier einen wunderbaren Wandkalender, der uns jede Woche einen tollen Spruch mitbringt, den wir uns als kleines Motto für die Woche mitnehmen können. Sofern wir wollen, weiß ich noch nicht.
0: Und wir haben festgestellt, wir sind ja jetzt in Woche 24 dieses Jahr und wir haben bereits 23, den 24. werden wir gleich enthüllen, 23 Sprüche, die sich entweder ums Essen, ums Abnehmen oder ums Faulsein drehen.
1: Und wir haben letzte Woche gemerkt, dass wir unter Pommes sind.
0: Ja, das war der Spruch letzte
1: Woche.
0: Wir
1: hatten auch seitdem keine Pommes mehr.
0: Nee, ich könnte mal wieder Pommes essen. Wo gibt's die besten Pommes?
1: Was wetten wir, dass der nächste Spruch wieder etwas mit Körpergewicht zu tun hat, weil wir in der Woche jetzt, also in der letzten Woche den Spruch mit den Pommes hatten?
0: Um eine Packung Pommes wette ich mit dir, logischerweise.
1: Dann ist das jetzt, es hat wieder was mit Körpergewicht zu tun.
0: Ja, weil wir kommen jetzt in den Juni hinein.
1: Du, wenn du jetzt auch sagst, ja, das hat was damit zu tun, dann hat ja keiner gewonnen von uns oder verloren.
0: Nein, es hat natürlich nichts damit zu tun, so damit die Wette funktioniert. Ja. Jetzt kommen wir nämlich in den Juni rein und ich glaube, jetzt wird es sehr viel um Bikini und Baden gehen.
1: Apropos Juni.
0: Happy Pride Month. Ja, gerade schon gesagt.
1: Ein bisschen spät, hast du gesagt?
0: Ja.
1: Habe ich nicht mitbekommen.
0: Weil Pride Month ist, müssen wir über einen Film sprechen, habe ich gesagt.
1: Pride Month ist?
0: So, jetzt nochmal. Ich glaube, dass wir jetzt in diese Badesaison kommen.
1: Wo Körper sehr wichtig sind.
2: Ja, also für diesen Kalender zumindest. Ja,
0: wir werden so ein paar Bikini-Sprüche bekommen. Oh,
1: ich hab so, Angst.
0: Also jetzt geht's
1: weiter. Ich
0: hab ein
1: bisschen Angst.
0: Also.
1: Ja, siehst du, 90, 60, 90. Mehr habe ich noch nicht gelesen.
0: 90, 60, 90, wenn ich an einem Blitzer vorbeifahre.
1: Jesus.
0: Den verstehe ich nicht.
1: Nee, den verstehe ich auch nicht. Das eine hat doch mit dem anderen.
0: Also, wer das nur hört.
1: Ach so.
0: Es gibt einen Balken.
1: Er bremst vielleicht von 90 auf 60 und dann wieder 90. Nach dem Blitzer, keine Ahnung. Aber das hat ja auch wieder, das hat ja doch was mit Körper zu tun, weil dieses 90, 60, 90 ist ja so dieses ja, vermeintliche Ideal, was eine Frau haben sollte.
0: Ja,
1: laut Anno irgendwann.
0: Schon lange. Schon eine Jahre gekommen.
1: Das ist halt auch, kann man den Boomer-Kalender da nicht auch irgendwie anmelden zum Boomer des Jahres?
0: Ja. ChatGPT. Let's go. Und zwar starten wir mit der ersten sehr beliebten Rubrik.
3: Süßes, Salziges oder Saures. Der Snack der Woche.
1: Die Rubrik, die vermutlich bei den Zuhörlingen besser ankommt als bei uns selbst.
0: Nö, ich mag die auch.
1: Ja, hat man manchmal das Gefühl. Ja, ich mag die auch, aber ja, sie war ja schmerzlich vermisst eine Zeit lang.
0: Das stimmt.
1: Ja, und du bist dran. Gib mir mal meinen Snack der
0: also.
1: Woche.
0: Wir überraschen uns gegenseitig jede Woche mit einem Snack der Woche. Die andere Person weiß nicht, was drin ist. Und überreicht wird er, um nicht sofort zu enttarnen, was im Snack drin ist, in der leopardösen Tüte.
1: Das hat sowas von Geschenke auspacken. Also wir dürfen hier jeden Montag, jeweils der andere dann immer, ein über die andere Woche, ein Geschenk.
0: Ja, was ja eigentlich ziemlich cool ist.
1: Ja, ist cool.
0: So, ich bin sehr gespannt, was du heute hast. Beziehungsweise ich weiß ja, was du heute hast, weil ich hab's ja in die leopardöse Tüte eingepackt.
1: Gummy Mystery Cube.
0: Ja, Gummy Mystery Cube.
1: Okay, Juicy Drop Wildberry.
2: Ich hab's jetzt komplett in der falschen Reihenfolge vorgelesen.
0: Was siehst du,
1: aber
0: was denkst du, was es ist?
1: Es ist neu, es sind Gummitiere, eingepackt in Würfeln mit verschiedenen Geschmacksrichtungen. Erdbeer, Blueberry und Raspberry.
2: Also Strawberry. Ich weiß nicht, warum ich die Erdbeere jetzt auf Deutsch vorgelesen habe.
0: Also es ist ein Gummitier in einem Gummitier.
1: Ein Gummitier in einem Gummitier. Ja, da bin ich sehr gespannt.
0: Ich auch.
1: Liebe ja Gummitier.
0: Ich habe keine Ahnung, wie man...
1: Möchtest du es mit den Zähnen?
0: Ja,
1: nein, machst du nicht. Guck mal, hier kann man super, super einreißen.
0: Ja, toll. Also Mitch öffnet die Tüte, der Hund wird wach. Und guckt auch schon,
1: da
0: sehr interessiert.
1: Auch unser Pepe war.
0: So, jetzt sind wir
1: die
0: gespannt.
1: Die sind schon sehr glibberig.
0: Zeig doch mal in die Kamera.
1: Waren die nicht im Kühlschrank? Was jetzt, die Tüte oder die?
0: Ja, aber sowas muss nicht im Kühlschrank.
1: Aber man sieht Jelly. Ja gar nicht, sieht man das?
0: Ja, also das Ding ist.
1: In unserem Videomodus, weil ihr könnt uns alle auch sehen, wenn
0: also
1: ihr
0: in
1: wollt.
0: Der Theorie ist es so.
1: Also ja. Das hat aber keine Form, dieses Ding drin im Cube.
0: Also eigentlich ist es so, also die Idee ist, In diesem Kubus ist ein Gummitier versteckt, das man nicht erkennt, was es ist. Du musst es natürlich so essen, dass man es irgendwie rausholen kann und nicht einfach komplett in den Mund werfen.
1: Aber auch, ach so.
0: Du, genau.
1: Also, die Würfel haben die Größe von richtigen
0: Spielwürfeln. Ja.
1: Warum schießt du mir jetzt hier ins Wort? Ich bin hier dran mit Erklären.
0: Ja.
1: Und ich soll die jetzt aufbeißen und dann...
0: Und dann guckt man, was man da für ein Gummitier drin hat.
1: Das geht ja gar nicht.
0: Aber die Verpackung sagt, das geht.
1: Aha.
0: Also auf der Verpackung steht doch
1: und dann
0: eindeutig...
1: Dann nehme ich das raus aus einem Fisch. Tatsächlich.
0: Ja,
1: das
0: siehst du.
1: Das ist ja crazy. Sieht man das?
0: Das ist wie ein Pickel ausdrücken.
1: Das ist so ein I. Das macht jetzt meine ganze... Aber es
0: also,
1: ist ein Hai, ein kleiner
0: Hai. Also du
1: Hai.
0: Hast in den Gummiwürfel gebissen. Von außen erkennt man nicht, was es ist.
1: Mm-mm.
0: Und erst wenn man reinbeißt, und
1: aber
0: dann kann man den rausdrücken und dann sieht man das Tier.
1: Schmeckt irgendwie, wenn man es komplett in den Mund steckt. Wenn man den Würfel komplett isst, dann schmeckt es besser. Ich mach das jetzt mal hier mit dem Roten.
0: Ja, Mitch beißt rein. Ja, so.
1: Klibberige Angelegenheit. Wenn das jetzt auch ein Hai ist, dann ist es aber... Nee, ist nur Huschel.
0: Eine Muschel.
1: Nee, ist ein... Ach nee, ach, jetzt erkenne ich's. Oh mein Gott, ist das klein. Guck mal, sieht man das?
0: Nee, in der Kamera sieht
1: man
0: nicht.
1: Das sieht man nicht, das ist so klein. Das ist ein Hippo.
0: Stimmt, das ist ein Hippo.
1: Ein kleines, rotes Hippo.
0: Wie cool ist das denn?
1: Das ist crazy.
0: Also ein Gummitier in einem Gummitier verpackt.
1: Na, das ist ja mal ein Snack, meine Güte.
0: Kreativ, ne?
1: Der kommt doch aus den USA.
0: Ja.
1: Ja, geil. Kann man nicht nachkaufen.
0: Und du hast gesagt, ich hätte dir nichts mitgebracht. Was nicht stimmt. Ich habe ihm was mitgebracht, was ihm nicht gefallen hat übrigens. Eine Mütze.
1: Peel and Reveal steht hier drauf. Jetzt habe ich es auch erstmal gesehen.
0: Ja, aufpoolen und dann...

0: gucken, was ist.
1: Herausfinden, was drin ist, genau.
2: Das sind immer die gleichen?
1: Nein, natürlich nicht. Jetzt öffnet der das nächste, das ist so orange.
0: Oh, da habe ich das was zu viel abgebissen.
1: Oh, jetzt hast du es geköpft.
0: Ich sehe nicht, was es ist.
1: Ich glaube, eine Turtle.
0: Ja, es ist eine Schildkröte gewesen.
1: Ja.
0: Okay, wir müssen jetzt aufhören, sonst mache ich nichts anderes mehr die ganze Sendung hier.
1: Die Idee ist doch mega witzig.
0: Ja, die ist mega gut.
2: Das ist ja fantastisch. Also wenn das jetzt keine 10 von 10 ist, dann weiß ich es nicht. Also meine Wertung, es ist ab 4 Jahre der Snack. Meine Wertung ist eine 10 von 10.
3: Hey,
2: man muss endlich es, nein, mal. Man muss es anerkennen, das ist ein fantastischer Snack. Es überrascht mich, es schmeckt mir, es ist was Neues, super.
1: Wonach hat es eigentlich geschmeckt?
2: Ja, nach Erdbeer, Raspberry und Blueberry.
4: Wahrscheinlich. Sehr süß und klibberig.
2: Keine Ahnung, ob das jemals eine Erdbeere gesehen hat.
1: Ich glaube nicht.
2: Naja. Er stand vielleicht nicht. Mal daneben oder so.
1: Aber es wäre vielleicht.
2: Muss aber da was nachtrinken.
1: Aber es wäre auch witzig, wenn man diese Früchte, diese Tiere, die ja in diesen Kuben versteckt sind, wenn es einfach Früchte wären.
2: In diesen Cubes.
1: In diesen Cubes.
2: Cubes.
1: Okay. Liebe Freundinnen und Freunde, liebe Zuhörerinnen und Hörer, liebe Zuschauerlinge und Zuhörlinge, was ist los mit dir?
2: Ich wollte keine Werbung machen für dieses fantastische Getränk. Deswegen.
1: Ist doch jetzt egal. Also, wir starten rein mit dem Fauxpas der Woche, denn in dieser Woche wollte ich mir eigentlich das Gesicht eincremen.
5: Ups, ein Fauxpas. Na, das ging mächtig schief.
1: Jetzt ist das ja so.
2: Du hast doch jetzt schon mehr verraten, als sein muss, oder?
1: Wieso?
2: Okay, dann erzähl mal. Was hast du denn gemacht diese Woche?
1: Muss das jetzt nicht unnötig, das ist ja jetzt kein Clickbait.
2: Was
1: muss
2: hat der Kleine denn gemacht diese Woche?
1: Was ist denn das jetzt für eine Nummer, der Kleine?
2: Was ist denn Ditte für eine Nummer?
1: Was soll das? Also,
2: ich kann auch noch ein bisschen Gölsch reden. Dann ist unsere liebste Hörerin nämlich auch glücklich.
1: Ja, Annette Frier.
2: Annette Frier.
1: So.
2: Grüße gehen raus.
1: Ja. So, also, was ist diese Woche passiert? Ich wollte mir das Gesicht eincremen. Und ich habe mir so eine Creme in den USA gekauft. Und in den USA werden Cremes ein bisschen anders verpackt als bei uns.
2: Okay.
1: Also bei uns werden ja so Hautcremes, also...
2: Bau doch mal ein bisschen Spannung auf, meine Güte.
1: Ja. Jetzt überforderst du mich, gebe ich zu. Also ich wollte gerade Spannung aufbauen.
2: Erzähl doch spannend, witzig, was du gemacht hast und dann erzählst du, wie es dazu kam. Ist das nicht ein besserer Aufbau? Ich habe keine Ahnung.
1: Ich habe mir meinen Oberkörper und mein Gesicht und meinen Hals mit Zahnpasta eingecremt.
2: Das ist schon ein verrückter crazy Dude bist du.
1: Weil ich die Zahnpasta verwechselt habe mit einer anderen Creme, die in einer sehr gleichartigen Packung mit einer gleichen Farbgestaltung verpackt ist.
2: War das morgens oder abends?
1: Weiß ich, morgens.
2: Was morgens? Hattest du die Augen noch nicht richtig auf?
1: Ja, dann hatte ich sie auf, weil... Ich kann dir sagen.
2: Ja, Zahncreme verschmiert sich nicht so gut, ne?
1: Na doch, ehrlich gesagt, die Zahncreme, die wir hier haben, die verschmiert sich verhältnismäßig wirklich gut.
2: Also wir müssen jetzt dazu sagen, du hast eine andere als ich.
1: Ja, aber die ich habe, die ist sehr weich und sehr cremig.
2: Creamy. Creamy.
1: Also es hat wahnsinnig gebrannt.
2: Oh.
1: Also,
2: sehr viel Menthol drin, ne?
1: Ja, es hat wahnsinnig gebrannt, vor allem weil
2: du warst auf jeden Fall wach danach, ne?
1: Ich mich ja gerade rasiert hatte. Dann wollte ich mich eben mit dieser Hautcreme eincremen. Und stattdessen halt mit der Zahncreme. Das lief nicht gut. Aber ich roch ganz gut danach.
2: Ja. Ja. Und dann hast du anschließend die Zähne mit der anderen Creme geputzt. Nee.
1: Ich hab's dann versucht abzuwaschen, was keine gute Idee war.
2: Da ist noch mehr gebrannt.
1: Weil es hat noch mehr gebrannt und es hat geschäumt.
2: Ah ja, stimmt. Ja, ja gut. Ja, schäumen.
1: Es hat dann geschäumt und noch mehr gebrannt und dann habe ich es einfach mit dem Handtuch so...
2: Ich könnte mir vorstellen, dass das gar nicht so verkehrt für die Haut ist. Man sagt ja auch immer, man soll, wenn man Pickel hat, soll man Zahncreme drauf schmieren.
1: Mhm.
2: Aber ich glaube, das ist, weil es die Pickel austrocknen soll. Ich weiß ob... Nee, dann weiß
1: was,
2: ich doch
1: das
2: nicht.
1: Hast du das in diesen komischen KI-Videos gelernt? Diese
6: drück mich nicht aus, ich bin ein Pickel!
2: Sonst entzünde ich mich. Hatten wir letzte Woche schon das
1: stimmt.
2: Thema.
1: Ja, hatten wir.
2: Hm.
1: Oh Gott. Ja, auf jeden Fall. Das ist auch die Geschichte eigentlich. Ich habe kurz geschrien. Es war so ein Kevin-Allein-Moment, weißt du? Wo man vorm Spiegel so... So, ja, so ein Moment war das.
2: Ja, ich meine, das kann passieren. Mir ist sowas jetzt noch nicht, ich überlege gerade, ob mir schon mal sowas in der Art passiert.

0: passiert ist.
1: Ich verstehe
0: ja, was
1: auch
0: ich
1: nicht,
0: schon mal gemacht habe. Also was man ja fast regelmäßig macht, wenn man, also es gibt ja diese 3-in-1 Duschgele mit Körper, Gesicht und Haare. Und dann gibt's aber auch immer noch Shampoo und Duschgel wirklich nur für Körper oder dann eben nur Shampoo
1: worauf
0: für Haare.
1: Worauf du sehr viel Wert legst. Ich nicht so.
0: Ja, ich hab schon mein Shampoo, was ich immer benutze.
1: Du legst darauf Wert, Shampoo und Duschgel für den Körper separat zu
0: Ja, ich benutze haben. Auch dieses 3-in-1 benutze ich nicht für die Haare. Ja, das stimmt. Weil ich mal irgendwann aufgeschnappt habe, das ist nicht gut. 3-in-1 kann nicht gut sein. Keine Ahnung. Mache ich nicht. Ich habe speziell anderes Shampoo für die Haare. Aber ich wollte sagen, dass mir das auch schon mal passiert ist, dass ich dann quasi das Duschgel für die Haare benutzt habe und das Shampoo für den Körper ist grundsätzlich
1: nicht vergleichbar mit dem, was mir passiert ist.
0: Nee, hört sich jetzt grundsätzlich nicht so schlimm an, aber es gibt halt Duschgele, die halt für die Haare einfach nicht gut sind. Die, kriegst du vielleicht auch Schuppen von und sowas. Das ist halt.
1: Das ist nicht vergleichbar damit, dass ich meinen Oberkörper mit Zahnpasta eingekriegt habe.
0: Nee, habe ich auch nicht gesagt. Das ist schon selten dämlich, was dir da passiert ist. Also, das muss man erstmal nachmachen, ne?
1: Ja, das ist selten dämlich.
0: Nee, aber ich habe jetzt gerade was Vergleichbares gesucht und mir ist aufgefallen, mir ist sowas noch nicht passiert.
1: Ist auch nicht so schlimm. So, auf jeden Fall, das ist mir diese Woche passiert. Das ist der Fauxpas der Woche. Könnt ihr gerne mal eure Meinung dazu hinterlassen. Liebe Zuhörerinnen,
0: naja, Meinung, was soll man da für eine Meinung haben? Das ist ein kleiner, da ging der Wind, Tür geknallt. Was soll man da für eine Meinung zu haben? Eigentlich nur, dass du ein bisschen dusselig bist morgens. Aber mich würde ja mehr interessieren, ob das auch anderen Leuten passiert. Das kann man kommentieren.
1: Das habe ich gerade gefragt.
0: Nee, du hast nur Meinung. Nach einer Meinung hast du gefragt zu deinem.
1: Ja, aber
0: Fauxpas.
1: Gemeint war, natürlich ist euch so etwas auch
0: dann
1: schon mal
0: passiert. Dann musst du das auch besser ausdrücken.
1: Ah ja.
0: Ja.
1: Nicht so wie den Pickel, den darf man nicht ausdrücken, sondern mit Zahnpasta angeblich beschmieren. Ich glaube, das ist so eine Legende.
0: Nee, das gibt's über, das habe ich schon öfter gehört, weil die Zahnpasta trocknet halt so ein und das soll dann die Feuchtigkeit quasi.
1: Ach, du also früher eigentlich ist
0: also
1: auch
0: es
1: gut,
0: soll
1: ja.
0: den Pickel quasi austrocknen.
1: Ja, haben wir alle jetzt verstanden.
0: Was habe ich denn jetzt früher gemacht?
1: Hast du früher Clerasil benutzt?
0: Clerasil? Weiß ich nicht. Ich war tatsächlich...
1: kein pickliges Kind.
0: Nee, also ich hatte nicht so die Riesenprobleme mit so einer Akne oder ich sowas. Ich habe ab und zu, hat man mal so einen Pickel bekommen. Das passiert mir heute noch. Was sieht man es noch? Ich hatte die Woche, hatte ich ziemlich Pickel, aber das war vom vielen Schwitzen und Dreck und Staub von der Arbeit. Dann passiert das schon mal. Oder wenn ich halt sehr, sehr viel Schokolade esse, dann kommt das auch schon mal durch. Aber so grundsätzlich hatte ich jetzt nie so Riesenprobleme. Aber ich hatte auch schon mal diverse Produkte zur Pickelbekämpfung von einer bestimmten Marke, die wir hier nicht nennen wollen, weil wir ja keine Werbung für sie machen. Es sei denn, sie wollen das und bezahlen uns dafür.
1: Beziehungsweise die Marke, die ich mal bekommen habe von meiner Mutter als pubertärender Teenager. Ja. Ich habe das kaum verwendet.
0: Gab's das bei euch im Osten? Naja, so alt bist du ja noch nicht, ne?
1: Also der Osten hat aufgehört, da war ich 6.
0: Ja, da gab's noch keine Pickel an dir, oder wie?
1: Wahrscheinlich.
0: Okay.
1: Wahrscheinlich.
0: Okay.
1: Ich hatte das Gefühl, es macht immer alles nur schlimmer.
0: Nee, das fand ich jetzt nicht.
1: Warum? Also.
0: Naja, gut. Du musst halt denken, so umso mehr du an so einem, jetzt reden wir hier über Pubertätspickelprobleme.
1: Ja, wenn
0: aber ist ja nicht schlimm, vielleicht nimmt ja jemand was mit hier an guten Informationen. Nee, also das ist ja, je mehr du dran rumdokterst, umso schlimmer wird's ja nun mal auch. Und ich glaube, das ist auch, wenn du jetzt so eine Waschlotion benutzt und da dann so ein bisschen dran rumschubberst, dann wird's auch erstmal ein bisschen roter.
1: Ich habe ja so einen schlimmen Pickel im Gesicht gehabt. Mhm. Und zwar genau an einem Barthaar. Das Problem ist, wenn dieses Barthaar da wächst, ja, dann kommt man, dann fummelt man automatisch dran rum. Ja,
0: habe ich schon geschimpft die Woche.
1: Ja, aber was ich jetzt gesehen
0: habe. In einer Ehe.
1: So, warum ich über Pickel rede,
0: ja,
1: ist.
0: Ja, weiß ich auch nicht.
1: Ich möchte über ein sehr skurriles Geschenk sprechen mit dir.
0: Mhm.
1: Und zwar, du kennst ja Dr. Pimple Popper.
0: Ja. Furchtbare Sendung.
1: Ist eine Sendung,
0: kann ich mir nicht
1: läuft
0: angucken.
1: Im deutschen Fernsehen bei TLC. Da geht's um Pickelentfernung. Und
0: dürfen wir nicht zu viel drüber reden, weil ich habe hier mein Telefon liegen und nachher kriege ich wieder nur so Videos angezeigt.
1: So, auf jeden Fall hat ja ein Riesenphänomen. Das eine Phänomen ist ja, dass es ja scheinbar auf Menschen eine beruhigende Wirkung haben soll, sich diese Videos von Pickeln
0: anzusehen. Ja, das ist ja der Unterschied.
1: Anzusehen.
0: Es gibt Menschen, die sind ganz heiß darauf, auch Pickel auszudrücken und sowas. Das war früher schon so.
1: Das
0: und dann gibt

0: Es gibt auch Leute, die können das, die können das,
1: würde ich niemals tun.
0: Nee, ich würde das auch nie tun.
1: Nein, also, das finde ich ganz schön.
0: Nicht an anderen Menschen, das finde ich nicht gut.
2: Höchstens, wenn es medizinische Gründe hat, weil es an einer Stelle ist, wo man nicht hinkommt und man jemand einen Riesengefallen
0: ja,
2: täte.
0: Ja, wenn man muss, ne? Also dann ja, aber jetzt nicht, weil es irgendwie Spaß macht.
2: Nee. So, auf jeden Fall, es gibt ja Dr. Pimple Popper.
0: Ja.
2: Diese Serie.
0: Die wo schreckliche Serie.
2: Diese Hautärztin, wo er nur Pickel auftauchen, die ich in meinem Leben noch nie in real gesehen habe. Das sind dann wirklich die schlimmsten Entzündungen und wildesten Pickel. So. Und jetzt bin ich durch Zufall auf irgendein Video gekommen und dann wurde mir bei einem großen Versandhändler ein Puppenkopf vorgeschlagen.
0: Oh nee.
2: Ja, pass auf. Ein Puppenkopf mit Hunderten von Pickeln,
0: da kriege ich knüppeldick Gänsehaut, wenn ich das höre.
2: Die
0: das
2: man ja ausdrücken kann.
0: Kann man die auch wieder befüllen?
2: Ja.
0: Oh.
2: Das wird mitgeliefert, man kann das befüllen.
0: Warum?
2: Und die haben auch verschiedenste Sorten an Pickeln. Also sie haben Mitesser, schlimme Entzündungen, klassischer gelber Eiter.
0: Nee, ernsthaft?
2: Ja.
0: Guck mal hier. Siehst du das?
2: So, ich zeig dir das jetzt.
0: Ich krieg da wirklich richtig eklig Gänsehaut von.
2: Ich zeig dir das jetzt. Ich habe das nämlich gestern
0: gesehen. Für wen soll das sein? Für Kinder oder für Erwachsene?
2: Für Menschen, die es beglückt und beruhigt, Pickel auszudrücken oder Dr. Pimpelpopper zu gucken.
0: Ich habe mal gesehen, dass es tatsächlich so eine Matte gibt. Also das habe ich mal gesehen, so eine Matte, wo man dann so dran rumspielen kann und dann ist das so, als würde man Pickel ausdrücken. Aber dass es da einen richtigen Kopf gibt.
2: Ich zeig's dir jetzt.
0: Nee. Oh nee, der ist auch noch hässlich.
2: Okay, das ausdrücken.
0: Ah, ist das hässlich? Das nee. Oh.
2: Der hat unterschiedliche Formen von Pickeln.
0: Sieht ein bisschen aus wie Bartstoppeln, aber das wäre ja okay.
2: Es gibt zufällige. Es wird übrigens geworben mit zufälliger Eiterexplosion.
0: Oh, schön, ja.
2: Und patentierte Flüssigkeitskapseln.
0: Das gibt's bei Amazon. Das ist jetzt keine Werbung, oder?
2: Ja. Naja.
0: Kann mir das mal jemand erklären, was da die Faszination dran ist?
2: Ja.
0: Ich glaube, das kann auch niemand erklären, oder?
2: Nein, das kann auch niemand erklären. Das ist einfach so für viele Menschen.
0: Oh nee, da gibt es auch ein Video.
2: Ja, und zwar hat die relativ bekannt, das ist eine amerikanische Influencerin, die unter dem Titel As Seen on TV immer Produkte aus dem Fernsehen ausprobiert. Auch das kann ich dir ganz kurz zeigen, wie sie dieser Figur, wir blenden das übrigens im Videomodus ein, ja, wie sie dieser Figur die Pickel ausdrückt.
0: Sie hat blaue Augen, sind das?
2: Das stimmt. So, damit du mal siehst, wie es aussieht.
0: Ach nee, das ist ja wirklich sehr realistisch.
2: Ja, und sie hat so eine Pickelzange.
0: Sie hat sogar Werkzeug.
2: Die wird mitgeliefert. Das Werkzeug wird mitgeliefert.
0: Das ist ja schön.
2: Und dann kann man diese Pickel ausdrücken. Und das ist ein Riesenhit, dieses Ding. Gibt es in unterschiedlichen Versionen.
0: Wie befüllt man das Ding?
2: Ja, es gibt so kleine
0: Spritzen.
2: Spritzen, da kann man es wieder befüllen. Ich glaube, niemand befüllt das. Ist, glaube ich, günstiger, diesen Kopf neu zu kaufen für viele.
0: Ist das schrecklich.
2: Ja.
0: Darf ich mal wissen, wie viel der kostet? Darf ich mal schätzen, wie viel der kostet?
2: Ja, schätze mal, was der kostet.
0: Ist das jetzt in Euro, wird das da jetzt
2: Ja, den kannst du ja in Deutschland kaufen.
0: Kann man den in Deutschland? Okay, dann sage ich den Euro-Preis. Also, ich schätze den auf mindestens 35 Euro.
2: Mhm. Nicht schlecht. Ist ein bisschen teurer.
0: Teurer sogar.
2: Mhm.
0: Ja, was denn?
2: Er kostet 51,99 Euro. Das ist
0: schon viel, viel teurer, finde ich. Also
2: der Kopf mit der Pinzette.
0: 51 Euro für so ein dann sucht man sich lieber eine Akne geplagte Person. Das
2: ist ein Anti-Stress-Spielzeug.
0: Oh ja. Naja, früher war es ein Stressball, den man kneten konnte und heute sind es Pickel, die man ausdrückt. Also wie kommt man denn auf so ein... Ja gut.
2: Ich
0: ist bestimmt jemand mit sehr reich geworden mit der Idee.
2: Also es gibt leider null Kundenrezensionen.
0: Gibt es da auch verschiedene? Gibt es da auch eine Frau, die man bearbeiten kann da mit Pickeln?
2: Nein, es gibt nur diesen Kopf, diesen Männerkopf.
0: Mhm.
2: Naja, okay, gut, da haben wir genug darüber geredet. Ist auch lustig, dieses Tool, dieses Ding.
0: Ja, wie gesagt, es kann uns gerne mal jemand schreiben auf Instagram, Dachbodenrevue heißen wir da, was da die Faszination hinter ist, wenn man so Pickel ausdrückt. Was ist dieser Moment, warum befriedigt das einen so?
2: Ich glaube, das ist, weil man ein unmittelbares Ergebnis bekommt. Das
0: naja,
2: ist so
0: ich möchte ja jetzt, okay, dann sollen sie im Gartenbau arbeiten, da hat man auch immer ein unmittelbares Ergebnis. Das
2: ist ja auch für viele sehr befriedigend.
0: Ja, ist es auch. Aber Pickel ausdrücken? Nee, du musst mir das jetzt ja nicht beantworten, du machst das ja nicht, aber so Zuhörlinge, die da einen Fetisch für haben. Kann man das Fetisch nennen?
2: Nein.
0: Ja, eine Faszination. Dann nennen wir es halt eine Faszination.
2: Ist ja nicht so, dass jemand angemacht wird dadurch.
0: Das gibt's bestimmt auch.
2: Jetzt wird's ganz schlimm.
0: Das gibt's bestimmt auch. Aber das ist kein Bashing. Sollen sie alle machen, was sie wollen. Aber
2: fieser Alter-Pickel.
0: Ich muss es nicht machen.
2: Stell dir mal vor, jemand sagt, ich habe einen fiesen Alter. Geil. Das ist nicht so schlimm. Das ist so schlimm.
0: Wie sagt man, die Not zur Tugend gemacht dann?
2: Ja.
0: Wenn du eine Partnerin oder Partner findest, die da wirklich Spaß dran haben und du selbst eine Person bist, die leider darunter leidet, dann ist das ja, Topf zum Deckel, ne? So, ist egal. Topf zum Deckel. Dann würde ich sagen, machen wir
2: weiter, komm.
0: Mit was?
2: Kurioses und Absurdes würde ich vorschlagen, oder?
0: Da ist auch der Topf mit dem Deckel, da wissen wir noch nicht, was passt.
3: Kurioses und Absurdes.
0: Ich habe dir nämlich jetzt eine Sache mitgebracht und du musst dich entscheiden. Und du darfst gerne auch begründen. Ich weiß nicht, wie lange du brauchst, für dich zu entscheiden. Ich lese jetzt mal ein bisschen was vor und dann, also es ist nicht viel, keine Angst. Und danach möchte ich deine Antwort hören.
2: Ja, ich habe keine Angst davor, wenn du mir was vorliest.
0: Würdest du lieber 3 Jahre, du musst mich aber komplett, bis ich fertig bin, durchlesen lassen, ja? Würdest du lieber 3 Jahre mit Oliver Pocher in eine WG ziehen? Ihr macht jeden Dienstag einen Filmabend und jeden Donnerstag kocht ihr zusammen. Bei jedem Geburtstag oder Hochzeit lädst du ihn ein, selbstverständlich, und wenn seine Meinung kritisiert wird, dann musst du ihn verteidigen. Egal, ob das deiner Meinung entspricht, also ob du auch der Meinung bist oder nicht, du musst ihn immer verteidigen. Also würdest du lieber mit Oliver Pocher in eine WG ziehen?
2: Wo ist jetzt das Oder?
0: Oder, kommt jetzt, 3 Jahre, oder 1 Jahr mit Björn Höcke. Und ihr macht die gleichen Sachen.
2: Das wäre natürlich mit Oliver Pocher, gar keine Frage.
0: 3 Jahre mit Oliver Pocher oder natürlich. 1 Jahr mit Björn Höcke?
2: Natürlich, mit Oliver Pocher.
0: Ich weiß nicht, wie Björn Höcke nach 1 Jahr aus einer WG mit uns kommen soll. Da sitzt er nachher ganz oben auf dem Pride-Wagen.
2: Also ich möchte mit Björn Höcke gar nichts zu tun haben. Guck mal, mein ganzer Körper wehrt schon ab und macht schon, möchte ich nicht. So schlimm ist ja Olli Pocher auch nicht. Der ist auch nicht immer einfach, aber...
0: 3 Jahre Oliver Pocher?
2: Ja.
0: Zweimal die Woche machst du was mit dem? Kochen und einen Filmabend?
2: Ja.
0: Er sucht die Filme aus vielleicht sogar.
2: Also, kenne ja Olli minimal ein bisschen, finde das jetzt nicht so schlimm. Das heißt ja nicht, dass ich seine Meinung haben muss. Ich muss sie ja nur in der Öffentlichkeit verteidigen, ne?
0: Das war schon schwierig genug. Steht er in einem RTL-Interview und sagt irgendwas und du stehst dahinter und sagst
2: ob
0: so,
2: die mich fragen
0: das
2: werden.
0: Ist so. Ja, okay, das ist was anderes, aber dann im ProSieben-Interview und dann sagst du, ja, genau so ist das. Ohne klarzustellen, dass es nicht deine Meinung ist. Nee, also jetzt mal Spaß beiseite. Also,
2: wo kommt denn dieser dämliche Vergleich her?
0: Das ist natürlich ein Spaß. Ich würde auch nicht mit Björn Höcke. Also der, also wirklich, der müsste bei mir, würde ganz, ganz weit
2: im Keller wohnen,
0: der Typ.
2: Wenn man natürlich mit dieser Person zusammenlebt, dann kann man sie auch einsperren.
0: Man kann sie ein bisschen, nee, ich dachte jetzt ja eher auch ein bisschen.
2: Kannst ihn einschließen und den Schlüssel wegwerfen.
0: Also wenn du 1 Jahr mit Björn Höcke in einer WG wohnst, kannst du nicht dann vielleicht auch, einen guten Einfluss auf diese Person haben?
2: Ach,
0: aber ich glaube da.
2: Wenn wir den Namen zu nennen, können wir einfach BH sagen?
0: Ich glaube bei BH, bei BH, oh Gott, sind wir albern heute.
2: Das ist funny, ne?
0: Alpern sind wir.
2: Ja,
0: also ich glaube bei BH ist 1 Jahr nicht genug für ihn zu bekehren.
2: Ich möchte darüber gar nicht nachdenken. Ich möchte keine einzige Gehirnzelle.
0: Ja, okay, dann lassen wir es sein.
2: Nein,
0: dann schneiden wir es raus.
2: Nein, aber ich muss doch jetzt nicht weiter darüber nachdenken. Meine Antwort ist ganz klar.
0: Oliver Pocher.
2: Eindeutig.
0: Dann ziehe ich aber aus.
2: Wieso? Wieso? Ich ziehe auch bei Oliver Pocher ein, offensichtlich. Eindeutig ziehe ich bei Oliver Pocher ein. Wenn wir eine WG gründen, ziehe ich bei Ihnen ein.
0: Mhm, bei Ihnen ein.
2: Bei ihm ein, weil wir haben keinen Platz mehr hier.
0: Nee, dann bleibe ich hier. Für 3 Jahre.
2: So,
0: die Frage ist, was kriegt man dafür?
2: Speis und Trank.
0: Wie viel Geld müsste ich dir geben, damit du dir einen Finger abschneidest?
2: Hör doch, gar nichts. Ich würde mir niemals einen Finger
0: Würdest
2: abschneiden.
0: Du dir
2: ich bin nicht,
0: nicht
2: Serena Lovejoy.
0: 30.000? Lovejoy? Lovejoy war von Simpsons.
2: Aber sie heißt Serena Joy. Serena Joy Waterford aus Handmaid's Tale. Und der wurde einer abgeschnitten.
0: Wenn ich dir 30.000 Euro hier hinlege, würdest du dir deinen Finger abschneiden?
2: Nein.
0: 50?
2: Nein.
0: 100?
2: Nein.
0: 500?
2: Nein.
0: 1.000?
2: Nein.
0: Eine Million?
2: Nein.
0: Du

0: Würdest du nicht für 1 Million Euro würdest du dir nicht einen Finger abschneiden?
1: Nein.
0: Einen kleinen Finger.
1: Nein.
0: Den brauchst du doch kaum.
1: Was willst du von mir?
0: Das Wissen, ob du das machen würdest.
1: Nein.
0: Wenn ich dir 100 Millionen...
1: Keine Millionen.
0: Wenn ich dir 100 Millionen
1: ja,
0: Euro...
1: Ja, dann schneide ich meine kleinen Finger ab.
0: Wenn ich dir 100 Millionen Euro geben würde, ja, würde, und du müsstest dafür den Kontakt mit allen dir lieben Menschen abbrechen, würdest du das tun?
1: Ja.
0: Alle deine Freunde...
1: Ja.
0: Von heute auf morgen nicht mehr sehen, wenn ich dir 100 Millionen Euro gebe.
1: Ja, und dann gründe ich irgendeine Firma, die Kontakt mit denen hält für mich.
0: Nie wieder.
1: Ach, ich will gar nicht diese, was ist denn das hier? Wir hatten doch vor ein paar Wochen diese Würdest-du-oder-Folge gemacht, ne? Ist das davon noch übrig geblieben?
0: Nee, ach, das ging jetzt, ach, das waren jetzt nur so Schnapsdinger, die mir da noch kamen. Aber ich wollte ja dann dieses WG-Thema.
1: Ich werde ja niemals vor dieser Herausforderung stehen.
0: Würdest du für 500.000 Euro mit Alice Weidel
1: nein
0: und BH in einer WG?
1: Nein, nein, nein.
0: Okay,
1: nein,
0: wir lassen das.
1: Nein, nein, nein,
0: ach,
1: nein,
0: fand,
1: nein.
0: Ja.
1: Nein, nein, nein. Naja, nein,
0: okay,
1: nein,
0: dann ist Oliver.
1: Weißt du, die machen, diese Menschen machen mir eh schon so viel
0: Kopfschmerzen.
1: Das ist ein gutes Wort.
0: Ja.
1: Diese Menschen machen mir eh schon so viel Kopfschmerzen, dass ich eigentlich nicht in meinem wunderschönen Safe Place hier, dem Dachboden, nur ansatzweise denen eigentlich Raum geben will.
0: Das stimmt.
1: Weder AW noch BH.
0: Noch
1: andere Namen kenne ich gar nicht.
0: OP.
1: OP noch mehr als BH und AW.
0: Noch mehr nicht in deinem Safe Space?
1: Doch, OP könnt ihr reinlaufen, es wäre okay.
0: Okay.
1: Ja, also ist voll in Ordnung, hab kein Problem mit OP.
0: Okay.
1: Andere haben ja auch kein Problem mit OPs.
0: Wow.
1: Die Geissenstöchter zum Beispiel.
0: Was machen die denn?
1: Die waren gerade bei der OP.
0: Echt?
1: Mhm. Und Dr. Nick und Dr. Rick haben erklärt, wie das technisch gemacht wurde.
0: Was für eine OP?
1: Ich glaube Brust-OP. Nicht nur, ich glaube, ich weiß. Brust-OP. Und Dr. Nick und Dr. Rick haben es erklärt, wie es funktioniert. Habe ich vorhin gesehen.
0: Die sind doch gerade mal Anfang 20 müssten die jetzt sein, oder? Wie alt sind diese? Shania und Davina und Shania heißen so.
1: Mhm.
0: Oh Gott, weiß was ich macht nicht das mit mir, dass ich das weiß? Ich weiß es nicht.
1: Ich weiß nicht, wie die heißen.
0: Doch, Shania und Davina.
1: Ja. Also, meinst du, es kam ein Geist?
0: Aber die sind doch Anfang 20. Die lassen sich doch da noch nicht die Brüste aufpusten.
1: Das machen noch ganz viele Anfang.
0: Ja.
1: Also,
0: ich weiß nicht, ich habe die jetzt nicht vor Augen. Ich weiß nicht, ob sie da irgendwie Gründe für hätten. Ich meine, das muss ja auch jeder selbst entscheiden. Also, das ist auch jetzt nicht wertend gemeint. Das können alle tun, aber ich finde das mit Anfang 20 was früh, oder?
1: Warum?
0: Weiß ich nicht.
1: Verstehe ich nicht.
0: Also, das hat, ja.
1: Die Größe der Brüste, die dir nicht gefällt, also nicht dir, so einem nicht gefällt, das ist ja altersunabhängig.
0: Ja, aber, na gut, bis wie alt, ab wie vielen Jahren ist man ausgewachsen? Dass man wirklich weiß, da kommt doch nichts mehr nach.
1: Das weiß ich nicht.
0: Ja, ich auch nicht.
1: Ich frage mich eher, hat Carmen Geiss ihre Tochter nach Shania Twain benannt?
0: Shania Twain.
1: Shania Twain. That don't impress me much. So Shania Twain, oder?
0: Ja, ja. War ein bisschen falsch, schlecht und falsch gesungen.
1: Wie
0: aber
1: ist es denn richtig?
0: But don't impress me much. Keine Ahnung. Ja, wir sind ja auch kein Gesangspodcast, lasse es sein. Aber nee, keine Ahnung. Musst du sie mal fragen, was sie sich dabei gedacht haben. Aber auch das...
1: Wie kamen wir jetzt darauf?
0: OPs.
1: Ah ja, wegen OP, wegen Olli Pocher. Okay, gut, so wild.
0: Wusstest du, dass die Assistentin oder die...
1: Jetzt kommt Dr. Nick und Dr. Rick.
0: Assistentin von Dr. Nick und Dr. Rick. Ich weiß nicht... Ob die, ja, auch ein bisschen verrückt, ob das die Assistentin oder ist das die in dieser Praxisklinik,
1: ich glaub,
0: Oberschwester,
1: ich glaub,
0: Mitarbeiterin, die so krass brainwashed ist von den beiden, dass sie sich nicht nur, das hat sie schon, das Logo dieser
1: Firma?
0: Der Klinik. Klinik, kann man es Klinik nennen? Firma?
1: Praxis.
0: Das Logo hat sie sich tätowieren lassen und möchte jetzt noch die Gesichter dieser beiden. Dr. Nick und Dr. Rick?
1: Ja, ich hatte dazu einen Gedanke übrigens.
0: Also es sind jetzt grundsätzlich auch keine hässlichen Gesichter, aber warum sollte man sich die tätowieren lassen?
1: Ja, übrigens der Tätowierer, der es durchführt, ist Diogo.
0: Diogo?
1: Reality Diogo.
0: Wie heißt er denn mit
1: Diogo
0: Nachnamen?
1: San,
0: weiß ich nicht.
1: Oh, Nachname irgendwie so.
0: San Martino.
1: keine
0: Ahnung, wie der heißt.
1: Mir fiel auf bei dem Video, was ich dazu gesehen habe, also dass gerade das, wer von beiden ist der Dunkelhaarige? Dr. Nick oder Dr. Rick?
0: Rick ist das, glaube ich. Das ist Nick. Ich glaube, der dunkle Große ist Nick und das Kleine ist Rick. Ich weiß nicht, dieses ist doch Nick und Rick.
1: Auf jeden Fall der Dunkelhaarige, da hast du ja das Problem, dass wenn du dir jetzt das Gesicht von ihm tätowieren lässt, das in ein, zwei Jahren schon nicht mehr aktuell ist.
0: Das stimmt. Aber das ist bei...
1: Der hat sich gesichtstechnisch schon ganz schön in den Katzenmann verwandelt.
0: Ist das nicht bei beiden so ein bisschen so?
1: Ich finde, der andere, der Blondhaarige, der...
0: Sind sie selbst ihre besten Kunden?
1: Ja, schon. Aber ich meine, ich finde, das ist ja auch durchaus nachvollziehbar. Du musst ja auch irgendwie ausstrahlen, dass du hinter deinem Produkt stehst.
0: Ja, so ist er auch bei einem Friseur mit einer Kackfrisur. Da geht ja auch keiner hin, ne? Die müssen auch alle dementsprechend aussehen.
1: Richtig.
0: Ja gut, auch das muss jeder selbst entscheiden, auch ob man sich die beiden Gesichter auf den Arm tätowiert, aber ich finde das schon ein bisschen krass. Also ich würde mir auch, also wir sind verheiratet und ich würde mir dein Gesicht auch nicht auf den Arm tätowieren. Wirklich nicht. Und das hat nichts mit dir zu tun. Also das ist einfach so, weil man das nicht macht. Also nicht macht, was heißt man macht es nicht, das ist auch falsch. Aber man kann es machen, aber ich würde es nicht machen.
1: Sagen wir mal so, 90% aller tätowierten Gesichter gehen schief.
0: Das ist schon ja die Königsdisziplin, da so ein Gesicht hinzukriegen, dass es auch so aussieht, wie es aussehen soll. Ne?
1: Es gab früher mal so eine Sendung, wo immer, ich weiß gar nicht, wie es hieß, wo immer schiefgelaufene Tätowierungen gecovert wurden.
0: Mhm. Mit wie hieß denn das?
1: Ich weiß nicht mehr, so Cover-Ups waren das. Mhm. Und ich sag mal so, jedes zweite tätowierte Bild war ein Gesicht.
0: Da standen irgendwie so gefühlt 50 Leute, alle mit schrecklich versauten Tattoos, entweder schlecht gestochen oder in die Jahre gekommen oder einfach eine schlechte Motivwahl. Und dann sind die ExpertInnen durchgegangen und haben sich dann einzelne Leute ausgesucht, denen sie dann ein Cover-Up machen wollten. Ein Cover-Up, für die, die es nicht wissen, ein Tattoo überstechen, ein neues daraus bauen, ein neues daraus bauen. Genau.
1: Du hast auch ein Cover-Up.
0: Ich habe auch ein Cover-Up, ja. Eine Jugendsünde gecover-upped.
1: Aber wirklich, bei dieser Sendung waren so, ich sag mal so, die Hälfte waren immer Gesichter.
0: Auch, ja. Es waren sehr viele Gesichter.
1: Okay, machen wir weiter. Ist der Satz des Tages. ChatGPT. Soll ich nochmal gucken, was nach die Boomer-Wortliste ist?
0: Musste nicht. Kannst du machen.
1: Des Jahres. So, steht schon fest.
0: Ja,
1: pass mal auf, also das Boomer-Wort des Jahres 2026 ist, also Sportsfreund und Baujahr haben es auf jeden Fall geschafft.
0: Baujahr?
1: Waren auf jeden Fall mit dabei. Ich überfliege hier gerade, aber es ist tatsächlich ChatGPT, so geschrieben. ChatGPT. Weil die Leute es alle so aussprechen.
0: Wie Chibo.
1: Weil die Boomer alle so ChatGPT sagen.
0: ChatGPT.
1: Genau, ChatGPT und dann gefolgt von Hope.
0: Oh Gott.
1: Hope der Wahl. Wo wir jetzt wissen, Hope die Wahlen.
0: Die Wählen. Hast du auch das Video gesehen? Sie wird ja schon auseinandergeschnitten.
1: Ja, die ist gut gebräunt inzwischen, ne?
0: Boah.
1: Die Sonne macht ihre Arbeit.
0: Nee, dann hast du nicht die Videos gesehen.
1: Ich habe auch die Videos gesehen, wo Hope auseinandergeschnitten
0: ist. Das ein Haufen.
1: Ja, es ist eklig. Ach,
0: schrecklich.
1: Dann wird, außerdem war dabei Juno und Juli.
0: Das kapiere ich auch nie. Darüber haben wir auch schon mal gesprochen. Also, wenn jemand Juno und Juli sagt, dann muss ich auch immer zweimal überlegen. Warum sagt man nicht Juni und Juli?
1: Weil viele Leute das nicht so schnell verstehen und
0: ja, komisch,
1: dieser eindeutige Unterschied.
0: Warum verstehe ich Juni und Juli besser als Juno und Juli?
1: Auf den hinteren Rängen befinden sich Drückeberger.
0: Krieg ich einfach keine Antwort.
1: Kann ich dir nicht liefern. Hier befinden sich Drückeberger, der Sonnabend statt Samstag.
0: Das sind schon sehr viele Worte.
1: Und Reklame. Aber gewonnen hat, wie gesagt, ChatGPT.
0: Haben wir schon verstanden.
1: So, aber wir wollen über Gegensätze sprechen.
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0: Ich habe heute das Bad geputzt.
1: Wow, das ist so richtig.
0: Heute Morgen um 5 Uhr. Nein, am Wochenende. Habe ich das Bad geputzt. Und da dachte ich mir, wäre so eine unterstützende Haushaltskraft nicht eine gute Idee.
1: Wie meinst du das jetzt? Jemand, der hier putzt für uns?
0: Ja.
1: Kann ich nicht.
0: Ich hasse Putzen.
1: Ich auch, aber muss man ja mal machen.
0: Ja, aber würdest du sowas haben wollen, ja oder nein?
1: Das Problem ist, die meisten Menschen sind ja so gepolt, also Menschen, die jemanden haben, der oder die für sie im Haushalt putzt. Ja.
0: Die gehen vorher mal durch und putzen.
1: Exakt.
0: Das würde ich nicht machen.
1: Ich kenne so viele Menschen, die bevor die Putzhilfe kommt, aufräumen.
0: Oder putzen. Naja, kommt drauf an, was es ist. Ich würde da auch mal durchgehen und gucken, ob da nichts liegt, was die Person, die dann die Arbeit machen kommt, was sie nichts angeht. So offene Rechnungen und also was da halt so rumliegt.

0: wiegt mal, ne? Mhm. Unterwäsche. Meine Unterwäsche würde ich auch wegräumen. Das wollte ich jetzt auch nicht, dass jemand meine Unterhosen und
1: würdest du unser Bad vorher putzen, bevor die Putzkraft kommt?
0: Nein. Wenn da jetzt eine Grundhygiene herrscht in so einem Badezimmer, dann würde ich es nicht machen.
1: Ja, okay.
0: Grundhygiene meine ich mit streifenfreie Toilette und sowas. Wenn da jetzt natürlich keine streifenfreie Toilette ist.
2: Was ist das für eine Folge? Wir reden über Pickel, über streifenfreie Toiletten.
0: Das ist die Ekelfolge. Echt? Das ist einfach die Ekelfolge. Nee, aber das muss man schon machen. Aber ich würde jetzt, also so, ich finde auch Zahnpasta-Reste im Waschbecken und sowas, das kann man schon wegmachen, bevor.
1: Was soll denn diese Person noch putzen?
0: Naja, da ist doch schon noch viel zu putzen. Also so ist ja nicht.
1: Ich finde am schlimmsten Nasswischen.
0: Ja.
1: Das finde ich am anstrengendsten.
0: Man sucht sich ja mittlerweile, glaube ich, die Person entweder nach Zeit aus. Also man kann sagen, die Putzhilfe kommt für 2 Stunden und geht dann durch die ganze Wohnung und schafft, was sie schafft. Oder man sagt, die Putzhilfe macht jetzt halt nur Wohnzimmer, Schlafzimmer, Badezimmer. Beispielsweise Küche, Badezimmer,
1: nackt.
0: Wohnzimmer. Ja, ob die jetzt das nackt machen.
1: Gibt es das noch? Nackt
0: da
1: putzen?
0: Nachrichten dazu gerne auch, aber an Maurice privat.
1: Ich hatte mal jemanden in meinen Followern, der mir immer geschrieben hat, der würde für mich nackt putzen.
0: Ja,
1: habe ich nie geantwortet.
0: Ja, so Nachrichten habe ich auch schon mal. So Nachrichten habe ich auch schon mal bekommen. Schuhe putzen oder die Wohnung putzen, ja.
1: Und dann habe ich aufs Profil geguckt, dachte mir so, nee, danke.
0: Nee, das ist auch ein bisschen, nee.
1: Ist ja ganz oft so. Menschen mit solchen Profilen.
0: Du musst ja auch. Also ich müsste für so eine Person, die bei uns putzt, auch ein bisschen Vertrauen haben, Vertrauen aufbauen. Jetzt ist es halt auch weird, irgendwie währenddessen in der Wohnung zu sein. Wenn du jetzt natürlich.
1: Ich finde, wir haben einfach nicht die Wohnung dafür.
0: Wenn du jetzt natürlich an deinem Schreibtisch sitzt hier in der oberen Etage und am Arbeiten bist, dann könnte durchaus eine Putzkraft unten rumwirbeln. Das wäre dann weniger schlimm, aber. Schlimm wäre, wenn du einfach nur da bist und nichts zu tun hättest und dich dann so aufs Sofa setzt, während jemand um dich rumputzt. Das würde ich ja nicht machen. Da würde ich spazieren gehen eher.
1: Also ich finde...
0: Also ich meine, ich bin ja eh den ganzen Tag weg. Aber
1: ich finde, wir haben einfach nicht die Wohnung dafür. Ich finde, Wohnungen und Häuser, die eine Putzkraft haben, die sehen so aus wie aus so Home and Garden-TV-Sendungen.
0: Ich finde aus einer normalen...
1: Mein perfektes Beach-House.
0: Wir haben,
1: so
0: wir haben eine ganz normale Wohnung und ich finde auch, dass in einer ganz normalen Wohnung, wenn beide berufstätig sind und keine Zeit dafür haben, regelmäßig da mal durchzugehen, dass man sich durchaus mal einmal die Woche ein bisschen Hilfe holen kann für die gröbsten Sachen, die dann noch so anfallen. Theoretisch. Meine Frage war aber, wärst du für oder dagegen? Grundsätzlich.
1: Ich habe nichts dagegen.
0: Okay, dann sind wir in der falschen Rubrik.
1: Nein, ich habe nichts dagegen, aber ich brauch's nicht.
0: Okay, dann sind wir doch in der richtigen Rubrik.
1: Also wenn
0: ich brauch's unbedingt, habe ich heute gemerkt.
1: Ich dachte, als ich gelesen habe, dass bei uns auf so einem kleinen Podcast-Zettel steht Haushaltshilfe, dachte ich, es geht um Geräte. Weil ich immer gern diese Putzpistole benutze, die du nicht benutzt.
0: Du kaufst immer ein Zeug, eine Putzpistole. Wie oft benutzt du die?
1: Ganz oft.
0: Ja.
1: Die putzt.
0: Wer weißt putzt du, meistens?
1: Ich weiß, was ich damit putze. Damit putze ich immer die Spüle, weil du nämlich immer deinen Restkaffee dort reinkippst und der hinterlässt sehr viele hässliche Ränder.
0: Das halte ich für ein Gerücht.
1: Das ist kein Gerücht, das ist wirklich Fakt. Und die Putzpistole, die nutze ich ganz oft
0: und
1: dafür, um diese Kaffeereste aus der Spüle zu entfernen.
0: Wer hat das letzte Mal mit deinem Fensterputzgerät alle Fenster geputzt?
1: Du.
0: Siehst du.
1: Ist auch ein Gerücht.
0: Wer hat das schon sehr lange mit diesem selbst gekauften Gerät nicht gemacht?
1: Ich.
0: Du.
1: Ich. Aber das klingt jetzt so, als ob wir lauter, wir haben 2 Putzgadgets. Die Putzpistole und das Fensterputzgerät.
0: Ja, wir haben einiges. Wir haben auch noch diverse Flaschenbürsten. Aber ich habe mir einen Staubsauger für Weihnachten gewünscht. Der ist toll,
1: der
0: ne?
1: Der ist teuer.
0: Siehste? Und du wolltest zuerst, hast du gesagt, sowas brauchen wir nicht.
1: Ja, das stimmt.
0: Also einen Staubsauger hatten wir auch schon vorher, aber ich wollte so einen ganz handlichen, so ohne Gerät und ohne Schlauch und einfach so einen Elektro-Handstaubsauger.
1: Aber er ist ja ein Gerät mit Schlauch.
0: Nee, der hat keinen Schlauch.
1: Natürlich hat er einen Schlauch. Wie kannst du denn sonst den
0: Der hat ein Rohr.
1: Das Rohr kannst du aber knicken. Wie funktioniert das wohl technisch?
0: Mit dem
3: Winkel.
1: Nein, in dem Rohr ist ein Schlauch.
0: Oh mein Gott.
1: In dem Rohr ist ein Schlauch. Und wenn du das Rohr öffnest, dann, naja.
0: Ja, ja, also, aber das ist ein tolles Gerät.
1: Ja, genauso wie das Fensterputzgerät ein tolles Gerät ist.
0: Am Anfang hast du gesagt, braucht man nicht. Warum denn
1: du hast auch gesagt.
0: Und dann hast du gesagt, das ist aber ein komischer Wunsch für ein Geschenk. Und jetzt bist du auch glücklich, dass wir den haben, oder?
1: Ja, und du fandest damals auch das Fensterputzgerät unnötig. Und du hast es selber benutzt letztens. Und es ist ein gutes Ding.
0: Ja, aber ich dachte,

0: gewesen.
1: Ja, war es günstiger.
0: Das günstiger ist ja, der Pickelkopf okay. gewesen. Und kommt mit vier Unterschieden, nee, mit sechs unterschiedlichen Aufsätzen. Bitte,
1: aber du kaufst nicht diesen Pickelkopf.
0: Nein, ich will das doch gar nicht. Hä?
1: Ja, nee, nachher kommst du auch noch so Ideen.
0: Nein. Genau, aber wie kamen wir darauf? Ach so. Also ich finde nicht, dass wir eine Haushaltshilfe brauchen.
1: Okay.
0: Dann du hättest gern eine.
1: Ich bin da... Ja.
0: Sagen wir es mal so, wenn du sie engagierst, die Haushaltshilfe
1: vor allem,
0: und
1: wenn ich sie bezahle,
0: ist es... Soll,
1: ja, das
0: dann,
1: ist mir klar.
0: Dann darfst du es machen.
1: Nee, das ist mir klar. Die Kosten werden geteilt, wenn dann...
0: Nee, das mache ich nicht. Ja, dann gehe ich selber putzen.
1: Das, ja, dann feel free. Ja, komm, wir machen mal weiter mit...
0: Ist der nächste wieder? Wir machen mal...
1: Mit was anderem.
2: Primetime, Baby.
1: Klammheimlich einen Film angemacht.
0: Ja.
1: Abends, als wir gemütlich und uns es gemütlich gemacht haben, habe ich den Film angemacht, ohne dass du wusstest, was läuft. Was stand da für ein Titel?
0: Love is Love.
1: Love is Love. Und ich dachte, dieser Film, der passt sehr gut zum aktuellen Pride-Monat.
0: Ja.
1: Und
0: im Juni ist ja immer Pride-Monat.
1: Tut er ja auch. Es ist ein was ist das für ein Film?
0: Es ist ein Film über eine amerikanische Kleinstadt, lass mich aussprechen, wenn es dir nicht reicht. Lass mich, ich denke mir ja was dabei, was ich sage.
1: Okay, da bin ich gespannt.
0: Und wir wollen ja auch die, achso, hier wird gerade gehustet.
1: Der Hund hustet.
0: Also, es ist eine, alles gut, Pepe, ja. Es ist ein Film über eine amerikanische Gemeinschaft, beziehungsweise einen amerikanischen kleinen Ort und eine, wie nennt man das denn? So eine Kirche, Gemeinde!
1: Eine Sekte?
0: Eine Gemeinde. So, und in dieser Gemeinde wird das Wort Gottes sehr, sehr stark gelebt. Aber jetzt kommt der Twist, denn es ist nicht, wie wir es in unserer Welt kennen, so, dass heterosexuelle Beziehungen die Norm sind, sondern die Welt ist anders. Die Welt ist anders, als wir sie kennen. Denn
1: die Welt ist andersrum.
0: Denn heterosexuelle Beziehungen sind alles andere als die Norm, sondern
1: eine
0: Sünde, eine Ausnahmeerscheinung. Heterosexuelle Menschen werden als Sünder, als Aussätzige bezeichnet. Das, was im Prinzip viele queere Menschen in ihrem Alltag erleben.
1: Also es ist ein Film...
0: Bist du zufrieden mit meiner Zusammenfassung?
1: Ja, es war ein bisschen, ja. Hätte ich anders gemacht, aber ist okay. Es war ja so ein Film, in dem die Rollen quasi vertauscht waren, in denen queere Menschen quasi
0: die Mehrheit bilden,
1: die in Anführungszeichen Normalität sind, wie man es immer so schön propagiert hier in unserer Welt. Mhm. Und also die queere Menschen waren das Normativ. Und die Heteromenschen waren so ein bisschen die
0: Ausnahme.
1: Sünder, die Ausnahme, die komischen Leute.
0: Ja.
1: Die ihre Liebe da nach außen tragen, ist ja eklig. Und ich muss, also das hört sich jetzt ein bisschen abstrus an, aber es ist eigentlich ganz spannend, weil ich ja selber gemerkt habe, dass es beim Gucken
0: komisch ist, ne?
1: Für mich sehr komisch ist, das zu ordnen in meinem Kopf. Das ist ganz, verrückt gewesen, dass man so dieses, also dann küssen sich ein Junge und ein Mädchen und in dem Film schreien alle, wie eklig das ist und wie schlimm das ist und sie werden gemobbt und verprügelt und was weiß ich. Und für wir das gucken, können das gar nicht direkt so verarbeiten, sondern da muss man immer nochmal drüber nachdenken, dass das ja in dem Film quasi umgekehrt ist.
0: Das zeigt halt auch, wie wir verinnerlicht haben, dass es in Anführungsstrichen leider normal ist, so behandelt zu werden als queere Person. Mhm.
1: Ja.
0: Dass man damit von ausgehen muss, dass es Menschen gibt, die einen verachten, die einen Gewalt androhen, die einen mobben und so weiter und so fort.
1: Und diese verkehrte Welt dann doch so ein bisschen erstmal zeigt, wie komisch das eigentlich ist.
0: Ja, stimmt. Das war ganz interessant.
1: Das ist auf jeden Fall, würde ich ihn jetzt als Filmtipp raushauen. Auch wenn es ein bisschen, also jetzt mal so, die Grundstory ist ein bisschen Grinch, ne? Also das ist so ein bisschen Highschool Liebesgeschichte. Also das ist so ein bisschen, aber alleine für dieses, für diesen Gedanken, den man da die ganze Zeit hat beim Gucken, würde ich das schon mal empfehlen. Jetzt ist natürlich das Blöde an dem Film, die deutsche Synchronisation ist sehr, sehr schlecht.
0: Die ist wirklich schlecht.
1: Die ist richtig
0: schlecht. Man muss das richtig durchhalten. Und ich finde ihn auch zu lang. Und er hat ja...
1: Ja, es ist auch...
0: Stimmt. Er ist schon sehr lang mit über 2 Stunden. Und ich fand auch Love is Love, so heißt der Film, ich fand halt auch, ich weiß nicht, ob man das soweit spoilern kann. Ich glaub,

0: es tut niemand weh, wenn ich sage, das Ende macht keinen Spaß. Und ich finde ja, solche Filme sollten ein Ende haben, wo ich glücklich rausgehe.
1: Du willst immer ein Happy End, aber das Leben hat halt nicht immer ein Happy End.
0: Nee.
1: Also auf jeden Fall, man kann den sehen bei Amazon Prime, wenn man Prime-Mitglied ist. Mhm. Wenn man die Möglichkeit hat und der Sprache mächtig ist, kann man ihn auch auf Englisch sehen, obwohl
0: wir
1: das
0: nicht hinbekommen
1: irgendwie
0: haben.
1: Nicht einstellen konnten.
0: Nicht
1: aber
0: verfügbar.
1: Da steht immer, Originalton ist auch verfügbar. Ansonsten auf Deutsch, da muss man sich natürlich ein bisschen an die schlechte Synchronisation gewöhnen, aber es kommt trotzdem rüber, was der Film einem zeigen will.
0: Ja, Synchronisierung ist eigentlich das falsche Wort an der Stelle, weil es wahnsinnig asynchron
1: ist. Es ist wirklich schlecht. Leider.
0: Aber hey,
1: der Gedanke war gut.
0: Der Gedanke war gut.
1: Und er passt zum Monat.
0: Stimmt. Love is Love. Unser Tipp.
1: Ja, es tut ein bisschen weh, das als Tipp zu bezeichnen, weil halt diese Synchronisation so schlecht ist, weil das sehr lang ist und weil halt die Grundgeschichte dieser Highschool-Situation irgendwie so ein bisschen abgelatscht ist. Ne?
0: Das stimmt.
1: Das hätten wir können alles ein bisschen peppiger noch gestalten alles.
0: Apropos peppig, hier kommt eine Rubrik, die peppig. Sehr beliebt ist.
2: Die Karte. Und es ist kein Kartenspiel.
0: Bei all unseren Zuhörlingen und Zuschauerlingen ist die Karte, oh, jetzt habe ich es falsch gesagt, ist die Karte.
1: Aber wir haben ja extra einen unglaublich guten Rubriken-Jingle dafür, deswegen brauchst du das eigentlich nicht mehr mit dem Mikrofon.
0: Sehr beliebt ist das Ende des Satzes, den ich noch sagen wollte. So, ich hole den Kartenstapel. So, ich öffne ihn. Dann kannst du in der Zeit, während ich die Karten mische, einmal die Formalitäten klären.
1: Die Formalitäten, die machen wir immer an dieser Stelle. 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
0: Ich mische Karten.
1: Ja, wunderbar, Maurice. Schön. Sprecht mit, schickt uns mal eine Sprachnachricht mit einem Themenvorschlag oder mit einer Frage oder mit einem Lob. Eigentlich ist es egal was. Ihr könnt uns aber, werdet Teil dieser Sendung und sprecht uns was auf und wir sprechen dann mit euch oder über euch oder wie auch immer.
0: Heute bist du dran mit Ziehen, nachdem ich in der letzten Woche dran war. Hast du eine Karte gezogen?
1: Ich bin immer sehr, sehr schnell im Ziehen.
0: Nicht viel Text auf der Karte.
1: Ja. Was will uns das sagen?
0: Nix.
1: Was will uns das sagen? Du, was willst du uns sagen?
0: Nix.
1: Wie würdest du den Sinn des Lebens formulieren?
0: Oh Gott.
1: Ja, das ist schon eine tiefgründige.
0: Das ist tief.
1: Eine ganz tiefe Frage fürs Ende der Sendung.
0: Also sagen wir mal so, das Leben ist ja begrenzt, leider. Obwohl ich eigentlich Fan dieser Idee bin. Weil ich glaube, wenn die Menschen endlos leben würden, hätten sie keinen Drang, sich weiterzuentwickeln. Und würden immer ewig rumbräsen und wir wären immer noch so bei den Römern. Aber weil das Leben eben leider so begrenzt ist, sollte man es doch, finde ich, in allen seinen Facetten und in seinen Ausprägungen leben und sich selbst verwirklichen und darin glücklich werden und nicht für andere leben. Das ist der Ziel des Lebens.
1: Soll ich es mal kürzer formulieren?
0: Ey, das war gar nicht so lang.
1: Soll ich es mal kürzer formulieren?
0: Love is love.
1: Darf ich auch?
0: Nein.
1: Eine Frage beantworten?
0: Natürlich.
1: Macht's euch schön. So will ich das formulieren. Der Sinn des Lebens ist, wir machen's uns schön.
0: Das klingt so wie so ein Satz am Ende von so einer Fernseh-, wie Nina Ruge früher immer bei ZDF Leute heute gesagt hat, am Ende wird alles gut, hat sie immer gesagt.
1: Ja, aber ich bin ja jetzt auch noch nicht fertig.
0: Ach so.
1: Und ich muss ja auch sagen, was ich damit sagen will. Macht's euch schön. Macht's euch nicht schwer. Lasst andere Leute in Ruhe. Jeder soll leben, wie er will. Ich finde, das ist der Sinn des Lebens. Nutzt euer Leben aus, arbeitet nicht, um zu leben, sondern, wie war das? Okay, da bin ich jetzt durcheinander gekommen.
0: Ich glaube, jeder hat verstanden, was du meintest. Du musst das gar nicht erklären. Nee? Macht's euch schön.
1: Ist das so? Macht's euch schön. Ja. Macht's euch nicht schwer, macht's euch schön. Nutzt die Zeit. Ja, verschwendet sie nicht mit Ärger. Meine Mama sagt auch immer, wenn ich mit meiner Mama telefoniere, ich ja sehr oft, wenn ich Auto fahre und wenn ich mich dann über andere Menschen ärgere, dann sagt sie auch immer, ärger dich doch nicht immer darüber.
0: Und da hat sie recht. Sehr viel.
1: Und da hat sie recht, man ärgert sich viel zu viel. Man ärgert sich viel zu viel und das sollte man weniger tun.
0: Böser Blick.
1: Naja, weil ich noch nicht fertig war, weil du immer reinspringst hier. Ja, das war alles, was ich sagen wollte.
0: Jetzt bist du ja doch fertig.
1: Ja.
0: Love is love. So, haben wir's an dieser Stelle. Also fassen wir zusammen.
1: Fassen wir zusammen, wir hören jetzt auf, bevor du noch mehr
0: singst. Der Wal wird ausgeschlachtet, der Film ist okay, cremt euch nicht mit Zahnpasta ein, passt auf beim Pickel ausdrücken.
1: Sucht euch gut eure WG-Mitbewohner aus.
0: Richtig, und macht's euch schön. In dem Sinne, wir sehen und hören uns in der kommenden Woche wieder. Das wird ein Fest.
1: Ja.
0: Tschüss.
1: Tschüss.
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1: Gerade diese Mischung aus Ernst und Witz macht den Film besonders wirkungsvoll. Er regt zum Nachdenken an, ohne belehrend zu sein. The Lady in the Van ist ein sehr eindrucksvoller Film. Er zeigt, dass jeder Mensch eine Geschichte hat, die es wert ist, gehört zu werden. Dieser Film bleibt lange im Gedächtnis und vielleicht auch in eurem DVD-Regal oder der Bibliothek.
2: Zeigefinger von einem lebenden oder einem toten Menschen ist.
3: Bin ich jetzt auch überfordert, das weiß ich nicht.
2: Also aber, auf jeden Fall. Ja, aber ich vermute, dass das auch dahin gehen wird, deswegen makaber finde ich das nicht. Ich möchte Ihnen nur sagen, dass Sie aber trotz allem, wenn Sie sagen, Sie können das nur mit Fingerabdruck machen, Sie haben die Möglichkeit, so einen Backup-Schlüssel, also Sie müssen...

0: Informationszahlung aus dem Bereich der Eisenbahnen ausgleichen, sodass beim Lokomotivbau Karl Marx Babelsberg für die Deutsche Reichsbahn verschiedene Neubau-Lokomotivreihen aufgelegt wurden. Eine davon war die Baureihe 23, die dann 1970 in die Baureihe 35 umgezeichnet wurde. Und diese Lokomotiven waren für den Einsatz im Personenverkehr vorgesehen. Man sieht das auch, wenn man die Lok anschaut. Sie hat relativ große Treibräder, das heißt, kann große Geschwindigkeiten fahren, hat aber dafür keine allzu hohe Anzuglast. Das heißt, vor einem schweren Güterzug ist sie eher weniger gesehen, aber dafür vor schnellen Personenzügen. Und mit dieser Lok geht es dann nachher auch ab dem Hauptbahnhof um 14.17 Uhr zu einer Fahrt über die Leipzig-Dresdner Eisenbahn bis in den Bahnhof Riesa. Für den Zug gibt es noch Restkarten, die Sie mit Bargeld direkt am Zug kaufen können. Lassen Sie sich dieses Erlebnis nicht entgehen. Die Lokomotive gehört heute der IG Traditionslok 583047 in Glauchau und wird vom BW Glauchau aus bundesweit vor Museumszügen eingesetzt und ist damit überall in Deutschland ein gern gesehener Gast. Ja, also wenn wir mal beim Reichsbahnsprech bleiben, der genaue Triebfahrzeugführer hier ist jetzt etwas pikiert, weil ich ihm seine Anzugkraft klein geredet habe. Es ist natürlich eine sehr kräftige Lokomotive. Ist er zufrieden? Ist er jetzt zufrieden? Jetzt ist er zufrieden. Wunderbar. Warum war eine Umzeichnung der Lokomotiven notwendig? Das ist vielleicht noch ganz interessant. Die ersten Computer konnten nicht mit führenden Nullen umgehen. Das heißt, also eine 035 oder 023 hat der Computer nicht verstanden. Und deswegen hat man Lokomotiven, die im Dampfbereich mit einer 1 oder einer 2 im 10er-Bereich losgegangen sind, umgezeichnet, damit dann im EDV-System die Computer sich nicht an den Lokomotivnummern verschluckten. Und damit wurde aus der Baureihe 23 kurzerhand die Baureihe 35. Es gab auch bei der Bundesbahn eine Baureihe 35 bzw. 23. Diese Lokomotiven sind schon mit Rollenlagern ausgestattet gewesen. Das heißt also, hatten eine geringere Reibung im Fahrwerk, was sie auch sehr leichtläufig bekannt gemacht hat. Aber unter den Reichsbahnen, die wir alle sind, ist natürlich die Ostvariante die wesentlich schönere Dampflok. Ja, Jürgen, jetzt bitte vorsehen am Wassergleis. Die 35 wird jetzt zurückdrücken an den Wasserkran, um ihre Vorräte zu ergänzen, damit es nachher mit Volldampf über die Hauptbahn in Richtung Riesa gehen kann. Und wer jetzt einschätzen möchte, wie groß die Treibräder sind, wenn ich mich mal daneben stelle, ich bin knapp 2 Meter, also doch schon relativ groß. Also der Lokführer hat mich aufgeklärt, wir sind bei 1,75 Meter Treibraddurchmesser. Es ist noch ein kleines bisschen Luft nach oben zu einer Schnellzuglok, aber ich denke, für heutige Ansprüche ist das auch schon relativ viel, sodass wir dort relativ hohe Geschwindigkeiten bis zu 110 km/h fahren können mit dieser Dampflok. Wenn wir die Lok jetzt mal von vorne anschauen, diese typische Frontschürze in der steilen Ausführung, wie wie diese Lok sie hat. Sie war charakteristisch für die Neubaudampfloks der Deutschen Reichsbahn und wurde auch bei der einen oder anderen Reko-Variante mitverwendet, also zum Beispiel bei der 015 oder auch bei der Reko G12.
1: Essen gehen erstmal.
2: Ja.
1: Gehen wir mit dem Essen. Wir sind dann ein bisschen hoch hier. So, dann machen wir Platz hier.
0: So, liebe Gäste, bitte jetzt hier das Wassergleis mal wieder freiräumen. Die 35/10/97 kommt jetzt auf die Drehscheibe und wird anschließend direkt auf das Kohlegleis umsetzen. Bitte halten Sie die Gleise frei. Wir können uns da jetzt auch nicht groß Verspätungen erlauben, weil die 35/10/97 dann anschließend den Sonderzug in Richtung Riesa bespannen wird. Für diesen Sonderzug gibt es auch noch einige Restkarten, die bar direkt am Zug erworben werden können. Der Zug wird um 14.17 Uhr am Dresden Hauptbahnhof starten. Und wenn Sie auf der Fahrt dabei sein möchten, sollten Sie so etwa gegen 13.45 Uhr dann am Bahnsteig sein, damit Sie noch einen Platz im Zug bekommen. Sie fahren dann mit der 35/10/97 entlang des Elbtales in Richtung Nordwesten über Radebeul, Coswig weiter bis über die Elbe in den Bahnhof Riesa. Dort wird Kopf gemacht, das heißt der Zug dreht um und es geht auf dem gleichen Weg wieder zurück hier nach Dresden auf den Hauptbahnhof. Und wenn Sie dann immer noch nicht genug haben, findet hier heute Abend um 19 Uhr im Rundhaus 1 die Veranstaltung Dampf und Dixie statt. Im Lokschuppen spielen Dixie-Bands auf und Sie haben die Möglichkeit, hier in abendlicher Situation die Lokomotiven nochmal zu erleben, das eine oder andere vom Grill und aus dem Zapfhahn zu genießen. Vielleicht ist das auch was für die Damen und Herren dort oben auf der Nossener Brücke, die zwar viele schöne Fotos machen, aber aktuell noch irgendwie keinen Beitrag daran geleistet haben, dass dieses Fest hier bezahlt wird und stattfinden kann. Vielleicht ist das was für Sie um 19 Uhr hier unten an der Tageskasse. Gibt es noch Tickets für Dampf und Dixie hier unten im Rundhaus 1. Seien Sie doch gern dabei und unterstützen Sie den Verein hier in Dresden, die IG Dresden Altstadt, dabei, dieses einzigartige Fest auf die Beine zu stellen und vor allen Dingen auch zu finanzieren.
3: Das ist gefährlich.

Sie alle haben schon mal sicherlich einen TÜV bei Ihrem Auto machen müssen. Das kostet so, ja, je nachdem, 120, 130 Euro. Vielleicht ist noch ein bisschen was zu reparieren, aber wenn das Auto in einem guten Zustand ist, haben Sie den TÜV mit 400, 500 Euro erledigt. Bei so einer Dampflokomotive ist das ein bisschen anders. Die Dampflok, die braucht den TÜV zwar nicht alle 2 Jahre, sondern spätestens alle 8 Jahre, aber dafür wird er ungleich teurer. Die Dampfloks müssen 3 Prüfungen bestehen. Zum einen muss der Kessel geprüft werden, also die Dampfmaschine selbst, der Dampferzeuger. Es muss geprüft werden, die Dampfmaschine, die Zylinder, die Kolben, die Treibstangen und das Fahrwerk und die Stoß- und Zugeinrichtungen. Und zu diesem Zweck muss die Dampflok demontiert werden. Das heißt, es werden die Stangen runtergenommen, es werden die Rohre aus dem Kessel rausgeholt, es werden sämtliche Pumpen, alle Anbauteile demontiert, es müssen möglicherweise im Kessel Stehbolzen ausgetauscht werden. In so einem Kessel sind über 1000 Stehbolzen verschweißt und wenn dort einer reißt, muss die komplette Kesselverkleidung abgebaut werden und dieser Stehbolzen herausgetrennt und von einem speziell geprüften Schweißer ein neuer eingebaut werden. Und wenn man heute so eine Hauptuntersuchung an der Dampflok durchführen möchte, kann man ungefähr 600 bis 800.000 Euro zur Seite legen, nur für die Überprüfung. Wenn dann noch was kaputt geht, dann ist die Rechnung ganz schnell 7-stellig und es steht eine 1 vorm Komma, sodass man ungefähr mal einschätzen kann, was für ein Kostenaufwand

die Vereine sich hier mit so einer betriebsfähigen Dampflokomotive ans Bein binden. Vielleicht lässt es auch so ein bisschen verstehen, wie die Ticketpreise für solche Veranstaltungen und die Sonderzugfahrten zustande kommen, denn die Maschinen müssen diese Kosten innerhalb von 8 Jahren wieder reinfahren, ansonsten ist für die nächste Hauptuntersuchung kein Geld mehr da. Ja, falls Sie sich fragen, warum das hier so lange dauert, die Kollegen aus Glauchau von der 35 1097 haben nicht nur Wasser genommen, sondern schlacken auch noch kurz aus. Wir hatten das vor uns schon kurz erzählt, die Kohle hinterlässt Rückstände in der Lokomotive und die müssen raus. Und das erledigt man auf einem sogenannten Schlackegleis. Das heißt, die Schlacke von der Kohle wird nach unten aus der Lokomotive in den Graben fallen gelassen und muss dann dort wieder entfernt werden. Und das, was bei der Kohleverbrennung übrig bleibt, sind verschiedene Schwermetalle und Ruß und Asche. Und das alles ist dann Sondermüll und muss auch wieder sehr teuer und kostenpflichtig entsorgt werden. Früher bei der Reichsbahn hat man das nicht so gesehen, da gab es irgendwo eine Schütte, wo man das einfach am Ende des Geländes einen Hang runtergekippt hat und dementsprechend sind die Gelände der Reichsbahn heute auch meist ein Fall für die Umweltsanierung.

0: kommen wollen, aber das wollte ich.
1: Sehr gerne. Ja, liebe Gäste, wir holen jetzt die 35-10-97 hier gleich auf die Scheibe. Und die Lok geht dann direkt an den Kohlekran, der jetzt auch schon so ein bisschen in Action ist, damit wir dann die 03, die den Sonderzug aus Cottbus gebracht hat, auch hier aufs Gelände lassen können. Denn die Kollegen haben nach der langen Fahrt jetzt auch das eine oder andere Bedürfnis, dass es hier an der Kohle und am Wasser zu stillen gilt. Ja, liebe Gäste, die 35-10-97 wird jetzt hier auf die Scheibe kommen, kurz gedreht und zum Kohlegleis fahren, damit wir dann anschließend die 03-21-55 von Wedler und Franz hier aufs Gelände lassen können und an den Wasserkran stellen, damit der Druck der Lok gestillt werden kann. Vor der tschechischen Lokomotive bitte langsam schon mal beiseite treten. Wir holen jetzt die 03-21-55 zu uns aufs Gelände und brauchen dort einen freien Durchrutschweg. Scheibe zu halten, schauen Sie einfach mal vor sich nach unten. Da befindet sich eine gelbe Linie und Sie stehen bitte alle hinter der Linie und bitte auch den Bereich vor der Strecke machen, damit es nicht zu Unfällen kommt. Thank you. Wir begrüßen jetzt hier bei uns auf der Drehscheibe Lok 03-2155. Es handelt sich um eine Schnellzuglokomotive der Baureihe 03. Die Maschine gehört heute der Wedler und Franz Eisenbahndienstleistungsgesellschaft. Sie wird eingesetzt vom BW Nossen aus und ist heute im Museumsverkehr vor vielen Zügen unterwegs. Die Baureihe 03 hat im Vergleich zur etwas größeren Schwesterlokomotive der Baureihe 01 eine geringere Achslast und darf damit auch auf Strecken mit weniger stark ausgebautem Oberbau unterwegs sein, für die die Baureihe 01 einfach zu schwer wäre. Von der Baureihe 03 und der Baureihe 01 gab es jeweils Varianten mit 2 Zylindern, aber auch Varianten mit 3 Zylindern. Die 3-Zylinder-Varianten erhielten bei der Deutschen Reichsbahn eine Stromlinienverkleidung für noch schnelleren Dampfzugverkehr. Hier haben wir es aber mit einer 2-zylindrigen Variante zu tun.

0: Bitte räumen Sie jetzt das Wassergleis, damit die Lok rückwärts fester voran an den Wasserkran fahren kann. Bitte auch die Herrschaften mit den Handys, die im hinteren Bereich jetzt noch nah am Gleis stehen, zur Seite treten, damit es hier nicht zu Unfällen kommt. Und bitte auch die Herrschaften direkt am Zaun, am Gleisende beiseite treten, sollte die Lok durchrutschen, dass sie nicht zwischen Zaun und Lokomotive eingeklemmt werden. Ja.
1: Abgesehen davon ist eine 1,4 immer noch keine 1,0. Abgesehen davon waren die Kreise und das ist die Frage, was ich sagen
2: soll. Ich habe aber jetzt nicht gesagt, wie kann die
1: Irgendwelche Matheaufgaben.
0: So, liebe Gäste, bitte jetzt gleich wieder hier vom Rundhaus Stand 8 freimachen. Wir haben an der Einfahrt noch eine weitere Dampflokomotive stehen, die 528079. Auch die muss jetzt hier aufs Gelände. Bitte räumen Sie das Gleis frei.
2: Ja.
0: Die 528079 gehört heute zum Bestand der Leipziger Dampfkultur und die Lokomotive wird jetzt gleich gedreht und dann ins Rundhaus fahren. Bitte, liebe Gäste, beräumen Sie schon mal langsam das Zufahrtsgleis zum Stand Nummer 3, damit wir dann die Lok auch unkompliziert ins Haus zurückfahren können. Bitte auch die Gäste im Rundhaus am Stand 3, also zwischen der 58 und der 503501, zur Seite treten, damit wir die Dampflok hier schön ins Haus zurücksetzen können. Nochmal die Bitte auch im Rundhaus, die Herrschaften am Ende des Gleis 3 bitte nach links und rechts zur Seite treten, um den Durchrutschweg für die Lokomotive frei zu machen.
3: auch in die Demo-Demo-Demo-Demo.
2: Und für was ist jetzt die Platte und warum ist da das? Und ich denke, keine Ahnung, für irgendwas würde ich schon sagen.
1: Ich glaube, das ist schon. 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

0: Tage, wie es weitergeht. Aber jetzt ist es ganz kurz letzte letzte Minuten keine Tops mehr in
1: den Wald. Das ist ja gut.
0: Das ist jetzt gerade so ein bisschen wahrscheinlich, dass es gut sein wird, dass er dann einmal die Woche ist.
2: Ja.
0: Ich glaube, mir war
2: ja, liebe Gäste, die jetzt direkt hier vor mir vor der 58 stehen, können schon mal langsam dieses Gleis jetzt freiräumen, weil als nächstes die 58 hier aus dem Rundhaus rausgeholt wird, damit sie unsere Löbauer Gäste an den Lokmitfahrten ablösen kann. Das heißt, hier das Gleis 2 jetzt bitte freimachen, damit die Lok das Rundhaus verlassen kann.
0: Kann es sein, dass er dann einmal die Woche nach Frankfurt fährt und da dann die ab und zu dann halt vielleicht ein paar Mal, ne, wenn dann irgendwas ist, dass er halt dann nochmal fährt oder sowas, aber ich sag mal im Normalfall einmal die Woche nach Frankfurt dann. Genau, und wir lassen jetzt von Olli.
2: Scheibe kommt jetzt die 58111 der Ulmer Eisenbahnfreunde. Die Lok ist 1921 als badische G12 in der Maschinenbaufabrik Karlsruhe gebaut worden für die badische Staatseisenbahn und ist dann relativ schnell mit dem Zusammenfügen der einzelnen Länderbahnen zur Deutschen Reichsbahn gekommen. Die Maschine war lange Zeit in Sachsen in verschiedenen Bahnbetriebswerken beheimatet und wurde 1977 im BW Aue ausgemustert und dann gegen harte Devisen in die Bundesrepublik verkauft, hat dann ihre erste Heimat im Deutschen Dampflokomotivmuseum gefunden und ist eben heute von den Ulmer Eisenbahnfreunden betriebsfähig, eine der wenigen in Deutschland vorhandenen Länderbahn-Dampflokomotiven.
0: Thank you. nochmal die
2: Die Baureihe G12, so wie wir sie jetzt auf der Drehscheibe hier stehen haben, ist eine der ersten Lokomotiven, die von den deutschen Länderbahngesellschaften gemeinsam beschafft worden ist, nach einem gemeinsamen Entwurf, der von der preußischen Staatseisenbahn stammte. Das heißt, von dieser ursächlich mal preußischen G12 gab es dann badische Varianten, aber eben auch sächsische Varianten. Die sächsischen sind gebaut worden in der sächsischen Maschinenfabrik Richard Hartmann in Chemnitz. Von denen ist jetzt hier keine da, weil unsere, die wir hier auf der Drehscheibe haben, eine badische Variante ist. Aber im Wesentlichen sahen die alle gleich aus. Es sind Güterzuglokomotiven mit einem Dreizylindertriebwerk, das heißt, sie haben nicht nur links und rechts außen die Zylinder, die an jeder Dampflok vorhanden sind, sondern auch in der Mitte zwischen den beiden Rahmenwangen einen dritten Zylinder. Die Lok wird die Drehscheibe jetzt verlassen und zu den Führerstandsmitfahrten in den Bahnhofsbereich aufbrechen. Und dafür wird dann demnächst die 52-81-41 wieder hier zu uns in den Bereich des Rundhauses zurückkehren. Aus Löbau abzulösen.
0: Nabel angebracht von den anderen Kühen. Für andere Kühe, Karotinenartige Kühe, von den anderen Kühen. Ich habe auch schon Aufmerksamkeit gemacht. Ich dachte mir, ja, ich dachte mir, ich dachte mir,
2: ja, liebe Gäste, bitte das Tor 8 jetzt freiräumen. Wir holen unsere tschechische Gastlokomotive aus dem Lokschuppen, damit wir sie hier auf der Scheibe mal zeigen können.
3: Entschuldigung.
2: Während die Lok jetzt hier auf die Scheibe kommt, kann man schon mal ein paar Worte dazu verlieren. Die Maschine ist eine Dampflok, die dem deutschen Dampflokliebhaber doch schon recht bekannt vorkommen wird von ihrer Gestalt. Es handelt sich nämlich eigentlich um eine Lok der Baureihe 50. Die Maschine ist 1942 während der deutschen Besatzungszeit in Tschechien gebaut worden, in Pilsen bei Škoda als Lok der Baureihe 50 und ist dann bei der Deutschen Reichsbahngesellschaft im Einsatz gewesen. Nach dem Zweiten Weltkrieg ist die Maschine auf dem Gebiet Österreichs verblieben und ist damit dann ab 1949 unter der Flagge der ÖBB, der österreichischen Bundesbahn, unterwegs gewesen. Nach ihrer Ausmusterung ist sie in verschiedene private Hände gelangt, zum Schluss bei Brenner und Brenner, und hat dann nach dem Ende dieser Gesellschaft in Wien doch einen recht traurigen Zustand abgegeben und wurde erst vor kurzer Zeit aus der Tschechischen Republik heraus erworben. Steht heute im Museum in Dolní Lipka in der Tschechischen Republik und hat dort auch eine Hauptuntersuchung bekommen. Sie sehen an der Lok jetzt ein Nummernschild, was sich gänzlich von dem, was man von deutschen Dampflokomotiven gewohnt ist, unterscheidet, nämlich eine Nummer 555-129 und der Tender hat eine ganz andere Nummer, nämlich 926-129. Hintergrund ist, dass in Tschechien ein anderes Loknummernsystem Verwendung fand. Dieses Loknummernsystem stammte von einem Ingenieur von Škoda in Pilsen und ist auch systematisch aufgebaut. Die Lokomotiven haben in der 100er Nummer ihrer Nummer die Anzahl der angetriebenen Achsen. Die zweite Nummer ist dann die Höchstgeschwindigkeit und zwar mit 3 addiert, das heißt 5 plus 3 ist 8 mal 10, 80 km/h Höchstgeschwindigkeit und die dritte Nummer bezeichnet dann plus 10 die Achslast. Das heißt, wir haben eine Lokomotive mit 5 angetriebenen Achsen mit 80 km/h Höchstgeschwindigkeit und 15 Tonnen Achslast. Und die 129 ist dann die Ordnungsnummer, die einfache Durchnummerierung der Maschinen. Beim Tender gibt es ein ähnliches System. Hier hat man 9 im 100er plus 3 macht 12 Kubikmeter Raum für die Aufnahme von Kohle und dann den 10er und einer Stelle 26 Kubikmeter Wasservorrat. Die Lokomotive hat ihre Hauptuntersuchung jetzt erst vor kurzem erhalten. und wird jetzt von Dolny Lipka in der Tschechischen Republik aus im Sonderzugverkehr eingesetzt. Sie ist vorgestern und gestern auf einem längeren Anreiseweg durch die Tschechische Republik zu uns gekommen, hat die Grenze auf dem heute nur noch für Gelegenheitsverkehr genutzten Streckenabschnitt zwischen Rumburg und Ebersbach-Sachsen überfahren und ist dann von Ebersbach aus von einer Lokomotive abgeholt worden, um hier auf dem deutschen Netz unterwegs zu sein. Grund dafür ist, dass für die Fahrt im deutschen Netz die Lokomotiven natürlich auch eine entsprechende Zulassung benötigen und die Maschine hat diese Zulassung selbst noch nicht, darf also selbst als Triebfahrzeug nicht auf deutschen Gleisen eingesetzt werden. Bemerkenswert an der Lok ist, dass es sich insofern um eine Altbau 50 handelt. Das heißt, man hat hier keine Rekonstruktion vorgenommen, wie bei vielen Maschinen im Gebiet der Deutschen Reichsbahn. Und daher verfügt sie auch noch über ihre großen Wagner Windleitbleche, während man auf dem Gebiet der DDR später die großen Windleitbleche üblicherweise gegen die kleinere Variante der Bauart Witte ausgetauscht hat. Hinaustreten. Die tschechische Gastlok macht die Drehscheibe jetzt wieder frei, weil wir als nächstes die Löbauer 52 hier zurück in den Bereich des Rundhauses holen. Dann bitte den Bereich am besten gleich freilassen, weil die Löbauer dann auch über die Einfahrt auf die Drehscheibe fahren werden und wir den Bereich vor der tschechischen Lok als Durchrutschweg benötigen.

Jetzt kommt die 52 wieder hier auf die Scheibe. Bitte auch den Durchrutschweg frei halten, dass es da nicht zu Kollisionen kommt.

Gut, liebe Gäste, wir drehen die 52, 81, 41 jetzt nochmal für Sie ein bisschen in der Sonne, dass Sie von allen Ecken und Enden schöne Bilder machen können. Und anschließend fahren wir die Maschine ins Rundhaus rein. Und welches Gleis es wird, das sage ich Ihnen dann rechtzeitig. Und während wir der schönen Lok aus Löbau beim Drehen zugucken, noch ein paar Fakten zur Lok. Die Lokomotive ist beheimatet bei den ostsächsischen Eisenbahnfreunden in Löbau. Sie ist als Reko 52 bei der Deutschen Reichsbahn bis zum bitteren Ende im Einsatz gewesen und wurde dann aus dem BW Angermünde heraus Z gestellt, ist zunächst in Privathände gekommen und wurde dann durch die Vorläufer des heutigen Landkreis Görlitz erworben. Und wir als Verein, also ich gehöre auch zu den Löbauern, konnten die Maschine dann erst in den 2000er Jahren vom Landkreis Löbau-Zittau damals kauflich erwerben und haben diese Lokomotive jetzt in Löbau bei uns als Museumslokomotive seit 4 Jahren wieder im Einsatz. Besonderheit dieser Lok ist die Quetschesse, der Dieselejektor, eine ganz besondere Saugzuganlage, mit der die Lok schon unterwegs war, als sie zu DDR-Zeiten vom BW Zittau und BW Görlitz aus eingesetzt worden ist. Diese Saugzuganlage soll den Brennstoffverbrauch reduzieren. Man sprach damals von ungefähr 5-8% Brennstoffeinsparung, da die Saugzuganlage mehr Luft anzieht ins Feuerbett.

damit den Brennstoff besser ausnutzt. Aktuell ist unsere Lok damit die einzige betriebsfähige Lok in Deutschland, die über diese besondere Saugzuganlage verfügt. Und wenn man die Lok unter Volllast fahren hört, gibt es auch einen ganz unverwechselbaren Sound, den eine Lok mit einem ganz normalen Saugzug nicht macht. Da ich es bei dieser Lok relativ genau weiß, viele wundern sich immer über die Eintrittspreise zu solchen Veranstaltungen. 19 Euro klingt erstmal viel Geld, aber wenn man dann weiß, dass der TÜV die Hauptuntersuchung einer solchen Dampflokomotive weit über 1 Million Euro kosten kann, bei unserer Lok waren es etwa 1,3 Millionen, dann weiß man ungefähr, welche Kosten hier zustande kommen, um solche große Anzahl der Dampflokomotiven bei einem solchen Fest zusammenzuziehen. Und dann kommt hinzu, die Lokomotiven verbrauchen Kohle, die Lokomotiven verbrauchen Wasser und die Deutsche Bahn möchte natürlich auch nochmal kräftig mitverdienen, wenn die Dampflok hierher fährt. Allein die Streckenkosten von Löbau nach Dresden belaufen sich auf etwa 500 Euro. Nur für einmal langfahren. Ja, und wenn man mit so einer Sonderzugfahrt fahren möchte, reicht natürlich nicht nur die Dampflok, weil in den Führerstand kriegt man nicht viele Leute rein, man braucht auch Reisezugwagen. Viele werden von Ihnen schon mal von dem Stichwort Dresdner Traditionszug gehört haben. Die Eisenbahnfreunde hier der IG Dresden-Altstadt bauen derzeit einen Traditionszug der Epoche 2, 3 auf, also einen Zug aus Reisezugwagen von vor dem Zweiten Weltkrieg. Zwei Exemplare können Sie hier entlang des Geländes hinter dem Rundhaus begutachten. Einer ist frisch lackiert aus Budweis zurückgekommen, der andere ist noch nicht frisch lackiert und diese Wagen sollen perspektivisch hier vom BB Dresden-Altstadt aus als Sonderzug-Reisezugwagen zum Einsatz kommen. Und die Eisenbahnfreunde aus Dresden freuen sich natürlich über Unterstützung. Zum einen ganz praktisch, wenn Sie zu viel Freizeit haben, schauen Sie vorbei. Helfer werden immer gesucht und dann natürlich auch über Spenden. Also wenn Sie Eigentümer eines Unternehmens sind und noch schnell was verstecken müssen, bevor der Herr Klingbeil das bekommt, dann freuen sich die Eisenbahnfreunde über Spenden. Und jetzt bitten wir Sie, die Zufahrt zum Rundhaus freizumachen am Stand 2, damit die 52, 81, 41 zurückfahren kann ins Rundhaus. Und liebe Gäste im Rundhaus, auch Sie bitten wir, vom Gleis 2 Abstand zu halten und auch den Bereich hinter dem Gleis im Rundhaus an der Rückwand freizuhalten, damit der Durchrutschweg für die Lokomotive frei ist. Selbst als Mietenzähler bezeichnen, sei ein ganz besonderer Blick auf den noch unlackierten Reisezugwagen empfohlen. Es ist nämlich der zuletzt gebaute Wagen in Mietform. Man hatte seinerzeit die Schweißtechnik schon zur Verfügung und hat Wagen in Schweißbauweise gebaut und wollte dann aber noch mal klären, ob die Schweißtechnik wirklich besser ist als die Niettechnik und hat in einer kleinen Serie noch mal einen einzigen genieteten Wagen hergestellt, um ihn im direkten Vergleich mit den Wagen in Schweißbauweise vergleichen zu können. Dieser Wagen ist also besonders historisch wertvoll und wird hier von der IG Dresden-Altstadt wieder aufgebaut und in ein paar Jahren werden Sie dann auch in diesem Wagen zu Sonderzugfahrten aufbrechen können.

Und für den nächsten Sonderzug bereit machen wir jetzt die 35-10-97. Die wird jetzt hier gleich auf die Scheibe kommen und das BW verlassen, damit sie dann um 14.17 Uhr mit dem Sonderzug ab Dresden Hauptbahnhof in Richtung Riesa aufbrechen kann. Für diesen Sonderzug gibt es für ganz Spätentschlossene auch noch einige Tickets. Wenn Sie mitfahren möchten, bewegen Sie sich bitte langsam in Richtung Hauptbahnhof. Dort wird der Zug dann starten zur Fahrt entlang der Leipzig-Dresdner Eisenbahn, also der ersten richtigen deutschen Eisenbahnstrecke, bis in den Bahnhof Riesa und dann wieder zurück nach Dresden. Und wer sich jetzt auf den Fuß getreten fühlt, weil ich gesagt habe, die Leipzig-Dresdner Eisenbahn war die erste richtige Eisenbahn. Natürlich gab es zwischen Nürnberg und Fürth schon wenige Jahre vorher ein Spielzeug des bayerischen Königs, aber auf den wenigen Kilometern und den geringen Geschwindigkeiten, die dort gefahren wurden, kann man natürlich nicht vergleichen mit dieser ersten Ferneisenbahn mit einer großen Flussquerung in Riesa und einem ersten Eisenbahntunnel auf dem europäischen Kontinent bei Niederau. Den Tunnel, den gibt es heute nicht mehr, aber den Bereich durchfahren Sie, wenn Sie im Zug sitzen. Bei Niederau gibt es einen großen Einschnitt. Sie fahren dort hinein und an beiden Seiten, links und rechts des Zuges, werden Sie den Himmel nicht mehr sehen, weil es dort steil den Berg hochgeht. Man hat in den 1930er Jahren diesen Tunnel aufgeschlitzt, sodass es heute einfach nur noch ein sehr steiler und tiefer Einschnitt ist.

0: mal ein bisschen Diskussion. Die Deutsche Bahn AG baut, und wenn die Deutsche Bahn AG baut, rollen auf vielen Gleisen keine Räder. Und deswegen geht es gerade darum, wie fährt die Lok jetzt zum Hauptbahnhof, dass sie dann in der richtigen Richtung am Hauptbahnhof zum Stehen kommt.
1: Thank you.

0: まあ、まかの機関車ここ
1: やもん
0: ね。いや、
2: die 35/10/97 wird uns jetzt in Richtung Hauptbahnhof verlassen und bespannt dann dort den Sonderzug in Richtung Riesa. Und für alle, die hier bleiben, sei nochmal empfohlen, unsere Abendveranstaltung um 19 Uhr hier im Rundhaus 1, Dampf und Dixie. Dafür gibt es noch einige Tickets an der Abendkasse und Sie können hier im besonderen Lokschuppenambiente gute Musik und das eine oder andere vom Grill und aus dem Zapfhahn genießen.

21:55 ist am Wasser jetzt soweit fertig und wird dann als nächstes auf das Kohlegleis kommen. Daher bitten wir schon mal unsere Gäste, die sich jetzt vor der 03 befinden, langsam das Gleis zu räumen, dass wir die Lok auf das Kohlegleis bringen können. Und auch gegenüber hier an unserem kleinen Holzbutchen an der Zufahrt, die Gäste dann, wenn die Lok losfährt, bitte den Bereich gegenüber räumen, damit der Durchrutschweg für die Lok frei ist. Schweizer aus dem Schuppen. Ja, die Schweizer dürfen dann auch noch mal aus dem Schuppen kommen, aber natürlich müssen wir erstmal das erledigen, was sein muss. Das heißt, die Lokomotiven von Sonderzügen und für Sonderzüge bereit machen und versorgen. Und wenn diese Aufgaben abgearbeitet sind und Zeitfenster frei sind, dann holen wir Ihnen natürlich gern auch unsere Gastlokomotiven noch mal aus dem Schuppen auf die Scheibe und lassen Sie ein paar Runden fahren, damit Sie Ihre Fotos machen können. Jetzt vorsehen bitte am Eingang an der Budenossener Brücke, bitte dort freihalten, damit die 03 niemanden trifft, falls sie doch zu weit fahren sollte.

Die 03, die wir jetzt hier auf der Scheibe stehen haben, ist gebaut worden in Berlin bei den Borsig-Lokomotivwerken und ist im Jahr 1934 an die Deutsche Reichsbahn übergeben worden. Die Lokomotive gehört heute Wedler und Franz. Das Unternehmen ist ansässig in Potsdam und führt ihre Dampflokomotiven aus dem BW Nossen heraus. Die 03 ist aktuell die einzig betriebsfähige Dampflokomotive, aber im Bestand von WFL sind noch weitere Schmuckstücke, unter anderem auch die weltbekannte 18201, die ehemals schnellste betriebsfähige Dampflok der Welt, die als Schnellfahrlokomotive für die Versuchsanstalt in Halle vom RAW Meiningen aus der ehemals für den Henschel-Wegmann-Zug gebauten Tenderdampflok der Baureihe 61 gebaut worden ist. Auch die Lokomotiven der Baureihe 03 haben zu DDR-Zeiten Instandhaltung und natürlich auch Reko-Maßnahmen erhalten, auch wenn es keine richtigen Reko-Loks sind an der Stelle. Aber man hat Reko-Kessel auf die Lokomotiven aufgesetzt. Die Deutsche Reichsbahn hatte ursprünglich Lokomotiven der preußischen P10 rekonstruiert. Daraus entstanden war dann die Baureihe 22 und die Loks der Baureihe 22 wurden dann aber relativ schnell abgestellt und die neuen Reko-Kessel dieser Lokomotiven hatten noch wenige Jahre auf den Buckel, sodass man dann entschieden hat, die Reko-Kessel von der Baureihe 22 von diesen Lokomotiven abzunehmen und nicht zu verschrotten, sondern der Baureihe 03 zu spendieren und so die Lebensdauer der Baureihe 03 zu verlängern. Und es folgt ein kleiner Sicherheitshinweis. Der junge Mann hier direkt vor mir am Grubenrand hört bitte mit den Turmarbeiten auf, weil das ist gefährlich und ich glaube nicht, dass du dir wehtun möchtest. Ja, wir werden jetzt die 03 hier aufs Kohlegleis fahren. Bitte das Gleis frei halten und auch ganz hinten nicht zwischen die Rangierlokomotive und die 03 treten, damit es dort nicht zu Verletzungen kommt.

Tschüss.

0: Ja, die Schweizer Lokomotivpersonale, wenn ihr bereit seid, dann gebt uns mal bitte ein kurzes Zeichen. Wir würden euch gerne nämlich mal hier auf die Drehscheibe holen, um auch eure Lok in der Sonne zu präsentieren. Gern einmal Pfiff, damit wir das wissen. Ja, die hören wir.
1: Ja, das ist gut.

Wie schon angekündigt, wir holen jetzt die Schweizer Maschine mal raus. Dann geht auch wieder bitte hier hinter uns niemand ins Gleis rein, damit wir dort den Durchrutschweg frei haben.

Natürlich stelle ich Ihnen die Maschine, die wir jetzt auf der Scheine haben, auch mal vor. Die Lok kommt aus der Schweiz zu uns. Sie hat einen Aufenthalt im RAW Meiningen hinter sich und die Werksprobefahrt führte, welch ein Glück, zu uns nach Dresden. Die Lokomotive ist ein Meilenstein der Schweizer Lokomotiventwicklung. Zu Beginn des 20. Jahrhunderts wurde aus vier Privatbahngesellschaften in der Schweiz die SBB, die Schweizerische Bundesbahn, geformt. Und die Schweizerische Bundesbahn wollte dann natürlich auch den Lokomotivpark modernisieren und hat dazu neue Lokomotiven beschafft. Eine davon ist die Baureihe B34. B für Personenzuglokomotive und 3-4 für drei angetriebene Achsen, insgesamt vier Achsen. Die Lokomotiven sind insofern ein Meilenstein der Lokomotiventwicklung in der Schweiz, da sie den Beginn der Heißdampflokomotiven markieren. Es waren also die ersten Maschinen, in denen der im Kessel gekochte Dampf nicht direkt ins Triebwerk geführt wurde, sondern nochmal, wie später bei allen Dampflokomotiven üblich, mit einem Überhitzer nachgespannt wurde, sodass man einen Heißdampf mit über 400 Grad Temperatur bekommt, der dann wesentlich höhere Wirkungsgrade der Dampflokomotive zulässt. Die Maschinen sind gebaut worden in der Schweizerischen Lokomotiv- und Maschinenfabrik Winterthur in einem Zeitraum von über 10 Jahren und wir haben hier eine Vertreterin aus dem Jahr 1916 bei uns. Die Lokomotiven sind bis auf das erhaltene Exemplar auf unserer Scheibe mittlerweile alle verschrottet und die Lok gehört heute zum Museumspark von SBB Historik. Das heißt, die Schweizerischen Bundesbahnen betreiben doch eine sehr umfangreiche und engagierte Traditionspflege. Ein Engagement, was man sich in Deutschland leider stark wünschen kann.

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So, wir bitten Sie jetzt, den Stand 7 auch im Haus wieder freizumachen, damit unsere Schweizer Gastlokomotive wieder zurück ins Rundhaus fahren kann. Ja, liebe Gäste, und dann jetzt perspektivisch alle, die hier direkt vis-à-vis zu mir stehen, ganz langsam nach links und rechts zur Seite treten, denn wenn die Schweizer Maschine dann im Rundhaus angekommen ist, werden wir als nächstes die 503501 hier aus dem Haus holen und zum Wasser bringen, und dafür brauchen wir hier Platz. Und nebenher nochmal ein kleiner Sicherheitshinweis, nicht nur an Eltern und Großeltern, sondern auch an die Kinder. Bitte nicht auf die Schienenköpfe treten, der Stahl ist blank poliert und glatt. Wenn Sie darauf ausrutschen, dann tut das weh und das macht uns und Ihnen viel Ärger und den möchten wir gerne vermeiden. Danke. Ja, die sind auch der Kühlung.

Ja, dann holen wir jetzt die Lok raus, die heute noch gar nicht auf der Scheibe war, die 503501 vom Meininger Dampflokclub, die ehemalige Werklok des RAW Meiningen, aber offensichtlich ist auch eine Firma, die ihr Geld mit der Instandhaltung von Dampflokomotiven verdient, nicht mehr so richtig interessiert, eine eigene Dampflok zu haben, und das war nun das Glück für den Meininger Verein, denn nun sind sie im Besitz dieser schönen Maschine. Es handelt sich um eine Lokomotive der Baureihe 50, also eine Güterzuglokomotive der Deutschen Reichsbahn für den leichten und mittleren Güterverkehr gebaut. Und diese Lokomotiven sind dann bei der Deutschen Reichsbahn der DDR auch in großer Stückzahl einem Rekonstruktionsprogramm unterzogen worden und haben in diesem Reko-Programm eigentlich standardmäßig einen neuen Kessel und auch einen Mischvorwärmer bekommen. Die Maschine hier ist zwar die erste aus diesem Reko-Programm, aber sie hat keinen Mischvorwärmer mehr. Sie ist wieder ein Stück zurückgebaut auf den Ursprungszustand und trägt heute vor dem Schlot den Oberflächenvorwärmer. Dieser Oberflächenvorwärmer war nötig für Aufgaben, die sie unter anderem im RAW Meiningen zu erfüllen hatte. Und heute ist sie, obwohl sie eine Reko-Dampflok ist, im Wesentlichen im Kleid der Altbauvariante, also auch mit den großen Wagner-Windleitblechen unterwegs.

Mal noch ein technisches Detail. Warum kommt aus der Dampflok vorn beim Losfahren Dampf raus? In den Zylindern kann, wenn die Dampflok lang steht, Restdampf kondensieren. Das heißt, man hat dann im Zylinder Wasser stehen und Wasser hat im Gegensatz zu Dampf die unschöne Eigenschaft, dass man es nicht verdichten kann. Würde die Dampflok also losfahren mit Wasser im Zylinder, käme es dann im Zylinder zu einem Punkt, wo der Zylinder komplett mit Wasser gefüllt ist und sich entweder aufsprengen würde oder das Gestänge verbiegen würde. Und deswegen haben diese Zylinder alle entsprechende Ventile, um sie mit Dampf zu spülen und vorzuwärmen. Und wenn eine Dampflok lange stand, werden diese Ventile bedient, der Zylinder nochmal mit Dampf erhitzt, sodass es dort kein Kondenswasser mehr drin gibt und Schäden am Zylinder vermieden werden. Anschließend fährt sie auf das Wassergleis und bitte auch die Fotografen direkt an der Scheibe nach wie vor darauf achten, die gelbe Linie bitte nicht übertreten, damit sie nicht in den Gefahrenbereich hineinkommen. Die Puffer der Dampflok stehen über den Scheibenrand und tun im Zweifelsfall nur Ihnen weh. Der Dampflok ist das egal, wenn Sie dort stehen.

Und auf jeden Fall der Technik.

0: eigentlich?
1: Einen Punkt weiter.
0: Ja, jetzt. So, die 50-35-01 verlässt jetzt die Drehscheibe aufs Wassergleis. Und wir bitten auch die Herrschaften, die ganz am Ende des Gleises stehen, zur Seite zu treten, dass wir dort keine Unfallgefahren haben.
2: Gut, Serie?
3: Ich kann mir die Tür auch auslösen. Wir holen ja manchmal vorne eine ganze Stunde.

0: Als nächste Rangierbewegung werden wir jetzt die 03 vom Kohlegleis holen und ins Rundhaus fahren. Und die Lok wird im Stand Nummer 4 Platz nehmen. Das heißt also, die Gäste, die sich da gerade in dem Bereich aufhalten, bitte ganz langsam einen neuen Platz suchen, dass wir die Lok dann gefahrlos ins Rundhaus setzen können. Wir werden jetzt eine Besonderheit erleben, denn für die Fotofreunde schlecht, wird die Lok jetzt mit der Rauchkammer voraus gleich ins Rundhaus fahren. Grund dafür ist, dass die Lokpersonale an der Lok auch einige Wartungsarbeiten durchzuführen haben. Das heißt, Lager müssen geschmiert werden und bestimmte Stellen zum Schmieren sind nur dann zugänglich, wenn man in einem Graben unter die Lok gelangt. Und das ist dann nur möglich, wenn die Lok eben auch auf einem solchen Graben steht, und dazu muss sie jetzt mit der Rauchkammer voran in das Rundhaus hineinsetzen, damit dann die Lokführer dort ihre Arbeit erledigen können.
1: Was ist mit den Schläuchen?
2: Schwester, soll ich machen?
1: Nee. Was also mit den Schläuchen ist?
0: Ja, keine Ahnung, da hat man das noch schick. Diesen Gans brauchen wir hier. Das, achso, aha, brauchen wir. Keine Ahnung, nee. Was hat die Meininger heute noch was vor? Das lass die doch jetzt mal, lass die doch was noch am Platz, das lass die Meininger doch was noch am Vater stehen. Vorsehen jetzt am Stand 4, die 03 kommt jetzt ins Haus. Und auch bitte unsere Gäste im Rundhaus auf die Lokomotivbewegung achten, dass es nicht zu Unfällen kommt.

So, liebe Gäste, die nächste Drehscheibenfahrt geht auf die Ausfahrt. Dort haben wir 112 481 stehen. Eine Diesellok der Baureihe V100 der Deutschen Reichsbahn. Die Lokomotiven der Baureihe V100 sind ursprünglich mit Motoren mit 1000 PS als Baureihe 110 bzw. als V100 ausgeliefert worden. Und zu späterer Zeit hat man die Motoren 12 kVD Dieselmotor vom Motorenwerk Johannisthal bei Berlin weiterentwickelt, sodass sie höhere Leistungen brachten und die viele Maschinen der ursprünglichen Baureihe 110 erhielten dann im Rahmen von Hauptuntersuchungen neue Motoren. Und bei dieser Remotorisierung wurde die Leistung gesteigert auf 1200 bzw. später sogar noch weiter und man hat dann entsprechend auch neue Nummern vergeben. Die Lokomotiven der Baureihe V100 mit einer Leistung von 1200 PS erhielten dann die neue Baureihe Nummer 112. Und die Maschine, die wir jetzt hier erleben, gehört zur MAS Bahnkonsult und fährt unter der Flagge der des Bayerischen Eisenbahnmuseums, also der Bayernbahn. Die Lokomotive werden wir jetzt gleich hier neben dem Kohlekreis auf dem Gleis abstellen, wo der Kran steht. Jetzt könnte man flachsen, der Diesel ist heute so teuer, wir bauen wieder zurück auf Steinkohleförderung. Aber nein, die Lok muss einfach mal erstmal abgestellt werden.

Menschen von ihrem Innenleben das gleiche wie die Lokomotiven der V180. Das heißt, einem Dieselmotor 12 kVD vom Motorenwerk Johannisthal und auch einen Dampfheizkessel, um Zügeheizung beheizen zu können. Die V100 hat diese Ausrüstung einmal, die V180 hat zwei Motoren gleichen Typs, aber eben auch nur einen Dampfheizkessel. Bei LEW in Henningsdorf, das heißt im heutigen Alstomwerk Henningsdorf, und sind als leichte Streckenlokomotiven bei der Deutschen Reichsbahn auf vielen Strecken als Ersatz für die alten Länderbahn-Dampflokomotiven zum Einsatz gekommen. Daher hat sie auch einen ihrer Spitznamen weg. Sie sollte die P8 ablösen und hieß dann spotthaft auch Petroleum P8. Jetzt bitte das Gleis hier am Kohlekran räumen und entsprechend Platz schaffen, dass die Diesellok sich auf dem Gleisstück vor dem Kran postieren kann.

liebe Gäste, nachdem wir jetzt die V100 hier abgeparkt haben, machen wir mit den Dampflokomotiven weiter. Und zu mir auf die Drehscheibe kommt die Löbauer Dampflok aus dem Stand 2. Also bitte dort jetzt schon mal das Gleis räumen. Die Lokomotive wird nochmal zu einer Fotorunde gedreht und anschließend auf das Kohlegleis gesetzt, damit wir für die Dampflok die Kohlevorräte ergänzen können, damit sie dann später nochmal für Führerstandsmitfahrten auf den Bahnhof rausfahren kann.

0: Nee, Sie gehen jetzt hier nicht rüber, bitte. Wir lassen erstmal die Lok fahren. Ja. Ja, hier am Gelände grüßt uns jetzt nochmal die Knödelpresse, die wir heute Vormittag bei uns zu Gast hatten. Die wird jetzt langsam wieder sich bereit machen für die Rückleistung in Richtung Ustinat-Labem. Und hier zu uns auf die Drehscheibe kommt nun die 5281 aus Löbau. Die Lokomotive ist 1944 beim Lokomotivwerk Grenau gebaut worden und ist heute bei den ostsächsischen Eisenbahnfreunden in Löbau zu Hause. So, liebe Gäste, jetzt bitte direkt dann nachher, wenn die Lokomotive gedreht wurde, das Kohlegleis freimachen, dass wir die Lok an die Kohle stellen können, um die Vorräte auf dem Tender zu ergänzen. Reinschaut, wird etwas sehen, was üblicherweise nicht zur Ausrüstung von Dampflokomotiven gehörte. Feuerwehrschläuche. Warum braucht man die? Leider gibt es an kaum einem Bahnhof mehr einen Wasserkran. Und wenn man dann auf einer Sonderfahrt an einen dieser Bahnhöfe kommt und die Lokomotive Wasser braucht, dann funktioniert das nur über Hilfsfüllung, über einen Feuerwehrschlauch. Das heißt, man braucht dann eine Feuerwehr oder einen Hydranten, die dann über diesen zusätzlich angebauten Stutzen Wasser in den Tender drückt, damit die Lok später weiterfahren kann, ohne Kesselwassermangel zu bekommen. Deswegen führen die meisten Dampfloks heute Feuerwehrschläuche direkt auf der Lok mit, damit, wenn es irgendwo mal knapp wird mit dem Wasser, dann am Bahnhof der Hydrant genommen werden kann, um der Lok entsprechend neues Wasser zu geben. Wenn man sich vorstellt, der Feuerwehrschlauch mit seinem Durchmesser 80 bis 100 mm, da geht nicht besonders viel durch im Vergleich zu dem, was aus dem Wasserkran hinauskommt. Das heißt, wenn man so einen Wasserhalt am Hydranten einplant, muss man auch immer viel Zeit mitbringen, damit die entsprechende Wassermenge dann auch in den Tender hineingeht und man nicht zwischendurch wieder abbrechen muss, weil der Fahrplan die Weiterfahrt verlangt. Jetzt bitte hier das Kohlegleis freimachen und von der Seite des Gleises zurücktreten, damit wir die Lok auf das Kohlegleis zurücksetzen können.
1: Ja, ich habe ja.
0: Bitte.
2: Ja, das ist ja gut verteilt. Wenn du mal runter bist und so ein Ding und so.

V60, aber nicht die Art von V60, die wir hier gern sehen, sondern die V60 aus der Zeit der Deutschen Bundesbahn. Ja, warum fährt die V60 der Bundesbahn heute hier noch, während die Reichsbahn V60 der Goldbräuner längst aufs Abstellgleis gerollt ist bei der Deutschen Bahn? Die Begründung ist recht trivial. Sie sehen dieses große weiße Hörnchen auf dem Dach der Lokomotive. Das ist eine Funkantenne und die Deutsche Bundesbahn hatte kurz vor der Wende ihre Rangierlokomotiven, die sogenannten Dreibeine, nämlich mit drei Achsen, schon mit Funk ausgestattet, sodass wir diese Lokomotiven ohne einen Lokführer auf der Lok zu haben mit Fernfunksteuerung bewegen konnte. Die Reichsbahnmaschinen der Baureihe V60 hatten diesen Vorzug nicht und so wurde in der Deutschen Bahn AG, wo alles viel besser, viel moderner und vor allen Dingen effektiver laufen sollte als bei der Deutschen Reichsbahn, ganz schnell entschieden, dass man die V60 Ost aufs Abstellgleis schiebt und die V60 West mit ihrer Funkfernsteuerung behält. Und diese Lokomotiven sind heute noch, obwohl ihres hohen Alters, noch im Rangierbetrieb im Einsatz und werden in großen Bahnhöfen für den Verschub genutzt. So, liebe Gäste, alle, die jetzt direkt hier vor mir stehen und vor der 35, machen bitte schon mal das Gleis frei. Wir holen jetzt die 35 aus dem Rundhaus auf die Scheibe, ein bisschen in Action ist, damit wir dann die 03, die den Sonderzug aus Cottbus gebracht hat, auch hier aufs Gelände lassen können. Denn die Kollegen haben nach der langen Fahrt jetzt auch das eine oder andere Bedürfnis, dass es hier an der Kohle und am Wasser zu stillen gilt. Ja, liebe Gäste, die 35 1097 wird jetzt hier auf die Scheibe kommen, kurz gedreht und zum Kohlegleis fahren, damit wir dann anschließend die 03-21-55 von Wedler und Franz hier aufs Gelände lassen können und an den Wasserkran stellen, damit der Durst der Lok gestillt werden kann. Die 35 setzt jetzt zurück. Liebe Gäste, die sich vorm Rundhausstand 8 befinden, also vor der tschechischen Lokomotive, bitte langsam schon mal beiseite treten. Wir holen jetzt die 03-21-55 zu uns aufs Gelände und brauchen dort.

dort einen freien Durchrutschweg. Zu uns auf die Scheibe kommt jetzt die 5811 der Ulmer Eisenbahnfreunde. Die Lok ist 1921 als badische G12 in der Maschinenbaufabrik Karlsruhe gebaut worden für die badische Staatseisenbahn und ist dann relativ schnell mit dem Zusammenfügen der einzelnen Länderbahnen zur Deutschen Reichsbahn gekommen. Die Maschine war lange Zeit in Sachsen in verschiedenen Bahnbetriebswerken beheimatet und wurde 1977 im BW Aue ausgemustert und dann gegen harte Devisen in die Bundesrepublik verkauft, hat dann ihre erste Heimat im Deutschen Dampflokomotivmuseum gefunden und ist eben heute von den Ulmer Eisenbahnfreunden betriebsfähig, eine der wenigen in Deutschland vorhandenen Länderbahn-Dampflokomotiven.

Natürlich stelle ich Ihnen die Maschine, die wir jetzt auf der Scheine haben, auch mal vor. Die Lok kommt aus der Schweiz zu uns. Sie hat einen Aufenthalt im RAW Meiningen hinter sich und die Werksprobefahrt führte, welch ein Glück, zu uns nach Dresden. Die Lokomotive ist ein Meilenstein der Schweizer Lokomotiventwicklung. Zu Beginn des 20. Jahrhunderts wurde aus 4 Privatbahngesellschaften in der Schweiz die SBB, die Schweizerische Bundesbahn, geformt. Und die Schweizerische Bundesbahn wollte dann natürlich auch den Lokomotivpark modernisieren und hat dazu neue Lokomotiven beschafft. Eine davon ist die Baureihe B34, B für Personenzuglokomotive und 34 für 3 angetriebene Achsen, insgesamt 4 Achsen. Die Lokomotiven sind insofern ein Meilenstein der Lokomotiventwicklung in der Schweiz, da sie den Beginn der Heißdampflokomotiven markieren. Es waren also die ersten Maschinen, in denen der im Kessel gekochte Dampf nicht direkt ins Triebwerk geführt wurde, sondern nochmal, wie später bei allen Dampflokomotiven üblich, mit einem Überhitzer nachgespannt wurde, sodass man einen Heißdampf mit über 400 Grad Temperatur bekommt, der dann wesentlich höhere Wirkungsgrade der Dampflokomotive zulässt. Die Maschinen sind gebaut worden in der schweizerischen Lokomotiv- und Maschinenfabrik Winterthur in einem Zeitraum von über 10 Jahren und wir haben hier eine Vertreterin aus dem Jahr 1916 bei uns. Die Lokomotiven sind bis auf das erhaltene Exemplar auf unserer Scheibe mittlerweile alle verschrottet und die Lok gehört heute zum Museumspark von SBB Historik, das heißt, die Schweizerischen Bundesbahnen betreiben doch eine sehr umfangreiche und engagierte Traditionspflege. Ein Engagement, was man sich in Deutschland leider stark wünschen kann.

So, wir bitten Sie jetzt, den Stand 7 auch im Haus wieder freizumachen, damit unsere Schweizer Gastlokomotive wieder zurück ins Rundhaus fahren kann.

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1: Gerade diese Mischung aus Ernst und Witz macht den Film besonders wirkungsvoll. Er regt zum Nachdenken an, ohne belehrend zu sein. The Lady in the Van ist ein sehr eindrucksvoller Film. Er zeigt, dass jeder Mensch eine Geschichte hat, die es wert ist, gehört zu werden. Dieser Film bleibt lange im Gedächtnis und vielleicht auch in eurem DVD-Regal oder der Bibliothek.
2: Zeigefinger von einem lebenden oder einem toten Menschen ist.
3: Das bin ich auch überfordert, ja. Weiß ich nicht.
2: Also aber, auf jeden Fall. Ja, aber ich vermute, dass das auch dahin gehen wird, deswegen makaber finde ich das nicht. Ich möchte Ihnen nur sagen, dass Sie aber trotz allem, wenn Sie sagen, Sie können das nur mit Fingerabdruck machen, Sie haben die Möglichkeit, so einen Backup-Schlüssel, also Sie müssen...

Trump spielt das Brettspiel Risiko, nur in der echten Welt. In Berlin geht das Licht aus und man streitet sich noch, ob es die Russen mit Unterstützung der AfD waren oder Linksextremisten. Und der Rest versinkt im Schneesturm. Um hier wenigstens einen Gegenschwerpunkt zu setzen, haben wir in den Filmtipps eine warme Farbe für euch. Blau. Neben diesem gefeierten Klassiker des lesbischen Kinos stellen wir nach unseren News zudem die Serie Schattenseite und den Film The Lady in the Van vor. Bleibt also dran.

Ein Pariser Gericht hat am 5. Januar 10 Personen wegen Cybermobbings und transfeindlicher Hetze gegen Frankreichs First Lady Brigitte Macron verurteilt. Die Angeklagten, 8 Männer und 2 Frauen im Alter zwischen 41 und 65 Jahren, wurden schuldig gesprochen, über soziale Medien falsche Behauptungen über die Geschlechtsidentität und das Privatleben Macrons verbreitet zu haben. Im Zentrum des Prozesses standen wiederholt gepostete Gerüchte, wonach Brigitte Macron angeblich als Mann geboren worden sei, sowie diffamierende Kommentare über ihre Ehe mit Präsident Emmanuel Macron, darunter unwahre Vergleiche mit Pädophilie. Die Verbreitung dieser Inhalte bewertete das Gericht als herabwürdigend, beleidigend und böswillig. Die verhängten Strafen reichen von 4 bis 8-monatigen Bewährungsstrafen über obligatorische Anti-Cybermobbing-Kurse bis hin zu einer 6-monatigen Haftstrafe für einen Abwesenden. Zusätzlich müssen die Verurteilten gemeinsam 10.000 Euro Schadensersatz an Brigitte Macron zahlen. Einige erhielten zudem vorübergehende Sperren auf den genutzten Plattformen. Das Urteil ist ein wichtiges Signal, denn Brigitte Macron ist nicht alleinig betroffen von transfeindlicher Internethetze. Das Phänomen der sogenannten Transvestigation traf auch schon VIPs wie Michelle Obama, Serena Williams, Lady Gaga, Taylor Swift oder die Gattin von Olaf Scholz. Transvestigation ist eine misogyne, trans- und homofeindliche Verschwörungserzählung, wonach hochgestellte Persönlichkeiten eine Transition durchlaufen haben müssen, um Teil einer Weltelite sein zu dürfen, gesteuert von Geheimorganisationen. Trotz des hohen Maßes an Absurdität ist das Phänomen ernst zu nehmen, denn rechtsextreme AkteurInnen nutzen diese Fake News nur zu gern, um politische Gegner zu schwächen, auch wenn sie selbst nicht glauben, dass diese trans sind. Haben diese Idioten denn gar nichts kapiert? Trans. Jeder weiß doch, dass die geheime Weltelite aus Echsenmenschen besteht. Wenn überhaupt, ist Frau Macron nicht trans, sondern Kaltblüterin. Wobei, da fällt mir ein,

googelt mal Transsexualität bei Echsen. Ich war erstaunt. Es klingt, als könnte es niemals wahr sein, und doch ist Rosa von Braunheim kurz vor Weihnachten 2025 im Alter von 83 Jahren verstorben. Nur 3 Tage zuvor hatte er noch seinen langjährigen Lebensgefährten Oliver geheiratet. Rosa gilt vielen als Pionier queerer Filmgeschichte und als Wegbereiter der modernen politischen Schwulen- und Lesbenbewegung, die sicher durch seinen Film Nicht der Homosexuelle ist pervers, sondern die Situation, in der er lebt, erst so richtig einen Schwung aufgenommen hatte. Von Braunheim war einer der produktivsten Macher queerer Kunst. Sein Werk besteht aus über 150 Filmen wie Die Bettwurst oder Rex Gildo, Der letzte Tanz. Hinzu kommen Theaterstücke sowie unzählige Gedichte, einige Romane, Bilder und Zeichnungen. Er engagierte sich zudem stark in der Bekämpfung des aufkommenden HIV-Virus und der damit einhergehenden AIDS-Pandemie. Rosa von Braunheim war in seinem teils rigorosen Vorgehen aber auch stark umstritten. Schlagzeilen machte er Anfang der 90er, als er Promis wie Dirk Bach, Alfred Biolek, Harpe Kerkeling und Maren Kreumann im deutschen Fernsehen fremd outete. Zu dieser Zeit verbunden mit einem hohen Risiko für die Karrieren der Betroffenen. Rosas damaliges Vorgehen spaltet noch heute die queeren Gemüter. Ebenso nahm er auch immer die Community in die Verantwortung. Wir können nur selbst an der Situation etwas ändern, wenn wir uns zeigen und für Verbesserungen kämpfen. Bundespräsident Frank-Walter Steinmeier würdigte in seiner Kondolenz das gesellschaftliche Wirken Rosas. Ohne sein Werk wäre die homosexuelle Emanzipationsgeschichte in Deutschland anders verlaufen, sagte er. Bleibt zu konstatieren, mit Rosa verabschiedet sich ein ganz großer von der queeren Bühne. Nur 3 Tage Ehe. Das ist schon hart. Und doch passt es ins Bild, denn auch seine Filme mögen einigen ungewöhnlich oder gewöhnungsbedürftig erscheinen. Aber ich finde es erfrischend, wie er ab und an unkonventionelle Techniken einfließen ließ. In Ich bin meine eigene Frau, über die Ikone Charlotte von Mahlsdorf, lässt er die Schauspieler mit dem Original, der echten Charlotte von Mahlsdorf, interagieren. Da ist es schon besonders rührend, wenn die junge, geschauspielerte Charlotte nach einer Kriegsszene in die Arme der alten, echten flüchtet. Bei der letzten UN-Generalversammlung zeigte sich mal wieder, dass das Abstimmungsverhalten einiger Länder sich stark von großen Playern beeinflussen lässt. Was war passiert? Ein wichtiger Part zur LGBT-Sichtbarkeit in der Novellierung der UN-Behindertenrechtskonvention ist nach vermutlicher Intervention durch die Trump-regierte USA dem Rotstrich zum Opfer gefallen. Nachdem in der ersten Abstimmung noch eine kleine Mehrheit für den Passus der LGBT-Sichtbarkeit gestimmt hatte, wendete sich das Mehrheitsverhältnis über die folgenden Abstimmungsschritte. Bezeichnend ist dabei die unheilige Allianz zwischen sonst untypischen Verbündeten wie islamischen Staaten, China, Russland und nun auch wenig verwunderlich den USA unter Trump. Während die USA unter Joe Biden noch fester Garant für LGBT-Rechte waren, bleibt ein kleiner Lichtblick. Fast ganz Europa stand fest zusammen für den LGBT-Passus, gemeinsam mit verlässlich Verbündeten wie Kanada, Australien, der Ukraine und Brasilien. Dass Staaten mit Anti-LGBT-Agenda offenbar andere Staaten für die Erreichung ihrer Ziele unter Druck setzen, kann nicht darüber hinwegtäuschen, dass spezifische Bedarfe für LGBT mit Behinderung im Sinne eines intersektionalen Ansatzes existieren. Die Umsetzung entsprechender Schutzmaßnahmen in den einzelnen Staaten dürfte aber durch die Streichung des Passus und der damit erfolgten Unsichtbarmachung von LGBT unmöglich gemacht oder zumindest erschwert sein. Ganz im Sinne der Trumpschen Agenda. Genau an dieser Stelle in der letzten Sendung habe ich gesagt, welche Macht in den Händen von Personen wie Trump liegt, ist absurd. Und da ist er wieder. Aber Trump ist ja gerade sowieso überall in den Nachrichten. Und ich meinte das eingangs ernst, dass er vielleicht unseren Globus mit dem Spielbrett von Risiko verwechselt hat. Habt ihr euch das mal angesehen? Venezuela? Grönland? Gebt ihm noch ein paar Wochen und er spricht über Kamtschatka. Wobei, das gehört ja Putin. Aber was hat das jetzt mit körperlich eingeschränkten Transmenschen zu tun? Keine Ahnung. Sagt ihr es mir. Die Kommentarspalte ist offen. Im demokratisch regierten Minneapolis hat am 7. Januar ein Beamter der US-Einwanderungsbehörde ICE eine US-Bürgerin erschossen. Renee Nicole Good hinterlässt eine Ehefrau und 3 Kinder. Inwieweit die LGBT-Zugehörigkeit von Good mit der Tötung im Zusammenhang steht, ist unklar. In einem Video, das die BBC veröffentlichte, sei zu sehen, wie ICE-Beamte auf den stehenden SUV von René Good zugehen, diese dann den Wagen umlenkt und anfährt. Ein an der Front des Wagens stehender

0: weiterer Beamter, zieht seine Waffe und schießt mehrfach in die Seitenscheibe der Fahrertür. Gut habe daraufhin Kopfverletzungen erlitten und sei ihnen erlegen. Sie sei US-Staatsbürgerin gewesen und polizeilich niemals in Erscheinung getreten. Die Heimatschutzministerin Christine Noem verteidigte das Vorgehen des Beamten und brachte Selbstschutz an. Die Frau habe ihren Wagen als Waffe missbraucht und den Beamten angegriffen. Trump ließ verlauten, dass die Frau selbst schuld an ihrem Tod sei. Gleichzeitig brachte er zunehmende linksradikale Gewalt an. Der demokratische Gouverneur Tim Walz rief zu friedlichen Protesten auf. Gleichzeitig kritisierte er den US-Präsidenten für eine Regierungsführung, die Angst, Schlagzeilen und Konflikte erzeugen soll. Bereits am Abend und am Tag danach gab es große Proteste in der Stadt gegen das Vorgehen der US-Behörde. Seit ihrer Einrichtung unter Trump gibt es zahlreiche Fälle, in denen ICE einfach Menschen auf der Straße festnimmt, weil sie nicht amerikanisch aussehen. Immer wieder gibt es Meldungen von aggressivem Handeln der Behörde. Ihr Vorgehen ist Ausdruck der neuen Abschiebepolitik unter Trump und stößt auf weite Kritik und Protest. Da bekommt Cold as Ice eine ganz neue Bedeutung. Mittlerweile hat auch der Bürgermeister von Minneapolis, Jacob Fry, der Trumpschen Darstellung widersprochen. Zudem haben sich Videos von der Tat im Netz verbreitet, auf denen eindeutig zu sehen ist, dass Good am Beamten vorbeilenkt. Damit ist das Notwehrargument nämlich vom Tisch. Und schaut es euch an. Ich habe erst nur eine News-Zusammenfassung gelesen und dachte, wer drückt aufs Gaspedal, wenn amerikanische, bewaffnete Männer drumherum stehen? Aber die Videos von dem Vorfall geben den gesamten Kontext. Noch absurder ist das Framing. Die ganze Trump-Administration spricht von häuslichem Linksterrorismus. Sagt man, hat ja Schneekugeln auf den Augen? Wo man nicht mal bei einer in Brand gesteckten Berliner Kabelbrücke sicher ist, ob wirklich Linksterroristen dahinter stehen, wird deutlich, hier bauen sich Trumpy Langstrumpf und sein Kabinett ihre eigene kleine Fantasiewelt und führen damit Krieg gegen ihre eigene Bevölkerung. Nachdem im letzten Jahr bekannt wurde, dass dem queeren Zentrum Bar jeder Sicht die Insolvenz droht, kann nun aufgeatmet werden. Die zuständige Familienministerin Katharina Binz übergab noch kurz vor Weihnachten einen Fördermittelbescheid über 69.500 Euro an den Trägerverein Queernet e.V. Mit diesen Fördermitteln kann nun unter anderem auch der queere Treffpunkt und Schutzraum Bar jeder Sicht in Mainz erhalten werden. Sie würdigte anlässlich der Fördermittelübergabe die Wichtigkeit eines solchen Schutzraumes, vor allem vor dem Hintergrund steigender Zahlen queerfeindlicher Hasskriminalität. Die Bar jeder Sicht sei ein solcher, der weit über Mainz hinauswirke. Diana Gläser als Vertreterin des Trägervereins dankte für die Fördermittel und betonte, dass nun erstmals eine gewisse Sicherheit für die aktiven Bestände, dass es mit der wichtigen Arbeit für queere Menschen und deren Bedarfe weitergehen kann. Allerdings merkte sie auch an, dass trotz aller Freude über die Abwendung der Insolvenz nur eine institutionelle Förderung Sicherheit und Beständigkeit in der Arbeit gewährleisten kann. Nur so könne ein dauerhaftes Angebot fortbestehen. Die Bar jeder Sicht existiert seit nunmehr 20 Jahren und ist neben dem Schmitz in Trier eines von zwei queeren Zentren in Rheinland-Pfalz. Weitere sind derzeit angedacht, so in Koblenz und in Kaiserslautern. Das macht Mut zur Hoffnung. Wer übrigens nicht weiß, was eine institutionelle Förderung ist. Meist müssen ehrenamtliche Projekte ihre Fördergelder jedes Jahr neu beantragen und es ist jedes Mal ein Bangen, ob sie wieder bewilligt werden. Man rechnet eigentlich jedes Jahr erneut mit dem Aus. Institutionell hingegen würde bedeuten, dass die Förderung grundsätzlich und über mehrere Jahre hinweg sichergestellt wird. Wir stellen euch jetzt unsere Sendung über mehrere Kurznews hinweg sicher, bevor wir uns dann zu den Reviews wiedersehen.
1: Der österreichische Verfassungsgerichtshof hat eine Geschlechterdiskriminierung im Personenstandsrecht beendet. In seinem Beschluss vom 18. Dezember 2025 stellt das Höchstgericht klar, dass transidente und nicht-binäre Menschen nicht gezwungen werden dürfen, sich einem binären Geschlecht zuzuordnen. Konkret erklärte der VfGH, dass eine starre Einteilung in männlich oder weiblich mit dem Recht auf Achtung des Privatlebens gemäß Artikel 8 der EMRK unvereinbar ist. 4 Monate vor dem Eurovision Song Contest im Mai in Wien stehen die Teilnehmerinnen des deutschen Vorentscheids fest. Das musikalisch breit aufgestellte Feld reicht von Pop und Indie bis Italo-Disco und umfasst auch queere KünstlerInnen. So steht der nicht-binäre Act Wavy Boy mit dem Song Black Glitter für künstlerische Freiheit jenseits von Genregrenzen. Malu Lovis, Gewinnerin von The Voice of Germany, thematisiert in ihrem Lied When I'm With You eine Liebesgeschichte zwischen zwei Frauen. Nach massiver Kritik will die Stadt Aachen die Förderung für queeres Leben nun doch fortsetzen. Geplant sind langfristige Leistungsvereinbarungen sowie die Benennung eines Queer-Beauftragten. Zuvor war bekannt geworden, dass die 125.000 Euro Fördermittel für queere Projekte im Haushaltsentwurf 2026 gestrichen worden waren. Trotz der Zusage bleibt die Lage angespannt.

0: The Lady in the Van ist ein britischer Film aus dem Jahr 2015, der auf einer wahren Geschichte des Schriftstellers Alan Bennett basiert. Erzählt wird die ungewöhnliche Beziehung zwischen ihm und der obdachlosen alten Dame Miss Shepherd, die jahrelang in einem alten Lieferwagen in seiner Londoner Straße lebt. Die Handlung beginnt damit, dass Alan Bennett Miss Shepherd erlaubt, ihren Van vor seinem Haus zu parken. Zunächst nur vorübergehend. Doch aus ein paar Tagen werden mehrere Jahre. Miss Shepherd ist eine schwierige Persönlichkeit. Sie ist misstrauisch, laut, unhöflich und lehnt Hilfe oft ab. Dennoch lässt Bennett sie bleiben und kümmert sich zunehmend um sie, obwohl er innerlich mit moralischen Zweifeln und Schuldgefühlen kämpft. Im Laufe des Films erfährt der Zuschauer mehr über Miss Shepherds Vergangenheit, die von Schuld, Angst und Einsamkeit geprägt ist. Der Film lebt besonders von der starken schauspielerischen Leistung von Maggie Smith, der Grande Dame des britischen Kinos. Sie spielt in einer ihrer letzten Rollen Miss Shepherd mit viel Humor und Hingabe, aber auch mit großer Tiefe. Ihre Figur wirkt zunächst wirklich abschreckend. Sie ist unfreundlich und teilt ungefragt ihre abschätzige Meinung mit, selbst gegenüber Hilfsangeboten. Doch nach und nach entwickelt man Verständnis und Mitgefühl für sie. Auch Alex Jennings überzeugt als Alan Bennett. Seine ruhige, beobachtende Art bildet einen starken Kontrast zu Miss Shepherds chaotischem Verhalten. Interessant ist zudem die Darstellung von Bennets innerem Konflikt, der kreativ und teilweise ironisch umgesetzt wird. Immer ein Schmunzler, wenn sich sein schreibendes Ich mit seinem realen Ich über Miss Shepherd unterhält. Sein Schwulsein kommt im Film nur subtil zur Sprache. Er empfängt des Nächtens regelmäßig Herrenbesuche, natürlich beobachtet von Miss Shepherd, und sie spricht ihn auch darauf an und meint, er solle vorsichtig sein. Sie habe erkannt, dass es sich bei den Herren um Kommunisten handele. Soweit zum Humor. Thematisch setzt sich der Film mit Obdachlosigkeit, sozialer Verantwortung und menschlicher Nähe auseinander. Dabei vermeidet er übertriebene Dramatik und setzt stattdessen auf den bereits angeklungenen leisen britischen Humor. Gerade diese Mischung aus Ernst und Witz macht den Film besonders wirkungsvoll. Er regt zum Nachdenken an, ohne belehrend zu sein. The Lady in the Van ist ein sehr eindrucksvoller Film. Er zeigt, dass jeder Mensch eine Geschichte hat, die es wert ist, gehört zu werden. Dieser Film bleibt lange im Gedächtnis und vielleicht auch in eurem DVD-Regal oder der Bibliothek der Videoplattform eurer Wahl.
1: Sie sind nicht Johannes, oder doch?
2: Welcher Johannes?
1: Der Apostel, den Jesus liebte.
2: Nein, mein Name ist Bennett.
3: Eine kluge, gebildete Frau. Und die führt so ein Dasein.
1: Ich habe Inkognito studiert, à Paris.
2: Aber was haben Sie studiert?
1: Musik. Das Pianoforte womöglich.
4: Letztes Jahr war sie in der Gloucester Avenue, jetzt sind wir dran.
5: Haben Sie vor, länger hier zu sein?
1: Mr. Bennett, die ideale Lösung wäre ein Parkplatz außerhalb der Straße.
6: Wir sprachen gerade davon, wie dankbar sie Ihnen sein wird.
1: Ja. Ich soll den Van in Ihre Auffahrt aufstellen?
2: Nur so lange, bis Sie wieder klar sehen.
1: Fröhliche
7: Weihnachten.
1: Mach die Tür zu, ich bin eine beschäftigte Frau. Ich habe einen Preis für das Malen erhalten.
2: Aber sie ist ganz klumpig, Sie müssen umrühren.
1: Ich weiß, ich habe umgerührt, nur mir ist Madeira-Kuchen reingefallen.
8: Jackson Pollock selbst hätte es nicht besser machen können.
1: Hatten Sie Lust, mich die Straße hinaufzurollen?
2: Offen gesagt, gar nicht. Vorsicht!
9: Sie sehen heute besonders hübsch aus, meine Süße.
1: Nenn mich nicht, meine Süße. Ich bin eine todkranke Frau.
9: Irgendwann müssen wir alle gehen, meine Liebe. Müffelt, als wäre sie schon tot.
0: Erinnert ihr euch an unsere letzte Oktoberausgabe und das Review der Serie Euphorie? Zur kurzen Auffrischung. Jugendserie mit einer lesbischen Hauptfigur, die Probleme mit Drogen und Psyche hat. Ein Mitschüler, der in der ersten Folge mehrere Stockwerke fällt und als tragischer Todesfall stirbt, und jede Menge Shit, der in der Klasse abgeht. Das scheint als Aufmachung gerade in Mode zu sein, denn die Serie Schattenseite kommt mit exakt demselben Setting daher. Der Fokus liegt hier aber nicht vordergründig auf psychischen Problemen, sondern allgemein auf Geheimnissen der SchülerInnen und auf Umgang mit digitalen Medien. Denn alsbald wird über die Schul-App der Link auf eine sogenannte Schattenseite geteilt, die eben jene Geheimnisse leakt oder die SchülerInnen erpresst, Geheimnisse anderer herauszurücken. Nude-Videos, Fremdgehen, Verstrickungen in tragische Unfälle und so weiter. Zuerst trifft es die größten Macker und Mobber der Klasse, was aus Sicht der Außenseiter und auch für die Zuschauer trotz aller Fragwürdigkeit immerhin wie ausgleichende Gerechtigkeit wirkt. Aber bald wird deutlich, dass jeder Opfer werden kann. Ja, und was ist nun mit dem Toten? Linus Grau schien sich selbst umgebracht zu haben. Auch er wurde gemobbt, oft hing er nur mit seinem besten Freund Corvin ab, der nun mit dem Verlust klarkommen muss. Immerhin freundet er sich nun mit der neuen Mitschülerin Nola an, die aus Berlin aufs Dorf gezogen ist. Doch auch sie gerät ins Visier der Schattenseite. Was hat sie zu verbergen? Wer steckt hinter der Schattenseite? Und was ist das Ziel? All die Fragen machen gleich zu Beginn einen guten Spannungsbogen auf, der bis in die letzte Folge gezogen wird. Rein vom Gefühl her würde ich sagen, Schattenseite ist ein Stück weit besser geschrieben als Euphorie. Auch hier gibt es Momente, in denen Sprache oder Verhalten der Jugendlichen eher gescriptet und nicht so organisch wirken, aber das ist bei öffentlich-rechtlichen Produktionen nichts Neues und hält sich zum Glück sehr in Grenzen. Die Charaktere sind hingegen recht authentisch ausgestaltet und werden schauspielerisch gut bis sogar sehr gut umgesetzt. Gerade, dass man selbst bei den richtig harten oder coolen Typen den ein oder anderen Blick hinter die Fassade zu sehen bekommt, hat mich beeindruckt. Etwas auffällig ist, wie auch schon in der Serie Druck, dass die Jugendlichen zum Beispiel für Geburtstagsfeiern immer die geilsten Locations und Ausstattungen haben, was etwas an der Lebensrealität vorbeiwirkt. Doch die Hauptsache ist, dass die Handlung spannend geschrieben ist und einen wirklich bis in die letzte Folge zieht. Und darüber hinaus. Denn ein Cliffhanger sagt uns, dass es auch eine zweite Staffel geben wird. Die erste ist gratis in der ARD-Mediathek zu finden.
7: Sorry, ich bin neu und ich habe keine Ahnung, wo ich hin muss.
10: Ich zeig's dir.
7: Kanntest du den? Woran ist er gestorben?
10: Suizid.
11: Mentale Gesundheit ist ein wichtiges Thema. Ich bitte Sie um eine Schweigeminute für Linus Grau.
10: Digga, welcher Pisser war das?
12: Ich habe mit der Seite nichts zu tun.
13: Ich weiß nicht, wer dahinter steckt.
14: Also ohne meinen Familienanwalt sage ich dir gar nichts.
13: Sorry, ich finde, Flavio hat's verdient.
15: Du musst vorsichtig sein. Irgendwer hackt da Handys an deiner Schule.
14: Dann kommt safe noch mehr.
13: Fuck.
14: Was hast du denn zu verbergen?
16: Was ist das hier, Nola? Was wissen die?
17: In ein paar Stunden bin ich am Arsch.
18: Du sorgst ganz schnell dafür, dass das aus der Welt kommt.
14: Ich weiß, dass du das warst, Digga. Ich wollte das Geheimnis von dem anderen im Tausch gegen meins.
7: Die Schattenseite hat mir geschrieben, die erpresst mich.
14: Warum hat sich Linus das Leben genommen? Sag schon!

Blau ist eine warme Farbe ist ein französisches Filmdrama aus dem Jahr 2013 unter der Regie von Abdelatif Kechiche. Der Film basiert auf der Graphic Novel von Julie Marot und erzählt die Geschichte des Erwachsenwerdens der jungen Adele, die sich auf die Suche nach ihrer Identität, ihrer Liebe und ihrem Platz im Leben begibt. Der Film beleuchtet im Grunde drei Teilabschnitte einer Liebeserfahrung, die als Selbstorientierung und Verliebtheit, Ernüchterung und Bewältigung einer beendeten Beziehung erzählt werden. Im Mittelpunkt steht Adele, die über einen längeren Zeitraum begleitet wird. Zunächst führt sie ein scheinbar normales

0: Leben, bis sie Emma kennenlernt. Eine selbstbewusste Kunststudentin mit blauen Haaren. Zwischen den beiden entwickelt sich eine intensive Liebesbeziehung, die Adals Leben grundlegend verändert. Durch Emma öffnet sich für Adal eine neue Welt, die von Kunst, Freiheit und Selbstverwirklichung geprägt ist. Gleichzeitig wird sie mit Unsicherheiten, gesellschaftlichen Erwartungen und eigenen Ängsten konfrontiert. Die Beziehung durchläuft Höhen und Tiefen und zeigt, wie schwierig es sein kann, Liebe und persönliche Entwicklung miteinander zu vereinbaren. Der Film zeichnet sich durch eine sehr realistische und emotionale Erzählweise aus. Die Kamera bleibt oft nah, beinahe zu nah an den Figuren, besonders an Adal. Dadurch wird der zusehenden Person zwar ermöglicht, Adals Gefühle unmittelbar mitzuerleben, andererseits aber wirkt dies auch voyeuristisch. Gerade wenn Adals Superschmollmund gefühlt minutenlang im Bild erscheint oder wir fast ebenso lange ihren Hintern betrachten dürfen, wie er Adal zum Bus bringt, kickt der Male Gaze auf. Und ehrlich, die extra langen Sexszenen zwischen beiden Frauen wirken stark pornografisch und zwar gemacht für den männlichen Zuschauer. Es sollen sogar Lesben im Kino gelacht haben. Dennoch überzeugt die Schauspielerin Adal Exarchopoulos mit einer intensiven und glaubwürdigen Darstellung der Hauptfigur. Und auch Lea Seydoux als Emma steht ihr in nichts nach. Ihr reflektiertes Spiel bildet einen spannenden Gegensatz zu Adals impulsiver Art. Thematisch beschäftigt sich der Film mit Liebe, Identität, sozialem Umfeld und dem Prozess des Erwachsenwerdens. Dabei geht es nicht nur um eine Liebesgeschichte, sondern auch um Klassenunterschiede, Selbstfindung und die Frage, wie Menschen sich im Laufe ihres Lebens verändern. Der Film ist ruhig erzählt und nimmt sich viel Zeit für Alltagsszenen, was ihn sehr authentisch, aber stellenweise auch lang wirken lässt. Dennoch, die knapp 3 Stunden sind gut investierte Zeit. Wirklich sehenswert.
1: War es nicht gut?
2: Doch. Es war fast zu gut.
3: Na los, die Details.
4: Es gibt keine.
3: Wie, es gibt keine? Was habt ihr denn gemacht? Kapier ich nicht.
4: Wir haben den Nachmittag miteinander verbracht.
3: Erzählst du es uns nicht, weil scheiße war?
4: Seid ihr die Sexpolizei oder was? Ich hab's Gefühl, ich täusche nur vor. Ich täusche alles nur vor. Mir fehlt was.

0: Immerhin ist die Kindheit doch genau das. Die Zeit für sie hoffentlich nicht mehr. Man ist noch nicht reif genug. Man ist noch nicht stark genug.
1: Genierst du dich?
2: Ja, ein bisschen.
1: Du bist lustig.
3: Sag mal, wer war denn das Mädchen, das dich abgeholt hat?
2: Die mit den blauen Haaren. Mach mit deinem Leben, was du willst. Was mich stört, ist, dass du schon öfter nackt in meinem Bett geschlafen hast. Das finde ich echt toll daneben.
4: Wie alt seid ihr denn mit eurem Gips zu? Ich bin nicht lesbisch. Bist du blöd oder was?
1: Schön hier.
0: Wir freuen uns sehr, Sie kennenzulernen, Emma. Jedenfalls ist es sehr nett, dass Sie ihr bei Ihrer Philosophieklausur helfen.
1: Danke. Gefallen dir deine Philosophiestunden?
2: Überraschung!
1: Stimmt das nicht? Schämst du dich, mit deiner Frau zusammen zu sein?
2: Nein, ich schäme mich nicht. Ich will nur nicht...
4: Wann hältst du mich für bescheuert?
2: Ich halte dich nicht für bescheuert. Ich hab dich nicht für bescheuert gehalten.
4: Verschwinde hier! Los, verschwinde! Verschwinde aus meinem Leben!
1: Warum lügst du?
2: Ich lüge nicht.
1: Warum weinst du dann?
2: Ich weine überhaupt nicht.
5: Soweit zur ersten Sendung im Jahr 2026. Ich hoffe trotz aller Umstände, dass ihr gut reingekommen seid. Passt bitte auf, dass euer Atmen nicht schon als linksterroristischer Akt gewertet wird und kommt gut durch den Winter. Bis nächsten Monat, euer Rob.

So, hallo. Begrüßen Sie alle hier ganz herzlich. Wir gucken mal kurz, dass der Ton so eingeregelt ist, dass Sie mich hören können, aber nicht zu laut. Ich hoffe, das klappt. Und freue mich, dass Sie zu unserer heutigen Veranstaltung der Generationenhochschule hier zu uns gekommen sind. Ein aus meiner Sicht sehr spannendes, relevantes Thema. Das lautet digitales Erbe. Was geschieht mit Social-Media-Profilen, Bankzugängen, Online-Abos, wenn wir offline gehen? Und wir freuen uns, dass Frau Bärbel-Amels zu uns gekommen ist, Generationenberaterin und Testamentvollstreckerin, und uns dann gleich über dieses Thema berichten wird. Ich würde Ihnen noch ein paar Informationen zur Situation, zum Stand hier bei uns an der Hochschule mal geben. Zum einen wissen Sie, dass diese Veranstaltung wie unsere anderen Vorlesungen auch der Generationenhochschule und auch der Kinderhochschule im Prinzip auf unserem YouTube-Kanal gestreamt werden, wie man das so schön nennt, und das Video im Nachgang dann halt auch abrufbar ist an der Stelle. Wir haben im Moment sehr viele, aus meiner Sicht sehr interessante Generationenhochschulveranstaltungen. Die nächste findet noch im Juni statt, also am 23. Juni gibt es eine Sondervorlesung in Halberstadt zum Thema Glücksspielsucht erkennen, verstehen und handeln. Und Referenten sind dann Julia Havlicek, eine Sozialarbeiterin und Glücksspielsuchtberaterin, und Friedemann Behrendt, der fachliche Leiter der Diakonie Suchthilfe Harz in Zusammenarbeit mit dem Landkreis Harz, der uns berichten wird. Ich kann das ja immer nur sagen, wenn ich immer diese gesamten Werbungen in Sportveranstaltungen zum Wetten sehe, dann sage ich mir, irgendwer muss das ja auch bezahlen, und vielleicht bezahlt da auch einer mal ein paar Wetten mehr, als er eigentlich vertragen könnte. Also aus meiner Sicht ein sehr relevantes Thema, auch an diesem Beispiel. Ja, dann kann ich berichten, dass am nächsten Samstag, also jetzt nicht an diesem Samstag, sondern am 13. Juni bei uns hier wieder der absolute Höhepunkt des Sommersemesters stattfinden wird, genannt Campusfieber. Und verschmelzen mehrere Veranstaltungen an einem Tag miteinander. Morgens ab 10 Uhr Tag der offenen Tür, insbesondere auch mit vielen Angeboten für Studieninteressierte. Nachmittags kommen mehrere hundert Absolventinnen und Absolventen hier bei uns auf den Campus zum Absolvententreffen, und abends dann das große Campusfest auf der Wiese hinter der Villa. Also es könnte ein bisschen lauter werden an dem Tag hier in Hasserode, und wir laden Sie alle herzlich ein, halt auch dazu zu kommen. Unser Tipp ist immer auf der Rückseite der Villa, da ist ein Weinstand, und da hört man weder die Musik der einen noch der anderen Seite zu laut. Da kann man sich ganz gut noch unterhalten. Das ist halt auch ein guter Ort an der Stelle, wo man noch kommunikativ unterwegs sein kann am Abend. Ja, wir haben an dem Tag auch eine Kinderhochschulveranstaltung als Jubiläumsvorlesung

0: 20 Jahre zum Campusfieber mit dem Thema der Klimacheck. Wie bleibt der Wald cool? Wie gesagt, auch an diesem Samstag, 13.06. vormittags 10 bis 12 Uhr, weil dieses Gebäude der, oder dieser Raum der Audimax dann für den Tag der offenen Tür genutzt wird, ist das ausnahmsweise auf der anderen Seite der Friedrichstraße im Hörsaal C um 10 Uhr. Und morgen schon kommt es zu einer Vernissage in der Villa. Die Ausstellung geformt von Sturm und Käfer, der Harzwald wandelt sich, findet eine interessante Ausstellung ihrer Eröffnung. 3. Juni, morgen Abend, 19 Uhr. Und es gibt dort eine tolle, berührende und ästhetische Bilder der Transformation zusammen mit Waldtexten aus drei Jahrhunderten. Und die Ausstellung selber ist dann montags bis freitags 8 bis 18 Uhr in der Villa zu sehen, und zwar bis Ende August. Und hier, gleich um die Ecke, gibt es in der Papierfabrik eine laufende Kunstausstellung mit dem Namen Positionswechsel. Das ist eine Ausstellung, über die ist jetzt letzte Woche auch schon berichtet worden von der Eröffnung, die gemeinsam von Tanz, Harz, Malwerk und der Hochschule Harz durchgeführt wird. Ein Projekt in Zusammenarbeit mit Malwerk, das ist eine Initiative der evangelischen Stiftung Neinstedt unter Leitung von Corwin Reich, Tanz Harz, der Tanzkompanie unter der Leitung von Tarek Assam und uns, da ist Tim Bruns, der uns im Bereich Medieninformatik als Mitarbeiter halt auch hier begleitet. Auch diese Ausstellung, die noch bis Ende September zu sehen ist, kann man montags bis freitags 8 bis 18 Uhr sich angucken. Ja, Sie sehen, viel los hier bei uns im Sommersemester, und das Ganze treibt langsam auf seinen Höhepunkt beim Campusfieber am 13. Juni zu. Heute, wie gesagt, wollen wir uns mit dem Thema digitales Erbe beschäftigen. Frau Amels ist zertifizierte Generationenberaterin, Testamentsvollstreckerin und Inhaberin einer Beratungsagentur in Düsseldorf. Sie hat Betriebswirtschaftslehre studiert und war lange Jahre unabhängig in einer Finanzberatung tätig und begleitet heute Menschen in der letzten Lebensphase. Es geht um rechtliche und finanzielle Vorsorge, Notfallplanung, Testament, Erbe und Abschiedsgestaltung. Ich freue mich, dass Sie bei uns sind, und übergebe Ihnen gerne das Wort. Vielen Dank.
1: Ja, danke. Ja, ich danke Ihnen und möchte Sie ganz herzlich begrüßen. Ich freue mich sehr, dass Sie so zahlreich gekommen sind zu einem Thema, wo wir eigentlich gar nicht sagen können, ach, das verschiebe ich mal oder das kommt für mich gar nicht in Frage, weil ich glaube, das wird uns immer mehr einholen. Ja, was geschieht mit Social-Media-Profilen, Bankzugängen, Online-Abos, wenn wir offline gehen? Und wenn wir offline gehen, das können wir direkt zweideutig sehen. Wir können einmal hier offline gehen und wir können natürlich auch, werden wir auch eines Tages, das ist es ja, wir werden alle sterben, da kommen wir nicht drum rum. Und damit gehen wir natürlich auch definitiv offline. Ich würde sehr gerne den heutigen Abend oder die Veranstaltung ganz offen gestalten. Das heißt, wenn Sie Fragen haben oder irgendetwas nicht verstehen, bitte melden Sie sich sofort. Das soll hier keine einseitige Veranstaltung werden, wo Sie erst zum Schluss was sagen. Also das bringt viel Leben rein, möchte ich Sie gerne zu auffordern. Ich würde auch gerne mal direkt zu Anfang die Frage stellen, wer von Ihnen glaubt denn, dass, wenn ihm heute was passiert, seine Angehörigen morgen in der Lage wären, seinen kompletten Nachlass, also alles, was digital abläuft, abwickeln zu können? Ist da jemand von Ihnen dabei, der das glaubt? Ich freue mich über diese Ehrlichkeit und ich darf Ihnen sagen, der Schuster hat die schlechtesten Schuhe, auch ich bin noch nicht ganz am Ende, denn das ist wirklich ein Prozess. Und ich freue mich, dass Sie hier sind, dass wir uns heute Abend mal anschauen, um was es denn dabei eigentlich geht. So. Jetzt geht das schon nicht. Ich brauche den Techniker. Ja, ja. Ach so, dann ist das ja nicht angeschlossen, oder was? Sorry. Weil wir das eben besprochen hatten. Das war aus. Alles klar. So, die Frage ist ja, was ist überhaupt mit digitaler Nachlass und digitales Erbe? Ist also das Gleiche. Ne? Was ist überhaupt damit gemeint? Und darunter verstehen wir die Regelung des Besitzes und des Umgangs mit den digitalen Daten und Konten eines Menschen nach seinem Tod. Was das genau ist, da kommen wir gleich noch drauf. Was ganz entscheidend ist, dass wir erst seit 2018 hat der Gesetzgeber festgelegt, dass dieser ganze digitale Bereich genauso zum Erbe fällt wie all das, wie alles andere, was Sie vererben. Ne? Denn es ist ja so, wenn Sie versterben, ist es ja im bürgerlichen Gesetzbuch geregelt. Selbst wenn Sie kein Testament machen, geht Ihr gesamter Nachlass alles an Vermögen, aber auch alles an Schulden und Verbindlichkeit auf ihre Erben über. Und bis 2018 waren diese Themen hier noch ausgenommen. Das heißt, es war für Angehörige unglaublich schwierig, überhaupt an Accounts zu kommen. Es gab damals so ein bahnbrechendes Urteil, weil die Mutter also der verstorbenen Tochter, die ein Facebook-Profil hatte, die kam nicht an das Profil dran. Und das wurde damals zum Anlass genommen, dass der Gesetzgeber gesagt hat und wirklich hier Bundesgerichtshof, so, das ist, gehört genauso zum Erbe und da dürfen die Erben genauso drüber bestimmen und verfügen wie über alles andere auch. Das Zauberwörtchen ist natürlich dürfen, denn dürfen heißt nicht können, denn wir müssen unsere Erben ausstatten und das ist etwas, was mit Arbeit verbunden ist und das gucken wir uns jetzt mal an. Die Frage ist ja erstmal, was gehört überhaupt alles dazu? Ich glaube, wenn wir so darüber nachdenken, digitales Erbe, dann fällt jedem sein vielleicht WhatsApp ein. Die meisten von Ihnen, ich vermute alle, haben ein E-Mail-Account. Aber am Ende gehört ganz, ganz viel anderes noch hinzu. Also fangen wir mal an mit E-Mails. Ich habe hier einfach immer mal beispielhaft ein paar Anbieter aufgeschrieben, da werden Sie sich sicherlich wiedererkennen, da gibt es ja noch weitaus mehr. Social Media ist mittlerweile auch ein Riesenbereich, Facebook, Instagram, es gibt noch LinkedIn und es gibt TikTok, das ist ja alles immer so ein bisschen versetzt, auch je nachdem, in welche Generation man sich selber einstuft oder einstufen möchte. Dann haben wir die ganzen Messenger-Dienste, womit wir kommunizieren. WhatsApp ist wahrscheinlich das bekannteste, ist nicht immer ganz unstrittig. Deswegen sind viele wegen Datenschutz auch zu Signal übergegangen. Kennt vielleicht auch der ein oder andere von Ihnen. Dann gibt es die beruflichen Netzwerke, wo man auch sehr, sehr viele Daten von sich natürlich freiwillig preisgibt. Das ist ja Sinn und Zweck der Sache, dass man gesehen werden möchte. So, und dann die ganze Software, die vergisst man. Ne? Wer sich heutzutage einen PC oder einen Laptop anschafft, der schafft sich ja nun meistens auch ein Softwarepaket damit an. Ja? Und je nachdem, wie das gestaltet ist, ob das ein einmaliger Kauf ist oder mit monatlichen Raten oder was, das sind alles Dinge, die zu unserem digitalen Leben dazugehören. Online-Banking, ich vermute, dass auch einige von Ihnen Online-Banking machen. Dann ein ganz heißes Thema, in Anführungszeichen, da frage ich mal in die Runde, Kryptowährungen gehört, haben Sie es vielleicht schon mal? Gibt es jemanden von Ihnen hier, der Kryptowährungen besitzt? Das freut mich. Das ist ja noch ein relativ neues Thema und das ist gar nicht so einfach. Ich habe hier so ein paar Informationen mitgebracht für den Fall. Das würde aber auch sehr in die Tiefe gehen. Das ist nämlich nicht einfach mit einem Konto zu handhaben. Aber man muss dazu sagen, Kryptowährung ist eben mehr oder weniger aus meiner Sicht doch eine sehr spekulative Geschichte. Und insofern können wir das jetzt hier mal außen vor lassen. So, dann haben wir Abos. Ich bin überzeugt davon, dass die meisten von Ihnen hier Abos haben. Ob das eine Tageszeitung ist, ob das, da kommen wir beim nächsten drauf, Film- und Musikstreaming, Netflix. Also es geht ja mittlerweile gar nicht mehr ohne. Und man macht sich tatsächlich überhaupt kein Bild davon. Und ich gebe Ihnen gerne in Anführungszeichen heute Hausaufgaben mit auf den Weg. Ob Sie die selber machen möchten, bleibt Ihnen überlassen. Aber das werden wir noch öfter drauf kommen heute Abend. Ist sicherlich der erste Schritt, dass Sie Step by Step mal auflisten, was Sie alles haben. Das kann man meistens gar nicht aus dem FF heraus, weil man ganz vieles vergisst. Aber wenn man mal bewusst sagt, so jetzt fange ich morgen an und jedes Mal, wenn ich morgen irgendetwas mit meinem Handy, mit meinem Laptop oder mit meinem Rechner mache, überlege ich mal gerade, habe ich da ein Konto, muss ich mich da einloggen, dass ich mir das schon mal notiere. Aus dem Kopf würde ich das jedem absprechen, weil das ist zu viel, was wir alles haben. Ne? Oder Amazon werden vermutlich auch die meisten ein Konto haben. Ja? Was ich persönlich übrigens auch ganz irritierend finde, um das vorsichtig auszudrücken, mittlerweile, wenn Sie online etwas bestellen, gibt es ja viele Versandhäuser oder Unternehmen, die direkt wollen, dass man da ein Konto anlegt. Also das ist etwas, was mich persönlich immer total stört. Und ich freue mich immer, wenn ich die Möglichkeit habe, wenn ein Gastzugang angeboten wird. Das kennen Sie vielleicht auch. Ne? Dann muss ich da zwar auch meine Daten eingeben, aber ich weiß, danach hat sich das erledigt. Ja? Ich muss mir nichts notieren, zumal wenn ich weiß, vielleicht werde ich hier auch nie wieder bestellen. Vielleicht ist das eine einmalige Geschichte. Ne? Bei Amazon zum Beispiel, das sind sicherlich, ich sag mal in Anführungszeichen, Warenhäuser, wo wir natürlich viel mehr mit zu tun haben, wo sich das natürlich dann auch doch anbietet. Ne? Ja, Datenspeicher in der Cloud, das haben ja mittlerweile auch viele, gerade wenn wir auch über Fotos sprechen, die zu speichern. Da gibt es auch natürlich ganz viele verschiedene, je nachdem natürlich auch, was man für ein Gerät hat. Ist das kostenlos mit drin oder muss ich zusätzlich mehr Speicherplatz kaufen? Wie komme ich da dran? Wir machen ja so viel mittlerweile, ich sag mal, im Unterbewussten oder auch automatisch, wenn ich meine Fotos abspeichere. Also ich habe ein Android-Handy, da läuft das alles über Google, da muss ich dann natürlich einen entsprechenden Speicher kaufen. Aber das geht alles automatisch, dass die Fotos, ich weiß nicht, ob sonst noch jemand bei Ihnen hier Android hat, die werden automatisch gespeichert, die kann ich mir also auch von einem anderen Gerät aus angucken. Aber ich mache mir ja in Anführungszeichen gar keine Gedanken darüber, wer könnte das jetzt jemand anders? Könnte das mein Partner oder meine Familie? Nee, das können die ja gar nicht. Dafür müssten die ja schon mal zumindest meine Google-Zugangsdaten kennen. Und wenn man, das ist dann auch so eine große Gefahr, finde ich, das kennen Sie vielleicht auch, wenn Sie irgendwo ein Konto einrichten, dann werden Sie direkt gefragt, möchten Sie die Zugangsdaten abspeichern? Und weil man ist ja auch faul, ja, das macht man dann gerne, aber beim nächsten Mal oder wenn ich die mal brauche, dann weiß ich die nicht mehr. Ja, die sind dann zwar abgespeichert, aber angenommen, ich wollte die jetzt vielleicht für jemanden aufschreiben, dann muss ich erst wieder anklicken, Passwort vergessen, weil ich das nicht einsehen kann. Also da hängen dann auch oft so Rattenschwänze mit dran und das macht das Ganze natürlich nicht gerade einfach. So, also Einkaufen hatten wir schon hier. Amazon, eBay, Zalando ist natürlich auch mittlerweile ein riesengroßes Unternehmen. Ja, Versicherung, Krankenkassen. Das wird ja auch mittlerweile immer mehr, dass Sie bei Versicherungen dann gibt's da eine App und dann können Sie da ein eigenes Konto können Sie anlegen. Wenn Sie eine Zahnzusatzversicherung haben, dann können Sie da direkt wunderbar können Sie Ihre Rechnung einscannen, dann ist die direkt drin in der App, dann müssen Sie gar nichts weitermachen. Aber es ist natürlich am Ende auch wieder ein Zugang, den Sie einrichten mit Ihren Daten. Ja? So, und Bezahlvorgänge, PayPal ist natürlich das bekannteste. Das sind natürlich dann auch Dinge, das sehen wir ja hier auch sehr gut. Hier sind viele Geschichten, sag ich mal, die sind persönlicher Natur. Ja? Und dann haben wir natürlich auch welche, die haben was mit unserem Vermögen zu tun. Also spätestens, wenn es um Abos geht und die niemand für mich kündigt und die vielleicht eine Kündigungsfrist haben und die meine Erben dann weiter bezahlen und die haben überhaupt gar keine Ahnung, dass es dieses Abo überhaupt gibt, geschweige, wie sie das überhaupt kündigen können. Da geht es natürlich dann auch um Geld. Ja? Oder bei PayPal, da kann man ja auch ein Guthaben haben, wenn man was erstattet bekommt. Ja, wie sollen meine Erben, meine Familie, meine Zugehörigen, wie sollen die da dran kommen? So, ja, dann habe ich einfach Vollständigkeit halber, wir haben das ja eben gehört, Online-Spiele, Wettanbieter, Casinos, das ist unfassbar, was da im Online-Bereich wirklich, ich sag mal in Anführungszeichen, an Geld gemacht wird, so möchte ich es mal ausdrücken. Und Smart Home auch etwas, was immer mehr Anklang findet, dass sie mittlerweile ganz viel zu Hause natürlich elektronisch machen. Ne? Das ist Wahnsinn, und sie sitzen in Spanien und gucken sich dann mal per Video an, ob denn auch ihr Gärtner zu Hause den Rasen gefegt hat. Ne? Und da erzähle ich mal eine kleine lustige Geschichte zu. Ich habe einen Kunden, der aus der IT-Branche, und da war das alles noch ganz frisch und neu. Und für mich, als ich das gehört habe, habe ich gedacht, dass es überhaupt sowas gibt. Und der saß tatsächlich auf Teneriffa und waren ganz gut betucht, die Leute. Und dann hat er gedacht, so, ich gucke mal, ob zu Hause alles in Ordnung ist. Und dann sah er, wie seine Putzfrau in Unterwäsche mit einem Glas Champagner auf seinem Sofa lag und Fernsehen guckte. So. Ja, und dann hat er sich auch gedacht, das wollte ich jetzt eigentlich nicht wissen. Ne? Also, zumal das natürlich auch nochmal eine andere Seite hat, das Thema, wusste die Putzfrau, dass sie jederzeit gesehen werden kann? Da sind wir natürlich auch noch bei meinem Thema Datenschutz. Ne? Also einfach irgendwo Videokameras anbringen, die ich dann von überall sehen kann, das ist natürlich nicht unbedingt zu empfehlen. So, wie viele Accounts hat überhaupt ein Mensch? Das sind relativ aktuelle Zahlen vom Statistischen Bundesamt. Von den jüngeren Menschen, 16 bis 74, haben letztes Jahr 59% aller dieser Menschen in dieser Altersgruppe die sozialen Medien genutzt, also TikTok, Facebook, Instagram. Aber interessant ist, man will ja da gar nicht Schluss machen, die Anzahl der Nutzenden von 65 bis 74, die haben schon um 15% zugenommen. Und das wird immer mehr. Auch die Angebote, was ich ja auch letzten Endes gut fände, Angebote, auch Kurse, wie gehe ich mit den Geräten, mit der Software, mit der Anwendung um, kann ich nur begrüßen, was ich nicht begrüße. Und Sie werden mit Sicherheit mit mir einer Meinung sein, dass man oftmals einfach gezwungen wird und gar keine Chance mehr hat. Und je älter man wird, und ich sehe es bei uns in der Sparkasse immer, wie viele ältere Menschen hilflos dastehen, absolut hilflos. Und da muss ich sagen, ich glaube, je mehr, kann man vielleicht nicht verallgemeinern, aber ich glaube schon ein bisschen, je mehr man vielleicht ländlich oder dörflich wohnt, dass da noch eine andere Haltung ist bei den Mitarbeitern. Also ich komme ja aus Düsseldorf, und da kann ich Ihnen sagen, ganz klar sagen Ihnen die Leute, dafür werden wir nicht bezahlt, hier werden immer mehr Filialen geschlossen, Mitarbeiter entlassen, hier gibt es Terminals, und wenn die Leute das nicht können, dann müssen die halt gucken, dass sie sich selber jemanden aus der Bekanntschaft, aus der Verwandtschaft suchen. Und das ist eine traurige Richtung, in die wir da gehen. Ja? Und ich begrüße es wirklich sehr, dass wir alle unterstützt werden im Umgang mit den ganzen Erneuerungen. Aber wir können nicht davon ausgehen, dass jeder in der gleichen Situation ist, von der Fähigkeit her oder auch von den Kontakten, die einem da helfen. So, was mich erschreckt hat, die Zahl, dass weltweit Menschen im Schnitt 8,4 Social Media Accounts haben. Also damit sind jetzt wirklich diese Accounts gemeint wie TikTok und Facebook, und ich wusste gar nicht, dass es überhaupt so viel gibt. Das vermute ich mal, wird auf Sie hier nicht zutreffen. Das ist sicherlich eher was für jüngere Menschen. Allerdings sieht man natürlich auch, wo die Reise hingeht. So, die große Frage ist ja, was passiert, wenn nichts passiert? Was passiert? Ich weiß nicht, wer sich von Ihnen schon mal die Frage gestellt hat, was denn wirklich, ich vermute mal, dass die ein oder andere von Ihnen sich sicherlich schon Gedanken gemacht hat, was mit Ihrem Erbe passiert oder wer Ihr Erbe sein soll. Auch darüber werden Sie sicherlich schon nachgedacht haben, aber so genau zu überlegen, was passiert eigentlich, dafür ist es eben auch für viele einfach noch ein bisschen schwammig. Das Schlimmste, was ja passieren kann, ist, dass wir mit unseren Accounts, das Schlimmste in Anführungszeichen, mit unseren Accounts und Konten eigentlich ein Leben lang online bleiben. Wenn die keiner für uns kündigen, auflösen kann, dann bleiben wir ein Leben lang online. Jetzt kann man sich überlegen, stört mich das? Stört mich das, dass es bei Amazon von mir ein Kundenkonto gibt und ich bin nicht mehr da, kann ja keiner was mitmachen, wenn er meine Zugangsdaten nicht hat. Wahrscheinlich würden jetzt viele sagen, und ich habe das eigentlich auch lange Zeit gesagt, das ist mir eigentlich bei solchen Sachen egal, aber was wir jetzt nicht vergessen dürfen, ist KI, die künstliche Intelligenz. Weil die künstliche Intelligenz, die wird ja gespeist von all dem, was wir irgendwo eingeben, was irgendwo von uns hinterlegt ist. Und alles, was irgendwo noch in Anführungszeichen online zugänglich ist, ja, und wenn ein Konto noch da ist, ich sage jetzt mal, dann ist es zugänglich, dann wird KI das irgendwie schaffen. Das heißt, dann werden Informationen von mir natürlich auch genutzt. Das ist ja generell die große Kehrseite von KI. Da ist nicht alles so schön, wie wir uns das immer vorstellen. So, und Geisterprofile, ich weiß nicht, ist jemand von Ihnen hier, der einen Facebook-Account hat? Ja, zumindest einige. Wissen Sie, was passiert, wenn Sie den nicht mehr bedienen oder wenn Sie nicht mehr da sind? Bitte? Genau, es läuft, genau. Ja, super, danke schön. Ja, aber ich dachte, ja.
2: Also ich habe vermutet, dass das Konto einfach weiterläuft bis in ewige Zeiten. Hätte da mal eine Frage, gibt es dann vielleicht auch die Möglichkeit von Facebook, dass die irgendwann mal so ein Konto löschen können, wenn sich da gar nichts tut?
1: Ja, also mein Vortrag würde heute Abend nicht so viel Sinn machen, wenn ich nicht Lösungen für Sie mit dabei hätte, ne? Genau. Aber erstmal haben Sie recht, das läuft weiter und ich weiß nicht, ob Sie das auch kennen. Man wird bei Facebook erinnert, wenn einer Geburtstag hat, ob Sie das kennen. Und tragisch ist es, wenn Sie erinnert werden an jemanden, der Geburtstag hat, und dann sehen Sie, dass andere Leute gratulieren. Sie wissen aber, dass derjenige schon seit 3 Jahren verstorben ist. Das finde ich, ja. Und das hat eben was damit zu tun, dass die Erben wahrscheinlich gar nichts wissen von dem Facebook-Konto. Wir kommen gleich nochmal auf Facebook speziell und was man eben damit machen kann, ne? So, was passiert, wenn nichts geregelt ist? Natürlich, Abos laufen weiter, die im besten oder im schlechtesten Fall natürlich bezahlt werden. Eventuell ist irgendwann auf dem Konto keine Deckung mehr. Dann würde der Anbieter sich natürlich mit den Erben in Verbindung setzen. Aber jetzt weiß er ja gar nicht, dass das die Erben sind. Dann würde der ein E-Mail schreiben an die E-Mail-Adresse, die dort hinterlegt ist. Und wenn der Erbe auch an diese E-Mail nicht drankommt, dann läuft das schon alles ins Leere. So, Verträge können nicht gekündigt werden und eine ganz andere Perspektive, die ich natürlich persönlich und auch emotional viel schlimmer finde, ist das Thema Fotos, Erinnerungen und Daten. Mittlerweile ist ja nun unser Handy ein ganz großer Speicher für unsere Fotos aus Familienfeiern, aus Begegnungen, Erlebnissen, Reisen, Urlauben etc. Und Fotoalben sind, glaube ich, ich weiß gar nicht, ob Leute noch Fotoalben machen, wenn dann online. Auch Postkarten aus dem Urlaub ist, glaube ich, auch etwas. Ich habe neulich noch mal eine bekommen und habe mich unglaublich gefreut, weil das wirklich Seltenheitswert hat. Aber wie traurig ist das, wenn Sie das den Menschen, die Sie lieben und die Ihnen nahestehen, nicht hinterlassen können? Und spätestens da fängt es wirklich an, wo man drüber nachdenken sollte, in Anführungszeichen. Natürlich ist es wichtig, die Dinge zu regeln, weil ich meinen Hinterbliebenen kein Chaos hinterlassen möchte. Aber auf der anderen Seite möchte ich ihnen ja auch was Gutes hinterlassen, nämlich die Erinnerungen. Und das wäre wirklich mehr als traurig, wenn das nicht möglich wäre. Also allein das sollte schon Motivation sein, um sich Gedanken darüber zu machen, wie ich zumindest das regeln kann, dass meine Hinterbliebenen da dran kommen. So, Missbrauchrisiko durch offene Konten, das ist im Prinzip das, was ich auch mit KI meine. Die entscheidenden Fragen, die Sie sich oder die jeder stellen sollte, ist, wenn Sie wirklich jetzt mal anfangen, jedes Mal, wenn Sie das Handy oder Ihren Laptop, Ihren Rechner in die Hand nehmen und irgendwas damit machen und sehen, ach, das ist jetzt das Konto oder das ist die Funktion, zu überlegen, ist das etwas, was erhalten werden soll, wenn ich nicht mehr da bin? Macht das Sinn für jemanden oder finde ich das zum Beispiel gut oder soll es gelöscht werden? Um das mal hier am Beispiel mit Facebook zu machen, bei Facebook zum Beispiel gibt es einen sogenannten Gedenkstatus. Da können Sie, und das gibt es bei vielen anderen auch, man kann mittlerweile, man muss dazu sagen, dass das ein Thema ist, wo jedes Jahr wieder, ich sag mal, auch neue Möglichkeiten auch von den einzelnen Anbietern hinzukommen, was man machen kann. Und da lohnt es sich immer mal wieder wirklich proaktiv nachzuschauen. Bei Facebook gibt es den sogenannten Gedenkstatus, den nutzen sehr viele. Wenn dann die Erben, die natürlich die Zugangsdaten haben, die können dann diesen Status aktiv in Gedenkstatus setzen, weil das dann einfach etwas ist, wo die Erben möchten, dass an den Verstorbenen auch im Netz erinnert wird. Und zwar bei den Menschen, die der Verstorbene gekannt hat im Internet. Und das kann man sehr nett gestalten, aber das ist natürlich eine ganz persönliche Entscheidung. Wichtig ist nur, dass ich weiß, ich habe Gestaltungsmöglichkeiten, ich kann mir darüber Gedanken machen. Und das gibt es, wer bei, kann ich schon mal vorwegnehmen, wer bei Google vielleicht ist, bei Google gibt es mittlerweile, da müssen Sie mal gucken, wo Sie das finden, das weiß ich jetzt im Kopf nicht, das verändert sich auch immer ständig, einen sogenannten Konto-Inaktivitätsmanager. Weiß nicht, ob der eine oder andere Ihnen schon mal gehört hat. Da können Sie auch eine Person selber eingeben. Und wenn Google sieht, dass Sie längere Zeit inaktiv waren, werden Sie bzw. die andere Person automatisch benachrichtigt. Finde ich eine tolle Geschichte. Und so hat wirklich jeder Anbieter hat so sein eigenes. Ne? Aber da lohnt sich wirklich dann mal so ein bisschen zu gucken bei dem eigenen Anbieter in der Hilfefunktion, was bieten die an. Vielleicht ein etwas anderes Thema, aber trotzdem wichtig an der Stelle. Wissen Sie alle, ich vermute, Sie haben alle ein Handy, dass Sie Notfallkontakte auf dem Handy einrichten können. Das ist nämlich ganz wichtig. Das hat zwar jetzt nichts mit dem digitalen Erbe zu tun, aber am Ende sind natürlich auch die Geräte spielen mit einer Rolle. Und da muss keine PIN eingegeben werden. Da können Ärzte und Notfallsanitäter können direkt sich mit den Notfallkontakten, die da hinterlegt sind, in Verbindung setzen. Ist jetzt auch von Gerät und Anbieter zu Anbieter ist das unterschiedlich. So, genau. Das ist das, was ich im Prinzip gerade gesagt habe. Überlegen Sie, legen Sie erstmal fest, was Sie mit einigen Accounts möchten oder nicht. Apple, wer ein iPhone hat, da gibt es den digitalen Nachlasskontakt zum Beispiel, den Sie eingeben können. Ne? Aber dass Sie überhaupt erstmal für sich überlegen, ganz grundsätzlich, was macht Sinn für mich? Was macht Sinn für meine Angehörigen? Und ich möchte an der Stelle sagen, natürlich geht es hier darum, dass wir unseren Nachlass regeln. Und das gilt für mich, meiner Meinung nach, nicht nur für den digitalen Nachlass. Regeln Sie bitte nie was im stillen Kämmerlein. Sie haben natürlich Ihre Wünsche und das, was Sie sich vorstellen. Sprechen Sie mit den Menschen, die davon betroffen sein werden. Von Ihrem Nachlass, von Ihrem Erbe. Das ist das Wertvollste, was Sie machen können, damit die Menschen A wissen, was auf sie zukommt, und zwar jetzt gar nicht im Sinne von, ich weiß, was geldmäßig oder vermögensmäßig auf mich zukommt, sondern dass man mit den Menschen schon bespricht, schau mal, um das und das wird es gehen, das und das habe ich, das und das müsstest du machen, damit nichts Fremdes und nichts Unbekanntes kommt. Man muss immer sich vorstellen, ja, werden sicherlich schon viele von Ihnen in einer Trauerabschiedssituation gewesen sein. Das sind die emotionalen Schmerzen, der Verlust ist etwas, was für uns alle gar nicht greifbar ist. Das ist neu, das sind fremd, das sind Gefühle, die sind ganz, ganz, die sind für viele gar nicht zu greifen. Und alles, was in dieser Situation des Abschiednehmens, des Trauerns noch hinzukommt, was zusätzlich neu und fremd ist, überfordert jeden. Und das kann vielleicht für andere noch so einfach sein. Die Hinterbliebenen sind in einer Ausnahmesituation. Und alles, was ich im Vorfeld mit denen schon besprechen kann, also nicht nur, dass ich es für mich alleine regle, sondern was ich gemeinsam mit denen

Themen schon besprechen kann. Das ist für die am Ende in Anführungszeichen bekanntes Terrain. Denn der Tod und der Abschied, das ist kein bekanntes Terrain. Und alles, was ich schon mal gehört habe, was mir in irgendeiner Art und Weise Halt gibt, gibt es mir auch im Inneren Halt. Deswegen ist es wirklich mein Tipp für Sie, die Menschen, die sich um ihren Nachlass mal kümmern werden, dass sie mit denen sich zusammen an einen Tisch setzen. So, die größte Hürde, die wir natürlich haben, sind natürlich die Passwörter. Ich hatte das ja schon ein paar Mal angeschnitten. Am Ende brauchen alle Hinterbliebenen von Ihnen, die sich um Ihren Nachlass kümmern oder auch kümmern sollen, die brauchen diese Passwörter. Und ich wüsste es jetzt bei mir tatsächlich gar nicht, wie viele Passwörter ich in den unterschiedlichsten Stellen vergeben habe. Jedes Konto hat ja oft ein eigenes Passwort oder leider Gottes, was viele auch machen. Viele haben ein Passwort und nehmen das überall. Braucht sich jetzt keiner zu melden, bei dem das so ist. Es ist nachvollziehbar, weil man denkt, komm, das kannst du dir merken, das weiß man, da kommt gar keiner drauf. Das ist zu Lebzeiten natürlich eine schöne Geschichte, aber es ist am Ende natürlich auch gefährlich. Sollte wirklich ein Hacker mal in der Lage sein, das herauszufinden, dann sind sie natürlich gleich von A bis Z mit allem betroffen, ne? So, dann haben wir natürlich auch Zettel, Notizen und gutes Gedächtnis. Das kennen wir alle. Ich habe auch ganz tolle Kombinationen. Da weiß ich genau, die werde ich niemals vergessen. Da würde gar keiner drauf kommen. Nützt aber nichts, wenn die nur in meinem Kopf sind. Ja? Das ist das Problem. Ne? Wir können ja alle ganz stolz sein. Ich sage, boah, super, da hast du das Passwort, super. Ach ja, super, das klappt direkt. Aber das nützt nur mir was, solange ich lebe. Deswegen, als erste Lösung eine Passwortliste. Auch die werden Sie natürlich nicht von jetzt auf gleich machen können, weil dafür, wie gesagt, müssten Sie erstmal wissen, wo Sie überhaupt überall Zugänge, Konten und Accounts haben, wo überhaupt ein Passwort vonnöten ist. Deswegen fangen Sie an, morgen, gerne auch heute Abend schon, und listen Sie auf, das, was Sie machen, ah ja, das ist jetzt Netflix, das ist Amazon, ah, ich wollte da noch was bestellen, zack, Ende aus, das sind die Login-Daten. Fangen Sie gerne erstmal an, für sich selber so eine Liste zu führen. Es gibt natürlich noch ganz andere Möglichkeiten, denn es hat natürlich auch was mit Aufbewahren zu tun. Wo bewahren Sie diese? Sie können das mit der Liste machen, gar keine Frage. Wichtig ist ja, dass im Fall des Falles Ihre Nachkommen einen Zugang haben. Also nützt Ihnen nichts, können die tollsten Sachen vorbereiten. Wenn Ihre Nachkommen nicht wissen, wo Sie die haben, dann haben Sie nichts davon. Sie können das also handschriftlich machen. Sie können am PC, ob das können Sie mit Excel oder mit Word, ist egal, können Sie schicke Listen erstellen, die Sie immer wieder ergänzen. Sie können das Ganze auch in Ihr Testament schreiben. Das würde ich allerdings nicht empfehlen. Da kommen wir gleich noch drauf, aber ich kann es euch auch schon mal vorgreifen, denn ich möchte Ihnen empfehlen, das ganze Thema gar nicht so sehr nur auf Ihren Todesfall zu beziehen. Denn es kann ja auch mal sein, dass Sie krankheits- oder unfallbedingt sind Sie 3 Monate im Krankenhaus, vielleicht liegen Sie sogar im Koma. Und es geht gar nicht darum, dass Sie sterben. Sie sind von mir aus nach 3 Monaten, das hoffen wir alle, wieder fit. Aber in den 3 Monaten, da muss zwangsweise muss irgendjemand was mit Ihren Sachen machen. Das heißt, wir müssen uns auch überlegen, wer kann zu meinen Lebzeiten auch schon dran, nicht erst, wenn ich tot bin. Deswegen Testament, das kommt ja definitiv erst zum Zuge, wenn ich gestorben bin. Das heißt, überlegen Sie sich, ob es vielleicht Menschen gibt in Ihrem Leben, wo Sie sagen, denen vertraue ich das auch zu Lebzeiten schon an. Natürlich nur für die Situation, wo ich selber nicht mehr kann. Aber das macht Sinn. Das ist ein ähnliches Thema, ich greife das auch schon mal vor, wie eine Vorsorgevollmacht, denn Sie können auch für diejenigen, die eine Vorsorgevollmacht haben oder sie vielleicht noch erstellen möchten, was ich auch nur empfehlen kann, denn wenn Sie die nicht haben und Sie sollten auch mal für einige Zeit ausfallen, darf nicht automatisch Ihr Partner oder jemand, Ihre Partnerin oder jemand aus der Familie für Sie irgendetwas regeln. Keiner. Wir haben in Deutschland kein automatisches Vertretungsrecht, außer für Kinder.

0: Kinder bis 18 und danach ist Ende. Und wenn Sie niemanden haben, den Sie im Vorfeld bevollmächtigten, dass der für Sie Entscheidungen treffen darf oder Dinge regeln darf, dann bekommen Sie vom Betreuungsgericht, früher nannte man das einen Vormund vorgesetzt, heute heißt das ein Betreuer. Und der regelt für Sie die Dinge, obwohl Sie den gar nicht kennen. Deswegen, also Thema Vorsorgevollmacht gehört vielleicht nicht direkt hierhin, aber indirekt schon, denn ich mache mit all meinen Kunden in der Vorsorgevollmacht, nehme ich auch die digitale Vorsorgevollmacht mit hinein. Und diesen Tipp möchte ich Ihnen auf jeden Fall mitgeben, dass also auch schon zu Zeiten, wo ich noch lebe, aber wo ich auch vielleicht nicht mehr im Vollbesitz meiner geistigen Kräfte bin oder ich falle für einige Zeit aus, ich definitiv schon jemanden bestimme, der nicht nur für mich generell entscheiden darf, wo ich auch nochmal ganz explizit festlege, so für meine ganzen digitalen Dinge soll es vielleicht der gleiche sein wie für alles andere auch, aber vielleicht möchte ich auch jemand anders einsetzen. Weil dann sind Sie A, auf der sicheren Seite und B, auch derjenige, der dann die Dinge für Sie oder diejenige, die Dinge für Sie erledigen soll, möchte, darf und kann, ist auch rechtlich abgesichert. Haben einige von Ihnen schon eine Vorsorgevollmacht? Ja, das habe ich mir, oh ja, sehr schön. Gucken Sie mal nach. Ich vermute, dass es bei den meisten nicht mit drin steht. Sonst nehmen Sie es irgendwie noch auf. Und auch bei der Vorsorgevollmacht werden Sie ja Ihren Bevollmächtigten wahrscheinlich gesagt haben, wo das Original sich befindet, vermute ich mal. Ich höre. Da kommt das Mikro.
1: Ich warte noch. Hallo. Ich kann das sehr gut nachvollziehen, Passwörter irgendwo aufschreiben, weil man ja selbst sich auch nicht 100.000 Passwörter merken kann. Das Problem ist ja nur, wenn man das in einer Excel-Liste hat oder Passwortmanager oder wie auch immer, das ist ja auch wieder mit einem Masterpasswort geschützt. Also man braucht ja erstmal einen Schlüssel, um da dran zu kommen, weil wenn ich eine Excel-Liste frei zugänglich habe, dann nützt mir das ganze Konzept Passwörter ja nichts.
0: Ja.
1: Wie macht man das?
0: Ja, das kommt ja letzten Endes da auch mit rein. Sie müssen ja am Ende, das werden wir gleich noch sehen, geht es natürlich nicht nur um Passwörter für Konten. Ganz wichtig ist der Zugang zu den Geräten. Das spielt eine genauso große Rolle. Ja? Spätestens, wenn wir gleich kommen, noch zur Zwei-Faktor-Authentifizierung. Das ist nochmal so ein ganz neues System. Der Zugang zu den Geräten muss da sein. Und Masterpasswort, das sollte natürlich dann zusätzlich irgendwo hinterlegt oder vermerkt werden, was bei einem Passwort ja jetzt nicht so das Thema ist. Ne? Das sind diese sogenannten Passwortmanager, da gibt es ganz viele von. Da müsste man mal googeln oder auch, weiß ich nicht, ob man jemanden aus der Familie mal fragt. Da können Sie im Prinzip alle Passwörter hinterlegen und da braucht man ein Passwort dann, um die komplette Datei reinzukommen. Ne? Dieses sogenannte Masterpasswort. Ne? Das muss natürlich zugänglich sein. Ne? Das können Sie. Das nützt ja nichts, wenn Sie das jetzt auch digital festhalten. Irgendwo muss es ja eine Möglichkeit geben, aber das ist ja die einfachste und leichteste. Es ist ja ein Unterschied, ob ich ein Passwort jetzt hinterlege oder 40-50. Also ich vermute mal, ich weiß es ehrlich gesagt gar nicht, aber ich glaube 50 Passwörter ist im Durchschnitt, altersunabhängig, wenn das der Durchschnitt ist, nicht so viel. Ja, ich sage, ist wahrscheinlich, ne? Ich glaube, wir machen uns erst dann ein Bild von, wenn wir wirklich anfangen aufzulisten. Ja, der Herr hat eine Frage, bitte.
2: Ja, ich beschäftige mich gerade mit der Vorsorgevollmacht und habe diese Dinge, die Sie uns hier alle erklärt haben, im Kopf, im Sinn, bin dabei, habe aber das große Problem, wenn ich etwas aufschreibe und bin dann im Urlaub und jemand, eine Putzfrau im Negligé, findet diese Aufzeichnungen und hat somit einen Fünfer im Lotto, in dem alle Zugänge ihr präsent sind. Wie kann man das gestalten, dass das nicht passiert?
0: Ja, das können Sie hier mit allen Möglichkeiten gestalten, die aufgeführt sind, bis auf zu Hause handschriftlich. Wenn Sie natürlich die Liste auf den Schreibtisch legen, das ist klar. Genau, aber alles andere, nee, deswegen, das war jetzt natürlich nur ironisch gemeint, aber alles andere dient eben genau dazu, damit das nicht passiert, was Sie sagen. Ja, wenn Sie also das in den PC machen und ein Passwort für den PC haben und das ihrer bevollmächtigten Person geben oder das Masterpasswort für den Passwortmanager, dann kann ja nichts passieren. Aber ein Zugang, mindestens einen muss es geben, ein Passwort, und der muss anvertraut werden. Der sollte aber nicht, da gebe ich Ihnen völlig recht, der sollte nicht aufgeschrieben irgendwo liegen, auf gar keinen Fall. Ne, den können Sie in der Cloud, wie das heutzutage so schön heißt, können Sie nochmal abspeichern in Ihrem Handy. Sie können das ja auf einen Stick speichern. Ne, das gibt's ja auch noch von früher. Ich habe sicherheitshalber, hatte ich sogar auch für heute nochmal so einen Stick mit. Ich bin auch nochmal gerne so safe, so oldschool-mäßig, wie manche sagen. Ne? Aber auf keinen Fall so, dass jeder Zugang dazu hat. Ne? So, Schließfach habe ich der Vollständigkeit halber aufgeschrieben. In Nordrhein-Westfalen hatten wir ja den grandiosen Fall, ich glaube, es war um die Weihnachtszeit, Einbruch der Bank, bis heute unfassbar, was da für ein Schaden angerichtet wurde. Und dass es da Mitwisser geben muss, das steht für mich persönlich ganz außer Frage. Also, das ist der Vollständigkeit halber mit aufgeführt, empfehle ich nicht. Ne? Also meine Empfehlung ist wirklich so ein Passwortmanager oder auch, wie gesagt, so ein Stick. Ne? Aber der sollte natürlich dann auch dem anderen hinterlegt werden. Man kann das ja auf zwei Sticks speichern, einen für mich, einen für die andere Person. So, aber jetzt haben wir noch eine neue Realität, nämlich Passworte alleine reichen nicht. Viele Zugänge scheitern heute an der sogenannten Zwei-Faktor-Authentifizierung, abgekürzt 2FA. Hat das jemand von Ihnen schon mal gehört? Ne? Als das so aufkam, habe ich mitbekommen, um was es ging, aber ich wusste gar nicht, dass das so heißt. Ich persönlich habe das beim ersten Mal mitbekommen, ich sammle Payback-Punkte, vielleicht viele andere von Ihnen auch, und ich sammle so viel und irgendwann sind dann 50, 60 Euro drauf und dann bezahle ich da sehr gerne bei DM mit. So. Und dann ging das los. Ich habe überhaupt nicht verstanden, was Sie von mir wollten. Ja? Dann müssen Sie sich also da erst registrieren und dann kriegen Sie, dann drücken Sie bitte, ich weiß gar nicht, was man da drücken muss in der App, und dann kriegt man, ich habe das Ihnen hier, so. Sie geben das Passwort wie gewohnt ein. Ich rede jetzt einfach mal von der Payback-App, das ist aber bei allen anderen auch gleich. Und dann kriegen Sie auf Ihrem Smartphone, läuft dann im Hintergrund eine App, da kriegen Sie eine Zahlenkombination angezeigt, die aber nur 30 Sekunden lang gültig ist. Und die muss ich dann an der Kasse eingeben. Und das ist meine Legitimation. Wenn ich das nicht rechtzeitig schaffe, dann muss ich die wieder neu anfordern. So, das ist also eine zusätzliche Sicherheit, aber das große Problem ist ja, dass es jetzt hier gar nicht mehr nur um die Passwörter geht, sondern was nützt mir meinem Erben das, wenn er weiß, wie er in meine Payback-App reinkommt, aber diese App, die sind dann mit einem Gerät verknüpft, jetzt hat er keinen Zugang zu meinem Handy, ist das Thema auch schon erledigt. Das heißt, mittlerweile geht es gar nicht mehr nur um Passwörter, wir müssen auch gucken, dass unsere Hinterbliebenen an unsere Geräte rankommen. Und damit sind wir schon beim nächsten Thema. Viele, also die jüngeren Leute natürlich noch viel mehr als unser eins, nutzen ja gar nicht mehr die PIN-Eingabe, um das Handy zu aktivieren, sondern machen hier, wie nennt man das, diese Face, entweder Fingerabdruck oder Gesichtserkennung. So. Und das ist natürlich ganz wichtig, weil da ist man natürlich verloren, weil das geht ja bei einem anderen nicht. Bitte, wenn Sie das machen, das geht überall, sorgen Sie dafür, dass es zusätzlich erlaubt ist, dass eine PIN-Kombination eingegeben werden muss. Sonst kommt kein Mensch an Ihr Handy dran. Keiner. Haben Sie schon gemacht, weil Sie so nicken? Sehr vorbildlich, ja. Aber das sind natürlich auch Dinge, die man wissen muss. Ja, das sind ja alles, das weiß man ja nicht automatisch. So, genau. Die Zahlen funktionieren nur kurze Zeit. Sie funktionieren nur auf diesem einen Gerät, was man am Anfang damit verbunden hat, und ohne dieses Gerät keinen Zugang. So, es gibt sogenannte Backup-Codes. Das müsste man dann gucken. Das ist dann, wenn Sie damit, das Problem ist ja, dass ich ja in vielen Anwendungen gezwungen werde. Also bei Payback geht das, glaube ich, gar nicht mehr anders.

0: Und da muss ich dann gucken, wie das funktioniert, dass man einen persönlichen Notfallschlüssel erhält oder eingibt. Das weiß ich jetzt nicht genau. Das ist auch unterschiedlich von Anwendung zu Anwendung, weil wenn nämlich kein Zugriff auf das Handy möglich ist, dass trotzdem auf diese App zugegriffen werden kann. Gerade wenn das jetzt vielleicht eine App ist, also ich bleibe jetzt mal bei Payback. Angenommen, ich habe da so viele Punkte angesammelt, da sind, weiß ich nicht, richtig kleines Vermögen drauf, das will man ja nicht verschenken. Ja? Also ganz wichtig ist, gucken Sie zu, dass die Zugänge zu Ihren Geräten, dass die genau die gleiche Wichtigkeit haben, wie die Passwörter, die Sie notieren oder Ihren Bevollmächtigten geben. Und gucken Sie immer überall, ob es noch irgendwelche zusätzlichen Sicherheitsmaßnahmen in der App gibt, die man zusätzlich noch eingeben kann oder was man da berücksichtigen kann. Genau, der Authenticator ist kein Passwort, das ist praktisch nochmal wie ein Schlüssel, den man bei sich trägt. So, und das ist das, was ich eben schon sagte. Legen Sie eine Bezugsperson des Vertrauens fest, und zwar wirklich schon zu Lebzeiten. Und das Schöne ist, dass Sie dann auch im Prinzip gar nicht so alleine sind mit der ganzen Thematik. Und der Bevollmächtigte oder der Erbe dann später, der hat ja auch schon eine ganz andere Sicherheit, wie er mit der Thematik umgehen kann, weil er ist schon informiert, was haben Sie alles für Zugänge, für Accounts. Das ist ja immer noch mal was anderes, was ich eben schon sagte, der kriegt vielleicht eine Liste, wenn Sie verstorben sind, und trotzdem ist das neu für ihn. Es ist neu, was Sie für ein Konto hatten. Ich habe einen sehr schönen, in Anführungszeichen, Fall, um das zu verdeutlichen. Schön ist der Fall weniger. Ein älterer Herr hat vorbildlich alles geregelt für sein Ableben. Mit vorbildlich meine ich also alles rechtssicher, komplett, vollständig, an alles gedacht. Er hat das für sich alleine gemacht. Also er hat nicht mit seiner Familie darüber gesprochen. Das hat er gar nicht gemacht, weil er irgendwas bezwecken wollte oder was. Er hat gedacht, mein Gott, das ist doch toll, was ich hier alles mache. Und ich sag mal, bis zu einem gewissen Punkt stimmt das auch. Die Tochter, die er hatte, war Alleinerbin. Und im Prinzip, ich sage jetzt mal in Anführungszeichen, musste die nur abarbeiten, weil er wunderbar einen Notfallordner, einen Notfallplan, alles angelegt hatte. Und diese Tochter stößt jetzt auf den Bereich Geldanlagen und Konten. Und der Vater hat ein Konto in der Schweiz gehabt. So, ich höre jetzt schon so an der ersten Reaktion. Und genau das ist es. Es ist ja gar kein Verbrechen, jeder darf ein Konto in der Schweiz haben. Aber viele assoziieren mit dem Thema Konto in der Schweiz Schwarzgeld oder vielleicht Vorgänge, die nicht ganz koscher sind. Und der Vater ist plötzlich verstorben, die Tochter war im absoluten Ausnahmezustand. Die ist über dieses Thema absolut zusammengebrochen. Die hat dann meine Hilfe in Anspruch genommen, weil die konnte nichts mehr machen. Die hat einen Panikanfall bekommen, dass ihr Vater etwas Verbotenes getan hat, was aber gar nicht stimmte. Und das ist das, was ich meine. Alles, was fremd ist und was dann eventuell noch mit falschen Vorstellungen assoziiert ist, das kann wirklich ein ganz großes Drama für unsere Hinterbliebenen sein. Deswegen sprechen Sie alles, ich sage wirklich bewusst alles und das erst recht, sprechen Sie das mit Ihrer Familie durch. Die werden es eines Tages Ihnen nicht nur danken, sondern die werden sich Ihnen auch sehr verbunden fühlen. Und das ist im Prinzip eigentlich das Schönste, was wir hinterlassen können, wenn unsere Familie sich oder die Menschen, die uns nahestehen, sich mit uns verbunden fühlen und nicht ja, im Zweifel vielleicht auch krank werden oder auch noch wütend über das, was wir in Anführungszeichen nicht richtig gemacht haben, im Sinne von, dass die auch gut damit umgehen können. Ja? Und wie gesagt, zu Lebzeiten sowieso für den Fall, dass Sie einfach oder wir alle, wir können von jetzt auf gleich mal für einige Zeit ausfallen. Ja? Und ich kenne ganz viele Leute, die haben die haben ja gar keine Banken mehr, wo sie hingehen können. Ja, es gibt ja mittlerweile Online-Banken, die haben gar keine Filialen mehr, wenn da jetzt keiner dran käme. Das ist eine Tortur. Na, dann liegen sie im Koma, da muss Miete bezahlt werden, Strom, Wasser, Steuern, keine Ahnung. Katastrophe. Bitte. Ja, die Dame mit dem Mikro kommt, ja.
1: Ja. Ja, ich habe nur gesagt, vielen Dank für die Sensibilisierung. Ich habe schon ganz viel gelernt, auch was so die Sicherheit von Passwörtern anbelangt, auch in Sachen Zwei-Faktor-Authentifizierung. Ich hätte da noch so eine Idee, die ist ein bisschen makaber, aber vielleicht auch manchmal die einzige Möglichkeit. Ich habe zum Beispiel einen Authentificator, den kann ich nur mit Fingerabdruck öffnen. Anders geht das gar nicht. Und ich könnte ja zum Beispiel dann festlegen, dass im Falle meines Ablebens man sorgsam umgehen möge mit meinem Zeigefinger. Also bevor man mich in die Grube wirft, möge man bitte dann auf jeden Fall den Zeigefinger retten, sodass darüber auf jeden Fall die wichtigsten Passwörter im Authentificator dann abgerufen werden können. Das wäre ja auch eine theoretische Lösung.
0: Finde ich in Ordnung. Ja. Jetzt müsste man jemanden fragen. Die Frage kann ich Ihnen nicht beantworten, ob das Handy erkennen kann, ob der Zeigefinger von einem lebenden oder einem toten Menschen ist.
1: Da bin ich jetzt auch überfordert, das weiß ich nicht.
0: Also aber, auf jeden Fall. Ja, aber ich vermute, dass das auch dahin gehen wird, deswegen makaber finde ich das nicht. Ich möchte Ihnen nur sagen, dass Sie aber trotz allem, wenn Sie sagen, Sie können das nur mit Fingerabdruck machen, Sie haben die Möglichkeit, so einen Backup-Schlüssel, also Sie müssen mal gucken, es gibt Möglichkeiten, dass Sie dann festlegen, dass es für den Fall, dass es eben nicht Ihr Fingerabdruck ist, jemand anders dran kann. Das gibt es überall.
1: Okay, danke für den Hinweis, aber ich bin noch nicht drum gekümmert.
0: Ja, vielleicht, ich habe gleich einen ganz tollen Link für Sie, vielleicht kommen Sie da weiter. Ne? Aber ich finde es, natürlich mag es sich makaber anhören, aber da wird wahrscheinlich auch die Reise zu hingehen. Ja? Denn mittlerweile ist es ja Wahnsinn, was überhaupt mit verstorbenen Menschen noch oder schon gemacht wird. Und das ist, da sind wir ja auf einem unglaublichen Weg in Anführungszeichen. Ne? Genau, Geräte-PIN erlauben. Stellen Sie sicher, dass Ihr Smartphone sich nach dem Neustart oder bei Fehlversuchen immer mit dem klassischen Zahlencode entsperren lässt und eben nicht nur mit Fingerdruck oder mit Gesichtserkennung. Und das können Sie überall einstellen. Das ist ganz, ganz wichtig. So, das ist das, was ich auch schon angesprochen habe. Vollmacht über den Tod hinaus heißt transmortale Vollmacht. Auch kleiner Tipp, wenn Sie eine Vorsorgevollmacht erstellen, achten Sie darauf, dass die über den Tod hinaus gilt. Da können Sie Ihren Erben auch ganz vieles mit erleichtern, weil man braucht ja einen sogenannten Erbschein oder ein notariell eröffnetes Testament, um als Erbe handlungsfähig zu sein. Mit einer Vollmacht über den Tod hinaus machen Sie Ihre Erben auf jeden Fall ein großes Stück handlungsfähig, bevor der offizielle Erbschein da ist. Ne? So, und Sie können dann zusätzlich im Testament können Sie festlegen, wer neben Ihren in Anführungszeichen normalen Erben Erbe des digitalen Nachlasses werden soll, falls es eine andere Person ist als Ihre übrigen Erben. Ich halte es deswegen so wichtig, und das ist das, was ich jetzt eben auch schon mal gesagt habe, und sprechen Sie das mit den anderen Erben ab, weil das ist der Punkt. Sie machen jetzt das tollste Testament und das ist geregelt und dann schreiben Sie rein, Person XY ernenne ich als Erben für meinen digitalen Nachlass. Aber die anderen Erben wussten das vorher gar nicht. Die fühlen sich jetzt vielleicht überrannt. Die fühlen sich nicht gesehen. Die fühlen sich sauer. Die denken, was soll das denn? Weil das Schlimme ist, die können sie nicht mehr fragen. Und diese Endgültigkeit, die macht vieles, was in Testamenten drinsteht. Auch wenn das vollständig ist, wenn das rechtssicher ist und logisch. Wir vergessen bei dem Thema Testament und Nachlass die vielen Emotionen, die das auslöst durch diese Endgültigkeit. Und wenn eben dann andere Erben dann einen Strich durch die Rechnung machen, nach dem Motto, das sehen wir nicht ein, dass hier eine andere Person den digitalen Nachlass verwaltet oder abwickelt, dann ist der Streit vorprogrammiert. Und die ganzen Verfahren vor Gericht zum Thema Erbe und Nachlass, die sind ja in den seltensten Fällen aufgrund der Vermögensgeschichten. Das sind Dinge, wo einfach Emotionen von noch vielen Jahrzehnten vorher so richtig zum Tragen kommen, ja, und wo es dann um Macht geht und der eine sagt so, jetzt will ich auch mal mitbestimmen, gerade wenn es um mehrere Erben geht, alles, was mehr als ein Erbe ist, ist eine Erbengemeinschaft.

Familien ist, nee, das kommt bei unserer Familie nicht vor, was hier so erzählen, sagt er. Und das, was wir am zweitmeisten hören, ist, oh, das hätten wir aber nicht gedacht, dass das auch bei uns passiert. Und genau das ist es. Der Tod und die Endgültigkeit, die verändern alles. Die verändern die kompletten Dynamiken in der Familie. Da kommen so viele Dinge hoch, die jahrelang unter den Teppich gekehrt worden sind. Und deswegen nochmal, ich weiß, dass ich mich da wiederhole, aber wirklich aus Erfahrung, sprechen Sie alles mit den Menschen jetzt schon durch, die in irgendeiner Art und Weise nicht nur berücksichtigt werden im Sinne von, was die bekommen, sondern auch, was sie mal zu erledigen haben für sie. Ja? Für mich eigentlich das größte Geschenk, was ich meinen Hinterbliebenen hinterlassen kann. So, digitales Erbe bedeutet heute Passwörter und Geräte und Zwei-Faktor-Zugänge und Wiederherstellungswege und Fleißarbeit. Ich glaube, die Fleißarbeit ist hier ein ganz, ganz gravierender Faktor. Und setzen Sie sich nicht unter Druck. Sie können jetzt nicht sagen, ach so, am Sonntag soll es hier schlecht Wetter geben, dann machen wir mal digitales Erbe. Es ist toll, wenn Sie sagen, damit fangen wir an. Der Anfang ist immer das Schwerste. Fangen Sie an und überlegen sich, wie Sie da wirklich den ersten Schritt machen können und wo Sie das immer Step by Step ergänzen können. Das ist ein Prozess. Nachdem Sie natürlich überlegt haben, wer überhaupt für Sie in Frage kommen kann, Sie hier zu vertreten, zu unterstützen und im Todesfall für Sie die Dinge abzuwickeln. Ich habe hier zwei Links für Sie, die wirklich gut sind und genau, fotografieren sich das gerne ab. Das ist Just Delayed Me. Das ist für mich ein ganz wertvoller Link. Da finden Sie unzählige Anbieter von Konten und was weiß ich alles, wo man so und so viel noch nie von gehört hat, aber der eine oder andere ist ja irgendwo angemeldet, weil Sie finden da Hinweise, wie Accounts zu löschen sind. Es gibt nämlich ganz viele Anbieter, die machen uns allen das Leben total schwer, die Accounts wieder zu löschen. Die wollen das nicht. Da muss man sich jetzt fragen, warum, können wir lange drüber sprechen, was mit unseren Daten gemacht werden soll. Und irgendwann gibt man auf. Ich war früher bei Xing, das ist so eine berufliche Plattform. Ich kann Ihnen gar nicht sagen, wie lange ich gebraucht habe, um diesen Account zu löschen. Und Sie kommen irgendwann, kommen Sie auf den Punkt, wo Sie sagen, dann ist es mir jetzt auch egal. Aber genau das soll es nicht sein. Und das ist wirklich ein ganz, ganz wertvoller Link. Und der nächste genauso, digitaler Nachlass.net. Da finden Sie alles, worüber wir heute hier gesprochen haben, wirklich ganz ausführlich. Das ist ganz fantastisch. Das ist jemand, der macht das mehr oder weniger in seiner Freizeit. Ich habe mit dem Herrn schon Kontakt aufgenommen, denn dadurch, dass der das gar nicht aus beruflichen oder ich sag mal gewerblichen Gründen macht, das Thema mit der Zwei-Faktor-Authentifizierung hat der zumindest vor einiger Zeit noch gar nicht drin gehabt. Das kann man dann auch verstehen, wenn man weiß, warum. Aber das ist toll, dass es sowas gibt. Ne? Also stöbern Sie darum, da sind wirklich ganz wertvolle Informationen und Checklisten und all sowas, was Sie da finden. Und genau, wenn Sie anfangen mit Ihrem, ich sag mal, Aufstellung, wo Sie überhaupt was haben, können Sie nämlich direkt schon mal gucken, wo habe ich überhaupt Konten, die ich gar nicht mehr brauche. Ja? Denn ganz ehrlich, ich habe mal vor vielen Jahren habe ich mal ein Tagesgeldkonto bei der Bank of Scotland gehabt. Ich glaube, das ist 15 Jahre her. Ich habe keine Ahnung mehr, wie ich mich da einlogge, was weiß ich. Da ist auch gar nichts mehr drauf. Und dann kriege ich nicht alle Nase lang, aber bestimmt zweimal im Jahr kriege ich dann E-Mail mit neuen AGBs oder sonst was. Das stört mich schon. Aber der Aufwand, da wieder rauszukommen, also ich habe es noch nicht gemacht, aber das sind genau diese Dinge, weil man irgendwann mal was gemacht hat und dann bleibt das bestehen. Und alles, was wir natürlich sauber und geordnet hinterlassen können, gibt natürlich für uns jetzt und auch für unsere Hinterbliebenen ein super Gefühl. Das betrifft natürlich übrigens auch alles an materiellen Dingen. Ne?
Und ich habe hier mal so eine kleine Checkliste zusammengestellt, die können Sie sich ja auch gerne mal abfotografieren, wo mehr oder weniger das zusammengefasst ist, ne, was, worüber wir heute Abend gesprochen haben. Die Auflistung all Ihrer Konten, die Zusammenstellung der Nutzernamen, es geht ja gar nicht nur um Passwörter, ne? Es geht ja auch um Nutzernamen, ne? Das ist ja auch so eine Geschichte, dann auch mit den Passwörtern.

gemacht hat. Zwölfstellig, mindestens zwei Sonderzeichen, ein Sonderzeichen bitte an den Anfang. Ja, da sind Sie ja schon, also es ist ganz furchtbar. Ne? Genau, nutzen Sie einen Passwortmanager und am besten beides Übersicht noch auf einem USB-Stick. Ne? Und natürlich Auflistung der Accounts, die regelmäßige Anpassung. Ne? Dass man immer mal wieder guckt, oder wenn man etwas ändert, sich die Liste oder die Übersicht nimmt oder die Datei, die man erstellt und die sofort aktualisiert. Ne? Genau, sind die Vertrauenspersonen informiert und instruiert? Das ist das, worüber ich eben schon gesprochen habe. Jetzt zu Lebzeiten schon mit den Menschen sprechen. Setzen Sie gegebenenfalls eine entsprechende Vollmacht auf, welche über den Tod hinaus gilt. Und genau, die Endgeräte, wie Ihre Lieben an die Endgeräte drankommen. Und ich sage mal, digitale Erinnerungen, Fotos, Videos und Nachrichten, Tippfehler dran, das ist natürlich auch was, worüber man mit der Familie oder den Menschen, die einem lieb sind, darüber sprechen kann. Vielleicht kennen Sie das auch. Sie sehen einen schönen Sonnenuntergang. Also ich muss mich da outen. Dann, ich weiß nicht, früher hatte man eine kleine Kamera. Da bin ich mit einem Film, wo 30 Bilder drauf waren, ist man in den Urlaub gefahren und das hat gereicht. Und dann hat man den entwickeln lassen und ist total aufgeregt nach Hause gegangen und hat sich die 30 Bilder angeguckt, ja. Und heutzutage, sehen Sie ein schönes Motiv und dann klicke ich nicht einmal, da klicke ich 10-mal. Ja? Das zweite könnte ja noch ein bisschen besser sein als das erste. Macht natürlich auch den Speicher unglaublich voll. Ne? Und das ist auch was, wo man vielleicht mal gucken kann, dass man zwischendurch mal den Speicher der Fotos bereinigt. Denn ich weiß, dass das keine Seltenheit ist, dass man tausende Fotos auf dem Handy hat. Und ich glaube, ich bin da eingeschlossen, vielen von Ihnen auch so gehen. Ne? Und vor allem auch, welche Erinnerungen sind das? Sind das vielleicht Erinnerungen oder Fotos, die nur für mich wichtig sind? Ist das jetzt für meine Nachkommen wichtig, dass ich jetzt heute in Wernigerode bin und hier ein paar schöne Landschaftsaufnahmen gemacht habe? Ich sage mal nein. Ja, okay, oder ja, dann sagen die, oh, da will ich auch mal hin, okay, ja. Aber Sie wissen, was ich meine, ja. Und damit füllen wir natürlich auch unseren Speicher ungemein, ja. Und wir müssen immer überlegen, im Zweifel gehen die Angehörigen ja jedes Foto durch. Wie lange sind die beschäftigt? Ich habe jetzt, meine Mutter ist vor 3 Monaten verstorben, mein Vater vor 6 Jahren. Und ich habe jetzt natürlich endgültig dann den ganzen Nachlass, der schon sowieso reduziert war. Was ich noch an Fotos habe von meinen Eltern, die waren Jahrgang 30 und 34. Da gab es Dias. Mein Vater hat ganz viele Dias früher gemacht. Schwarz-weiß Fotos, da war ich noch gar nicht auf der Welt. Und wo man meint, ah ja, guck doch mal, vielleicht sind das schöne Erinnerungen an deine Eltern, wo du noch gar nicht da warst. Man verzettelt sich absolut. Und ich glaube, auf so einem Handy oder auf einem Rechner können sich unsere Nachkommen auch ganz schön verzetteln. Ob wir ihnen damit immer einen Gefallen tun, das ist die Frage. So, das funktioniert jetzt hier nicht mehr. So. Deswegen, also abschließend, die Frage ist wirklich für uns, welche Spuren hinterlassen wir und vor allem wollen wir hinterlassen? Weil ich glaube, es steht außer Frage, dass wir auch viele Spuren hinterlassen möchten. Ja? Aber die Frage, mit welchen Spuren können meine lieben Menschen, die mich dann ja betrauern, mit welchen Spuren wollen und können die was anfangen? Auch darüber darf man schon mal sprechen. Vielleicht ist das nicht immer einfach. Aber das ist für uns gut und das ist auch für die Menschen gut, die bleiben. Denn wir sterben natürlich, aber das digitale Leben geht weiter. Das geht weiter. Das sehen wir ja auch schon mit der, ich weiß aber gar nicht, wann die endet. Es gibt ja auch diese 11-stellige Steueridentifikationsnummer, ne? Die man bei Geburt mitgeteilt bekommt. Aber ich glaube, die endet mit dem Tod. Aber am Ende geht es ja auch schon darum, dass man eine Nummer hat, wo dann der ganze Mensch mit identifiziert werden soll. Ne? Also wir bleiben, wenn wir nichts machen in unseren Profilen und Konten, ja, bleiben wir weiter am Leben. Und das gilt, das ist eine Aufgabe für uns Menschen.

0: das zu regeln. Ja, ich wäre an dieser Stelle fertig. Ich bedanke mich erstmal für Interesse und Ihr Zuhören für ein nicht ganz einfaches Thema und freue mich sehr, wenn Sie noch Fragen oder Anregungen haben oder irgendwas nicht ganz klar ist, auf was ich nochmal eingehen kann, mache ich sehr gerne. Ja, danke schön. Ich glaube, was zumindest klar geworden ist, dass das leider Gottes echt Fleißarbeit ist, ne? Und dass wir uns was Schöneres vorstellen können, ne? Ich glaube aber, das erlebe ich immer wieder, wenn ich mit Vorträge halte oder mit Kunden darüber spreche, wenn man das einmal so gehört hat, dass das Bewusstsein schon ein bisschen das andere geworden ist beim nächsten Mal, wo Sie Ihr Handy schon in die Hand nehmen. Bitte schön. Ja, Sie waren zuerst. Ja, Mikro kommt.
1: Noch einen taktischen Hinweis, und zwar sollte der PC oder das Laptop öfters mal im Jahr auf eine externe Festplatte gesichert werden.
0: Ich habe Sie akustisch nicht verstanden, Entschuldigung.
1: Sie sollten öfters mal den PC oder Notebook auf eine externe Festplatte sichern.
0: Da haben Sie,
1: ganz wichtig.
0: Ja, das stimmt. Vielen Dank für den Hinweis. Da haben Sie völlig recht. Das absolut. Absolut, absolut. Und nicht irgendwann genau hinstellen und sagen, der ist jetzt hier 6 Jahre alt, der funktioniert noch, sondern einfach gucken, wie werden da die Daten gesichert. Ja, vielen Dank.
2: Ja, vielen Dank für den tollen Vortrag. Ich habe noch 2 Fragen.
0: Bitte.
2: Und zwar geht die erste Frage dahin, wie sieht das aus mit den Rechten der Anbieter? Dürfen die nach einer Zeit, wenn auf dem Online-Konto nichts passiert, dürfen die dann eigenmächtig das Profil löschen, wenn beispielsweise nach 2 Jahren sich da nichts getan hat? Erste Frage. Und die zweite Frage, ich habe ja entnommen Ihren Worten, dass ich beispielsweise mein Facebook, mein Instagram-Konto an meine Erben sozusagen vererben kann und die können das dann weiter pflegen und so weiter. Aber man hinterlässt ja noch viel mehr digitale Spuren. Was ist denn zum Beispiel mit irgendwelchen Kommentaren, die ich hinterlassen habe? Ist es für meine Erben auch möglich, an diese Kommentare, an diese Blogbeiträge heranzukommen, die zu einem ganz anderen Konto gehören?
0: Ja, und
2: das wäre ja dann eine wahnsinnige Arbeit dann für die Anbieter dieser Blogbeiträge, meine Kommentare rauszufiltern. Geht das?
0: Ja, natürlich. Sie müssen sie ja so vorstellen. Jetzt nehmen Sie Ihre aktuellen Login-Daten. Wenn Sie die mir jetzt geben, dann weiß das Gerät doch gar nicht, dass das nicht Sie sind. Dann, ich tue ja in dem Augenblick so, als wäre ich Sie. Sie können doch auch rückwirkend Ihre Kommentare unter irgendwelchen Beiträgen ändern. Ob Sie das machen oder ich. Als Erbe oder als Vollmachtnehmerin trete ich mit allem Drum und Dran in Ihre Fußstapfen. Oder habe ich Sie jetzt falsch verstanden?
2: Vielleicht schon. Denn, ich habe ja... In meinem digitalen Leben habe ich ja zum Beispiel zig andere Vorgänge kommentiert. Das heißt, ich habe mich an irgendwelchen Blogs orientiert, ich habe irgendwelche Vorgänge kommentiert, ich war auf politischen Seiten hier und dort. Oft weiß ich gar nicht mehr ganz genau, wo ich dann überall meine Kommentare und meine digitalen Spuren hinterlassen habe. Jetzt will mein Erbe wissen, was hat denn mein Vater dann so alles gepostet? Wo war der denn überall digital unterwegs? Gibt es dann die Möglichkeit, für ihn diese Kommentare und diese digitalen Spuren einzusehen?
0: Dass die gesperrt sind praktisch.
2: Dass die gesperrt sind.
0: Oder so. Das würde ich jetzt sagen, das kommt jetzt auf den Account an. Wenn Sie jetzt Ihre jetzigen Zugang, also wenn Sie jetzt keinen Nachlasskontakt bestimmen, der mit einigen eigenen Zugangsdaten eingehen kann, das kann ich Ihnen jetzt nicht sagen. Das ist jetzt auch von Anbieter zu Anbieter unterschiedlich, was man da eingeben kann, was der Nachlasskontakt machen darf oder nicht. Geben Sie aber Ihrem Bevollmächtigten die gleichen Daten, die Sie haben, also ohne dass Ihr Bevollmächtigter ein offizieller Nachlasskontakt zum Beispiel bei Facebook ist, dann weiß Facebook, ich bleibe jetzt mal bei Facebook, dann weiß Facebook doch gar nicht, wer hat sich dann eingeloggt. Der darf natürlich genau das machen, was Sie auch machen dürften. Und wenn Sie jetzt sagen, Mensch, da lösche ich mal meinen Kommentar, den ich da vor 2 Jahren irgendwo abgegeben habe, dann kann das natürlich derjenige, der sich mit Ihren persönlichen Zugangsdaten eingeloggt hat, auch machen. Was anderes ist es, wenn es ein offizieller Nachlasskontakt ist. Da müsste jetzt nachgeguckt werden, und das ist wirklich überall unterschiedlich, was dürfen Nachlasskontakte? Aber die haben ja dann auch eigene Zugangsdaten. Ja?

0: Aber wenn ich wirklich meine eigenen Zugangsdaten 1:1 weitergebe, weiß das Gerät, der Anbieter, der Provider, der weiß doch nicht, wer sich da eingeloggt hat. War das die Frau Amitz oder der Herr Müller? Ja? Und zu der ersten Frage, die Sie gestellt haben, da würde ich mal sagen, da ziehe ich den Transfer zu den Konten bei, ich glaube, es spielt dann keine Rolle. Es gibt einen sogenannten Ausdruck dafür, der heißt herrenlose Konten. Ich weiß nicht, ob das einer von Ihnen schon mal gehört hat. Das sind Konten, die seit Jahren nicht bewegt wurden, wo es keine Nachrichten gab, wo derjenige nicht geantwortet hat. Und die so, wenn derjenige verstirbt, den Erben auch nicht bekannt sind, wenn sie nicht aufgeführt sind. Das nennt man herrenlose Konten. Es war tatsächlich sogar neulich in der Tagesschau ein kurzer Beitrag darüber. Und das ist unfassbar, was in Deutschland sich auf herrenlosen Konten befindet. Die Banken müssen diese Konten 30 Jahre lang vorhalten. Die Banken machen da nichts mit. Also das Geld bleibt 30 Jahre lang da. Danach dürfen die das in Anführungszeichen ausbuchen oder sonst was mitmachen. Allerdings würde nach 31 Jahren wirklich dann ein Erbe kommen, müssten die das dem auch wieder auszahlen, wobei das recht unwahrscheinlich ist. Erschreckend ist, wenn ich Sie jetzt frage, was glauben Sie, was auf diesen herrenlosen Konten drauf ist? Man sagt, das ist jetzt eine große Spanne, weil man es eben nicht genau weiß, zwischen 2 und 9 Milliarden. Milliarden Euro. Und jetzt müssen wir uns überlegen, was wir alternativ mit diesem Geld machen könnten. Und das liegt brach auf dem Konto, weil Erblasser nicht kommuniziert, nicht festgehalten haben für ihre Erben, dass es da noch ein Konto gibt. Das ist wie bei meinem Konto hier Bank of Scotland, also da ist mit Sicherheit, vielleicht ist da 1 Euro drauf Maximum, aber das wäre jetzt so ein Fall, ne? Und das sind unfassbare Summen. Deswegen, wenn sich keiner drum kümmert, das wird bei Online-Banken nicht anders sein, dann bleibt das Geld da. Das darf nicht ausgebucht werden. Immense Beträge sind das. Bitte.
1: Bezogen auf die letzte Frage, kann man auch im Testament bestimmen, was der Nachlass dann mit meinem Konto machen darf? Ja. Zum Beispiel, er darf nur den Konto löschen oder so?
0: Ja, genau, genau. Genau darum geht es. Also die Passwörter, worüber wir jetzt hauptsächlich gesprochen haben, das ist ja praktisch die Hürde. Aber ganz wichtig ist, dass Sie in der Vollmacht, im Testament oder sonst wie wirklich festlegen, bitte lieber sowieso, wenn ich nicht mehr da bin, mach bitte das und das. Das löschst du. Ich hatte das doch auch irgendwie, glaube ich, ganz am Anfang. Genau. Festlegen, ob man die Löschung von Accounts wünscht oder den Gedenkzustand von Profilen, ne, oder ob man dem Bevollmächtigten sonst irgendwelche in Anführungszeichen Anweisungen gibt. Ja, das darfst du, das machst du nicht und das möchte ich nicht und das können Sie ganz klar in einem Testament festhalten.

0: Ich möchte noch mal konkret fragen, wenn es einen Erben gibt, der also gesetzlich Erbe ist, der kann dann auch automatisch diesen digitalen Nachlass regeln? Oder muss ich das wirklich gesondert festlegen?
1: Nein, ich komme nochmal hier direkt auf die zweite Seite zurück. Der digitale Nachlass ist Bestandteil des normalen Erbes. Wenn Sie einen Erben haben, ist jetzt egal, ob gesetzlich oder ob Sie ein Testament machen und jemand anders festlegen, der ist dazu befugt. Also hier geht es um die rechtliche Befugnis. Nur die rechtliche Befugnis reicht natürlich nicht, wenn derjenige gar nicht weiß, wie ihre Zugangsdaten sind. Ne?
0: Das ist richtig.
1: Aber rechtlich gesehen, absolut, darf der alles machen. Alles.
0: Okay.
1: Und er kann sich egal an irgendjemanden wenden, legt die Sterbeurkunde vor, das Eröffnungsprotokoll vom Erbschein oder was weiß ich, weist sich aus, so nach dem Motto hier, ich bin Erbe von Frau sowieso, bitte machen Sie jetzt das und das. Ne? Das geht natürlich einfacher, wenn der die Zugangsdaten hat, aber natürlich können die Erben auch diesen Weg gehen und sich mit den ganzen Anbietern in Verbindung setzen. Das ist natürlich eine Hausnummer auf gut Deutsch. Ne? Deswegen, wir erleichtern unseren Nachkommen das ganz schön.

0: oder wir können es erleichtern. So.
1: Vielen Dank.
0: Ja, danke Ihnen. Ja, ich danke Ihnen für Ihre vielen Fragen. Das belebt das Ganze und am Ende muss man ja auch gucken, oder darum geht es ja, wie wir das in der Praxis umsetzen. Und ja, dann würde ich sagen, vielen Dank. Ich wünsche Ihnen viel Freude, aber vor allem viel Erfolg. Lassen Sie sich nicht unterkriegen, lassen Sie sich nicht einschüchtern und geben Sie nicht so schnell auf. Es ist ein Prozess. Das ist nichts für einen Sonntagnachmittag. Das dauert. Aber gehen Sie es an, es lohnt sich. Ja? Vielen Dank auch. Dankeschön.

0: Lehre, den Inhalt der Lehre auch mit zu verändern. Also wir hatten früher kein Medienrecht, das war uns wichtig, um das anzubringen und das auch weiter zu forcieren, war schon auch der Stura wichtig für uns. Ne?
1: Was
0: Also
1: macht
0: das,
1: das Medienrecht?
0: naja, wir hatten das nicht als Seminar, wir brauchten das
1: Ah, okay.
0: als Absicherung.
2: Die Rolle der Parteien sowie die Bedeutung und der genaue Ablauf der Wahl bis hin zur anschließenden Regierungsbildung erläutert. Mit diesem Heft wollen wir ganz praktisch einen Beitrag leisten, damit möglichst viele Menschen im Land von ihrem Wahlrecht Gebrauch machen können, erklärt Mike Reichel, Direktor der Landeszentrale für politische Bildung.
3: Wie kommt nicht rüber?
4: Nee, ich auch nicht. Noch nicht. Ich bin aber auch noch nicht so im Thema drin. Also ich muss da jetzt auch erstmal wieder so ein bisschen reinkommen in dieses WM-Feeling. Ich finde, dadurch, dass es nicht in Europa stattfindet, ja, fühlt man es vielleicht auch gar nicht so sehr, wenn man jetzt auch kein Fußballfan ist, ne? Weil wegen der Zeitverschiebung und so, man wird halt.

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0: Illusionsstammtisch habe ich also mit der Kamera 1, das ist die Hauptkamera, gefilmt. Also mit 93 Jahren bin ich der Älteste hier.
1: Ich engagiere mich hier, weil das gefällt und weil man eine relativ große Freiheit hat in der Themenauswahl.
2: Also wir sind eine tolle Truppe, wie man so schön sagt. Wir ergänzen uns wunderbar. Jeder bringt Ideen mit und jeder lebt auch von den Ideen des anderen.
1: Mir gefällt eigentlich das Klima hier eigentlich ganz gut.
2: Wir kommen aus den verschiedensten Berufen. Und wir haben nur einen dabei, der hat mal für das Fernsehen der DDR gearbeitet. Und es ist erstaunlich, wie die einzelnen Berufe sozusagen hier aufeinandertreffen und sich in einer gemeinsamen Arbeit finden. Also ich bin durchaus der Meinung, das ist der Antrieb für mich, dass ich hier arbeite, mitarbeite. Wir sind ein Kollektiv, glaube ich, das nicht ein zweites Mal hier in der Gegend zu finden ist.

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0: Schauen wir mal auf die Uhr. Das ist jetzt 18 Uhr, 15 Minuten. Die ersten, ja, die ganzen Wahlkreise sind fleißig am Zählen. Und die Spannung steigt hier vor der CDU, ja, Parteizentrale in Merseburg, will ich jetzt mal nennen. Herr Cekala, wie sieht's aus? Aufgeregt?
1: Ja, total aufgeregt. Es ist nicht nur ein heißer Tag, es ist auch ein heißer Wahlkampf. Ja. Ja. Aber wir wissen ja, das Ergebnis steht fest. Jetzt wird es nur noch ausgezählt und dann gucken wir, was am Ende des Tages hier rausgekommen ist.
0: Ja. Also die Kandidaten, meine Damen und Herren, haben ja heute zu allen Mitteln gegriffen. Also ich habe in Instagram was gefunden. Ich habe in YouTube was gefunden. Beide Kandidaten haben wirklich bis zum Äußersten, bis zum Letzten bei dieser Hitze eigentlich versucht, ihre Wähler zu motivieren. Hat man schon eine Idee, wie die Wahlbeteiligung war?
1: Also ich gehe doch davon aus, dass die Wahlbeteiligung ähnlich hoch sein wird wie zu der Hauptwahl am 7. Juni. Und jetzt geht es natürlich darum, dass wir jetzt einfach mal schauen, wie die einzelnen Wahllokale ausgezählt werden und was am Ende dabei rauskommt.
0: Ja, also wir haben noch ein bisschen, ich sag mal so, eine Stunde wird es wahrscheinlich noch dauern, oder? Ja. Müssen ja bloß im Prinzip drei Punkte auszuzählen.
1: Richtig.
0: Herr Cekala, einmal der Herr Arendt und einmal
1: ungültig.
0: Ja, ja. Ja.
1: Und ansonsten muss man natürlich sagen, wir haben natürlich auch in den letzten drei Wochen nochmal alles rausgeholt, was rauszuholen ist.
0: Ja.
1: Wir haben nochmal 40.000 Flyer händisch verteilt in die Haushalte. Wir haben nochmal fast 30.000 Briefe gezielt an die Menschen geschickt, Plakate gehangen, Großflächen gemacht. Und ich denke mal auch im Bereich Social Media, es wurde ja bereits erwähnt, was ja auch wichtig ist, haben wir auch nochmal über verschiedene Posts die letzten Tage nochmal die Menschen animiert, wählen zu gehen. Und meine große Hoffnung ist, dass es dann heute dann für mich entsprechend reicht.
0: Also wenn man sich so bei den normalen Menschen umhört, ich würde sagen, es wird ganz knapp. Also ich sag mal so 51, 52 zu 48%, wer auch immer dann im Endeffekt die Nase vorn hat. Ja. Wir gehen jetzt mal einfach rein theoretisch davon aus, dass das der Herr Cekala wird. Sie werden es schwer haben. Das, ich habe schon bei unserem Gespräch vor vielen Monaten in Bad Domberg, das schon fast gar nicht mehr war, wenn man es zurückgeguckt, gesagt, also Landrat dann in dieser Konstellation, in diesem Land, das stelle ich mir doch schwer vor. Denn sagen wir mal, im September gibt es doch einen Ruck zur AfD hin, was man ja nicht ausschließen kann. Dann wird es natürlich als Landrat schwierig, ja?
1: Ja, aber wir müssen mal eins sehen. Wir gucken natürlich im Landkreis Saale-Kreis auf uns. Ja. Wir haben unseren eigenen Haushalt, den wir natürlich dann auch entsprechend ausstellen müssen. Und das Wichtigste ist natürlich auch Personal, das sind Inhalte. Und was dann auf Landes- und Bundesebene eine Rolle spielt, das betrifft uns zwar, aber wir hier im Saale-Kreis gucken wirklich auf uns.
0: So, jetzt lassen wir mal die Uhr ein bisschen ticken.
1: Und ja, genau.
0: Entweder es gibt, wenn wir uns das nächste Mal melden, in Landrat Herr Cekala oder es gibt einen anderen. Wir werden es gleich sehen.
1: So wird es sein.
0: Danke. Während wir eigentlich ungeduldig, will ich jetzt mal sagen, also wenn ich so in die Sichter gucke hier, ungeduldig warten auf das Endergebnis oder zumindest auf das vorläufige Endergebnis. Es sieht übrigens schon gar nicht so schlecht aus. Ne? Also ich habe schon gehört, wir haben den Ort gewonnen. Also die Tendenz ist gar nicht schlecht. Würde ich mich mal gerne mit dem Bundestagsabgeordneten unterhalten, der CDU, dem Herrn Stier, seines Zeichens aus Weißenfels. Also ich muss noch mal aufpassen, weil wir, die CDU ist bald verteilt. Glauben Sie, dass bei dieser Landratswahl auch politische Entscheidungen eine Rolle gespielt haben?
2: Ja, ich denke schon, dass auch bundespolitische Entscheidungen hier mit einwirken. Trotzdem, gewählt wird hier vor Ort. Wir drücken Sven Cekala heute alle Daumen. Und wir wissen natürlich, dass wir gerade hier im mitteldeutschen Chemiedreieck einen der wichtigsten Kreise haben, einen wirtschaftsstarken Kreis, der es natürlich auch verdient, gut regiert oder geleitet zu werden. Mit Berliner Politik versuchen wir natürlich auch diese Entwicklung hier vor Ort weiter zu unterstützen, auch wenn das nicht immer so ankommt.
0: Das wollte ich gerade sagen. Also ich sage mal so, die letzten 14 Tage, drei Wochen waren ja voll mit Erfolgsmeldungen, in Anführungsstrichen und um. Die Reformen der CDU-geführten Regierung mit der SPD zusammen werden ja langsam konkreter. Also ich persönlich habe in Gesprächen mit den vielen Menschen, die ich so kenne, eigentlich dieses Gefühl, dass diese Reform eigentlich genau das Gegenteil eigentlich bei den Menschen ankommen. Also nicht als Reform genommen werden, sondern als Verschlechterung ihres Lebens.
2: Reformen sind in der Regel nie dazu da, dass sie besondere Freude hervorrufen. Gleichwohl sind sie notwendig, wenn wir die Zukunftsfähigkeit unseres Landes auch im Blick haben. Und ich kann nur sagen, ich kriege täglich ca. 50 Zuschriften zur geplanten Gesundheitsreform hier aus dem Wahlkreis. Ich stehe gerne, auch wenn ich nicht der Gesundheitspolitiker bin, jeden zum Gespräch zur Verfügung, erwarte allerdings allerdings, dass man sich dann auch mit Adresse und Anschrift outet. Das muss ich schließlich auch tun, weil die Zuschriften kommen wirklich aus der ganzen Republik und sonst würde es auch die Möglichkeit eines einzelnen Bundestagsbüros übersteigen.
0: Ja, alles klar. Also auf jeden Fall, ich glaube das auch genau wie Sie, dass durchaus die Bundespolitik hier mit in diese Wahl reinspielt. Wir haben ja dann bald, im September haben wir ja bald hier in Magdeburg die große Wahl. Da sieht es natürlich für die CDU nicht besonders gut aus, muss man ganz ehrlich sagen. Wobei es auch im Bund nicht besonders gut aussieht, so, ich sage jetzt mal so um die 20% herum. Wird es diesen Weg, den jetzt die Bundesregierung eingeschlagen hat, weitergeben ohne, ich sage jetzt mal zum Beispiel Rentenreform? Alle sollen einzahlen, mit Ausnahme der Beamten nicht. Das ist schon ein heftiges Ding, was da passiert. Ja.
2: Auch dieses Thema ist in der Rentenreformkommission, so ähnlich wie sie heißt, ich habe jetzt nicht den genauen Namen, beraten worden. Das hat eine Ursache, das hat eine Rolle gespielt, aber man braucht dafür eine Grundgesetzänderung. Und für eine Grundgesetzänderung stehen aus der Koalition mit SPD und CDU im Bundestag keine Mehrheit. Und deshalb kann es.
0: Ja, aber es ist schon, ich sage jetzt mal, für den normal denkenden Menschen, es ist schwierig nachzuvollziehen, wie man eine Reform macht, die hinterher dann für jeden Einzelnen ein bisschen schlechter oder, ja, es kommt ja, oder wenn man dran denkt, man denkt ja drüber nach, zum Beispiel das Wohngeld zu kürzen, eine Milliarde sollte eingespart werden. Also das ist schon heftig, gerade für die Leute, die dann wirklich wenig Geld haben. Ja.
2: Am Ende wird kein Gesetz den Bundestag so verlassen, wie es die Bundesregierung einbringt. Und ich sage, dafür sind selbstbewusste Abgeordnete natürlich auch da, dass sie das Korrektiv an der einen oder anderen Stelle sein werden.
0: Alles klar, Herr Stier. Ich danke Ihnen fürs Interview. Ja, wir werden sehen, wie der Abend heute ausgeht.
2: Wir drücken zumindest alle die Daumen fürs Venschikalari.
0: Alles klar, danke Ihnen.

mal ganz ehrlich, man hört es noch richtig poltern, oder? Lass uns für Steine vom Herzen fallen. Ich muss mal sagen, lieber Sven Schikala, herzlichen Dank für diesen Einsatz. Herzlichen Dank dafür. Ich will auch nicht ganz so viel sagen, unser Ministerpräsident wird auch gleich hier sein, der ist aus dem Harz, direkt aus dem Weg hierher. Aber eins möchte ich mal sagen, und jetzt gucke ich mal in die Runde, wen ich hier alles so sehe. Es ist nicht nur alles CDU, was ich hier sehe. Hier stehen Demokraten zusammen. Ich habe Hartmut Hanschak vor 3 Wochen eins versprochen. Wir geben alles, damit du den Staffelstab an Sven Schikala übergibst. Und was wir in den letzten 3 Wochen... Und was wir in den letzten 3 Wochen alle, die Demokraten hier zusammenstehen, im Saalekreis auf die Beine gestellt haben, ich will gar nicht sagen, wie viele 1000 Flyer wir verteilt haben. Lieber Sven, du hast nochmal eins gezeigt. Wo geht die Richtung lang? Wo ist der Mann mit Kompetenz? Wo ist der, der es kann? Und das hast du den Menschen klar gemacht. Und dafür sage ich dir für die CDU Sachsen-Anhalt herzlichen Dank. Du warst der richtige Kandidat. Du wirst ein geiler Landrat. Und du bist ein ganz, ganz toller Mensch. Herzlichen Dank dafür.

Vielen Dank. Und wir müssen ja eins festhalten. Wir sind heute Landrat geworden. Das ist ganz wichtig. Wir sind Landrat. Alle, die ihr unterstützt haben, über Parteigrenzen hinaus, das ist ganz wichtig, hier an der Stelle festzuhalten. Und wie ihr seht, wie wir in den letzten 3 Wochen nach der Hauptwahl nochmal alle richtig Gas gegeben haben. Wir haben 40.000 Flyer händisch verteilt. Wir haben 30.000 Briefe nochmal gezielt in die Haushalte reingegeben. Also es war eine wirklich eine Mammutaufgabe und da haben wir alle unterstützt. Parteiübergreifend, ich gucke zu meinem Wahlkampfteam von Hilster Media aus Querfurt, die wir wirklich hier auf Zuruf, kann man fast sagen, unterstützt haben. Wo ist Tobias Schwab, der wirklich wahnsinnig viel Zeit investiert hat für den Wahlkampf. Eva Acher als Kreisgeschäftsassistentin hat wirklich hier viel mitgemacht. Und natürlich ihr, die ja alle hier steht, die wirklich diesen Wahlkampf engagiert unterstützt haben. Und wir wissen, wie die letzten Tage waren. Es war heiß, aber es war wichtig, dass wir alle mal draußen waren, dass wir nochmal Flyer verteilt haben, mit den Menschen gesprochen haben. Und ich glaube, das war auch hier am Ende des Tages das Zünglein an der Waage. Und ein großer Dank geht natürlich heraus an die Wählerinnen und Wähler, die mich hier unterstützt haben. Welche Bedeutung hat die Wahl? Ich habe immer gesagt, die Stichwahl heute, hier kommt es drauf an, das ist entscheidend. Und hier und heute wurde die Frage geklärt, Sven Sekala oder AfD. Und das muss man ganz klar an der Stelle festhalten. Wir haben hier als Person überzeugt und nicht, wie das die AfD getan hat, mit der Partei. Und das ist, glaube ich, wichtig auch hier als Zeichen für den Saale-Kreis, dass hier wirklich auch jemand, der stabil in der Mitte der Demokratie steht, hier in das Schloss einzieht. Und da freue ich mich ganz besonders drauf. Ich freue mich auch, dass unser Landrat Hartmut Hanschak mit dabei ist. Und ich würde mal sagen, herzlichen Dank. Richtet auch das den Menschen aus, die heute nicht dabei sein können. Wir haben fast 35 Grad. Alle, die unterstützt haben, sagt Danke von Sven Sekala. Es ist wirklich eine Teamleistung gewesen. Es ist nicht, dass einer hier den Wahlkampf alleine entschieden hat. Den Wahlkampf haben wir entschieden. Wir haben dieses Ergebnis eingefahren. Applaus

0: So, nachdem der große Gratulationspulk erstmal erledigt ist, ganz kurz vielleicht für unsere Zuschauer, da ist der Kamera, vielleicht nochmal einen kleinen Gruß vom neu gewählten Landrat.
1: Ich bin auf jeden Fall total erleichtert, dass es geklappt hat, dass ich jetzt als Landrat gewählt bin. Danke allen Wählerinnen und Wählern, die mir Vertrauen geschenkt haben. Und jetzt heißt es...
0: Jetzt fängt die Arbeit, erst an.
1: Genau.
0: Alles klar.
1: Danke.
0: Dankeschön. Ja, meine Damen und Herren, es ist ein Tag vergangen seit der Wahl. Heute ist Montag und ich sitze neben dem zweiten Gewinner, um das mal nett zu formulieren.
2: Ja, muss man.
0: Ich sag mal so, wenn man es in der Endrunde schafft, hat man ja schon zumindest einen Wahlgang erstmal geschafft. Ne?
2: Und ich sag mal, mit 45% beim zweiten Wahlgang, so schlecht ist das Ergebnis auch nicht.
0: Finde ich genauso. Also ich habe mal das vorläufige Endergebnis mit dabei, denn das war gestern, als wir dann aufgehört haben zu drehen, noch nicht so hundertprozentig bekannt. Also die Stimmen aus 201 Wahlbezirken sind ausgezählt, wahlberechtigt. Da hatten wir insgesamt 153.115. Davon sind zur Wahl gegangen. 68.681, also nicht ganz die Hälfte, etwas weniger als die Hälfte. Insgesamt Wahlbeteiligung 44,9%. Die liegt ein kleines bisschen unter der ersten Wahlbeteiligung. Ja. Ein kleines bisschen drunter. Ungültige Stimmen hatten wir 650 gehabt und gültige Stimmen 68.031. Davon entfielen auf Sie 45,66% und auf den Herrn Sven Cekala 54,34%. Zumindest nach vorläufigem Endergebnis.
2: Ja.
0: Wie sehen Sie es?
2: Ja, das Ergebnis eindeutig. Selbst wenn noch ein oder zwei Stimmen sich ändern sollten, wird es das Ergebnis nicht mehr ändern. Das ist eindeutig. Der Wählerwille ist deutlich erkennbar, dass der Herr Cekala das Ding gewonnen hat. Ja. Gibt es überhaupt keine Diskussion drüber. Was ich wirklich traurig fand, war die Wahlbeteiligung. Also gerade in der Stich, die war schon bei der ersten Wahlgang nicht so toll. Und jetzt, also das war wirklich enttäuschend. Also wir haben es wirklich nicht geschafft, die Nichtwähler auf die Beine zu kriegen. Ja.
0: Also es war natürlich, und das muss man ehrlich sagen, es war der letzte Tag mit der Bullenhitze. Also es war natürlich so weit über, nicht weit, aber 40 Grad hat man an Teilen auf jeden Fall gestern. Und ich muss ehrlich sagen, ich bin früh um 8:30 gegangen. Und da tropfte mir schon alles aus allen Poren raus. Also es ist... Wetterabhängig ist es schon ein kleines bisschen, ja.
2: Ja, aber ich sag mal, so viele Möglichkeiten, demokratisch einzuwirken, haben wir in diesem Land nicht. Die einzige Möglichkeit, wirklich an Demokratieprozess teilzunehmen, ist, wenn man eine Stimme abgibt. Und wenn man bloß alle paar Jahre die Chance hat und möchte, dass sich was ändert, dann muss man schon mal seinen Hintern hochkriegen, muss man deutlich zu sagen, und den Weg ins Wahllokal schaffen. Und ja, wir präferieren keine Briefwahl, aber wenigstens das hätte jeder machen können.
0: Das ist wohl wahr. Es kam in Gesprächen, die ich die letzte Zeit gestern geführt habe, kam ab und an mal hoch, ach, das ist alles nur gelogen, die Zahlen. Wie sieht die AfD es? Ist es eine faire Wahl gewesen? Ging es nach allen Regeln der Kunst, der Wahlkunst zu?
2: Also ich sag mal, rein rechtlich auf jeden Fall. Obwohl die ganzen Sachen, die vorher gelaufen sind, ich sage bloß die ganzen Kästen von Flyer vom Kampakt im Briefkasten, wo dann draufsteht, dass wir die ganz Bösen sind, dass nur zur Briefwahl aufgerufen wird, Cekala präferiert wurde, das war für uns nicht schön, aber das ist alles im legalen Rahmen.
0: Das gehört schon zum Wahlkampf.
2: Ja, und sei mal ehrlich, ich habe dann wirklich also alle Parteien gegen mich gehabt und dann habe ich mich, glaube ich, noch ganz gut, wenn man sieht, CDU, SPD, Linke, die haben natürlich alle dann den CDU-Kandidaten gewählt und ich glaube, dafür habe ich noch ganz gut abgeschnitten.
0: Ja, das ist allgemein, sag mal so, mit den Leuten, mit denen ich gesprochen habe, auch allgemein im Köpfchen drin. Also ein guter Zweiter auf jeden Fall. Ja. Und ich sag mal, sie könnten zumindest, was die Prozentzahl betrifft, ja eigentlich fast die gleichen Stimmenanteile holen. Ich glaube sogar 1% ungefähr so mehr als in der ersten Wahl eigentlich. Ja,
2: bringt mir aber jetzt nicht wirklich viel, aber ich werde deswegen den Kopf nicht hängen lassen. Es bleibt ja dabei, ich bin immer noch im Kreistag, ich bin immer noch Stadtrat, ich bin noch in den Ausschlüssen und das werde ich auf jeden Fall weitermachen.
0: Ja.
2: Und was ich gelernt habe in dieser Wahl, dass die Social-Media-Sachen, wo ich überhaupt keine Ahnung habe, also vor einem halben Jahr, wenn jemand gesagt hat, du machst mal TikTok, ich gesagt, ja, klar. Ja, und habe aber durch die Zeit, und muss ich auch ehrlich sagen, das hat mich wirklich ein bisschen angespornt, der viele Zuspruch, den ich bekommen habe, werde das natürlich weitermachen und werde dort auch tatsächlich über diese politischen Sachen, die laufen im Kreistag und Stadtrat, definitiv weiter berichten, weil ich hoffe auch, dass die Leute Leute, dass man denen ein bisschen die Politik wieder näher bringen kann und dass dann eben solche Sachen nicht mehr passieren, dass man sagt, ach, Wahl ist unwichtig.
0: Ja. Also nach der Wahl ist natürlich vor der Wahl, meine Damen und Herren, im September geht es ja weiter mit Wählen in Sachsen-Anhalt. Ja. Da sieht ja die AfD fast so ähnlich aus wie Sie jetzt hier im Kreis. Wobei da dann, wenn das Ergebnis von dem Kreis erreicht würde, dann wären Sie ja allein regierend in Magdeburg. Ja? Also wenn dann im September das so ist, ja.
2: Ja, und das Schöne ist, dass ich auf der Landesliste auch draufstehe.
0: Alles klar, also dann hätten wir Sie im Merseburger Stadtrat, im Kreistag und in Magdeburg oder würden Sie dann irgendwelche Sachen zurückfahren?
2: Das muss man erst mal sehen. Also ich bin zwar auf der Liste drauf, aber ob ich da irgendwie chancenreich bin, das weiß ich noch nicht. Das muss man sehen. Aber auf jeden Fall ist eine Möglichkeit einzuwirken. Und ich würde auf jeden Fall präferieren, alleine schon dadurch, dass ich hier zu Hause bin, meine Tochter jetzt zur Schule geht, dass ich hier in Merseburg bleibe. Und da wäre für mich da wirklich Stadtrat, Kreistag und die Ausschüsse hier das Wichtigere.
0: Alles klar. Ja, dann sagen wir mal so, werden wir uns vielleicht bei der nächsten Wahl im September wiedersehen. Bis dahin wünsche ich Ihnen natürlich alles Gute. Und ich sag mal, so eine Wahl ist anstrengend. Ja. Eine Woche Urlaub, denke ich mir, ist vielleicht erstmal drin, oder?
2: Ich werde tatsächlich auch mal jetzt ein paar Tage ein bisschen zurückfahren und mal ein, zwei Tage wegfahren. Es war wirklich anstrengend. Wir haben halt wirklich teilweise bei 30, 35 Grad im Schatten hier am Wahlkampfstand gestanden. Und da muss man irgendwann auch mal sagen, jetzt ist mal ein paar Tage Ruhe.
0: Alles klar. Danke.
2: Bitte.

0: Hallo, liebe Zuschauer, und herzlich willkommen zur zweiten Folge in diesem Jahr von Grün ist Leben. Und ich begrüße auch recht herzlich die Zuschauer aus dem Burgenlandkreis. Ja, wir sind heute hier im Merseburger Südpark, Frau Beutler. Und ich muss sagen, das ist ja hier alles eine Augenweite.
1: Ja.
0: Es ist wunderschön hier, egal ob Pflanzen- oder Tierwelt. Es sind viele Bänke da. Man kann alleine herkommen oder mit Kindern oder Enkelkindern. Und man kann so lange verweilen, wie man möchte. Und das Wichtigste ist natürlich, man muss hier keinen Eintritt bezahlen.
1: Also das muss ich sagen, da bedanken sich auch immer nicht nur die Merseburger, sondern auch die Auswärtigen, wenn sie herkommen. Wir kriegen wirklich positives Feedback, die immer sagen, so ein schöner Park und alles für umsonst, das hat man kaum noch in irgendeiner Stadt.
0: Ja, auf jeden Fall. Und dann haben Sie auch umsonst hier diese herrliche Rosenpracht zurzeit. Also eine Augenweite, ein Magnet für die Insekten. Wunderschön.
1: Ja, also ich muss sagen, mich begeistert das auch immer wieder. Macht natürlich auch Arbeit. Also im Frühjahr muss man dann auch mal wirklich, wie man so sagt, der Gärtner braucht eine
0: Ja,
1: scharfe
0: ja.
1: Schere und kaltes Herz, mal schön ordentlich zurückschneiden, damit das sich wieder neu bestockt. Weil ansonsten hat man nicht so eine Blüte, dann verkahlen die, werden immer größer und unansehnlicher. Aber es lohnt sich wirklich, die wirklich ordentlich zurückzuschneiden.
0: Ja, und erst dann hat man so eine herrliche Blütenpracht wie jetzt hier. Das kann man ja noch ein paar Wochen genießen. Und
1: Genau, und
0: vielleicht, wenn man sie zurückschneidet, vielleicht blühen sie sogar ein zweites Mal.
1: genau, das sind auch Sorten, wo man sagt, ich nehme die jetzt noch einmal zurück nach der Blüte, ordentlich noch einmal wenigstens ein Drittel zurückschneiden und dann hat man, sagen wir mal, im Spätsommer noch einmal eine Blüte. Natürlich nicht so extrem wie jetzt, aber man kann sich immer das ganze Jahr über dran erfreuen. Und das ist eigentlich wichtig, dass man auch so eine Blütenpracht, das ist ja nicht nur ein Tiergarten, es ist ja auch irgendwie ein Garten fürs Auge und das ist dann auch schön, das dann auch so zu sehen.
0: Ja, kommen Sie einfach her und genießen.

0: Sie sind ja in einem Staudenbeet angelangt, Frau Beutler. Was hat das für Vorteile?
1: Also dieses Staudenbeet, das haben wir als Mischpflanzung angelegt. Das bedeutet, es ist jetzt nicht eine Sorte oder wie vorhin bei den Rosen eine Sorte, sondern viele verschiedene, die auch im Jahresverlauf immer wieder neuen Blütenflor hervorbringen. Hier haben wir zum Beispiel dazwischen, da sieht man noch die Reste von den Osterglocken. Ja. Die verwelken natürlich dann. Man sollte die Blätter aber richtig abwelken lassen, damit die Zwiebeln die Kraft bekommen fürs nächste Jahr. Macht man die ab, ist das natürlich immer schädlich. Und damit aber das Verwelkte abgedeckt wird, hat man was dazu gepflanzt, was jetzt groß ist, wodurch man das nicht mehr sieht. Da hat man zum Beispiel hier den Storchschnabel, hier mit schönen Schmetterling dran, den Frauenmantel, den ich auch hier habe.
0: Ja, wunderschön in der Vase, auch zum Trocknen.
1: Auch zu den Rosen wunderbar geeignet, zu den Dekorieren, sage ich mal. Da hinten hat man eine Funke, eine Hostie. Dann kommen hier unter anderem auch noch die Bartblume, die wird erst später im Jahresverlauf blau blühen. Oder Sommerastern kommen hier noch. Und so ist es halt angelegt, dass zu jeder Jahreszeit was blüht und immer wieder ein Wechsel da ist, dass man sich praktisch wirklich das ganze Jahr über darüber freuen kann.
0: Ja, die eine Staude verblüht und dann fängt die nächste Staude an zu blühen. Besser könnte es ja nicht sein.
1: Genau, und bringt auch immer wieder für die Insekten einen neuen Flor hervor. Also deswegen steht auch hier eine Bank. Es lohnt sich einfach, sich hier hinzusetzen und einfach mal zu genießen.
0: Ja, und diese wunderschöne Blattfärbung von der Heuchera hier. Also schöner kann der Blattschmuck nicht sein.
1: Und das ist auch das Wichtige. Man sollte sich nicht nur auf Blüten konzentrieren, sondern man sollte ruhig auch mal ein buntes Blatt variieren, weil eine Blüte... 14 Tage, 3 Wochen, dann sind die Blüten vorbei, aber so ein Blattschmuck, das hat man natürlich den ganzen Jahresverlauf und das bringt immer noch mal ein bisschen Akzente rein, kann man auch mit einer Funke machen, die haben gerne banaschierte Blätter, also da gibt es viele Möglichkeiten, um sich wirklich eine schöne Mischpflanzung anzulegen.
0: Jawohl, da kann man sich können Sie sich bei Ihrem Gärtner des Vertrauens beraten lassen und dann legen Sie eine ganz tolle Rabatte an und Sie werden viele Jahre Ihre Freude daran haben.
1: So ist es.

0: Ja, wir sind hier im Auergarten angekommen, Frau Beutler. Ich muss sagen, das ist ja eine Pracht hier. Es summt und brummt und die Schmetterlinge, also man kann es sich nicht schöner vorstellen.
1: Ja, also durch den Rittersporn, der hier sehr dominant ist, vor allen Dingen auch durch die blaue Farbe, zieht das ja natürlich nicht nur die Schmetterlinge und Insekten an, sondern auch die Leute. Also wenn hier Hochbetrieb ist am Wochenende oder in Ferien, dann stehen sie natürlich alle und bestaunen hier das schöne Beet.
0: Ja. Sind das winterharte Stauden?
1: Also es ist auch wieder gemischtes Beet, sage ich mal, aus winterharten Stauden, auch Gräser drin. Man sieht ja hier auch teilweise die Gräserrispen schon schön. Aber dieser Rittersporn ist eigentlich nur einjährig, aber der samt sich in letzter Zeit so breitwillig aus, hat halt natürlich hier auch einen wunderschönen Stand. Und dadurch ist er natürlich hier durchs ganze Beet marschiert und verdeckt teilweise die Stauden, was aber nicht zum Nachteil ist. Also wir finden es hier schön, wir haben es deswegen auch hier lassen, weil es einfach Hingucker ist, wenn man nicht nur die blaue Farbe sieht, sondern auch die Größe. Das ist ja das Beet, das leuchtet ja schon von Weitem, das ist wirklich das Schöne.
0: Richtig, dieses herrliche, schöne, dunkle Himmelblau und die herrlichen Gräser dazu, der Frauenmantel, die Prachtkerze. Man kann gar nicht wieder aufhören, man findet immer wieder was Neues.
1: Ja, man sieht auch wieder den Frauenmantel, der ist hier ein bisschen versteckt. Da hinten, da wächst noch eine Distel. Ab und zu steht auch mal ein Unkraut dazwischen. Bei uns heißt das mittlerweile nicht mehr Unkraut, sondern Beikraut, weil es sieht, wenn es dabei steht, sieht es auch schön aus. Also man kann aus allem was machen, man muss es bloß wirklich wollen und sich sagen, ich lasse es jetzt einfach mal stehen, es blüht schön oder macht halt hier, wie man so schön sagt, eine wunderschöne große Pusteblume. Ja. Und wenn es dann halt sich noch mehr vermehrt, dann muss man es halt mal wieder ein bisschen rausziehen. Aber im Moment ist es einfach nur eine Zierde ohne Schmuck.
0: Auf jeden Fall. Und ich sehe hier gerade, hier sind die Seitenränder abgemäht und in der Mitte steht noch der Rasen, alles da.
1: Ja, also das nennt man den sogenannten Akzeptanzstreifen. Also an den Beeten, da kann man natürlich das Gras nicht stehen lassen. Wenn das dann auf der Wege kippt oder an den Wegrändern, wenn das dann drauf gibt, dann würde das natürlich die Wege irgendwie zumachen. Das geht nicht. Und deswegen mäht man einen Streifen. Wir haben den jetzt hier 1,5 Meter breit gewählt, weil die Flächen sehr groß sind. Wenn man natürlich eine kleine Fläche zu Hause macht, nimmt man den entsprechend kleiner. Und dann haben wir uns bewusst dafür entschieden, gerade hier in dem Bereich Auergarten, es geht in die Aue über, in die freie Landschaft, den Rasen stehen zu lassen. Weil das ist ja nicht nur das Beet, das Blumenbeet, was den Schmetterlingen und kleinen Insekten hier Nahrung bietet, sondern das ist ja genauso auch dieser Rasen. Also das ist ein Unterschlupf. Teilweise haben wir hier Brüter, die auf der Erde brüten. Hier sind nicht nur Insekten, hier ist ja unten auch noch Wasser. Wir haben kleine Molche und so. Und würden wir das jetzt alles abmähen, würden wir für die ganzen Tiere nicht nur die Nahrungsquelle, sondern auch den Lebensraum zerstören. Und das wollen wir nicht. Und man sieht ja hier am Rand, wir haben es nicht nur gemäht, wir haben es einfach gemulcht, um es ein bisschen liegen zu lassen als Schutz für das restliche Gras. Aber würden wir jetzt alles abmähen und das bei diesen heißen Temperaturen, uns verbrennt alles. Also es ist auch nicht schön und wir dem Klimawandel, aber natürlich auch der Insektenwelt und der Tierwelt geschuldet, haben wir uns einfach angewöhnt, auch wirklich bewusst Bereiche stehen zu lassen. Und es wird nicht nur von den Tieren dankbar angenommen, auch die Leute finden das gut, weil wenn man jetzt mal bewusst in die Wiese reingeht, es ist ja nicht verboten drauf zu gehen, aber wenn man bewusst mal reingeht, was man da an Artenvielfalt findet, das finde ich natürlich in einer abgemähten Wiese, wie man so schön sagt, im Golfrasen nicht mehr.
0: Ja, das war's zum Rasen.

0: Ja, von unserem herrlichen Blumenbeet jetzt mal zu etwas anderem hier. Dieser Baum sieht ja nicht so gesund aus, Frau Beutler.
1: Ja, also wir stehen hier an einem Apfelbaum am Eselgehege. Die Apfelbäume sind natürlich schön geschützt, sage ich mal, dass die Esel sie nicht abfressen. Wovor sie jetzt nicht geschützt waren, das ist der Apfelspinner. Man sieht mal oben ganz viele Nester in den Apfel drinnen und das ist natürlich auch nicht gut für diesen Baum. Also entweder, wenn er noch so klein ist, kann man so noch manuell ablesen. Ansonsten, wenn der Baum groß ist, man sollte schon spritzen, weil die Raupen, wenn die sich vermehren, die können den Baum bin kürzester Zeit kahl fressen und das ist natürlich nicht gut für den Baum. Früchte kann man in diesem Jahr dann sowieso vergessen und wenn das mehrere Jahre hintereinander

0: Weil wir gerade hier am Eselgehege vorbeigekommen sind, Frau Beutler, man kann ja auch, es gibt ja auch Tierpatenschaften, ja?
1: Ja, also das ist bei uns im Tierpark oder im Südpark sehr schön. Das sieht man ja auch hier, die Schilder hier bei den Eseln. Wir haben Tierpatenschaften für jedes Tier, je nachdem, was der Geldbeutel hergibt. Mhm. Und da wird auch jedes Jahr dann ein Tierpatenfest gefeiert. Mhm. Da werden dann die Tierpaten eingeladen, da wird schön gegrillt, die Neuen werden in der Runde mit begrüßt. Die kriegen mittlerweile jetzt auch schöne kleine Plaketten. Also es war wirklich niedlich und es ist eigentlich nichts schöner, wenn jetzt die Oma zu ihrem Enkel sagt, ich habe dir jetzt eine Tierpatenschaft geschenkt und dann geht die mit ihrem Enkelkind regelmäßig hierher. Also das macht wirklich Spaß und viele identifizieren sich mit den Tieren dann auch wirklich über viele Jahre. Die kommen dann immer auch gerne wieder her und schauen, was ihre Schützlinge so machen.
0: Und wenn ich das vorhabe, so eine Tierpatenschaft, an wen muss ich mich da wenden?
1: Einfach an der Straßen- und Grünflächenamt der Stadt Merseburg und dann wird entweder so eine Tierpatenschaft oder was auch gerne genommen wird, eine Baumpatenschaft. Wir haben jetzt hier auch sehr viele neue Bäume gepflanzt. Ich meine, der Klimawandel bricht natürlich auch bei uns etliche Bäume weg. Wer mehr ein Tier mag oder wer mehr ein Baum mag, also da sind wir wirklich dankbar für die Leute, die uns da auch unterstützen.
0: Ja, und auch mal eine vollkommen andere Geschenkidee, eine Tierpatenschaft oder eine Baumpatenschaft, liebe Zuschauer, das hat doch was.

0: Ja, jetzt von der Gluthitze haben wir uns einen herrlichen Schattenplatz gesucht, Frau Beutler. Wir waren ja vorhin bei Baum- und Tierbaden angelangt und Sie wollten jetzt was zu dieser herrlichen Picknickhütte sagen?
1: Ja, und wir haben jetzt mittlerweile eine Firma, die im dritten Jahr hier Teambildungsmaßnahmen durchführt. Die kommen dann immer für einen Tag und machen alle zusammen, ob das Büro ist oder Außenmitarbeiter, eine Aktion. Und vor 3 Jahren ist dann diese Picknickhütte entstanden. Die haben das Material mitgebracht, haben das aufgebaut und ist ein wunderschöner Ort zum Verweilen geworden. Also viele Besucher, die hier sind, sind natürlich über jeden Sitzplatz dankbar und mit dem Kind hier hingesetzt und mal das Essen ausgepackt. Das ist natürlich sehr schön.
0: Ja, da kann man mit seinen Kindern und Enkelkindern herkommen und hier verweilen und diesen Platz genießen. Ja, und wir haben Ihnen mal ein paar Beispiele mitgebracht, liebe Zuschauer, für Balkonbepflanzung. Hier unten sind Verbenien, hier oben haben wir, das kann Frau Beutler erzählen.
1: Ja, wir haben hier zum Beispiel die Zinnien, die gibt es ja in unwahrscheinlich vielen schönen Farben, also ich liebe diese sehr. Oder auch die Gazanie hier, das Mittagsgold, das entfaltet, wie der Name schon sagt, ja, zum Mittag, wenn die Sonne voll draufsteht, wirklich seine Blüte ist wunderbar. Oder auch diese Scheinmyrte hier, auch dankbar als Friedhofsgewächs. Also es gibt so viele Pflanzen, das ist ja hier ein minimaler Ausblick, was es alles gibt. Aber es ist einfach schön im Sommer zu sehen, wie alles erblüht und mit bunten Farben sich schmückt. Das sollte man auch machen. Und mittlerweile ist es ja auch so, man kann dann auch gerne mal eine Zimmerpflanze nehmen, wie ganz neu dieser Blutwurz hier. Der ist sehr dekorativ, hat nicht nur dekorative Blätter, sondern auch diese roten Stängel gibt es auch mit roten Blättern. Man darf nicht in die volle Sonne stellen, also so Ost-West-Seite mag er am liebsten, entweder Frühsonne oder Abendsonne, und lässt sich auch sehr gut vermehren, indem man den abschneidet, entweder ins Wasser stellt oder in Bewurzelungssubstrat, ist sehr wüchsig, mag immer mal gerne einen Sprühstoß Wasser oben über die Blätter, weil er so aus den tropischen Bereichen kommt, aber ansonsten eine sehr dankbare und vor allen Dingen dekorative Pflanze.
0: Ja, ein toller Hingucker, so eine Augenweite habe ich lange nicht gesehen. Und diese Verbenien noch mal ganz kurz drauf zu sprechen zu kommen, die müssen Sie einfach nur ausputzen hier und schon setzen Sie dann wieder neue Blüten an und man hat dann die nächsten 4 Wochen wieder seine Freude daran. Also ich, einer meiner Lieblingsblumen im Sommer, Verbenien sind wirklich immer ein toller Blickfang.
1: Undankbar vor allen Dingen.
0: Ja. Und jetzt haben wir noch, wir haben ja noch was, genau, wir haben ja noch einen Zweig neben Ihnen liegen, Frau Beutler. In Zeiten von Klimawandel und Co.
1: Ja.
0: Sieht man ja jetzt schon in vielen Hausgärten und aber auch Schrebergärten die Feige.
1: Ja, also wer es nicht kennt, das Blatt ist sehr typisch, eine typische Blattform, die man nicht allzu oft in unseren Breiten sieht. Natürlich an den Früchten hat es wahrscheinlich jeder Gärtner schon erkannt. Und die Feige, man mag es nicht glauben, die ist eigentlich schon länger bei uns

0: heimatet, aber in Bereichen, wo sie frostgeschützt ist. Also starke Fröste oder Frost in Verbindung mit Wind verträgt sie nicht. Wenn man einen Bereich hat, wo zwei Gebäude, vielleicht zwei Gartenlauben und pflanzt sie dazwischen, hat man natürlich eher eine Chance. Ansonsten friert sie sehr gerne und viel zurück, aber die ist unwahrscheinlich ausschlagfähig. Was natürlich, wenn sie immer wieder neu austreiben muss, nicht so richtig kommt, sind die Früchte, aber ein dekorativer Strauch ist es auf jeden Fall in unseren Breiten. Mal sehen, wo die Reise noch hingeht.
1: Ja, und auch eine sehr schmackhafte Frucht. Also konnte sie voriges Jahr verkosten und ich muss sagen, schmeckt ganz toll, prima. Und die stehen bei uns, wir haben zwei davon, die stehen bei uns geschützt an einer Hecke und unten ist ein Efeubeet, da sind sie auch geschützt vor Hitze und vor Frost. Also die gedeihen dort prächtig. Nun mittlerweile das fünfte Jahr. Ich kann sie nur empfehlen. Gehen Sie zu Ihrem Gärtner des Vertrauens und lassen Sie sich beraten und dann werden Sie schon die richtige Feige finden. So, und jetzt haben wir ja, wir haben ja vorhin mit den Rosen angefangen und wollen auch mit den Rosen enden. Das hier ist eine Hochstammrose, die ich hier im Strauß habe. Und wir haben Ihnen auch noch dafür ein schönes Rosengedicht mitgebracht. Frau Beutler liest eine Zeile, eine Strophe und ich.
0: Das machen wir doch glatt.
1: So
0: Und
1: machen wir.
0: zwar heißt es Rosenzauber von Anita Mengen. Die Sonne hat frühmorgens den neuen Tag begrüßt und strahlend voller Wärme die Rose wach geküsst.
1: Die zarte Rosenknospe entfaltet ihre Pracht, wird Königin des Sommers, begeistert Tag und Nacht.
0: Die edle Rosenblüte neigt sich im Sonnenschein. In warmen Sommernächten hüllt süß ihr Duft uns ein.
1: Ist ihre Zeit gekommen, da sie verwelken muss, verwahrt sie ihren Zauber und träumt vom Sonnenkuss. Ja, liebe Zuschauer, Sie können auch vom Sonnenkuss träumen oder von anderen Sachen. Wir möchten uns verabschieden, wünschen Ihnen weiterhin eine tolle Sommerzeit, weiterhin einen grünen Daumen und freuen uns in circa 4 Wochen auf Sie, wenn es dann wieder heißt, Grün ist Leben.

0: Herzlich willkommen zum diesjährigen Kurz und Gut im Kurzfilmwettbewerb.
1: Herzlich willkommen zu Kurz und Gut.
0: Schön, dass ihr alle da seid. Wir freuen uns, dass ihr alle hier im OK euch eingefunden habt.
2: Ich bin Mila und ich mache die Moderation dieses Jahr bei Kurz und Gut. Wir sind gerade dabei, unsere Moderationstexte zu schreiben und ein bisschen Zeitdruck haben wir, aber ich denke, wir schaffen das. Ich hoffe, die Stimmung wird so gemütlich sein und dass man einfach einen schönen Abend zusammen hat.
3: Wir haben heute den Tag über alles überleitet. Es hat sich herausgestellt, dass du noch sehr zehn Tage machen musst. Aber es hat sich sehr gelohnt. Und die Sendung selber und die Veranstaltung selbst war dann extrem entspannt. Es hat alles funktioniert.

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Das Eisenbahnmuseum Schwarzwald ist ein Museum für Modelleisenbahnen in Schramberg und eine Erweiterung der Auto- und Uhrenwelt Schramberg. Es wurde am 27. Oktober 2012 eröffnet und beherbergt eine umfangreiche Modelleisenbahnsammlung der Nenngröße 2. Die Sammlung besteht aus 900 handgefertigten Fahrzeugmodellen. Jedes besteht aus rund 10.000 Einzelteilen. Auf einer rund 400 Quadratmeter großen Anlage können Besucher auch die Züge steuern. Das Museum zeigt mit 500 Handarbeit Feinscale-Modellen der Nenngröße 2 die weltweit größte Sammlung.

Leihgeber der Exponate ist die Regionalgruppe Süd der Interessengemeinschaft Spur 2, die sich mit den Modelleisenbahnen im Maßstab 1:22,5, Nenngröße 2, beschäftigt. Die Interessengemeinschaft ist unabhängig von einzelnen Herstellern. Im Bahnbetriebswerk mit einer Größe von 8 Meter mal 1,4 Meter zeigt die damals nötigen Arbeitsabläufe bei der Wartung von Dampflokomotiven abseits vom Bahnsteig. Im Bahnbetriebswerk ergänzen die Lokomotiven ihre Betriebsstoffe wie Kohle, Wasser und Sand. Mit Lokomotivschuppen, Drehscheibe, Wasserkränen, Stachelgrube, Wiegebunker und Besandungsanlage zeigt die Schauanlage eine typische und längst vergangene Szenerie der Dampflok-Ära.

Weitere Ausstellungsbereiche sind Tinplate, Märklin Spur 1, Tinplate Ausstellung mit Modellen von 1895 bis 1935 und eine Spur 0 Anlage aus dem Jahr 1935. LGB Anlage, Pastellania, Maßstab 1 zu 22,5 und 45 mm Schmalspur. Die Amerika Diorama, Nenngröße 2, Maßstab 1 zu 22,5, 45 mm Schmalspur, ein Dampfbetriebswerk 7,5 Meter x 2 Meter, Maßstab 1 zu 22,5, 64 mm Regelspur und 45 mm Schmalspur. Neben der 400 Quadratmeter großen Anlage werden 900 handgefertigte Eisenbahnmodelle in rund 170 laufenden Metern Glasvitrinen präsentiert. Musik.

Die Gebirgsanlage umfasst eine Größe von 20 x 7,5 Metern. 220 Meter Gleis wurden in Normal- und Meterspur verlegt. Mittels Drucktaster kann jeder Besucher einen Teil der Züge steuern.

Der höchste Punkt des Haslacher Hausbergs Uhrenkopf befindet sich auf 554 Meter über dem Meeresspiegel. Er ist nicht mit dem Auto erreichbar und eine Wanderung auf den Uhrenkopf ist durchaus als steil zu bezeichnen. Die Anstrengung lohnt jedoch. An dieser Stelle wurde im November 2014 der Uhrenkopfturm der Öffentlichkeit zugänglich gemacht. Der Turm gehört somit zu den jüngeren Aussichtstürmen im Schwarzwald.

Der Name Uhrenkopf ist abgeleitet von Murenwald im 18. Jahrhundert und bedeutet mooriger, sumpfiger Wald. Kopf ist der höchste Punkt bzw. Gipfel des Hausbergs mit dem Murenwald. Der Bau des rund 427.000 Euro teuren Aussichtsturms bei Haslach im mittleren Schwarzwald wurde durch das europäische LEADER-Programm gefördert und dadurch zu großen Teilen auch finanziert.

Der Turm besteht aus 4 senkrechten Hauptstützen aus Douglasienstämmen, die jeweils auf beiden Seiten durch ein V-förmig angeordnetes Strebenpaar aus Douglasienholz ergänzt sind. Eingespannt sind die Stämme in eine 90 cm dicke Fundamentenplatte aus Stahlbeton. Die Stämme des 34,5 Meter hohen Uhrenkopfturmes sind auf etwa 2/3 der Höhe gestoßen. Horizontalrahmen und Diagonalverbände aus feuerverzinktem Stahl verbinden die Stämme und steifen sie aus. Die tragenden Bauteile aus Holz sind ausschließlich stehend angeordnet und Kesseldruck imprägniert. Engmaschige Gitterrotstufen wurden für die Treppenanlage aus U-Stahltreppenwangen verwendet. Insgesamt wurden etwa 65 Kubikmeter Douglasienholz, 80 Kubikmeter Beton und 30 Kubikmeter Stahl für den Turm verbaut.

Die Aussichtsplattform ist über 183 Treppenstufen zu erreichen. Zwischen den 12 Vollgeschossen befindet sich jeweils ein Zwischengeschoss mit uneingeschränktem Ausblick. Mit jedem Geschoss wird der Ausblick weiträumiger. Die großflächige Aussichtsplattform ermöglicht ungehindert einen 360-Grad-Rundblick.

Ich bin Saskia und ich wohne derzeit in Jena, bin aber ab und zu dann hier in Merseburg bei meinen Eltern noch und bin gerade Mediengestalterin für Bild. Also 2008 hat unsere Mutti uns bei einer Fanaktion angemeldet, also uns heißt meine Schwester und ich. Und seitdem hat es uns sehr gefallen und seitdem sind wir in verschiedensten AGs mit dabei gewesen und haben uns dann hier mit engagiert. Als erstes haben wir natürlich die Trickfilm-AGs gemacht und als dann die Ausbildung begonnen hat, haben wir ab und zu noch ein paar Filme geliefert, weil wir dann nicht mehr so aktiv sein konnten. Und jetzt bin ich wieder dabei und mache Kindermedienfeste mit und Kindergeburtstage. Besonders fand ich unsere Reportage zum Thema Geflüchtete, wo wir auch eine sehr lange Reportage gedreht haben, ein ganzes Programm, ich glaube, es ging sogar über 30 Minuten, wo verschiedene Themen auch angesprochen wurden und aufgeklärt wurden. Früher hat uns besonders Spaß gemacht, dass man halt so eine coole Gruppe war in der AG. Wir haben uns alle gut verstanden, haben alle Spaß miteinander gehabt. Und jetzt ist es halt einfach, dass es mir insgesamt halt Spaß macht, Filme zu erstellen. Und ich halt dann die Filme, die fertig sind, dann halt nebenbei noch dem OK gebe, um die halt auszustrahlen. Es gab mal einen Wettbewerb hier, beziehungsweise war mal hier ein Flyer ausgelegt für einen Wettbewerb, der nannte sich Clark. Und an dem haben meine Schwester und ich teilgenommen. Und wir haben dann ein Drehbuch geschrieben und dieses wurde dann auch verfilmt von Filmstudenten. Es wurde von ehemaligen Studenten der Filmhochschule Babelsberg dann verfilmt und wir durften mit dabei sein und genau, da war ein Kameramann, eine Regisseurin und ein Schauspieler und ja, war ganz cool. Für mich bedeutet halt der OK sehr viel, weil er mir halt auch den Weg gezeigt hat in die Richtung der Medienbranche. Ich bin ja jetzt auch Mediengestalterin für Bild und Ton und das war halt schon sehr ausschlaggebend. Also ich wünsche dem OK natürlich, dass er noch

0: Nee, ernsthaft? Ja. Guck mal hier. Siehst du das?
1: So, ich zeig dir das jetzt.
0: Ich krieg da wirklich richtig eklig Gänsehaut von. Das ist schon ein verrückter, crazy Dude bist du.
2: Mesdames et Messieurs, werte Damen, Herren, Misch und

0: Spaß.
1: Mann, hab ich eine wilde Frisur heute.
2: Wolltest du so reingehen?
1: Ja, das kann man ruhig gleich von Anfang an sagen. Also, wenn man es hört...
2: Na, du hast so eine typische Montagmorgen-Frisur.
1: Also, wenn man hört sogar die wilde Frisur hier so... Da, so hört sich eine wilde Frisur an.
2: Ich weiß nicht, ob sich so eine Frisur anhört. Herzlich willkommen zu einer neuen Folge der Dachbodenrevue.
1: Hallo.
2: Mit Maurice und Mitch.
1: Ja, und wir sitzen wieder auf unserem Dachboden. Wie schön ist das denn?
2: Wie schön ist das denn? Wir sind jetzt hier ganz kalt reingestartet.
1: Ja, und ich finde es gut, dass es auch heute ein bisschen kälter ist, weil letzte Woche haben wir ja gelitten hier auf diesem Dachboden. Da war es so unglaublich heiß. Und heute ist es
2: wollen
1: so
2: nicht
1: angenehm. Aber bist du auch so ein bisschen tendenziell, also nicht genervt ist das falsche Wort, aber tendenziell gereizt, oder überreizt mit sehr, sehr vielen... wie soll ich sagen, Urlaubsposts von Menschen in Instagram und Co. Ich habe das Gefühl, ich sehe nur noch Urlaub.
2: Das
1: Urlaub überall.
2: Das macht mir nichts aus.
1: Okay, schade. Weil mir macht's was aus. Ich habe jetzt schon wieder, ich könnte jetzt auf einmal irgendwie auf so einer Insel wie Ibiza sitzen und zum Beispiel ins Wasser springen. Und da hätte ich jetzt richtig Lust drauf. Naja, okay, dann geht's ja nicht so.
2: Nee, also ich finde, wir sind ja schon so und auch viel unterwegs und deswegen weiß ich nicht.
1: Warst
2: ich
1: habe ja nicht so, eine, so viel unterwegs.
2: Ich habe ja nicht so ein krasses Fernweh wie du. Ja, ich bin halt auch gerne zu Hause. Ich mag ja auch unser Zuhause hier.
1: Du magst die Couch.
2: Naja, auch die. Natürlich, ja. Natürlich.
1: Ich mag die Couch auch, wobei ich sitze da ja kaum drauf. Ich sitze ja immer nur am Schreibtisch dahinter.
2: Und warum sitzen wir jetzt hier?
1: Ach ja, um natürlich euch, liebe Zuhörlinge, Zuschauerlinge, zu entertain für eine Stunde. Das ist unsere große Aufgabe heute.
2: Wir sitzen hier wie früher, das haben wir lange nicht mehr erwähnt. Wir sitzen hier wie früher, wenn man sich mit Freunden irgendwo getroffen hat, um abzuhängen, zu lästern, zu diskutieren über Themen mit Snacks und Getränken. Macht's euch gemütlich, wenn ihr auf dem Weg zur Arbeit seid am Montagmorgen. Macht's euch gemütlich im Auto. Auf jeden Fall ein guter Start in den Tag mit uns. Wir versuchen es auf jeden Fall, die gute Laune oben zu halten.
1: So wie ich versuche, meine Frisur halbwegs zu halten. Das wird
2: ja
1: auch nicht.
2: Das hättest du besser vorher
1: ganz,
2: im Bad.
1: Ganz wild heute Morgen.
2: Aber wie gesagt, wir sind ja hier authentisch am frühen Montagmorgen.
1: Ja, was haben wir vor? Wir wollen auf jeden Fall, mir ist in der letzten Woche etwas Wildes passiert. Vielleicht euch auch schon mal, liebe Zuhörlinge, liebe Zuschauerlinge. Darüber möchte ich mit euch sprechen. Außerdem möchten wir über WGs mit euch sprechen.
2: Nee, nicht ganz. Ich habe ein kurioses, absurdes Element eingebaut hier und das geht um WG-Mitbewohner. Ja, du weißt noch nichts, ich werde dir das gleich zeigen und ich bin über deine Reaktion gespannt.
1: Okay, und über einen Film, den wir gesehen haben, denn es ist ja Pride Month. So, aber...
2: Und wir haben natürlich auch noch, bevor du hier durchbrechst, wir haben auch noch eine Kategorie, die wir auch schon lange nicht mehr hatten. Gegensätze ziehen sich an und es funktioniert. Habe ich noch ganz schnell mal eingetragen, weil das so ein aktuelles Thema ist.
1: Ich weiß nicht, was wir da besprechen werden. Aber fangen wir erstmal an mit dem Boomer-Kalender. Ich habe übrigens heute gelesen, neben dem Jugendwort des Jahres wird jetzt auch, allerdings nicht ganz so offiziell, das Boomer-Wort des Jahres gewählt.
2: Auch noch. Ist das neu?
1: Ja, es ist neu. Mhm. Das ist, das Boomer-Wort des Jahres ist ChatGPT.
2: Ah, das ist schon raus?
1: Ja.
2: ChatGPT.
1: ChatGPT, aber so geschrieben, GPD.
2: Ach so, nee, weil ist denn das Jugendwort des Jahres auch schon klar? Weil da waren, letzte Woche war der Stand noch, wo man noch Einreichungen machen konnte.
1: Ach so, dann war es die Abstimmung und ChatGPT ist mit dabei. Ich habe noch ein paar andere Worte gesehen, unter anderem Reklame. Aber ich hatte auch wieder das Gefühl, gelesen zu haben, dass ChatGPT gewonnen hat. Aber
2: weil Reklame keiner mehr sagt, oder was? Weißt du, was auch keiner mehr sagen wird? Keiner wird diese Sprüche auf diesem Kalender jemals wiederholen, die wir hier jede Woche raushauen. Wir haben hier einen wunderbaren Wandkalender, der uns jede Woche einen tollen Spruch mitbringt, den wir uns als kleines Motto für die Woche mitnehmen können. Sofern wir wollen. Weiß ich
1: und
2: noch
1: wir
2: nicht.
1: Haben festgestellt, wir sind ja jetzt in Woche 24 dieses Jahr und wir haben bereits 23, den 24. werden wir gleich enthüllen, 23 Sprüche, die sich entweder ums Essen, ums Abnehmen oder ums Faulsein drehen.
2: Und wir haben letzte Woche gemerkt, dass wir unter Pommes sind.
1: Ja, das war der Spruch letzte
2: Woche. Wir hatten
1: auch
2: seitdem keine Pommes mehr.
1: Nee, ich könnte mal wieder Pommes essen. Wo gibt's die besten Pommes?
2: Was wetten wir, dass der nächste Spruch wieder etwas mit Körpergewicht zu tun hat, weil wir in der Woche jetzt, also in der letzten Woche den Spruch mit den Pommes hatten.
1: Um eine Packung Pommes wette ich mit dir, logischerweise.
2: Dann ist das jetzt, ja, und dann ich sag, das hat wieder was mit Körpergewicht zu tun.
1: Ja, weil wir kommen jetzt in den Juni hinein.
2: Du, wenn du jetzt auch sagst, ja, das hat was damit zu tun, dann hat ja keiner gewonnen von uns oder verloren.
1: Nein, das hat natürlich nichts damit zu tun, so damit die Wette funktioniert. Ja. Jetzt kommen wir nämlich in den Juni rein und ich glaube, jetzt wird es sehr viel um so um Bikini und Baden gehen.
2: Juni.
1: Was, ah ja, it's
2: Pride Happy Month. Pride Month.
1: Gerade schon gesagt.
2: Ein bisschen spät, hast du gesagt?
1: Ja.
2: Habe ich nicht mitbekommen.
1: Bei Pride Month ist, müssen wir über einen Film sprechen, habe ich gesagt.
2: Ist
1: so, jetzt nochmal. Ich glaube, dass wir jetzt in diese Badesaison kommen.
2: Wo Körper sehr wichtig sind.
0: Ja, also für diesen Kalender zumindest. Ja.
1: Wir werden so ein paar Bikini-Sprüche bekommen. Oh,
2: ich habe Angst.
1: Also, jetzt geht's weiter.
2: Ich habe ein bisschen Angst.
1: Also.
2: Ja, siehst du, 90, 60, 90. Mehr habe ich noch nicht gelesen.
1: 90, 60, 90, wenn ich an einem Blitzer vorbeifahre.
2: Jesus.
1: Den verstehe ich nicht.
2: Nee, den verstehe ich auch nicht. Das eine hat doch mit dem anderen.
1: Also, wer das nur hört.
2: Ach so.
1: Es gibt einen Balken.
2: Er bremst vielleicht von 90 auf 60 und dann wieder 90. Nach dem Blitzer. Keine Ahnung. Aber das hat ja auch wieder, das hat ja doch was mit Körper zu tun, weil dieses 90, 60, 90 ist ja so dieses, ja, vermeintliche Ideal, was eine Frau haben sollte.
1: Ja,
2: laut Arno irgendwann.
1: Schon eine Jahre gekommen.
2: Das ist halt auch. Kann man den Boomer-Kalender da nicht auch irgendwie anmelden zum Boomer des Jahres?
1: Ja. ChatGPT. Let's go. Und zwar starten wir mit der ersten sehr beliebten Rubrik.
3: Süßes, Salziges oder Saures. Der Snack der Woche.
2: Die Rubrik, die vermutlich bei den Zuhörlingen besser ankommt als bei uns selbst.
1: Nö, ich mag die auch.
2: Ja, hat man manchmal das Gefühl. Ja, ich mag die auch, aber... Ja, sie war ja schmerzlich vermisst eine Zeit lang.
1: Das stimmt.
2: Ja, und du bist dran. Gib mir mal meinen Snack der Woche.
1: Wir überraschen uns gegenseitig jede Woche mit einem Snack der Woche. Die andere Person weiß nicht, was drin ist. Und überreicht wird er, um nicht sofort zu enttarnen, was im Snack drin ist, in der leopardösen Tüte.
2: Das hat sowas von Geschenke auspacken. Also wir dürfen hier jeden Montag jeweils der andere dann immer... Eine über die andere Woche, ein Geschenk.
1: Ja, was ja eigentlich ziemlich cool ist.
2: Ja, ist cool.
1: So, ich bin sehr gespannt, was du heute hast. Beziehungsweise ich weiß ja, was du heute hast, weil ich habe es ja in die leopardöse Tüte eingepackt.
2: Gummy Mystery Cube.
1: Ja, Gummy Mystery Cube.
2: Okay, Juicy Drop Wildberry. Ich habe es jetzt komplett
1: du?
2: In der falschen Reihenfolge vorgelesen.
1: Was siehst du, was denkst du, was es ist?
2: Es ist neu, es sind Gummitiere, eingepackt in Würfeln mit verschiedenen Geschmacksrichtungen. Erdbeer, Blueberry und Raspberry.
0: Also Strawberry. Ich weiß nicht, warum ich die Erdbeere jetzt auf Deutsch vorgelesen habe.
1: Also es ist ein Gummitier in einem Gummitier.
2: Ein Gummitier in einem Gummitier. Ja, da bin ich sehr gespannt.
1: Ich auch.
2: Liebe ja Gummitiere.
1: Ich habe keine Ahnung, wie man...
2: Möchtest du es mit den Zähnen?
1: Ja,
2: nein, machst du nicht. Guck mal hier, kann man super, super einreißen.
1: Ja, toll. Also Mitch öffnet die Tüte, der Hund wird wach. Und guckt auch schon
2: da
1: sehr interessiert.
2: Auch unser Pepe war.
1: So, jetzt sind wir gespannt.
2: Die sind schon sehr glibberig.
1: Zeig doch mal in die Kamera.
2: Waren die nicht im Kühlschrank? Was jetzt, die Tüte oder die...
1: Ja, aber sowas muss nicht im Kühlschrank.
2: Aber man sieht ja gar nicht, sieht man das?
1: Ja, also das Ding ist...
2: In unserem Videomodus, weil ihr könnt uns alle auch sehen, wenn
1: also
2: ihr
1: in
2: wollt.
1: Der Theorie ist es so.
2: Also das hat aber keine Form, dieses Ding drin im Cube.
1: Also eigentlich ist es so. Also die Idee ist... In diesem Kubus ist ein Gummitier versteckt, dass man nicht erkennt, was es ist. Du musst es natürlich so essen, dass man es irgendwie rausholen kann und nicht einfach komplett in den Mund werfen.
2: Aber auch, ach so.
1: So geil. Was hast
2: wieder,
1: du im Prinzip
2: zu
1: das
2: gierig?
1: Genau.
2: Also, die Würfel haben die Größe von richtigen
1: Spielwürfeln.
2: Ja. Warum schießt du mir jetzt hier ins Wort? Ich bin hier dran mit erklären.
1: Ja.
2: Und ich soll die jetzt aufbeißen und dann
1: guckt man, was

0: was man da für ein Gummitier drin hat.
1: Das geht ja gar nicht.
0: Aber die Verpackung sagt, das geht.
1: Aha.
0: Also auf der Verpackung steht doch eindeutig...
1: Dann nehme ich das raus aus einem Fisch. Tatsächlich.
0: Ja,
1: das
0: siehst du.
1: Das ist ja crazy. Sieht man das?
0: Das ist wie ein Pickel ausdrücken.
1: Das ist so ein I. Das macht jetzt meine ganze... Aber es ist ein Hai, ein kleiner
0: Hai. Also du
1: hast
0: in den Gummiwürfel gebissen. Von außen erkennt man nicht, was es ist.
1: Mm-mm.
0: Und erst wenn man reinbeißt, und aber dann kann man den rausdrücken und dann sieht man das Tier.
1: Schmeckt irgendwie, wenn man es komplett in den Mund steckt. Wenn man den Würfel komplett isst, dann schmeckt es besser. Ich mach das jetzt mal hier mit dem Roten.
0: Ja, mit speist rein. Ja, so.
1: Klibberige Angelegenheit. Wenn das jetzt auch ein Hai ist, dann ist es aber... Nee, ist nur Huschel.
0: Eine Muschel.
1: Nee, ist ein... Ach nee, ach, jetzt erkenne ich's. Oh mein Gott, ist das klein. Guck mal, sieht man das?
0: Nee, in der Kamera sieht man
1: das
0: nicht.
1: Das sieht man nicht, das ist so klein. Das ist ein Hippo.
0: Stimmt, das ist ein Hippo.
1: Ein kleines rotes Hippo.
0: Wie cool ist das denn?
1: Das ist crazy.
0: Also ein Gummitier in einem Gummitier verpackt.
1: Ja, das ist ja mal ein Snack, meine Güte.
0: Kreativ, ne?
1: Der kommt doch aus den USA.
0: Ja.
1: Ja, geil. Kann man nicht nachkaufen.
0: Und du hast gesagt, ich hätte dir nichts mitgebracht. Was nicht stimmt. Ich habe ihm was mitgebracht, was ihm nicht gefallen hat übrigens. Eine Mütze.
1: Peel and Reveal steht hier drauf. Jetzt habe ich so erstmal gesehen.
0: Ja, aufpulen und dann
1: gucken, was ist.
0: Herausfinden, was drin ist, genau.
1: Das ist immer die gleichen?
0: Nein, natürlich nicht. Jetzt öffnet der das nächste, das ist so orange.
1: Oh, da habe ich das was zu viel abgebissen.
0: Oh, jetzt hast du es geköpft.
1: Ich sehe nicht, was es ist.
0: Ich glaube, eine Turtle.
1: Ja, ist eine Schildkröte gewesen.
0: Ja.
1: Okay, wir müssen jetzt aufhören, sonst mache ich nichts anderes mehr die ganze Sendung hier.
0: Die Idee ist doch mega witzig.
1: Ja, die ist mega gut. Das ist ja fantastisch. Also wenn das jetzt keine 10 von 10 ist, dann weiß ich es nicht. Also meine Wertung, es ist ab 4 Jahre der Snack. Meine Wertung ist eine 10 von 10.
2: Hey,
1: man muss es anerkennen, das ist ein fantastischer Snack. Es überrascht mich, es schmeckt mir, es ist was Neues, super.
0: Wonach hat's eigentlich geschmeckt?
1: Ja, nach Erdbeer, Raspberry und Blueberry.
3: Wahrscheinlich. Sehr süß und klibberig. Keine Ahnung, ob das jemals eine Erdbeere gesehen hat.
0: Ich glaube nicht.
3: Naja, stand vielleicht nicht. Mal daneben oder so.
0: Aber es wäre vielleicht...
3: Ich muss aber da was nachtrinken.
0: Aber es wäre auch witzig, wenn man diese Früchte, diese Tiere, die ja in diesen Kuben versteckt sind, wenn es einfach Früchte wären.
1: In diesen Cubes.
0: In diesen Cubes.
1: Cubes.
0: Okay, liebe Freundinnen und Freunde, liebe Zuhörerinnen und Hörer, liebe Zuschauerlinge und Zuhörlinge, was ist los mit dir?
1: Ich wollte keine Werbung machen für dieses fantastische Getränk. Deswegen.
0: Ist doch jetzt egal. Also, wir starten rein mit dem Fauxpas der Woche, denn in dieser Woche wollte ich mir eigentlich das Gesicht eincremen.
4: Ups, ein Fauxpas. Na, das ging mächtig schief.
0: Jetzt ist das ja so.
1: Du hast doch jetzt schon mehr verraten, als sein muss, oder?
0: Wieso?
1: Okay, dann erzähl mal. Was hast du denn gemacht diese Woche?
0: Muss das jetzt nicht unnötig, ist ja jetzt kein Clickbait.
1: Was
0: muss
1: hat der Kleine denn gemacht diese Woche?
0: Was ist denn das jetzt für eine Nummer, der Kleine?
1: Was ist denn ditte für eine Nummer?
0: Was soll das? Also,
1: ich kann auch noch ein bisschen Gölsch reden. Dann ist unsere liebste Hörerin nämlich auch glücklich.
0: Ja, Annette Frier.
1: Annette Frier.
0: So.
1: Grüße gehen raus.
0: Ja. So, also, was ist diese Woche passiert? Ich wollte mir das Gesicht eincremen.
1: Mhm.
0: Und ich habe mir so eine Creme in den USA gekauft. Und in den USA werden Cremes ein bisschen anders verpackt als bei uns.
1: Okay.
0: Also bei uns werden ja so Hautcremes, also...
1: Bau doch mal ein bisschen Spannung auf, meine Güte.
0: Ja. Jetzt überforderst du mich, gebe ich zu. Also ich wollte gerade Spannung aufbauen.
1: Erzähl doch spannend, witzig, was du gemacht hast und dann erzählst du, wie es dazu kam. Ist das nicht ein besserer Aufbau? Ich habe keine Ahnung.
0: Ich habe mir meinen Oberkörper und mein Gesicht und meinen Hals mit Zahnpasta eingecremt.
1: Das ist schon ein verrückter, crazy Dude bist du.
0: Weil ich die Zahnpasta verwechselt habe mit einer anderen Creme, die in einer sehr gleichartigen Packung mit einer gleichen Farbgestaltung verpackt ist.
1: War das morgens oder abends?
0: Weiß ich, morgens.
1: Was morgens? Hattest du die Augen noch nicht richtig auf?
0: Na, dann hatte ich sie auf, weil... Ich kann dir sagen...
1: Ja, Zahncreme verschmiert sich nicht so gut, ne?
0: Na doch, ehrlich gesagt, die Zahncreme, die wir hier haben, die verschmiert sich verhältnismäßig wirklich gut.
1: Also wir müssen jetzt dazu sagen, du hast eine andere als ich.
0: Ja, aber die ich habe, die ist sehr weich und sehr...
1: Cremig. Creamy. Creamy.
0: Also es hat wahnsinnig gebrannt.
1: Oh.
0: Also,
1: sehr viel Menthol drin, ne?
0: Ja, es hat wahnsinnig gebrannt, vor allem weil
1: du warst auf jeden Fall wach danach, ne?
0: Ich mich ja gerade rasiert hatte. Dann wollte ich mich eben mit dieser Hautcreme eincremen und stattdessen halt mit der Zahncreme. Das lief nicht gut. Aber ich fand, ich roch ganz gut danach.
1: Ja. Ja. Und dann hast du ja anschließend die Zähne mit der anderen Creme geputzt. Nee.
0: Ich hab's dann versucht abzuwaschen, was keine gute Idee war.
1: Da ist noch mehr gebrannt.
0: Weil es hat noch mehr gebrannt und es hat geschäumt.
1: Ah ja, stimmt. Ja, ja gut. Ja, schäumen.
0: Es hat dann geschäumt und noch mehr gebrannt und dann habe ich es einfach mit dem Handtuch so...
1: Ich könnte mir vorstellen, dass das gar nicht so verkehrt für die Haut ist. Man sagt ja auch immer, man soll, wenn man Pickel hat, soll man Zahncreme drauf schmieren.
0: Mhm.
1: Aber ich glaube, das ist, weil es die Pickel austrocknen soll. Ich weiß ob. Nee, dann weiß
0: was
1: ich das
0: doch nicht. Hast du das in diesen komischen KI-Videos gelernt? Diese drück mich nicht aus, ich bin ein Pickel.
1: Sonst entzünde ich mich. Hatten wir letzte Woche schon das
0: stimmt.
1: Thema.
0: Ja, hatten wir.
1: Hm.
0: Oh Gott. Ja, auf jeden Fall. Das ist auch die Geschichte eigentlich. Ich habe kurz geschrien. Es war so ein Kevin-Allein-Moment, weißt du? Wo man vorm Spiegel so. So, ja, so ein Moment
1: ja,
0: war das.
1: Ja, ich meine, das kann passieren. Mir ist sowas jetzt noch nicht. Ich überlege gerade, ob mir schon mal sowas in der Art passiert ist.
0: Ich verstehe
1: ja, was
0: auch
1: ich
0: nicht.
1: Schon mal gemacht habe. Also, was man ja fast regelmäßig macht, wenn man. Also, es gibt ja diese 3-in-1 Duschgele mit Körper, Gesicht und Haare. Und dann gibt es aber auch immer noch Shampoo und Duschgel wirklich nur für Körper oder dann eben nur Shampoo
0: worauf
1: für Haare.
0: Worauf du sehr viel Wert legst. Ich nicht so.
1: Ja, ich hab schon mein Shampoo, was ich immer benutze.
0: Du legst darauf Wert, Shampoo und Duschgel für den Körper separat zu
1: Ja, ich benutze haben. Auch dieses 3-in-1, benutze ich nicht für die Haare. Ja, das stimmt. Weil ich mal irgendwo irgendwann aufgeschnappt habe, das ist nicht gut. 3-in-1 kann nicht gut sein. Keine Ahnung. Mache ich nicht. Ich habe speziell anderes Shampoo für die Haare. Aber ich wollte sagen, dass mir das auch schon mal passiert ist, dass ich dann quasi das Duschgel für die Haare benutzt habe und das Shampoo für den Körper ist grundsätzlich...
0: Nicht vergleichbar mit dem, was mir passiert ist.
1: Nee, hört sich jetzt grundsätzlich nicht so schlimm an, aber es gibt halt Duschgele, die halt für die Haare einfach nicht gut sind. Die, kriegst du vielleicht auch Schuppen von und sowas. Das ist halt.
0: Das ist nicht vergleichbar damit, dass ich meinen Oberkörper mit Zahnpasta eingekriegt habe.
1: Nee, habe ich auch nicht gesagt. Das ist schon selten dämlich, was dir da passiert ist. Also, das muss man erstmal nachmachen, ne?
0: Ja, das ist selten dämlich.
1: Nee, aber ich habe jetzt gerade was Vergleichbares gesucht und mir ist aufgefallen, mir ist sowas noch nicht passiert.
0: Ist auch nicht so schlimm. So, auf jeden Fall, das ist mir diese Woche passiert, ist der Fauxpas der Woche. Könnt ihr gerne mal eure Meinung dazu hinterlassen. Liebe Zuhörerinnen,
1: Meinung, was soll man da für eine Meinung haben? Das ist ein kleiner, da ging der Wind, Tür geknallt. Was soll man da für eine Meinung zu haben? Eigentlich nur, dass du ein bisschen dusselig bist morgens. Aber mich würde ja mehr interessieren, ob das auch anderen Leuten passiert. Das ja, kann man kommentieren.
0: Das habe ich gerade gefragt.
1: Nee, du hast nur Meinung. Nach einer Meinung hast du gefragt zu deinem.
0: Ja, aber
1: Fauxpas.
0: Gemeint war, natürlich ist euch so etwas auch
1: dann
0: schon mal
1: musst du das auch besser ausdrücken.
0: Ah ja.
1: Ja.
0: Nicht so wie den Pickel, den darf man nicht ausdrücken, sondern mit Zahnpasta angeblich beschmieren. Ich glaube, das ist so eine Legende.
1: Nee, das gibt's über. Das habe ich schon öfter gehört, weil die Zahnpasta trocknet halt so ein und das soll dann die Feuchtigkeit quasi.
0: Hast du also früher die, eigentlich. Ist
1: also
0: auch
1: es soll
0: gut,
1: den
0: ja.
1: Pickel quasi austrocknen.
0: Ja, ja. Haben wir alle jetzt verstanden.
1: Was habe ich denn jetzt früher gemacht?
0: Hast du früher Clerasil benutzt?
1: Clerasil? Weiß ich nicht. Ich war tatsächlich...
0: kein pickliges Kind.
1: Nee, also ich hatte nicht so die Riesenprobleme mit so einer Akne oder ich sowas. Nicht, ich habe ab und zu, hat man mal so einen Pickel bekommen. Das passiert mir heute noch. Was sieht man es noch? Ich hatte die Woche, hatte ich ziemlich Pickel, aber das war vom vielen Schwitzen und Dreck und Staub von der Arbeit. Dann passiert das schon mal. Oder wenn ich halt sehr, sehr viel Schokolade esse, dann kommt das auch schon mal durch. Aber so grundsätzlich hatte ich jetzt nie so Riesenprobleme. Aber ich hatte auch schon mal diverse Produkte zur Pickelbekämpfung von einer bestimmten Marke, die wir hier nicht nennen wollen, weil wir ja keine Werbung für sie machen. Es sei denn, sie wollen das und bezahlen uns dafür.
0: Beziehungsweise die Marke, die ich mal bekommen habe von meiner Mutter als pubertärender Teenager.
1: Ja.
0: Ich habe das kaum verwendet. Und ich
1: gab's
0: weiß,
1: das bei euch im Osten? Naja, so alt bist du ja noch nicht. Ne?
0: Also der Osten hat aufgehört, da war ich 6.
1: Ja, da gab's noch keine Pickel an dir, oder wie?
0: Wahrscheinlich.
1: Okay.
0: Wahrscheinlich.
1: Okay.
0: Ich hatte das Gefühl, es macht immer alles nur schlimmer.

0: Nee, das fand ich jetzt nicht.
1: Warum, also.
0: Naja, gut. Du musst halt denken, so, umso mehr du an so einem, jetzt reden wir hier über Pubertätspickelprobleme.
1: Ja, wenn
0: Aber ist
1: vielleicht
0: ja nicht schlimm.
1: hilft.
0: Vielleicht nimmt ja jemand was mit hier an guten Informationen. Nee,
1: An
0: also ich, das
1: Pickeln.
0: ist ja, je mehr du dran rumdokterst, umso schlimmer wird's ja nun mal auch. Und ich glaube, das ist auch, wenn du jetzt so eine Waschlotion benutzt und da dann so ein bisschen dran rumschubberst, dann wird's auch erstmal ein bisschen roter.
1: Ich habe ja so einen schlimmen Pickel im Gesicht gehabt. Und zwar genau an einem Barthaar. Das Problem ist, wenn dieses Barthaar da
0: Finger weg
1: wächst,
0: jetzt
1: ja,
0: da.
1: dann kommt man, dann fummelt man automatisch dran rum.
0: Ja, habe ich schon
1: Deshalb,
0: geschimpft die Woche.
1: Ja, aber was ich jetzt
0: Szenen
1: gesehen
0: einer
1: habe,
0: Ehe.
1: so, warum ich über Pickel rede,
0: Ja,
1: ist,
0: weiß ich auch nicht.
1: ich möchte über ein sehr skurriles Geschenk sprechen mit dir. Und zwar, du kennst ja Dr. Pimple Popper.
0: Ja. Furchtbare Sendung.
1: Ist eine
0: Kann
1: Sendung,
0: ich mir nicht
1: läuft
0: angucken.
1: im deutschen Fernsehen bei TLC. Da geht's um Pickelentfernung und
0: dürfen wir nicht zu viel drüber reden, weil ich habe hier mein Telefon liegen und nachher kriege ich wieder nur so
1: Videos
0: angezeigt.
1: Ja, muss aufpassen. So, auf jeden Fall hat ja ein Riesenphänomen. Das eine Phänomen ist ja, dass es ja scheinbar auf Menschen eine beruhigende Wirkung haben soll, sich diese Videos von Pickeln
0: Ja, das ist ja der Unterschied. Es gibt
1: anzusehen.
0: Menschen, die sind ganz heiß darauf, auch Pickel auszudrücken
1: Ja.
0: und sowas. Das war
1: Oh,
0: früher schon so.
1: das
0: Und
1: finde
0: dann
1: ich
0: gibt es
1: übrigens
0: auch
1: ein
0: Leute,
1: Beziehungskiller.
0: die
1: Das
0: können
1: würde ich
0: das,
1: niemals
0: nee, ich
1: tun.
0: würde das auch nie tun.
1: Nein, das finde ich ganz
0: Nicht,
1: schlimm.
0: also nicht an anderen Menschen, das finde ich nicht gut.
1: Höchstens, wenn es medizinische Gründe hat, weil es an einer Stelle ist, wo man nicht hinkommt und man jemand einen Riesengefallen
0: Ja,
1: täte.
0: wenn man muss, ne?
1: Ja.
0: Also dann ja, aber jetzt nicht, weil es irgendwie Spaß macht.
1: Nee. So, auf jeden Fall, es gibt ja Dr. Pimple Popper,
0: Ja,
1: diese Serie,
0: die
1: wo
0: schreckliche Serie.
1: diese Hautärztin, wo ja nur Pickel auftauchen, die ich in meinem Leben noch nie in real gesehen habe. Das sind dann wirklich die schlimmsten Entzündungen und wildesten Pickel. So. Und jetzt habe ich, letztens bin ich durch Zufall auf irgendein Video gekommen und dann wurde mir bei einem großen Versandhändler ein Puppenkopf
0: Oh
1: vorgeschlagen.
0: nee.
1: Ja, pass auf. Ein Puppenkopf mit Hunderten von Pickeln,
0: Ach,
1: die
0: guck mal,
1: man,
0: da kriege ich knüppeldick Gänsehaut, wenn ich das höre.
1: die
0: Das ist
1: man
0: ja,
1: ausdrücken kann.
0: kann man die auch wieder befüllen?
1: Ja,
0: Oh.
1: es wird mitgeliefert, man kann das befüllen. Und die haben
0: Warum?
1: auch verschiedenste Sorten an Pickeln. Also sie haben Mitesser, schlimme Entzündungen,
0: Oh.
1: klassischer gelber Eiter.
0: Nee, ernsthaft,
1: Ja.
0: guck mal hier. Siehst du das?
1: So, ich zeig dir das
0: Ich krieg
1: jetzt.
0: da wirklich richtig eklig Gänsehaut von.
1: Ich zeig dir das jetzt. Ich habe das nämlich gestern
0: Für
1: gesehen und
0: wen soll das
1: nochmal.
0: sein? Für Kinder oder für Erwachsene?
1: Für Menschen, die es beglückt und beruhigt, Pickel auszudrücken oder Dr. Pimpelpopper zu
0: Ja, ich habe
1: gucken.
0: mal gesehen, dass es tatsächlich so eine Matte gibt. Also das habe ich mal gesehen, so eine Matte, wo man dann so dran rumspielen kann und dann ist das so, als würde man Pickel ausdrücken. Aber dass es da einen richtigen Kopf gibt von.
1: Ich zeig's dir
0: Och
1: jetzt.
0: nee, oh, der ist auch noch hässlich. Okay,
1: Lecker,
0: das
1: das
0: muss.
1: Ausdrücken.
0: Ah, oh, ist das hässlich? Das nee. Oh.
1: Der hat unterschiedliche Formen von
0: Sieht ein bisschen
1: Pickeln.
0: aus wie Bartstoppeln, aber das wäre ja
1: Es
0: okay.
1: gibt
0: Aber
1: zufällige, es wird übrigens geworben
0: oh.
1: mit zufälliger
0: Oh,
1: Eiterexplosion
0: schön, ja.
1: und patentierte
0: Das
1: Flüssigkeitskapseln.
0: gibt's bei Amazon. Das ist
1: Ja.
0: keine Werbung, oder?
1: Ja, naja,
0: Kann mir das mal jemand erklären, was da die Faszination dran ist?
1: Ja.
0: Ich glaube, das kann auch niemand erklären, oder?
1: Nein, das kann auch niemand erklären. Das ist einfach so für viele
0: Oh nee,
1: Menschen.
0: da gibt es auch ein Video.
1: Ja, und zwar hat die, relativ
0: Oh.
1: bekannt, das ist eine amerikanische Influencerin, die unter dem Titel As Seen on TV immer Produkte aus dem Fernsehen ausprobiert. Auch das kann ich dir ganz kurz zeigen, wie sie dieser Figur, wir blenden das übrigens im Videomodus ein, ja, wie sie dieser Figur die
0: Sie
1: Pickel
0: hat sehr
1: ausdrückt.
0: blaue Augen,
1: Das stimmt.
0: sind
1: So, damit du mal siehst, wie es aussieht.
0: Ach nee, das ist ja wirklich sehr realistisch.
1: Ja, und sie hat so eine
0: Sie hat
1: Pickelzange,
0: sogar Werkzeug
1: die wird
0: dafür.
1: mitgeliefert. Das
0: Oh,
1: Werkzeug wird
0: das ist
1: mitgeliefert.
0: ja
1: Und
0: schön.
1: dann kann man diese Pickel ausdrücken. Und das ist ein Riesenhit, dieses Ding. Gibt es in
0: Ja, und wie
1: unterschiedlichen
0: befüllt
1: Versionen.
0: man das Ding?
1: Ja, es gibt so kleine
0: Spritzen.
1: Spritzen, da kann man das wieder befüllen. Ich glaube, niemand befüllt das. Ist, glaube ich, günstiger, diesen Kopf neu zu kaufen für
0: Oh, ist das
1: viele.
0: schrecklich.
1: Ja.
0: Darf ich mal wissen, wie viel der kostet? Darf ich mal
1: Ja.
0: schätzen, wie viel
1: Ja,
0: der
1: schätze mal,
0: kostet?
1: was der kostet.
0: Ist das jetzt in Euro, wird das da jetzt
1: Ja, den kannst du ja
0: gehandelt
1: in Deutschland
0: gerade?
1: kaufen.
0: Kann man
1: Also,
0: den in Deutschland?
1: ja.
0: Okay, dann sage ich einen Europreis. Also, ich schätze den auf mindestens 35 Euro.
1: Nicht schlecht. Ist ein bisschen teurer.
0: Teurer sogar. Ja, was denn?
1: Er kostet
0: Das ist schon
1: 51,99 Euro.
0: viel, viel teurer, finde ich.
1: Der
0: Also,
1: Kopf mit der Pinzette.
0: 51 Euro für so ein dann sucht man sich lieber eine aknegeplagte Person.
1: Ist ein Anti-Stress-Spielzeug.
0: Oh ja,
1: Ja.
0: naja, früher war es.

0: War es ein Stressball, den man kneten konnte, und heute sind es Pickel, die man auch so. Also, wie kommt man denn auf so ein. Ja, gut. Ist bestimmt jemand mit sehr reich geworden mit der Idee.
1: Also ich, es gibt leider null, es gibt leider null Kundenrezensionen
0: Gibt's
1: bisher.
0: da auch verschiedene? Gibt's da auch eine Frau, die man bearbeiten kann da mit
1: Nein, nein,
0: Pickeln?
1: es gibt nur diesen Kopf, diesen Männerkopf. Naja, okay, gut, da haben wir genug darüber geredet. Ist auch lustig, dieses Tool, dieses Ding.
0: Ja, wie gesagt, es kann uns gerne mal jemand schreiben auf Instagram, Dachbodenrevue heißen wir da, was da die Faszination hinter ist, wenn man so Pickel ausdrückt. Was ist dieser Moment? Warum befriedigt das einen so? Ich
1: Ich glaube,
0: verstehe
1: das
0: das
1: ist,
0: nicht.
1: weil man ein unmittelbares Ergebnis bekommt. Das ist
0: Naja,
1: ja ein
0: ich
1: bisschen
0: möchte
1: wie
0: ja jetzt, okay,
1: Staubsaugen.
0: dann sollen sie im Gartenbau arbeiten. Da hat man auch immer ein unmittelbares Ergebnis. Das ist
1: Ist
0: gar
1: ja auch
0: kein
1: für viele
0: Problem.
1: sehr befriedigend.
0: Ja, ist es auch. Aber Pickel ausdrücken? Nee, du musst mir das jetzt ja nicht beantworten. Du machst das ja nicht. Aber so Zuhörlinge, die da ein Fetisch für haben, kann man das Fetisch nennen? Ja, ne? Eine
1: Nein.
0: Faszination. Dann nennen wir es halt eine
1: Ja.
0: Faszination.
1: Ist ja nicht so, dass jemand angemacht wird dadurch.
0: Das gibt es bestimmt auch.
1: Jetzt
0: Da
1: wird's
0: gibt es bestimmt auch.
1: ganz schlimm.
0: Das gibt's bestimmt auch. Aber das ist kein Bashing. Sollen sie alle machen, was sie wollen. Aber
1: Fieser alter
0: ich muss
1: Pickel.
0: es nicht machen.
1: Stell dir mal vor, jemand sagt, ich habe einen fiesen Alter. Geil. Das ist nicht so schlimm. Das ist so schlimm.
0: Das, wie sagen wir, die Not zur Tugend gemacht dann.
1: Ja.
0: Wenn du eine Partnerin oder Partner findest, die da wirklich Spaß dran haben und du selbst eine Person bist, die leider darunter leidet, dann ist das ja, Topf zum Deckel, ne? So, ist egal. Ja, Topf zum Deckel. Dann würde ich sagen, machen wir mal.
1: Machen wir weiter, komm.
0: Mit was?
1: Kurioses und Absurdes würde ich vorschlagen,
0: Da
1: oder?
0: ist auch der Topf mit dem Deckel. Da wissen wir noch nicht, was passt.
2: Kurioses und Absurdes.
0: Ich habe dir nämlich jetzt eine Sache mitgebracht und du musst dich entscheiden. Und du darfst gerne auch begründen. Ich weiß nicht, wie lange du brauchst, für dich zu entscheiden. Ich lese jetzt mal ein bisschen was vor und dann, also es ist nicht viel, keine Angst. Und danach möchte ich deine Antwort hören.
1: Ja, ich habe keine Angst davor, wenn du mir was vorliest.
0: Würdest du lieber 3 Jahre, du musst mich aber komplett, bis ich fertig bin, durchlesen lassen, ja? Würdest du lieber 3 Jahre mit Oliver Pocher in eine WG ziehen? Ihr macht jeden Dienstag einen Filmabend und jeden Donnerstag kocht ihr zusammen. Bei jedem Geburtstag oder Hochzeit lädst du ihn ein, selbstverständlich. Und wenn seine Meinung kritisiert wird, dann musst du ihn verteidigen. Egal, ob das deiner Meinung entspricht, also ob du auch der Meinung bist oder nicht, du musst ihn immer verteidigen. Also würdest du lieber mit Oliver Pocher in eine WG
1: Wo ist jetzt
0: ziehen
1: das Oder?
0: oder kommt jetzt 3 Jahre oder 1 Jahr mit Björn Höcke? Und ihr macht die gleichen Sachen.
1: Das ist natürlich mit Oliver Pocher. Gar keine
0: Drei
1: Frage.
0: Jahre mit Oliver Pocher oder ein Jahr
1: Natürlich.
0: mit Björn Höcke?
1: Natürlich mit Oliver Pocher.
0: Ich weiß nicht, wie Björn Höcke nach 1 Jahr aus einer WG mit uns kommen soll. Da sitzt er nachher ganz oben auf dem Pride-Wagen.
1: Also ich möchte mit Björn Höcke gar nichts zu tun haben. Guck mal, mein ganzer
0: Nee.
1: Körper wehrt schon ab und macht schon, möchte ich nicht. So schlimm ist ja Olli Pocher auch nicht. Der ist auch nicht immer einfach, aber
0: 3 Jahre Oliver Pocher? Dreimal die, nee, zweimal die Woche machst du was mit dem? Kochen und einen Filmabend?
1: ja.
0: Er sucht die Filme aus, vielleicht sogar.
1: Also kenne ja Olli minimal ein bisschen, finde das jetzt nicht so schlimm. Es das heißt ja nicht, dass ich seine Meinung haben muss. Ich muss sie ja nur in der Öffentlichkeit verteidigen, ne?
0: Das war schon schwierig genug. Steht er in einem RTL-Interview und sagt irgendwas und du stehst dahinter und sagst
1: Ob
0: so,
1: die mich
0: das
1: fragen
0: ist so.
1: werden.
0: Ja, okay, das ist was anderes, aber dann im ProSieben-Interview und dann sagst du, ja, genau so ist das. Ohne klarzustellen, dass es nicht deine Meinung ist. Nee, also jetzt mal Spaß beiseite. Also,
1: Wo kommt denn dieser dämliche Vergleich her?
0: das ist natürlich ein Spaß. Ich würde auch nicht mit Björn Höcke. Also wirklich, der müsste bei mir, würde ganz, ganz weit
1: Wobei natürlich der
0: im Keller
1: Vorteil ist,
0: wohnen, der Typ.
1: Wenn man natürlich mit dieser Person zusammenlebt, dann kann man sie auch einsperren.
0: Man kann sie ein bisschen, nee, ich dachte jetzt ja eher auch ein
1: Kannst ihn
0: bisschen.
1: einschließen und den Schlüssel wegwerfen.
0: Also wenn du 1 Jahr mit Björn Höcke in einer WG
1: Ich will den
0: wohnst,
1: Namen nicht mehr
0: kannst du
1: nennen.
0: nicht dann vielleicht auch weiß ich nicht, einen guten Einfluss auf diese Person haben?
1: Ach,

0: Bei ihnen ein.
1: Mhm. Bei ihnen ein.
0: Bei ihm ein, weil wir haben keinen Platz mehr hier.
1: Für nee, dann bleib jemanden. Ich hier. Für 3 Jahre. So. Die Frage ist, was kriegt man dafür?
0: Speis und Trank.
1: Wie viel Geld müsste ich dir geben, damit du dir einen Finger abschneidest?
0: Hör doch, gar nichts. Ich würde mir niemals einen Finger
1: würdest
0: abschneiden.
1: Du dir
0: ich bin nicht,
1: nicht
0: Serena
1: Lovejoy. 30.000? Lovejoy? Lovejoy war von Simpsons.
0: Aber sie heißt Serena Joy. Serena Joy Waterford aus Handmaid's Tale. Und der wurde einer abgeschnitten.
1: Wenn ich dir 30.000 Euro hier hinlege, würdest du dir deinen Finger abschneiden?
0: Nein.
1: 50.
0: Nein.
1: 100.
0: Nein.
1: 500.
0: Nein.
1: 1.000.
0: Nein.
1: 1 Million.
0: Nein.
1: Du würdest dir nicht für 1 Million Euro, würdest du dir nicht einen Finger abschneiden?
0: Nein.
1: Einen kleinen Finger.
0: Nein.
1: Den brauchst du doch kaum.
0: Was willst du von mir?
1: Das Wissen, ob du das machen würdest.
0: Nein.
1: Wenn ich dir 100
0: du hast
1: Millionen,
0: keine Millionen.
1: Wenn ich dir 100 Millionen
0: ja,
1: Euro.
0: Ja, dann schneide ich meinen kleinen Finger ab.
1: Wenn ich dir 100 Millionen Euro geben würde, ja. würde, und du müsstest dafür den Kontakt mit allen dir lieben Menschen abbrechen, würdest du das tun?
0: Ja.
1: Alle deine Freunde?
0: Ja.
1: Von heute auf morgen nicht mehr sehen, wenn ich dir 100 Millionen Euro gebe.
0: Ja, und dann gründe ich irgendeine Firma, die Kontakt mit denen hält für mich.
1: Nie wieder.
0: Ach, ich will gar nicht diese, was ist denn das hier? Wir hatten doch vor ein paar Wochen diese Würdest-du-oder-Folge gemacht, ne? Ist das davon noch übrig geblieben?
1: Nee, ach, das ging jetzt, ach, das waren jetzt nur so Schnapsdinger, die mir da noch kamen. Aber ich wollte ja dann dieses
0: WG-Thema.
1: Ich
0: werde ja niemals vor dieser Herausforderung stehen.
1: Würdest du für 500.000 Euro mit Alice Weidel
0: nein.
1: und BH in einer WG.
0: Nein, nein, nein, nein.
1: Okay,
0: nein,
1: wir lassen das.
0: Nein, nein, nein,
1: ach,
0: nein,
1: fand,
0: nein.
1: Ja.
0: Nein, nein, nein. Naja, nein,
1: okay,
0: nein.
1: Dann ist Oliver.
0: Weißt du, die machen, diese Menschen machen mir eh schon so viel
1: Kopfschmerzen.
0: Kopfschmerzen, das ist ein gutes Wort. Ja. Diese Menschen machen mir eh schon so viel Kopfschmerzen, dass ich eigentlich nicht in meinem wunderschönen Safe Place hier, dem
1: das
0: Dachboden,
1: das
0: nur
1: stimmt.
0: ansatzweise denen eigentlich Raum geben will.
1: Das stimmt.
0: Weder AW noch BH.
1: Noch
0: andere Namen kenne ich gar nicht.
1: OP.
0: OP noch mehr als BH und AW.
1: Noch mehr nicht in deinem Safe Space?
0: Doch, OP könnt ihr reinlaufen, es wäre okay.
1: Okay.
0: Ja, also ist voll in Ordnung, hab kein Problem mit OP.
1: Okay.
0: Andere haben ja auch kein Problem mit OPs.
1: Wow.
0: Die Geissenstöchter zum Beispiel.
1: Was machen die denn?
0: Die waren gerade bei der OP.
1: Echt?
0: Mhm.
1: Was
0: und Dr. Nick
1: OP?
0: Und Dr. Rick haben erklärt, wie das technisch gemacht wurde.
1: Was für eine OP?
0: Ich glaube Brust-OP, nicht nur, ich glaube, ich weiß, Brust-OP. Und Dr. Nick und Dr. Rick haben es erklärt, wie es funktioniert. Habe ich vorhin gesehen.
1: Die sind doch gerade mal Anfang 20 müssten die jetzt sein, oder? Wie alt sind diese? Shania und Davina und Shania heißen so.
0: Hm,
1: oh Gott,
0: weiß
1: was
0: ich nicht.
1: Macht das mit mir, dass ich das weiß? Ich weiß es nicht.
0: Ich weiß nicht, wie die heißen.
1: Doch, Shania und Davina.
0: Ja? Also meinst du, es kam ein Geist?
1: Die sind doch Anfang 20. Die lassen sich doch da noch nicht die Brüste aufpusten.
0: Das machen noch ganz viele Anfang.
1: Ja.
0: Also
1: ich weiß nicht, ich habe die jetzt nicht vor Augen. Ich weiß nicht, ob sie da irgendwie Gründe für hätten. Ich meine, das muss ja auch jeder selbst entscheiden. Also das ist auch jetzt nicht wertend gemeint. Das können alle tun, aber ich finde das mit Anfang 20 was früh, oder? Ist, also, weiß
0: warum?
1: Ich nicht. Weiß ich nicht.
0: Verstehe ich nicht.
1: Also, das hat, ja.
0: Die Größe der Brüste, die dir nicht gefällt, also nicht dir, dieser einem nicht gefällt, das ist ja altersunabhängig.
1: Ja, aber, na gut, bis wie alt, ab wie vielen Jahren ist man ausgewachsen? Dass man wirklich weiß, da kommt doch nichts mehr nach.
0: Das weiß ich nicht.
1: Ja, ich auch nicht.
0: Ich frage mich eher, hat Carmen Geiss ihre Tochter nach Shania Twain benannt?
1: Shania Twain.
0: Shania Twain. That don't impress me much. So Shania Twain,
1: ja,
0: oder?
1: Ja, ja. War ein bisschen schlecht und falsch gesungen.
0: Wie
1: aber
0: ist es denn richtig?
1: But don't impress me much. Keine Ahnung. Ja, wir sind ja auch kein Gesangspodcast, lasse es sein. Aber nee, keine Ahnung. Musste sie mal fragen, was sie sich dabei gedacht haben. Aber auch das.
0: Wie kamen wir jetzt darauf?
1: OPs.
0: Ah ja, wegen OP, wegen Olli Pocher. Okay, gut, so wild.
1: Wusstest du, dass die Assistentin oder die.
0: Jetzt kommt Dr. Nick und Dr. Rick.
1: Assistentin von Dr. Nick und Dr. Rick. Ich weiß nicht. Ob die, ja auch ein bisschen verrückt, ob das die Assistentin oder ist das die in dieser Praxisklinik Oberschwester,
0: Mitarbeiterin,
1: die so krass brainwashed ist von den beiden, dass sie sich nicht nur, das hat sie schon, das Logo dieser
0: Firma?
1: Der Klinik, Klinik, kann man es Klinik nennen?

0: Firma.
1: Praxis.
0: Praxis. Das Logo hat sie sich tätowieren lassen und möchte jetzt noch die Gesichter dieser beiden, Dr. Nick und Dr. Rick.
1: Ja, ich hatte dazu einen Gedanke übrigens.
0: Also es sind jetzt grundsätzlich auch keine hässlichen Gesichter, aber warum sollte man sich die tätowieren lassen?
1: Ja, übrigens, der Tätowierer, der das durchführt, ist Diogo.
0: Diogo?
1: Reality Diogo.
0: Wie heißt er denn Diogo mit Nachnamen? San, weiß ich nicht.
1: Oh, Nachname irgendwie
0: San
1: so.
0: Martino. Keine Diogo, Ahnung, wie der heißt.
1: Mir fiel auf bei dem Video, was ich dazu gesehen habe, also dass gerade das, wer von beiden ist der Dunkelhaarige? Dr. Nick oder Dr. Rick?
0: Rick ist das, glaube ich.
1: Rick.
0: Nee, Rick ist, das ist Nick. Ich glaube, der dunkle Große ist Nick und das Kleine ist Rick. Ich weiß nicht, dieses ist doch Nick und Rick.
1: Auf jeden Fall der Dunkelhaarige, da hast du ja das Problem, dass wenn du dir jetzt das Gesicht von ihm tätowieren lässt, das in ein, zwei Jahren schon nicht mehr aktuell ist.
0: Das stimmt, aber das ist bei...
1: Der hat sich gesichtstechnisch schon ganz schön in den Katzenmann verwandelt.
0: Ist das nicht bei beiden so ein bisschen so?
1: Ich finde, der andere, der Blondhaarige, der...
0: Sind sie selbst ihre besten Kunden?
1: Ja, schon. Aber ich meine, ich finde, das ist ja auch durchaus nachvollziehbar. Du musst ja auch irgendwie ausstrahlen, dass du hinter deinem Produkt stehst.
0: Ja, so ist er auch bei einem Friseur mit einer Kackfrisur. Da geht ja auch keiner hin, ne? Die müssen auch alle dementsprechend aussehen.
1: Richtig.
0: Ja gut, auch das muss jeder selbst entscheiden, auch ob man sich die beiden Gesichter auf den Arm tätowiert, aber ich finde das schon ein bisschen krass. Also ich würde mir auch, also wir sind verheiratet und ich würde mir dein Gesicht auch nicht auf den Arm tätowieren. Wirklich nicht. Und das hat nichts mit dir zu tun. Also das ist einfach so, weil man das nicht macht. Also nicht macht, was heißt man macht es nicht, das ist auch falsch. Aber man kann es machen, aber ich würde es nicht machen.
1: Sagen wir mal so, 90% aller tätowierten Gesichter gehen schief.
0: Das ist schon ja die Königsdisziplin, da so ein Gesicht hinzukriegen, dass es auch so aussieht, wie es aussehen soll. Ne?
1: Es gab früher mal so eine Sendung, wo immer, ich weiß gar nicht, wie es hieß, wo immer schiefgelaufene Tätowierungen gecovert wurden.
0: Mit neuen wie hieß denn das?
1: Ich weiß nicht mehr, so Cover-Ups waren das. Mhm. Und ich sag mal so, jedes zweite tätowierte Bild war ein Gesicht.
0: Da standen irgendwie so gefühlt 50 Leute, alle mit schrecklich versauten Tattoos, entweder schlecht gestochen oder in die Jahre gekommen oder einfach eine schlechte Motivwahl. Und dann sind die ExpertInnen durchgegangen und haben sich dann einzelne Leute ausgesucht, denen sie dann ein Cover-Up machen wollten. Ein Cover-Up, für die, die es nicht wissen, ein Tattoo überstechen, ein neues daraus bauen, ein neues daraus bauen. Genau.
1: Du hast auch ein Cover-Up.
0: Ich habe auch ein Cover-Up, ja. Eine Jugendsünde gecover-upped.
1: Aber wirklich, bei dieser Sendung waren so, ich sag mal so, die Hälfte waren immer Gesichter.
0: Auch ja, es waren sehr viele Gesichter.
1: Okay, machen wir weiter, ist der Satz des Tages. ChatGPT. Soll ich nochmal gucken, was nach die Boomer-Wortliste ist?
0: Musste nicht. Kannst du machen.
1: Des Jahres. So, steht schon fest.
0: Ja,
1: pass mal auf, also das Boomer-Wort des Jahres 2026 ist, also Sportsfreund und Baujahr haben es auf jeden Fall geschafft.
0: Baujahr?
1: Waren auf jeden Fall mit dabei. Ich überfliege hier gerade, aber es ist tatsächlich ChatGPT, so geschrieben. ChatGPT.
0: ChatGPT.
1: Weil die Leute es alle so aussprechen.
0: Wie Chibo.
1: Weil die Boomer alle so ChatGPT sagen.
0: ChatGPT.
1: Genau, ChatGPT und dann gefolgt von Hope.
0: Oh Gott.
1: Hope der Wahl. Wo wir jetzt wissen, Hope die Wahlen.
0: Die Wählen. Hast du auch das Video gesehen? Sie wird ja schon auseinandergeschnitten.
1: Ja, die ist gut gebräunt inzwischen, ne? Boah. Die Sonne macht ihre Arbeit.
0: Nee, dann hast du nicht die Videos gesehen.
1: Doch, ich habe auch die Videos gesehen, wo Hope auseinandergeschnitten
0: ist. Das ein Haufen.
1: Ja, es ist eklig. Ach,
0: schrecklich.
1: Dann wird, außerdem war dabei Juno und Juli.
0: Das kapiere ich auch nie. Darüber haben wir auch schon mal gesprochen. Da, also, wenn jemand Juno und Juli sagt, dann muss ich auch immer zweimal überlegen. Warum sagt man nicht Juni und Juli?
1: Weil viele Leute das nicht so schnell verstehen und das ist dieser eindeutige Unterschied.
0: Warum verstehe ich Juni und Juli besser als Juno und Juli?
1: Auf den hinteren Rängen befinden sich Drückeberger.
0: Krieg ich einfach keine Antwort.
1: Kann ich dir nicht liefern. Hier befinden sich Drückeberger, der Sonnabend statt Samstag.
0: Das sind schon sehr viele Worte.
1: Und Reklame. Aber gewonnen hat, wie gesagt, ChatGPT.
0: Haben wir schon verstanden.
1: So, aber wir wollen über Gegensätze sprechen.
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0: Ich habe heute das Bad geputzt.
1: Wow, das ist so richtig.
0: Heute Morgen um 5 Uhr. Nein, am Wochenende. Habe ich das Bad geputzt. Und da dachte ich mir, wäre so eine

0: unterstützende Haushaltskraft nicht eine gute Idee.
1: Wie meinst du das jetzt? Jemand, der hier putzt für uns?
0: Ja.
1: Kann ich nicht.
0: Ich hasse Putzen.
1: Ich auch, aber muss man ja mal machen.
0: Ja, aber würdest du sowas haben wollen, ja oder nein?
1: Das Problem ist, die meisten Menschen sind ja so gepolt, also Menschen, die jemanden haben, der oder die für sie im Haushalt putzt. Ja.
2: Die gehen vorher mal durch und putzen.
1: Exakt.
2: Nein, das würde ich
1: kenne
2: nicht machen.
1: So viele Menschen, die bevor die Putzhilfe kommt, aufräumen oder putzen.
0: Naja, kommt drauf an, was es ist. Ich würde da auch mal durchgehen und gucken, ob da nichts liegt, was die Person, die dann die Arbeit machen kommt, was sie nichts angeht, so offene Rechnungen und also was da halt so rumliegt mal, ne?
1: Mhm.
0: Unterwäsche. Meine Unterwäsche würde ich auch wegräumen. Das wollte ich jetzt auch nicht, dass jemand meine Unterhosen und
1: würdest du unser Bad vorher putzen, bevor die Putzkraft
0: nein.
1: kommt?
0: Nein. Wenn da jetzt eine Grundhygiene herrscht in so einem Badezimmer, dann würde ich es nicht machen.
1: Ja, okay.
0: Grundhygiene meine ich mit streifenfreie Toilette und sowas. Wenn da jetzt natürlich keine streifenfreie
1: was
0: Toilette
1: ist. Das ist eine Folge. Wir reden über Pickel, über streifenfreie
0: das ist
1: Toiletten.
0: Die Ekelfolge.
1: Echt?
0: Das ist einfach die Ekelfolge. Nee, aber das muss man schon machen. Aber ich würde jetzt, also so, ich finde auch Zahnpasta-Reste im Waschbecken und sowas, das kann man schon wegmachen, bevor.
1: Was soll denn diese Person noch putzen?
0: Naja, da ist doch schon noch viel zu putzen. Also so ist ja nicht.
1: Ich finde am schlimmsten Nasswischen.
0: Ja.
1: Das finde ich am anstrengendsten.
0: Man sucht sich ja mittlerweile, glaube ich, die Person entweder nach Zeit aus. Also man kann sagen, die Putzhilfe kommt für 2 Stunden und geht dann durch die ganze Wohnung und schafft, was sie schafft. Oder man sagt, die Putzhilfe macht jetzt halt nur Wohnzimmer, Schlafzimmer, Badezimmer. Beispielsweise Küche, Badezimmer,
1: nackt.
0: Wohnzimmer. Ja, ob die jetzt das nackt machen.
1: Gibt es das stimmt. noch? Nackt
0: da
1: putzen?
0: Nachrichten dazu gerne auch, aber an Maurice privat.
1: Ich hatte mal jemanden in meinem Followern, der mir immer geschrieben hat, der würde für mich nackt putzen.
0: Ja,
1: habe ich nie geantwortet.
0: Ja, so Nachrichten habe ich auch
1: wild.
0: Schon mal. So Nachrichten habe ich auch schon mal bekommen. Schuhe putzen oder die Wohnung putzen, ja.
1: Und dann habe ich aufs Profil geguckt, dachte mir so, nee, danke.
0: Nee, das ist auch ein bisschen, nee.
1: Ist ja ganz oft so. Menschen mit solchen Profilen.
0: Du musst ja auch, also ich müsste für so eine Person, die bei uns putzt, auch ein bisschen Vertrauen haben, Vertrauen aufbauen. Jetzt ist es halt auch weird, irgendwie währenddessen in der Wohnung zu sein. Wenn du jetzt natürlich...
1: Ich finde, wir haben einfach nicht die Wohnung dafür.
0: Wenn du jetzt natürlich an deinem Schreibtisch sitzt, hier in der oberen Etage und am Arbeiten bist, dann könnte durchaus eine Putzkraft unten rumwirbeln. Das wäre dann weniger schlimm, aber... Schlimm wäre, wenn du einfach nur da bist und nichts zu tun hättest und dich dann so aufs Sofa setzt, während
1: ja.
0: jemand um dich rumputzt. Das würde ich ja nicht machen. Da würde ich spazieren gehen eher.
1: Also ich finde...
0: Also ich meine, ich bin ja eh den ganzen Tag weg. Aber
1: ich finde, wir haben einfach nicht die Wohnung dafür. Ich finde, Wohnungen und Häuser, die eine Putzkraft haben, die sehen so aus wie aus so Home and Garden TV-Sendungen.
0: Finde ich nicht. Ich finde aus einer normalen...
1: Mein perfektes Beachhaus.
0: Wir haben
1: so
0: eine ganz normale Wohnung und ich finde auch, dass in einer ganz normalen Wohnung, wenn beide berufstätig sind und keine Zeit dafür haben, regelmäßig da mal durchzugehen, dass man sich durchaus mal einmal die Woche ein bisschen Hilfe holen kann für die gröbsten Sachen, die dann noch so anfallen. Theoretisch. Meine Frage war aber, wärst du für oder dagegen? Grundsätzlich.
1: Ich habe nichts dagegen.
0: Okay, dann sind wir in der falschen Rubrik.
1: Nein, ich habe nichts dagegen, aber ich brauch's nicht.
0: Okay, dann sind wir doch in der richtigen Rubrik.
1: Also wenn das
0: ich
1: jemand,
0: brauch's unbedingt, habe ich heute gemerkt.
1: Ich dachte, als ich gelesen habe, dass bei uns auf so einem kleinen Podcast-Zettel steht Haushaltshilfe, dachte ich, es geht um Geräte. Weil ich immer gern diese Putzpistole benutze, die du
0: ja,
1: nicht benutzt.
0: Du kaufst immer ein Zeug, eine Putzpistole. Wie oft benutzt du die?
1: Ganz oft.
0: Ja,
1: die putzt.
0: Wer
1: weißt
0: putzt
1: du,
0: meistens?
1: Ich weiß, was ich damit putze. Mhm. Damit putze ich immer die Spüle, weil du nämlich immer deinen Restkaffee dort reinkippst und der hinterlässt sehr viele hässliche Ränder.
0: Das halte ich für
1: und
0: ein Gerücht.
1: Das ist kein Gerücht, das ist wirklich Fakt. Und die Putzpistole, die nutze ich ganz oft dafür,
0: hat,
1: um diese Kaffeereste aus der Spüle
0: zu entfernen. Wer hat das letzte Mal mit deinem Fensterputzgerät alle Fenster geputzt?
1: Du.
0: Siehst du.
1: Ist auch ein Gerücht.
0: Wer hat das schon sehr lange mit diesem selbst gekauften Gerät nicht gemacht?
1: Ich.
0: Du.
1: Ich. Aber das klingt jetzt so, als ob wir lauter, wir haben 2 Putzgadgets. Die Putzpistole und das Fensterputzgerät.
0: Ja, wir haben einiges. Wir haben auch noch diverse Flaschenbürsten. Aber ich habe mir einen Staubsauger für Weihnachten gewünscht. Der ist toll,
1: der
0: ne?
1: Der ist teuer.
0: Siehste? Und du wolltest zuerst, hast du gesagt, sowas brauchen wir nicht.
1: Ja, das stimmt.
0: Also einen Staubsauger hatten wir auch schon vorher, aber ich wollte so einen ganz handlichen, so ohne Gerät und ohne Schlauch und einfach so einen Elektro-Handstaubsauger.
1: Aber quasi. Er ist ja ein Gerät mit Schlauch.
0: Nee, der hat keinen Schlauch.
1: Natürlich hat er einen Schlauch. Wie kannst du denn sonst den
0: Der hat ein Rohr.
1: Das Rohr kannst du aber knicken. Wie funktioniert das wohl technisch?
0: Mit dem Winkel.
1: Nein, in dem Rohr ist ein Schlauch.
0: Oh mein Gott.
1: In dem Rohr ist ein Schlauch. Und wenn du das Rohr öffnest, dann, naja.
0: Ja, ja, also, aber das ist ein tolles Gerät.
1: Ja, genauso wie das Fensterputzgerät ein tolles Gerät ist.
0: Am Anfang hast du gesagt, brauchen wir nicht. Warum denn
1: du hast was? Auch gesagt.
0: Und dann hast du gesagt, das ist aber ein komischer Wunsch für ein Geschenk. Und jetzt bist du auch glücklich, dass wir den haben, oder?
1: Ja, und du fandest damals auch das Fensterputzgerät unnötig. Und du hast es selber benutzt letztens. Und es ist ein gutes Ding.
0: Ja, aber ich dachte, Geld dafür ausgeben, da müssen wir es auch mal benutzen. Aber ich habe...
1: Das denkst du bei der Putzpistole nicht.
0: Ich habe mein Leben lang ohne ein Hilfsgerät Fenster geputzt.
1: Jetzt müssen wir erstmal erklären, was die Putzpistole eigentlich technisch ist, damit man sich das mal vorstellen kann.
0: Die Putzpistole ist eine Pistole, da ist vorne eine Bürste, also in einer Pistolenform oder in der Form eines Föhns, wenn man es nicht ganz so brutal ausdrücken möchte. Genau. Und vorne kann man eine Bürste aufstecken, die sich dann dreht. Also im Prinzip wie ein Akkuschrauber, nur mit Bürste vorne.
1: Ja, und das sind unterschiedliche Bürste in unterschiedlichen Formen und Längen.
0: Ja, und dann wird hier immer fleißig gebürstet.
1: Wow. Ja. Ist gut, kann ich nur empfehlen. War super günstig. Ist günstiger als der Pickelkopf gewesen.
0: Ja, war es günstiger.
1: Ist günstiger als der Pickelkopf gewesen. Und kommt mit vier Unterschieden, nee, mit sechs unterschiedlichen Aufsätzen.
0: Bitte, aber du kaufst nicht diesen Pickelkopf.
1: Nein, ich will das doch gar nicht. Hä?
0: Ja, nee, nachher kommst du auch noch auf so Idee.
1: Nein. Genau, aber wie kamen wir darauf? Ach so. Also ich finde nicht, dass wir eine Haushaltshilfe brauchen.
0: Okay.
1: Dann. Du hättest gern eine.
0: Ich bin da... Ja.
1: Sagen wir es mal so, wenn du sie engagierst... Die Haushaltshilfe und
0: vor allem,
1: bezahlst,
0: wenn ich sie bezahle.
1: Ist es,
0: ja, das
1: dann,
0: ist mir klar.
1: Dann darfst du es machen.
0: Nee, das ist mir klar.
1: Ich,
0: die Kosten werden geteilt, wenn dann.
1: Nee, das mache ich nicht. Ja, dann gehe ich selber putzen.
0: Das, ja, dann feel free. Ja, komm, wir machen mal weiter mit.
1: Ist der nächste wieder? Wir machen mal.
0: Mit was anderem.
3: Primetime, Baby.
0: Klangheimlich. Einen Film angemacht,
1: ja.
0: Abends, als wir gemütlich und uns es gemütlich gemacht haben, habe ich den Film angemacht, ohne dass du wusstest, was läuft. Was stand da für ein Titel?
1: Love is Love.
0: Love is Love. Und ich dachte, dieser Film, der passt sehr gut zum aktuellen Pride-Monat.
1: Ja.
0: Und
1: im Juni ist ja immer Pride-Monat.
0: Tut er ja auch. Es ist ein was ist das für ein Film?
1: Es ist ein Film über eine amerikanische Kleinstadt, lass mich aussprechen, wenn es dir nicht reicht. Lass mich, ich denke mir ja was dabei, was ich sage.
0: Okay, da bin ich gespannt.
1: Und wir wollen ja auch die, hier wird gerade gehustet.
0: Der Hund hustet.
1: Also, es ist eine, alles gut, Pepe? Ja. Es ist ein Film über eine amerikanische Gemeinschaft, beziehungsweise einen amerikanischen kleinen Ort und eine, wie nennt man das denn? So eine Kirche, Gemeinde!
0: Eine Sekte? Nee,
1: eine Gemeinde. So, und in dieser Gemeinde wird das Wort Gottes sehr, sehr stark gelebt. Aber jetzt kommt der Twist, denn es ist nicht, wie wir es in unserer Welt kennen, so, dass heterosexuelle Beziehungen die Norm sind, sondern die Welt ist anders. Die Welt ist anders, als wir sie kennen. Denn
0: die Welt ist andersrum.
1: Denn heterosexuelle Beziehungen sind alles andere als die Norm, sondern
0: eine
1: die
0: Sünde.
1: Eine Ausnahmeerscheinung. Heterosexuelle Menschen werden als Sünder, als Aussätzige bezeichnet. Das, was im Prinzip viele queere Menschen in ihrem Alltag erleben.
0: Also es ist ein Film.
1: Bist du zufrieden mit meiner Zusammenfassung?
0: Ja, es war ein bisschen, ja. Hätte ich anders gemacht, aber ist okay. Es war ja so ein Film, in dem die Rollen quasi vertauscht waren, in denen queere Menschen quasi
1: die Mehrheit bilden,
0: die in Anführungszeichen Normalität sind, wie man es immer so schön propagiert hier in unserer Welt. Mhm. Und also die queere Menschen waren das Normativ. Und die Heteromenschen waren so ein bisschen die
1: Ausnahme.
0: Sünder, die Ausnahme, die komischen Leute.
1: Ja.
0: Die ihre Liebe da nach außen tragen, ist ja eklig. Und ich muss, also das hört sich jetzt ein bisschen abstrus an, aber es ist eigentlich ganz spannend, weil ich ja selber gemerkt habe, dass es beim Gucken
1: komisch ist, ne?
0: Für mich sehr komisch ist, das zu zu ordnen immer im Kopf. Das ist ganz, ganz verrückt gewesen, dass man so dieses, also dann küssen sich ein Junge und ein Mädchen und in dem Film schreien alle, wie eklig das ist und wie schlimm das ist und sie werden gemobbt und verprügelt und was weiß ich. Und für wir das gucken, können das gar nicht direkt so verarbeiten, sondern da muss man immer nochmal drüber nachdenken, dass das ja in dem Film quasi umgekehrt ist.
1: Das zeigt halt auch, wie wir verinnerlicht haben, dass es in Anführungsstrichen leider normal ist, so behandelt zu werden als queere Person. Mhm.
0: Ja.
1: Dass man damit von ausgehen muss, dass es Menschen gibt, die einen verachten, die einen Gewalt androhen, die einen mobben und so weiter und so fort.
0: Und diese verkehrte Welt dann doch so ein bisschen erstmal zeigt, wie komisch das eigentlich ist.
1: Ja, stimmt. Das war ganz interessant.
0: Das ist auf jeden Fall, würde ich ihn jetzt als Filmtipp raushauen. Auch wenn es ein bisschen, also jetzt mal so, die Grundstory ist ein bisschen Grinch, ne? Also das ist so ein bisschen Highschool-Liebesgeschichte. Also das ist so ein bisschen, aber alleine für dieses, für diesen Gedanken, den man da die ganze Zeit hat beim Gucken, würde ich das schon mal empfehlen. Jetzt ist natürlich das Blöde an dem Film, die deutsche Synchronisation ist sehr, sehr schlecht.
1: Die ist wirklich schlecht.
0: Die ist richtig
1: schlecht. Man muss das richtig durchhalten. Und ich finde ihn auch zu lang und er hat ja...
0: Ja, es ist auch
1: schlecht. Er ist schon sehr lang mit über 2 Stunden. Und ich fand auch Love is Love, so heißt der Film, ich fand halt auch, ich weiß nicht, ob man das so weit spoilern kann. Ich glaube, es tut niemandem weh, wenn ich sage, das Ende macht keinen Spaß. Und ich finde ja, solche Filme sollten ein Ende haben, wo ich glücklich rausgehe.
0: Du willst immer ein Happy End, aber das Leben hat halt nicht immer ein Happy End.
1: Nee.
0: Also auf jeden Fall, man kann den sehen bei Amazon Prime, wenn man Prime-Mitglied ist. Mhm. Wenn man die Möglichkeit hat und der Sprache mächtig ist, kann man ihn auch auf Englisch sehen, obwohl
1: wir
0: das
1: nicht hinbekommen
0: irgendwie
1: haben.
0: Nicht einstellen konnten. Aber
1: verfügbar.
0: Da steht immer, Originalton ist auch verfügbar. Ansonsten auf Deutsch, da muss man sich natürlich ein bisschen an die schlechte Synchronisation gewöhnen, aber es kommt trotzdem rüber, was der Film einem zeigen will.
1: Ja, Synchronisierung ist eigentlich das falsche Wort an der Stelle, weil es wahnsinnig asynchron
0: schlecht.
1: Ist.
0: Es ist wirklich schlecht. Leider.
1: Aber hey,
0: der Gedanke war gut.
1: Der Gedanke war
0: und
1: gut.
0: Und er passt zum Monat.
1: Stimmt. Love is Love. Unser Tipp.
0: Ja, es tut ein bisschen weh, das als Tipp zu bezeichnen, weil halt diese Synchronisation so schlecht ist, weil das sehr lang ist und weil halt die Grundgeschichte dieser Highschool-Situation irgendwie so ein bisschen abgelatscht ist. Ne?
1: Das stimmt.
0: Das hätte man können als ein bisschen peppiger noch gestalten alles.
1: Apropos peppig, hier kommt eine Rubrik, die sehr beliebt ist.
3: Die Karte. Und es ist kein Kartenspiel.
1: Bei all unseren Zuhörlingen und Zuschauerlingen ist die Karte, oh, jetzt habe ich jetzt falsch gesagt, ist die Karte.
0: Aber wir haben ja extra einen unglaublich guten Rubriken-Jingle dafür. Deswegen brauchst du das eigentlich nicht mehr mit dem Mikrofon.
1: Sehr beliebt ist das Ende des Satzes, den ich noch sagen wollte. So, ich hole den Kartenstapel. Ich öffne ihn. Dann kannst du in der Zeit, während ich die Karten mische, einmal die Formalitäten klären,
0: lieber Mitch. Die Formalitäten, die machen wir immer an dieser Stelle. 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
1: Ich mische Karten.
0: Ja, wunderbar, Maurice, schön. Sprecht mit, schickt uns mal eine Sprachnachricht mit einem Themenvorschlag oder mit einer Frage oder mit einem Lob. Eigentlich ist egal was. Ihr könnt uns aber, werdet Teil dieser Sendung und sprecht uns was auf und wir sprechen dann mit euch oder über euch oder wie auch immer.
1: Heute bist du dran mit Ziehen, nachdem ich in der letzten Woche dran war. Hast du eine Karte gezogen?
0: Ich bin immer sehr, sehr schnell im Ziehen.
1: Nicht viel Text auf der Karte.
0: Ja. Was will uns das sagen?
1: Nix.
0: Was will uns das sagen? Du, was willst du uns sagen?
1: Nix.
0: Wie würdest du den Sinn des Lebens formulieren?
1: Oh Gott.
0: Ja, das ist schon eine tiefgründige.
1: Das ist tief.
0: Eine ganz tiefe Frage fürs Ende der Sendung.
1: Also sagen wir mal so, das Leben ist ja begrenzt, leider. Obwohl ich eigentlich Fan dieser Idee bin. Weil ich glaube, wenn die Menschen endlos leben würden, hätten sie keinen Drang, sich weiterzuentwickeln. und würden immer ewig rumbräsen und wir wären immer noch so bei den Römern. Aber weil das Leben eben leider so begrenzt ist, sollte man es doch, finde ich, in allen seinen Facetten und in seinen Ausprägungen leben

0: und sich selbst verwirklichen und darin glücklich werden und nicht für andere leben. Das ist der Ziel des Lebens.
1: Soll ich es mal kürzer formulieren?
0: Ey, das war gar nicht so lang.
1: Soll ich es mal kürzer formulieren?
0: Love is love.
1: Darf ich auch?
0: Nein.
1: Eine Frage beantworten? Natürlich. Macht's euch schön. So will ich das formulieren. Der Sinn des Lebens ist, wir machen es uns schön.
0: Das klingt so wie so ein Satz am Ende von so einer Fernseh-, wie Nina Ruge früher immer bei ZDF Leute heute gesagt hat, am Ende wird alles gut, hat sie immer gesagt.
1: Ja, aber ich bin ja jetzt auch noch nicht fertig.
0: Ach so.
1: Ich muss ja auch sagen, was ich damit sagen will. Macht's euch schön. Macht's euch nicht schwer. Lasst andere Leute in Ruhe. Jeder soll leben, wie er will. Ich finde, das ist der Sinn des Lebens. Nutzt euer Leben aus. Arbeitet nicht, um zu leben, sondern, wie war das? Okay, da bin ich jetzt durcheinander gekommen.
0: Ich glaube, jeder hat verstanden, was du meintest. Du musst das gar nicht erklären. Nee. Macht's euch schön.
1: Ist das so? Macht's euch schön. Ja. Macht's euch nicht schwer. Macht's euch schön. Nutzt die Zeit. Ja, verschwendet sie nicht mit Ärger. Meine Mama
0: nicht
1: sagt
0: Ärger,
1: auch immer,
0: wundern.
1: Wenn ich mit meiner Mama telefoniere, ich ja sehr oft, wenn ich Auto fahre und wenn ich mich dann über andere Menschen ärgere, dann sagt sie auch immer, ärgere dich doch nicht immer darüber.
0: Und
1: da hat sie recht. Und da hat sie recht, man ärgert sich viel zu viel. Man ärgert sich viel zu viel und das sollte man weniger tun.
0: Was war das jetzt für ein böser Blick?
1: Naja, weil ich noch nicht fertig war, weil du mehr reinspringst hier. Ja, das war alles, was ich sagen wollte.
0: Jetzt bist du ja doch fertig.
1: Ja.
0: Love is love. So, haben wir es an dieser Stelle. Also fassen wir zusammen.
1: Fassen wir zusammen, wir hören jetzt auf, bevor du noch mehr
0: singst.
1: Der
0: Wal wird ausgeschlachtet, der Film ist okay, cremt euch nicht mit Zahnpasta ein, passt auf beim Pickel ausdrücken.
1: Sucht euch gut eure WG-Mitbewohner aus.
0: Richtig, und macht's euch schön. In dem Sinne, wir sehen und hören uns in der kommenden Woche wieder. Das wird ein Fest.
1: Ja.
0: Tschüss.
1: Tschüss.
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0: Lehre, den Inhalt der Lehre auch mit zu verändern. Also wir hatten früher kein Medienrecht, das war uns wichtig, um das anzubringen und das auch weiter zu forcieren, war schon auch der Stura wichtig für uns. Ne?
1: Was
0: Also
1: macht
0: das,
1: das Medienrecht?
0: naja, wir hatten das nicht als Seminar, wir brauchten das
1: Ah, okay.
0: als Absicherung.
2: Die Rolle der Parteien sowie die Bedeutung und der genaue Ablauf der Wahl bis hin zur anschließenden Regierungsbildung erläutert. Mit diesem Heft wollen wir ganz praktisch einen Beitrag leisten, damit möglichst viele Menschen im Land von ihrem Wahlrecht Gebrauch machen können, erklärt Mike Reichel, Direktor der Landeszentrale für politische Bildung.
3: Wie kommt nicht rüber?
4: Nee, ich auch nicht. Noch nicht. Ich bin aber auch noch nicht so im Thema drin. Also ich muss da jetzt auch erstmal wieder so ein bisschen reinkommen in dieses WM-Feeling. Ich finde, dadurch, dass es nicht in Europa stattfindet, ja, fühlt man es vielleicht auch gar nicht so sehr, wenn man jetzt auch kein Fußballfan ist, ne? Weil wegen der Zeitverschiebung und so, man wird halt.

Wir werden

0: Reparationszahlungen aus dem Bereich der Eisenbahnen ausgleichen, sodass beim Lokomotivbau Karl Marx Babelsberg für die Deutsche Reichsbahn verschiedene Neubau-Lokomotivreihen aufgelegt wurden. Eine davon war die Baureihe 23, die dann 1970 in die Baureihe 35 umgezeichnet wurde. Und diese Lokomotiven waren für den Einsatz im Personenverkehr vorgesehen. Man sieht das auch, wenn man die Lok anschaut. Sie hat relativ große Treibräder, das heißt, kann große Geschwindigkeiten fahren, dann aber dafür keine allzu hohe Anzuglast. Das heißt, vor einem schweren Güterzug ist sie eher weniger gesehen, aber dafür vor schnellen Personenzügen. Und mit dieser Lok geht es dann nachher auch ab dem Hauptbahnhof um 14.17 Uhr zu einer Fahrt über die Leipzig-Dresdner Eisenbahn bis in den Bahnhof Riesa. Für den Zug gibt es noch Restkarten, die Sie mit Bargeld direkt am Zug kaufen können. Lassen Sie sich dieses Erlebnis nicht entgehen. Die Lokomotive gehört heute der IG Traditionslok 583047 in Glauchau und wird vom BW Glauchau aus bundesweit vor Museumszügen eingesetzt und ist damit überall in Deutschland ein gern gesehener Gast. Ja, also wenn wir mal beim Reichsbahnsprech bleiben, der genaue Triebfahrzeugführer hier ist jetzt etwas pikiert, weil ich ihm seine Anzugkraft und klein geredet habe. Es ist natürlich eine sehr kräftige Lokomotive. Ist er zufrieden? Ist er jetzt zufrieden? Jetzt ist er zufrieden, wunderbar. Warum war eine Umzeichnung der Lokomotiven notwendig? Das ist vielleicht noch ganz interessant. Die ersten Computer konnten nicht mit führenden Nullen umgehen. Das heißt, also eine 035 oder 023 hat der Computer nicht verstanden. Und deswegen hat man Lokomotiven, die im Dampfbereich mit einer 1 oder einer 2 im 10er-Bereich losgegangen sind, umgezeichnet, damit dann im EDV-System die Computer sich nicht an den Lokomotivnummern verschluckten. Und damit wurde aus der Baureihe 23 kurzerhand die Baureihe 35. Es gab auch bei der Bundesbahn eine Baureihe 35 bzw. 23. Diese Lokomotiven sind schon mit Rollenlagern ausgestattet gewesen. Das heißt also, hatten eine geringere Reibung im Fahrwerk, was sie auch als sehr leichtläufig bekannt gemacht hat. Aber unter den Reichsbahnen, die wir alle sind, ist natürlich die Ostvariante die wesentlich schönere Dampflok. Ja, Jürgen, jetzt bitte vorsehen am Wassergleis. Die 35 wird jetzt zurückdrücken an den Wasserkran, um ihre Vorräte zu ergänzen, damit es nachher mit Volldampf über die Hauptbahn in Richtung Riesa gehen kann. Und wer jetzt einschätzen möchte, wie groß die Treibräder sind, wenn ich mich mal daneben stelle, ich bin knapp 2 Meter, also doch schon relativ groß. Also der Lokführer hat mich aufgeklärt, wir sind bei 1,75 Meter Treibraddurchmesser. Es ist noch ein kleines bisschen Luft nach oben zu einer Schnellzuglok, aber ich denke, für heutige Ansprüche ist das auch schon relativ viel, sodass wir dort relativ hohe Geschwindigkeiten bis zu 110 km/h fahren können mit dieser Dampflok. Wenn wir die Lok jetzt mal von vorne anschauen, diese typische Frontschürze in der steilen Ausführung, wie diese Lok sie hatte, war charakteristisch für die Neubaudampfloks der Deutschen Reichsbahn und wurde auch bei der einen oder anderen Reko-Variante mitverwendet, also zum Beispiel bei der 015. Oder auch bei der Reko G12.
1: Okay. Essen gehen erstmal.
2: Ja.
1: Ich bin mir genesen.

0: So, liebe Gäste, bitte jetzt hier das Wassergleis mal wieder freiräumen. Die 35/10/97 kommt jetzt auf die Drehscheibe und wird anschließend direkt auf das Kohlegleis umsetzen. Bitte halten Sie die Gleise frei. Wir können uns da jetzt auch nicht groß Verspätungen erlauben, weil die 35/10/97 dann anschließend den Sonderzug in Richtung Riesa bespannen wird. Für diesen Sonderzug gibt es auch noch einige Restkarten, die bar direkt am Zug erworben werden können. Der Zug wird um 14.17 Uhr am Dresden Hauptbahnhof starten. Und wenn Sie auf der Fahrt dabei sein möchten, sollten Sie so etwa gegen 13.45 Uhr dann am Bahnsteig sein, damit Sie noch einen Platz im Zug bekommen. Sie fahren dann mit der 35/10/97 entlang des Elbtales in Richtung Nordwesten über Radebeul, Coswig weiter bis über die Elbe in den Bahnhof Riesa. Dort wird Kopf gemacht, das heißt der Zug dreht um und es geht auf dem gleichen Weg wieder zurück hier nach Dresden auf den Hauptbahnhof. Und wenn Sie dann immer noch nicht genug haben, findet hier heute Abend um 19 Uhr im Rundhaus 1 die Veranstaltung Dampf und Dixie statt. Im Lokschuppen spielen Dixie-Bands auf und Sie haben die Möglichkeit, hier in abendlicher Situation die Lokomotiven nochmal zu erleben, das eine oder andere vom Grill und aus dem Zapfhahn zu genießen. Vielleicht ist das auch was für die Damen und Herren dort oben auf der Nossener Brücke, die zwar viele schöne Fotos machen, aber aktuell noch irgendwie keinen Beitrag daran geleistet haben, dass dieses Fest hier bezahlt wird und stattfinden kann. Vielleicht ist das was für Sie um 19 Uhr hier unten an der Tageskasse. Gibt es noch Tickets für Dampf und Dixie hier unten im Rundhaus 1? Seien Sie doch gern dabei und unterstützen Sie den Verein hier in Dresden, die IG Dresden Altstadt, dabei, dieses einzigartige Fest auf die Beine zu stellen und vor allen Dingen auch zu finanzieren.
1: Das ist gefährlich.

Sie alle haben schon mal sicherlich einen TÜV bei Ihrem Auto machen müssen. Das kostet so, ja, je nachdem, 120, 130 Euro. Vielleicht ist noch ein bisschen was zu reparieren, aber wenn das Auto in einem guten Zustand ist, haben Sie den TÜV mit 400, 500 Euro erledigt. Bei so einer Dampflokomotive ist das ein bisschen anders. Die Dampflok, die braucht den TÜV zwar nicht alle 2 Jahre, sondern spätestens alle 8 Jahre, aber dafür wird er ungleich teurer. Die Dampfloks müssen 3 Prüfungen bestehen. Zum einen muss der Kessel geprüft werden, also die Dampfmaschine selbst, der Dampferzeuger. Es muss geprüft werden, die Dampfmaschine, die Zylinder, die Kolben, die Treibstangen und das Fahrwerk und die Stoß- und Zugeinrichtungen. Und zu diesem Zweck muss die Dampflok demontiert werden. Das heißt, es werden die Stangen runtergenommen, es werden die Rohre aus dem Kessel rausgeholt, es werden sämtliche Pumpen, alle Anbauteile demontiert, es müssen möglicherweise im Kessel Stehbolzen ausgetauscht werden. In so einem Kessel sind über 1000 Stehbolzen verschweißt und wenn dort einer reißt, muss die komplette Kesselverkleidung abgebaut werden und dieser Stehbolzen herausgetrennt und von einem speziell geprüften Schweißer ein neuer eingebaut werden. Und wenn man heute so eine Hauptuntersuchung an der Dampflok durchführen möchte, kann man ungefähr 600 bis 800.000 Euro zur Seite legen, nur für die Überprüfung. Wenn dann noch was kaputt geht, dann ist die Rechnung ganz schnell 7-stellig und es steht eine 1 vorm Komma, sodass man ungefähr mal einschätzen kann, was für einen Kostenaufwand die Vereine sich hier mit so einer betriebsfähigen Dampflokomotive ans Bein binden. Vielleicht lässt das auch so ein bisschen verstehen, wie die Ticketpreise für solche Veranstaltungen und die Sonderzugfahrten zustande kommen, denn die Maschinen müssen diese Kosten innerhalb von 8 Jahren wieder reinfahren, ansonsten ist für die nächste Hauptuntersuchung kein Geld mehr da. Ja, falls Sie sich fragen, warum das hier so lange dauert, die Kollegen aus Glauchau von der 35 1097 haben nicht nur Wasser genommen, sondern schlacken auch noch kurz aus. Wir hatten das vor uns schon kurz erzählt. Die Kohle hinterlässt Rückstände in der Lokomotive und die müssen raus. Und das erledigt man auf einem sogenannten Schlackegleis. Das heißt, die Schlacke von der Kohle wird nach unten aus der Lokomotive in den Graben fallen gelassen und muss dann dort wieder entfernt werden. Und das, was bei der Kohleverbrennung übrig bleibt, sind verschiedene Schwermetalle und Ruß und Asche. Und das alles ist dann Sondermüll und muss auch wieder sehr teuer und kostenpflichtig entsorgt werden. Früher bei der Reichsbahn hat man das nicht so gesehen, da gab es irgendwo eine Schütte, wo man das einfach am Ende des Geländes einen Hang runtergekippt hat und dementsprechend sind die Gelände der Reichsbahn heute auch meist ein Fall für die Umweltsanierung.

0: kommen wollen, aber Lukas wollte nicht.
1: Sehr gerne. Ja, liebe Gäste, wir holen jetzt die 35-10-97 hier gleich auf die Scheibe. Und die Lok geht dann direkt an den Kohlekran, der jetzt auch schon so ein bisschen in Action ist, damit wir dann die 03, die den Sonderzug aus Cottbus gebracht hat, auch hier aufs Gelände lassen können. Denn die Kollegen haben nach der langen Fahrt jetzt auch das eine oder andere Bedürfnis, dass es hier an der Kohle und am Wasser zu stillen gilt. Ja, liebe Gäste, die 35-10-97 wird jetzt hier auf die Scheibe kommen, kurz gedreht und zum Kohlegleis fahren, damit wir dann anschließend die 03-21-55 von Wedler und Franz hier aufs Gelände lassen können und an den Wasserkran stellen, damit der Druck der Lok gestillt werden kann.

0: voll die Panik.
1: So, Vorsehen am Kohlegleis. Die 35 setzt jetzt zurück. Liebe Gäste, die sich vorm Rundhausstand 8 befinden, also vor der tschechischen Lokomotive, bitte langsam schon mal beiseite treten. Wir holen jetzt die 03-21-55 zu uns aufs Gelände und brauchen dort einen freien Durchrutschweg. Schauen Sie einfach mal vor sich nach unten, da befindet sich eine gelbe Linie und Sie stehen bitte alle hinter der gelben Linie und bitte auch den Bereich vor der Tschechisch machen, damit es nicht zu Unfällen kommt. Wir begrüßen jetzt hier bei uns auf der Drehscheibe Lok 03-21-55. Es handelt sich um eine Schnellzuglokomotive der Baureihe 03. Die Maschine gehört heute der Wedler und Franz Eisenbahndienstleistungsgesellschaft. Sie wird eingesetzt vom BW Nossen aus und ist heute im Museumsverkehr vor vielen Zügen unterwegs. Die Baureihe 03 hat im Vergleich zur etwas größeren Schwesterlokomotive der Baureihe 01 eine geringere Achslast und darf damit auch auf Strecken mit weniger stark ausgebautem Oberbau unterwegs sein, für die die Baureihe 01 einfach zu schwer wäre. Von der Baureihe 03 und der Baureihe 01 gab es jeweils Varianten mit 2 Zylindern, aber auch Varianten mit 3 Zylindern. Die 3-Zylinder-Varianten erhielten bei der Deutschen Reichsbahn eine Stromlinienverkleidung für noch schnelleren Dampfzugverkehr. Hier haben wir es aber mit einer 2-zylindrigen Variante zu tun.

0: Bitte räumen Sie jetzt das Wassergleis, damit die Lok rückwärts fester voran an den Wasserkran fahren kann. Bitte auch die Herrschaften mit den Handys, die im hinteren Bereich jetzt noch nah am Gleis stehen, zur Seite treten, damit es hier nicht zu Unfällen kommt. Und bitte auch die Herrschaften direkt am Zaun, am Gleisende beiseite treten, sollte die Lok durchrutschen, dass sie nicht zwischen Zaun und Lokomotive eingeklemmt werden. Ja.
1: Abgesehen davon ist meine 1,4 immer noch keine 1,0. Abgesehen davon war die Kreise und das ist total was ich zu sagen.
0: So, liebe Gäste, bitte jetzt gleich wieder hier vorm Rundhaus Stand 8 freimachen. Wir haben an der Einfahrt noch eine weitere Dampflokomotive stehen, die 528079. Auch die muss jetzt hier aufs Gelände. Bitte räumen Sie das Gleis frei.
1: Ja.
0: Die 528079 gehört heute zum Bestand der Leipziger Dampfkultur und die Lokomotive wird jetzt gleich gedreht und dann ins Rundhaus fahren. Bitte, liebe Gäste, beräumen Sie schon mal langsam das Zufahrtsgleis zum Stand Nummer 3, damit wir dann die Lok auch unkompliziert ins Haus zurückfahren können. Bitte auch die Gäste im Rundhaus am Stand 3, also zwischen der 58 und der 503501, zur Seite treten, damit wir die Dampflok hier schön ins Haus zurücksetzen können. Nochmal die Bitte auch im Rundhaus, die Herrschaften am Ende des Gleis 3 bitte nach links und rechts zur Seite treten, um den Durchrutschweg für die Lokomotive freizumachen.
1: auch immer in die Demo-Demo-Demo-Demo-Demo. Und für was ist jetzt die Klappe und warum ist da das? Und ich denke, ja, keine Ahnung, für irgendwas würde ich schon sagen.
0: Direkt hier vor mir, vor der 58 stehen, können schon mal langsam dieses Gleis jetzt freiräumen, weil als nächstes die 58 hier aus dem Rundhaus rausgeholt wird, damit sie unsere Löbauer Gäste an den Lokmitfahrten ablösen kann. Das heißt, hier das Gleis 2 jetzt bitte freimachen, damit die Lok das Rundhaus verlassen kann.
1: Ganz fein wird, dass er dann einmal die Woche nach Frankfurt fährt und da haben wir dann auch ab und zu dann halt vielleicht ein paar Mal, ne, wenn dann irgendwas ist, dass er halt dann nochmal fährt oder sowas, aber das ist, ich sag mal, im Normalfall einmal die Woche nach Frankfurt fahren. Genau, und wie machen wir jetzt von Olli? Ich glaube, da muss er dann schon ein bisschen, ja, das kannst du gar nicht genau verraten, wie das dann
0: Scheibe kommt jetzt die 58 1111 der Ulmer Eisenbahnfreunde. Die Lok ist 1921 als badische G12 in der Maschinenbaufabrik Karlsruhe gebaut worden für die badische Staatseisenbahn und ist dann relativ schnell mit dem Zusammenfügen der einzelnen Länderbahnen zur Deutschen Reichsbahn gekommen. Die Maschine war lange Zeit in Sachsen in verschiedenen Bahnbetriebswerken beheimatet und wurde 1977 im BW Aue ausgemustert und dann gegen harte Devisen in die Bundesrepublik verkauft, hat dann ihre erste Heimat im Deutschen Dampflokomotivmuseum gefunden und ist eben heute von den Ulmer Eisenbahnfreunden betriebsfähig, eine der wenigen in Deutschland vorhandenen Länderbahn-Dampflokomotiven.

0: wollte ja beim Kindergarten lang. Weil er war krank und ich war mit ihm zu Hause. Und ich war mit ihm krank bleiben lassen. Und dass ich dann mit einer von uns zu Hause bleiben wird.
1: Die Baureihe G12, so wie wir sie jetzt auf der Drehscheibe hier stehen haben, ist eine der ersten Lokomotiven, die von den deutschen Länderbahngesellschaften gemeinsam beschafft worden ist, nach einem gemeinsamen Entwurf, der von der preußischen Staatseisenbahn stammte. Das heißt, von dieser ursächlich mal preußischen G12 gab es dann badische Varianten, aber eben auch sächsische Varianten. Die sächsischen sind gebaut worden in der sächsischen Maschinenfabrik Richard Hartmann in Chemnitz. Von denen ist jetzt hier keine da, weil unsere, die wir hier auf der Drehscheibe haben, eine badische Variante ist. Aber im Wesentlichen sahen die alle gleich aus. Es sind Güterzuglokomotiven mit einem Dreizylindertriebwerk. Das heißt, sie haben nicht nur links und rechts außen die Zylinder, die an jeder Dampflok vorhanden sind, sondern auch in der Mitte zwischen den beiden Rahmenwangen einen dritten Zylinder. Die Lok wird die Drehscheibe jetzt verlassen und zu den Führerstandsmitfahrten in den Bahnhofsbereich aufbrechen. Und dafür wird dann demnächst die 528141 wieder hier zu uns in den Bereich des Rundhauses zurückkehren.
2: Thank you.

0: Vorsicht bitte, eine Ausfahrt, 458 fährt jetzt raus in den Bahnhof zur Lokmitfahrt, um die 52 aus Löbau abzulösen.
1: Mein Freund hat eine Narbe angebracht von den anderen Zügen. Der andere ist die Welt. Aber ich habe eine Narbe gegeben von den anderen Zügen. Ich habe auch kein Aufmerksamkeit gemacht. Ich war schon mal weg. Ich war schon mal weg. Ich war schon mal weg. Ich war schon mal weg.
0: Ja, liebe Gäste, bitte das Tor 8 jetzt freiräumen. Wir holen unsere tschechische Gastlokomotive aus dem Lokschuppen, damit wir sie hier auf der Scheibe mal zeigen können.
2: Entschuldigung. Was ist
0: Während die Lok jetzt hier auf die Scheibe kommt, kann man schon mal ein paar Worte dazu verlieren. Die Maschine ist eine Dampflok, die dem deutschen Dampflokliebhaber doch schon recht bekannt vorkommen wird von ihrer Gestalt. Es handelt sich nämlich eigentlich um eine Lok der Baureihe 50. Die Maschine ist 1942 während der deutschen Besatzungszeit in Tschechien gebaut worden, in Pilsen bei Škoda als Lok der Baureihe 50 und ist dann bei der Deutschen Reichsbahngesellschaft im Einsatz gewesen. Nach dem Zweiten Weltkrieg ist die Maschine auf dem Gebiet Österreichs verblieben und ist damit dann ab 1949 unter der Flagge der ÖBB, der österreichischen Bundesbahn, unterwegs gewesen. Nach ihrer Ausmusterung ist sie in verschiedene private Hände gelangt, zum Schluss bei Brenner und Brenner, und hat dann nach dem Ende dieser Gesellschaft in Wien doch einen recht traurigen Zustand abgegeben und wurde erst vor kurzer Zeit aus der Tschechischen Republik heraus erworben. Steht heute im Museum in Dolní Lipka in der Tschechischen Republik und hat dort auch eine Hauptuntersuchung bekommen. Sie sehen an der Lok jetzt ein Nummernschild, was sich gänzlich von dem, was man von deutschen Dampflokomotiven gewohnt ist, unterscheidet, nämlich eine Nummer 555-129 und der Tender hat eine ganz andere Nummer, nämlich 926-129. Hintergrund ist, dass in Tschechien ein anderes Loknummernsystem Verwendung fand. Dieses Loknummernsystem stammte von einem Ingenieur von Škoda in Pilsen und ist auch systematisch aufgebaut. Die Lokomotiven haben in der 100er Nummer ihrer Nummer die Anzahl der angetriebenen Achsen. Die zweite Nummer ist dann die Höchstgeschwindigkeit und zwar mit 3 addiert, das heißt 5 plus 3 ist 8 mal 10, 80 km/h Höchstgeschwindigkeit und die dritte Nummer bezeichnet dann plus 10 die Achslast. Das heißt, wir haben eine Lokomotive mit 5 angetriebenen Achsen mit 80 km/h Höchstgeschwindigkeit und 15 Tonnen Achslast. Und die 129 ist dann die Ordnungsnummer, die einfache Durchnummerierung der Maschinen. Beim Tender gibt es ein ähnliches System. Hier hat man 9 im 100er plus 3 macht 12 Kubikmeter Raum für die Aufnahme von Kohle und dann den 10er und einer Stelle 26 Kubikmeter Wasservorrat. Die Lokomotive hat ihre Hauptuntersuchung jetzt erst vor kurzem erhalten und wird jetzt von Dolní Lipka in der Tschechischen Republik aus im Sonderzugverkehr eingesetzt. Sie ist vorgestern und gestern auf einem längeren Anreiseweg durch die Tschechische Republik zu uns gekommen, hat die Grenze auf dem heute nur noch für Gelegenheitsverkehr genutzten Streckenabschnitt zwischen Rumburg und Ebersbach-Sachsen überfahren und ist dann von Ebersbach aus von einer Lokomotive abgeholt worden, um hier auf dem deutschen Netz unterwegs zu sein. Grund dafür ist, dass für die Fahrt im deutschen Netz die Lokomotiven natürlich auch eine entsprechende Zulassung benötigen und die Maschine hat diese Zulassung selbst noch nicht, darf also selbst als Triebfahrzeug nicht auf deutschen Gleisen eingesetzt werden. Bemerkenswert an der Lok ist, dass es sich insofern um eine Altbau 50 handelt. Das heißt, man hat hier keine Rekonstruktion vorgenommen, wie bei vielen Maschinen im Gebiet der Deutschen Reichsbahn. Und daher verfügt sie auch noch über ihre großen Wagner Windleitbleche, während man auf dem Gebiet der DDR später die großen Windleitbleche üblicherweise gegen die kleinere Variante der Bauart Witte ausgetauscht hat.
3: Ja, klar.

0: Ja, liebe Gäste am Gleis 8 für das Rundhaus, bitte dort jetzt wieder schön aus dem Bereich hinaustreten. Die tschechische Gastlok macht die Drehscheibe jetzt wieder frei, weil wir als nächstes die Löbauer 52 hier zurück in den Bereich des Rundhauses holen. Dann bitte den Bereich am besten gleich freilassen, weil die Löbauer dann auch über die Einfahrt auf die Drehscheibe fahren werden und wir den Bereich vor der tschechischen Lok als Durchrutschweg benötigen.
1: Thank you.

52 wieder hier auf die Scheibe. Bitte auch den Durchrutschweg frei halten, dass es da nicht zu Kollisionen kommt.

Gut, liebe Gäste, wir drehen die 52, 81, 41 jetzt nochmal für Sie ein bisschen in der Sonne, dass Sie von allen Ecken und Enden schöne Bilder machen können. Und anschließend fahren wir die Maschine ins Rundhaus rein. Und welches Gleis es wird, das sage ich Ihnen dann rechtzeitig. Und während wir der schönen Lok aus Löhrau beim Drehen zugucken, noch ein paar Fakten zur Lok. Die Lokomotive ist beheimatet bei den ostsächsischen Eisenbahnfreunden in Löbau. Sie ist als Reko 52 bei der Deutschen Reichsbahn bis zum bitteren Ende im Einsatz gewesen und wurde dann aus dem BW Angermünde heraus Z gestellt, ist zunächst in Privathände gekommen und wurde dann durch die Vorläufer des heutigen Landkreis Görlitz erworben. Und wir als Verein, also ich gehöre auch zu den Löbauern, konnten die Maschine dann erst in den 2000er Jahren vom Landkreis Löbau-Zittau damals kauflich erwerben und haben diese Lokomotive jetzt in Löbau bei uns als Museumslokomotive seit 4 Jahren wieder im Einsatz. Besonderheit dieser Lok ist die Quetschesse, der Dieselejektor, eine ganz besondere Saugzuganlage, mit der die Lok schon unterwegs war, als sie zu DDR-Zeiten vom BW Zittau und BW Görlitz aus eingesetzt worden ist. Diese Saugzuganlage soll den Brennstoffverbrauch reduzieren. Man sprach damals von ungefähr 5-8% Brennstoffeinsparung, da die Saugzuganlage mehr Luft anzieht ins Feuerbett und damit den Brennstoff besser ausnutzt. Aktuell ist unsere Lok damit die einzige betriebsfähige Lok in Deutschland, die über diese besondere Saugzuganlage verfügt. Und wenn man die Lok unter Volllast fahren hört, gibt es auch einen ganz unverwechselbaren Sound, den eine Lok mit einem ganz normalen Saugzug nicht macht. Da ich bei dieser Lok relativ genau weiß, viele wundern sich immer über die Eintrittspreise zu solchen Veranstaltungen. 19 Euro klingt erstmal viel Geld, aber wenn man dann weiß, dass der TÜV die Hauptuntersuchung einer solchen Dampflokomotive weit über 1 Million Euro kosten kann, bei unserer Lok waren es etwa 1,3 Millionen, dann weiß man ungefähr, welche Kosten hier zustande kommen, um solche große Anzahl an Dampflokomotiven bei einem solchen Fest zusammenzuziehen. Und dann kommt hinzu, die Lokomotiven verbrauchen Kohle, die Lokomotiven verbrauchen Wasser und die Deutsche Bahn möchte natürlich auch nochmal kräftig mitverdienen, wenn die Dampflok hierher fährt. Allein die Streckenkosten von Löbau nach Dresden belaufen sich auf etwa 500 Euro. Nur für einmal langfahren. Ja, und wenn man mit so einer Sonderzugfahrt fahren möchte, reicht natürlich nicht nur die Dampflok, weil in den Führerstand kriegt man nicht viele Leute rein, man braucht auch Reisezugwagen. Viele werden von Ihnen schon mal von dem Stichwort Dresdner Traditionszug gehört haben. Die Eisenbahnfreunde hier der IG Dresden Altstadt bauen derzeit einen Traditionszug der Epoche 2, 3 auf, also einen Zug aus Reisezugwagen von vor dem Zweiten Weltkrieg. 2 Exemplare können Sie hier entlang des Geländes hinter dem Rundhaus begutachten. Einer ist frisch lackiert aus Buttweiß zurückgekommen, der andere ist noch nicht frisch lackiert und diese Wagen sollen perspektivisch hier vom BW Dresden Altstadt aus als Sonderzug, Reisezugwagen zum Einsatz kommen. Und die Eisenbahnfreunde aus Dresden freuen sich natürlich über Unterstützung. Zum einen ganz praktisch, wenn Sie zu viel Freizeit haben, schauen Sie vorbei. Helfer werden immer gesucht und dann natürlich auch über Spenden. Also wenn Sie Eigentümer eines Unternehmens sind und doch schnell was verstecken müssen, bevor der Herr Klingbeil das bekommt, dann freuen sich die Eisenbahnfreunde über Spenden. Und jetzt bitten wir Sie, die Zufahrt zum Rundhaus freizumachen am Stand 2, damit die 52, 81, 41 zurückfahren kann ins Rundhaus. Und liebe Gäste im Rundhaus, auch Sie bitten wir, vom Gleis 2 Abstand zu halten und auch den Bereich hinter dem Gleis im Rundhaus an der Rückwand freizuhalten, damit der Durchrutschweg für die Lokomotive frei ist.
diejenigen, die sich selbst als Mietenzähler bezeichnen, sei ein ganz besonderer Blick auf den noch unlackierten Reisezugwagen empfohlen. Es ist nämlich der zuletzt gebaute Wagen in Mietform. Man hatte seinerzeit die Schweißtechnik schon zur Verfügung und hat Wagen in Schweißbauweise gebaut und wollte dann aber nochmal klären, ob die Schweißtechnik wirklich besser ist als die Niettechnik und hat in einer kleinen Serie nochmal einen einzigen genieteten Wagen hergestellt, um ihn im direkten Vergleich mit den Wagen in Schweißbauweise vergleichen zu können. Dieser Wagen ist also besonders historisch wertvoll und wird hier von der IG Dresden Altstadt wieder aufgebaut und in ein paar Jahren werden Sie dann auch in diesem Wagen zu Sonderzugfahrten aufbrechen können.

Und für den nächsten Sonderzug bereit machen wir jetzt die 35 10 97. Die wird jetzt hier gleich auf die Scheibe kommen und das BW verlassen, damit sie dann um 14.17 Uhr mit dem Sonderzug ab Dresden Hauptbahnhof in Richtung Riesa aufbrechen kann. Für diesen Sonderzug gibt es für ganz Spätentschlossene auch noch einige Tickets. Wenn Sie mitfahren möchten, bewegen Sie sich bitte langsam in Richtung Hauptbahnhof. Dort wird der Zug dann starten zur Fahrt entlang der Leipzig-Dresdner Eisenbahn, also der ersten richtigen deutschen Eisenbahnstrecke, bis in den Bahnhof Riesa und dann wieder zurück nach Dresden. Und wer sich jetzt auf den Fuß getreten fühlt, weil ich gesagt habe, die Leipzig-Dresdner Eisenbahn war die erste richtige Eisenbahn. Natürlich gab es zwischen Nürnberg und Fürth schon wenige Jahre vorher ein Spielzeug des bayerischen Königs, aber auf den wenigen Kilometern und den geringen Geschwindigkeiten, die dort gefahren wurden, kann man natürlich nicht vergleichen mit dieser ersten Ferneisenbahn mit einer großen Flussquerung in Riesa und einem ersten Eisenbahntunnel auf dem europäischen Kontinent bei Niederau. Den Tunnel, den gibt es heute nicht mehr, aber den Bereich durchfahren Sie, wenn Sie im Zug sitzen. Bei Niederau gibt es einen großen Einschnitt. Sie fahren dort hinein und an beiden Seiten, links und rechts des Zuges, werden Sie den Himmel nicht mehr sehen, weil es dort steil den Berg hochgeht. Man hat in den 1930er Jahren diesen Tunnel aufgeschlitzt, sodass es heute einfach nur noch ein sehr steiler und tiefer Einschnitt ist.

0: Sie merken, es gibt gerade ein bisschen Diskussion. Die Deutsche Bahn AG baut, und wenn die Deutsche Bahn AG baut, rollen auf vielen Gleisen keine Räder. Und deswegen geht es gerade darum, wie fährt die Lok jetzt zum Hauptbahnhof, dass sie dann in der richtigen Richtung am Hauptbahnhof zum Stehen kommt.
1: Thank you.

0: vielleicht wartet die, die mal am Herzen noch zu sehen.
1: Feuer natürlich.
0: Ja.
2: Die 35/10/97 wird uns jetzt in Richtung Hauptbahnhof verlassen und bespannt dann dort den Sonderzug in Richtung Riesa. Und für alle, die hier bleiben, sei nochmal empfohlen, unsere Abendveranstaltung um 19 Uhr hier im Rundhaus 1, Dampf und Dixie. Dafür gibt es noch einige Tickets an der Abendkasse und Sie können hier im besonderen Lokschuppenambiente gute Musik und das eine oder andere vom Grill und aus dem Zapfhahn genießen.

2355 ist am Wasser jetzt soweit fertig und wird dann als nächstes auf das Kohlegleis kommen. Daher bitten wir schon mal unsere Gäste, die sich jetzt vor der 03 befinden, langsam das Gleis zu räumen, dass wir die Lok auf das Kohlegleis bringen können. Und auch gegenüber hier an unserem kleinen Holzbutchen an der Zufahrt die Gäste dann, wenn die Lok losfährt, bitte den Bereich gegenüber räumen, damit der Durchrutschweg für die Lok frei ist. Aus dem Schuppen. Ja, die Schweizer dürfen dann auch noch mal aus dem Schuppen kommen, aber natürlich müssen wir erstmal das erledigen, was sein muss. Das heißt, die Lokomotiven von Sonderzügen und für Sonderzüge bereit machen und versorgen. Und wenn diese Aufgaben abgearbeitet sind und Zeitfenster frei sind, dann holen wir Ihnen natürlich gern auch unsere Gastlokomotiven noch mal aus dem Schuppen auf die Scheibe und lassen Sie ein paar Runden fahren, damit Sie Ihre Fotos machen können. Jetzt vorsehen, bitte am Eingang an der Budenossener Brücke bitte dort freihalten, damit die 03 niemanden trifft, falls sie doch zu weit fahren sollte. Thank you.

Die 03, die wir jetzt hier auf der Scheibe stehen haben, ist gebaut worden in Berlin bei den Borsig-Lokomotivwerken und ist im Jahr 1934 an die Deutsche Reichsbahn übergeben worden. Die Lokomotive gehört heute Wedler und Franz. Das Unternehmen ist ansässig in Potsdam und führt ihre Dampflokomotiven aus dem BW Nossen heraus. Die 03 ist aktuell die einzig betriebsfähige Dampflokomotive, aber im Bestand von WFL sind noch weitere Schmuckstücke, unter anderem auch die weltbekannte 18201, die ehemals schnellste betriebsfähige Dampflok der Welt, die als Schnellfahrlokomotive für die Versuchsanstalt in Halle vom RAW Meiningen aus der ehemals für den Henschel-Wegmann-Zug gebauten Tenderdampflok der Baureihe 61 gebaut worden ist. Auch die Lokomotiven der Baureihe 03 haben zu DDR-Zeiten Instandhaltung und natürlich auch Reko-Maßnahmen erhalten, auch wenn es keine richtigen Reko-Loks sind an der Stelle. Aber man hat Reko-Kessel auf die Lokomotiven aufgesetzt. Die Deutsche Reichsbahn hatte ursprünglich Lokomotiven der preußischen P10 rekonstruiert. Daraus entstanden war dann die Baureihe 22 und die Loks der Baureihe 22 wurden dann aber relativ schnell abgestellt und die neuen Reko-Kessel dieser Lokomotiven hatten noch wenige Jahre auf den Buckel, sodass man dann entschieden hat, die Reko-Kessel von der Baureihe 22 von diesen Lokomotiven abzunehmen und nicht zu verschrotten, sondern der Baureihe 03 zu spendieren und so die Lebensdauer der Baureihe 03 zu verlängern. Und es folgt ein kleiner Sicherheitshinweis. Der junge Mann hier direkt vor mir am Grubenrand hört bitte mit den Turmarbeiten auf, weil das ist gefährlich und ich glaube nicht, dass du dir wehtun möchtest. Ja, wir werden jetzt die 03 hier aufs Kohlegleis fahren. Bitte das Gleis freihalten und auch ganz hinten nicht zwischen die Rangierlokomotive und die 03 treten, damit es dort nicht zu Verletzungen kommt.

0: Ja, die Schweizer Lokomotivpersonale, wenn ihr bereit seid, dann gebt uns mal bitte ein kurzes Zeichen. Wir würden euch gerne nämlich mal hier auf die Drehscheibe holen, um auch eure Lok in der Sonne zu präsentieren. Gern einmal Pfiff, damit wir das wissen. Ja, die hören mich.
1: Ja, das ist spannend.

Wie schon angekündigt, wir holen jetzt die Schweizer Maschine mal raus. Dann geht auch wieder bitte hier hinter uns niemand ins Gleis rein, damit wir dort den Durchrutschweg frei haben.

Natürlich stelle ich Ihnen die Maschine, die wir jetzt auf der Scheine haben, auch mal vor. Die Lok kommt aus der Schweiz zu uns. Sie hat einen Aufenthalt im RAW Meiningen hinter sich und die Werksprobefahrt führte, welch ein Glück, zu uns nach Dresden. Die Lokomotive ist ein Meilenstein der Schweizer Lokomotiventwicklung. Zu Beginn des 20. Jahrhunderts wurde aus vier Privatbahngesellschaften in der Schweiz die SBB, die Schweizerische Bundesbahn, geformt. Und die Schweizerische Bundesbahn wollte dann natürlich auch den Lokomotivpark modernisieren und hat dazu neue Lokomotiven beschafft. Eine davon ist die Baureihe B34. B für Personenzuglokomotive und 3-4 für drei angetriebene Achsen, insgesamt vier Achsen. Die Lokomotiven sind insofern ein Meilenstein der Lokomotiventwicklung in der Schweiz, da sie den Beginn der Heißdampflokomotiven markieren. Es waren also die ersten Maschinen, in denen der im Kessel gekochte Dampf nicht direkt ins Triebwerk geführt wurde, sondern nochmal, wie später bei allen Dampflokomotiven üblich, mit einem Überhitzer nachgespannt wurde, sodass man einen Heißdampf mit über 400 Grad Temperatur bekommt, der dann wesentlich höhere Wirkungsgrade der Dampflokomotive zulässt. Die Maschinen sind gebaut worden in der Schweizerischen Lokomotiv- und Maschinenfabrik Winterthur in einem Zeitraum von über 10 Jahren und wir haben hier eine Vertreterin aus dem Jahr 1916 bei uns. Die Lokomotiven sind bis auf das erhaltene Exemplar auf unserer Scheibe mittlerweile alle verschrottet und die Lok gehört heute zum Museumspark von SBB Historik. Das heißt, die Schweizerischen Bundesbahnen betreiben doch eine sehr umfangreiche und engagierte Traditionspflege. Ein Engagement, was man sich in Deutschland leider stark wünschen kann.

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So, wir bitten Sie jetzt, den Stand 7 auch im Haus wieder freizumachen, damit unsere Schweizer Gastlokomotive wieder zurück ins Rundhaus fahren kann. Ja, liebe Gäste, und dann jetzt perspektivisch alle, die hier direkt vis-à-vis zu mir stehen, ganz langsam nach links und rechts zur Seite treten, denn wenn die Schweizer Maschine dann im Rundhaus angekommen ist, werden wir als nächstes die 503501 hier aus dem Haus holen und zum Wasser bringen, und dafür brauchen wir hier Platz. Und nebenher nochmal ein kleiner Sicherheitshinweis, nicht nur an Eltern und Großeltern, sondern auch an die Kinder. Bitte nicht auf die Schienenköpfe treten, der Stahl ist blank poliert und glatt. Wenn Sie darauf ausrutschen, dann tut das weh und das macht uns und Ihnen viel Ärger, und den möchten wir gerne vermeiden. Danke. Ja, das ist doch nicht gut.

Ja, dann holen wir jetzt die Lok raus, die heute noch gar nicht auf der Scheibe war, die 50 35 01.

Deutschen Reichsbahn der DDR auch in großer Stückzahl einem Rekonstruktionsprogramm unterzogen worden und haben in diesem Reko-Programm eigentlich standardmäßig einen neuen Kessel und auch einen Mischvorwärmer bekommen. Die Maschine hier ist zwar die erste aus diesem Reko-Programm, aber sie hat keinen Mischvorwärmer mehr. Sie ist wieder ein Stück zurückgebaut auf den Ursprungszustand und trägt heute vor dem Schlot den Oberflächenvorwärmer. Dieser Oberflächenvorwärmer war nötig für Aufgaben, die sie unter anderem im RAW Meiningen zu erfüllen hatte. Und heute ist sie, obwohl sie eine Reko-Dampflok ist, im Wesentlichen im Kleid der Altbauvariante, also auch mit den großen Wagner-Windleitblechen unterwegs. Thank you.

ein technisches Detail. Warum kommt aus der Dampflok vorn beim Losfahren Dampf raus? In den Zylindern kann, wenn die Dampflok lang steht, Restdampf kondensieren. Das heißt, man hat dann im Zylinder Wasser stehen und Wasser hat im Gegensatz zu Dampf die unschöne Eigenschaft, dass man es nicht verdichten kann. Würde die Dampflok also losfahren mit Wasser im Zylinder, käme es dann im Zylinder zu einem Punkt, wo der Zylinder komplett mit Wasser gefüllt ist und sich entweder aufsprengen würde oder das Gestänge verbiegen würde. Und deswegen haben diese Zylinder alle entsprechende Ventile, um sie mit Dampf zu spülen und vorzuwärmen. Und wenn eine Dampflok lange stand, werden diese Ventile bedient, der Zylinder nochmal mit Dampf erhitzt, sodass es dort kein Kondenswasser mehr drin gibt und Schäden am Zylinder vermieden werden. Anschließend fährt sie auf das Wassergleis und bitte auch die Fotografen direkt an der Scheibe nach wie vor darauf achten, die gelbe Linie bitte nicht übertreten, damit sie nicht in den Gefahrenbereich hineinkommen. Die Puffer der Dampflok stehen über den Scheibenrand und tun im Zweifelsfall nur ihnen weh. Der Dampflok ist das egal, wenn sie dort stehen. Eisenbahnmodelle zu bauen, wahnsinnig detailliert und auf jeden Fall den Weg.

0: So, die 50-35-01 verlässt jetzt die Drehscheibe aufs Wassergleis und wir bitten auch die Herrschaften, die ganz am Ende des Gleises stehen, zur Seite zu treten, dass wir dort keine Unfallgefahren haben.
1: Gut, ja.
2: Wir können ja manchmal vorne mit anderen Kameras.

0: Als nächste Rangierbewegung werden wir jetzt die 03 vom Kohlegleis holen und ins Rundhaus fahren. Und die Lok wird im Stand Nummer 4 Platz nehmen. Das heißt also, die Gäste, die sich da gerade in dem Bereich aufhalten, bitte ganz langsam einen neuen Platz suchen, dass wir die Lok dann gefahrlos ins Rundhaus setzen können. Jetzt eine Besonderheit erleben, denn für die Fotofreunde schlecht, wird die Lok jetzt mit der Rauchkammer voraus gleich ins Rundhaus fahren. Grund dafür ist, dass die Lokpersonale an der Lok auch einige Wartungsarbeiten durchzuführen haben. Das heißt, Lager müssen geschmiert werden und bestimmte Stellen zum Schmieren sind nur dann zugänglich, wenn man in einem Graben unter die Lok gelangt. Und das ist dann nur möglich, wenn die Lok eben auch auf einem solchen Graben steht und dazu muss sie jetzt mit der Rauchkammer voran in das Rundhaus hineinsetzen, damit dann die Lokführer dort ihre Arbeit erledigen können.
1: Das ist mit den Steuern.
0: Wie soll ich mal anrufen?
1: Nee. Alfred. Also mit den Steigen geht's?
0: Ja, keine Ahnung, er hat mir das geschickt. Diesen Gang brauchen wir hier. Das, achso. Aha. Brauchen wir hier. Keine Ahnung.
1: Nee.
0: Stand 4, die 03, kommt jetzt ins Haus und auch bitte unsere Gäste im Rundhaus auf die Lokomotivbewegung achten, dass es nicht zu Unfällen kommt.
2: Thank you.

0: sehen, dass die oben da an den Rahmen da von dem Tor da reinkommen.
1: So, liebe Gäste, die nächste Drehscheibenfahrt geht auf die Ausfahrt. Dort haben wir 112-481 stehen. Eine Diesellok der Baureihe V100 der Deutschen Reichsbahn. Die Lokomotiven der Baureihe V100 sind ursprünglich mit Motoren mit 1000 PS als Baureihe 110 bzw. als V100 ausgeliefert worden. Und zu späterer Zeit hat man die Motoren 12 KVD Dieselmotor vom Motorenwerk Johannisthal bei Berlin weiterentwickelt, sodass sie höhere Leistungen brachten und die viele Maschinen der ursprünglichen Baureihe 110 erhielten dann im Rahmen von Hauptuntersuchungen neue Motoren. Und bei dieser Remotorisierung wurde die Leistung gesteigert auf 1200 bzw. später sogar noch weiter und man hat dann entsprechend auch neue Nummern vergeben. Die Lokomotiven der Baureihe V100 mit einer Leistung von 1200 PS erhielten dann die neue Baureihe unter der Flagge der Bayern, des Bayerischen Eisenbahnmuseums, also in der Bayernbahn. Die Lokomotive werden wir jetzt gleich hier neben dem Kohlekreis auf dem Gleis abstellen, wo der Kran steht. Jetzt könnte man flachsen, der Diesel ist heute so teuer, wir bauen wieder zurück auf Steinkohlefeuerung, aber nein, die Lok muss einfach nur erstmal abgestellt werden. Interessant zur Baureihe V100. Die Lokomotiven haben im Wesentlichen von ihrem Innenleben das gleiche wie die Lokomotiven der Baureihe V180. Das heißt, einen Dieselmotor 12 kW.

Motorenwerk Johannisthal und auch einen Dampfheizkessel, um Züge beheizen zu können. Die V100 hat diese Ausrüstung einmal, die V180 hat zwei Motoren gleichen Typs, aber eben auch nur einen Dampfheizkessel. LEW in Hennigsdorf, das heißt im heutigen Alstomberg Hennigsdorf, und sind als leichte Streckenlokomotiven bei der Deutschen Reichsbahn auf vielen Strecken als Ersatz für die alten Länderbahn-Dampflokomotiven zum Einsatz gekommen. Daher hat sie auch einen ihrer Spitznamen weg. Sie sollte die P8 ablösen und hieß dann spotthaft auch Petroleum P8. Jetzt bitte das Gleis hier am Kohlekran räumen und entsprechend Platz schaffen, dass die Diesellok sich auf dem Gleisstück vor dem Kran postieren kann.

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Gäste. Nachdem wir jetzt die V100 hier abgeparkt haben, machen wir mit den Dampflokomotiven weiter. Und zu mir auf die Drehscheibe kommt die Löbauer Dampflok aus dem Stand 2. Also bitte dort jetzt schon mal das Gleis räumen. Die Lokomotive wird nochmal zu einer Fotorunde gedreht und anschließend auf das Kohlegleis gesetzt, damit wir für die Dampflok die Kohlevorräte ergänzen können, damit sie dann später nochmal für Führerstandsmitfahrten auf den Bahnhof rausfahren kann.

0: Nee, Sie gehen jetzt hier nicht rüber, bitte. Dann lassen wir erstmal die Lok
1: kommen. Ach!
0: Ja, hier am Gelände grüßt uns jetzt nochmal die Knödelpresse, die wir heute Vormittag bei uns zu Gast hatten. Die wird jetzt langsam wieder sich bereit machen für die Rückleistung in Richtung Ustinat Labem. Und hier zu uns auf die Drehscheibe kommt nun die 52-81-41 aus Löbau. Die Lokomotive ist 1944 beim Lokomotivwerk Grenau gebaut worden und ist heute bei den ostsächsischen Eisenbahnfreunden in Löbau zu Hause. So, liebe Gäste, jetzt bitte direkt dann nachher, wenn die Lokomotive gedreht wurde, das Kohlegleis freimachen, dass wir die Lok an die Kohle stellen können, um die Vorräte auf dem Tender zu ergänzen. Wird etwas sehen, was üblicherweise nicht zur Ausrüstung von Dampflokomotiven gehörte. Feuerwehrschläuche. Warum braucht man die? Leider gibt es an kaum einem Bahnhof mehr einen Wasserkran. Und wenn man dann auf einer Sonderfahrt an einen dieser Bahnhöfe kommt und die Lokomotive Wasser braucht, dann funktioniert das nur über Hilfsfüllung, über einen Feuerwehrschlauch. Das heißt, man braucht dann eine Feuerwehr oder einen Hydranten, die dann über diesen zusätzlich angebauten Stutzen Wasser in den Tender drückt, damit die Lok später weiterfahren kann, ohne Kesselwassermangel zu bekommen. Deswegen führen die meisten Dampfloks heute Feuerwehrschläuche direkt auf der Lok mit, damit, wenn es irgendwo mal knapp wird mit dem Wasser, dann am Bahnhof der Hydrant genommen werden kann, um der Lok entsprechend neues Wasser zu geben. Wenn man sich vorstellt, der Feuerwehrschlauch mit seinem Durchmesser 80 bis 100 mm, da geht nicht besonders viel durch im Vergleich zu dem, was aus so einem Wasserkran hinauskommt. Das heißt, wenn man so einen Wasserhalt am Hydranten einplant, muss man auch immer viel Zeit mitbringen, damit die entsprechende Wassermenge dann auch in den Tender hineingeht und man nicht zwischendurch wieder abbrechen muss, weil der Fahrplan die Weiterfahrt verlangt. Jetzt bitte hier das Kohlegleis freimachen und von der Seite des Gleises zurücktreten, damit wir die Lok auf das Kohlegleis zurücksetzen können.
2: Ja, ich habe das.
0: Bitte.
2: Ja, das ist ja.
3: Genau. Ja, das war's.

V60, aber nicht die Art von V60, die wir hier gern sehen, sondern die V60 aus der Zeit der Deutschen Bundesbahn. Ja, warum fährt die V60 der Bundesbahn heute hier noch, während die Reichsbahn V60 der Goldbrüller längst aufs Abstellgleis gerollt ist bei der Deutschen Bahn? Die Begründung ist recht trivial. Sie sehen dieses große weiße Hörnchen auf dem Dach der Lokomotive. Das ist eine Funkantenne und die Deutsche Bundesbahn hatte kurz vor der Wende ihre Rangierlokomotiven, die sogenannten Dreibeine, nämlich mit drei Achsen, schon mit Funk ausgestattet, sodass man diese Lokomotiven ohne einen Lokführer auf der Lok zu haben mit Fernfunksteuerung bewegen konnte. Die Reichsbahnmaschinen der Baureihe V60 hatten diesen Vorzug nicht und so wurde in der Deutschen Bahn AG, wo alles viel besser, viel moderner und vor allen Dingen effektiver laufen sollte als bei der Deutschen Reichsbahn, ganz schnell entschieden, dass man die V60 Ost aufs Abstellgleis schiebt und die V60 West mit ihrer Funkfernsteuerung behält. Und diese Lokomotiven sind heute noch, obwohl ihres hohen Alters, noch im Rangierbetrieb im Einsatz und werden in großen Bahnhöfen für den Verschub genutzt. So, liebe Gäste, alle, die jetzt direkt hier vor mir stehen und vor der 35, machen bitte schon mal das Gleis frei. Wir holen jetzt die 35 aus dem Rundhaus auf die Scheibe, die ein bisschen in Action ist, damit wir dann die 03, die den Sonderzug aus Cottbus gebracht hat, auch hier aufs Gelände lassen können. Denn die Kollegen haben nach der langen Fahrt jetzt auch das eine oder andere Bedürfnis, dass es hier an der Kohle und am Wasser zu stillen gilt. Ja, liebe Gäste, die 35/1097 wird jetzt hier auf die Scheibe kommen, kurz gedreht und zum Kohlegleis fahren, damit wir dann anschließend die 03/2155 von Wedler und Franz hier aufs Gelände lassen können und an den Wasserkran stellen, damit der Durst der Lok gestillt werden kann. 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

Gleis. Die 35 setzt jetzt zurück. Liebe Gäste, die sich vorm Rundhausstand 8 befinden, also vor der tschechischen Lokomotive, bitte langsam schon mal beiseite treten. Wir holen jetzt die 03-21-55 zu uns aufs Gelände und brauchen dort einen freien Durchrutschweg. Zu uns auf die Scheibe kommt jetzt die 58-11-11 der Ulmer Eisenbahnfreunde. Die Lok ist 1921 als badische G12 in der Maschinenbaufabrik Karlsruhe gebaut worden für die badische Staatseisenbahn und ist dann relativ schnell mit dem Zusammenfügen der einzelnen Länderbahnen zur Deutschen Reichsbahn gekommen. Die Maschine war lange Zeit in Sachsen in verschiedenen Bahnbetriebswerken beheimatet und wurde 1977 im BW Aue ausgemustert und dann gegen harte Devisen in die Bundesrepublik verkauft, hat dann ihre erste Heimat im Deutschen Dampflokomotivmuseum gefunden und ist eben heute von den Ulmer Eisenbahnfreunden betriebsfähig, eine der wenigen in Deutschland vorhandenen Länderbahn-Dampflokomotiven.

Natürlich stelle ich Ihnen die Maschine, die wir jetzt auf der Scheine haben, auch mal vor. Die Lok kommt aus der Schweiz zu uns. Sie hat einen Aufenthalt im RAW Meiningen hinter sich und die Werksprobefahrt führte, welch ein Glück, zu uns nach Dresden. Die Lokomotive ist ein Meilenstein der Schweizer Lokomotiventwicklung. Zu Beginn des 20. Jahrhunderts wurde aus 4 Privatbahngesellschaften in der Schweiz die SBB, die Schweizerische Bundesbahn, geformt. Und die Schweizerische Bundesbahn wollte dann natürlich auch den Lokomotivpark modernisieren und hat dazu neue Lokomotiven beschafft. Eine davon ist die Baureihe B34, B für Personenzuglokomotive und 34 für 3 angetriebene Achsen, insgesamt 4 Achsen. Die Lokomotiven sind insofern ein Meilenstein der Lokomotiventwicklung in der Schweiz, da sie den Beginn der Heißdampflokomotiven markieren. Es waren also die ersten Maschinen, in denen der im Kessel gekochte Dampf nicht direkt ins Triebwerk geführt wurde, sondern nochmal, wie später bei allen Dampflokomotiven üblich, mit einem Überhitzer nachgespannt wurde, sodass man einen Heißdampf mit über 400 Grad Temperatur bekommt, der dann wesentlich höhere Wirkungsgrade der Dampflokomotive zulässt. Die Maschinen sind gebaut worden in der schweizerischen Lokomotiv- und Maschinenfabrik Winterthur in einem Zeitraum von über 10 Jahren und wir haben hier eine Vertreterin aus dem Jahr 1916 bei uns. Die Lokomotive sind bis auf das erhaltene Exemplar auf unserer Scheibe mittlerweile alle verschrottet und die Lok gehört heute zum Museumspark von SBB Historik, das heißt, die schweizerischen Bundesbahnen betreiben doch eine sehr umfangreiche und engagierte Traditionspflege. Ein Engagement, was man sich in Deutschland leider stark wünschen kann.

So, wir bitten Sie jetzt, den Stand 7 auch im Haus wieder freizumachen, damit unsere Schweizer Gastlokomotive wieder zurück ins Rundhaus fahren kann.

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0: Lehre, den Inhalt der Lehre auch mit zu verändern. Also wir hatten früher kein Medienrecht, das war uns wichtig, um das anzubringen und das auch weiter zu forcieren, war schon auch der Stura wichtig für uns. Ne?
1: Was
0: Also
1: macht
0: das,
1: das Medienrecht?
0: naja, wir hatten das nicht als Seminar, wir brauchten das
1: Ah, okay.
0: als Absicherung.
2: Die Rolle der Parteien sowie die Bedeutung und der genaue Ablauf der Wahl bis hin zur anschließenden Regierungsbildung erläutert. Mit diesem Heft wollen wir ganz praktisch einen Beitrag leisten, damit möglichst viele Menschen im Land von ihrem Wahlrecht Gebrauch machen können, erklärt Mike Reichel, Direktor der Landeszentrale für politische Bildung.
3: Wie kommt nicht rüber?
4: Nee, ich auch nicht. Noch nicht. Ich bin aber auch noch nicht so im Thema drin. Also ich muss da jetzt auch erstmal wieder so ein bisschen reinkommen in dieses WM-Feeling. Ich finde, dadurch, dass es nicht in Europa stattfindet, ja, fühlt man es vielleicht auch gar nicht so sehr, wenn man jetzt auch kein Fußballfan ist, ne? Weil wegen der Zeitverschiebung und so, man wird halt.

0: Herzlich willkommen zum diesjährigen Kurz und Gut im Kurzfilmwettbewerb.
1: Herzlich willkommen zu Kurz und Gut.
0: Schön, dass ihr alle da seid. Wir freuen uns, dass ihr alle hier im OK euch eingefunden habt.
2: Ich bin Mila und ich mache die Moderation dieses Jahr bei Kurz und Gut. Wir sind gerade dabei, unsere Moderationstexte zu schreiben und ein bisschen Zeitdruck haben wir, aber ich denke, wir schaffen das. Ich hoffe, die Stimmung wird so gemütlich sein und dass man einfach einen schönen Abend zusammen hat.
3: Wir haben heute den Tag über alles vorbereitet. Für uns hat sich herausgestellt, dass wir noch viel zu tun machen müssen. Aber es hat sich sehr gelohnt. Und die Sendung selber und die Veranstaltung selbst war dann extrem entspannt. Es hat alles funktioniert.

0: wir alle vielleicht dann doch auch diesen Kampf in den besseren Nachrichten, wie das seine System gewinnen können gegen David Roberts, können wir vielleicht aus den wiederkehrenden Tagen in Dresden lernen, die vom 11. bis zum 17. September, wenn das Spiel alljährlich, 2018, wenn ich das richtig, wenn ich da richtig mit bin. Und es gibt bereits ein
1: sehr ausführliches. Wir wollen aber unsere Lieblingsserie gucken.
2: Ja, genau.
3: Jetzt ist aber Nachrichtenzeit.
1: Nee.
4: Oh, Leute, kann ich auch mal mitentscheiden?
1: Nee.
5: Hey, hallo. Nicht streiten. Es gibt doch die Bürgermedien in Sachsen-Anhalt.
6: Bürger was?
5: Bürgermedien. Das sind die 7 offenen Kanäle und die 2 nicht kommerziellen Radios in Sachsen-Anhalt. Zum Beispiel der offene Kanal Merseburg-Querfurt mit einer inklusiven Redaktion. Der offene Kanal Dessau mit einer Kinderredaktion. Der offene Kanal Wernigerode, wo Jung und Alt voneinander lernen. Der offene Kanal Magdeburg mit einer Frauenredaktion. Der offene Kanal Stendal mit Übertragungen von wichtigen Veranstaltungen in der Region. Radio HBW mit einer interkulturellen Redaktion. Der offene Kanal Salzwedel mit Expertenwissen aus der Region. Der offene Kanal Wettin mit Medienprojekten in Schulen und Jugendeinrichtungen. Und Radio Korax mit seiner tagesaktuellen Redaktion. Und das sind nur ein paar Beispiele dafür, was euch die Bürgermedien in Sachsen-Anhalt alles bieten.
1: Und können wir da auch mitmachen?
5: Na klar, einfach vorbeikommen, an einem Projekt oder einer Redaktionsgruppe teilnehmen oder auch individuelle Unterstützung für eure eigenen Ideen erhalten.
1: Nice.
4: Ja, aber das kostet ja bestimmt was, oder?
5: Nein, das ist ja das Schöne daran. Die Angebote sind alle kostenlos. Deine Bürgermedien in Sachsen-Anhalt. Lokal mitgestalten, überall empfangen.
1: Nice.
7: Ich heiße Alexander Turuntasch und habe, so letztendlich wie ihr und ich denke mal auch einige Leute, die hier im offenen Kanal sind, Kultur- und Medienpädagogik studiert. Während des Studiums hatten wir schon mit den OK zu tun. Also im ersten Semester gab es etwas, das hat sich bei uns Kulturführerschein genannt. Später hieß es, glaube ich, so Kulturkompass, weil mich Medien doch stark interessiert haben, war es nahezu unausweichlich, nicht irgendwie auch mal ein bisschen hier zu sein. Und ich habe mich auch entschlossen, seinerzeit mein Praktikum im offenen Kanal zu machen. Das war eine ja, wohlbewusst überlegte Sache. Für den OK arbeite ich nicht, weil die Leute, die hier sind, die sind ja, sage ich jetzt mal, halt ein fester Stamm von Personen. Also sicherlich könnte man sich mal bewerben, wenn eine Stelle mal frei wäre. Aber ich bin nach wie vor ein OK-Nutzer. Eins der letzten Projekte, die ich hier eingereicht habe, hatte mit den kulturellen Themenjahren zu tun. Das ist ein Projekt in Halle. Das läuft 10 Jahre lang. Ich glaube, so der Zeitraum war von 20 bis 30 ausgelobt und wird sicherlich auch stattfinden. Und da hatte ich 21 den Auftrag, auch Kultureinrichtungen in Halle zu besuchen. Also zum Beispiel Beatles Museum oder den Roten Ochsen, was halt ein, mittlerweile eine Gedenkstätte ist, das ist der korrekte Ausdruck. Und da dachte ich mir, das passt eigentlich auch alles ganz gut. Also das ist alles ein gutes Programm für den OK. Und das waren, glaube ich, 10 Folgen, immer so 3 Minuten. Und ja, der Produktion ging so 2-3 Monate. Na, für den OK zu machen ist grundsätzlich was anderes und was Cooles, weil es ist halt eben ja eine freie Spielwiese. Ich meine, klar gibt es 1-2 Inhalte, die wir ja nicht bedienen, was ja völlig okay ist. So, sage ich jetzt mal Stichwort irgendwas, was Rassismus angehaucht ist und so weiter. Ansonsten hat man ja schon Möglichkeiten, Beiträge, Sendungen über was man auch möchte zu fahren. Und dann ist man ja auch immer dann der Kopf der Produktion. Es gibt ja hier keinen wirtschaftlichen Druck oder irgendwelchen Auftrag dahinter in dieser Form. Insofern hat man ja schon einen gehörigen Grad der Freiheit und das macht natürlich schon mal Spaß. Dann kann man das umsetzen, was man ja selber gut findet. Ich weiß gar nicht, ob ich Leute motivieren möchte zum Teil. Ich finde das gut, was wir machen. Wir haben uns das ausgesucht, bin aber auch nicht der Meinung, dass es dann letztendlich auch alle machen müssen oder sollten. Vielleicht habe ich da eine etwas andere Haltung dazu. Ich würde auch manchen Leuten auch sagen, mach mal bitte keine Videos, weil ich einfach keinen Sinn darin sehe. Ich könnte jetzt auch eine ethische Frage aufwerfen und sagen, das kostet alles Ressourcen. Das ist halt generell so etwas, das kommt mir in den gesellschaftlichen Kontext extrem zu kurz. So kaum irgendeine Sau redet drüber, dass wir dafür Strom brauchen, dass Server gekühlt werden müssen, dass wir Output produzieren, noch und nöcher. Ich glaube schon vor Jahren, vor 10 Jahren locker, war glaube ich so der YouTube-Upload des Tages. Man hat ein Menschenleben gebraucht, eins, um den Upload von einem Tag zu sehen. Und insofern habe ich da wahrscheinlich eine etwas differenzierte Meinung, je nachdem, auf wen ich treffe. Wenn mir ein 10-Jähriger sagen sollte, ich möchte Influencer werden, würde ich ihm wahrscheinlich eher davon abraten. Zumindest ich. OK ist super für alle, die es mal machen wollen. Ja, ich kenne das ja noch aus der Zeit, auch Rentner und Rentnerinnen und Schulklassen, wo man sagt, wir haben ein Thema und da ist vielleicht das Handwerkliche wichtig, aber nicht ultra wichtig, weil das Thema einfach wichtiger ist. Und ich glaube, das ist so der ganz große Trumpf, dass einfach jeder vorbeikommen kann, die Tür ist offen, man lernt die Leute kennenlernen, die helfen ein und dann macht man die Themen, die einen selber interessieren.

0: Ja, herzlich willkommen zur heutigen Veranstaltung Sexuelle Bildung im Kontext der sozialen Arbeit. Ein herzliches Hallo an alle Personen, die hier analog dabei sind und ein herzliches Hallo an alle Personen, die sich digital dazugeschaltet haben. Heinz, wir freuen uns sehr, dass wir heute mit dir ins Gespräch kommen können, in einen gemeinsamen Austausch. Und zu Beginn würden wir uns einfach erstmal vorstellen und auch der Frage nachgehen, warum sitzen wir hier überhaupt? Ich bin Dorothea Gebhardt, wissenschaftliche Mitarbeiterin am Institut für Soziale Arbeit in Münster. Ich bespiele da ganz unterschiedliche Themen, unter anderem die Prävention sexualisierter Gewalt, sexuelle Bildung im Kontext Kita und Grundschule und auch Kinderschutz. Und natürlich habe ich auch in Merseburg angewandte Sexualwissenschaft studiert bei dir damals und freue mich sehr, heute auch wieder hier an meiner ehemaligen Hochschule da sein zu können. Neben mir sitzt Felix Manuel Nuss. Er hat eine Professur an der Katholischen Hochschule in Münster. Und vielleicht sagst du auch noch ein paar Worte zu dir.
1: Ja, danke dir, Dorothea. Heinz, auch ein großes Dankeschön von meiner Seite, dass wir heute hier zusammensitzen können und dass wir sexuelle Bildung im Kontext sozialer Arbeit diskutieren können. Ein Bereich, der

0: Expertise von deiner Seite auch ganz viel geholfen hat. Und dementsprechend freue ich mich, dass wir hier auch heute nochmal vertieft genau über sexuelle Bildung im Kontext sozialer Arbeit nachdenken können.
1: Ja, und daran anknüpfend gestalten wir gerade an der Katholischen Hochschule in Münster oder besser gesagt NRW abteilungsübergreifend eine Seminarreihe zur sexuellen Bildung. Heißt, wir bieten Seminare an zur sexuellen Bildung für die Studierenden der sozialen Arbeit. Und das Ganze wird mit einem Fachtag enden im Juni, also auch abteilungsübergreifend. Hier arbeiten wir mit der Abteilung Köln und Paderborn zusammen mit Maren Ziese und Carla Verlinden. Und in diesem Zusammenhang dachten wir, es wäre ganz wunderbar, wenn wir dich mit an Bord hätten und zu einem Interview laden dürfen. Umso schöner ist es, dass das tatsächlich geklappt hat und dass wir jetzt hier sitzen. Heinz, du hast selbst eine Professur hier an der Hochschule Merseburg. Das ist die Professur Sexualwissenschaft und sexuelle Bildung. Du bist ganz viel in der Lehre unterwegs und darüber hinaus hast du natürlich viele Kooperationen, Forschungsprojekte. Vielleicht kannst du da noch mal aktuelle Einblicke geben, was gerade so ansteht, mit welchen Themen du dich gerade beschäftigst.
2: Sehr gern und freut mich eher auch überhaupt erstmal, dass ihr beide da seid, also hier im Studio in Merseburg. Ist durchaus auch immer eine Würdigung. Der Weg jetzt von Münster nach Merseburg ist jetzt auch nicht der schnellste und der selbstverständlichste. Und eben gerade auch sehr schön, dass gerade Angebote zu sexueller Bildung an der Katholischen Hochschule in Nordrhein-Westfalen auf den Weg kommen und eben auch an den unterschiedlichen Standorten. Und ich glaube, da lohnt auch immer ein Austausch. Also deshalb, ich bin jetzt seit mittlerweile 12 Jahren hier an der Hochschule, komme aus dem Bereich Biologie, also habe selber Biologie in Dresden und Leipzig studiert und bin dann über das Themenfeld der Prävention sexualisierter Gewalt hier angekommen und setze aber eben auch gerade das Thema Selbstbestimmung sehr stark, also geschlechtliche Selbstbestimmung, sexuelle Selbstbestimmung, also auch durchaus positiv gedacht, dass man nicht nur an negativen Aspekten jeweils mit dran ist. Und gleichzeitig haben wir verschiedene Projekte, die laufen natürlich. Angewandte Sexualwissenschaft ist leider, würde ich sagen, nach wie vor der einzige konsekutive und kostenfreie sexualwissenschaftliche Studiengang im deutschsprachigen Raum. Also da wünschen wir uns durchaus Konkurrenz, gerne auch aus Münster, zum Beispiel von der Katholischen Hochschule. Und gleichzeitig haben wir im Schwerpunkt soziale Arbeit, so wie ihr es jetzt gerade aufbaut an der Katholischen Hochschule, haben wir eben auch ein Wahlpflichtangebot. Das könnte auch verpflichtend grundlegend werden, aber wir haben es eben auch aktuell als Wahlpflichtangebot angelegt. Sonst sind wir in Themen der sexuellen Bildung für das Lehramt zum Beispiel relativ präsent. Also da haben wir ein größeres Projekt in der ganzen Bundesrepublik mit verschiedenen Fachtagen unterwegs, wo wir ein Curriculum, das wir entwickelt haben, weiter voranbringen wollen. Also das Curriculum ist abgestimmt auf ein Seminar im universitären Kontext beziehungsweise pädagogischer Hochschulkontext und hoffen einfach darüber auch mit voranzukommen. Wir haben kleinere Projekte, also wir haben ein unabhängiges Monitoring zur Umsetzung der Istanbul-Konvention hier in Sachsen-Anhalt gemacht. Wir haben größere Studien, die stattfinden, also wie die Viktimisierungsstudie Sachsen, also eine Dunkelfeldstudie zur Betroffenheit von Stalking, häuslicher Gewalt und sexualisierter Gewalt, konkret in Sachsen, und regelmäßig stattfinden die sogenannten Partnerstudien, also seit 1972. Und jetzt zuletzt 2020, 2021 Partner 5, also die fünfte Welle der Erhebung, die eben auch immer neue Einblicke dann oder aktuelle Einblicke in Sexualwissenschaft oder sexuelles Erleben dann eröffnet. Also aus unterschiedlichen Themenfeldern würde ich sagen, bin ich, aber auch alleine geht das auch immer nicht, sondern sind wir auch als Team hier an der Hochschule in Bezug auf Sexualität und gerade dem Themenfeld Selbstbestimmung unterwegs. Freut mich auch im Übrigen, dass du wieder an der Hochschule bist, eben auch gerade aufgrund deines Werdegangs, dass du hier in Merseburg studiert hast. Ja.
1: Dankeschön. Dann würden wir einfach mal thematisch einsteigen, und zwar mit dem Begriff der sexuellen Bildung. Ich mache ganz häufig die Erfahrung, dass Menschen, die ja nicht in Merseburg studieren oder schon Seminare zur sexuellen Bildung belegt haben, dass die sagen, ich kann mir was unter mathematischer oder naturwissenschaftlicher Bildung vorstellen oder unter ästhetischer Bildung. Aber was soll denn bitte schön sexuelle Bildung?

0: sein. Die Frage an dich, wie würdest du die sexuelle Bildung definieren? Wie kann man sie definieren? Welche Oberthemen lassen sich herauskristallisieren und welche Ziele verfolgt die sexuelle Bildung eigentlich?
1: Genau, also schon durchaus eine relativ umfassende Frage, vielleicht auch in der Breite dann ein Stück weit beantwortet, weil tatsächlich genau wie wir grundlegende Dinge zum Beispiel in der Mathematik, aber auch andere Fächer erlernen, einen konkreten Umgang in der Gesellschaft erlernen, müssen wir natürlich auch jeweils Sexualität erlernen. Das bedeutet auch, dass wir überhaupt erstmal lernen müssen, wo ist denn zum Beispiel eine Grenze, wo kann ich die überschreiten in Bezug auf eine andere Person, was bedeutet Selbstbestimmung. Also was bestimme ich eigentlich dabei selbst? Wo hat zum Beispiel eine Person zu entscheiden, dass sie mich irgendwo anfassen darf oder eben auch, dass ich in der einen oder anderen Einrichtung sein kann? Also was ist eigentlich der aktuelle Umgang in der Gesellschaft? Und das erlernt man auch in Bezug auf Sexualität aus einer sexualwissenschaftlichen Perspektive. Sprechen wir von einer psychosexuellen Entwicklung, also dass man tatsächlich von früh an, also schon ab dem Säuglingsalter natürlich erlernt, was sind angenehme Berührungen, etwas angenehm zu empfinden und natürlich auch, es macht immer etwas schon mit einem Säugling, mit einem Kleinkind, wie schnell die Eltern beispielsweise auf das Kind reagieren oder eben auch nicht reagieren, wie das Kind angefasst wird, wie es nicht angefasst wird, wie ein Genitalbereich gepflegt wird. Also im Allgemeinen ist es oft so, dass zum Beispiel Eltern ganz liebevoll die Arme anfassen, die Beine anfassen, aber dann relativ beiläufig über das Genital beim Reinigen zum Beispiel hinweggehen. Und das macht natürlich etwas schon relativ früh an, kann ein Kind wahrnehmen, ach naja, vielleicht ist das gar nicht so wichtig, ein Genital. Und das bedeutet, dass ein Kind dann im weiteren vorschulischen Bereich, im schulischen Bereich lernt, okay, auch ein Genital ist wichtig, ein Genital hat Begriffe, auch Mädchen haben ein Genital, eine Vulva, die kann man auch mit unterschiedlichen Bestandteilen beschreiben, in Materialien taucht oft die Klitoris nicht auf, also tatsächlich ein Verständnis für sich zu entwickeln, das ist wichtig und eben auch dabei ein Verständnis zu entwickeln, einmal, ich habe Begriffe für auch ein Genital, was eben in der Gesellschaft besonders erstmal wahrgenommen wird, aber auch ich bin schön, so wie ich bin und ich bin schützenswert und auch mein Genital ist schützenswert, also auch nicht der Onkel von nebenan oder wer auch immer darf mich stetig irgendwo anfassen, wo ich das nicht möchte. Das erstmal die wichtigen Inhalte in Bezug auf sexuelle Bildung. Ich musste so ein bisschen leider ausholen. Ist es wichtig dabei wahrzunehmen, ein Teil des Lernens findet eben in einem Kontext, zum Beispiel in der Familie statt, durch Erziehungsberechtigte, dass zum Beispiel, wenn wir auf Themenfelder wie Doktorspiele gucken, die unter Geschwistern auch stattfinden können oder auf Selbsterkundungen, wie sie Kinder machen, jeweils gucken, dass Kinder natürlich auch erlernen müssen, naja, das ist vielleicht nicht im Wohnzimmer bei der Familienfeier, sondern in meinem eigenen Zimmer, wo ich ein bisschen gestört bin. Sowas wird zum Beispiel im familiären Kontext gelernt. Es ist wichtig, dass Eltern ansprechbar sind für das ganze Themenfeld der Sexualität, weil sie auch dann nur aufmerksam werden, wenn überhaupt Übergriffe zum Beispiel stattfinden. Also ein Kind muss auch gut mit den Eltern dazu sprechen können. Das wäre ein Bereich durchaus einer Sexualerziehung, die stattfindet, eben gerade im Elternhaus. Ein zweiter Bereich, der eine Rolle spielt, im Kontext dann Sexualpädagogik oder auch ehemals genannt Sexualerziehung, findet eben im vorschulischen Kontext statt und im schulischen Kontext, nämlich ein sachstandsgemäßes Lernen. Also zum Beispiel gibt es in der Familie vielleicht noch Kosewörter für das Genital in der konkreten Kita beispielsweise, in anderen Bereichen in der Schule lernen wir und nutzen wir die Fachbegriffe konkret, also Vulva und Penis beispielsweise, um tatsächlich auch zu vermitteln, wir gucken auch aus einer anderen Perspektive auf das Themenfeld Sexualität und da spielen dann auch bestimmte Themen eine Rolle, aber immer institutionell gebunden. Also eine Sexualpädagogik macht etwas anderes, also institutionell gebunden, als das, was zum Beispiel in der Familie im elterlichen Kontext stattfindet. Und gleichzeitig müssen wir uns immer in den verschiedenen Bereichen bewusst sein, also auch sowohl in der sozialen Arbeit als auch Kita und Schule, dass wir nicht nur mit den Kindern und Jugendlichen arbeiten, sondern nebenbei auch im Prinzip immer das Wissen beantworten oder auch das manchmal das Unwissen beantworten von den Eltern, also auch in den Familien, die viele Fragen haben und die sich noch nicht so intensiv mit dem Themenfeld auseinandergesetzt haben. Also Sexualpädagogik beinhaltet im Grunde durchaus so eine Sexualerziehung in der Familie, Sexualpädagogik im schulischen und institutionellen Kontext. Beide sind auch zueinander gleichgestellt. Also dazu haben wir konkrete Regelungen. Das heißt, die schulische Sexualpädagogik ist gleichberechtigt neben der Eltern und die Eltern werden nicht darum gefragt, ob sie stattfindet, sondern in der Schule findet Sexualpädagogik statt und die Eltern werden informiert, dass sie stattfindet, damit sie Fragen beantworten können. Das gibt es manchmal Missverständnisse jeweils da drin. Der dritte Teil der sexuellen Bildung, deshalb auch so ein bisschen umfassender zu antworten notwendig, ist nochmal ein selbstbestimmter Bildungsteil. Und daher kommt dann auch der Begriff der Bildung hinzu. Auch erziehungswissenschaftlich kann man das gut reflektieren, wie diese, sich der Begriff von einer Erziehung zu einer Pädagogik, zu einer Bildung nach und nach entwickelt. Und eine sexuelle Bildung beinhaltet dabei auch gerade ein selbstbestimmtes Lernen. Also, dass zum Beispiel Jugendliche durchaus ganz produktiv von Pornografie lernen können, dass sie unter Peers sich austauschen und darüber lernen, dass sie erste sexuelle Erfahrungen sammeln mit Freundinnen, mit Freunden und wiederum da natürlich auch ein relativ praktisches Lernen haben dabei mit. Und das ist ein selbstbestimmtes Lernen. Natürlich wird das dann sexualpädagogisch. Ist ein ganz anderes Lernen als so eine sexuelle Bildung, die selbstbestimmt dann stattfindet. Und trotzdem muss eine Sexualpädagogik auch auf Fragen reagieren, die da auftauchen können. Also eine Verunsicherung über im Freundeskreis geguckte Pornografie beispielsweise. Da können Fragen aufkommen, die wieder sachstandsgemäß in der Sexualpädagogik beantwortet werden müssen. Also beispielsweise ist das wirklich alles real? Sind die Körper, die ich in der Pornografie erlebe, sind das tatsächlich ganz reale Körper oder sind da besonders schöne Personen und Maße dann vielleicht abgebildet? Soweit vielleicht erstmal zu einer Begriffseinordnung.
2: Ja, danke. Jetzt darf ich eine Frage stellen, out of our storyline sozusagen, weil es so spannend schon direkt war. Wenn wir soziale Arbeit, haben wir ja in den allermeisten Fällen an Hochschulen für angewandte Wissenschaften platziert. Wir sind auch hier in Merseburg an einer Hochschule für angewandte Wissenschaften. Also das heißt, die Sexualwissenschaften, die ihr hier vertretet, haben eigentlich einen handlungswissenschaftlichen Anspruch. Und wir sprechen immer von den sogenannten drei Bereichen Wissen, Haltung und Können. Und wenn ich das richtig heraushöre, das, was du sozusagen einleitend zur sexuellen Bildung sagst, geht es ja sehr stark auch darum, wirkliches, konkretes, reflexives Handwerkzeug mit in die Praxis zu geben. Einerseits und andererseits natürlich auch so einen grundlagenwissenschaftlichen Bereich aufzubauen, wo man selbst auch in Forschung hineingeht, aber was immer einen konkreten Bezug zur Praxis hat. Und würdest du das bejahen? Also es hat eine stark handlungswissenschaftliche Perspektive, das, was ihr hier vertretet in den Sexualwissenschaften?
1: Ja, auf jeden Fall. Einmal finde ich, aus so einer Perspektive sollte man gerade Hochschulen für angewandte Wissenschaften sehr schätzen, weil sie tatsächlich eben nicht nur eine Theorieproduktion betreiben, sondern immer nah an der Praxis sind, um damit darauf zu gucken, wie lässt sich auch eine neue Entwicklung, eine gesellschaftliche Entwicklung, wie lässt sie sich in der Praxis aufnehmen und vermitteln. Und es hat immer etwas mit Haltung von der Person selbst zu tun. Es hat immer was mit Selbstreflexion zu tun, also zum Beispiel zu Sexualität zu arbeiten, bedeutet eben, dass man überhaupt sich erstmal selbst reflektiert haben muss. Also wo habe ich selber zum Beispiel auch Übergriffe erlebt und ähnliches. Also deshalb, das ist ein ganz wesentlicher Anteil. Am Ende geht es um Einrichtungskulturen und deshalb freut mich zum Beispiel auch, dass an Hochschulen etwas im Bereich soziale Arbeit auf den Weg kommt, weil wir 2016 hatte Andrea Altenburg eine Untersuchung gemacht und da zeigte sich, über 90% der Studierenden hatten nichts zu Inhalten von Sexualität und Prävention sexualisierter Gewalt. Das heißt, wir leisten uns oft noch den Luxus, gerade in einem so gesellschaftlich wichtigen Themenfeld nicht genügend ausgebildet zu sein. Und dann haben wir am Ende die Feuerlöschmentalität, dann können wir über Fort- und Weiterbildung rangehen. Und aber deshalb muss in die Ausbildung mit rein. Und da bin ich aber ganz bei dir. Tatsächlich ist in der Handlungsrelevanz sehr stark verankert das Themenfeld auch Sexualwissenschaft. Es gibt natürlich auch theoretische Bezüge. Also ein theoretischer Bezug wäre zum Beispiel die weitgehende Auslöschung von jüdischen Perspektiven nach 1945. Das wäre eine theoretische Arbeit, an der man genauso dran sein müsste. Ja. Mhm.
0: Also es zeigt sich schon, dass sexualpädagogische Arbeit in der Praxis voraussetzungsvoll ist. Das gelingt nicht einfach mal so, also es fällt nicht vom Himmel. Wir brauchen den Ausbildungskontext, da kommen wir ja nachher auch nochmal drauf zu sprechen. Also wir brauchen einmal ja, ein theoretisch fundiertes Wissen, aber eben auch eine Haltung. Wir kommen nachher auch nochmal auf den Begriff der sexualfreundlichen Haltung zu sprechen, dass wir da nochmal so drauf gucken, was ist das eigentlich? Was uns auch interessieren würde, also es zeigt sich ja jetzt, ja, dein Wissensfundus rund um die Sexualpädagogik, sexuelle Bildung. Wie ist es denn eigentlich dazu gekommen, dass dir diese ganzen Themen so wichtig geworden sind? Du hast schon einführend gesagt, du kommst eigentlich aus der Biologie. Wie ist es dazu gekommen, dass die Fragen rund um Sexualität plötzlich auch so wichtig geworden sind?
1: Also ist vielleicht, also wäre eine längere Frage. Ich versuche es trotzdem einigermaßen kurz zu beantworten. Also wir hatten relativ einfache Vorlesungen in der Biologie zum Beispiel zur Sexualität des Menschen in Leipzig und da tauchte beispielsweise ausschließlich wirklich ein ganzes Semester über immer nur Heterosexualität auf und so ein Thema, warum Frauen das besser können sollten und Männer das besser können sollten. Und tatsächlich anderes wurde es nicht aufgegriffen, das Thema, und es gab auch in der Genetik teilweise relativ einfache Antworten auf komplexe Verhaltensweisen, sodass mich das Thema einfach interessierte. Also erstmal eher biologische Geschlechtsentwicklung, wo sich auch zeigt, dass die vielfaltsbasierter, individueller zu denken ist. Und über Umwege, dann hatte ich Kontakte. Ich habe zeitweise an der medizinischen Fakultät der Universität Halle-Wittenberg gearbeitet, hatte dann Kontakt mit Merseburg, hatte hier schon einzelne Lehrveranstaltungen und bin darüber dann hier gelandet und auch beim Themenfeld Prävention sexualisierter Gewalt gelandet. Ein Ausgangspunkt ganz individuell war noch, dass ich mich relativ früh, also schon Ende der 1990er Jahre, eher aus eigenem Antrieb, das hatte noch gar nichts mit irgendwie einer Berufspraxis zu tun, mit Kinderprostitution bzw. Kindesmissbrauch im deutsch-tschechischen Grenzgebiet auseinandergesetzt hatte und da verschiedene Veranstaltungen gemacht hatte. Also deshalb über solche Themen bin ich im Grunde reingerutscht in eine Sexualwissenschaft und finde das auch tatsächlich mittlerweile ein sehr gutes und tatsächlich auch innovatives Forschungsfeld, weil wir tatsächlich gerade die ganzen aktuellen gesellschaftlichen Entwicklungen begleiten dann und ich auch damit begleite. Ich kann aber auch dazu sagen, es ist ja immer, ich konnte mich hier durchaus auch in einigermaßen gemachtes Nest setzen, also durchaus, dass es hier in Merseburg so etwas gibt. Das ist Harald Stumpe, Konrad Weller, Ulrike Busch zu verdanken, die seit Anfang der 1990er Jahre hier eine Sexualwissenschaft aufgebaut haben. Also das durchaus in Anschluss an eine ganz gute DDR-Tradition mit dabei, also auch mit Bezug zu den Jugendsexualitätsstudien, die da stattgefunden haben, aber natürlich auch mit ganz neuen Perspektiven und mit einem kritischen Umgang, sowohl im Hinblick auf Ost als auch West. Also dass es hier so etwas gibt, liegt nicht an mir, sondern tatsächlich an vielen Personen, die dafür gearbeitet haben. Und erfreulicherweise trägt es auch an verschiedenen Stellen Früchte.
2: Und Heinz, wenn wir jetzt so den Fokus mal auf so gesellschaftliche Entwicklungen richten. Also wir sehen, ne, dass es eine größere Wissenschaftsfeindlichkeit gibt. Wir sehen eine starke Demokratiefeindlichkeit. Wir sehen eine Feindlichkeit gegenüber unterschiedlichen Ausdrücken von Diversität und Vielfalt in der Welt und Gesellschaft. Und jetzt reden wir hier über sexuelle Bildung mit einem ganz klaren, den Begriff haben wir ja schon ein paar Mal genutzt, Selbstbestimmungsanspruch und einem ganz klaren Anspruch auch von genau Vielfalt, Vielfaltsakzeptanz. Wo würdest du gegenwärtig eigentlich so diese großen Herausforderungen sehen für die sexuelle Bildung? Wir haben die AfD, die hier eine relativ klare Position gegen eine sexuelle Bildung einnimmt. Wir haben eine Demo für alle, wir haben eine Bewegung wie besorgte Eltern. Wie gehst du damit um? Wie geht ihr hier damit um innerhalb der Fakultät, innerhalb des Kolleginnenkreises? Weil, und das wissen wir ne, aus der Praxis von Kolleginnen, die die sexuelle Bildung vertreten, wir wissen es aber auch aus dem Wissenschaftsbereich, gibt es ja schon ordentlich Gegenwind. Was können wir dem entgegenstellen?
1: Na, aus meiner Sicht so und so erstmal eine klare Analyse. Also ich finde es zum Beispiel relativ interessant, dass der erste Runderlass zur Sexualpädagogik, der sich tatsächlich auch so nennt, aus dem April 1933 kommt. Also kurz nach der Machtübertragung an die Nazis hatten die offensichtlich gar nichts anderes und Besseres zu tun, als sich konkret auf das Themenfeld der Sexualität zu fokussieren und da eine Antwort geben zu wollen. Mhm. Wenn wir auf eine Nazi-Zeit gucken, dann spielt tatsächlich Sexualität und wer darf mit wem eine ganz große Rolle. Es gibt ganz viel sexualpädagogisches Material aus einer Nazi-Zeit, was eben sehr stark darauf orientiert, Sexualität sei nichts Individuelles, sei kein Persönlichkeitsrecht, sondern es müsse sich auf Volk, Nation, auf eine Stärke der Kampfkraft eines Volkes jeweils richten und darauf orientieren. Und das sehen wir interessanterweise auch in den in der Programmatik einer AfD. Also hier in Sachsen-Anhalt ist ja die AfD als sehr klar rechtsextrem eingeordnet. Mhm. Und sie hat 2016 schon, also relativ früh, nachdem sie auf den Weg gekommen ist, eine sogenannte Magdeburger Erklärung zur Frühsexualisierung auf den Weg gebracht. Der Begriff Frühsexualisierung steht bei der AfD nicht in Anführungszeichen. Ich setze ihn immer in Anführungszeichen, weil man natürlich Menschen nicht früh sexualisieren kann, sondern jeder Mensch ist sexuell von Anfang an. Wenn man sich diese Programmatik der AfD dazu anguckt, dann kommt man zum Beispiel sehr deutlich auf solche Punkte wie starkes Volk, starke Nation. Und es wird tatsächlich die Individualität, also dass ein Mensch ein Recht auf eine selbstbestimmte Sexualität hat, ein individuelles Recht, wo der Staat mir nicht reinreden darf, das wird darin negiert. Und da zeigt sich auch die deutliche Verfassungsfeindlichkeit, die aus so einer Programmatik jeweils herausspricht. Eine AfD greift dabei ein paar gesellschaftliche Entwicklungen auf, die durchaus vorher debattiert wurden. Und die haben auch einen Hintergrund. Also wenn wir uns vor Augen führen, dass sich eine gewisse Pluralisierung, also dass wir zum Beispiel vielfaltsbezogen, offener denken, dass das alles historisch relativ neu ist. Also erst seit Mitte der 1990er Jahre ist Homosexualität, ist mann-männlicher Sex in Deutschland nicht mehr Straftatbestand. Also da wurde der Paragraph 175 abgeschafft. Im Übrigen damals in Angleichung an DDR-Recht. Vorher bestand sogar in den neuen Bundesländern und in den alten Bundesländern unterschiedliches Recht. Das war Mitte der 1990er Jahre. Und das heißt auch, dass vorher zum Beispiel noch in den Schulen gelehrt werden konnte. Ich hatte es zum Beispiel in meinem Biologielehrbuch, dem Schrödel, stand noch drin, Homosexualität ist krank, ist eine Krankheit, aber ist behandelbar. So, seit Mitte der 1990er Jahre gucken wir da auf Toleranz, auf Akzeptanz, auf Selbstbestimmung. Wir sagen, Sexualität ist ein individuelles Recht, was ein Mensch hat. Und seitdem kommen auch Bildungsmaterialien auf den Weg. Und da kann man erstmal geteilter Meinung sein. Die Materialien werden so und so dann angesehen. Und da ist es wichtig, dass wir in die Diskussion gekommen sind in der Gesellschaft. Und selbstverständlich als Person wie ich beispielsweise Mitte, Ende 40, denen muss man wiederum auch erstmal vermitteln. Also die haben vorher in der Schule gelernt, zum Beispiel Homosexualität, alles ganz schlimm und böse, kann man aber behandeln. Und auf einmal sollen die sagen, ach, das ist aber schön, das ist selbstbestimmt und sollen doch die Leute mal machen. Das bedeutet, natürlich haben wir da einen Vermittlungsbedarf. Wir müssen in der Gesellschaft dazu sprechen, warum zielen wir heute auf Toleranz und auf Akzeptanz? Warum zielen wir auf Selbstbestimmungsfragen? Und das passiert jetzt gerade, also in Bezug auf Vielfaltsperspektiven, in Bezug auf andere Fragen, also wenn wir auf geschlechtliche Selbstbestimmung gucken, da wird das Thema erst ab 2010 relevant. Wenn man da genauer reinguckt, also manchmal hilft es auch Personen, die da vielleicht noch nicht so viel drüber nachgedacht haben, mal zu verstehen, wie weitreichend das war. Nur damit eine Person den Vornamen ändern konnte und den Personenstand ändern konnte, musste sie sich nach deutschem Recht bis zum Jahr 2010 fortpflanzungsunfähig machen. Also sie musste sich sterilisieren lassen als Transgender-Person. Nicht für geschlechtsangleichende Eingriffe, sondern nur damit diese komische Geburtsurkunde umgetragen werden kann. Und das sich vor Augen zu führen, was das für ein gewaltvoller Eingriff gegenüber einem Menschen ist, ich denke, das ist schon ein ganz wichtiger Punkt, der auch zu einer Vermittlung beiträgt. Auf jeden Fall haben wir erst seit 2010 auch in Bezug auf Transgender, aber auch in Bezug auf intergeschlechtliche Personen eine gesellschaftliche Öffnung, mehr Debatten zu dem Gewalt, was den Personen zugefügt wurde. Tatsächlich seit 2010, und da sind natürlich auch Diskussionen erforderlich. Und auch erst seit 2010 reden wir in der Intensität über Grenzverletzungen und sexualisierte Gewalt. Also wenn man sich heute noch vor Augen führt, dass bis erst 1997 Vergewaltigung in der Ehe zum Straftatbestand gemacht wurde und wir heute noch, also heute, wenn man sich Gerichtsurteile dazu durchliest, das sieht einem die Schuhe aus, wie Richter und Richterinnen begründen, dass sich Frauen in der Ehe vergewaltigen lassen müssen. Das ist heute nicht mehr machbar, bis 1997. Und da sind wir im Moment im Prozess. Seit 2010 haben wir diese Aufdeckung von sexualisierter Gewalt in Internaten, in Schulen, in verschiedenen anderen Einrichtungen, sodass tatsächlich eine Debatte auf den Weg gekommen ist. Und das, was wir im Moment produktiv als Gesellschaft daraus mitnehmen können, ist, dass wir tatsächlich im Moment daran arbeiten, dass wir überhaupt an der Selbstbestimmung ankommen in der Gesellschaft, dass wir Grenzverletzungen und Übergriffe in den Blick bekommen und tatsächlich nennenswert dagegen arbeiten können. Also das ist das Wichtige, was wir mitnehmen können. Und da sehen wir auch einen guten Erfolg. Also jetzt in der Partner-5-Studie 2020, 2021 gemacht, lässt sich zum Beispiel in Bezug auf Paragraph 176, Kindesmissbrauch, sexualisierte Gewalt gegen Kinder bis 14 Jahre, lässt sich zeigen, dass das Hellfeld, also das, was Justiz und Polizei bekannt wird, deutlich angewachsen ist. Das ist heute bei 20-22% ungefähr. Noch vor 10 oder 15 Jahren war es bei 5%. Das bedeutet, heute muss ein Täter tatsächlich damit rechnen, belangt zu werden, weil wir mehr über Körper, Geschlecht und Sexualität in der Gesellschaft sprechen. Daraus wird vielleicht schon ein bisschen deutlich, wie ich so eine Thematik auch sehe. Also einmal würde ich jeweils auf Anfeindungen, die es gibt, damit erstmal antworten, erstmal mit einer Nachfrage. Weil zum Beispiel, wenn erstmal eine Person einfach ein Wort in den Raum wirft, die hat den vielleicht nur irgendwo aufgeschnappt. Also zum Beispiel der Begriff in Anführungszeichen Frühsexualisierung, wo ich sage, den gibt es nicht, würde ich immer nachfragen erstmal, na, was meinen Sie denn damit? Was ist für die das? Was verstehen Sie darunter? Und dann würde ich sachbezogen darauf antworten. Das ist meine Aufgabe aus einer wissenschaftlichen Position. Und meistens hat sich dann das Thema erledigt, weil die Personen mitkriegen, ach, da gibt es wunderbare Materialien. Wir haben sogar eine Bundesbehörde für den Bereich. Also deshalb tatsächlich, da kommt man auf die Weise weiter. Man kann an anderen Stellen arbeiten, dass man überhaupt auch erstmal grundlegend erläutert, was bedeutet denn Sexualpädagogik, sexuelle Bildung, auch das auseinandernimmt, am besten mit Eltern die Methoden, die man einsetzt, bespricht. Das macht man ja auch beim Elternabend, bevor solche Inhalte stattfinden. Und damit kommen wir tatsächlich weiter. Gleichzeitig muss man sich bewusst machen, eine rechtsextreme Kontext in der Gesellschaft, die sind nicht per se gegen eine Sexualpädagogik, sondern sie sind gegen eine Sexualpädagogik mit bestimmten Prämissen, nämlich die eine Selbstbestimmung fördert, die ein individuelles Recht fördert, die kritisiert, dass Männer für sich ein Anrecht auf Frauen und andere Personen wahrnehmen. Und das muss man so klar und deutlich auch benennen. Und das war im Übrigen, und das ist der Bogen nochmal zurück zu 1933, das zeigt sich als die Gegnerschaft in der Sexualpädagogik der Nazis. Nämlich die Nazis formulieren sehr klar, ein Mann soll wieder richtig Mann sein, eine Frau soll richtig Frau sein. Und sie wenden sich intensiv gegen Vorstellungen der Geschlechterwandlung und Mischung, also dass jeder Mensch sowohl weibliche und männliche Anteile hat, die vorher prominent und überall dominant verbreitet war und vertreten wurde. Die Wissenschaft wird aber von den Nazis als jüdische Wissenschaft zugeschrieben. Und damit lässt sich zeigen, tatsächlich das Angriffsfeld von einer Nazi-Wissenschaft damals war, und heute würde ich sagen, eine Nazi-Wissenschaft oder auch eine Nazi-Perspektive ist wiederum so, dass sie sagt, nee, wir wollen etwas gegen geschlechtliche und sexuelle Vielfalt tun und wir wollen etwas gegen Selbstbestimmung und ein individuelles Selbstbestimmungsrecht tun. Und ich glaube, so muss man darüber konkret verhandeln und tatsächlich auch nicht immer so im Wagen lassen, was will denn da zum Beispiel eine rechtsextreme AfD, sondern genau die Unterlagen angucken und dann ist man sachbezogen damit dran.
2: Also wenn ich es richtig raushöre, Sachen benennen, dialogfähig sein, ne? Dialogfähigkeit sozusagen ja auch als Grundlage, ne? einer Demokratie, ne? Wenn wir sozusagen, ne, Demokratie oder Demokratie weiter fördern wollen, geht es nicht anders als über Dialogfähigkeit. Und wenn ich es richtig raushöre, aber auch eine klare positionierte Wissenschaft. Wir werden ja auch immer wieder in der sozialen Arbeit, und da denke ich, sind wir ähnlich in der sozialen Arbeit als auch in der, ne, in den Sexualwissenschaften aufgestellt, wir werden immer wieder mit diesem sogenannten Neutralitätsgebot konfrontiert. Also es wird immer wieder gesagt, naja, ihr habt sozusagen einen neutralen Anspruch, aber dieser Diskurs ist bei uns in der sozialen Arbeit gerade sehr groß, positionierte Wissenschaft zu sein, im Sinne auch eines Wertekanons, den ich klar benennen kann, den ich auch ganz klar und explizit auf den Tisch legen kann. Du hast jetzt schon ein paar Sachen angesprochen, Selbstbestimmung, Diversität, ne, im Sinne sozusagen einfach einer klaren Position, die sich auch aus deiner Perspektive einer Sexualwissenschaften nicht herausnehmen lassen würde.
1: Na, ich würde trotzdem sagen, der Anspruch aus einer Wissenschaft heraus sollte durchaus immer eine Neutralität sein. Und das steht auch in Bezug auf schulische Sexualpädagogik drin. Wir sind wertneutral, wir sind neutral dabei. Aber neutral bedeutet wiederum auch nicht, dass ich jede Scheiße zulassen muss. Nämlich am Ende gilt trotzdem das Grundgesetz. Und das Grundgesetz sagt eben, es darf keine Diskriminierung stattfinden, wir haben ein Persönlichkeitsrecht. Es ist nicht ohne Grund, in der deutschen Verfassung steht eben in den Artikeln 1 bis 3 stehen die individuellen Rechte drin, also Diskriminierung zu unterbinden. Das bedeutet, weder in der sozialen Arbeit noch in der Schule darf ich zum Beispiel Homofeindlichkeit oder Transfeindlichkeit oder Rassismus oder Antisemitismus zulassen. Und damit kommt man tatsächlich auf eine klare demokratische Bestimmung. Also auch das Neutral in diesem Land ist durchaus sehr klar bestimmt, dass nämlich einige Sachen nicht im Bestand Teil von einem neutralen Sinn. Und gleichzeitig würde ich sagen, dass man damit auch gut dabei ist, sich auch nicht angreifbar zu machen. Also das, was wir hier in Sachsen-Anhalt machen, wir haben immer mal Debatten, meistens sehr wohlwollende Debatten. Also ich habe wenige Angriffe. Also wir gehen mit Präventionsausstellungen in die Schule. Ich gehe in Kitas mit verschiedenen Angeboten. Ich diskutiere da mit Eltern, mit Fachkräften. Aber tatsächlich gerade von Eltern habe ich noch nie wahrgenommen, irgendwie eine Haltung oder eine Meinung, dass die gerade Sexualpädagogik, sexuelle Bildung nicht nachvollziehen können, sondern manchmal nehme ich eher Sorgen und Ängste bei den Fachkräften wahr. Wie könnten meine Eltern reagieren, wenn ich irgendwie das Thema auch mit auf der Agenda habe? Tatsächlich eher von Fachkräften kriegt man Sorgen. Aus meiner Sicht, deshalb müssen sie auch gut ausgebildet sein. Und von den Eltern hingegen nicht. Da haben wir manchmal Wissensbedarf, aber da haben wir auch wunderbares Material von der BIRK, also liebevoll begleiten, durch die unterschiedlichen Lebensalter, was auch alles kostenfrei zugänglich ist, auch für alle Eltern. Also deshalb, ich würde schon neutral festsetzen, aber ganz in dem Sinne, wie du es aufgemacht hast, auch als Begrifflichkeit. Und eine Dialogfähigkeit, dazu vielleicht auch noch ein Wort. Dialogfähig finde ich, mir sind tatsächlich die Personen immer ein Anliegen, die tatsächlich ein Interesse auch erstmal haben an anderen Perspektiven und an Wissenschaft. Also es hilft nichts, wenn Personen sagen, ach, das ist eigentlich alles egal und was du erzählst, ist auch egal. Wie da, auf so einer Ebene kann man ja nicht reden, sondern man muss immer eine gewisse Offenheit haben, bei aller Skepsis die Person entgegenbringen können, dass man im Dialog sein möchte. Und entsprechend gucke ich eher auf traditionelle und konservative Kreise und möchte die auch tatsächlich ganz deutlich, jeweils sehr deutlich sagen, eine vernünftige und eine anständige, konservative und traditionelle Person macht niemals, aber wirklich auch niemals mit Rechtsextremen und Faschisten gemeinsame Sache. Auch da nochmal zurückgedacht an 1933, also die letzte freie Wahl, die im November 1932 stattgefunden hatte, da hatte die NSDAP und hatte Hitler 32% der Stimmen. Er wurde mit Unterstützung der Konservativen an die Macht gehievt. Und das bedeutet auch, ihr seid nun gerade auch von der katholischen Kirche, durchaus von vernünftigen, traditionellen, konservativen Leuten, wo man mal einen Punkt hat. Sagt man, ach naja, wie ist es mit geschlechtlicher Binarität oder Offenheit? Das kann man gut diskutieren, aber niemals mit Faschisten und Rechtsextremen gemeinsame Sachen machen. Anständige, konservative und traditionelle sehen da auch gar keine Überschneidung mit. Hätte ich auch bei katholischer Kirche oder auch einer Hochschule so und so nicht. Aber auch bei einer katholischen Kirche hätte ich da gar nicht die Bedenken, dass das reinreicht, so, sondern das sehe ich eher teilweise in einer evangelischen Kirche, wo durchaus manchmal die Seiten relativ schnell gewechselt werden.
2: Ja. Also klare Positionierung im Sinne sozusagen auch einer Verfassung, und da können wir relativ gut argumentieren, ne? Ja, auch über den Menschenrechtsbegriff. Ne? Wir versuchen in der sozialen Arbeit immer den Menschenwürdebegriff, also ne, Menschenrechte sind ausformulierte Menschenwürde, und in der Menschenwürde ist die zentrale Zutat die Individualität, ne? Und der Subjektbegriff oder ein Subjektverständnis, was sich hier natürlich auch wunderbar andocken lässt zu dem, was du gesagt hast. Heinz, bevor wir sozusagen gleich nochmal ein anderes Thema beleuchten, weil es so sehr spannend ist, eine Frage in diesen Bereich noch hinein. Wir haben eben gehört, du hast unterschiedliche wissenschaftliche Historien, also du hast einen Background eher in den biologisch-naturwissenschaftlichen Perspektiven, aber auch aus der Soziologie. Und wie würdest du sagen, wenn du jetzt im Diskurs bist, also du hast gesagt, dialogfähig, in der sozialen Arbeit würden wir sagen, Kommunikationsvirtuosinnen sein, ne? Also in den unterschiedlichen Settings auch mit unterschiedlichsten Menschen ins Gespräch kommen zu können, ist ja erstmal eine sehr praktische Kompetenz, die ich haben muss. Aber neben dieser praktischen Kompetenz braucht es ja auch Wissen. Welche wissenschaftlichen Argumentationen verfangen sich eigentlich besser oder welche wissenschaftlichen Argumentationen werden eher beiseite gerückt? Weil, genau, du hast sozusagen ne, diese stark biologischen Perspektiven, aber auch die sozialwissenschaftlichen Perspektiven. Was ist da dein Eindruck?
1: Man kann es eher nicht per se sagen. Mhm. Also einmal finde ich wiederum auch wichtig, dass wir auch für eine soziale Arbeit wahrnehmen, dass wir da viele Reflexions- und Bearbeitungsbedarfe haben. Also wir sehen es häufiger auch bei anderen Professionen, also zum Beispiel in der Dunkelfeld-Studie, die wir in Sachsen gemacht haben, gab es auch aus einer sozialen Arbeit, gibt es immer die Erwartungshaltung heraus, naja, die Polizei hat da sicher ein paar Fort- und Weiterbildungsbedarfe, die Justiz hat Fort- und Weiterbildungsbedarfe, das ist sicherlich auch so, aber wir sehen auch, dass mit den verschiedenen Fachstellen der sozialen Arbeit teilweise eine große Unzufriedenheit von Betroffenen von Gewalt herrschte, weil da nämlich unzureichende Angebote gemacht wurden. Also zwischen einem schlagenden Täter und der Ehefrau sollte eine Mediation dann stattfinden, was punktuell gelingen könnte, sicherlich in einer gewissen Weise, aber was häufig dann dazu geführt hat, dass eine Täter-Opfer-Umkehr stattgefunden hat. Und da müssen wir genau an unserer Profession arbeiten und immer an der Fachlichkeit. Und das passiert erfreulicherweise auch an den unterschiedlichen Stellen. Das bedeutet erstmal immer bei allem, was man relativ positiv erstmal tut und auch der Meinung ist, dass das ganz gut ist, immer reflektiert dabei bleiben. Insgesamt würde ich sagen, dass gerade sozialwissenschaftliche Studien eher kritisch angeguckt werden. Mhm. Da lernen wir auch in der Ausbildung, müssen uns immer die Methode genau angucken. Mhm. Ist die Studie denn repräsentativ oder ähnliches? Dann streiten wir darum, ist denn eine Studie mit 1000 oder 2000 Personen in dem Fall denn repräsentativ? Hingegen bei einer Biologie wird häufig erstmal vorausgesetzt, dass das objektives Wissen sei. Mhm. Wenn man sich dann aber genetische Studien anguckt oder eben auch neurobiologische Studien ansieht, dann sieht man, in einer Untersuchungsgruppe sind häufiger 6 oder 10 Individuen drin, wenn wir von einem Modellorganismus Maus oder Ratte beispielsweise für den Menschen sprechen. Wenn es Beschreibungen für den Menschen sind, dann ist es häufig eine Einzelfallbeschreibung. Also wenn es wieder eine große Titelüberschrift in der Frankfurter Allgemeinen Zeitung gibt beispielsweise, Gen für das und das gefunden, dann ist es, wenn es eine Beschreibung für den Menschen ist, ist es häufig die Beschreibung an einem einzelnen Menschen, der dann sehr stark ausgedrückt werden kann. Das bedeutet, auf jeden Fall in der Methode müssen wir lernen, auf alle Studien immer kritisch zu gucken, also immer uns anzugucken, was sind eigentlich die Prämissen, die vorausgesetzt werden dann dabei und was ist auch so tief in der, ich sage jetzt mal, DNA der entsprechenden Disziplin vorhanden, dass man da gar keinen Weg dran vorbeifindet. Also für meine Doktorarbeit beispielsweise, die befasst sich mit Individualität, Vielfältigkeit biologischen Geschlechts. Ich wollte sie erst ganz anders aufbauen. Sie ist jetzt sehr umfassend mit historischen Perspektiven, aktuellen Perspektiven geworden. Ehemals hatte ich einfach eine klassische Hormonforschung, also so wie so eine Biologin dann an so einer Stelle denkt, vor. Und ich hatte mir aber gesagt, okay, ich gucke mal zum Beispiel auf Androgenlevel, das wären als häufig als typisch vermännlichende Geschlechtshormone betrachtet und auf Östrogene als typisch verweiblichende Geschlechtshormone. Wenn man sich das genauer anguckt, dann haben natürlich sowohl Männer als auch Frauen sowohl Östrogene als auch Androgene. Das kann man lange diskutieren, warum das der Fall ist. Und also aufgrund vielfältiger physiologischer Wirkungen im Organismus, also Östrogene beispielsweise für das Knochensystem

0: beispielsweise erforderlich für Nieren und Herz. Und wenn die nicht vorhanden wären, dann könnten auch als männlich betrachtete Individuen und Menschen nicht leben oder Embryonen würden zugrunde gehen. Und also erstmal hatte ich sozusagen diese Hormone im Blick und habe gedacht, ich mache es mal anders, als es gängig immer in der Biologie gemacht wird. Da wird es nämlich immer so gemacht, dass am Anfang der Untersuchung schon im Forschungsdesign nach weiblichen und männlichen Individuen unterschieden wird. Und das ist schon von Anfang an angelegt. Das bedeutet aber auch, dass ich im Grunde in einer weiteren Untersuchung immer nur dabei ankommen kann, dass ich nur Differenzen oder Ähnlichkeiten zwischen diesen zwei Gruppen beschreiben kann. Die Ähnlichkeiten, die kriege ich gar nicht publiziert, weil die Journals, die es gibt, die Zeitschriften, die orientieren darauf, dass ich nur möglichst signifikante Ergebnisse gut publizieren kann. Es gibt dann auch einige wissenschaftliche Zeitschriften für sogenannte negative Ergebnisse, also wo nicht deutliche Unterschiede gezeigt werden können, sondern Ähnlichkeiten. Aber ich kriege andere Sachen nicht so hochrangig publiziert, in der Biologie beispielsweise. Also gängig in der Forschung ist es so aufgebaut, Hormone guckt man sich immer nach zwei Geschlechtern getrennt an. Und ich wollte einfach das so aufbauen, mein Forschungsdesign, dass ich eher, also nicht am Anfang gruppiere, sondern ich wollte gern die Individuen in eine Gruppe nehmen, wo zum Beispiel androgene Testosteron in einem geringen Level vorhanden ist. Die wollte ich in eine Gruppe nehmen. Und die, wo es in einem hohen Level ist, wollte ich in eine andere Gruppe nehmen. Und dann wollte ich mir die vergleichend angucken, wohl wissend, dass die beiden Gruppen gemischt geschlechtlich wären. Sehr wahrscheinlich wäre eine These, die man da haben kann. Ich habe ungefähr 15 oder 20 Personen damals angefragt, also auch ProfessorInnen, habe da jeweils teilweise 2 Stunden telefoniert und die haben gesagt, dass es nur zwei Geschlechter gibt, das ist doch ganz klar. Und das hat dazu geführt, dass ich nicht so eine Forschung machen konnte dann damals noch. Das war 2005 bis 2009, 2010 waren die Fragen oben auf. Und da finde ich schon offensichtlich das Paradigma, dass wir gar nicht mehr über Geschlecht nachdenken, war so tief und fest in der Biologie verankert, dass so eine Forschung gar nicht möglich war. Das hat sich jetzt verändert. Wir haben sehr gute teilweise Forschungsprojekte international, aber sogar im deutschsprachigen Raum. Also da ist einiges passiert und wir kommen bei einer Komplexität von den unterschiedlichen biologischen Faktoren an, die auch logisch machen, dass natürlich Geschlecht und auch Geschlechtsmerkmale auch in Bezug auf den Genitaltrakt unterschiedlich und auch individuell verschieden ausgeprägt werden können. Aber das war da schon der Ausgangspunkt. Insofern ist ein großer Glaube an die Biologie vorhanden. Also man könnte auch da durchaus religiös, das neue religiös ist vielleicht die Genetik geworden. Ich sage es mal ein bisschen zugespitzt, wäre Thema für eine neue Sendung vielleicht. So. Hingegen eine Sozialwissenschaft wird häufig relativ kritisch angeguckt. Und da würde ich sagen, nee, lasst uns doch alles erstmal mit einem guten Bewusstsein, dass da Wissen produziert wird, uns angucken. Und dann aber auch mit einem Bewusstsein für eine gute Kritik und auch eine gute Selbstreflexion.
1: Ja, danke dir. Mit dem Blick auf die Uhr springen wir ein Thema weiter, oder?
2: Genau, wir würden ganz gerne nochmal auf den Ausbildungskontext gucken. Also was gerade im Gespräch bis jetzt schon sehr, sehr deutlich ist oder wurde, dass wir gut geschultes pädagogisches Personal benötigen. Kinder und Jugendliche kommen mit all dem, was sie so haben und wer sie sind, in die Institution mit ihrem Körper, mit ihrer Identität, mit ihrer Orientierung, mit all ihren Fragen rund um die also sexualitätsbezogene Fragen. Und häufig ist es so, dass pädagogische Fachkräfte vielleicht noch sehr schambehaftet reagieren, nicht so richtig wissen, was sie sagen sollen, wie sie die unterschiedlichen Themen behandeln sollen. Und du sagtest ja auch am Anfang, die angewandte Sexualwissenschaft hier in Merseburg, das ist der einzige konsekutive Studiengang gerade in Deutschland. Warum ist das so? Also warum ist Sexualität noch nicht mehr verhaftet, beispielsweise in der sozialen Arbeit oder in den Studiengängen der Kindheitspädagogik, in der ErzieherInnenausbildung? Genau, also erstens, warum ist das so und gibt es gerade Tendenzen, dass es sich vielleicht verändert?
0: Genau, also einmal tatsächlich ein bisschen anknüpfend an den historischen Bezug. Viele Entwicklungen sind eben jetzt gerade relativ aktuell. Also erst seit 2 Jahrzehnten sprechen wir intensiver darüber. Ein Thema: Prävention sexualisierter Gewalt, also Aufdeckung von Gewalt an verschiedenen Einrichtungen beispielsweise. Das hat jeweils eine Rolle gespielt. Und deshalb kommen die Themen auch nach und nach in größerem Maße an. Also insofern würde ich sagen, vorher haben wir durchaus jeweils Berührungsängste in einer sowohl westdeutschen als auch ostdeutschen Gesellschaft in Bezug auf das Themenfeld Sexualität. Das spielt immer so ein Stück weit eine Rolle, aber auch nicht so richtig. Und mittlerweile kommen wir aber dabei an, dass es tatsächlich mehr Aufmerksamkeit findet. Und es lässt sich auch feststellen, dass auch in verschiedenen Einrichtungen gerade viel passiert. Also jetzt, wir haben vor 5 Jahren haben wir eine Ringvorlesung Sexualität und soziale Arbeit gestartet. Damals noch mit 4 Hochschulen, die einen Schwerpunkt in dem Themenfeld haben. Jetzt sind wir bei 8 oder 9 Hochschulen. Mhm. Und es passiert einiges dann in dem Themenfeld. Also das wiederum auch in anderen Hochschulen der Schwerpunkt entstehen und wir tatsächlich wahrnehmen, natürlich müssen Fachkräfte überhaupt erstmal ausgebildet sein, um für das Thema Sexualität ansprechbar zu sein und auch damit Prävention sexualisierter Gewalt betreiben zu können. Und gerade für die soziale Arbeit haben wir es häufig mit KlientInnen zu tun, die Bedarfe haben, die in machtvollen Strukturen sind. Also auch wenn wir uns eine Kinder- und Jugendhilfe angucken, das bedeutet, wir müssen da konkrete Umgangsweisen haben. Einmal für die Einrichtung und die Einrichtungskultur, aber wie werden auch die Rechte von Kindern und Jugendlichen angemessen berücksichtigt und auch gefördert? Auch Kinder und Jugendliche, die in Einrichtungen leben, haben ein Recht auf eine Persönlichkeitsentwicklung und unter anderem auch auf eine sexuelle Entwicklung dabei. Also alles andere wäre wiederum grenzvoll, wenn ich denen das nicht zugestehen würde. Und dieser Punkt kommt aus meiner Sicht nach und nach in der Gesellschaft an und entsprechend haben wir, es hat mich sehr gefreut, dass die Alice-Salomon-Hochschule tatsächlich auch verpflichtend das Thema Sexualität, Prävention sexualisierter Gewalt jetzt in das soziale Arbeitsstudium aufgenommen hat. Das haben wir hier als Hochschule Merseburg bisher noch nicht. Also deshalb, wir haben es als Wahlpflichtfach. Ihr habt im Moment auch einen Wahlpflichtbereich dazu und das sehe ich da tatsächlich Sexualität, Geschlecht, Körper so zentrale Dinge für eine individuelle Entwicklung sind, für auch, dass man Menschen ein Gefühl für sich entwickeln können, Empowerment bekommen können, auch ist es aus meiner Sicht notwendig, dass das an allen Hochschulen verpflichtend Einzug hält. Ich würde sagen, also ich bin so und so immer eher so ein Mensch, Glas ist halb voll und nicht halb leer. Weißt du auch wiederum. Das bedeutet, ich sehe tatsächlich da eher im Moment viele positive Entwicklungen, immer vor einer gewissen Bedrohungslage, dass wir tatsächlich auch diverse Männerkulturen haben, wie Donald Trump jetzt in den Vereinigten Staaten, in Putin in Russland beispielsweise. Also wir haben jeweils Männerkulturen, die sich als den Nabel der Welt wahrnehmen und tatsächlich eher nur Frauen beispielsweise als hübsches Beiwerk wahrnehmen. Mhm. Und entsprechend haben wir da weiterhin Richtung einer massiven Männerdominanz, eines erheblichen Gewaltpotenzials in Bezug auf Geschlechterfragen und tatsächlich so eine rechtsextreme oder auch faschistische Entwicklung, die ist immer eine Bedrohungslage dann dafür. Aber im Moment würde ich sagen, eigentlich als Bundesrepublik Deutschland insgesamt auch international ist viel positiv in Bewegung geraten und es kommt eben darauf an, dass man solche Errungenschaften auch verteidigt, auch gegen potenziell mal Entwicklungen, die mal dagegen gewirkt haben. Also in Polen hatten wir einen rechtsextremen Einschlag, in Ungarn hatten wir lange Zeit eine rechtsextreme Regierung. Da gibt es jetzt teilweise wieder Öffnung, also auch wieder ein Zurück zu einer Demokratie. Und das sind durchaus Dinge, die da auch immer ganz optimistisch stimmen. Aber deshalb eher passiert eine ganze Menge im Moment jetzt, aber es waren gerade aus Tabu behaftet, Schamhaftigkeit war häufig über Sexualitäten Deckmantel des Schweigens gehüllt und das hat am Ende dazu geführt, dass tatsächlich auch in großem Maße sexualisierte Gewalt stattfinden konnte.
1: Und Heinz, wenn wir hier jetzt drauf blicken, also ne, wir drei sind uns da einig, die Wichtigkeit ne, von Themen der sexuellen Bildung, nicht nur in der sozialen Arbeit, sondern darüber hinaus ne, in vielen sehr stark handlungswissenschaftlichen Perspektiven ne, der Sozialwissenschaft auch zu implementieren. Wenn wir jetzt so auf die Praxis blicken, also wir haben SozialarbeiterInnen bestenfalls mit einem klaren Profil,

0: Profil, also in Ihrem Rucksack, ne, liegt etwas von Wissen der sexuellen Bildung drin. Und dann gibt es genuin ausgebildete Sexualwissenschaftlerinnen. Würdest du da einen Unterschied in der Praxis machen? Nochmal in dem Blick, was fokussiert wird? Sind die Sozialarbeiterinnen da doch nochmal mit einem anderen Fokus unterwegs? Oder sind die Überschneidungen sehr groß? Könnten wir da einen Unterschied versuchen festzustellen?
1: Ja, lässt sich aus meiner Sicht gar nicht so ganz konkret jetzt an der Stelle aufmachen, weil im Sexualwissenschaft gibt es jeweils noch nicht so viel. Es sind jetzt einige private Hochschulen noch mit auf den Weg gekommen, die auch gute Angebote machen. Also die Medical School in Hamburg beispielsweise mit Ulla Martinjuk, die machen ein sehr gutes Angebot, aber eben relativ eher medizinisch orientiert in der Sexualwissenschaft. Dann an der Hochschule in Fürth mit Philipp Stang ist auch ein sehr schönes sexualtherapeutisches Angebot, eher für Psychotherapie auf den Weg gekommen. Und wir in Merseburg vertreten eben traditionell eher so einen ganzheitlichen Blick, eben gerade sozialwissenschaftlich fundiert, aber auch durchaus über physische, physiologische Merkmale an ein Thema für Selbstbestimmung und tatsächlich einen umfassenden Begriff von Sexualwissenschaft zu haben. Das heißt, in Bezug auf Sexualwissenschaft haben wir eher eine Aushandlung, wie sozialwissenschaftlich oder wie medizinisch sehen wir das ganze Themenfeld. Ja. Mhm. Finde ich auch notwendig, dass wir darüber immer im Gespräch sind und diskutieren. In Bezug auf eine soziale Arbeit oder auch wie Sexualität im Feld sozialer Arbeit thematisiert wird, würde ich sagen, dass erstmal eine grundlegende Ausbildung im Feld zum Beispiel soziale Arbeit notwendig ist, dass man zum Beispiel auch die staatliche Anerkennung hat. Und dann kann man auf dem einen oder anderen Weg sich wiederum auch nochmal die Themenfelder Sexualität dazu nehmen. Da finde ich es, dann ist es eben fundiert, profund. Wenn man tatsächlich dann Masterstudiengang Sexualwissenschaft anschließt, dann hat man eine Basis, erstmal soziale Arbeit und hat dann Sexualwissenschaft dazu. Und das ist auch nicht der Weisheit letzter Schluss, sondern es kann auch andere Wege geben, dass Menschen sich in ganz anderen systemische soziale Arbeit, in anderen Bereichen soziale Arbeit einen Master dazusetzen und dann sagen, okay, ich mache mal eine Weiterbildung im Bereich Sexualität oder ich hatte schon, also nicht nur eine ganz kleine mit zwei Tagen, sondern eben wirklich mal ein halbes Jahr oder ein ganzes Jahr sich mit Sexualpädagogik und Prävention auseinanderzusetzen. Und da würde ich sagen, um tatsächlich grundständig aus dem Themenfeld soziale Arbeit an Sexualität dran sein zu können, gehört schon auch soziale Arbeit mit dazu. Eine Sexualwissenschaftlerin, die keinen Bezug zu sozialer Arbeit hat, kann sich da auch einiges anlernen, aber es gehört dann wiederum die interdisziplinäre Zusammenarbeit dazu. Also sich da auch jeweils der eigenen Foki bewusst zu sein, der eigenen Schwerpunkte. Und ich würde es gar nicht gegeneinander sehen, sondern ich würde es eher sehen, dass das Thema in eine soziale Arbeit gehört. Erstmal so Basisseminar muss unbedingt rein. Und es gehört aber immer noch wesentlich mehr dazu. Und das kann dann eben wiederum auch vielleicht eine Sexualwissenschaft beitragen.
0: Ja. Mhm. Heinz, mit dem Blick auf die Uhr. Du hast eben schon, und das finde ich sehr schön, sehr optimistisch gesprochen, dass es positive Entwicklungen gibt. Also, dass du positive Entwicklungen wahrnimmst, bei allem Gegenwind, den wir auch gesamtgesellschaftlich vielleicht an der einen oder anderen Stelle und Ecke spüren. Wenn du auf konkrete Projekte oder auf konkrete Themen gucken würdest, die wir in den nächsten Jahren in den unterschiedlichen wissenschaftlichen Bereichen, die sich mit Sexualität auseinandersetzen, platzieren würden. Welche Bereiche sind das, wo du sagst, das ist wichtig, da sollten wir noch mal vertiefter drauf gucken oder da läuft schon viel und das wird auf jeden Fall in den nächsten Jahren noch größer. Wie schätzt du das ein? Was sind da die großen Themen?
1: Na, einmal finde ich wichtig, dass es tatsächlich in die Ausbildung reinkommt, also dass wir nicht in Fort- und Weiterbildung dabei sind, und zwar in den unterschiedlichen Professionen, also soziale Arbeit, da würde ich mich freuen, wenn ihr es tatsächlich verpflichtend hinbekommt und wir arbeiten dran, wir arbeiten stark dran, euch dann lernen können, dass wir es endlich auch verpflichtend im Bachelor Soziale Arbeit machen. Im Lehramt natürlich, da sind wir im Moment intensiver dran mit sexueller Bildung für das Lehramt, mit dem Curriculum. Aber auch zum Beispiel im medizinischen Bereich, im Pflegebereich, also tatsächlich überall, wo Menschen mit Menschen zu tun haben, spielen Fragen von Sexualität, Geschlecht und Körper eine Rolle. Das bedeutet, wir müssen überall das in die Ausbildung mit reinbekommen. Wichtig dabei auch, das vielleicht auch nochmal mit so einem Blick auf die rechtsextremen Perspektiven, die es auch jeweils gibt. Wichtig dabei ist immer, dass wir eine Demokratiefokussierung mit drin haben, also eine individuelle Fokussierung, Selbstbestimmung, vielfaltsbasiert, also dass wir auch einige Prämissen an solche Angebote mit anschließen. Und da ist sicherlich einige Forschung erforderlich. Also zum Beispiel sexualwissenschaftlich gesprochen zu einem sexuellen Wohlergehen, zum Beispiel von Transgender-Personen oder von geschlechtlich non-binären Personen, gibt es im Moment kaum Erkenntnisse. Schon gar nicht, wenn wir es noch nach Altersgruppen aufteilen, also für Jüngere und dann zum Beispiel für alte Menschen oder eben auch sehr alte Menschen. Da ist erheblicher Forschungsbedarf vorhanden.
0: Also da würdest du fast ein Forschungsdesiderat identifizieren? Oder?
1: Auf jeden Fall. Ja. Also deshalb ist insgesamt im Bereich trans, inter, geschlechtliche non Binarität sind so viele Fragen offen. Wie hat sich auch eine Gewalterfahrung ausgeübt? Wie können wir aber auch da gut unterstützen? Also es ist durchaus immer, wie kann auch eine soziale Arbeit, wie kann eine Pflege beispielsweise in verschiedenen Kontexten unterstützen? Ein Thema, was mir sehr unter den Nägeln brennt und wo ich immer gerne mit drauf gucke, ist einmal Intersektionalität. Also dass wir tatsächlich die Fragestellung Verschränkung von Rassismus, Klassenverhältnis, Geschlechterverhältnis, dass wir solche Themen gerade zusammendenken und dann das Scharnier Sexualität betrachten. Und wenn wir gerade an der Frage Intersektionalität gerade in Deutschland und in einem deutschen Kontext dran sind, dass wir da auch ganz selbstverständlich immer Antisemitismus mitdenken und tatsächlich überhaupt erstmal reflektieren. Also da kann man jetzt intensivere Arbeiten drauf verwenden, wie tatsächlich erstmal so ein Vielfaltsbezug. Ich hatte vorhin kurz angesprochen, Geschlechterwandlung und Mischung in den 1920er Jahren, also eine Vielfalt, Geschlechtervielfalt, war State of the Art, das war die dominante Sichtweise von Magnus Hirschfeld und Ewald Bohm, der Band Sexualerziehung beispielsweise. Es wurde sehr weitreichend ausgelöscht, auch nach 1945. Da haben Leute wie zum Beispiel Heinz Hunger, wenn man auf den westdeutschen Kontext guckt, oder Rudolf Neubert, wenn man auf den ostdeutschen Kontext guckt, haben dazu beigetragen, dass zum Beispiel in der Sexualpädagogik eher Perspektiven aus einer Nazizeit weiter fortgesetzt wurden. Und sie, das sind aber die Personen, die lange Zeit als die Emanzipatorischen gewürdigt wurden. Also wir müssen tatsächlich sehr grundlegend auf die Ausschlüsse, die sich gerade im deutschsprachigen Raum in Bezug auf jüdische Personen zeigen, gucken. Also, dass Charlotte Wolf international hoch anerkannt beispielsweise kaum wahrgenommen wurde im deutschsprachigen Kontext. So Sachen müssen wir gucken und die haben erheblich beigetragen zum Verständnis von Sexualität.
0: Danke dir, Heinz, mit dem Blick auf die Uhr für das Gespräch.
1: Vielen Dank. Danke.

0: Tochter Emma, die tanzt jetzt seit über zwei Jahren knapp im Tanzstudio. Und wir sind über eine Bekannte bei unserem Dorffest aufs Tanzstudio aufmerksam geworden, da unsere Tochter ja sehr gerne sich bewegt. Und dann haben wir ein Probetraining vereinbart und seitdem sind wir mit der ganzen Familie eifrig dabei und freuen uns auf jede Meisterschaft, auf jeden Auftritt und fiebern mit dem ganzen Tanzstudio mit.
1: Was fasziniert dich so?
0: Der Zusammenhalt im Tanzstudio. Das ist wirklich einmalig. Vom ersten Tag, an dem wir dabei sind, wurden wir herzlich aufgenommen. Man hatte gleich das Gefühl, dabei sein zu können und zu dürfen und willkommen zu sein. Und das ist einfach schön. Das macht's aus.

0: Kind hat irgendwann angefangen zu tanzen bei diesem Verein und dann hieß es, wir tanzen Turniere.
1: Zum ersten Mal ist es diesmal aber in Sperrgau bei unserer liebe Rischmühlenhalle, wo wir das viele, viele Jahre schon machen.

0: dabei, wenn hier so eine Großveranstaltung ausgerichtet wird, weil es geht ja nur gemeinsam.
1: Ich bin wie Frank hier auf dem Bierwagen. Und ansonsten bin ich in der Sponsorengruppe noch, weil ich das gerne für meine Tochter mache und die Familie des Tanzvereins sehr unterstützen möchte.
2: Ich wünsche mir natürlich beste Platzierungen fürs Tanzstudio und einen wunderschönen Wettbewerb mit vielen Tanzstudios, die ja aus allen Teilen Deutschlands zu uns kommen, die mittlerweile auch schon Freunde geworden sind, wo man sich untereinander kennt und vernetzt ist. Und dass einfach alle Spaß haben, Sportsgeist im Vordergrund steht und dass alle gemeinsam ein schönes Wochenende haben können.
3: Für diese Sachsen-Anhalt-Meisterschaft wünsche ich mir sehr viele Pokale für unseren Verein, sehr viele Zuschauer, die ganz viel Vergnügen bei uns haben, die sich wohlfühlen und natürlich mega Erfolg und Spaß für unsere Kiddies.
4: Unsere kleinen Mäuse dürfen den Eröffnungstanz mitmachen und da ist einmal das ganze Tanzstudio zusammen auf der Bühne.
5: Wunderschönen guten Morgen hier in der Jahrhunderthalle in Schwergau. Los geht's mit dem Eröffnungstanz des Tanzstudios in Amersburg zur Sachsen-Anhalt-Meisterschaft!

0: Ich bin da schon jahrelang mit involviert. Wenn man so lange dabei ist, dann fiebert man dann einfach mit.
1: Bevor ich das Wort an Wedler, unserem Bürgermeister der Stadt Leuna, übergebe, nochmal ganz großen Dank an unsere Helfer im Hintergrund, die Helfer vom Landstudio. Ganz lieben Dank an die Mitarbeiter der Jahrhunderthalle, die uns so super unterstützt haben. Und auch an die Mitarbeiter von der Rischmühlenhalle, die uns auch ein bisschen mit Rat und Tat zur Seite gestanden haben. Vielen Dank, schön, dass ihr alle da seid.
2: Ich bin immer wieder beeindruckt, wie der Tanzsport doch die Jugend bewegen kann. Und in dem Eröffnungstanz haben wir unschwer sehen können, dass die junge Generation schon bereit ist für die nächsten Wettkampfjahre. Und da mache ich mir natürlich auch für die Zukunft keine Sorgen.
3: Unser Tanzverband ist noch ein sehr junger gegründeter Tanzverband. Wir sind erst seit dem Herbst 2024 gegründet und aktiv. Wir haben mit 12 Mitgliedern angefangen und so freuen wir uns von Jahr zu Jahr. Wir wachsen, es ist ein gigantischer Boom da und es gibt uns sehr, sehr viel Bestätigung, dass das, was wir tun, auch den Zahn der jungen Leute trifft. Und wir sehr viele Choreografen und Trainern für diese gemeinsame Idee gewinnen können. Wir haben gerade vorbeiflitzen sehen den Rettungswagen, aber keine Sorge. In der Regel sind unsere Tänzer extrem gut vorbereitet auf so einen wichtigen Turniertag wie heute hier bei der Sachsen-Anhalt-Meisterschaft. Verletzungen sind nicht die Norm. Jeder gibt aber heute sein Bestes und da spielt Nervosität, die Kondition, die große Aufregung eine wahnsinnige Rolle. Der Druck ist groß, jeder kämpft und möchte das Beste geben. Kann natürlich sein, dass man mal umknickt, dass einen übel ist, das Lampenfieber nimmt zu. Und da sind wir besonders zufrieden mit den Ausrichtern, die auch entsprechend den Erste-Hilfe-Leistungsdienst engagieren. Für den Fall, dass etwas passiert, dass die jungen Tanztalente auch direkt sofort mit medizinischer Hilfe ordentlich umsorgt werden können.
4: Ich engagiere mich einfach, weil ich eine Tanzmutti im Vollblut bin und bin bei der Sachsen-Anhalt-Meisterschaft immer der Sanitäter, gebe ich auch nicht ab, weil macht keiner so wie ich.
3: Also toi toi toi, wir wünschen allen Teilnehmern nur das Beste, dass die Leistung, die sie heute zeigen, abrufbar und auf den Punkt genau kommt. Und wir suchen die Besten in Sachsen-Anhalt und freuen uns, wenn wir dann heute Abend ganz viele Pokale und Siegesmedaillen und Urkunden vergeben können.
5: Dann haben wir Herrn Hoffmann, Herrn Hauptartikel, Herrn Hoffmann, Melanie Kitz, Agda Hammerwasch und die Frau Dr. Anne Kirsch. Die geben von Ihnen heute die Punkte und wir werden dann zum Schluss, wie gesagt, das erste Alterskategorie, die Jüngeren, die werden wir so sicher ab 17 Uhr circa durchführen. Und wir freuen uns auf jeden Fall hier auch viele tolle Tänzer.

die schönsten Momente sind einfach, wenn das Kind oder die Kinder auf die Bühne kommen, ihre Kostüme präsentieren und uns mit ihrem Elan mitziehen.

Oh.

0: die Hobbytänzer sollen hier im Fokus sein. Wir bieten so viele Altersklassen an, dass wirklich für jedes Tanztalent, egal in welcher Tanzrichtung, egal welche Altersklasse, egal welches Geschlecht, eine ideale Tanzwettbewerbslandschaft entsteht. Wir sind alles freiwillige, hobbymäßig engagierte Leute.
1: Wie viele Jahre mache ich das? Über 30, 40, 40, 40 Jahre. Über 40 Jahre mache ich das schon. Und ich muss ehrlich sagen, ich habe immer wieder, ob ich das damals gemacht habe oder jetzt, Hochachtung vor den Trainerinnen. Also was die Trainerinnen leisten, und auch heute sieht man es ja leisten, das ist ganz toll, denn die gehen alle arbeiten, die gehen studieren, die haben Familie und die gehen in ihrer Freizeit und trainieren die Kinder. Ich glaube, das kann man nicht hoch genug einschätzen.

0: Mädels, seid ihr aufgeregt?
1: Ja.
0: Ja, eindeutig. So. Na, obwohl, alles ganz entspannt. Wir sind die Franken.
2: Die Strullis sozusagen.
0: Die Strullis, na, genau.
2: Kommt Stimmung auf.
0: Definitiv.
2: Was tanzt ihr heute?
0: Show und Garde und Polka, ganz viel tanzen wir.

0: machen sollte. Garde, Show und Solo.
1: Welches Thema vertanzt du im Showtanz?
0: Das Mädchen mit den

0: Streichhölzern. Es ist ein Märchen.
1: Ja. Bist du schon aufgeregt?
0: Ja. Auf jeden Fall.
2: Die Veranstaltung ist sehr schön. Die Kinder versuchen ihr Bestes zu geben. Und es ist eine Augenweide, wie sie sich hier bewegen und wie sie hier tanzen.
3: Unsere Tanzmädels für den Auftritt fit machen. Das heißt, hier sind alle Kostüme drin, Schminke und so weiter, damit sie dann schick auf der Bühne sind.
1: Woher seid ihr?
3: Wir sind Tanzverein Langenbogen und ja, wir kommen aus Langenbogen, Saalekreis.
1: Wie viele Tänzer habt ihr heute im Gepäck?
3: 33 aktive Tänzerinnen. Aber unser Verein sind über 100.
1: Und wie viele Tänzer?
3: Das ist jetzt eine gute Frage. Ich glaube, wir haben fünf Tänzer. Also wir sind in der Beteiligung klein, aber fein.

Das Besondere an der Sachsen-Anhalt-Meisterschaft, die wir selber ausrichten, ist ja jedes Jahr, dass wir unser eigenes Plakat gestalten. Wir machen immer ein Fotoshooting. Diesmal waren unsere Tänzerin Wiebke und Anna dabei. Wiebke ist von mir eine Tänzerin und Anna von Emily eine Tänzerin. Und wir gestalten dann dazu die Plakate, die Urkunden, dann Eingangsschilder und Werbung überhaupt in allen Medien, die es so gibt. Und das macht es immer zu unserem eigenen Turnier ganz schön, dass dann auch auf den Plakaten wirklich auch unsere eigenen Tänzer zu sehen sind. Und macht uns auch sehr stolz, das zu zeigen als Fotomodels. Ja. Genau. Alle stecken da ja unglaublich viel Zeit, Leidenschaft, Mut und Stärke und Willenskraft in ihre Tänze und in die ganz, ganz vielen Stunden Training im Trainingssaal.

16 Uhr werden wir die Siegerehrung der Little Stars Junioren und Children durchführen, die so um die 120 Tänze zeigen. Und am Abend um 22 Uhr werden wir die Siegerehrung der Adults durchführen. Und bis dahin werden wir an dem gesamten Tag 197 Tänze gesehen haben.

0: So, Herr Dauer, was hast du für einen Wunsch oder was möchtest du uns mitteilen?
1: Also, ich würde sagen, es gibt einen großen Applaus für das Stechen heute.

0: jetzt eine Wertung für die Startnummer 1. 2, 2, 2, 2, 2, 2, 2, 2, 2, 2, 2, 2, 2, 2, 2, 2, 2, 2, 2, 2, 2, 2, 2, 2, 2, 2, 2, 2, 2, 2, 2, 2, 2, 2, 2, 2, 2, 2, 2, 2, 2, 2, 2, 2, 2, 2, 2, 2, 2, 2, 2, 2, 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
1: Ich bin Niklas Funke, 18 Jahre alt und tanze jetzt aktuell beim Tanzhaus Ad Libitum in Halle. Davor habe ich hier im Tanzstudio Lane Merseburg getanzt und das 8 Jahre lang. Tanzen fasziniert mich, dass ich meine Emotionen und meine Gefühle auf die Bühne bringen kann und auch Menschen damit berühren kann und meine Geschichte erzählen kann.

0: Ich bin seit 2023 im Tanzhaus und wir sind jetzt hier bei der Sachsen-Anhalt-Meisterschaft und kommen mit, glaube ich, 76 Tänzen sind wir dabei.
1: Dieses Kind gewinnen zu sehen, Kostüme zu basteln, Kostüme zu nähen, das ist Faszination. Und dann auch andere Vereine zu sehen. Und es ist einfach die Stimmung, das fasziniert.

Wir bekommen so viel Zuspruch, dass das, was wir den jungen Menschen hier anbieten, in allen Altersklassen, in so einer Vielfalt an Tanzdisziplinen, das macht von sich reden. Und so freuen wir uns von Jahr zu Jahr.

0: Hi, servus. Wir sind die Showfunken. Wir haben jetzt eine über 4-stündige Anreise gehabt und wir dürfen euch nachher unser Programm zeigen.
1: Genau, wir starten in der Kategorie Shorthands mit Hebefiguren, haben 6 starke Männer dabei und sind insgesamt ca. 25 Aktive.
0: Viel Spaß!

0: von den Showfunken aus Bayern für die Wertungen. Bei Nacht, CDU, bei Null, bei Null, bei Sieben. 25 bis 6.
1: So viel Freizeit, so viel ja, Hobby in unser Leben mit einzubinden und auszubauen. Das ist eine wahre Freude, so viele Kinder auf den Tanzwegen zu begleiten. Das macht richtig stolz und richtig happy.

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Mann, das ist so, wie soll ich denn jetzt saugen? Bin ich komplett zahnsinnig? Kann ich nur so dumm sein?

0: Lädt dein Lieblings-YouTube-Channel nicht, weil deine Oma den ARD-Krimi in 8K streamt?
1: Aber leider noch nicht feststellen.
2: So, und deshalb ist A Quadrat plus B Quadrat immer C Quadrat. A, B, C. Damit berechnet man die Schenkel des Dreiecks. Und
0: deine Lehrer können dir alles beibringen, nur nicht den Umgang mit Technik.
2: Hier für den Polyluft ist für eine Folie vorbereitet. Geht jetzt nicht, oder was? Kreisteil jedes
3: genau so, das war's. Ach, ja, genau. Ja.
0: Du hast die ganze Nacht auf Streife geschaut.
4: Ja, was soll denn das hier?
0: Und jetzt ist deine linke Gehirnhälfte abgestürzt. Du hast das Gefühl, dass die Gesellschaft in der Evolution den Rückwärtsgang eingelegt hat. Dein Lüfter ist lauter als ein startender Airbus A380.